0: meinen, kein guter Autofahrer.
1: Ist Beifahrer, die Beifahrerqualität bei ihm eher...
0: Sieht er das denn auch so? Sagt er, ich bin ein sehr guter Beifahrer.
1: Ich glaube, dass der total reflektiert ist.
2: Ja. Ich glaube, er ist ein guter Beifahrer, anders als Hartnett.
0: Weil er schreit auch immer rein, aber er meint das ja im Guten.
2: Nein.
0: Weil es geht ja um seine Selbsteinschätzung.
2: Es gibt so Leute, anders als wir, die steigen ein, haben Gottvertrauen, nicken ein, lesen, essen, was machen überhaupt kein Theater. Also ja. Für mich auch unvorstellbar. Ich bin ein ganz schlimmer Beifahrer.
1: Ich bremse auch mit.
0: Wir sind dabei, Sven. Okay. Sven ist kein guter Autofahrer, sagt er selber.
1: Er ist auch so reflektiert und gibt es zu.
0: Und Jörg würde sagen, doch, er ist ein guter Autofahrer.
2: Er ist ein guter Beifahrer. Guter, ruhiger Mann.
3: Bist du ein guter Beifahrer? Meine Frau ist eine ganz schlechte Beifahrerin und dementsprechend bin ich dann bei ihr genauso.
0: Ach, du spielst ihr vor, wie sie ist, damit sie es kapiert?
3: Ja, weil sie mich permanent aufregt beim Autofahren, kriegt es dann zurück. Ansonsten bin ich ein guter Beifahrer.
1: Oh, warte mal, was ist das jetzt?
0: Er ist ein guter Beifahrer. Das macht er bei seiner Frau nur aus Rache, hat er ja gerade gesagt. Aber ich habe auch mehrfach gesagt im Allgemeinen, er ist ein guter Beifahrer. Ja, das sind 10 Punkte für dein Veto, die du dazu bekommen hast.
1: Congratulations.
0: Der Justin, muss man sich bei dem zu Hause die Schuhe ausziehen?
4: Nein, komm, jetzt.
0: Was jetzt?
4: Nein.
0: Er erwartet es nicht. Man muss sich nicht die Schuhe ausziehen bei ihm.
1: Ach. Nee.
0: Ja, genau, er hat in der First Class sieht er schon ständig Leute, die nur auf Socken rumhängen und so.
4: Ja, aber die haben so kleine Schläppchen.
1: Aber die ziehen ja was drüber.
0: Ja. Trotzdem. Oh.
1: Das ist es. Der hat einfach in der First Class so ein 20er-Pack von diesen Schläppchen mitgenommen und bietet die dann an, sage ich jetzt.
0: Also er sagt, bitte Schuhe ausziehen, glaubst du?
1: Und bietet auch was an.
0: Muss man sich bei dir zu Hause die Schuhe ausziehen?
5: Nicht unbedingt, aber ich mag es schon ganz gerne. Ich habe meistens eigentlich Socken an.
0: Ja, genau. Ich komme jetzt mal nur mal vorbei, um Fußball
5: zu spielen. Dann ist es okay. Ich bin da nicht so penibel, aber...
0: Aber du sagst dann schon, komm nicht wieder, Laden.
5: Genau, ja. Also ich mag es ganz gerne, aber man muss nicht. Ich bleib dabei. Man muss nicht die Schuhe ausziehen.
0: Man muss es nicht, ja.
1: Das war
0: schön gespielt von Hartnett, aber das hat ja keine Punkte gebracht, sondern du bist jetzt ganz am hinteren Ende mit 50 Punkten. 61 Punkte
4: durch
0: sind
4: ein Sascha. Lächerliches Veto.
0: Jörg führt mit 70 Punkten und wir kommen zu unserer Entscheidungsrunde. Ich habe euren 3 Straßenstars angeboten, dass ich unseren grünen Eimer über ihnen ausleere. Oh. Ihr kennt unseren grünen Eimer. Das ist er.
4: Justin ist eitel.
0: Hat euer Straßenstar gesagt, ja, leer den Eimer ruhig über mir aus und ist auch bis zum Ende sitzen geblieben. Ich kann euch jetzt schon sagen, bis zum Ende sitzen bleiben ist ziemlich einfach. Der Eimer war nämlich leer. Das haben sie aber nicht gewusst, dass der Eimer natürlich leer ist. Und da war auch Gewicht drin. Ich habe den dann so gezeigt und gesagt, hier, den Eimer leere ich über dir aus. Bei Sven, das ist eine easy Sven, Sache, oder?
1: Glaube ich, aber hey.
0: Justin hingegen,
4: der hat noch einen Termin. Justin hat noch einen Termin, hat ein bisschen Schiss, dass da irgendwas Schleimiges, Madiges, Wässriges oder so Pulver ist. Und
1: denkt, tippt ihr das mal nicht. Alles, okay.
0: Ja, also ihr ist auch keine Frage, Jörg, oder was?
2: Ja, ich bin ja das überzeugt, was sie gerade noch mal gesagt hat, dass sie früher so ein Junge mehr war, so ein Tomboy.
1: Weißt du, was ich machen würde? Und das würde auch Iris machen, ist das mit der schwarzen Kiste.
4: Ja, das würde sie
1: damit
4: machen.
1: Damit hätte sie kein Problem.
4: Mit dem Löffel?
1: Löffel weiß ich nicht.
2: Das ist doch Gift, dass du hier versprühst. Einfach nur, um zu gewinnen. Und die schaue dann absolut
1: zu klug, um mich von dir
2: hinter die Fichte
0: zu verfolgen. Okay, wir gucken uns trotzdem hatten jetzt Tipp an Sven, weil sie hat gar keine Chance mehr zu gewinnen, weil du ja richtig liegst, wie du richtig schon wahrscheinlich
1: sagst. Weiß es ja nicht. Vielleicht ist auch Sven überrascht mich vielleicht auch.
0: 10 Euro, wenn ich den einmal über die ausleeren darf.
3: Bitte.
0: Du weißt, was wir schon alles drin hatten, ne?
3: Das ist mir Wurst.
0: 3, 2, 1. Und, wie war's?
3: Sehr angenehm. Ein Traum.
0: Ein Traum war es, ja. Er hat es mit sich machen lassen.
1: Das ist mein Sven.
0: Es war ja auch nicht schlimm. So. 50 Punkte gesetzt, 100 Punkte. Justin!
4: Warum hast du nicht Nein gesagt?
0: Den leere ich über dir aus, du kassierst 10 Euro.
3: Also wenn es Mehl oder sowas ist, wäre ich ja richtig bescheuert, ne?
0: Martin!
3: Nicht euer Ernst.
0: 3, 2, 1. Das war's.
3: Sehr gut.
0: Du hast gezuckt, ich hab's genau gesehen.
1: Schon mal nicht letzte.
0: Alle Punkte gesetzt. Nee, einen hast du stehen lassen. Oh ja, aber jetzt Iris. Das natürlich gemacht hat, sagt Jörg. Den Eimer würde ich gerne über dir ausleeren. Dann kriegst du 10 Euro.
6: Nein, also irgendwo reinfassen würde ich, aber nicht über mich ausleeren.
1: Ja!
0: Ich bin sehr traurig.
6: Das ist doch nicht dein Ernst.
1: Ich hab's dir gesagt, Jörg, es war in Liebe. Du wolltest meinen Rat nicht annehmen.
0: Ja. Unsere Gewinnerin Hannel Tessay mit 100 Punkten. Knapp.
6: Dicht gefolgt.
0: Genau. Von Sascha Korf und Jörg Thaddäus. Das war's. Dankeschön, Justin, Iris und Sven fürs Mitspielen. Danke Ihnen fürs Zuschauen. 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Bis zum nächsten Mal.
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2: Hallo und willkommen zu Kaffee oder Tee, wie immer live aus Baden-Baden und live aus unserem Garten. Schön, dass Sie dabei sind und schauen Sie sich mal dieses satte Grün hier an und diesen Mann, der teilweise auch dafür sorgt, dass es hier grün ist. Volker Kugel ist bei uns, unser Gartenexperte, und wir laden Sie herzlich dazu ein, Ihren Vorgarten auch so grün zu gestalten, so wie es bei uns ist. Es hat zwei Gründe. Einmal, ja, sieht es einfach schön aus, und dann, das Zweite ist, damit sorgen Sie auch für einen kühlenden Effekt, für ein kühlendes Klima bei sich im Garten. Ja, Volker Kugel, das ist unser Ansinnen heute.
3: Ja. Ja?
2: Du willst auch zeigen, dass es gar nicht so schwierig ist,
3: den
2: Vorgarten grün zu machen.
3: Genau. Und die Kühlung kommt ja daher, dass die Pflanze Wasser vom Boden aufnimmt. Dann, da gibt es einen sogenannten Saugeffekt. Und es muss oben dann immer ein bisschen Wasser verdunsten, damit dieser Saugeffekt von unten aufrechterhalten wird. Und dadurch, durch diese Verdunstung, entsteht eine leichte Kühle, 2 bis 3 Grad. Auf der Fläche im Hochsommer. Und das ist unheimlich viel. Tut uns einfach gut.
2: Also tut dem Menschen gut, den Tieren gut, dem Klima gut. Und dann müssen wir aber jetzt mal anschauen, wie es in der Realität noch viel zu oft aussieht bei uns im Südwesten. Ja. Schauen Sie sich mal diese Bilder an und vielleicht tippen Sie sich jetzt auf die eigene Nase, an die eigene Nase. Schottergärten.
3: Ja, wir tun es uns an jetzt.
2: Wir tun es uns mal an.
3: Ja, so. Wunderbar, mit Kunst noch.
2: Und also, wenn wir jetzt sagen, Volker, dass es Menschen gibt, die das vielleicht ästhetisch finden und sagen, das gefällt mir aber. Ja? Wie und was setzt du denen denn entgegen, warum das keine gute Idee ist?
3: Ja, hier gibt es ja erstmal auch fürs Auge, wenn wir mal egoistisch an uns denken, kein Frühling, kein Sommer, kein Herbst, dann ist immer Winter, immer Winter. Für mich ist da immer Winter im Schottergarten. Und dann ist klar, biologische Vielfalt, null. Also ich meine, Insekten, irgendwelche kleinen Insekten, Krabbeltiere, Käfer, was will ein Käfer da drin machen? In 60, 70 Grad warm am Schotter im Hochsommer.
2: Das ist es nämlich, ne? Dass sich das so aufheizt, das machen wir uns gar nicht bewusst.
3: Absolut brutal. Und deshalb kann man nur dafür werben, einfach diese Schottergärten wegzumachen und blühende Vorgärten, abwechslungsreiche Vorgärten wieder zu pflanzen mit klimatoleranten Gehölzen. Wir brauchen natürlich auch Antworten auf den Klimawandel, ganz klar. Und das alles, was wir heute da haben, sind Pflanzen, die auch Hitze und Trockenheit gut vertragen.
2: Also gut, dann gehen wir das doch mal Schritt für Schritt durch. Wollen wir hier mal anfangen direkt, oder?
3: Ja? Bei der Frühlingsduftblüte. Ganz kleiner, immer grüner, also kleinerer Strauch von hier so ungefähr 1,20 Meter, 1,50 Meter maximal hoch. Und ich glaube, wir haben auch jetzt noch ein bisschen, er ist noch ein bisschen zu jung, um zu blühen. Und er hat aber so weiße, sternförmige Blütchen, ganz, ganz toll, überreich, also sensationell.
2: Da haben wir auch ein Exemplar, ein Foto haben wir, das können Sie sich dann mal anschauen.
3: So,
2: ja, ein schöner Anblick
3: so
2: im Garten.
3: So sieht es tatsächlich aus, duftet auch gut, Frühlingsduftblüte, also ist für alle Sinne was.
2: Ja. Okay, und dann geht's weiter mit diesem Gehölz hier.
3: Mit der Bartblume, die sieht noch ein bisschen dürftig aus, das täuscht. Die hat ihren starken Auftritt im Hochsommer. Also ab August blüht die wunderbar, dunkelblau, toll, insektenfreundlich. Auch so ein kleiner Strauch, 1,20 Meter hoch, also passt in jeden kleinen Vorgarten.
2: Das sieht
3: haben wir das Bild. Ganz großartig.
2: Sieht hübsch aus, ne?
3: Für die Insekten ein wahres Festessen.
2: Aber auch für unser Auge. Und ich glaube, das müssen wir den Menschen auch immer dazu sagen, ne? Dass es nicht nur um die Insekten geht, sondern auch um uns. Ja, das vergisst man auch ganz oft. So, diese Pflanze habe ich noch nie gesehen. Ich freue mich auf die. Was ist das für ein
3: Gehölz? Das ist die Seckhellblume. Und da brauchen wir jetzt kein Bild, sondern die blüht jetzt
2: in
3: die Zeit. Ganz wunderbar. Auch so ein kleiner, kompakter Strauch. Und an dieser Seckhellblume sehen wir, was die Strategie der Pflanze ist. Diese kleinen, ganz kleinen Blättchen, die einfach dafür sorgen, dass die Pflanze wenig Wasser verdunstet. Und die sind auch noch, wenn du sie anfasst, auch noch relativ hart, so ein bisschen ledrig.
2: Ja, stimmt.
3: Das ist die Strategie der Pflanze.
2: Und die können Regen und Sonne genauso gut ab?
3: Kein Problem.
2: Haben wir über dieses Exemplar schon gesprochen?
3: Das ist ein Kugelamberbaum.
2: Kugel?
3: Ja, der heißt
2: so. Nicht dein persönlicher?
3: Nein, ich habe es auch nicht erfunden. Er heißt halt so, weil er kugelig wächst. Normal wird der Amberbaum ja 30 Meter, 20 Meter groß. Hier, der wird nur 1,50 Meter, 2 Meter breit, diese Krone nur so hoch. Der könnte auch im Vorgarten ganz locker stehen.
2: Und unkompliziert?
3: Ganz unkompliziert, auch so.

0: Klimagehölzen, der hat dann später solche Früchte, die wir hier am Baum noch sehen. Das, genau, das ist die Frucht noch, die noch übrig ist vom letzten Jahr. Ja. Und da oben, da sehen wir jetzt schon die Blüte, in diesem Jahr. Ja.
1: Schön. Genau. Die wird so rötlich, ja?
0: Die wird so rötlich, ja. Und, okay. Und was die Sensation an dem Baum ist, ich glaube, wir haben auch ein Bild dazu, Herbstfärbung, wie ein Traum. Ja. Also das ist wirklich, geht kaum besser. So
1: Indian Summer Feeling.
0: Indian Summer Feeling, so Mitte, Ende Oktober, wenn die Nächte kühler werden.
1: Sehr schön. Also das sind die Gehölze. Wenn Ihnen das jetzt alles ein bisschen zu groß ist, zu opulent ist, wenn Sie glauben, das ist jetzt zu pflegeintensiv, du hast uns auch Stauden mitgebracht. Sind die einfacher zu handhaben als Gehölze oder schenkt sich da nichts?
0: Das schenkt sich eigentlich nichts, die Stauden. Ich meine, zum Teil müssen wir die dann im Frühjahr ein bisschen zurückschneiden, aber einmal, ansonsten sind die alle total pflegeleicht. Mhm. Da fangen wir vielleicht hier mit dem wolligen Ziest an. Der heißt so, weil er, wenn ich da drüber fahre, das ist wie so ein kleines Fell. Ja, und das ist auch der Schutzmechanismus der Pflanze vor der Hitze. Die schränkt die Verdunstung ein. Da haben wir, glaube ich, auch noch von der Blüte. Die Pflanze blüht dann ungefähr so 35 cm oben drüber lila. Kleiner Pflegetipp, die Samenstände, die entstehen, ein bisschen rausschneiden, sonst vermehrt es sich in der Fläche.
1: Aha.
0: Ja, also ist nicht schlimm, aber man muss auch gucken, dass man noch schön im Garten bleibt. Und schön, ja.
1: Okay.
0: Dann haben wir den als nächstes auch noch eine kleine Pflanze, die braucht noch den Garmander. Das ist auch eine Pflanze, die nicht so weit bekannt ist. Auch ganz kleine Blättchen, auch die Strategie wiederum, Wasser sparen durch Verkleinerung der Blattfläche. Ne? Die Pflanzen sind clever. Mhm. Ja. Und die blüht wunderbar rosa. Das sehen wir jetzt auch hier wieder. Ganz, ganz großartig. Da stehen die Blütchen so 25 cm drüber. Mhm. Ja. Und klar, die nächste, die kennen viele, das ist die wilde Form des Oregano.
1: Wird riesig auch.
0: Wird relativ hoch, und ist jetzt nicht vom Wirtscharakter her nicht so besonders wertvoll. Mhm. Ne? Also die ist eher dann halt auch mit ihren lila Blüten einfach großartig.
1: Eine Zierde.
0: Ja, und dann haben wir den Alan. Das ist auch ein bisschen was Besonderes. Ich habe zwei, drei Besonderheiten natürlich auch ausgesucht für heute. Der Alland hat auch seine Strategie, in dem Fall sind eben diese langen, schmalen Blätter, auch um Wasser zu sparen. Daran erkennen wir die Pflanze, die hält Hitze und Trockenheit aus. Und die blüht ganz, ganz strahlend gelb. Das sehen wir jetzt auch. Das ist auch eine wunderschön,
1: auf jeden Fall.
0: Strahlenblüte, Insektenmagnet. Ja. Ganz klasse. Mhm. Ja, und zum Schluss
1: noch die letzte.
0: Haben wir das Brandkraut. Das ist auch eine sehr, sehr robuste Pflanze. Da wird das Laub ungefähr 15, 20 cm hoch. Mhm. Und dann kommt, und das sehen wir wahrscheinlich auch gleich, dann kommt über diesem Laub kommen so etagenförmige gelbe Blüten. Das ist auch wirklich eine gute Show. Und auch da der Tipp, die Samenstände dann rausschneiden. Mhm. So, das ist eine kleine Arbeit.
1: Weil sonst verbreitet
0: es sich. Ja, sonst verbreitet es sich ein bisschen stark. Aber wie gesagt, es ist Gottes Willen nicht invasiv. Aber man muss halt schon gucken, dass es auch da bleibt, wo wir es wollen.
1: Wir haben ja jetzt ganz viele Schottergärten gerade gezeigt, als abschreckendes Beispiel. Und wenn Sie an den Schottergärten so hängen, rechtlich gesehen müssen Sie dabei auch was beachten. Gerade in Baden-Württemberg, wo wir ja hier sind und senden, sind sie verboten.
0: Da sind sie in der Landesbauordnung, sind sie praktisch untersagt. Aber die Regierung hat das noch mal verstärkt durch ein explizites Verbot im Naturschutzrecht. Mhm. Und so würde sogar sich eine Rückbauverpflichtung herleiten lassen. Mhm. Ist aber ehrlich gesagt eher Theorie, das wird kaum gemacht. Aber es wird schon noch mal uns gesagt, Leute, hört auf mit dem Zeug.
1: Mhm. Ja. Wie ist es denn mit Rheinland-Pfalz und Saarland?
0: Ja, da ist es nicht im Naturschutzrecht verankert. Also da ist kein explizites Verbot drin, aber es ist in den Bauordnungen genauso unerwünscht. Also und ich bin einfach auch ein Mensch, ich will immer lieber überzeugen. Und
1: Als vorschreiben.
0: Als vorschreiben und ich hoffe, dass wir heute einen kleinen Beitrag dazu leisten
1: Aber unbedingt.
0: Können.
1: Also allein schon, dass wir jetzt hören, wie das alles kühlen kann im Garten, diese Pflanzen. Da hast du absolut überzeugt, Volker Kugel. Und wir haben ja auch gehört, wie Schottersteine, überhaupt alles, was versiegelt ist, wie das aufheizen kann, bis zu 60, 70 Grad heiß. Und in Rheinland-Pfalz, in der Landeshauptstadt in Mainz, hat man dieses Problem. Und deswegen gibt es die Aktion, die nennt sich Abpflastern. Habe ich das richtig gesagt? Abpflastern, genau. Man hat sich vorgenommen, 800 Quadratmeter Beton und Asphalt Stück für Stück zu entsiegeln. Also da hat man Großes vor. Unweit von Mainz, in Bretzenheim nämlich, da ist man schon mittendrin in dem Stadtteil. Und zwar hat man da schon Beete ausgehoben und Rosen gesetzt.
2: Ja. Geschafft. Der erste Pflasterstein ist ausgehoben. Hier sollen künftig Pflanzen wachsen und das Graue einerlei ersetzen.

0: Doch erst einmal tauchen unerwartete Hindernisse auf.
1: Wir haben leider einen großen Betonbrocken im Untergrund gefunden. Und da können die Wurzeln nicht in den Untergrund wurzeln. Und das versuchen wir, was wir davon noch auskriegen. Aber war nicht darauf vorbereitet. Kein Presslufthammer dabei. Und jetzt gucken wir, was wir schaffen.
0: Mit vereinten Kräften geht es weiter. Es sind nur drei kleine Stellen, die heute in Mainz-Bretzenheim abgepflastert werden. Aber es ist ein Anfang, sagen die Freiwilligen, die die Aktion gestartet haben.
2: Diese Aktion soll einfach unsere Mitbürgerinnen und Mitbürger daran bestärken, dass sie sowas auch machen in ihrem Hof. Dass sie sich umschauen in ihrer Einfahrt, Privatflächen, wo könnte man denn entsiegeln, wo muss es denn nicht unbedingt versiegelt sein. Und so können dann immer ganz viele kleine Flächen zusammenkommen.
0: Und Mainz hat es bitter nötig. Die Stadt ist an vielen Stellen zubetoniert. Grünflächen fehlen. Im Sommer heizt sich die Innenstadt immer weiter auf. Auch fehlt es an Schatten und Regenwasser kann nur schlecht abfließen. Von der Deutschen Umwelthilfe gab es dafür zuletzt die rote Karte. Der Abpflasterwettbewerb soll ein bisschen Abhilfe schaffen. 800 Quadratmeter Beton und Asphalt will die Stadt Mainz entsiegeln.
3: Wir priorisieren dort nach, wo die Betroffenheiten durch den Klimawandel am höchsten sind. Das heißt dort, wo viele vulnerable Menschen leben oder die Hitzebelastung einfach sehr hoch ist.
0: Umgesetzt werden kann das aber erst, wenn das Geld dafür genehmigt ist. Und das kann noch dauern. In Mainz-Bretzenheim ist man da schon weiter. Die letzten Beete sind ausgehoben und es kann gepflanzt werden.
2: Wir haben natürlich Arten ausgesucht, die für Insekten und Vögel gut sind. Diese hier, die blüht sogar häufiger, eine Ramblerrose. Und sie wird gelb blühen und duftet auch noch obendrein.
0: Eine Klimaaktion, die auch Nase und Auge erfreut. Ein voller Erfolg also.
4: Und genau für diese Stelle hat unser Gärtnermeister, der Volker Kubel, noch eine ganz tolle Idee.
5: Da, wo die Dame die Ramblerrose reingepflanzt hat, könnte man optimal auch diesen kleinen Amberbaum reinpflanzen. Würde genauso gehen. Und dann vielleicht noch unterpflanzen mit diesen trockenheitsverträglichen Stauden, die ja alle
4: auch ich merke schon, wenn du in Fahrt bist, bist du in Fahrt. Ne? Dann kommen immer mehr Pflanzen dazu. Wunderbar, vielen Dank für all die Pflanzen, die du uns heute mitgebracht hast. Ne? Für ihr Klima bei sich im Vorgarten. Ja, wir haben ein Pärchen getroffen in der Pfalz. Die hatte dieses Pärchen Olaf und die Astrid. Die hatten so diesen ganz großen Traum vom klimafreundlichen Wohnen. Also haben sie sich ein Häuschen gebaut, komplett aus Holz und fast energieautark. Wie lebt es sich dort? Wir durften sie besuchen.
6: Hallo. Hallo.
7: Schön, dass ihr da seid.
6: Willkommen im UFO-Haus. Wir sind Astrid
7: und Olaf.
6: Kommt doch mit rein.
7: Dann zeigen wir euch alles.

0: Ja, wie ihr seht, sieht das hier alles ein kleines bisschen anders aus. Es ist nämlich ein rundes Haus.
1: Einer der größten CO2-Emittenten in der Welt ist die Bauwirtschaft. Und dort neue Ideen einzubringen, ist Ziel durch dieses Haus.
2: Wir wollten ein nachhaltiges Haus bauen und Nachhaltigkeit heißt für uns auch, dass der Eingriff in das Landschaftsbild nicht so wesentlich ist. Und da hat sich am Ende dieses UFO ergeben. Zu kaufen gibt es sowas nicht. Da habe ich mich hingesetzt und habe dann selbst gezeichnet und selbst entwickelt und am Ende ein UFO gebaut.
0: Wir befinden uns jetzt hier erstmal in unserem Esszimmer.
1: Wie ihr seht, sind wir hier ein bisschen im UFO eingesunken. Wir haben nämlich uns etwas mehr Kopffreiheit damit ergaunert, dass wir den Fußboden in die Unterschale eingesenkt haben. Das gibt ein paar Herausforderungen. Die Füße an der Küche hinten mussten wir zum Beispiel abschneiden. Und so können wir diese Schräge komplett mitnutzen. Ja, das Esszimmer hat unseren Skyview mit den vielen Fenstern. So hat man auf dem Esstisch immer Licht von oben. Vielleicht fragt ihr euch, wozu diese Platten überall sind. Unser ganzes Haus ist gedämmt mit Zelluloseflocken.
0: Genau.
1: Das ist eigentlich Altpapier, das aufgeflockt wurde und dann in das Haus eingeblasen wurde, in alle Hohlräume.

0: So kann man aus einem eigentlichen Abfallprodukt wieder einen hochwertigen Dämmstoff erzeugen, der dann ein ganzes Haus genauso dämmt wie ein künstlich hergestellter Dämmstoff.
1: Ja, wir zeigen euch jetzt einfach mal die Küche.
0: Viele fragen uns, wie kann man eine Küche in ein rundes Haus bauen? Naja, man baut die Küche halt rund in die Rundung rein und alles, was nicht passt, wird einfach abgeschnitten. Ja, wir befinden uns hier in einem echten Holzhaus. Wir haben versucht, möglichst auf Beton völlig zu verzichten. Wir haben es nur unten im Fundament benötigt. Ansonsten besteht dieses Haus nur aus Holz, Zelluloseprodukten, Papier. Wir haben keinen Kunststoff verbaut. Damit wir auch schwere Schränke an die Wände überall hängen können, sind im Haus Holzleichtbauwände aus OSB. Und damit wir die Ausdünstung des OSBs nicht bekommen, haben wir überall Lehmputz aufgetragen auf die Wände.
1: Und der Vorteil von den Lehmputzwänden ist außerdem auch noch, dass der Wasser speichern kann. Also gerade Wasserdampf, der dann in der Küche beim Kochen entsteht, kann dann erstmal abgepuffert werden und dann wird es gar nicht erst so feucht im Haus. Also Lehmwände sind echt eine super Sache.

0: Wenn man kocht, hat man natürlich auch Vorräte. Und einige Vorräte können wir dann hier in unserem Vorratsraum speichern. Da gehen wir einfach mal hin. So, da hätten wir dann hier unsere ganzen Schränke.
1: Wir haben hier 1000 Liter Wasser, die wir aufheizen können und von denen wir dann über die Tage wieder zehren können. Wir haben hier alle Pumpen drin, unsere elektrische Verteilung drin. Und so hat dieser Raum eine ganz wichtige Funktion, obwohl er sehr klein ist.
0: Dann nehmen wir euch doch jetzt einfach mal mit in unser Wohnzimmer. Im Wohnzimmer ist es kuscheliger.
1: So ist das hier mein Lieblingsort. Ich liege in einer geschützten Ecke und schaue in einen spacigen Raum. Das Leben in einem eckigen Gebäude können wir uns kaum mehr vorstellen, da wir dieses Raumgefühl der Rundung so genießen und auch uns so daran gewöhnt haben. Wenn wir einige Zeit in eckigen Häusern wieder unterwegs waren, ist es befreiend, wieder in dieses UFO zurückzukommen, in ein rundes Haus, da unser Gehirn ja eine Rundung nicht als Wand realisiert.
0: Ich will gerne noch was zeigen. Und zwar hier unsere Terrassentüren mit der Aussicht.
1: Wenn mir die Aussicht nicht gefällt, habe ich die Möglichkeit, einfach das Haus zu drehen. Tschüss! Auf die Art und Weise können wir über die großen Fenster in Küche, Esszimmer und Wohnzimmer Sonnenwärme einfangen über den ganzen Tag.
0: Und das ist besonders dann gut, wenn es draußen noch ein bisschen kälter ist. Das heißt Februar, März, April, Mai. Wir müssen nicht heizen, weil wir einfach den Sonnenstrahl nutzen durch die großen Fenster. Und damit sparen wir jede Menge Heizung. Ich muss schon vorlaufen.
1: Ja, komm schnell rein. Lass uns weiter gucken.
0: Genau.
1: Ja, dann nehmen wir euch mal mit in unser Schlafzimmer. Hier ist es halt gemütlich.
0: Wenn man nämlich hier abends liegt im Dunkeln und wir haben gerade schönes Wetter und man guckt hier durch so ein Dachfenster raus, dann sieht man Sterne und manchmal hat man auch Glück und kann auch Sternschnuppen sehen. Ja, dann nehmen wir euch mal mit zum Zentrum unseres Hauses, unsere Heizquelle.
1: Wir haben einen Holzvergaserofen mitten in unserem Haus stehen und haben uns für den entschieden, da er einen sehr hohen Wirkungsgrad hat und annähernd keine Feinstaubemissionen abgibt. Und damit können wir guten Gewissens auch mit Holz heizen, einem nachwachsenden Rohstoff. Dieser Ofen erzeugt uns warmes Wasser, das wir in dem 1000 Liter Speicher im Vorratsraum zwischenspeichern können. In der Summe verbrauchen wir im Jahr ungefähr 3 bis 4 Kubikmeter Holz. Und das ist überschaubar für ein so schönes Haus.
0: Wir führen euch jetzt hoch in den ersten Stock.
1: Kommt mal mit.

0: mein kleines Arbeitsreich. Ein Arbeitszimmer voller Bücher und Ordner. Ich bin nämlich eigentlich Lehrerin von Beruf, unterrichte Biologie, Chemie und Naturwissenschaften. Ja, auch Olaf hat natürlich ein Arbeitszimmer.
1: Ja, kommt mal rüber zu mir. Durch das Ausstellen der Fenster haben wir doch sehr viel Platz und ich kann bis zu meinem Schreibtisch aufrecht gehen. Der Bau, weil ich ja alles selbst geplant habe, war natürlich spannend. Haut das wirklich so hin? Bekomme ich wirklich diese Raumeffekte, die ich mir überlegt hatte, als ich vor dem PC saß und das Ganze konstruiert habe? Das ganze Haus habe ich digital geplant als CAD-Zeichnung. Diese CAD-Zeichnung ging an einen Bauingenieur, der hat dann die Statik darauf gerechnet. Und diese digitale Zeichnung ging dann an das Holzbauunternehmen. Und am Ende haben wir dieses Haus als Baukasten geliefert bekommen und hier zusammengebaut und zusammengesteckt.
0: So, dann führen wir euch jetzt einfach mal nach unten. Wir gehen nämlich jetzt in Richtung Keller.
1: Ja, und unter diesem Teppich verbirgt sich der Eingang in unsere Unterwelt. Kommt ruhig mit. Hier unten seht ihr den Antrieb unseres Gebäudes. Ein großer Elektromotor, der in eine Kugeldrehverbindung eingreift über sein großes Zahnrad. Wir können zwei Geschwindigkeiten fahren. Einmal mit der Sonne mitdrehen, mit dem Sonnenstand. Und wir können natürlich innerhalb einer Stunde das Gebäude einmal um die eigene Achse drehen. Damit wir uns die Kabel und Leitungen nicht abdrehen, haben wir einen Notstopp hier drin, sodass wir nur bis zu einem bestimmten Punkt drehen können. Und dann müssen wir wieder zurückdrehen.

0: Ja, und hier sehen wir das Gründach.
1: So ein Gründach ist natürlich eine Oase für Insekten und Schmetterlinge, die hier drin leben. Auf der anderen Seite kühlt das Gründach auch. Wir haben keinen Hitzestau im Sommer, dadurch, dass hier ja ständig Wasser verdunstet. Und im Winter dämmt ein Gründach auch und es ist nicht versiegelte Fläche für ganz viele Tiere hier drin. Das Tollste an dem Haus ist die Form und den Gefühlen, die dann dadurch ausgelöst werden.
0: Durch die Wölbung hat man auch ein ganz großes Geborgenheitsgefühl. Und ein Gefühl des Stolzes übermannt einen doch auch immer wieder, weil man einfach weiß, so, das hat man geschafft.
1: Am Ende war es gar nicht so schwer.
0: Naja.
2: Ist auf jeden Fall ein Hingucker, das muss man sagen. Rund, kugelrund, fast so rund wie die Mairübchen, die unser Sören Anders mitgebracht hat. Wobei die schon goldisch aussehen,
3: sind goldig
2: oder?
3: Aus,
2: die
3: ne?
2: Mairübchen.
3: Mairübchen oder auch Navetten genannt, ne? Die kommen eigentlich
2: genau,
3: so im Mai,
2: Navetten,
3: so die ersten Frührübchen. Dazu haben wir natürlich auch heute jetzt Frühkartoffeln dabei. Wir machen heute einen leckeren Bratkartoffelsalat mit Mairübchen aus dem Ofen.
2: Ja.
3: Und dazu machen wir ein paar gepickelte Zwiebeln.
2: Eine leichte, würzige Küche, vor allen Dingen eine regionale Küche. Wir werden heute noch sehr viel über das Klima sprechen, haben wir ja auch im Garten schon gemacht. Und mit seinem Essverhalten kann man ja auch klimafreundlich
3: mit
2: leben.
3: Mit seinem Essverhalten kann man auch klimafreundlich
2: leben. Alles, was man hier vom Eck kriegt, aus der Region kriegt, wird jetzt hier von dir verarbeitet. Du
3: genau.
2: hast angefangen mit den Zwiebelchen.
3: Genau, Zwiebelchen und Schalotten habe ich jetzt reingemacht, im Prinzip für unsere Navetten. Die Navetten machen wir jetzt im Prinzip in der Auflaufform im Ofen. Generell ist, wenn man natürlich so Gemüse auch im Ofen macht, eignet sich natürlich auch alles an Wurzelgemüse dazu. Mhm. Dann kriegt das Gemüse noch mal einen ganz anderen Geschmack, weil wir geben kein Wasser hinzu, sondern wir garen wirklich das Gemüse in ihr, also eigentlich nur das Gemüse in purem Aroma und fürs Aroma jetzt

0: besser, wenn man es im Ofen macht, ohne Wasser.
1: Kann man die Mairübchen auch roh essen?
0: Die kann man roh essen. Mhm. Willst du mal ein Stück roh probieren?
1: Ja, sehr gerne. Ja.
0: Das dachte ich mir. Ich habe mich extra an die übrig gelassen.
1: Das ist total komisch. Es gibt ja so Gemüse und Obst, das kennt man, aber man macht es zu Hause nicht. Warum auch immer.
0: Ja, man geht irgendwie dran vorbei, finde ich.
1: Da braucht man erst einen Sören, der kommt. Ja. Oh ja, doch sehr lecker.
0: Oder? Mm. Es erinnert ein bisschen, so, man hat so eine leichte Schärfe, man hat so ein bisschen Radieschen mit dabei. Aber ich finde, das kann man super roh essen. Ja. Jetzt geben wir unsere Schalotten, unseren Knoblauch mit hinzu. Und ein bisschen mehr Öl. Und dann kommt das Ganze bei 200 Grad einfach in den Ofen.
1: Guck mal, schon allein die Optik da. Ja. Ne?
0: Sieht schon schön aus. Ne? Gelb, grün, weiß, toll. Ne?
1: Ich will es essen, nur weil es schön ist.
0: Das ist schon mal das Beste, wenn man es einfach essen will, nur wenn es schön ist. Jetzt gehen wir her, machen unsere Bratkartoffeln. Und da nehmen wir jetzt auch so erste Frühkartoffeln, die hat man vielleicht jetzt aus der Spargelzeit vom Vortag übrig. Und es ist auch richtig gut, wenn es vom Vortag ist, weil es sind besser geeignet, wenn die vom Vortag ist, weil die Stärke sich umwandelt und dadurch die Kartoffel auch weniger Wasser hat vom Vortag.
1: Ah.
0: Und die Stärke sich einmal umgewandelt hat und dadurch kriegen wir eine richtig schöne braune Farbe hin. Mhm. Und da ist es auch wichtig, festkochende Kartoffeln.
1: Also es wird dann quasi knuspriger.
0: Knuspriger, genau, das Ganze. Und jetzt kann man natürlich sagen, man nimmt so das kleine Kneipchen, wie die Oma das früher gemacht hat, und schnibbelt die so klein. Oder man sagt, wenn man dieses Gerät hier noch hat, die Jugendlichen würden sagen, das ist aber voll 80er, so ein Eierschneider.
1: Also bei uns zu Hause ist es sehr beliebt, der Eierschneider.
0: Und damit kann man super ganz schnell auch sich die Bratkartoffeln zu Hause schneiden. Ohne großartig daherzugehen. Man muss ein bisschen langsam machen. Es gibt auch so Eierschneider, wo die Metalldinger jetzt nicht so fest sind wie hier. Da müsste man schon gucken, dass man einen festen hat. Und hat Marokki Zucki.
1: Ja, und alle gleich breit auch vor allen Dingen.
0: Ja. Und kein großer Aufwand. Und dafür geben wir jetzt einfach ein bisschen hier
1: ein Lifehack.
0: Öl, man das Lifehack, genau. Öl in die Pfanne. Und dann gehen wir her und dann können wir schon mal die ersten reinschmeißen. Und dann lassen wir das Ganze einfach jetzt richtig schön langsam. Für Bratkartoffeln brauchen wir auch einfach Zeit. Ne? Die brauchen einfach ein bisschen Geduld. Wir wollen ja, dass sie schön knusprig außen werden. Aber wir machen ja heute was Besonderes daraus. Wir machen Salat. Den kann man dann lauwarm essen oder kalt.
1: Upsa.
0: Upsa.
1: Macht nichts.
0: Habe ich dich
1: weggesprungen.
0: Wenn schon alle machen. Wenn wir die Kartoffeln schon hier machen, wir schnell alle.
1: Ja, das geht ja auch ratzifatz, mein Gott.
0: Genau.
1: Ich werde nie wieder Kartoffeln anders schneiden.
0: Du bist auf jeden Fall schnell fertig.
1: Sind aber gekochte, falls Sie erst jetzt eingeschaltet haben sollten. Das sind vorgekochte Kartoffeln.
0: Richtig, vorgekochte Kartoffeln, aber festkochende.
1: So.
0: Das ist schon mal
1: sonst wird es Matsch.
0: Sonst wird es Matsch.
1: Im Eierschneider.
0: Und jetzt haben wir ja noch unsere gepickelten Zwiebeln. Die sind echt super einfach. Generell pickeln, das kennt man vielleicht sogar nicht so richtig. Das ist im Prinzip wie ein Einkochen, auch ein bisschen haltbar machen. Aber hier ist das Schöne, wir spielen natürlich jetzt mit Schärfe, Säure und das Ganze. Und da kann man ein Gericht richtig rund machen. Und wenn man jetzt hergeht, muss ich gucken, dass da Essig da drin ist, und den Essig von Anfang an schon mal reinmacht und das Ganze auch ruhig jetzt ein bisschen einmal aufkochen lassen. Man sieht es, du hast einmal eine Prise nehmen. Mag man, ne? Das steigt sofort so richtig schön in die Nase rein. Und damit kriegen wir diesen beißenden Essiggeschmack weg.
1: Okay.
0: Das ist was, jetzt sind wir auch gerade rein. Das ist,
1: das ist nämlich gerade in die andere Richtung.
0: Hast du mal rüber gewählt.
1: Ja, ja.
0: Das ist das, was man eigentlich will, dass man den Essiggeschmack nicht so beißend hat, das Ganze. Und jetzt geben wir einfach noch ein bisschen Zucker mit hinzu. Zucker rundet das Ganze ein bisschen ab.
1: Oh nein, wie süß, hast du ein Tellerchen da drin?
0: Ja, das kann ich auch. Ich kann auch verraten, warum ich es reingemacht habe.
1: Zeig mal, haben Sie das gesehen? Wie lieb. Man fragt sich immer, wer hat so einen kleinen Teller zu Hause und warum?
0: Ich sagte, warum ich es gemacht habe. Den habe ich in der Schublade gefunden. Und ich habe letzte Woche Zucker und Salz verwechselt. Ach. Und dass mir das heute nicht passiert, ist das mein Hack gewesen, dass mir das nicht mehr passiert. Habe ich gesagt, mach ich dieses kleine Tellerchen da rein.
1: Zuckertellerchen.
0: Genau, dass ich das wieder finde. Jetzt würzen wir das Ganze auch noch mit ein bisschen Pfeffer. Geben auch ein bisschen Salz rein. Ich hätte mir auch zwei verschiedene Töpfe merken können, aber ich wollte.
1: Nee, so ist gut.
0: Ja. Und jetzt geben wir hier, unsere roten Zwiebeln rein. Die bringen natürlich einmal richtig schön Farbe, die roten Zwiebeln, aber auch generell Chili kann man pickeln, man kann Möhren pickeln, man kann eigentlich alles pickeln. Und damit macht man die Sache haltbar und kriegt ein richtig schönes Aroma in die ganze Sache rein. Jetzt können wir mal gucken, hier, die nehmen schon langsam Farbe an. Mhm. Aber hier, die muss ich jetzt mal. Die kleben durch die Stärke ein bisschen aneinander, aber die kriegen wir schon auseinander. Genau. Und jetzt brauchst du einfach nur noch Zeit.
1: Ja, und da gleich die Frage Richtung Backofen. Wie lange brauchen denn die Mairübchen?
0: Die brauchen gar nicht lange, die lassen wir so 14, 15 Minuten drin. Die sollen noch richtig Biss haben. Hier geht es eigentlich nur noch Aroma, ein bisschen Wärme, das Ganze. So die Zitrone, sich das Ganze so löst, die ätherischen Öle. Und dann das Öl, Knoblauch drüber. Und das ist eigentlich, was wir wollen. Natürlich kann man alles weich garen, aber wir arbeiten halt mit Biss. Wir haben den Bratkartoffelsalat, was man auch super jetzt zum Grillen nehmen kann. Ja.
1: Gut, da freue ich mich
0: jetzt nur Zeit.
1: Ja, und wir haben ja gesagt, dass wir heute klimafreundlich unterwegs sind. Das klingt immer

0: Also hochpolitisch, dabei bedeutet das ja einfach nur, klimafreundlich zu leben, bedeutet ja auch für uns was Gutes zu tun. Photovoltaikanlagen zum Beispiel sind ein Symbol dafür geworden, was man für den Klimaschutz persönlich tun kann. Jetzt gibt es aber auch eine Sache, auf die müssen wir schauen, nämlich die Neuregelung für Photovoltaikanlagenbesitzer. Da wurde ja jetzt festgelegt von der Bundesregierung, dass für Strom, den sie ins öffentliche Netz einspeisen, dass man dann ab Januar nächsten Jahres keine Vergütung mehr bekommen soll. Und das klingt jetzt mal nicht nach sonnigen Aussichten. Was ist an diesem Thema dran? Photovoltaikanlagen, jetzt unser Thema bei Kaffee oder Tee.
1: Manuel Decker verkauft nicht nur Obst und Gemüse, der Lebensmittelhändler produziert auch Strom. Ein Teil davon geht zwar für die vielen Kühlanlagen seines Marktes drauf, was aber übrig bleibt, kann Decker verkaufen. Dann hat er für alle, die Strom nutzen, ein Schnäppchen im Angebot. Zwischen 7 und 15 Cent je Kilowattstunde kostet die solare Stromerzeugung. Strom aus Gas oder Kohle kostet meistens doppelt so viel. Damit sich Deckers Investition auch für ihn lohnt, bekommt er eine Einspeisevergütung aus der Staatskasse, einen festen Betrag für jede Kilowattstunde.
2: Der ist für uns wichtig, dass wir damit kalkulieren können. Der ist aber auch für unsere Hausbank wichtig, dass die wissen, jeden Monat kommt eine feste Größe an Ertrag in das Investment rein.
1: Auch für diese beiden Häuser will Manuel Decker eine Anlage kaufen. Doch Deckers Anlageninstallateur Henning Lorang bringt zur Projektbesprechung schlechte Nachrichten mit. Denn die Einspeisevergütung für neue Photovoltaikanlagen soll entfallen, sieht ein Gesetzentwurf vor. Es brauche keine staatlichen Förderungen mehr. Das macht die Bundesenergieministerin schon seit einem halben Jahr deutlich.
3: Das Fördern von Aufdach-PV ist objektiv zusammen mit einem Batteriespeicher nicht mehr notwendig. Es rechnet sich für den privaten Verbraucher.
1: Unter Fachleuten ist das umstritten. Doch ihr Ministerium plant noch weitere Einschnitte für neue Photovoltaikanlagen auf Einfamilienhäusern.
2: Da muss ich jetzt schon noch mal in den Familienrat gehen, ob sich das betriebswirtschaftlich dann wirklich lohnt.
1: Das bekommen Solaranlageninstallateure wie Henning Lorang nun immer öfter zu hören. Mit den Plänen aus Berlin drohe das Idealbild von nachhaltiger Energiegewinnung, zum Ladenhüter zu werden.
4: Wenn Kunden nicht die Sicherheit haben, dass ihr Strom abgenommen wird, dann rechnet sich die Anlage für sie nicht und dann wird nicht investiert. Und wir müssen noch weiter sehr viele Photovoltaikanlagen installieren, um uns unabhängig von fossilen Energieträgern zu machen.
0: Ja, und in dem Beitrag wurde ja gesprochen von Experten, die den Kopf nur so schütteln. Und einer davon, das ist der Kevin Schad von der Energieagentur Mittelbaden. Energieberater sind sie. Wenn man sich das jetzt so anschaut, ich habe keine Solar-Photovoltaik-Anlage, aber ich denke mir, das lohnt sich ja auch irgendwie gar nicht. Ist das so?
5: Also grundsätzlich, kurz vorneweg, Photovoltaik lohnt sich noch. Man muss aber auch dazu sagen, wenn man sich die Inhalte des Videos gerade angesehen hat, was da gerade passiert, ist wirklich erschreckend. Kopfschütteln trifft es wirklich gut. Mitarbeiterinnen und Mitarbeiter vom Wirtschaftsministerium haben ja diese Entwürfe geleakt, um die es jetzt im Video ging. Die sind zum Glück noch nicht in Gesetz gegossen, aber es geht darum. Und die Pläne von Frau Bundeswirtschaftsministerin Katharina Reiche, die sind wirklich erschreckend, weil diese Pläne, die gerade veröffentlicht worden sind, wenn die so kommen, dann ändert sich das Stromnetz, dann ändern sich die erneuerbaren Energien und die Energiewende auf eine Art und Weise, wo eigentlich jeder Experte, der sich mit dieser Sache beschäftigt, eigentlich sagt, bitte so nicht. Mhm. Das ist nicht der Weg, den wir gehen sollten, um eine gute Versorgung, um erneuerbare Energien voranzubringen und vor allem auch, was uns ja interessiert, auch als Verbraucherinnen und Verbraucher, die Preise. Mhm. Es geht auch um die Strompreise und mit diesen Plänen werden die Strompreise sicher steigen.
0: Wie sind denn die Reaktionen in der Energieberatung? Also wenn Verbraucherinnen und Verbraucher zu Ihnen kommen, sind die irritiert und wollen erstmal gar nicht eine Photovoltaikanlage haben?
5: Also gerade ist es zum Glück so, dass viele sagen, oh, Sie haben mitbekommen, die Regelungen könnten schlechter werden ab Januar. Deswegen gerade jetzt sollten wir kommen. Die haben natürlich auch recht. Uns treffen natürlich auch Kommunen, Bürgermeisterinnen und Bürgermeister, die erschreckt sind, wenn es um größere Anlagen geht. Die sagen, boah, so rechnet sich das für mich kaum noch. Die Haushaltskassen sind leer. Wie machen wir das jetzt? Und vor allem auch Großprojekte. Also Investoren ziehen sich teilweise massiv zurück, weil einfach solche Aussagen wie im Einspieler von Frau Reiche einfach zur massiven Verunsicherung führen. Mhm.
0: Aber Sie sagen, wenn man das möchte, dann ist jetzt der beste Zeitpunkt, bevor es nächstes Jahr tatsächlich aus dem Plan ein Gesetz werden könnte.
5: Das Schöne ist eigentlich in der Vergangenheit, wenn man rückblickend in die Photovoltaik schaut, dass man immer sagen kann, früher waren die Bedingungen besser. Mhm. Also mit einer Ausnahme, also die Bedingungen sind

0: gut. Die Preise sind völlig in Ordnung, die man gerade bezahlt. Es gibt viele Fachfirmen, man muss auch nicht ganz so lange warten. Also gerade jetzt wäre gut, weil wer weiß, was ab Januar kommt.
1: Mhm. Können Sie denn für alle, die sich neu mit diesem Thema beschäftigen, einmal erklären, was Photovoltaik überhaupt ist, wie dieses System funktioniert?
0: Ja, im Prinzip sind Photovoltaikmodule auf dem Dach, die quasi über Solarzellen Licht in elektrische Energie umwandeln. Das fließt dann quasi über Kabel. Es gibt einen Wechselrichter im Keller, weil es wird quasi Gleichstrom erzeugt. Und wir brauchen Wechselstrom, damit wir den im Haushalt verwenden können. Mhm. Und im Prinzip, das ist die ganze Magie. Mhm. Dann vielleicht noch einen Stromspeicher dazu oder weitere Komponenten. Und so kann man selbst Strom erzeugen.
1: Mhm. Und wie viel kann man damit sparen?
0: Das ist so eine ganz klassische, schwierige Frage. Hängt natürlich total davon ab. Also man sagt klassischerweise 30% des Stroms, den man sonst so hätte, kann ich selbst erzeugen und in einem Batteriespeicher sogar 70 bis 80%. Das heißt, am besten mal die eigene Stromrechnung anschauen, gucken, wo man die letzten 3 Jahre preislich war und dann eben diesen 30 oder 70 bis 80% mal rechnen.
1: Jetzt ist es ja so, dass viele Haushalte, die eine Photovoltaikanlage haben, den ganzen Strom, den sie produzieren, gar nicht selbst aufbrauchen, verbrauchen können. Und dann kann man dieses zusätzliche Strom einspeisen ins öffentliche Stromnetz. Was bekommt man denn aktuell dafür an Geldern?
0: Also für eine kleine Balkonkraftanlage, für die Mieterinnen und Mieter, die zuschauen, da ist es so, da gibt es nichts. Aber für die großen PV-Anlagenbesitzer, also ganz klassisch, auch vom Einfamilienhaus, bekommt man bis 10 kW ungefähr 7,78 Cent je Kilowattstunde. Für größere dann 6,73. Und es gibt auch die Möglichkeit, Ziel ist es ja immer, den Strom selbst zu verbrauchen, um den teuren Stromeinkauf zu vermeiden. Wenn ich aber alles einspeisen möchte, gerade als Vermieter kann es interessant sein, da bekomme ich 12,34 Cent je Kilowattstunde im kleineren Bereich.
1: Und das würde dann wegfallen, wenn es tatsächlich zu der Neuregelung kommt?
0: Für Anlagen bis 25 kW Peak wird diskutiert. Das war auch das, was Frau Reiche leider im Einspieler gesagt hatte. Man muss dann aber auch fragen, ist es fair, gerade wenn größere Anlagenbetreiber das bekämen, aber kleinere nicht. Es ist der gleiche Strom, der erzeugt wird. Also es ist kein anderes Produkt.
1: Aber kann man dann den Anreiz haben, so viel Strom es geht, selbst zu verbrauchen? Ist doch auch ein ganz komischer Anreiz, oder?
0: Also wenn jetzt natürlich Personen anfangen, sich deswegen einen Pool in den Garten zu bauen, um mehr Strom zu verbrauchen, das wäre fatal. Ja. Oder zu sagen, ich lasse die Klimaanlage länger laufen, der Staat kriegt es nicht, bitte nicht.
1: Also. Aber so einen Gedanken hat man doch, ne? Dass man denkt, ich muss das Ganze da verbrauchen, ja, den ganzen Strom verbrauchen.
0: Da wäre natürlich die Möglichkeit, ein Batteriespeicher, also Speicherung.
1: Batteriespeicher, da werden wir uns in der zweiten Stunde auch mit diesem Thema beschäftigen. Das ist eine Sache so für sich. Da gibt es auch einiges zu erfahren. Aber gucken wir uns noch mal an, wenn man eine Photovoltaikanlage haben möchte, wer das denn installieren darf?
0: Also dafür braucht man auf jeden Fall eine akkreditierte Fachfirma. Also es muss jemand sein, der sich mit Elektrik auskennt, ein Fachbetrieb. Und es gibt natürlich auch Personen, die sind handwerklich begabt, die können Zuarbeiten machen, wie zum Beispiel Löcher im Haus bohren, wo die Kabel verlegt werden. Ich habe auch schon Personen gesehen, die andere Unterstützungsmöglichkeiten anbieten, aber letztendlich eine akkreditierte Fachfirma, bestenfalls aus der Region.
1: Und ist da die Größe auch wichtig bei der Photovoltaikanlage? Je größer, desto besser?
0: Es gibt einen klassischen Satz, die Kosten, also man rechnet immer in kW Peak, das ist die Einheit. Und ein kW Peak erzeugt ungefähr 1000 Kilowattstunden, ganz grob als Richtwert. Und da ist es so, die Kosten je kW Peak werden umso kleiner, je größer die Anlage ist, weil sie einfach Kosten haben, wie den Wechselrichter, die Verkabelung, die Arbeiten am Zählerkasten, die fallen immer an. Das heißt, die sind auch bei der kleinen Anlage da, aber bei der großen Anlage teilen die sich besser auf. Und dann haben wir quasi in Summe pro kW Peak kleinere Preise, je größer die Anlage ist.
1: Wie sieht es denn jetzt mit den Förderungen aus?
0: Also es gibt ja zum einen diese Einspeisevergütung, dafür bringen wir aber auch eine Leistung, den Strom. Gleichzeitig gibt es eine 0% Umsatzsteuer im Privatbereich für 30 bis 30 kW Peak. Das heißt, keine Umsatzsteuer und keine Einkommensteuer natürlich auch. Und es gibt noch in einigen Kommunen, in einigen Bundesländern gibt es kleinere Fördermöglichkeiten. Das heißt, es lohnt der Blick ins Internet oder bei der Kommune nachzufragen. Und es gibt noch einen KfW-Kredit.
1: Letzte Frage noch zur Lage. Ist denn diese Südlage immer wichtig? Und wenn die schlecht aussieht, dann lohnt sich auch so eine Anlage nicht?
0: Früher war das ganz klassisch, dass man gesagt hat, nur ein Süddach. Heute geht man fast lieber auf ein Ost-West-Dach. Da wir dieses Thema haben, dass wir nachmittags oder zwischen 10 bis 14 Uhr zu viel Strom haben, haben wir mit einem Ost-West-Dach den Vorteil, dass wir die Morgensonne und die Abendsonne bekommen und dadurch quasi den Strom Ertrag besser verteilen über den Tag.
1: Wir werden in der zweiten Stunde über den Stromspeicher sprechen. Für die Photovoltaikanlage würde ich jetzt mal festhalten, dass sich Photovoltaik weiterhin lohnt, ja, für alle, die ihr Strom quasi selbst verbrauchen, ja, um sich dann auch unabhängig zu machen von den steigenden Energiepreisen. Und wie die Regelung jetzt ist, da sollte man, falls Sie mit dem Gedanken spielen, sich eine Photovoltaikanlage anzulegen, zuzulegen, jetzt wäre es gut, bevor es eine Neuregelung geben sollte im nächsten Jahr.
0: Unbedingt und Beratungsangebote nutzen. Es gibt kostenfreie, neutrale über die Verbraucherzentrale, die Energieagenturen oder auch das PV-Netzwerk Baden-Württemberg.
1: Kevin Schad, bis hierhin vielen herzlichen Dank. Ich kümmere mich jetzt dafür, dass Sie was zu essen bekommen bei uns, gell? Ja, denn in der Küche wird ja gebrutzelt. Und zwar ist der Sören Anders da und bist schon bei den Kräutern für die Bratkartoffeln.
2: Genau, ich bin schon bei den Kräutern für den Bratkartoffelsalat. Und die Bratkartoffeln, guck mal, liebe Fatma, die haben schon richtig schöne Farbe bekommen. Und das liegt einfach daran, dass wir einfach Kartoffeln vom Vortag genommen haben und die Stärke sich umwandelt. Und dadurch kriegt man so eine richtig schöne, leckere Bratkartoffel. Natürlich, die Kartoffel ist auch immer entscheidend.
1: Vorwiegend festkochend.
2: Festkochend?
1: Mhm. Ach nee, nicht fest. Nein, streichen Sie das vorwiegend. Fest. Festkochende Kartoffeln, bitte. Ja. Sonst zerfällt das alles.
2: Man möchte ein Fest mit Bratkartoffeln, deshalb festkochende Kartoffeln.
1: Ja. Du hast ja auch ein Fest zu feiern. Mit deiner neuen Sendung, ja. Hausnummer lecker. Haben Sie es zufällig schon gesehen? Das ist ja so heiter, was der Sören Anders im SWR so fabriziert. Das glauben Sie gar nicht. Und zwar, lass mich das mal zusammenfassen, weil ich es so cool finde.
2: Dann mache ich mal hier weiter.
1: Du kochst bei Menschen, die dir den Schlüssel übergeben und die Küche übergeben und sagen, mach mal was Schönes draus mit dem, was ich im Kühlschrank habe.
2: Ja, so ungefähr, ja. Also ich bin sehr neugierig. Ich nehme auch die Zuschauer mit durch ein Schlüsselloch, würde ich fast so sagen, und zeige im Prinzip, wie hier im Ländle gelebt wird und wer hier so im Ländle lebt. Und immer wieder treffe ich jeden Montag abends, jetzt heute um 20.15 Uhr, auf neue Menschen mit viel Herz und immer wieder neue Herausforderungen.
1: Und manchmal und natürlich auch in leere, fast leere Vorratskammern, Kühlschränke, ist alles dabei, oder?
2: Es ist alles dabei. Heute kann ich sagen, wir sind heute Abend um 20.15 Uhr laufen am Neckar.
1: Das ist spannend.
2: Das kann ich verraten. Da sind wir heute.
1: Gucken Sie da unbedingt mal rein.
2: Aber jetzt habe ich unseren Bratkartoffelsalat.
1: Schönes Format auf jeden Fall.
2: Der natürlich, Hausnummer lecker, auf jeden Fall gucken. Aber dieser Bratkartoffelsalat ist der leckerste, was man überhaupt jetzt momentan machen kann. Weil man hat im Prinzip die Heimat, man hat die Bratkartoffeln. Und man hat mal nicht nur die Bratkartoffeln so mit triefig, fettig in der Pfanne, sage ich mal, mit Speck und so, sondern ganz leicht. Hier habe ich jetzt nur Kräuter fein gehackt, ein bisschen Petersilie, Schnittlauch und Senf ist drin. Jetzt gebe ich noch ein bisschen Essig mit hinzu und ein bisschen Brühe. Fett lasse ich bewusst weg, weil wir haben ja hier schon Öl in der Pfanne. Und jetzt verrühre ich das Ganze einfach nur miteinander. Ganz leicht, so dass die Kräuter im Prinzip richtig frisch und knackig bleiben. Klar könnten wir die jetzt auch mit in die Pfanne reinmachen. Aber das will man nicht, weil sag mal, Petersilie und Schnittlauch, das sind ja die feinen Kräuter. Die gibt man immer zum Schluss mit hinzu. Und jetzt würzen wir das Ganze mit ein bisschen Salz und mit ein bisschen Pfeffer.
1: Ist das ein neuer Trend, dieser Bratkartoffelsalat? Weil, weißt du, viele Jahre gab es keinen Bratkartoffelsalat, plötzlich gibt es Bratkartoffelsalat.
2: Ich mache Bratkartoffelsalat schon ganz, ganz lange. Weil
1: ehrlich? Hast du wahrscheinlich den Trend gesetzt.
2: Vielleicht habe ich da den Trend gesetzt, glaube ich zwar nicht. Und jetzt verrühren wir das Ganze. Natürlich, je länger er zieht, desto besser wird er. Das ist einfach so, man kann ihn auch kalt essen. Aber ich finde einfach, so lauwarm, ne? Schmeckt er einfach am besten. Dann haben wir hier unsere gepickelten Zwiebeln. Das sieht man jetzt auch richtig schon, wie schön rot die geworden sind. Jetzt bringen wir mal gleich richtig Farbe hier auf den Teller.
1: Das sieht ja schön aus.
2: Und dann brauchen wir noch unsere Navetten, die eigentlich ja so die Königin der Rüben ist, ne? Hier einmal
1: die Mairüben.
2: Das Mairübchen hier. Guck mal, da sieht man auch die Zitrone. Alles ist schön durchgezogen bei den ganzen. Jetzt kann man das Ganze mal so ein bisschen einmal durchrühren, dass auch mal richtig schön mal das Öl und so bekommt. Und natürlich, du riechst jetzt auch richtig so die Zitrone, den Thymian
1: Zitrone
2: hier.
1: Ne?
2: Ja, die Zitrone bringt einfach so die Frische in das ganze Gericht und kontert so ein bisschen gegen die Schwere des Bratkartoffelsalats. Das machen wir jetzt hier auf den Teller.
1: Ja, das ist toll. Also ich passe ja immer mein Mittagessen der Sendung an. Und weil ich wusste, dass ich heute eventuell sehr viel essen werde, gab es für mich heute in der Kantine nur ein Eibrötchen.
2: Ein Eibrötchen? Ja. Weil du wusstest, ich komme und koche nicht.
1: Er kocht und ich muss das essen. Ja. So. Ja. No. Sehr schön. Also ich habe übrigens noch nie Bratkartoffelsalat gegessen. Ich bin sehr gespannt.
2: Ist das heute dein erstes Mal?
1: Das, ja.
2: Ja, ich sag dir, es war auch bei Hausnummer lecker oft mein erstes Mal. Das kann ich auch sagen. Heute Abend auch. Soll ich dir sagen, ich kann noch was verraten. Es wird Italienisch-Türkisch. Das ist eine italienisch-türkische Familie.
1: Familie?
2: Ja.
1: Okay.
2: Jetzt kriegst du aber noch ein paar rote Zwiebeln schnell drauf.
1: Genau,
2: ich weiß,
1: komm, das machen
2: der Gast
1: wir
2: wartet, aber wir müssen
1: nicht,
2: los.
1: Nicht, dass der Gast wartet.
2: Ja.

0: Es ist noch ein bisschen schlimmer, den Kevin Schad, den kann ich ja noch irgendwie bestechen, was die Zeit angeht. Aber wir haben schon Zuschauer in der Leitung, die mit uns quizzen
1: wollen. Ja, dann.
0: Und das ist ja der Druck, das ist der Zeitdruck. Weil der Kevin Schad, der verzeiht es mir, wenn ich sein Essen ein Minütchen später bringe.
2: Danke dir.
0: Hier, bitteschön.
2: Jetzt wird gequizzt.
0: Sieht toll aus. Hast du eigentlich eine Photovoltaikanlage?
2: Ich habe eine Photovoltaikanlage auf dem Restaurantdach. Aber wir brauchen den ganzen Strom selber.
0: Das lange nicht mehr.
2: Ja. Geht weg bei den Kühlhäusern und bei
0: Energie. Später sprechen wir noch über Stromspeicher. Ganz wichtig auch für dich. Also ich darf das so sagen. Es schmeckt fantastisch.
2: Danke.
0: Oder? Mhm. Kevin, Sie sagt nichts. Gut, lecker.
3: Super lecker.
2: Auf jeden Fall zu Hause nachkochen.
0: Das Rezept finden Sie auf unserer Homepage. kaffee-oder-tee.de. Einfach in den Browser eingeben. Das ist eine schöne Seite, da gibt es noch einiges zu entdecken. Gucken Sie unbedingt rein. Du weißt, du kennst mich, ich werde das aufessen.
2: Ich hoffe, ich esse es
0: auch. Nach dem Quiz. So, sonst isst du es auf. Lass das. So, wen haben wir in der Leitung? Den Herrn Rothmeier aus Lampertheim. Haben Sie lange auf mich gewartet?
4: Nein, ich warte.
0: So, Sie sind Kandidat A und Sie spielen gegen den Herrn Picard mit T.
4: Ja.
0: Boxberg in Heidelberg.
4: Nein, Boxberg-Baden. Mein Tauberkreis.
0: Okay.
4: Mein Tauberkreis.
0: Okay, wunderbar. Kandidat A, der Herr Rothmeier, sucht sich jetzt eine Frage aus. Und dann gucken wir mal, welche Frage Sie beglückt mit wie viel Geld eventuell.
4: Die Nummer 6.
0: Herr Rothmeier, die 6, die lautet: Ulrike Nasse Mayfarth, die heute 70 Jahre alt wird, gewann 1972 Olympiagold im Hammerwerfen, im 100-Meter-Lauf, im Hochsprung. Die Zeit läuft. Wenn Sie es nicht wissen, raten Sie.
4: B.
0: Sie sagen B. Es war im Hochsprung 16 Jahre alt. Eine Schülerin war sie damals noch. Herr Picard, Sie sind dran.
4: Ich würde die Nummer 7 nehmen.
0: Okay, die decken wir auf. Die 7 lautet: Wo hat das Europäische Patentamt seinen Hauptsitz? In München, in Lyon oder in Turin?
4: In München.
0: Die richtige Antwort ist München. 60 Euro bekommen Sie dafür. Und wir sind wieder beim Herrn Rothmeier.
4: Die Nummer 12.
0: Da kommt die 12. Was bedeutet Benedeien? Beerdigen, Lob preisen, beten.
4: Lobpreisen, B.
0: B, Lobpreisen ist richtig, 14 Euro. Und wir sind wieder beim Herrn Picard, der mit 60 Euro führt. Was machen wir?
4: Die Nummer 3.
0: Die 3 könnte Ihnen 13 Euro bringen. Mit dem Ausruf Hossa beginnt der Schlager: Griechischer Wein, Arrivederci Roma oder Fiesta Mexicana?
4: Fiesta Mexicana.
0: Rex Gildo hat ihn 13 Euro gebracht und der Herr Rothmeier ist dran.
4: Die Nummer 1.
0: Die 1 lautet: Englischer Yorkshire-Pudding wird gekocht, gebacken, gedünstet. Auch hier wieder. Die Zeit raten Sie lieber. Sie sagen, gekocht wird man ja denken, mit Pudding kochen. Aber es ist B. Es ist ein Backwerk. Es ist, ja. Ich glaube, es schmeckt nicht gut. Herr Picard, Sie sind dran. Nicht so gut wie Bratkartoffelsalat. Herr Picard,
4: Ihre Frage. Die Nummer 9.
0: Die 9 kommt. Wenn beim Eishockey Mannheim auf Köln trifft, dann spielen die Bussarde gegen die Wale, Amseln gegen die Delfine, Adler gegen die Haie.
4: Adler gegen die Haie.
0: Aber sicher doch. 59 Euro gibt's dafür. Und wir sind beim Herrn Rothmeier.
4: Die Nummer. Machen wir da. 11.
0: Die 11. Ha! Also bisher waren es ja nicht Ihre Lieblingsfragen, aber der Joker ist super, ne?
4: Ja.
0: Herr Picard, jetzt Sie wieder.
4: Die Nummer 10, bitte.
0: Ja, Sie können ja sehr gelassen spielen, ne, mit Ihrem Kontostand. Ihren internationalen Feiertag begehen heute die Fans der Kultfilmreihe James Bond, Star Wars oder Fluch der Karibik.
4: Da muss ich raten. Fluch der Karibik.
0: Nee, Star Wars. Und zwar lautet doch dieser Spruch: May the Force be with you. Und dieses Force wie 4, also 4. Mai,

0: desto weje, sagen wir in der Pals, gell? Also, Herr Rothmeier, Sie sind dran.
1: Der Nummer 8.
0: Da könnte jetzt noch was passieren mit 61 Euro. Oh, jetzt wird spannend. An welchem See steht das bekannte Schloss Chillon? Am Gardasee, am Bodensee, am Genfersee?
1: C.
0: Sie sagen am Genfersee? C ist richtig. Das Wasserschloss nahe Montreux, Donnerlitzchen. Und nu wird's knapp. Happy Card. 5, 2 oder 4?
1: 4, bitte.
0: Die 4. Jetzt müssen wir uns ein bisschen beeilen wegen der Zeit. HRO ist die Abkürzung für Hals-Nasen-Ohrenarzt. Das Autokennzeichen Rostocks oder Deutschlands größte Lebensmittelmesse HRO.
1: HRO B.
0: Hansestadt Rostock, 28 Euro, Herr Rothmeier. 2 oder 5?
1: 5.
0: Die 5 lautet, was macht ein Pedant? Ausschließlich zu Fuß gehen, übertrieben exakt Dinge ausführen, Pilze züchten.
1: B.
0: Ein Pedant. Macht übertrieben exakt Dinge, die führt er übertrieben exakt aus. Richtige Antwort. Und jetzt sind wir wieder beim Herrn Picard, der sich wahrscheinlich sehr freut über vielleicht weitere 28 Euro. Was haben Astrid Rode und Olaf Schiebeck in Winterborn in der Pfalz gebaut? Ein Hausboot im Weinberg, eine Windmühle mit Wohnzimmer, ein UFO-Haus. An dieser Stelle kann ich sagen, es lohnt sich immer, unsere Sendung ganz zu gucken, weil im Quiz haben wir Fragen, die unsere Beiträge betreffen. A, B oder C? Sagen Sie mal schnell.
1: Da muss ich raten.
0: Ja, los.
1: A.
0: Habe ich Druck umsonst gemacht. Es wäre das UFO-Haus gewesen, ein klimafreundliches. Sie haben trotzdem gewonnen, Herr Picard. 160 Euro.
1: Ich bedanke mich.
2: Herzlichen Glückwunsch.
0: Was macht das Herz? Herzklopfen ohne Ende? Klopft das Herzchen?
1: Ja, das ist schön.
0: Schön, Herr Rothmeier. Gucken Sie mal, das Tässchen als kleine Erinnerung.
1: Ja, ich habe jetzt die 5. dann.
0: Nein, sagen Sie doch sowas nicht.
1: Doch.
0: Ja, aber kann man auch gut verschenken, ne? Oder
1: das
0: Freunde
1: kann man auch sehr
0: einladen.
1: Gut,
0: ja, so. Freunde einladen. Da können Sie so einen Nachmittag machen mit Kaffee oder Tee gucken.
1: Ja,
0: gell?
1: Das haben wir immer. Das haben wir immer.
0: Ja, also wunderbar. 5 Tassen hat er. Das finde ich spitze, oder? Ja. Sag mal, wie viele Tassen hast du eigentlich?
3: Ich habe keine.
0: Oh, vielleicht musst du mal beim Quiz mitmachen, weil du weißt, offiziell werden die weder verkauft noch verschenkt.
3: Ja, das wird dann schwierig.
0: Ja. Bist du so ein Quizzer?
3: Nee, gar nicht. Ich verliere bestimmt auch immer. Dann kriege ich auch eine Tasse, ne?
0: Ich würde auch mal verlieren.
3: Ja, ja.
0: Voll gut. Und Sie?
4: Ich habe leider auch noch keine Tasse.
0: Aber wir brauchen Sie noch. Sie dürfen jetzt nicht irgendwie traurig sein, dass Sie noch keine Tasse haben, weil der Energieexperte, unser Energieberater, wird Ihnen später noch erzählen, worauf es beim Stromspeicher ankommt. Photovoltaikanlagen war unser Thema in der ersten Stunde. Dann sprechen wir noch über Stromspeicher, alles, was Sie darüber wissen müssen. Und dann gibt es doch diese Balkonkraftwerke. Die können Sie zu Hause errichten. Wie das geht, das zeigen wir Ihnen in einem Workshop. Scheint gar nicht so schwierig zu sein. Also wenn man es in einem Workshop lernen kann, ist es vielleicht auch was für Sie. Ich kann jetzt ganz getrost essen, weil ich war ja die Einzige, die noch nicht gegessen hat. Wir Hallo und willkommen zurück zur zweiten Stunde von Kaffee oder Tee. Sie haben sicherlich auch schon Menschen beobachtet, die den Müll von Fremden aufsammeln. Ne? Wir haben heute einen Mann bei uns zu Gast in der Sendung, der macht das auch. Und aus Müll macht er dann Kunst. Das ist sein Beitrag für den Umweltschutz. Ja, die Umwelt, das Klima, unser großes Thema heute bei Kaffee oder Tee. Fürs persönliche Klima wäre es doch schon mal schön, wenn man seinen eigenen Strom erzeugen könnte mit so einem Balkonkraftwerk. Dann wäre man ein bisschen unabhängiger, würde auch vielleicht nicht so viel Geld bezahlen. Man kann das machen, so eine Balkonkraftwerkanlage selbst bauen. In einem Workshop in Konstanz bekommt man sogar Anleitung dafür. Und das ist doppelt nachhaltig, weil wir haben dort gesehen, dass man für die Teile, die man braucht, auch einfach gebrauchte Bauteile nehmen kann. Sunshine,
5: Sunshine. Als Kraftwerksbetreiber gemütlich auf dem Balkon chillen. Während der Kühlschrank zum Nulltarif läuft. Das wollen auch die Teilnehmer eines Workshops für Balkonkraftwerke der Stadt Konstanz.
2: Wir leben in einer sehr sonnengeküssten Region und warum sollte man das nicht nutzen, wenn man so leicht die Möglichkeit dazu bekommt?
6: Naja, dass man eben selber Strom produzieren kann auf seinem Balkon, ne, und den dann auch nutzen kann. Das war eigentlich das Tolle.
7: Wir möchten gerne für unsere Oma und Opa eine Solaranlage als Geburtstagsgeschenk bauen.
5: Was brauche ich für Omas Balkonkraftwerk? Ein handelsüblicher Bausatz enthält ein Solarpanel, einen sogenannten Wechselrichter, der den erzeugten Gleichstrom in Wechselstrom umwandelt, und ein Kabel zum Anschluss ans heimische Stromnetz. Die Teilnehmer des Konstanzer Workshops wollen lernen, wie man ein Balkonkraftwerk aus gebrauchten Modulen baut, und erfahren erstmal, dass das nur geht, wenn der Balkon die richtige Lage hat. Der Norden ist tabu.
8: Jetzt wird es wieder ein bisschen sonniger gerade im Moment.
5: Bei Ost- und West- oder Südausrichtung fließt der Strom im Nu.
9: Du brauchst halt einen Standort, der möglichst sonnig ist, und das möglichst über das ganze Jahr. Und dann ist natürlich auch die Frage, ob tagsüber noch Abschattung kommt. Also wir möchten möglichst wenig Schatten.
5: Ein Gestell sorgt für die ideale Ausrichtung im Winkel von 30 bis 40 Grad auf die Sonne. Wichtig ist auch die sturmsichere Befestigung.
10: Durch den Haken befestigen, hier festschrauben. Über den Handlauf hängen, die Sicherungsschraube wieder rein, und dann hängt das Modul schon mal vom Gewicht her sicher am Handlauf. Weil das wäre wirklich richtig blöd, wenn in die Presse oder ins Fernsehen kommt, dass diese Dinger reihenweise runterfallen und irgendwelche Schäden verursachen.
5: Rücksichtsvoll zu Mensch und Umwelt heißt die Devise. Welche Regeln muss ich sonst noch beachten? Wer in Miete wohnt, braucht die Zustimmung des Vermieters oder der Wohneigentümergemeinschaft. Da Balkonkraftwerke jedoch eine privilegierte bauliche Veränderung darstellen, darf ihr Anbau nicht ohne triftigen Grund wie Denkmalschutz oder Brandgefahr verweigert werden. Das Modul darf maximal 2000 Watt Leistung aufweisen. Ins Netz dürfen bis zu 800 Watt eingespeist werden. Die Anmeldung beim örtlichen Netzbetreiber wurde mit Beschluss des Solarpaket 1 abgeschafft.
11: Also ist mittlerweile nur noch nötig, eine Anmeldung beim Marktstammdatenregister zu machen. Und da geht es einfach ein bisschen darum, dass geguckt werden kann, wie viel Strom kommt gerade ins Netz rein durch die ganzen Balkon-PV-Anlagen.
5: Wer noch einen alten Stromzähler hat, der möglicherweise rückwärts läuft, muss allerdings innerhalb eines Monats seinen Netzbetreiber informieren. Der tauscht den Zähler dann gegen einen digitalen aus. Der Grund: überschüssiger Strom, der ins allgemeine Netz eingespeist wird, soll nicht vergütet werden. Wie viel bringt mir ein Balkonkraftwerk? Wenn ich die erlaubte Maximalkapazität voll ausnutze, spare ich im Jahr rund 50 bis 80 Euro ein. Kaufe ich einen neuen Bausatz für 500 bis 800 Euro, finanziert sich das Balkonkraftwerk also in rund 10 Jahren. Billiger kommen jene weg, die wir hier in Konstanz auf kostenlose Paneele von der Stadt setzen oder gebrauchte kaufen. Wer den überflüssigen Strom nicht umsonst ins Netz einspeisen, sondern selber nutzen will, kann ihn in einer Batterie speichern, die ab 400 Euro zu haben ist.
9: Also das ist in dem Fall sinnvoll, wenn das Balkonkraftwerk groß genug ist. Also wir haben hier zum Teil sehr kleine Module. Das heißt, der Ertrag ist relativ gering und dann lohnt es sich auch nicht, wirklich den Strom zu speichern. Wenn ich zum Beispiel 800 Watt einspeichere und habe große Module, dann kann ich einfach den Strom, den ich gar nicht verwende, weil ich so viel Energie produziere, kann ich für spätere Zwecke nochmal speichern.
5: Fazit: der Einspareffekt ist vorhanden, aber eigentlich zweitrangig. Der eigentliche Gewinn eines Balkonkraftwerks ist nämlich ein ideeller. Schließlich muss man kein Öko sein.
1: Oh, Freunde, was ist da was?
5: Um Freude am selbst erzeugten Strom zu haben.
0: Ja, und diese Freude soll ja ganz lange anhalten. Überschüssiges kann man also speichern, das haben wir gerade gesehen. In puncto Balkonkraftwerke kann man so Batteriespeicher nehmen. Und wenn Sie eine größere Anlage haben, dann gibt es Stromspeicher. Das ist jetzt unser Thema. Weiterhin bei uns im Studio ist der Kevin Schad, Energieberater von der Energieagentur Mittelbaden. Mein erster Gedanke war ja, als ich diesen Batteriespeicher gesehen habe, mein Gott, das ist doch bestimmt irgendwie hochgefährlich. Ist es so?
4: Nein, ist nicht gefährlich. Man darf auch immer dran denken, wahrscheinlich haben die meisten von uns einen Akku die ganze Zeit am Körper, nämlich das eigene Handy.
0: Ja.
4: Und es ist auch quasi ein Akku, den man gewissermaßen hat. Nur, dass der vom Batteriespeicher noch viel, viel sicherer ist als den man täglich am Körper trägt.
0: Das ist ein guter Vergleich, auch wenn er mir Angst macht. So, also, es geht natürlich auch darum, dass wir wissen wollen, ob man damit auch gut und gerne viel Geld sparen kann, bares Geld. Ist das möglich mit so einem Stromspeicher?
4: Ja, auf jeden

0: Fall. Also ganz klassischerweise errichtet man ja einen Speicher dann mit der Solaranlage, um einfach möglichst viel vom selbst erzeugten Strom dann auch zu nutzen. Im Einspieler war es ja jetzt die Balkonkraft, das Kraftwerk, da funktioniert das natürlich auch. Bei einer größeren Anlage, wo natürlich auch viel mehr Strom erzeugt wird, ist das noch wichtiger, besonders natürlich im Frühjahr und Herbst. Gleichzeitig gibt es noch zwei neue Funktionen von Speichern, die jetzt gerade so am Entwickeln sind. Das eine ist, es gibt dynamische Strompreise, das heißt, der Strompreis variiert im Laufe eines Tages. Und es gibt jetzt Anbieter, dann kann ich quasi im Winter zum Beispiel, wo die Solaranlage gar nicht den Speicher nutzt, den Strom günstig einkaufen und dann speichern, um ihn dann zu verwenden, wenn er teurer wäre. Und die dritte Variante ist für Privatpersonen aber leider noch nicht möglich, ist am Börsenstromhandel teilzunehmen im Speicher. Auch sowas geht.
1: Wie viel kann ich denn sparen?
0: Also im Prinzip bei einer Solaranlage hat man ja so ungefähr 30%, den ich selbst abdecken kann, wenn ich mein Verhalten nicht ändere. Mit einem Speicher steige ich auf 70-80%. Also das heißt, meine Solaranlage wird deutlich wirksamer, wenn man so möchte. Und es gibt auch Zeiten, in denen, wenn der Börsenstrompreis negativ ist bei neuen Anlagen, in dem Moment ist keine Einspeisung möglich. Und dann den Speicher zu nutzen, ist natürlich super, weil einspeisen kann ich ihn in den Zeiten nicht. Ich möchte mit dem Strom was machen. Das heißt, ich regle meine Anlage so, dass ich dann den Strom speichere.
1: Wir haben einen Zuschauer in der Leitung. Das ist der Herr Sting aus Balingen. Ihre Frage bitte.
2: Ja, hier ist Siegfried Sting aus Balingen. Herr Schad, ich habe folgende Frage. Sie haben vorher angedeutet, dass ab nächstes Jahr eventuell die Einspeisevergütung wegfällt. Das gilt aber dann nur für Anlagen, die ab nächstes Jahr installiert werden. Wenn ich dieses Jahr eine Anlage installiere, bekomme ich die vereinbarte Einspeisevergütung über den vereinbarten Zeitraum.
0: Ja, vielen Dank für Ihre Frage. Also eine Einspeisevergütung, das sieht immer so aus, die kriegen Sie ab dem Zeitpunkt, wo die Anlage in Betrieb genommen wird, garantiert für 20 Jahre plus das Jahr der Inbetriebnahme. Das heißt, da brauchen Sie keine Sorgen haben. Wenn die Anlage zum Beispiel übernächste Woche ans Netz geht, dann ist es genauso wie geplant. Das EEG, das aktuell gilt, also diese gesetzliche Grundlage, greift bis Ende dieses Jahres. Also da brauchen Sie sich keine Sorgen zu machen.
1: Okay, vielen Dank für Ihre Frage, Herr Sting. Die Dagmar Beger hat uns geschrieben. Ihre Frage, muss man die Photovoltaikanlage regelmäßig reinigen lassen, aktuell wegen des Blütenstaubes? Gute Frage.
0: Also es ist tatsächlich so, Solaranlagen haben einen Selbstreinigungseffekt durch den Neigungswinkel. Also wenn ich quasi mehr als 12 Grad habe, ist eigentlich alles, was da irgendwie drauf gerät, wird eigentlich durch den nächsten Regen dann auch runtergewaschen. Und dementsprechend ist es nicht unbedingt notwendig, aber wenn man Nähe eines Güterbahnhofs, eines Hafens, was ja in Baden-Württemberg eher seltener der Fall ist, oder intensive Landwirtschaft hat, dann kann es durchaus sinnvoll sein, sie reinigen zu lassen. Aber ansonsten hilft auch einfach mal der Blick auf die Anlage.
1: Wir hatten es ja eben beziehungsweise ich würde gerne noch über die Investitionskosten sprechen. Wann amortisiert sich das Ganze denn?
0: Also jetzt PV-Anlagen und Speicher oder nur Speicher, also beides zusammen dann wahrscheinlich?
1: Wir können ja beides zusammennehmen.
0: Also man sagt immer so circa nach 10-12 Jahren bei so einem ganz klassischen Haushalt. Wenn ich natürlich einen hohen Stromverbrauch habe, also ich rede jetzt mal nicht von dem klassischen Stromverbrauch, sondern ich gehe hin und sage, es kommt noch eine Wärmepumpe dazu und ein E-Mobil, dann bin ich schneller. Da können es auch mal 7 Jahre sein zum Beispiel.
1: Und welche Dimensierung ist sinnvoll?
0: Also beim Batteriespeicher sagt man eigentlich, das Ziel des Speichers ist es, vom Frühjahr bis Herbst immer nachts den Strom aus der Anlage zu bekommen. Das heißt, der Speicher sollte so groß sein, dass er meinen Nachtstrom abdeckt, Frühjahr, Sommer, Herbst. Das ist natürlich, die meisten haben diese Werte leider nicht. Also es lohnt einfach mal in den Zählerkasten zu gehen, aufzuschreiben, was verbrauche ich nachts. Einmal abends 18 Uhr, einmal morgens um 9 Uhr. Und wenn ich das nicht habe, peile ich über den Daumen, das machen die meisten, sage einfach je KW-Peak eine Kilowattstunde, ganz grob.
1: Über den Standort würde ich gerne noch sprechen. Wir haben ja eben im Beitrag diesen Batteriespeicher gesehen. Das war ja wie so ein kleiner Aktenkoffer, so was Kleines, Rucksack Großes. Bei dem Stromspeicher ist das wieder eine ganz andere Geschichte. Welcher Standort eignet sich da ganz besonders?
0: Vielleicht von der Größe sich so einen kleineren Kühlschrank vorstellen, also so einen mittelgroßen Kühlschrank, der so ein bisschen über Hüfthohe ist, vielleicht so ungefähr so. Und ansonsten Aufstellort wäre nach Möglichkeit witterungsgeschützt und ein relativ gleichbleibendes Temperaturniveau. Also es wäre schwierig, wenn es mal 40 Grad hätte und mal minus 10.
1: Also keine Temperaturschwankungen?
0: Die sind in Ordnung, aber ich sage jetzt mal zum Beispiel eine gut geschützte Garage. Ein Kellerraum ist völlig in Ordnung. Nicht das Wohnzimmer. Ich habe auf Werbebildern schon Wohnzimmer gesehen, da nicht, aber zum Beispiel auch ein Technikraum.
1: Aber weil Sie die Garage gerade erwähnt haben, da fällt mir das E-Auto ein. Da hatte ich nämlich die Frage mir aufgeschrieben, das E-Auto als Stromspeicher für meinen Haushalt nutzen. Ist das auch was?
0: Das ist eine super Frage. Das ist tatsächlich genau das, was sich gerade so entwickelt. Es ist gesetzlich, es war lange gefordert, es ist gesetzlich jetzt möglich. Es gibt die ersten drei Autohersteller, die jetzt tatsächlich da eine Variante haben, wie das funktionieren kann. Und auch zwei Batterie- und Wallbox-Hersteller, die das ohne Autobindung quasi lösen. Also das ist gerade da. Und bei Interesse unbedingt bei der Fachfirma direkt nachfragen und sagen, hey, ich würde das gerne machen.
1: Jetzt abgesehen davon, die Kosten für einen Stromspeicher, die würde ich gerne auch noch von Ihnen wissen. Auf was muss man sich da einstellen?
0: Also ich sage mal, mit Installation, Montage. Das Schöne ist, hier fällt auch keine Umsatzsteuer an, wie bei der Anlage in der Größenordnung. Das heißt, ungefähr 5 Kilowattstunden Speicher, vielleicht 3.500 bis 4.000 Euro. Und wenn ich größer gehe, Richtung 10 Kilowattstunden, sind wir so ungefähr bei 5.000 bis 5.500 oder 6.000 mit Installation, mit Montage.
1: Kevin Schad, vielen herzlichen Dank für all diese Informationen an unserem Klimatag heute. Und wir schauen jetzt auf ein Thema, das auf den ersten Blick jetzt mal gar nicht so was mit dem Klima zu tun haben könnte, nämlich Kettensägen, Motorsägen. Die stehen ja nicht gerade für Nachhaltigkeit, Stichwort Emissionen. Aber es geht darum, aus was Altem was Neues zu machen, also reparieren statt wegwerfen. Und das macht der 15-jährige Jakob Kunz aus der Südwestpfalz. Er bringt alte Motorsägen wieder zum Laufen. Und damit er auch viele Motorsägen bekommt, hat er sich was einfallen lassen, eine eigene Sammelidee nämlich. Das nennt er die Motorsägenklappe. Und was dahinter steckt, das gucken wir uns jetzt an.
3: Jakob ist neugierig. Hat jemand eine Motorsäge in seiner Klappe deponiert? Leider nicht. Aber viermal war schon eine drin. Die Idee hat er sich im Internet abgeschaut und in der Zeitung inseriert. Denn der 15-Jährige hat ein ausgefallenes Hobby. Er sammelt, pflegt und wartet alte Motorsägen.
4: Wenn ich so eine schmutzige Säge bekomme, und dann repariere ich die und dann ziehe die nachher dann sehr toll aus. Und das ist das, was mich fasziniert. Der Plan ist, dass ich irgendwann ein kleines Museum oder sowas machen kann, die auch ausstellen, dass es auch andere Leute sehen können.
3: Seine erste Säge hat er in einem Fahrrad umfunktioniert.
4: Meine Freunde hatten alle ein E-Bike und ich wollte auch was. Und dann habe ich das Fahrrad gesehen und dachte mir, da könnte ich eine Motorsäge reinbauen. Und dann habe ich das auch so gemacht mit meinem Vater zusammen.
5: Mama, Tank leer!
3: Wenn Mutter Tanja neuen Sprit bringt und Jakob ein wenig anschiebt, fährt das extravagante E-Bike tatsächlich. Dietmar, ein väterlicher Freund und Motorsägenfachmann, bringt ein neues Gerät. Das ist jetzt schon Nummer 34. Nicht etwa am Handy daddeln oder Fußball spielen. Jakob interessiert sich brennend für Handwerk und Technik.
6: Das merkt man schon, wie er das anwerft und so weiter. Ja, wenn er ein bisschen Zeit hat, zack, ist er bei mir, guckt, interessiert sich für alles, technisch.
7: Okay, wir fangen an dem Glenner an.
3: Sägen darf Jakob noch nicht. Erstmal muss er 18 werden und den Führerschein machen. Er hofft auf eine Sondergenehmigung mit 16 Jahren. Sein Vater zeigt ihm schon mal, wie es richtig geht beim Holzmachen. Gerhard Kunz ist stolz, dass sein Sohn noch nie ein Stubenhocker war.
8: Er ist lieber draußen wie drin. Und egal, wie das Wetter ist, und es ist sein Ding. Also er lebt in der Werkstatt oder im Wald.
3: Auch im Metallbauunternehmen seines Vaters in Bruchweiler-Bärenbach ist der 15-Jährige aufmerksam bei der Sache. Jakob will lernen, wie man richtig einen Knoten schmiedet. Den Betrieb später mal zu übernehmen, ist für ihn eine reizvolle Option, für den Papa aber kein Muss.
8: Als Junge schon, als kleiner Stopper, war ich schon immer mit dabei in der Schmiede oder bei irgendwelchen Kunden. Er arbeitet gerne. Er ist wirklich mit einer Passion dabei. Das macht ihm wirklich richtig Spaß.
3: Jakob hat noch mehr zu bieten. Gerade hat er sich einen alten BMW für später gekauft, den er restaurieren möchte. Außerdem stehen zwei Mopeds im Hof, an denen er schraubt und parallel seinen Führerschein macht. Im Mai wird Jakob endlich 16.
4: Das ist meine Leidenschaft. Wenn ein Motor brummt, dann ist es was Besonderes. Wenn ich da dran schraube und dann stört mich nichts, dann kann ich das machen, was mir gefällt. Und ja, da bin ich schon frei, wenn ich schrauben kann. Willst du nicht mitfahren?
9: Nee.
3: Mutter Tanja schärft ihrem Sohn ein, achtsam zu sein, denn man ahnt es schon, das war immer noch nicht alles. Auch einen alten Traktor hat sich Jakob schon zugelegt, seinen geliebten Bulldog. Den darf er auf Privatgelände sogar schon selbst fahren.
9: Er weiß halt was mit seiner Zeit und mit sich anzufangen. Und er sagt zum Beispiel, Mama, wenn ich arbeiten kann, bin ich glücklich. Und das ist für meinen 15-jährigen Sohn schon eine Sache, die mich stolz macht.
3: Jakobs Bruder Mathis gehört auch noch zur Familie. Hat Jakob eigentlich von allen die spektakulärsten Ideen?
9: Nein.
4: Was?
9: Ja, aufgefallenste Ideen hat er. Er hat immer irgendwelche Ideen. Manche besser, manche
4: spektakulärer.
3: Ach was, Jakob hat doch die Motorsägenklappe gebaut. Mal sehen, ob jemand Nummer 35 deponiert hat. Nein, Jakob muss sich noch ein wenig gedulden.
1: Spitze, wie die Mutter gesagt hat, der weiß, was mit seiner Zeit anzufangen. Spätestens da habe ich gedacht, diesen Film zeige ich meinem 15-jährigen Sohn. Sabine Schütze ist bei uns. Ja, und der Junge, ne, der ist ja auch ein Umweltschützer so gesehen. Ja. Na, und passend an unserem heutigen Klimatag wollen wir Sie fragen, ob Sie sich eigentlich mal bewusst gemacht haben, ob Sie zu Ihrem persönlichen Klimabewusstsein oder Klimaschutz dazu beitragen, inwiefern Sie Wasser trinken oder wie Sie Wasser trinken. Also Leitungswasser oder Mineralwasser aus dem Supermarkt. Und dafür bist du da, um uns mal ein Bewusstsein dafür zu geben.
10: Genau.
1: Ja, was machen wir denn, wenn das Leitungswasser aber nicht so gut schmeckt wie das gekaufte Wasser?
10: Ganz ehrlich, einfach ein bisschen was reinmachen, was ein klein wenig Geschmack gibt. Ne? Das können zum Beispiel Kräuter sein oder wir haben ja gerade Beerenzeit. Ne? Mhm. Ich habe uns gerade so einen Beerenspieß gemacht. Den kann ich jetzt hier zum Beispiel einfach schön mit reintun. Der gibt ein klein wenig Geschmack ab. Mhm. Und die Beeren purzeln nicht so und plumpsen nicht ins Glas und machen dann keine Sauerei. Also das, finde ich, sieht auch immer recht gut aus. Das ist eine schöne Gelegenheit.
1: Also Wasser aromatisieren.
10: Jawohl.
1: Das ist das eine. Und Kräuter packst du auch noch rein? Auch
10: ja, noch kann man auch noch. Ich habe jetzt hier noch eine schöne Minze, finde ich, passt auch immer noch gut. Und es sieht auch immer total schön aus.
1: Mhm. Kann man denn tatsächlich nachweisen, ob man was für die persönliche Klimabilanz tun kann, mit der Entscheidung, ob ich jetzt Leitungswasser trinke oder Mineralwasser trinke?
10: Kann man tatsächlich. Es ist so, dass Experten das schon nachgerechnet haben. Mhm. Und die haben festgestellt, dass, wenn ich Leitungswasser trinke, ich deutlich besser für die Umwelt bin, weil nämlich Mineralwasser mal mindestens 50 mal mehr Treibhausgasemissionen verursacht, bis zu 550 mal mehr als Leitungswasser zum Beispiel. Mhm. Mhm. Das ist halt ein bisschen unterschiedlich, weil natürlich beim Mineralwasser viele Komponenten dazukommen. Ne? Also zum Beispiel, wie wird es gekühlt? Es muss abgefüllt werden, transportiert werden. Und da gibt es dann so deswegen diese extrem weite Spanne. Aber das Umweltbundesamt sagt ganz klar, Leitungswasser belastet unsere Umwelt weniger als 1% verglichen mit Mineralwasser.
1: Mhm. Und du trinkst Leitungswasser?
10: Ja.
1: Ja, im Gegensatz zu mir. Ich behaupte, da wo ich lebe, schmeckt das Leitungswasser nicht so gut. Wie ist es bei euch?
10: Probier's doch mal aus, würde ich sagen. Also ich habe dir einfach auch einen Vergleich. Das, was du jetzt gerade im Glas hast, das ist das Leitungswasser von hier aus Baden-Baden. Mhm. Probier das mal.
1: Da kann ich aber schon mal sagen, das schmeckt hier wirklich sehr gut, wie gekauft.
10: Du bist also da jemand, der das mag. Das ist ein Leitungswasser, das habe ich von mir mitgebracht, von zu Hause. Ich wohne in Rheinhessen. Mhm. Und ich bin gespannt, ob du einen Unterschied schmeckst.
1: Sofort. Und so schmeckt mein Leitungswasser und es schmeckt gar nicht. Es schmeckt flach, einfach flach, abgestanden. So schmeckt das.
10: So schmeckt das aus Baden-Baden.
1: Was jetzt? Nein, das ist nö, das lasse ich mir nicht hier sagen.
10: Du siehst aber, wie unterschiedlich die Geschmäcker sind. Du hast hier in Baden-Baden ein sehr weiches Wasser, also zumindest im großen Teil.
1: Lieb ich.
10: Das ist sehr weich, da hast du quasi ja, ich sag's mal so, außer Wasser halt nichts drin, gell?
1: Aha.
10: Das hier, das ist Leitungswasser aus Rheinhessen, das ist relativ kalkhaltig. Mhm. Und kalkhaltig bedeutet in dem Fall, ich habe hier relativ viel Calcium drin. Und das ist ein Mineralstoff und den will ich. Und ich muss sagen, ich finde, also mein Wasser, tatsächlich besser als das hiesige, weil es nämlich nach was schmeckt.
11: Mhm. Ja, also, mir schmeckt es halt gar nicht.
10: Absolute Geschmackssache.
11: Natürlich will ich die

0: geben für dein
1: Sehr
0: Wasser.
1: Gerne. Aber natürlich will ich natürlich auch die Inhaltsstoffe auch haben. Ne? Also ja. Ich denke halt immer, wenn ich Wasser kaufe, habe ich bessere Mineralstoffe, Inhaltsstoffe als im Leitungswasser. Ist dem so?
0: Dem ist tatsächlich nicht unbedingt so. Es ist schon so, dass Mineralwasser viel enthalten kann, aber eben nicht muss. Und ich habe mal zwei nebeneinander gestellt. Hier haben wir zum Beispiel, ich drehe es mal in die Kamera, dann gucken wir mal, dass wir da hinkommen. Da sieht man es schon, da zum Beispiel beim Calcium haben wir hier 528 Milligramm pro Liter. Mhm. Und jetzt gucken wir mal auf das, was ich daneben gestellt habe. Mal gucken, ob mein Finger das schafft von hier. Hier oben, Analysewerte, da steht Calcium 13 Milligramm pro Liter. Das ist ein extremer Unterschied.
1: Absolut, ja.
0: 13, da ist so gut wie nichts drin. Mhm. Und hier nochmal meins, 120. Das ist ein bisschen die Werbeveranstaltung für mein Leitungswasser. Nein, aber das ist deutlich mehr als diese 13 hier. Ne? Mhm. Und von der Seite her ist das schon ein Unterschied. Man muss allerdings sagen, dass die günstigeren Wässer in der Regel weniger Mineralstoffe enthalten als die teureren. Also das ist aber, man muss hingucken.
1: Mhm, okay, jetzt versuche ich es nochmal mit einem Gegenargument. Ja. Mit Leitungswasser, das ist ja auch kein Geheimnis, dass man immer wieder hört, dass da auch Stoffe drin sind, die gar nicht reingehören. Medikamentenrückstände zum Beispiel im Leitungswasser.
0: Ja, oder Rückstände von irgendwelchen Düngemitteln oder ne, Pestiziden. Das ist durchaus richtig. Diese Rückstände werden gemessen, sowohl im Leitungswasser also, ne, als auch im Mineralwasser inzwischen übrigens durchaus. Und da sind wir Menschen für verantwortlich. Wir haben das da eingetragen. Mhm. Allerdings muss ich dazu sagen, das sind im Moment unbedenkliche Spuren. Das heißt, Wasser, egal welches, ist einfach nach wie vor ein empfehlenswerter Durstlöscher. Mhm.
1: Wobei in Mittelbaden gab es ja vor einigen Jahren diesen Skandal mit den Ewigkeitschemikalien. Mhm. So unbedenklich habe ich das jetzt gar nicht wahrgenommen.
0: Das
1: war ja großflächig.
0: Das war ein Riesenskandal, absolut.
1: Ja, ja.
0: Und ist es ja noch.
1: Kann man da das Leitungswasser denn bedenkenlos trinken?
0: Inzwischen kann man das wieder bedenkenlos dort trinken, weil das Wasserwerk und die Wasserwerke dafür sorgen, dass das geht. Das heißt, die arbeiten aufwendig daran, diese PFAS da rauszukriegen aus dem Wasser, damit das Leitungswasser eben trinkbar ist. Und die waren auch durch diesen Skandal quasi zwangsläufig Vorreiter dafür, wie man diese PFAS aus dem Wasser kriegt. Diese Ewigkeitschemikalie, genau. Denn jetzt seit Januar diesen Jahres ist es EU-weit so, dass alle Wasserversorger darauf testen müssen und gucken müssen, dass man die Grenzwerte einhält.
1: Apropos testen, ist es sinnvoll, wenn ich zu Hause das Wasser teste?
0: Nö. Eigentlich nicht, weil es machen ja die Wasserversorger. Einfach mal bei denen auf die Internetseite gehen. Da sehe ich nämlich auch, wie mein Wasser zusammengesetzt ist. Ob es eher ein weiches ist oder eher ein hartes zum Beispiel.
1: Es gibt ja in jedem zweiten Haushalt, habe ich das Gefühl, Filter, um das Wasser zu filtern.
0: Auch keinen Sinn. Entschuldige, ich bin direkt schon.
1: Ich habe es nicht.
0: Ja.
1: Ich habe es nicht.
0: Das macht auch wenig Sinn. Also wenn man nicht gerade der Tee-Gourmet an sich ist, der ein ganz weiches Wasser braucht, um den Tee gut schmecken zu können, ne? Dann kann man sagen, ja, vielleicht eventuell. Aber grundsätzlich macht es keinen Sinn, denn ich will ja genau das, nämlich die paar Mineralstoffe, die ich im Leitungswasser habe, nicht rausfiltern, die will ich dort drin haben. Also kein Filter.
1: Okay. Noch eine Zitronenscheibe vielleicht, weil ich habe gesehen, dass du
0: ja,
1: zu Aromatisierungszwecken
0: auch das wäre noch eine Variante. Vielleicht kannst du mir auch gerade noch, wir haben hier nämlich noch Preise hingetan, damit die Zuschauer auch wissen, warum wir das gemacht haben. Hier ist übrigens die Schale, dann einmal knicken, damit die auch wirklich schön den Geschmack freigibt.
1: Was für Preise bitte?
0: Wir haben hier die Preise stehen, 2,20 Euro fürs Leitungswasser. Ah. Das, nur damit dann auch die Zuschauer wissen, warum wir die hingestellt haben. Wenn ich jeden Tag 1,5 Liter Wasser trinke, Leitungswasser, ne, denn Leitungswasser kostet der Liter weniger als einen halben Cent, dann komme ich auf ein Jahr von 2,20 Euro an Kosten. Mhm. Wenn ich ein günstiges, ich sag mal Discounterwasser kaufe, was etwa 20 Cent kostet, bin ich bei 110 Euro im Jahr. Mhm. Wenn ich ein teureres Markenwasser kaufe, das in der Regel mehr als das Doppelte kostet, wir sind jetzt mal bei günstigen 50 Cent, dann bin ich schon bei 270 Euro im Jahr und das wird natürlich auch schnell mehr. Weil ich finde, das ist auch sehr eindrucksvoll, einfach mal zu sehen, wie da die Unterschiede sind.
1: Das ergibt Sinn, auf jeden Fall. Sabine Schütze, vielen herzlichen Dank.
0: Sehr gerne.
1: Ja, und wenn Sie in Stuttgart, in Bad Cannstatt unterwegs sind, liebe Zuschauerinnen und Zuschauer, da gibt es viele Brunnen, aus denen Sie kostenfrei trinken können. Das sind nämlich Trinkbrunnen. Und das machen die Bewohnerinnen und Bewohner dort. Wir waren am sogenannten Polizeibrunnen und haben mal gefragt, schmeckt's denn auch?

0: Schnelle Erfrischung und dann noch das Mineralwasserlager für zu Hause auffüllen. Dreimal die Woche versorgt sich Roger Müller am Polizeibrunnen in der Cannstatter Altstadt.
1: Und seitdem ich das Polizeiwasserbrunnen trinke, geht es mir einfach richtig gut.
2: Gehen Sie dann überhaupt noch zum Supermarkt?
1: Nein, gar nicht. Ich kaufe gar kein Wasser im Supermarkt. Überhaupt nicht, nein, mache ich nicht.
0: Und so scheinen es viele hier zu machen. Gerade vormittags oder nachmittags ist oft Schlange stehen angesagt.
3: Ja, schmeckt gut, gesund. Hauptsache das.
0: Das natürliche Mineralwasser aus dem Polizeibrunnen kommt seit 1833 aus einer Quelle in einer Nebengasse. Den Namen verdankt der Brunnen übrigens der Polizeiwache, die früher direkt nebenan war. Aber wie gesund ist das Wasser nun wirklich?
4: Es ist mineralhaltig. Im Vergleich zum Supermarktwasser wird es anders sein, von der Zusammensetzung der Mineralien, teilweise auch mehr Mineralien haben.
0: Dabei schmeckt es wie ganz normales Wasser. Die Cannstatter sind überzeugt von ihrem Brunnenwasser und setzen es als Allzweckwaffe ein.
5: Kartoffel kochen, Suppe, Gemüse, Kaffee, Tee, alles. Pur und als Schorle.
6: Auch mein Espresso mache ich mit dem Wasser, geht auch gut.
7: Ah, zum Gießen am Haus mit den Blumen. Da gehst du halt nur am Brunnen und holst Wasser. Meine ganze Verwandte, die haben immer zum Kaffee da das Wasser geholt.
0: Frisches Brunnenwasser darf auch heute nicht fehlen. Jeden Tag gönnt sich der 97-Jährige eine Flasche.
7: Wegen dem bin ich so alt oder vielleicht.
0: Und was das Schwabenherz besonders freut, das Wasser ist komplett umsonst.
8: Ja, und wir haben ja auch gerade von unserer Expertin gehört, dass es auch besser fürs Klima ist, wenn wir Leitungswasser trinken und nicht auf Wasser zurückgreifen, das extra produziert werden muss, in Flaschen abgefüllt werden muss und was wir dann im Supermarkt kaufen. Ja, an unserem heutigen Klimatag möchten wir Ihnen einen Mann vorstellen, der auch sehr umweltfreundlich unterwegs ist. Das ist der Albrecht Maurer. Er fährt nämlich kein Auto zur Arbeit, sondern sein Velomobil. Das sieht schon sehr imposant aus. 20 Kilometer täglich und zwar von Überlingen nach Konstanz. Ja, und wie er damit flott unterwegs ist, das konnten wir uns nicht vorstellen, bis wir ihn begleitet haben.
9: Wenn Albrecht Maurer morgens zur Arbeit aufbricht, hat der Sport- und Betriebswirtschaftslehrer aus Überlingen ein verdammt gutes Gefühl. CO2-neutral pendeln, ohne auch nur einen einzigen Gedanken an den aktuellen Spritpreis zu verschwenden.
10: Es handelt sich jetzt hier um ein Velomobil. Das ist ein Liegerad mit Fahrradtechnik und hat einen Körper aus Carbon außenrum. Ich radle sehr gerne schon seit Jugend auf. Es entspannt vor der Arbeit, es erleichtert nach der Arbeit. So, jetzt zum Einsteigen. Zunächst einfach mal die Beleuchtung anschalten. Einsteigen erfordert ein bisschen Akrobatik, weil man eben aufgrund des Carbons nicht überall das Gewicht draufbringen darf. Wird hier eingeturnt. Die Hülle drauf. Kurzer Check der Rückspiegel und Abfahrt.
9: Wow, 20 Kilometer von Überlingen nach Konstanz. So good. Publicity so good. Ist ihm sicher.
11: Geiles Fahrzeug, kann man immer wieder fahren.
12: Sieht lustig aus. Sehr, ja.
13: Ist cool oder peinlich?
12: Cool.
14: Sehr hässlich.
13: Sehr hässlich?
10: Manche sprechen von Banane, manche von Rakete. Velomobil spaltet. Die einen regen sich irgendwie auf und die anderen finden es toll und geben auch den Daumen hoch oder auch positive Rückmeldungen. Es polarisiert. Mit relativ wenig Kraft kommt ihr hier zumindest auf der Ebene entlang, Konstanz, Meersburg, wo auch immer ihr hin wollt.
9: Ein Pendler auf Mission. Ein schlechtes Gewissen will er uns Tankstellensklaven allerdings nicht machen.
10: Keine Schadenfreude, vielleicht ein Stück Mitleid. Ich bin ja selber auch noch Autofahrer. Von daher trifft's alle. Aber ich freue mich, dass ich bei jeder Tour zur Arbeit ungefähr 10 Euro sparen kann.
9: 3.000 Euro Spritgeld hat Maurer in den vergangenen 4 Jahren eingespart. Die 10.000 Euro für sein Velomobil sind damit noch lange nicht drin. Schnell fahren ist ihm ohnehin wichtiger als sparen.
10: Der Kick

0: Aber die sind gefährlich, also für uns Fahrer.
1: Ich hatte mal ein ähnliches.
0: Und können Sie sich vorstellen, damit zur Arbeit zu pendeln?
1: Ich hatte einen sehr schweren Unfall damit und ich kann es mir nicht mehr vorstellen.
2: Bisher ist Maurer unfallfrei geblieben. Nur einmal hätte es fast gekracht, als ein Autofahrer ihm die Vorfahrt nahm. Sein Gefährt sei sicher, betont er.
0: Wie machen Sie das an der Kreuzung?
3: Durch die Sichtfenster an der Seite, das perforierte. Da die Augen ziemlich nahe an diesem perforierten Band sind, sehen Sie das wie ein Fenster. Rechts zwei Rückspiegel, sehr klein, aber man profitiert auch hier davon, dass man sehr nahe drauf sitzt. Ich fuhr früher auch schon Motorrad und da bin ich gewohnt, für andere ein Stück weit mitzudenken.
2: An seiner Schule in Konstanz angekommen,
3: junger Mann, einsteigen können.
2: Versucht der Herr Lehrer noch ein bisschen Überzeugungsarbeit zu leisten.
3: Auf den Sitz stehen. So, jetzt beide Arme, halt beide Arme hier, wie beim Turnen. So, und jetzt nach vorne rutschen.
4: Sieht wirklich aus, gut aus, wie Ferrari aus.
5: Also ich finde es sehr praktisch, auch für die Arbeit würde ich das nutzen gerne, um
4: Ja.
5: auf die Baustellen zu kommen. Ja.
6: Also ich glaube persönlich würde mir sowas nicht holen für 10.000, aber sieht sehr interessant aus.
3: Zeigen, aber nicht missionieren. Missionieren hat keinen Wert, mit Gewalt irgendwas zu wollen.
2: Denn er fühlt sich einfach nur gut mit dem, was er tut, und fährt den Spritpreisen davon. Der Velopendler vom Bodensee.
7: Eine fährt mit dem Velomobil und unser heutiger Gast ist mit dem Kajak unterwegs. Und wenn er auf den Gewässern ist, dann sammelt er Müll ein. Daraus macht er Kunst und damit möchte er Menschen zum Nachdenken bringen. Mit Erfolg? Darüber reden wir jetzt mit ihm.
8: Wassersportler Stefan Horch. Vor mehr als 12 Jahren hat er den Verein Clean River Project gegründet. Sein Ziel? Die Flüsse von Plastikmüll befreien. Um das zu erreichen, hat er in den letzten Jahren bereits unzählige Aufräumaktionen organisiert. Sogenannte Clean-up-Events.
9: Sonnencreme. Ohne Sonnencreme geht nichts heute.
8: Müllsammeln ist nicht alles, was der Verein macht. Besondere Fundstücke verarbeitet Stefan zu Fotokunst. Bevor aber Kunst entstehen kann, muss erstmal Müll gesammelt werden. Wegen des niedrigen Wasserstandes liegt an Land eine Menge Müll herum. Deshalb geht die Sammelaktion erstmal zu Fuß weiter.
9: Hier auch wieder jede Menge Zigarettenfilter. Die Leute kommen hier hin, setzen sich hier hin. Das ist immer dieses Verrückte. Ne, die setzen sich hier hin, wollen die Natur genießen, aber hinterlassen halt Müll.
8: Einige Tage später in Mendig, im Büro des Clean River Projects. Gerade laufen die Vorbereitungen für ein neues Kunstwerk. Zoe gehört seit 6 Jahren zum Team. Neben Projektplanung und Jugendarbeit unterstützt sie Stefan auch bei vielen seiner Kunstprojekte. Heute soll ein neues Kunstwerk aus Zigarettenresten entstehen. Hierfür hat Zoe einige der gesammelten Kippen mit goldener Farbe lackiert.
9: Also das Thema Kippen ist generell beim Müllsammeln ein Riesenproblem. Wir hatten ja jetzt, als wir in Sinzig waren, haben wir halt relativ viele Kippen gefunden. Und da wir auf das Thema aufmerksam machen möchten, zu welcher Problematik das führt, machen wir ein Kunstwerk draus. Jetzt das nächste Mal haben wir einen Flashmob in Koblenz, hier bei uns vor der Haustür sozusagen.
8: Am vereinbarten Treffpunkt warten schon ein paar Helfer und Vereinsmitglieder.
9: Tag.
10: Tag.
9: Ja. Ja, cool. Wir würden jetzt die Bilder verteilen. Jeder schnappt sich eins. Und dann würden wir hier vorne zum Jesuitenplatz rübergehen. Und dann gucken wir mal, was passiert.
8: Die Bilder gehören zur Ausstellung Pures Gold. Auch das Zigarettenkunstwerk ist mit dabei. Und tatsächlich, der Plan scheint aufzugehen. Die Aufmerksamkeit der Passanten ist geweckt.
11: Alles weitere steht hinten drauf.
8: Neugierige Blicke. Einige machen Fotos. Und manche suchen sogar das Gespräch.
12: Ich habe einen Hund, ich gehe sehr viel spazieren und ich bin sehr erschrocken darüber, wie viel Müll in der Natur rumliegt. Das finde ich erschreckend. Und ich finde auch, dass das zunimmt. Und ich finde, das mit Kunst in Verbindung zu bringen, finde ich gut. Ist auch sehr ansprechend, auch dieses Vergoldete.
8: Die Idee? Müll sammeln und daraus Kunst machen, um so die Menschen zum Umdenken anzuregen. Diese Idee hat wieder einmal funktioniert.
7: Stefan Horch aus Koblenz ist unser Gast hier bei uns in Baden-Baden. Ich sag mal so, bei uns liegt kein Müll auf der Straße.
9: Das stimmt. Ich habe echt wenig entdeckt, aber tatsächlich

0: Der geschulte Blick zeigt, da liegen schon Zigarettenkippen rum und da liegt was, das sieht man schon.
1: Das sehen Sie, Sie waren jetzt am Wochenende unterwegs, also das lange Wochenende, und Sie sammeln wohl jeden Tag tatsächlich Müll ein.
0: Richtig, also ich habe immer einen Gegenstand, den ich aufhebe, selbst, das habe ich mir auf die Fahne geschrieben, weil das einfach in mir eine DNA ist quasi mittlerweile.
1: Aber muss das was Besonderes sein oder sind es immer die Zigarettenstummel, die Sie da mitnehmen?
0: Nee, es fängt ja meistens vor der Haustür an. Ich komme aus der Haustür und sehe schon direkt irgendwas, ob da ein Parkzettel liegt oder eine Capri-Sonne oder eine leere Cola-Dose oder was immer. Es ist immer was da.
1: Also ein Müllstück kommt jeden Tag mit. Sie haben Kunstsammler auf sich aufmerksam gemacht. Wie denken die über Ihre Kunst?
0: Die Kunstsammler sind schon sehr interessiert tatsächlich. Die finden das sehr spannend. Wir verkaufen natürlich auch Kunstwerke an Kunstsammlerinnen und Kunstsammler. Das ist natürlich ein, ja, ein lukratives Thema, würde ich jetzt sagen, ist es nicht so rum. Aber wir generieren damit Gelder und das ist halt schön, weil wir damit halt ja, Projekte machen können, Bildungsprojekte machen können, etc.
1: Genau, weil das ist ja nicht Ihr Ansinnen, dass Sie Geld machen, sondern das ist ein Nebeneffekt, der wichtig einfach ist für die Projekte.
0: Genau.
1: Sie gehen raus, auch an Schulen, und zeigen, wie wichtig dieses Problem einfach ist, dass Müll auf den Straßen landet.
0: Ja, wir machen Schulprojekte ab der 4. Klasse, das sind die Clean River Kids. Dann haben wir noch die Recycling Roadies, das sind Projekte, die wir in der Flutkatastrophe im Ahrtal ins Leben gerufen haben. Es geht da um, wie können wir aus dem Zerstörten was Neues kreieren. Es geht um Kreislaufwirtschaft und auch das positive Signal zu senden, dass man auch was aus dem Zerstörten was Neues schaffen kann.
1: Das positive Signal ist, glaube ich, auch bei Jugendlichen sehr wichtig.
0: Richtig,
1: und bei den Recycling Roadies, da waren wir dabei. Das ist ja auch eine Sache, die die SWR Herzenssache unterstützt. Und das gucken wir uns mal an.
0: Ja.
2: Seit 3 Jahren gibt es diesen mobilen Lernort. Hier kann der gesammelte Abfall sogar in nützliche Gebrauchsgegenstände verwandelt werden. Direkt vor den Augen begeisterter Kinder.
3: Aber ihr müsst aufpassen, ihr merkt schon, das bleibt an den Fingern so ein bisschen kleben.
0: Letztendlich ist es so, Umweltschutz muss irgendwie Spaß machen. Das ist wichtig. Sowas erlebbar zu machen, dass ein Kreislauf halt einfach funktionieren kann, das ist vielen halt einfach nicht bewusst. Und das so ein bisschen spielerisch, in dem Fall, wie wir das hier machen, erlebbar zu machen, finde ich einfach super.
3: So, tada. Sehr schön geworden. Wie mehr.
1: Ja, Sie haben uns auch einige Kreisel mitgebracht.
0: Ja.
1: Sie haben uns aber auch so, was ist das, was Sie da mitgebracht haben?
0: Also wir haben Spielkreisel, die wir meistens bei Kinderschulprojekten machen,
1: ja,
0: oder
1: genau,
0: auch im Ahrtal vermehrt sind diese Lampenschirme.
1: Ach, das ist Lampenschirme.
0: Genau, das ist ein Designobjekt sozusagen, das kann man aufhängen. Das Schöne daran ist, man kann diese Lampe unendlich erweitern. Also wir haben hier so, die kann man so ineinander stecken sozusagen.
1: Ja.
0: Und kann daraus verschiedene Gebilde bauen, ob das nachher rund wird oder ein längeres Gebilde, je nachdem. Und ja.
1: Okay, aus Müll gepresst sozusagen.
0: Genau, es sind Gegenstände, die wir in Teilen weiterverarbeiten können. Und
1: in dem Einspieler habe ich gesehen, dass Sie super begeistert waren. Ihre Augen haben richtig geleuchtet.
0: Ja.
1: Liegt es auch an den Kindern? Weil kleine Kinder kann man ja auch wirklich begeistern dafür.
0: Die haben unheimlich viel Spaß bei sowas. Ne? Die haben so Entdeckergeist beim Müllsammeln und finden natürlich auch ganz verrückte Gegenstände. Und wenn sie dann sehen, wie man halt auch aus dem Alten was Neues schaffen kann, das finden die unheimlich spannend.
1: Aber wann hört das auf? Weil irgendwann werden das ja auch Teenager, die dann mal so eine Kaugummipackung mal so.
0: Genau, also es hört irgendwann schon auf. Also ich merke das auch an unserem Sohn, der ist jetzt 18 und der hat jetzt ganz andere Interessen. Aber ja, bis zu einem gewissen Alter funktioniert das total gut.
1: Mhm.
0: Ja.
1: Ihren Werdegang finde ich auch sehr spannend, weil Sie waren zuerst Elektriker, dann Krankenpfleger, dann Fotodesigner und jetzt sind Sie Umweltschützer geworden. War das klar, dass Sie mal in diese Richtung gehen oder haben Sie sich vielleicht auch selbst überrascht?
0: Eigentlich war es gar nicht klar. Ich bin 2015 das erste Mal, habe ich mich in ein Boot gesetzt, bin bis zur Nordsee gepaddelt, um auf die Problematik aufmerksam zu machen. Das hat damals immens viel Aufsehen erregt.
1: Mhm.
0: 2019 gab es eine Paddeltour bis nach Berlin von Winningen aus, von Koblenz aus. Und da haben wir halt in 28 Tagen unheimlich viele Menschen auch erreicht. Das war alles gar nicht so geplant, jetzt Umweltschützer zu werden. Aber es ist halt jetzt irgendwie so. Und

0: das macht auch Spaß.
1: Was macht das Thema denn mit Ihnen? Weil man hat ja auch teilweise das Gefühl, man kämpft gegen Windmühlen.
0: Ja, tatsächlich ist das ein Thema, was uns auch gerade sehr beschäftigt. Wir haben jetzt kürzlich eine deutschlandrepräsentative Studie gemacht mit einem Marktforschungsinstitut. Die ist noch nicht komplett ausgewertet, deswegen kann ich noch keine definitiven Zahlen nennen. Aber eine Sache kann man wirklich sagen, was wir festgestellt haben, ist, dass jüngere Menschen mit 47% deutlich interessierter sind als Ältere ab 50, die mit 51,4% quasi dazu zählen, dass sie sich für Umweltschutz nicht mehr so interessieren.
1: Wie kann man das denn erklären? Haben Sie eine Erklärung dafür?
0: Das ist noch schwierig zu beurteilen, wirklich schwierig. Also ich mache das jetzt seit 2012 und merke eigentlich selber schon, dass viele Menschen sich eigentlich für Umweltschutz gar nicht so interessieren. Also man führt ja viele Gespräche auf vielen Ebenen, aber...
1: Aber Sie sind ja hoffnungsloser Optimist, das sagen absolut, Sie über sich.
0: Absolut.
1: Was ist denn Ihre Hoffnung für jeden Zuschauer, Zuschauerin, der gerade zusieht?
0: Meine Hoffnung ist eigentlich, dass wir als Menschheit das vielleicht in dieser Generation nicht, aber in der nächsten auf jeden Fall hinkriegen, mehr Verantwortung zu übernehmen und ja, einfach für den Planeten was Gutes zu tun.
1: Ich habe das Gefühl, dass Sie nicht missionieren, sondern inspirieren. Mich haben Sie inspiriert. Ich werde meine Kinder ganz arg im Blick haben, wenn sie mal wieder ein bisschen nachlässig damit umgehen, weil die sind jetzt in so einer Teenagerphase, wo das leider so ein bisschen verloren geht.
0: Ja, tatsächlich ist es so, ja.
1: Aber dafür sind Sie ja da und wir natürlich auch. Vielen Dank für Ihren Besuch hier und weiterhin viel Erfolg.
0: Vielen Dank.
1: So, und dann möchte ich Ihnen einen Mann zeigen, der sich genauso künstlerisch abgibt mit Müll. Der macht große Kunst daraus. Wir haben ihn in Luxemburg besucht und uns mal angesehen, was der aus Schrott alles anstellt.
2: Ein Elch aus verrosteten Gartengeräten. Eine Lichtskulptur aus einem alten Staubsauger. Alte Metallgegenstände einfach auf den Schrott oder in den Müll zu werfen, das ist für den Luxemburger Nico Hames ein Unding. Er haucht ihnen neues Leben ein. Für unseren Dreh heute überlegt er sich, wie er aus einem Gartenrechen und einer Hacke ein Metalltier kreieren kann.
3: Mir gefallen die Tiere, die ich nenne sie Elch, mir gefallen die und solange das den Leuten gefällt, dann mache ich weiter.
2: Vor der Garage ist sein Freiluftatelier. Hier lagern auch seine Metallschätze.
3: Ja, mein Fundus, weil ohne Material bringt man nichts zusammen. Und hier habe ich dann Gabeln, um die dann auch weiter zu benutzen, um Köpfe oder von Tieren zu machen. Hier liegt noch ein Fleischwolf, habe ich noch gar keine Idee dazu, aber wirklich keine Idee. So, dann nehmen wir hier die Gasflaschen und dann wird hier der Körper draus. Ja, ich habe viele Bekannte, die viel Schrott haben.
2: Seit seinem 13. Lebensjahr ist Nico Hames ein Tüftler und Bastler. Jahrelang hat er verrückte Fahrradkonstruktionen für den Verein Cyclecomique Olm kreiert. Hier bewahrt der Club der verrückten Fahrradfahrer seine besonderen Schätze auf. Ungewöhnliche Drahtesel, wie etwa das Snowboard-Fahrrad. Besonders gerne zeigt Nico Hames das Bettgestellfahrrad seines Onkels.
3: Mein Onkel, der das Fahrrad hier gebaut hat, hat mich auch dazu gebracht, in den Club zu kommen, selbst Fahrräder zu bauen. Am Anfang nicht. Am Anfang habe ich Fahrräder genommen, die da waren. Aber mit der Zeit habe ich dann selbst Spaß daran gefunden, Fahrräder umzubauen.
2: Bis vor ein paar Jahren hat Nico Hames diese verrückten Räder konstruiert. Dazu gehört auch zum Beispiel das Stiefelfahrrad, das nicht nur schick aussieht, sondern sich auch tatsächlich gut fahren lässt. Oft ist er damit und als Clown verkleidet auf Umzügen in Luxemburg, Lothringen oder Deutschland mit dem Club unterwegs. Doch jetzt muss Nico Hames erst noch an seinem Elch weiter basteln. Hauptberuflich arbeitet er bei der Luxemburgischen Bahn. Die Freitage aber hat er frei für seine eigene kreative Arbeit.
3: Aus 5 Teilen, 4 Teilen haben wir jetzt schon fast ein Tier gemacht.
2: Er und seine Partnerin haben sich in seinem Elternhaus eine Pop-up-Galerie eröffnet.
3: Ich habe bis vor 30 Jahren hier gewohnt und dann stand es längere Zeit leer. Und 2020 hatten wir die Idee, es als Galerie umzuwandeln. Zuerst räumen, streichen, präparieren. Und dann ist das hier draus geworden.
2: Auch bei diesem Projekt hat sich sein Grundsatz bewährt. Bevor man etwas abreißt oder wegwirft, sollte man versuchen, damit kreativ zu werden.
4: Wenn ich schon die Möglichkeit habe, etwas wieder zu verwenden und es mir noch Spaß dabei macht, warum nicht Recycling machen mit alten Gasflaschen, alten Staubsaugern?
2: Licht an, denn Nico Hames will hier noch viele Objekte zum Leuchten bringen.
1: Ja, und das macht er aus Schrott. Das gefällt natürlich auch Ihnen, ne, Herr Horch? Man kann Ihre Arbeit, Ihr Projekt, Ihr Verein Clean River, kann man auch unterstützen. In welcher Art und Weise?
0: Richtig. Also jeder, der bei uns Fördermitglied wird, kriegt ab einem bestimmten Betrag dieses Kunstwerk als Printabzug. Und wir würden uns natürlich sehr freuen, wenn viele Menschen da mitmachen.
1: Und dieses Kunstwerk ist ein Astronaut eigentlich?
0: Genau, eigentlich ist er nur so groß. Und tatsächlich sieht er in groß viel, viel besser aus.
1: Und er war mal fortgeschmissen. Es war Müll.
0: Richtig.
1: Wunderbar. Vielen Dank für Ihren Besuch bei
0: Danke,
1: uns.
0: Danke, vielen Dank.
1: Wir haben in der Leitung schon eine Dame, das ist die Frau Jäger aus Langenargen, die mit uns quizzen möchte. Hallo, Frau Jäger.
5: Ja, hallo, Frau Mittler-Solak.
1: Hallo, Sie spielen gegen den Herr Jander aus Schramberg. Kandidat B ist das dann.
6: Ja, hallo, grüß Gott zusammen.
1: Grüß Sie, Kandidatin A. Beginnt, Frau Jäger, Ihre erste Frage bitte.
5: Bitte die Nummer 2.
1: Die 2 kommt sofort. Ihre erste Frage lautet, unter welchem Namen fasst man mehrere Tage im Mai zusammen? Die Schokoladenheiligen, die Eisheiligen oder die Bonbonheiligen?
5: Die Eisheiligen, B.
1: Das wissen wir doch. 13 Euro gibt es dafür und wir sind beim Herrn Janda.
6: Ja.
1: Herr Janda, was nehmen wir?
6: Die 6, bitte.
1: Ihre erste Frage kommt jetzt. Welches tierische Fahrgeschäft ist seit Jahrzehnten ein Klassiker auf Jahrmärkten? Der Bär, die Raupe, der Kater? Seit 1926 ist das die Raupe. Oh. Tut mir leid, Frau Jäger übernimmt wieder.
5: Die 3, bitte.
1: Die 3 kommt. Moderator Eckart von Hirschhausen ist Doktor der Medizin, der Mathematik, der Meeresbiologie.
5: Der Medizin. Ah.
1: Das ist ein Arzt, richtig. 28 Euro gibt's dafür. Herr Janda, jetzt aber.
6: Die 8.
1: Die 8. Wo feierte man am Wochenende den Start in den Kultursommer und das 750-jährige Stadtjubiläum? In Kaiserslautern, in Mainz, in Speyer.
6: In Speyer.
1: Das ist in Kaiserslautern. Sie haben das mit so einer Sicherheit gesagt. Oh no, tut mir leid, Frau Jäger.
5: Die Nummer 4, bitte.
1: Wenn's läuft, dann läuft's, Frau Jäger. So, 91 haben wir jetzt. Herr Janda, jetzt aber, ich drücke Ihnen die Daumen.
6: Moment.
1: Die 12 kommt. Eine verabredete, überraschende Aktion einer Menschenmenge in der Öffentlichkeit nennt man Flashmob Lifestyle Workshop.
6: Workshop. Lifestyle, oh.
1: Oh nee, das war der Flashmob.
6: Flashmob, oh.
1: Ja, wenn es alle überraschen soll.
6: Ja, klar.
1: Nur die Gruppe Bescheid weiß, dann ist es ein Flashmob, Frau Jäger.
5: Die 5, bitte.
1: Gerne. Wer in die Flimmerkiste schaut, sucht nach Feuerwerksraketen, repariert den Automotor oder sieht fern?
5: Der sieht fern. C.
1: 12 Euro. Herr Janda, was machen wir?
6: Die 3.
1: Die 3 ist weg.
6: Nee, 7.
1: Die nehmen wir. Okay. Womit hatte Michael Tournet aus Boppard im 19. Jahrhundert weltweit Erfolg? Mit einem Kaffeehausstuhl, mit einem Kakaostubenhocker oder mit einem Konditoreisessel?
6: Mit dem Sessel.
1: Konditoreisessel, sagen ja. Sie?
6: Nee.
1: Das war so ein weltweiter Schlager-Kaffeehausstuhl. Tut mir leid. Frau Jäger.
5: Die 11, bitte.
1: Ja, Sie werden immer beschwingter, Frau Jäger, habe ich das Gefühl. Was liegt im Schaufenster? Die Auslage, die Einlage, die Umlage?
5: Die Auslage.
1: Ja, ja. 13 Euro. Kleinvieh macht auch Mist, gell? So, Herr Janda. 1, 9 oder 10? Die 1?
6: Die 1, ja.
1: Wo steht Deutschlands größte Barockkirche? In Worms, in St. Wendel oder in Weimar?

0: Ein Garten.
1: In Worms?
0: Sogar die größte nördlich der Alpen, sie steht in Weingarten, so sieht's aus. Frau Jäger, 9 oder 10?
2: Dann die 10, bitte.
0: Okay, hier kommt's. Zu den 7 Weltwundern der Antike zählte auch der Tempel der Artemis, der Hera, der Demeter.
2: Der Artemis.
0: Das wissen Sie. Spezialwissen. Ja,
2: mein Mann weiß sowas. Der interessiert sich da sehr.
0: Der hat da geflüstert jetzt im Hintergrund.
2: Ja, der hat geflüstert.
0: Ja, gut gemacht. Ganz liebe Grüße an den Herrn Jäger. So, jetzt die 9 für Herr Janda. Herr Janda, ich habe wirklich Herzklopfen wegen Ihnen, muss ich echt sagen.
1: Danke.
0: Was gibt Jakob Kunz aus Bruchweiler Bärenbach in der Südwestpfalz in seiner Werkstatt ein zweites Leben? Ausgedienten Motorsägen, alten Kaffeemaschinen, vergessenen Gartenzwergen. Das ist unsere Sendungsfrage. Wenn Sie die Sendung gesehen haben, dann
1: Antwort A.
0: Ah, er hat sich die Sendung angeguckt. Herr Janda, Frau Jäger, dürfen wir den Herr Janda einmal hochleben lassen, dass er so tapfer durchgehalten hat? Herr Janda, die Kaffeetasse, die ist...
2: Deine Fragen antworten.
1: Okay, herzlichen Glückwunsch.
0: Ich schwöre Ihnen, Herr Janda, der Kaffee schmeckt wirklich besser aus dieser Tasse.
1: Vielen Dank. Glückwunsch an Sie.
0: Frau Jäger, was kam da jetzt zusammen? 176 Euro, habe ich das richtig in Erinnerung?
2: Ja, das freut mich, das ist super.
0: Sehr gut. Hat Spaß gemacht, das Spielchen. Ich glaube, Sie werden ewig drüber nachdenken, was heute so passiert ist, oder? Die Fragen, genau, die liefen so wie geschnitten Brot.
2: Ja, das freut mich.
0: Dem Herr Jäger noch einen lieben Gruß, gell? Schönen Abend Ihnen. Morgen melden wir uns wieder mit Kaffee oder Tee und dann gibt es bei uns Radieschen. Sie glauben ja gar nicht, was man daraus alles machen kann. Ich sag nur Radieschenpesto und Pizza mit Radieschen gibt es auch. Machen wir morgen alles möglich. Gerne mit Ihnen, schalten Sie doch ein. Wir geben jetzt ab an die Kolleginnen und Kollegen von den Nachrichten. Tschüss.
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0: Guten Abend, herzlich willkommen zum aktuellen Bericht am Montag. Lehrer zu sein ist längst kein ruhiger Beamtenjob mehr. Die Gewalt gegen Lehrerinnen und Lehrer nimmt immer mehr zu. Was kann die Politik tun, um sie mehr zu schützen? Der Schaum auf der Blies bei Homburg belastet Tiere und Pflanzen, vielleicht auch Menschen. Woher kommt er nur? Und noch zwei Spiele, dann könnte die SVE in die erste Liga aufsteigen. Wir prüfen das Nervenkostüm dort. Früher war der Lehrer oder die Lehrerin eine Respektsperson. Keine Diskussion. Mittlerweile nimmt die Gewalt nicht nur auf dem Schulhof zu. Auch Lehrkräfte werden immer öfter zur Zielscheibe von Bedrohungen und sogar Körperverletzungen. Die Fraktionen im Landtag haben dafür unterschiedliche Erklärungen und dementsprechend auch unterschiedliche Gegenmaßnahmen. Marco Karp berichtet.
1: An manchen Schulen im Saarland gehören solche Bilder zum Alltag. Die Zahl der Straftaten an Schulen hat sich laut Innenministerium von 2016 bis 2025 mehr als verdoppelt. Und die Ursachensuche hat längst begonnen, wird aber unterschiedlich beantwortet. Prävention ist dabei das Zauberwort für die SPD-Fraktion. Es gebe multiprofessionelle Teams an Schulen aus Lehrkräften und Experten wie Sozialarbeitern. Zudem habe man kleinere Klassengrößen in den Grundschulen eingeführt.
2: Man hat schon ein bisschen den Eindruck, dass die ganze Gesellschaft, auch Eltern, zunehmend den Erziehungsauftrag auch komplett an die Schule abgeben. Und ich finde, das kann nicht sein. Das ist deswegen auch eine Herausforderung für uns alle und eine Aufforderung für uns alle, klare Zeichen, klare Akzente gegen Gewalt zu setzen.
1: Demnach habe sich die Zahl an Sozialarbeitern in 4 Jahren um 220 erhöht. Der Lehrerinnen- und Lehrerverband kritisierte allerdings die Umsetzung der multiprofessionellen Teams. Fachkräfte wie Förderlehrer und

0: Da Sozialarbeiter würden viel zu selten eingesetzt. Für die CDU-Fraktion laufen die Präventionsmaßnahmen sowieso häufig ins Leere, da man die Bedarfe nicht kenne. Eine systematische Erfassung der Gewalttaten fehle nämlich.
1: Wir haben keine klare Datengrundlage, wir haben nur die Spitze des Eisbergs aus der PKS. Es gibt keine konkrete Meldekette, es gibt keine Struktur, wie geht das Ministerium damit um. Es gibt aber auch kein Dunkelfeld. Das ist etwas, wo wir ganz dringend ran müssen.
0: Nach Ansicht der AfD-Fraktion braucht es weniger Einmischung durch Politik und Bildungsministerium. Die Schulen sollten mehr selbst entscheiden dürfen. Familie und Gesellschaft müssten zudem wieder stärker bei der Erziehung der Kinder mitwirken und Ordnungsmaßnahmen an Schulen wie Verweise streng angewendet werden.
2: Die Werkzeuge, die man hat in der Schule, ob jetzt selbstständig oder nicht, also dass man diese Werkzeuge auch konsequent anwendet, das heißt also in Zusammenarbeit mit den Eltern, also mit allen Beteiligten, das Problem zu lösen versucht.
0: Auch Lehrer seien zudem häufiger Opfer von verbaler und körperlicher Gewalt. Vorfälle würden nicht immer gemeldet, heißt es vom Verband Reale Bildung. Daher sei das Dunkelfeld höher. Mehr Personal und Prävention können aber durchaus ein Ausweg aus der Gewaltspirale sein.
3: Jugendliche, die im Saarland kurzfristig in Arrest genommen werden oder in einen sogenannten Freizeitarrest, vor allem unter einem erzieherischen Aspekt, die sind bislang nach Lebach in die Jugendarrestanstalt gekommen. Seit heute übernimmt das die JVA in Ottweiler und das Haus in Lebach könnte für Abschiebehaft genutzt werden. Denise Friemann über den Stand der Diskussionen, denn mehr gibt es da noch nicht.
4: Die Jugendarrestanstalt in Lebach. Zukünftig könnten hier Menschen untergebracht werden, die aus dem Saarland abgeschoben werden sollen und vorher in Abschiebehaft müssen. Bisher werden sie nach Rheinland-Pfalz und Hessen gebracht. Für die dortigen Plätze muss das Saarland zahlen. Grundsätzlich sei der Standort Lebach geeignet, heißt es aus dem Innenministerium, auch wenn größere Umbaumaßnahmen notwendig wären. Das größte Gegenargument aber, eine Abschiebehaftanstalt wäre kosten- und personalintensiv. Die Frage, ob sich das für das Saarland lohnen würde, ist offenbar noch nicht abschließend geklärt. Und das seit Monaten. Sascha Klein, der Vorsitzende der Gewerkschaft für JVA-Beamte, hatte auch für die Beamten vor Ort gehofft, dass dies schneller geht.
5: Ich finde es auf jeden Fall schade. Ja, weil wir von unserer Seite her diesen Schritt proaktiv gemacht haben und gesagt haben, wir haben es sehr, sehr enge Personalstruktur. Im Endeffekt würden hieraus auch viele anderen Ressorts mehr profitieren wie der Justizvollzug. Und deswegen bin ich hier wirklich auch ein bisschen enttäuscht, wie Sie sagen, weil man hätte hier zumindest den Kolleginnen und Kollegen etwas Gutes tun können.
4: Aber die 15 Beschäftigten wurden mittlerweile auf andere Justizvollzugsanstalten verteilt. Und so steht die Jugendarrestanstalt erstmal leer, bis die Landesregierung eine Entscheidung trifft.
3: Schon seit vielen Jahren gibt es immer wieder Ärger um Schaum auf dem Erbach. Der Erbach fließt mitten durch Homburg. Der NABU hatte deswegen, also wegen des Schaums, bereits Anzeige gegen Unbekannt gestellt. Der Vorwurf, die Stadt bekommt ihre Abwässer nicht ordentlich geklärt und kümmere sich auch nicht darum, den möglichen Verursacher zu finden. Jetzt aber ist auch die Blies mit Schaum belastet, und zwar schon bevor der Erbach in sie einmündet. Felix Schneider zeigt, was die Umweltschützer aktuell auf die Palme bringt.
6: Es war ein Kontrollbesuch für Naturschützer Hardy Welker aus Homburg. Nahe des Bedener Biotops wollte er seine Wildtierkameras auswerten. Dort macht er regelmäßig Aufnahmen von Nutrias, Füchsen und manchmal auch Fischottern. Vor 2 Wochen hat er eine Aufnahme gemacht, die Welker schockierte. Ein Nutria kommt aus der Blies, überzogen von einer dicken Schaumschicht.
7: Die Wasserqualität ist meiner Meinung nach bedenklich. Man sieht in der Blies permanent Schaum. Und wir befinden uns hier am Standort, der ist sogar noch vor dem Einlauf des Erbach, der ja bekannt dafür ist, dass er immer Schaumlast trägt. Wenn Wasser permanent mit Schaum belastet, mit Tensiden belastet wird, fühlt sich kein Lebewesen mehr drin wohl.
6: Müll und Dreck sammeln sich in der Blies. Ein großes Problem, findet der NABU. Seit 2022 ist der Fischotter hier im Saarland heimisch geworden. Ein Ungleichgewicht bei der Wasserqualität könne schnell dazu führen, dass er wieder verschwindet. Im Vergleich zum Vorjahr sei die Zahl der Fischotter-Sichtungen bereits deutlich zurückgegangen.
7: Wenn der Fischotter nicht mehr hier ist, ist das ein Zeichen für uns, dass das Ökosystem hier für ihn nicht lebenswert ist, nicht nutzbar ist. Und das ist bedenklich, denn wir sind ja angehalten, in der Natur oder in den Gewässern deutlich besser zu werden. Auch das Europarecht zielt ja darauf hin, dass wir hier besser klären als bisher etc.
4: Diese Aufnahme ist für den NABU ein Warnsignal. Selbst nach 6 Metern Wegstrecke an Land haftet die weiße Chemielast noch immer am Fell. Die Blies sei am Limit und das mit fatalen Folgen. So können laut NABU die Chemikalien im Gewässer über die Nahrungskette sogar auf dem Teller landen. Der NABU fordert die Politik im Land zum Handeln auf.
8: Seit Jahren sind ja die Behörden untätig, indem sie argumentieren, da diese Substanzen nicht direkt verboten sind und da keine Grenzwerte ausreichend vorliegen, könne man nichts machen. Rein verwaltungstechnisch ist das richtig, aber es ist eine politische Frage. Die politischen Gremien müssen jetzt handeln und müssen beispielsweise in den Abwassersatzungen der Gemeinden diese Starkverschmutzerzulage einführen, damit es eine wirtschaftliche Notwendigkeit gibt, für den Einleiter seine Abwässer vorzuklären.
4: Der NABU fordert eine umfassende Untersuchung der Blies auf Tensidbelastung. Das Umweltministerium teilte auf SR-Anfrage mit, dass die Daten der Gewässerüberwachung an der Messstelle Ingweiler keine Verschlechterung der allgemeinen Wasserqualität erkennen lassen. Das Landesamt für Umweltschutz werde den betroffenen Abschnitt untersuchen.
3: Wo wir gerade dabei sind, wie baut man so, dass die Umwelt wenig belastet wird und es lange hält? Nachhaltig eben. Diese Frage beleuchtet SR Kultur in dieser Woche einmal ganz genau. Eine Antwort auf die Frage ist, nicht neu auf der grünen Wiese bauen, sondern im Bestand. Auch wenn das erstmal komplizierter scheint. Unser Reporter Emil Murer hat einen Architekten getroffen, der sich an ein Projekt gewagt hat, obwohl ihm die meisten gesagt hatten, das funktioniert niemals.
4: U46 heißt das Wohnprojekt im ehemaligen Verwaltungsgebäude des Sparkassenverbandes in der Ursulinenstraße in Saarbrücken. Manfred Kommender hat das Gebäude gekauft, entkernt und ihm eine neue Bestimmung gegeben. Künftig sollen hier Studenten leben. Das ist unüblich, denn oft heißt es, Bürogebäude könnten nicht zu Wohnraum umfunktioniert werden. Kommender, der nachhaltig bauen will, sieht das anders.
9: Nachhaltigkeit fängt ja im Grunde genommen in der Planung eigentlich an. Das heißt, wir haben den Großteil des Grundrisses genauso gelassen, die Zimmerwände auch so gelassen. Und dann muss man natürlich, man kann es nennen, Kompromisse machen, aber es entstehen eigentlich auch schöne Situationen, wie zum Beispiel, dass die Zimmer fast alle unterschiedlich sind. Das kann man jetzt sagen, das ist negativ, oder man kann sagen, das ist doch toll.
4: Im Obergeschoss sind schon einige Wohnungen fertiggestellt. Durch die vorgegebenen Grundrisse sind Einzelapartments und WG-Zimmer entstanden. Auf den ersten Blick nicht ersichtlich, hier wurden jede Menge gebrauchte Teile verbaut.
9: Uns ist gelungen, in einzelnen Teilen Elemente, Bauelemente, die wir an anderen Baustellen quasi gerettet haben, wieder hier einzusetzen. Ich kann einige Beispiele nennen, wie zum Beispiel hier der Natursteinboden. Ein wunderschöner Natursteinboden, den wir aus der Kirche in Remmesweiler quasi gerettet haben.
4: Kommender macht es Freude, den ausrangierten Gegenständen ein neues Leben zu geben. So stammen die Waschbecken beispielsweise aus einem Bürogebäude am Leipziger Flughafen, die Stühle aus einem Hotel in Mainz und die Bezüge aus alten Jeans, die sein Sohn aufgetrieben hat. Oft wäre es einfacher und sogar günstiger, neu zu kaufen. Kommender aber glaubt, dass das nachhaltige Bauen Zukunft hat.
9: Es ist ja ein Prozess, der in Gang gebracht wird. Einmal die Tatsache, dass überhaupt Gegenstände wiederverwendet werden. Und wir lernen im Moment, also wir meine ich jetzt die Baubranche, die Gesellschaft, die sich damit beschäftigt, oder die Teile der Gesellschaft. Und je mehr das gemacht wird, je mehr Menschen auch mitziehen, ja, bin ich absolut überzeugt davon, dass sich viele Dinge rechnen werden.
4: Inzwischen gäbe es schon Firmen, die sich auf den Vertrieb gebrauchter Materialien spezialisiert hätten, so Kommender. Auch bei potenziellen Mietern komme der Nachhaltigkeitsgedanke gut an. Alles Hinweise darauf, dass gerade ein neuer Markt entsteht.
3: 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Und jetzt wird scharf gestochen. Aber keine Angst, das hier ist kein Blut, das ist Farbe. Hier wird tätowiert. Ganz spontan konnte man sich am Wochenende in Göttelborn ein neues Bild unter die

0: die Haut stechen lassen. Und das zugunsten von Thea. Die hat eine seltene genetische Krankheit. Die Familie braucht finanzielle Unterstützung, allein schon, um die medizinischen Gerätschaften transportieren zu können. Mehr zu der Aktion sehen Sie gleich. Erstmal hat jetzt Eva Miewes die Nachrichten für Sie.
1: Guten Abend. Im Saarland kommen weiterhin besonders viele Kinder durch Kaiserschnitt zur Welt. Das zeigen Daten des Statistischen Bundesamtes. Demnach lag der Anteil der Kaiserschnitte im Jahr 2024 bei 35,9% und war damit der zweithöchste Wert bundesweit. Der höchste Anteil wurde in Hamburg verzeichnet, der niedrigste in Sachsen. Die Landesregierung fördert das neue Gewerbegebiet der Stadt Saarbrücken in Ensheim mit 1,8 Millionen Euro. Laut Wirtschaftsminister Barke soll damit der Bedarf an Gewerbeflächen gedeckt werden. Das neue Gewerbegebiet befindet sich in unmittelbarer Nähe zum Flughafen. Oberbürgermeister Konrad sagte, der erste Bauabschnitt umfasse rund 5,5 Hektar. Das Gelände werde derzeit vorbereitet, zudem seien Maßnahmen zur Energie- und Abwasserversorgung geplant.
2: Nach Einschätzung des ADAC geben die Mineralölkonzerne den Tankrabatt bislang nicht vollständig an die Autofahrer weiter. Die Spritpreise seien weiterhin zu hoch. Die Steuersenkung um rund 17 Cent war für die SPD-Fraktion von Beginn an die falsche Entscheidung. Stattdessen brauche es eine Übergewinnsteuer, die außerordentliche Gewinne bei den Unternehmen direkt abschöpfe und eine staatliche Höchstpreisfestsetzung. Davon hält die CDU-Fraktion nichts. Die Kartellbehörde habe die Aufgabe, Fehlentwicklungen zu beobachten und wenn nötig zu sanktionieren. Die Behörde mahnt die Konzerne dazu, den Rabatt wirklich weiterzugeben und empfiehlt Preisvergleiche über Spritpreis-Apps. Die AfD-Fraktion sieht sich in ihrer Haltung bestätigt, dass der Tankrabatt nichts bringe und nur die Mineralölkonzerne profitierten. Angesichts der Lage sprach auch sie sich für eine Höchstpreisfestsetzung beim Sprit aus.
1: Die Produktion des saarländischen Essigs Melfort traditionell in St. Ingbert-Rohrbach ist eingestellt worden. Das hat die Werksleiterin dem SR bestätigt. Demnach soll das Werk wohl bis Jahresende geschlossen werden. Derzeit seien dort noch weniger als 10 Menschen beschäftigt. Die Entscheidung habe das französische Mutterunternehmen getroffen. Künftig solle flächendeckend die französische Variante Melfort Original vermarktet werden. Die saarländische Sorte wurde mehr als 70 Jahre lang in Rohrbach produziert. Die französische Region Grand Est hat 16 neue Züge für Lothringen angeschafft. Davon soll auch die Verbindung zwischen Saarbrücken und Metz profitieren. Die neuen Züge bieten mehr Platz und sollen vor allem überfüllte Pendlerstrecken entlasten. Künftig sollen sie auch grenzüberschreitend fahren, also direkt von Saarbrücken nach Metz. Bisher mussten Fahrgäste oft in Vorbach umsteigen.
3: Die Wassergärten in Rheden werden trockengelegt. Nachdem morgen die Pumpen für das Grubenwasser abgestellt werden, soll das Wasser ablaufen. Das hat das Kultusministerium in seiner Position als Vorstand der Industriekultur Saar mitgeteilt. Im Anschluss will man die Bausubstanz prüfen. Im Herbst soll dann untersucht werden, was an dem Ort umsetzbar ist. Der Landkreis Neunkirchen ist optimistisch.
4: Der Erlebnisort Rheden gehört zu den 10 attraktivsten Tourismusstandorten im Saarland. Und das soll er auch in Zukunft sein mit seinen vielen Veranstaltungen und allen Attraktivitäten. Und deshalb müssen wir auch jetzt diesen Wassergarten weiter bespielen, noch attraktiver machen für Familien, vielleicht auch für Kunst und Kultur, einfach auch als Fotopoint und als Erlebnisort.
3: Ein Weiterbetrieb mit etwa Frischwasser oder das Grubenwasser selbst zu pumpen, sei laut Kultusministerium zu teuer und energieintensiv. Kritik kommt von der CDU-Landtagsfraktion. Sie werfen der SPD vor, dass man den Tourismusort Rheden mit der Trockenlegung kaputt machen würde, ohne konkretes Nachfolgekonzept.
1: Die Stadtgartenhalle in Saarlouis erhält einen hochmodernen LED-Glasboden. Wie die Stadt mitteilte, belaufen sich die Kosten hierfür auf rund 1,4 Millionen Euro. 1 Million davon übernimmt das Sportministerium. Mithilfe von LED-Linien können in der Halle verschiedene Spielfelder für Basketball, Handball oder Volleyball dargestellt werden. Laut Sportminister Joost bietet der neue Hallenboden künftig optimale Bedingungen für Training und Wettkampf.
5: Mobilitätsministerin Berg hat die Pläne für den Austausch der Radverkehrsschilder im Saarland verteidigt. Bei dem Tausch gehe es nicht um eine neue Farbgebung, sondern darum, alle Radwege in ein System zu integrieren. Bisher seien nur etwa ein Drittel der saarländischen Radwege überhaupt ausgeschildert.
6: Ein Großteil des Netzes hat überhaupt gar keine Wegweiser. Insofern geht es gar nicht darum, irgendwas auszutauschen, sondern es geht darum, schon mal Wegweiser zu schaffen an Stellen, auch an denen jetzt überhaupt

0: nichts ist. Es geht darum, Lücken zu schließen und es geht darum, auch unser Netz für den Alltagsradverkehr tauglich zu machen.
1: Die neue Beschilderung schließe alle Radwege im Saarland mit ein, nicht wie bisher nur die touristischen. Unklar ist, wie viel Geld die neue Beschilderung kosten soll. Alleine für die Planung rechnet das Verkehrsministerium mit rund 400.000 Euro. Allerdings könnten künftig auch Kosten gespart werden, unter anderem, weil durch den Tausch neue Fördermöglichkeiten entstünden.
2: Im Korruptionsprozess um den Bau des Saarbrücker Ludwigsparkstadions hat Ex-Baustellenmanager Welker alle Vorwürfe der Staatsanwaltschaft zurückgewiesen. In einer Erklärung bezeichnete er die Anklagepunkte als frei erfunden. Dem mitangeklagten Bauunternehmer habe er keinerlei Aufträge beim Stadionbau zugeschanzt. Er trage auch keine Verantwortung für die fehlende Drainage des Rasens. Zu dem Vorwurf, dass er von dem Mitangeklagten mit 395.000 Euro bestochen worden sei, äußerte sich Welker zunächst nicht. In Duttweiler hat es am Abend in einem Wohnhaus gebrannt. Bei dem Brand sind zwei Menschen verletzt worden. Sie werden aktuell noch behandelt. Der Brand ist unter Kontrolle. Zuvor stand das Dachgeschoss in Flammen. In dem Haus hatte es offenbar bereits am Wochenende gebrannt. Soweit der regionale Nachrichtenüberblick. Um 9:45 schauen wir bei SR Info auch noch mal nach Deutschland und in die Welt. Zurück zu Sonja.
3: Vielen Dank, Eva. Wozu braucht man Kunst, wenn Krieg herrscht? Diese Frage stellt sich die Hochschule für Bildende Kunst gerade. In dem großen Gebäude hinter der Ludwigskirche ist deshalb gerade eine Ausstellung zu sehen mit Bildern des spanischen Künstlers José Luis Rey Villa. Der hat Bilder gemalt im und über den spanischen Bürgerkrieg. 1936 hat der begonnen, vor 90 Jahren.
1: Sie stehen in Reih und Glied. Schemenhaft skizzierte der Künstler José Luis Rey Villa die Soldaten im spanischen Bürgerkrieg der 30er Jahre. Mit seinen Werken war Rey Villa ein entscheidender Chronist des historischen Kapitels der Machtübernahme Francos. Seine Bilder sollten zugleich gegen die drohende Diktatur politisch mobilisieren.
4: Er war im richtigen Zeit, im richtigen Ort. Er lebte in der Innenstadt von Barcelona und hat gleich nach dem 18. Juli 1936 den Putsch von General Franco gegen seine eigene Regierung, hat er die Straßenszene, die Kämpfe skizziert. Und darin liegt auch sein besonderes Talent. Menschen in Bewegung. Zugegebenermaßen hat er vielleicht einen Fetisch gehabt für Militäruniformen, für Kämpfenuniformen. Aber der Mensch in Aktion, in Bewegung, auch bei Tieren in Bewegung, war sein stilistisches Highlight.
1: Kunst kann zum Propagandamittel im Krieg werden. 90 Jahre nach Beginn des spanischen Bürgerkrieges zeigen es diese Werke noch deutlich. Rey Villas Werke waren in Spanien allgegenwärtig, auf Plakaten, Postkarten und Lithografien. Zwischen dem Saarland und dem spanischen Bürgerkrieg gab es einen engen Bezug.
4: Bedingt durch diese Abstimmung 35, als die Spitzen von SPD und KPD in Saarbrücken gaben, eine Politisierung gab, als die Ausstellung für Hitler-Deutschland ausging, sind sehr viele Saarländer über die Grenze. Und von denen ist eine große Anzahl später in die sogenannten Interbrigaden im Spanischen Bürgerkrieg tätig geworden. Das heißt, wir haben eine sehr enge historische Beziehung. Saarabstimmung 35, Spanischer Bürgerkrieg 36.
1: Die Ausstellung ist für die Lehrer an der HBK Saar gerade deshalb spannend, weil hier Bilder, Historiker, aber auch Nachkommen der historischen Persönlichkeiten zusammenkommen. Denn auch die Nichte des Künstlers kam zur Vernissage ins Saarland. Anhand dieser Ausgangsbedingungen diskutieren Studierende in den nächsten Tagen über Elemente, die es bei der Konservierung von Kunst für die Zukunft in einem digitalen Archiv braucht.
5: Das heißt, wir werden mit unseren Studierenden darüber reden, wie sich das, was wir hier physisch ausgestellt sehen, in einen digitalen Erinnerungsraum überführen können. Und zwar so, dass das historische Gewicht und die historische Bedeutung dieses Materials so erhalten bleibt, dass es auch dann nachvollziehbar ist, wenn kein Kurator und keine Zeitzeugin daneben steht.
1: Die Ausstellung in der HBK Saar ist zu den Öffnungszeiten der Hochschule kostenlos. Rey Villas Werke sind bis zum 13. Mai zu sehen.
3: Wie fühlt man sich, wenn man unterhalb von diesem Hang wohnt? In der Kuchenbergstraße in Neunkirchen rutscht er nach unten, ganz langsam. Ursache ist ein Bauprojekt, aber auch 3 Jahre danach ist der Hang noch nicht stabil und auch die Straße oben ist im Einspurbetrieb. Neu ist, dass sich jetzt die Stadtverwaltung eingeklinkt hat. Sie lässt das Ganze von einem Geologen prüfen. Felix Schneider berichtet.
1: Die Einschnitte für Familie Kessler sind groß. Seit über 3 Jahren drückt ein Hang am Wiebelskircher Kuchenberg auf ihr Grundstück in der Lessingstraße. Die Kraft ist so stark, dass sich die Holzbalken der Terrasse verbiegen und weiter in Richtung Haus drücken. Das zehrt an den Nerven.
6: Unzufriedenheit, Hilflosigkeit und man fühlt sich so ein bisschen allein und fragt sich, warum. Wir können da nichts dafür und müssen halt alles so hinnehmen, wie es ist.
1: 2021 begannen die Bauarbeiten für ein Mehrfamilienhaus in der Kuchenbergstraße. Kurz nach der Rodung wurde klar, der Hang ist in Bewegung. Immer weiter steuerten einzelne Schollen in die Gärten der Anwohner unterhalb des Hangs. Mittlerweile steht der Bau still. Die Stadt hat sich eingeschaltet, weil der Bauherr den Sicherungsmaßnahmen nicht ausreichend nachgekommen sei. Jetzt wurde ein Geologe beauftragt, um den Hang genau zu untersuchen.
7: Das war ganz früher mal in der Gegend, sage ich mal, ein Steinbruch. Man hat dann im Prinzip den Abraum, den man nicht gebraucht hat, den Hang darunter geschüttet. Das heißt, wir haben keinen gewachsenen Boden oberflächennah, sondern das ist im Prinzip der Hangschutt, der darunter gekippt worden ist. Darunter finden sich in, sag ich mal, so 5 bis 7 Meter schon felsartige Schichten, die sind gut, aber da oben drauf sind halt einfach sehr, sehr heterogene Schichten, die unglaublich undurchlässig sind, wasserundurchlässig sind und sehr, sehr sensibel auf Wasser reagieren.
1: Für detaillierte Untersuchungen wird schweres Gerät benötigt. Das kann aus Sicherheitsgründen derzeit aber nicht auf den Hang. Der wird jetzt erstmal trockengelegt und stabilisiert. In einigen Wochen sollen die Untersuchungen beginnen, woraus sich dann geeignete Sicherungsmaßnahmen ableiten sollen. Meißner geht davon aus, dass die oberen Schichten stärker mit den felsartigen Schichten darunter verbunden werden müssen.
7: Es gibt einen ganzen Blumenstrauß an Sanierungsmaßnahmen, die man dann machen kann. Also was man eigentlich am meisten kennt, ist wirklich eine Hangentwässerung oder mit großen Pfählen das Ganze stabilisieren. Das wird oft gemacht, also mit so Dübeln, sage ich mal, im Hang. Wir werden so eine Art Stützscheiben vielleicht machen, aber das ist alles vorbehaltlich wirklich von den Ergebnissen, wie tief der Fels ansteht.
1: Auf diese Ergebnisse warten nicht nur die Anwohner gespannt, sondern auch die Autofahrer. Denn seit über 3 Jahren ist die L124 oberhalb des Hangs wegen der Stabilitätsprobleme nur noch einspurig befahrbar. Geologe Meißner rechnet damit, dass eine bestehende Hangsicherung erneuert werden muss, bevor die Straße wieder ganz befahrbar sein wird. Bereits auf Landesebene hat die CDU mehr Tempo gefordert. Ein genauer Zeitplan ist aber weiter offen.
3: In 6 Wochen geht's los, die Special Olympics im Saarland. Ein riesiges Sportfest für Menschen mit geistiger Beeinträchtigung. Und dazu gibt's auch eine Hymne. Musikensembles, Bands, Chöre, aber auch Solotalente sind eingeladen, sie zu interpretieren und sie zu ihrer Hymne zu machen. Auch die Deutsche Radiophilharmonie hat die Melodie für Orchester arrangiert und sie gespielt. Überall. Chris Ignazi hat die dabei beobachtet.
1: Mal in den Homburger Schlossberghöhlen, mal auf der Klöf, mal am Saarpolygon. Ensembles der Deutschen Radiophilharmonie haben im April an vielen Kulturorten im Saarland Videoaufnahmen gemacht. Die Hymne der Special Olympics soll dadurch nicht nur erklingen, sondern zeigen, was das Land zu bieten hat. Ein großer Aufwand für die Beteiligten.
8: Wir haben halt Licht dabei, wir haben die Kameras dabei, wir haben die Stühle dabei, wir haben die Instrumente dabei. Das alles zum richtigen Zeitpunkt an den richtigen Ort zu bekommen. Und dann, wie gesagt, noch 14 Musiker oder bis zu 23 Musiker ist das Größte, was wir dann bei den Drehs haben. Das ist eine Herausforderung.
1: Für die erprobten Live-Musiker ist es eine neue Erfahrung, auf Playback zu spielen. Innerhalb einer Stunde mehrere Male, bis alle Einstellungen im Kasten sind.
9: Ich finde das äußerst abenteuerlich, an einer Ecke im Saarland zu stehen, wo so viele Menschen so hart gearbeitet haben. Jetzt ist hier alles so ruhig und so ein bisschen abenteuerlich und auch geheimnisvoll, finde ich. Und jetzt bringen wir da ein bisschen Leben rein mit der Musik, finde ich auch klasse. Interessant, aber sehr kalt.
1: Zum Schluss steht die Gesamtaufnahme an. Nach den Ensembles das ganze Orchester mit Chefdirigent Josep Pons. Mit dem Projekt will die DAP im Saarland Präsenz zeigen.
10: Wir spielen ja in der Region. Es ist wirklich auch wichtig, diese Regionalität auch zu zeigen, auch den Menschen zu zeigen, dass wir nahbar sind, dass wir bei ihnen vor Ort sind und eben nicht nur fernab im Konzertsaal.
1: Jetzt geht es in den Schnitt, damit aus den einzelnen Clips ein

0: Musikvideo entsteht. Zu sehen gibt es das dann am 15. Juni zur Eröffnung der Special Olympics.
1: Wer sich für ein Tattoo entscheidet, der trifft eine langfristige Entscheidung. Normalerweise bleibt die Farbe ein Leben lang unter der Haut. Keine Sache für spontane Aktionen. Eigentlich. Zumal gute Tätowierer und Tätowiererinnen oft für viele Monate im Voraus ausgebucht sind. Aber am Wochenende gab es die Ausnahme zur Regel. Da konnte man sich spontan tätowieren lassen von einigen der Besten ihrer Zunft. Und alle Einnahmen wurden für einen guten Zweck gespendet. Maximilian Friedrich hat sich das angesehen.
0: Es ist gerade mal Mittag und schon sind fast alle Termine für den Tag vergeben. Viele sind aus einem ganz besonderen Grund da, und zwar für Thea. Sie ist 8 Jahre alt und lebt mit dem CHARGE-Syndrom, einer seltenen genetischen Erkrankung, die viele Organe betrifft.
2: Das Kind ist ja quasi mit Erkrankungen aufgewachsen, aber dadurch, dass sie es auch gar nicht anders kennt, ist sie einfach so positiv. Jeder, der sie kennt, ist einfach begeistert. Wenn man das Kind sieht und einen guten Tag erlebt, dann zaubert sie halt wirklich jedem ein Lachen ins Gesicht.
0: Durch das CHARGE-Syndrom arbeitet unter anderem Theas Darm nicht richtig. Sie wird über Sonden künstlich ernährt. 44 Operationen und 7 Kreislaufstillstände hat Thea schon hinter sich. Die Eltern sind immer mit einem Berg an medizinischem Gerät unterwegs. Ein Freund hat deshalb eine Online-Spendenaktion ins Leben gerufen, um der Familie ein größeres Auto zu finanzieren. Eine Sache, die Sascha Roth zusammen mit seinen Tätowiererkollegen gerne unterstützt.
3: Nicht jeder hat das Glück, mit Gesundheit gesegnet zu sein, oder nicht jedem geht es so gut. Und da kann man ruhig gerne mal so einen Tag opfern und ja, einfach anderen Familien helfen, denen es leider nicht so gut geht, wie es einem selbst halt geht.
0: Bei einem Walk-In werden vor allem kleine Motive tätowiert, da für die Gestaltung nicht ganz so viel Zeit nötig ist wie bei einem normalen Termin. Als Unterstützung sind auch 2 befreundete Tätowierer aus Karlsruhe mit im Laden. Zu 4 tätowiert das Team bis spät in die Nacht. Um 12:30 ist das letzte Tattoo gestochen. Alle Einnahmen landen als Spende bei Theas Eltern.
2: Die ganze Solidarität von Leuten, natürlich die man kennt, aber auch von Leuten, die man nicht kennt, von Organisationen, von Vereinen. Sascha und seine ganze Freunde und alle Leute, alles was hinten dran steckt, das ist einfach unfassbar. Und meine Frau hat sich deswegen auch das Motto vom Saarland stechen lassen: Großes entsteht immer im Kleinen, weil genau das ist halt dieses Ding. Das ist halt wirklich so aus Laune und Optimismus geboren. Und ich hätte nie damit gerechnet, dass es so groß wird.
0: Auch für Theas Mama gibt es ein neues Tattoo. Unter strenger Aufsicht bekommt sie das Sternzeichen von Theas Bruder auf den Oberarm.
1: Ja, manche überlegen ja, ob sie sich schon mal das Logo der SVE stechen lassen sollen mit der 2026 dazu, das Jahr des Aufstiegs. Anne Hild hat eine Entscheidungshilfe jetzt oder später.
4: Guten Abend. Ja, 2022 an einem Tag im Mai, so geht ein Fangesang der SV Elversberg. Absoluter Ohrwurm, beziehungsweise so ging er. Damals hieß es nämlich weiter, jetzt spielen wir dritte Liga und steigen weiter auf. Gesagt, getan, und im dritten Jahr zweite Liga darf die SV Elversberg tatsächlich wieder vom nächsten Aufstieg träumen, Marc Drumm.
5: Glückliche geht kaum. Gestern 15.30 Uhr, euphorischer wohl auch nicht, und heute so? Gefühlsabfrage in der Elversberger Chefetage.
6: Das Emotionale muss man im Moment noch der Sachlichkeit hinten anstellen. Ich glaube, wenn man das jetzt nur emotional betrachtet, weiß ich nicht, ob das die nächsten Spiele auch gut geht. Ich glaube, ganz die Emotionen rausholen kann man natürlich nicht. Und ja, wenn man 2 Spieltage vor Schluss auf dem direkten Aufstiegsplatz steht, dann sollte man sich, wenn man nicht unprofessionell ist, schon mit dem Thema erste Liga beschäftigen.
5: Da applaudiert sogar Giovanni Elber, ein Champions League-Sieger. Die SVE fertigt Paderborn ab. Springt auf Rang 2, legt den direkten Aufstieg in die eigenen Hände. Die Gefühle überschlagen sich, auch beim Trainer.
7: Wenn wir beide Spiele gewinnen, bleiben wir auch Zweiter. Das ist höhere Mathematik, ne? Das bedeutet, und deswegen muss ich ein bisschen schmunzeln, es tut mir leid. Ich muss an Schalke gestern Abend denken, was da einfach abging, wie außergewöhnlich das war. Und für mich ist das so, ich saß gestern Abend mit meiner Frau gemütlich zusammen. Und da habe ich zu ihr gesagt, ey, ganz ehrlich, Das ist geistes.

0: gestört. Wenn du siehst, was da abgeht, was das für ein Verein ist und wir als SVE können einfach in dieselbe Liga aufsteigen. Für uns ist die zweite Liga schon zu groß. Haben wir irgendwann mal gesagt. Aber wir wachsen da halt brutal rein.
1: Die Baustelle Stadion wäre kein Hindernis.
2: Das Stadion ist auch für die erste Liga lizenziert. Es gibt dann noch die ein oder anderen Optimierungen, die man machen muss. Aber das sind alles lösbare Themen, wie zum Beispiel die Kamerapositionen zu optimieren.
1: Und jetzt noch zwei Spiele. Ein Punkt Vorsprung auf 3 Hannover und 4 Paderborn. Das Restprogramm bringt Elversberg die im Abstiegskampf kämpfenden Düsseldorfer und Schlusslicht Münster. Rein tabellarisch haben die Konkurrenten die prominenteren Gegner. Der Aufstieg dennoch kein Selbstläufer, bloß bodenständig träumen.
2: Wenn ich zu hoch fliege, dann ist auch die Gefahr, wenn man abstürzt, dass es richtig weh tut. Von der Warte her nochmal denken wir im Moment von Spiel zu Spiel. Wir haben jetzt noch 2 Spiele. Am Sonntag geht es nach Düsseldorf. Ab heute geht da, so wie ich das mitbekommen habe, auch für die Mannschaft die Vorbereitung auf den Spieltag los. Und nach dem Sonntag wissen wir vielleicht schon mehr.
1: Sollte Sonntag Elversberg gewinnen und die Konkurrenten nicht, dann würde die SVE schon da vorzeitig aufsteigen.
3: Kaum vorstellbar. Und wenn die SV Elversberg da wirklich schon den Aufstieg klar macht, könnte das Team ganz entspannt von da aus, wo auch immer die Mannschaftsfahrt hingeht, beim Finaltag der Amateure zuschauen. Da gibt es wieder mehr als 7 Stunden Fußball am Stück mit insgesamt 21 Landespokalfinals am 23. Mai live im Ersten. Und das Saarland-Pokalfinale zwischen dem 1. FC Saarbrücken und dem FC Homburg wird um 16.30 Uhr angepfiffen. Im Karate-Nachwuchsbereich wurde schon vergangenes Wochenende die neuen Saarlandmeister gesucht und gefunden. Georg Gitzinger war für uns in Püttlingen dabei und hat sich auch die Entwicklung des Verbands nach der harten Corona-Zeit angeschaut. Aber erstmal das Wichtigste.
4: Die Siegerehrung bei den Mädchen. Freude beim Gastgeber, dem Karate-Dojo Köllerbach. Ein Doppelsieg in dieser Altersklasse. Die Saarlandmeisterschaft der Karateka war diesmal nicht offen ausgeschrieben. Also ohne Kämpferinnen und Kämpfer aus anderen Landesverbänden.
5: Das ist nicht nur die kleinere Variante, sondern es sind auch die jüngeren Teilnehmer. Und um dort ein bisschen so die Eintrittsangst zu nehmen, haben wir gesagt, wir machen diese Meisterschaft machen wir intern, damit möglichst viele aus dem Land teilnehmen können.
4: Isabel Corbo gewinnt die Kata-Entscheidung im Finale der Schülerinnen B und qualifiziert sich damit für die deutschen Meisterschaften Ende Juni in Riesa. Hier zeigt sie die schwierige Kata NP. Tatsächlich eine Übung für den Schwarzgurtbereich. Diese Leistung freut auch die neue Landestrainerin Imola Shenbeni Thomas. Das Niveau im saarländischen Nachwuchs wird nach dem Einbruch während der Pandemie wieder deutlich besser.
5: Wir haben gelitten, wir haben aber auch Anstrengungen gemacht, dass wir dort wieder aufholen. Man muss sagen, es gibt Landesverbände, da wird wirklich ganz tolle Arbeit geleistet, Thüringen zum Beispiel. Aber wir haben mit der Verpflichtung der Landestrainer in Kata haben wir jetzt die ersten Erfolge auch gehabt. Auch ein deutscher Meister nach langer Zeit wieder in der Kata. Und wir denken, dass wir auch im Komitee wieder versuchen, den Anschluss zu schaffen. Aber Fazit ist, wir haben durch Corona schon gelitten.
4: Zwei Beispiele für die guten, neuen saarländischen Talente. Die beiden besten der Schüler-B-Klasse. Im roten Wettkampfgürtel Amandus Leonti, ebenfalls Köllerbach. Fast ebenbürtig in dieser Altersklasse Milan Trapp vom TV Holz. Hier im blauen Wettkampfgurt, beide mit schweren Katas, NP, Basaidai und Yon. Alles erneut Übungen aus dem Bereich der Prüfungen für einen ersten Dan für den schwarzen Gürtel.
5: Wir versuchen viele Sachen, zum Beispiel auch dieses niederschwellige Turnier, dass viele, möglichst viele teilnehmen können. Wir versuchen den Vereinen Anreize zu geben, ihre Kinder und Jugendlichen entsprechend zu trainieren und versuchen dort wieder anzugreifen. Aber wir können die Gesamtgesellschaft nicht ändern. Das wird ein langer, harter Weg, aber diejenigen, die willig sind, und die gibt es auch, diejenigen, die willig sind, die versuchen wir auch zu fördern.
4: Die Talente des saarländischen Karateverbandes scheinen also auf einem guten Weg, am liebsten ganz nach oben, in die deutsche Spitze.
3: Bei der Tischtennis-WM in London trifft die deutsche Herren-Nationalmannschaft heute Abend noch in der ersten K.O.-Runde auf Slowenien. Das heißt auch, die noch Mannschaftskameraden beim 1. FC Saarbrücken-Tischtennis, Patrick Franziska und Darko Jorgic, werden an unterschiedlichen Seiten der Platte stehen. Parallel zu den Herren spielt das deutsche Damenteam in der Zwischenrunde gegen Malaysia. Und das war's für heute vom Sport. Nochmal zurück zu Sonja.
6: Vielen Dank, Anne.

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4: Guten Abend. Wenn Meldungen über einen möglichen Abzug von US-Truppen aufkommen, dann schrillen in Rheinland-Pfalz viele Alarmglocken. So war das auch in den vergangenen Tagen. Jetzt ist klar, die US-Armee zieht 5000 Soldaten aus Bayern ab, nicht etwa aus Ramstein. Allerdings macht Fachleuten eine andere militärische Entscheidung der USA Sorgen. Dazu mehr von Barbara Fröhling. Sie beginnt aber mit den rheinland-pfälzischen Standorten.
5: Erleichterung. Im Land werden keine US-Soldaten abgezogen. Auch nicht auf dem US-Luftwaffenstützpunkt in Ramstein, dem größten außerhalb der USA. Mit seinen rund 9000 Soldaten spielt er für die Amerikaner eine große strategische Rolle. Deshalb konnte es der Verbandsgemeindebürgermeister schon am Samstag gut einschätzen. Dieser Standort kann kaum betroffen sein.
6: Ich glaube, wenn 5000 direkt Soldaten aus Ramstein abgezogen werden, würden wir den Flugplatz zumachen, weil das können sie nicht leisten. Sie können nicht mehr als die Hälfte der aktiven Soldaten an einem Standort wegziehen, ohne dass sie nicht mehr handlungsfähig sind.
5: Aber es geht nicht nur um den Abzug der US-Soldaten. Es geht auch um eine für dieses Jahr geplante Stationierung von US-Mittelstreckenraketen in Deutschland. Wie dieser Tomahawk. Hier Anfang März von einem amerikanischen Kriegsschiff abgefeuert. Die Marschflugkörper sollten von Wiesbaden aus, dem Sitz des Hauptquartiers der US-Armee für Europa und Afrika, gesteuert werden. Mit dem Hauptkommando in der sogenannten Storage Station in Mainz-Kastell. Jetzt kommen die Tomahawks wohl erst einmal nicht. Dabei waren sie als konventioneller Schutz geplant, um einer nuklearen Bedrohung aus Russland entgegenzuwirken.
4: Darüber wollen wir noch mit dem Leiter der Atlantischen Akademie in Kaiserslautern, David Sirakow, reden. Schönen guten Abend,
7: guten Abend.
4: Herr Sirakow. Was hat es da noch mal genau auf sich mit diesen US-Mittelstreckenraketen, den Tomahawks, die ja direkt gegenüber von Mainz-Kastell aus hätten gesteuert werden sollen?
7: Ja, da muss man ein Stück weit in die europäische Geschichte zurückgehen, weil zwischen 1988 und 2019 wurde in Form eines Abrüstungsvertrags Mittelstreckenraketen komplett verboten vom europäischen Boden aus. Und daran haben sich in weiten Teilen alle gehalten, bis auf die Russische Föderation in den letzten Jahren dieses Vertrags, die dann in Kaliningrad eine Rakete oder einen Raketentyp stationiert hat, der vermutlich über 500 Kilometer, und das ist die Mindestreichweite von Mittelstreckenraketen, ja, fliegen kann. Und das führte zum Ende dieses Abrüstungsvertrags. Und als Nachwehe dieser gesamten vertraglichen Basis gibt es bis heute auf westlichem Boden in Europa keine Mittelstreckenraketen, auf russischer Seite aber sehr wohl und auch unterschiedliche Typen. Und wir sprechen jetzt eigentlich von einer Fähigkeitslücke, die Europa hat, weil wir selber keine Systeme in dieser Form haben und auf amerikanische Systeme angewiesen sind. Und wenn die amerikanische Seite nun entscheidet, keine Tomahawk nach Europa zu schicken und hier zu stationieren, ja, da gibt es eine Asymmetrie, ein Fähigkeitsgefälle zwischen der Russischen Föderation und Europa.
4: Ja, wie gravierend ist das für unsere Sicherheit und was muss die Konsequenz sein?
7: Ja, tatsächlich minimiert das die Möglichkeiten auch der Abschreckung. Wir haben gedacht, dass Abschreckung kein Wort mehr ist, dass wir noch mal in den Mund nehmen müssen. Aber tatsächlich ist das jetzt wieder notwendig. Und es ist natürlich eine besorgniserregende Entwicklung, die wir dort sehen, weil Europa Jahre brauchen wird, um solche Fähigkeiten aufzubauen und Russland in dieser Zeit im Vorteil ist gegenüber der Europäischen Union, aber den europäischen NATO-Partnern und insgesamt Europa.
4: Wenn wir noch mal auf möglichen Truppenabzug schauen, diesmal ist Rheinland-Pfalz wohl nicht betroffen, aber muss man nicht mit weiteren Drohungen rechnen? rechnen, amerikanische Soldaten aus vielleicht dann auch Rheinland-Pfalz abzuziehen?
7: Ja, man kann es zumindest nicht ausschließen. Wir sehen, dass Donald Trump nun, und das ist, denke ich, etwas, was wir besonders jetzt veranschaulichen,

0: bekommen, dass er eben die Truppenpräsenz, amerikanische Truppen hier in Deutschland oder insgesamt auch in Europa, zum Druckmittel macht, um eigene außen- und sicherheitspolitische Präferenzen, Interessen durchzusetzen, egal ob die Partner das nun mittragen oder nicht. Und deshalb müssen wir natürlich Obacht haben, was da noch aus dem Weißen Haus kommt und wie konsequent es dann am Ende, das muss man dazu sagen, auch durchgeführt wird. Aber es ist natürlich kein Vorteil für die Allianz, kein Vorteil für das Verteidigungsbündnis und auch kein Vorteil für europäische Außen- und Verteidigungspolitik.
1: Die Einschätzung von David Sirakow von der Atlantischen Akademie in Kaiserslautern. Vielen Dank.
0: Sehr gerne.
1: Das Gespräch haben wir vor der Sendung geführt. Ein Jogger drehte gestern seine Laufrunde auf einem Feldweg in der Nähe von Laubach im Rhein-Hunsrück-Kreis und machte dabei eine schreckliche Entdeckung. Ein zertrümmertes Quad und zwei schwer verletzte Männer. Für sie kam jede Hilfe zu spät. Alles, was über den Unfall bekannt ist, von Maike König.
2: Die Bilder von gestern Abend lassen erahnen, mit welcher Wucht das Quad gegen den Baum geprallt sein muss. Hier auf einem Feldweg in der Nähe von Laubach im Rhein-Hunsrück-Kreis hatte ein Jogger gestern Nachmittag die zwei schwerstverletzten Männer gefunden. Mittlerweile steht fest, sie waren 24 und 35 Jahre alt.
3: Beim Eintreffen der Kolleginnen und Kollegen konnte offensichtlich nur noch der Tod festgestellt werden. So tragisch, wie es ist, es war da jede Hilfe zu spät. Unser Verkehrsunfallaufnahmeteam hat auch da die Ermittlungen aufgenommen in dieser Sache. Die dauern allerdings noch an, da müssen noch Dinge ausgewertet werden. Insofern ist es da jetzt noch ein Stück weit zu früh, da schon irgendwelche Erkenntnisse preiszugeben.
2: Bislang ist nur klar, dass das Quad von dem Feldweg abgekommen ist und dann mit dem Baum kollidierte. Warum, wird noch ermittelt. Auch welcher der beiden Männer tatsächlich gefahren ist. Schwere Unfälle mit Quads kommen immer wieder vor, heißt es vom ADAC Mittelrhein. Vor allem in der wärmeren Jahreshälfte seien die Gefährte beliebt. Doch sie kippen leichter um als beispielsweise ein Motorrad.
4: So ein Quad ist ausgerüstet mit einem leistungsstarken Motor, den vier Rädern, dem erhöhten Kipprisiko. Und zugleich aber auch ist das ein Gefährt, was man nicht tagtäglich fährt. Also man setzt sich drauf, hat eine gute Beschleunigung, eine sehr starke, ist in der Kurve tatsächlich dann meist überrascht, was dann so passiert. Weil man kann mit dem Quad nicht wie mit dem Motorrad sich in die Kurve reinlegen, durch die Kurve fahren.
2: Die Unfallaufnahme vor Ort im Hunsrück ist mittlerweile abgeschlossen. Die Polizei bittet mögliche Zeugen, die etwas beobachtet haben, sich zu melden.
1: Wir kommen zum ersten Nachrichtenüberblick und der beginnt in Kusel, Florenz.
5: Die AFA in Kusel, also die Aufnahmeeinrichtung für Asylbegehrende, wird geschlossen, laut Verwaltungsbehörde ADD Ende Juli. Demnach hat die zuständige Bundesbehörde den Mietvertrag mit dem Land nicht verlängert. Die AFA ist derzeit rund zur Hälfte belegt. Das heißt, etwa 300 Menschen müssen nun auf andere Standorte verteilt werden. Möglicherweise will die Bundeswehr das Gebäude wieder als Kaserne nutzen. Offiziell bestätigt ist das aber noch nicht. In Zweibrücken und Pirmasens gehen besonders viele junge Menschen ohne einen Abschluss von der Schule, ungefähr 15%. Der landesweite Durchschnitt liegt bei rund 5%. Das Bildungsministerium nennt dafür zwei Gründe. In beiden Städten gäbe es an den Schulen viele junge Menschen aus einkommensschwachen Familien oder mit Migrationshintergrund. Der Süßwarenkonzern Haribo hat nach eigenen Angaben im vergangenen Jahr einen Absatzrekord erzielt mit einem Plus von 4,5%. Wie das Handelsblatt berichtet, sei ein Viertel des Umsatzwachstums auf Neuprodukte zurückzuführen. Haribo hat seinen Stammsitz vor einigen Jahren nach Grafschaft im nördlichen Rheinland-Pfalz verlegt.
1: Waldspaziergänge bei dem sonnigen Wetter der letzten Zeit haben vielen Menschen in Rheinland-Pfalz Spaß gemacht. Doch Forstleute sehen es mit Sorge, dass es seit Wochen nicht mehr richtig geregnet hat. Die Böden werden immer trockener und die Waldbrandgefahr ist gestiegen. Und das im Mai. Irmgard Reisinger hat einen Förster in den Pfälzerwald begleitet.
6: Förster Georg Spang zeigt uns in seinem Revier bei Schifferstadt, wie wenig Feuchtigkeit die Wurzeln junger Bäume momentan zur Verfügung haben. Der Boden ist staubtrocken. Das reicht noch nicht einmal für besonders trockenresistente Baumarten wie dieser jungen Kastanie im Wiederaufforstungsgebiet.
7: Ja, Sie sehen, wir sind jetzt so 40 cm tief. Das ist nicht wirklich feucht. Oben ist es schon richtig trocken. Der Baum ist vielleicht maximal 30, 40 Zentimeter tief. Es geht jetzt, das Wasser ist am Ausgehen. Also es gibt kein Wasser mehr für den Baum.
6: Ab und zu helfen

0: Die Stadtwerke oder die Feuerwehr hier mit Wasser aus, gießen die jungen Eichen und Robinien im Trockenstress. Ein paar hundert Meter tiefer im Wald hat es auch diese alte Eiche schwer. Sie ist in einer Zeit so stattlich groß geworden, als das Grundwasser noch viel höher stand. Franziska Teubler, Meteorologin im Kompetenzzentrum für Klimawandelfolgen in Mainz, verfolgt die langfristige Entwicklung.
1: Betrachtet man sich jetzt die Frühlingsniederschläge der letzten 150 Jahre, dann kann man eben sehen, dass wir vor allem in der Periode der 80er, 90er Jahre erhöhte Niederschläge hatten. Aber ansonsten haben wir gerade eine Zeit mit relativ wenig Frühlingsniederschlägen.
0: Überall am Waldboden liegt Totholz. Das ist momentan brandgefährlich. Denn nennenswerte Niederschläge werden in den nächsten Tagen nur im nördlichen Rheinland-Pfalz erwartet.
2: Vor allem zwischen der Eifel und dem Westerwald kommt in den nächsten Tagen etwa bis Donnerstag am meisten herunter. Dort eher so 10 bis 20 Liter pro Quadratmeter, teilweise mehr. Das ist optimal, um mal wirklich für ein oder zwei Wochen das Thema Waldbrandgefahr ad acta legen zu können. Von Rheinhessen bis zur Pfalz, da fällt nicht ganz so viel.
0: Es bleibt hier also erstmal gefährlich trocken. Auch für diese jungen Eichen bei Schifferstadt sind das schlechte Aussichten. Das Forstamt überlegt, einige der Setzlinge auszugraben und dadurch für die Zukunft des Waldes zu retten. Und der Revierförster hofft weiterhin auf einen Sommer mit ausreichend Regen.
3: Ja, und wenn der aber ausbleibt, kann es eben doch zu Waldbränden kommen. Und von wo könnte man besser den Überblick haben als aus der Luft? Deshalb starten schon jetzt Hobbypiloten zu Beobachtungsflügen über den Pfälzerwald. Annalena Kahn ist in der Nähe von Grünstadt mitgeflogen.
4: Wenn Ernst Eimann mit seinem Flugzeug über dem Pfälzerwald unterwegs ist, dann hält er auch immer Ausschau nach Waldbränden.
5: Wir beobachten natürlich auch, wie die Wetterbedingungen sind und wie die Trockenheit ist. Was Meteorologie betrifft, sind die Flieger ja schon ein bisschen ausgebildet. Und das hilft uns natürlich auch sehr, dann zu erkennen, okay, jetzt wird's Zeit.
4: So wie derzeit. Eimann hat heute ein paar andere Hobbypiloten zusammengetrommelt, um Beobachtungsflüge über dem Pfälzerwald zu machen. Bevor es losgeht, letzte Anweisungen.
5: Wir werden jetzt gemeinsam starten. Und teilen uns dann, wie schon besprochen, auf. Einer fliegt über die Vorderpfalz, um dann den Rand vom Hartgebirge zu beobachten. Der nächste so 10 Kilometer drin und im weiteren Abstand 10 und 10 Kilometer auch dann die anderen.
4: Wie wichtig diese Beobachtungsflüge sind, hat sich erst vor 8 Tagen gezeigt. Der Waldbrand an der A63 bei Kaiserslautern wurde von einem Piloten entdeckt und gemeldet.
5: Wenn jetzt ein Rauch in der Ferne erkannt wird, dann fliegen wir so schnell wie es geht dahin und machen in sicherer Höhe, umkreisen wir das Feuer, versuchen Aufnahmen zu machen und nehmen mit der Flugsicherung, Fluginformationsdienst in Langen Kontakt auf.
4: Die kümmert sich dann um alles Weitere. In Rheinland-Pfalz ist man bei der Früherkennung von Waldbränden auf Hobbypiloten wie Ernst Eimann angewiesen. In anderen Bundesländern ist das anders.
5: Bayern hat eine staatliche Einrichtung. Dort gibt es eine sogenannte Luftrettungsstaffel. Und die wird auch unterstützt, finanziell vom Staat. Wir machen das ehrenamtlich.
4: Der Flug heute? Ruhig. Kein Waldbrand weit und breit in Sicht. Doch die nächsten Beobachtungsflüge sind schon geplant.
3: Dazu Nachfragen noch an Dominik Bartuschek aus der Redaktion Umwelt und Klima. Hallo.
6: Hallo.
3: Ja, Waldbrandgefahr, das ist eigentlich gefühlt eher ein Sommerthema, wenn es sehr lange, sehr heiß ist. Jetzt haben wir erst Mai. Heißt das, dass wir uns auf eine längere Zeit der Waldbrandgefahr einstellen müssen?
6: Nein, eigentlich nicht, weil diese Waldbrände im Frühjahr gar nicht so ungewöhnlich sind. Also wenn man in Statistiken schaut, früherer Jahre, April, Mai, da gab es schon immer viele Waldbrände. Und das lässt sich auch ganz einfach erklären. Diese obere Bodenschicht im Wald, die trocknet einfach im Frühjahr unglaublich schnell aus. Die Bäume sind noch nicht belaubt. Die Sonne kann ungehindert auf den Waldboden draufscheinen. Und auf dem Waldboden liegt noch das Laub aus dem letzten Jahr. Da liegen tote Nadeln, tote Äste. Und das, wenn dann kein Regen von oben drauf kommt, dann kann das wirklich unglaublich schnell austrocknen und wird dann zu einer ganz leicht brennbaren Masse. Deswegen ist das Frühjahr eigentlich eine typische Waldbrandsaison.
3: Okay, und im Winter, da hatte es ja quasi durchgeregnet, hatte man so den Eindruck. Und da hieß es immer, die unteren Bodenschichten, die seien jetzt richtig gut gefüllt und gut feucht mit Niederschlag. Wie lange kann man sich darauf ausruhen?
6: Ja, gar nicht eigentlich, weil wenn man sich das anschaut in den tieferen Bodenschichten, ist die Situation jetzt noch nicht ganz kritisch. Aber so von der Tendenz her geht es im Moment wirklich ganz klar schon wieder Richtung Dürre. Und das liegt auch daran, dass wir zwar denken, es hat den Winter durchgeregnet, aber das stimmt gar nicht. Nicht so unbedingt. Also wenn man sich die letzten 4 Monate dieses Jahres anschaut, Januar bis April, da sieht man, dass 3 von diesen 4 Monaten waren zu trocken. Also da hat es weniger geregnet als im langjährigen Durchschnitt. Und deswegen wäre es jetzt wirklich ganz wichtig, dass mal wieder Nachschub von oben nachkommt.
3: Apropos Boden, was macht die Trockenheit mit dem Obst- oder dem Gemüseanbau in Rheinland-Pfalz?
6: Also die meisten Landwirte sind da im Moment noch relativ entspannt, was den Obstbau oder den Weinanbau angeht sowieso. Denn Obstbäume, Weinreben haben Wurzeln, die tief genug kommen, um im Moment noch an Wasser ranzukommen. Die Gemüseanbauer sind auch relativ entspannt. Vor allem in der Pfalz wird ja großflächig beregnet. Also die machen sich ihren Regen einfach selbst. Wo es im Moment schon so ein zweischneidiges Bild gibt, das ist auf den Äckern. Also überall dort, wo Kulturen wachsen, die im letzten Jahr gesät wurden. Raps oder Wintergetreide. Das steht gut da, weil das konnte so die Feuchtigkeit im Winter ganz gut nutzen, als Startvorteil sozusagen. Aber alles, was in diesem Jahr erst ausgesät wurde, Zuckerrüben oder das Sommergetreide, das braucht jetzt wirklich ganz dringend Wasser zum Keimen und zum Anwachsen. Und deswegen ist es für diese Kulturen ganz wichtig, dass jetzt mal Regen nachkommt.
3: Wie sieht die langfristige Perspektive aus? Also muss man sich einfach darauf einstellen, dass durch den Klimawandel solche trockenen Frühjahre öfter vorkommen?
6: Ja, das werden wir wohl. Also insgesamt wird es in Rheinland-Pfalz nicht weniger regnen aufs Jahr verteilt. Aber es wird eben immer Zeiträume geben, wo es sehr viel regnet und dann wiederum Zeiträume, wo es sehr wenig regnet. Und diese Zeiträume scheinen verstärkt im Frühjahr zu sein. Und deswegen wird sich vor allem die Landwirtschaft darauf einrichten müssen, also durch andere Sortenwahl zum Beispiel oder auch durch Bewässerung, damit man eben diese trockenen Frühjahre gut überstehen kann.
3: Informationen von Dominik Bartoschek aus der Redaktion Umwelt und Klima. Danke.
6: Bitteschön.
3: Brände können aber nicht nur im Wald zum Problem werden, sondern auch auf Mülldeponien. Auch hier bricht häufiger Feuer aus. Der Grund sind Lithium-Ionen-Akkus. Die befinden sich etwa in E-Zigaretten oder kleineren Elektrogeräten. Und wenn sie nicht richtig entsorgt werden, können sie sich eben entzünden. Die Entsorgungsbranche in Rheinland-Pfalz schlägt deshalb Alarm. Martin Schmidt und Sebastian Grauer berichten.
7: Die Rauchsäule war kilometerweit zu sehen. Ende April 2025 kam es in einem Recyclingbetrieb im Trierer Hafen zu einem Großbrand. Die Löscharbeiten zogen sich über 12 Stunden hin. Inzwischen steht fest, Ursache für das Feuer waren mehrere falsch entsorgte Lithium-Ionen-Akkus. Die sind beispielsweise in kleinen Elektrogeräten und Geburtstagskarten, die Musik abspielen, verbaut. Das Problem, immer häufiger werden Akkus im gelben Sack oder Restmüll entsorgt und landen dann in einer solchen Sortieranlage. Erst im Januar hat es hier ein Feuer wegen falsch entsorgter Akkus gegeben.
8: Und da ist natürlich schon die erste Gefahrenquelle. Wenn wir Akkus, egal welche Art, vor allem natürlich diese Lithium-Ionen-Akkus, im Abfallstrom drin haben und einer mechanischen Zerkleinerung unterziehen, das heißt zwei Stahlwalzen, die gegeneinander drehen, und dann kann ein Akku sich an der ersten Behandlungsstufe schon entzünden.
7: Um Brände möglichst früh zu erkennen, kommen in der Sortieranlage in Mertesdorf Wärmebildkameras zum Einsatz. Sie schlagen bei bestimmten Temperaturen Alarm.
8: Ab einer Temperatur von 90 Grad wird dann sofort jeder Mitarbeiter auch in der Anlage informiert, sodass wir dann auch eben schnell reagieren können.
7: Immer häufiger landen auch Einweg-E-Zigaretten im Müll. Das Problem, viele wissen gar nicht, dass sich in diesen Einweg-E-Zigaretten Akkus befinden und sie lassen sich nur schwer entfernen.
8: Man sieht hier, auf der Verpackung steht ganz klar herausnehmbare Batterie. Wenn ich mir das hier anschaue, hier unten gibt es einen Entsicherungsmechanismus, den ich auch drehen kann, aber mit der Hand und ohne weitere Werkzeuge habe ich schon kaum eine Möglichkeit, die Batterie hier zu entnehmen. Wo ich mir dann natürlich direkt die Frage stelle, macht das auch jeder, dass er die Batterie rausnimmt und die entsprechend fachgerecht entsorgt? Oder landet so eine E-Zigarette dann vielleicht wirklich in der Hausmülltonne oder vielleicht im gelben Sack?
7: Mehrere Abfallverbände sprechen sich deshalb für ein Pfandsystem für E-Zigaretten aus. Der zuständige Verband hält ein Pfand für schwierig, weil viele Einweg-E-Zigaretten illegal verkauft werden.
9: Wer wird sich wieder daran halten müssen? Der redliche Händler. Während die Tausenden von illegalen Verkaufsstellen diese Regel genauso ignorieren werden, wie sie alle bestehenden Regeln schon ignorieren. Und das führt dann dazu, dass wir auch wieder die Kosten tragen müssen für die Rücknahme von Produkten, die es eigentlich gar nicht auf dem Markt geben dürfte.
7: Beschlossen hingegen ist bereits, dass ab Juli Kioske und Tankstellen verpflichtet sind, E-Zigaretten zurückzunehmen.
3: Nach den tödlichen

0: Messerstichen auf der Säubrenner-Kirmes in Wittlich ist die Familie des Opfers mit einem Antrag vor dem Oberlandesgericht Koblenz gescheitert. Mehr dazu von dir.
1: Die Familie wollte gerichtlich feststellen lassen, dass die Staatsanwaltschaft Trier das Strafverfahren nicht an die US-Justiz hätte abgeben dürfen. Diesen Antrag wies das Oberlandesgericht als unzulässig ab. Denn die Trierer Staatsanwaltschaft habe gemäß dem NATO-Truppenstatut gehandelt. Die beiden tatverdächtigen US-Soldaten waren auf der Airbase Spang Dahlem in einem nicht öffentlichen Prozess freigesprochen worden. Ihnen war vorgeworfen worden, am Rande der Säubrenner Kirmes einen 28-Jährigen erstochen zu haben. Die Polizei hat in Hessen einen mutmaßlichen Bankräuber festgenommen, der auch in der Pfalz zugeschlagen haben soll. Wie die Staatsanwaltschaft Mannheim mitteilte, soll der Mann unter anderem eine Bank in Böhl-Egelheim und eine in Otterbach überfallen haben. In Böhl-Egelheim soll er mindestens 100.000 Euro erbeutet haben. Eine Frau soll versucht haben, einen Mann mit einem Messer zu töten. Seit heute befasst sich das Landgericht Kaiserslautern mit dem Fall. Die Angeklagte soll Anfang November vor dem Rathaus in Kaiserslautern mehrfach mit einem Messer auf ihren Bekannten eingestochen haben. Der Mann wurde lebensgefährlich verletzt. 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
0: Ja, wer hätte das in der Winterpause gedacht? Am dritten Spieltag vor Schluss macht der FSV Mainz 05 den Klassenerhalt klar. Durch den Sieg gestern gegen St. Pauli steht fest, die 05er spielen auch nächstes Jahr in der Bundesliga und sind damit seit 18 Jahren ununterbrochen in der ersten Liga. Mehr von Felix Mansel.
2: Die Erleichterung, sie ist groß, auch bei den 3000 mitgereisten 05-Fans.
3: Perfekt, Klassenerhalt, alles gut, alles wunderbar. Erste Liga geht weiter.
4: Toll. Super Gefühl. Schön, dass wir gewonnen haben, obwohl sie uns wieder die letzte Nerve gekostet haben.
5: Punkte gemacht, fertig, Klasse halt, alles gut. Und ich wünsche mir das nächste Saison, dass wir mal nicht so eine Scheiß-Hinrunde spielen.
2: Bruchweg Mainz, heute Mittag, keiner da. Die Mannschaft hat bis Mittwoch frei, quasi als Dankeschön für gestern. Denn Mainz 05 hat, wie so häufig in dieser Rückrunde, auch auf St. Pauli für Spektakel gesorgt, war deutlich überlegen und mit zwei Toren zur Pause vorne. Eigentlich ist der Sack schon zu, der Klassenverbleib gesichert und dann doch noch mal zittern. Am Ende reicht es dennoch und vieles fällt von der Mannschaft ab.
6: Ja, wir haben es jetzt jedem wieder gezeigt, wir haben an uns geglaubt. Natürlich, Urs Fischer hat einen Riesenanteil, er hat uns aus dem Loch rausgebracht.
7: Hallo.
2: Ihm haben sie fast alles zu verdanken, Urs Fischer. Er kommt im Dezember 2025 und von da an geht's nur noch bergauf, bis zur vorzeitigen Rettung.
7: Freude, Stolz, eigentlich aufs Gesamte, dass wir das so wirklich hinbekommen haben. Drei Spieltage vor Ende, jetzt sind es noch zwei, das zu schaffen. Ich glaube, viele hätten nicht auf uns gewettet.
6: Totgesagte leben länger. Und das war schon sowas, was in uns drin war. Und Urs hat einfach den Glauben zurückgebracht. Er hat uns einfach klar gemacht, dass wir einfach viel zu gut sind, um da unten zu stehen.
2: Und genau das können die 05er schon am Sonntag gegen Union Berlin wieder unter Beweis stellen. Vielleicht geht ja noch was in Richtung Europapokalqualifikation.
0: Und zum Schluss schauen wir auf ein Stück Stadtgeschichte von Kirchheim-Bohlanden, die barocke Paulskirche. Ihr geht es, wie vielen anderen Kirchen in Rheinland-Pfalz, der Zahn der Zeit nagt am Gebäude und für eine Sanierung fehlt das Geld. Am Donnersberg haben sie lange nach einer Lösung gesucht und auch eine gefunden. Die könnte übrigens auch Vorbild für andere sein. Sie hat mit einer Orgel und einem berühmten Musiker und Komponisten zu tun. Um wen es geht, weiß Sebastian Stollhof.
8: Musik von Mozart in Kirchheim-Bohlanden. Das passt. Denn der Popstar der Klassik war einst tatsächlich hier in der Paulskirche und hat auf der Orgel gespielt. Die Kirche ist ein barockes Erbe, das dringend saniert werden müsste. Sonst droht die Schließung. Dass es nicht so weit kommt, dafür will eine Initiative sorgen. Denn der evangelischen Kirche fehlt das Geld.
9: Wir haben Mitgliederschwund und dadurch eben auch einen Schwund an finanziellen Ressourcen. Und uns ist ja aufgetragen, bis 2030 30%

0: der Gebäudekosten einzusparen.
1: Unternehmer Bernd Hofmann und seine Frau Dorothee wollen verhindern, dass die Türen der Paulskirche dauerhaft geschlossen bleiben. Sie gründen mit der Stadt und der evangelischen Kirche eine Stiftung.
2: Das ist ein barockes Juwel und hier war Mozart im Hause. Mozart hat sogar auf dieser Orgel gespielt und sowas müssen wir doch für die Nachwelt erhalten.
1: Für das Großprojekt wird er einiges an Geld in die Hand nehmen.
2: Ich bin Realist, ne, und habe ein Feeling, glaube ich, für Fakten und Zahlen. Und hier muss man viel Geld in die Hand nehmen, um das so wiederherzustellen und dass es für die nächsten 50 oder 100 Jahre noch Bestand hat.
1: Das Engagement des Kirchheimbolander Unternehmers, für Stadt und Kirche ein Glücksfall.
3: Ein wirklich großer Segen und wir sind unglaublich dankbar, dass Herr Hofmann dieses Engagement angeht und uns in dieser Form unterstützt. Das ist wirklich nicht selbstverständlich.
1: Ein Segen und eine Perspektive. Denn die Paulskirche soll sich in Zukunft weiter öffnen. Ein Ort nicht nur für Gottesdienste, sondern auch für Konzerte und vieles mehr.
4: Wir haben den Glücksfall, dass wir nicht nur diesen großen Raum haben, wo wir allerhand Konzerte anbieten werden, sondern auch diese vielen kleinen Logen. Zum Beispiel eine Yogalehrerin, die ihre Kurse hier anbieten wird. Wir möchten Ausstellungen machen. Also ganz vielseitig über den Tellerrand hinaus möchten wir die Kirche nutzen.
1: Dieses Benefizkonzert der Villa Musica ist ein weiterer Baustein für die Zukunft der Paulskirche.
5: Ich spüre bei jedem Gespräch mit Menschen aus der Stadt und auch von Akteursgruppen, dass sie total bereit sind, hier sich einzubringen. Und das ist eine Riesenchance für diese Kirche.
1: Kirchheimbolanden zieht an einem Strang, um ein barockes Erbe zu sichern, in dem einst schon Mozart auf der Orgel spielte.
6: Der Blick aufs Wetter fehlt bei uns noch. Die Temperaturen haben zum Start in die neue Woche etwas nachgelassen. Eine leichte Brise und nicht mehr ganz so viel Sonne, dazu 14 Grad am Vormittag. Alles zusammen hat bei Katzenbach im Nordpfälzer Bergland für viel Ruhe gesorgt. Schnell und hektisch waren weder Tier noch Mensch. Die Wettervorhersage hat jetzt gleich Claudia Kleinert für Sie. Und um 20.15 Uhr nach der Tagesschau wird hier gekocht bei Hausnummer Lecker.
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6: Ja, von uns einen schönen Abend und danke für Ihr Interesse. Tschüss.

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5: Hallo und willkommen zu SWR aktuell. Die Kurznachrichten hat nachher Michael Saunders.
6: Eine neue Woche mit uns. Guten Abend.
5: Und wir schauen erst noch mal auf ein doch brenzliges Wochenende. Schauen Sie mal, das war ein Brand in Amzell im Kreis Ravensburg in der Nacht zum Samstag. Was für eine Wand aus Flammen. Und da stehen sie, die Feuerwehr, müssen das bekämpfen. In nur einer Stunde brannte das komplette landwirtschaftliche Anwesen nieder. Und auch in Wangen im Allgäu brannte am Samstag ein Bauernhof bis auf die Grundmauern. Drei Kälbchen kamen in dem Feuer um. Und der Schaden, der geht in beiden Fällen in die Millionen. Zwei große Brände, auf die wir heute am Internationalen Tag der Feuerwehr nochmal schauen. Liv Meyer-Behrmann berichtet.
7: Meterhohe Flammen am Himmel in Amzell am späten Freitagabend. Der gesamte Gebäudekomplex eines Bauernhofs wurde völlig zerstört. Die Bewohner konnten laut Feuerwehr fliehen, darunter eine Person mit leichter Rauchvergiftung. Auch rund 30 Schafe konnten rechtzeitig aus einem Stall befreit werden. Durch starken Funkenflug und Wind kam es auch in der Umgebung vereinzelt zu offenen Feuern. Ein ähnlicher Anblick auf einem Bauernhof in Wangen im Allgäu am Samstagabend. Auch hier ein Großbrand. Drei Kälber schafften es dabei nicht rechtzeitig ins Freie und starben. Weitere rund 80 Rinder blieben auf der Weide unversehrt. Auch hier konnten sich die Bewohner des Hofes rechtzeitig in Sicherheit bringen. Ein Ersthelfer erlitt eine leichte Rauchvergiftung. Ein Gebäude auf dem Hof stürzte vollständig ein. Ein Rinderstall brannte bis auf die Grundmauern nieder. Großbrände wie diese im Kreis Ravensburg sind nicht die einzigen Einsätze der Feuerwehr. Laut Innenministerium gab es 2025 insgesamt mehr als 128.000 Einsätze in Baden-Württemberg. Davon rund 54.000 technische Hilfeleistungen. Fast 22.000 Brandeinsätze, davon 69 Waldbrände. Fast 8.000 Rettungsdiensteinsätze. Und fast 15.000 sonstige Einsätze wegen Tieren. Rund 29.000 Einsätze entpuppten sich als Fehlalarme. 2025 gab es die meisten Brandeinsätze der letzten 30 Jahre. Die Gründe dafür sind vielfältig. Auf dem Bauernhof in Wangen im Allgäu ist die Brandursache weiterhin unbekannt. In Amzell soll das Feuer in einer Werkstatt ausgebrochen sein. Der Sachschaden liegt bei beiden Bränden bei je rund 1 Million Euro.
5: Ja, heute ist Internationaler Tag der Feuerwehr und bei uns ist der Landesbranddirektor Thomas Egelhaf. Er ist zuständig für alle Feuerwehren im Land. Guten Abend, Herr Egelhaf.
8: Guten Abend.
5: Mensch, wenn Sie diese Bilder noch mal sehen, also diese beiden Brände, das haben Sie bestimmt mitbekommen, so meterhohe Flammen und so, also da braucht man viel Wissen, aber trotzdem auch noch Mut, oder, um da reinzugehen?
8: Ist auf jeden Fall beides notwendig für die Feuerwehren gehört. Eine sehr, sehr gute Schulung, um zu wissen, was man tut. Und ein Stückchen Mut gehört natürlich auch mit dazu, dann das Feuer, Brunst, den Brand zu bekämpfen und hier bestmögliche Maßnahmen einzuleiten, vor allem auch die Gefahren für sich selber einschätzen zu können.
5: Ja, wir haben heute den Internationalen Tag der Feuerwehr mal genutzt und wollten Sie mal fragen, wie ist es denn so bestellt um die Feuerwehren im Land?
8: Also insgesamt ist es sehr, sehr gut, wenn die Feuerwehren im Land bestellt. Wir haben glücklicherweise mit dem sehr freiwillig und ehrenamtlich getragenen System der Feuerwehren in Baden-Württemberg nach wie vor sehr stabile Mitgliederzahlen. Wir haben in allen Gemeinden Baden-Württemberg leistungsfähige Feuerwehren und sind auch sehr dankbar, dass die Gemeinden ihrer Pflichtaufgabe zur Vorhaltung, zur Ausrüstung einer Feuerwehr nachkommen. Dass wir aber auch so viele Menschen haben, die anpacken, um anderen Not zu helfen. Ein freiwilliges System, das hauptamtlich überhaupt nicht darstellbar wäre.
5: Ja, das ist eine Besonderheit, finde ich auch. Also das ist ja doch ein sehr, sehr wichtiger Bereich. Und trotzdem ist das in Baden-Württemberg so in der Hand der Freiwilligen. Woher kommt das?
8: Also zum einen ist natürlich historisch gewachsen, dass wir schon immer ein sehr starkes Ehrenamtsland waren. Das freiwillige Feuerwehr so als direktes Engagement für den Nächsten in Not einfach ein Erfolgsmodell, das sich weit über 150 Jahre schon bewährt hat. Und auf der anderen Seite muss man klar sagen, wäre es gar nicht möglich, für diese Einsätze, wie wir es gerade gesehen haben, hauptamtliches Personal standby zu halten. Es wäre unbezahlbar. Und wenn es dann Not am Mann ist, ganz viele Menschen gemeinsam anpacken, um hier bestmöglich Hilfe zu leisten.
5: Von der Fläche und der Region kann man das total nachvollziehen. Und trotzdem bleibt es eben bewundernswert, weil die Technik, nehme ich ja an, wird ja auch immer komplizierter. Also das müssen Freiwillige schon richtig drauf haben und da sich immer wieder schulen.
8: Genau, also die Freiwilligen sind bestens ausgebildet, machen sehr umfangreiche Ausbildung und Weiterqualifizierung, um die Geräte, die zur Verfügung gestellt werden, bestmöglich einsetzen zu können. Gleichzeitig aber auch, um auf neue Gefahrenquellen, die in der Gesellschaft durch andere Motorisierungsarten, durch andere Bauweisen, durch andere Entwicklungen in der Gesellschaft, in der Technik entstehen, bestmöglich vorbereitet zu werden und vorbereitet zu sein. Und wir sehen tagtäglich, wie gut die Feuerwehren das leisten.
5: Die klammen Kassen der Kommunen scheinen sich da ja noch nicht so auszuwirken.
8: Ja, wir merken doch sehr deutlich, dass die Pflichtaufgabe Feuerwehr einer Gemeinde heute ganz andere Herausforderungen mit sich bringt, dass die Gemeinden sehr wohl deutlich mehr als bisher noch schauen müssen, wo welche Prioritäten gesetzt werden. Und wir versuchen seitens Landes, die Gemeinden auch bestmöglich zu unterstützen, beispielsweise durch gemeinsame Beschaffung von Löschfahrzeugen. Wir möchten auch gemeinsam mit den Gemeinden den Weg gehen, dass man sich noch besser interkommunal helfen kann, dass hier Konzepte für große Schadenslagen da sind, Hand in Hand gemeinsam zu arbeiten. Und da merken wir ganz deutlich, dass die Klammkassen auch von den Feuerwehren keinen Halt machen.
5: Okay, also dann können wir das weiter beobachten. Wir sagen danke für diesen Zustandsbericht, der Landesbranddirektor am Internationalen Tag der Feuerwehr. Danke für den Besuch im Studio und danke für Ihre Arbeit.
8: Herzlichen Dank.
5: Und wir schauen mal ganz in den Süden des Landes. Da gibt es nämlich einen Medizincampus, der sehr, sehr oft in den Schlagzeilen war. Da sehen wir ihn mal im Abendlicht in Friedrichshafen, der Medizincampus Bodensee. Die Schlagzeilen, das waren Vorwürfe gegen Ärzte, auch gegen Arbeitsbedingungen. Und ein Fall wird zurzeit vor Gericht verhandelt. Es geht um einen 18-Jährigen, der landete hier nach einem Fahrradsturz und starb dann später an den Folgen eines Schädelbruchs, der in der Notaufnahme nicht erkannt und behandelt wurde. Eine 38-jährige Ärztin muss sich deswegen vor Gericht verantworten. Hat sie es versäumt, rechtzeitig ein CT zu veranlassen? Theresia Blömer.
2: Die Fachärztin hatte Dienst, als der 18-Jährige nachts in die Notaufnahme in Friedrichshafen eingeliefert wurde. Der Vorwurf, sie habe nicht rechtzeitig ein CT, eine Computertomographie des Kopfes des Patienten veranlasst. Der 18-Jährige stirbt später an den Folgen einer Hirnblutung und eines Schädelbruchs. Die Ärztin hatte zuvor einen Strafbefehl wegen fahrlässiger Tötung erhalten. Dagegen hatte sie Einspruch eingelegt. Die Ärztin, die nicht mehr im Krankenhaus in Friedrichshafen arbeitet, sagt, sie sei in der Nacht in der Notaufnahme vom Rettungsdienst nicht ausreichend informiert worden. Und außerdem sei sie in der Notaufnahme alleine zuständig gewesen. Unabhängig von dem Urteil, dieser Prozess bringt das in Schieflage geratene Klinikum Friedrichshafen erneut in die Schlagzeilen. Denn ganz unabhängig von diesem Fall ermittelt die Staatsanwaltschaft Ravensburg gegen weitere Ärzte des Klinikums wegen möglicher Fehlbehandlungen. Auch finanziell ist das Krankenhaus angeschlagen. Die Verluste sind in den vergangenen Jahren gestiegen. Jetzt ist das Krankenhaus insolvent. Kommende Woche will der Bodenseekreis entscheiden, wer neuer Betreiber des Klinikums in Friedrichshafen wird. Im aktuellen Prozess in Tettnang wegen des Todes des 18-Jährigen hatte ein Gutachter von möglichem Organisationsversagen gesprochen, so berichtete es eine Zeitung. Das Krankenhaus teilt auf SWR-Anfrage zu dem Fall mit: Unser tiefes Mitgefühl gilt den Betroffenen und ihren Angehörigen. Die in Rede stehenden Vorgänge wurden und werden sorgfältig intern aufgearbeitet. Uns ist bewusst, dass Vertrauen nur durch transparente Prozesse, sorgfältige Aufarbeitung und konsequente Weiterentwicklung entsteht. Daran arbeiten wir mit hoher Priorität. Für das Amtsgericht in Tettnang im Fall der angeklagten Unfallchirurgin war das heute ein langer Verhandlungstag. Ein Urteil ist erst für den späten Abend angekündigt worden.
5: Ja, und das zieht und zieht sich. Live vor Ort bei Gericht in Tettnang ist mein Kollege Gerald Pinkenburg. Guten Abend, Gerald. Ist das Urteil denn jetzt gefallen?
3: Ja, hallo. Ja, es hat sich gezogen. Es ist nämlich gerade eben vor ein paar Minuten tatsächlich hier in Tettnang erst gefallen. Und im Prinzip genauso wie meine Kollegin Theresia Blömer es eben in dem Beitrag gesagt hat, hat auch die Vorsitzende Richterin hier gerade gesagt, ein Jahr und drei Monate auf Bewährung wird die Ärztin hier bekommen als Strafe. Sie bekommt, und das hatte aber der Oberstaatsanwalt zum Beispiel gefordert, kein Berufsverbot. Und das war besonders wichtig, weil das hätte bedeutet, dass sie hätte nie mehr arbeiten können wahrscheinlich. wahrscheinlich als Ärztin. Sie hat aber eine 20.000 Euro Strafe an die Hinterbliebenen, an die Eltern des 18-Jährigen zu zahlen. Jetzt ist natürlich die Frage, wie geht das hier weiter? Ich habe mal mit dem Staatsanwalt und auch mit dem Verteidiger gesprochen, ob es denn möglicherweise jetzt weitere Verhandlungen gibt. Sie wollen beide erstmal drüber schlafen und das Ganze erstmal prüfen. Und dann wird man sehen, ob es möglicherweise eine weitere Verhandlung vom Landgericht gibt.
5: Und wir sagen danke für die ganz aktuellen Informationen aus Tettnang, Gerald Pinkenburg. Vielen Dank. Und dann schauen wir, was war sonst heute noch wichtig an diesem Montag in Baden-Württemberg. Michael Saunders hat Nachrichten im Überblick.
9: Der Bürgermeister von Werbach im Main-Tauber-Kreis ist in der Nacht zum 1. Mai angegriffen und verletzt worden. Den Vorfall hat der CDU-Politiker jetzt selbst öffentlich gemacht. Mit dem Vorgehen wolle er Gerüchten vorbeugen, schrieb er auf Instagram und Facebook.
10: Der Bürgermeister schreibt im Internet, zuerst habe er beobachtet, wie eine Person eine andere aggressiv bedrängte. Als er helfen wollte, forderte der Angreifer ihn auf zu gehen. Als er dem nicht nachkam, wurde er zu Boden gestoßen und erlitt nach eigenen Angaben Prellungen, Hämatome und ein Knalltrauma auf dem linken Ohr. In seinem Post beklagt der Bürgermeister von Werbach das Verhalten der Umstehenden. Mit Ausnahme eines jungen Mannes hätten Zeugen zum Vorfall geschwiegen, obwohl sie den 25-jährigen mutmaßlichen Täter wohl kannten. Inzwischen ermittelt die Kriminalpolizei.
9: Spezialkräfte der Polizei haben in Karlsruhe eine Wohnung gestürmt, nachdem sich ein Mann darin verschanzt hatte. Der 43-Jährige war zuvor bei einer Polizeikontrolle geflüchtet. Weil sich auch andere Menschen in der Wohnung aufhielten, erfolgte nach mehreren Stunden der Zugriff. Dabei konnte der Mann festgenommen werden. Verletzt wurde niemand. Warum der Mann vor der Polizei geflüchtet war, ist noch unbekannt. Nach dem historisch schlechten Wahlergebnis der SPD bei der Landtagswahl im März gibt es offenbar mehrere Bewerbungen für den Posten des Landesvorsitzes. Nach Angaben der Partei wollen die Mannheimer Bundestagsabgeordnete Kadematuri und der frühere Bundestagsabgeordnete Mesa Roche aus Sigmaringen als Doppelspitze antreten. Auch die Tübinger Landtagsabgeordnete Kliche Behnke und der Gomaringer Ortsvereinsvorsitzende Lotz gehören demnach zu den Kandidaten.

0: über die eine Mitgliederbefragung entscheiden soll. Der baden-württembergische Landwirtschaftsminister Haug hat sich in Ulm für eine weitere Förderung von Biogasanlagen ausgesprochen. Der CDU-Politiker eröffnete dort am Mittag den ersten süddeutschen Biogas-Gipfel zusammen mit der bayerischen Landwirtschaftsministerin Kanneber.
1: Biogas erhalten. Mit diesem Credo beziehen Landwirte und Verbände vor dem ersten süddeutschen Biogasgipfel in Ulm Stellung. Durch die anstehende Neuregelung des Erneuerbare-Energien-Gesetzes sehen sie Biogas in Gefahr. Die Unterzeichnung der sogenannten Ulmer Erklärung von beiden Landwirtschaftsministern Baden-Württembergs und Bayerns soll ein Signal an die Bundespolitik senden.
2: Biogas ist speicherbar. Der Strom kann dann eingespeist werden, wenn er gebraucht wird. Wärme kann dann produziert werden, wenn sie gebraucht werden, eingespeist werden. Biogas bringt zusätzlich auch Möglichkeiten für Biomethan, kann als Erdgas eingespeist werden. Also ein umfassendes Gebäude. Und die Energiewende wird dann erst sinnvoll und richtig, wenn Biogas mit einbezogen wird.
1: Mit über 3.700 Anlagen entstehen in Baden-Württemberg und Bayern fast 40% des deutschen Biogasaufkommens. Im Ulmer Vertrag fordern Haug und seine Amtskollegin unter anderem mehr Zuschläge. Biogasanlagen sollen außerdem verlässlich ans Netz angeschlossen und in die Kraftwerksstrategie des Bundes aufgenommen werden. Noch bis Ende des Jahres soll der Bundestag das neue Energiegesetz verabschieden.
3: Ja, ein Biogasgipfel in Baden-Württemberg macht Sinn. Sind wir ehrlich, in Sachen Wind werden wir mit dem Norden Deutschlands nie mithalten können. Aber Biogasanlagen, Energie aus Abfall gewinnen, das klingt nach einer Win-Win-Lösung auch in unserem Bundesland. Ist es aber auch nicht immer, weil Umweltschützer beschweren sich. Biogasanlagen seien nur dann sinnvoll, wenn darin auch wirklich Abfälle verarbeitet werden und nicht etwa Mais extra dafür angebaut wird. Hardy Feist und Viola Mori sind der Sache einmal nachgegangen.
4: Fütterungszeit auf dem Hof von Landwirt Simon Frey in Bräunlingen im Schwarzwald-Baar-Kreis. Einmal am Tag füttert er, wie er sagt, seine Biogasanlage. Momentan mit einer Mischung aus Gras und Mais, eine der ertragreichsten Pflanzen zur Methanproduktion in Biogasanlagen. Die Anlage könnte rund 5000 Haushalte mit Strom versorgen. Dafür ist sie ausgelegt. Dafür brauche es aber nachwachsende Rohstoffe. Ohne Mais und Co. sei die Biogasanlage nicht wirtschaftlich zu betreiben.
5: Das ist ja auch eine Verwertung von den überschüssigen Flächen, die hier jetzt zum Beispiel zur Verfügung stehen, da die Tierhaltung auch immer abnimmt. Um die Fläche zu pflegen und offen zu halten, ist das eine gute Alternative, die Pflanze zu verwerten.
4: Landwirte und Bauernverbände fordern mehr Realitätssinn beim Thema Biogasanlage. Reststoffe würden bereits genutzt, reichten allein aber nicht aus. Umweltverbände kritisieren dagegen, dass für Biogasanlagen extra Pflanzen angebaut werden.
6: Nachwachsende Rohstoffe in Biogasanlagen sind einfach super ineffizient. Im Vergleich zu Photovoltaik bringen sie nur ein 1/40 des Ertrags an Strom. Und das können wir uns heute einfach nicht mehr leisten.
4: Biogas aus Abfallstoffen mache dagegen schon Sinn, so die Umweltverbände. Wie in der Biogasanlage von Jörg Fehrenbacher aus Donaueschingen. 500 Haushalte kann er mit der Anlage versorgen. Das Futter für seine Biogasanlage liefert der Mist seiner 150 Puten und der 600 Bullen. Vor 5 Jahren hat er seinen Betrieb auf reine Reststoffverwertung umgestellt.
7: Die Biogasanlage lässt sich halt einfach das Biogas super speichern. Und wir können halt hier zu Zeiten, wo keine Sonne scheint, kein Wind kommt, können wir halt loslegen. Also wir sind bereit für die Zeiten.
4: Und doch steht die Existenz der bisher gebauten Biogasanlagen in Frage, wenn für viele die Förderung endgültig ausläuft.
5: Es sind Wirtschaftskreisläufe erstanden im eigenen Betrieb mit anderen Betrieben. Da hängen Arbeitsplätze und auch die Wirtschaft ein Stück weit dahinter.
4: So dürfte für die Landwirte die heutige Ulmer Erklärung im Rahmen des süddeutschen Biogasgipfels ein Hoffnungsschimmer sein.
3: Bei aller Diskussion um die erneuerbaren Energien, zurzeit werden auch Stimmen lauter, die zur Kernenergie zurück wollen. Ja, so sieht es in Philippsburg natürlich nicht mehr aus. Die beiden Kühltürme des Kraftwerks wurden ja weggesprengt. Vor 6 Jahren war das. Aber gar nicht weit weg davon, in Karlsruhe am KIT, da wird wieder an Kernenergie geforscht. Back to the roots also? Nein, denn wenn überhaupt, soll die Kernenergie sich ja auch weiterentwickeln. Fabian Siegel.
8: Mehrere Meter hoch, trotzdem ein sogenannter Mini-Reaktor. Diese Versuchsanlage steht am Karlsruher Institut für Technologie. Thomas Walter Tromm und seine Kollegen testen an ihr die Sicherheit von Kleinreaktoren bei Überhitzung, bis auf die Luftblase genau. Ihr Fazit: Moderne Nukleartechnik ist sicher und damit eine echte Alternative als Teil eines Strommixes.
9: Also wir reden ja von dem Wechselspiel erneuerbare plus Kernkraft und nicht von erneuerbare oder Kernkraft.
8: Tschechien und Großbritannien haben kürzlich eine strategische Partnerschaft zum Bau künftiger Kleinreaktoren geschlossen. In Kanada entsteht gerade eine Versuchsanlage. Der Knackpunkt für Ökonomen: die fehlende Serienreife. Kritiker sagen auch, die Sicherheit sei nicht garantiert. Dazu kommen Baukosten, Versicherung, das ungelöste Müllproblem. Die Anlagen seien außerdem schlicht zu teuer.
10: Können die Kosten tatsächlich massiv gesenkt werden gegenüber den Kraftwerken, die wir heute sehen? Denn nur dann macht das überhaupt einen Sinn, sich mit diesen Designs auch stärker in der Zukunft zu beschäftigen.
8: KIT-Forscher Tromm glaubt nicht, dass es in Deutschland irgendwann Mini-Reaktoren geben wird, aus politischen Gründen. Hier forschen sie deshalb vor allem für die Länder, die sie bauen wollen.
3: Bei Energiefragen ist natürlich auch Fernwärme für Hausbesitzer eine gute Idee. Aber nicht alle, die ein Häusle haben, können auch einfach Fernwärme kriegen. Und es ist auch nicht überall eine Wärmepumpe sinnvoll. Das kennen vor allem Bewohner der Altstädte des Landes. Aber im schönen Städtchen Ladenburg, und das hat ja wirklich eine uralte Innenstadt, da hatte man eine besondere Idee: der nahegelegene Neckar. Das kann doch eine Wärmequelle werden. Vuk Dajovic hat sich das zeigen lassen.
11: Die älteste Stadt rechts des Rheins in ganz Deutschland. So bezeichnet sich Ladenburg selbst. Doch jetzt stehen große Veränderungen an. Ab 2035 will der regionale Energieversorger das Gasnetz komplett stilllegen. Ein Problem, besonders für die Bewohner der Ladenburger Altstadt, die vor allem damit heizen. Einer von ihnen ist Peter Koop, der sich sogar in einer Wärmewende-Initiative engagiert. Er begrüßt, dass man aus dem Gas aussteigt.
12: Dass eben jetzt plötzlich Druck auf dem Kessel ist, dass die Politik sich darum kümmern muss, die Stadt Ladenburg muss sich darum kümmern und die Bürger müssen sich auch darum kümmern, sich Gedanken zu machen, ja, was kommt denn nach dem Gas. Ja.
11: Und vor allem, was eignet sich für eine historische Altstadt? Eine mögliche Antwort auf die Frage: eine Flusswärmepumpe, wie hier in großer Dimension in Mannheim. Sie könnte laut einer neuen Machbarkeitsstudie dem Neckar Wärme entziehen und die Altstadt fast flächendeckend versorgen. Laut dem Bürgermeister ein mögliches Jahrhundertprojekt, über das die Ladenburger selbst entscheiden sollen.
13: 60% aller potenziellen Anschlussnehmer müssten sagen, ja, wir wollen uns anschließen. Das ist eine relativ hohe Quote, muss man ehrlicherweise sagen. Aber die Alternativen sind vergleichsweise rar gesät. Und deswegen glauben wir, dass das Ziel anspruchsvoll ist, aber es ist möglich.
11: Der entscheidende Faktor laut dem Bürgermeister: die Wirtschaftlichkeit. Also findet sich ein Betreiber. Und lohnt sich die Beteiligung der Einzelnen am Projekt mehr als individuelle Lösungen? Rein technisch gesehen ist das Projekt wohl machbar und risikofrei.
14: Die Flusswärmepumpe kann sicherlich im Rahmen der Energiewende einen wesentlichen Beitrag leisten. Wir haben viele Städte, Gemeinden, die an Flüssen liegen, jetzt nicht kleinen Bächen, sondern wirklich größeren Flüssen. Und da ist ein großes Potenzial. Die Herausforderung ist, dass wir halt diese Wärmenetze aufbauen müssen.
11: Deswegen möchte sich Peter Koop erst entscheiden, wenn auch die Folgekosten des Projekts feststehen. Er kann sich zudem auch eine einzelne Wärmepumpe vorstellen.
12: Das eine ist ja, dass man einen Fernwärmeanschluss vor die Tür legt. Und dann, wenn ich jetzt ein mehrstöckiges Haus habe und der Gasbrenner ist ganz oben, dann muss ich im Zweifelsfall die Fernwärmeleitung mit ein paar Kernbohrungen durchs ganze Haus legen. Wie viel 1.000 Euro Kosten kommen denn da auf so einen Haushalt zu? Das ist, denke ich mal, dann sehr individuell unterschiedlich von Haushalt zu Haushalt.
11: Sollte man sich hier für die Nahwärme aus dem Fluss entscheiden, müssten die engen Altstadtgassen aufgerissen werden. Ob das passiert, liegt wohl an den Ladenburgern selbst. Ein erstes Stimmungsbild soll im Herbst eingeholt werden.
3: Und wir kommen noch mal zu weiteren Kurzmeldungen bei Michael Saunders.
0: Landesgesundheitsminister Lucha ist dafür, künftig nur noch eine der beiden Neckar-Odenwald-Kliniken in Mosbach und Buchen zu betreiben. Hintergrund ist ein Defizit der Krankenhäuser in Höhe von derzeit jährlich rund 12 Millionen Euro. Der grünen Politiker hatte sich zuvor mit Vertretern des Klinikaufsichtsrats, des Kreistages und des Mosbacher Gemeinderats getroffen.
15: Es ist eine seiner letzten Amtshandlungen. Gesundheitsminister Manfred Lucha hat heute die Neckar-Odenwald-Klinik in Mosbach besucht. Ein Gutachten hatte zuletzt bei Mitarbeitern und Bürgern für Unruhe gesorgt. Es empfiehlt den Rückbau zu einem regionalen Basisversorger, einer sogenannten sektorenübergreifenden Versorgungseinrichtung. Dafür soll der Standort Buchen ausgebaut werden. Lucher erklärt, er halte das für die beste Möglichkeit. Sonst drohe die Schließung beider Häuser.
0: Der ehemalige Trigema-Chef Grupp hat nach seinem Suizidversuch beschlossen, seine Waffe und seinen Jagdschein abzugeben. Das hat der 84-Jährige in einem Interview mit der deutschen Presseagentur mitgeteilt. Grupp zufolge hält sein Sohn den Revolver inzwischen unter Verschluss. Der ehemalige Textilunternehmer aus Burladingen im Zollernalbkreis sagte, er bereue den Suizidversuch und nehme inzwischen Medikamente gegen Depressionen. Das Atommüllzwischenlager in Philippsburg bei Karlsruhe ist auch bei Störfällen oder Angriffen ausreichend geschützt. Diese Ansicht vertritt der baden-württembergische Verwaltungsgerichtshof und hat jetzt sein bereits ergangenes Urteil schriftlich begründet. Demnach ist selbst bei einem gezielten Angriff mit panzerbrechenden Waffen eine erhöhte Strahlenbelastung auszuschließen. In Offenburg ist heute der Menschen gedacht worden, die Ende des Zweiten Weltkriegs bei einer Explosion in einer ehemaligen Kaserne ums Leben kamen. 114 Tote wurden heute vor 81 Jahren gezählt. Die Deutsche Friedensgesellschaft, eine Organisation der Friedensbewegung, hält die Erinnerung an diesen Vorfall wach.
15: Zu einer Gedenkfeier waren am Vormittag rund 20 Menschen gekommen. Gemeinsam erinnerten sie auf dem ehemaligen Kasernengelände in Offenburg an die Opfer der verheerenden Explosion. Am 4. Mai 1945 lösten in den Kellern der damaligen Kaserne Zeitzünder mehrere Minen aus. Dort versteckt vermutlich durch abrückende deutsche Soldaten. 114 Menschen starben, der Großteil von ihnen ehemalige Zwangsarbeiter aus Osteuropa. Heute erinnert eine Hinweistafel an die tödliche Explosion.
3: Ganz zum Schluss nehmen wir Sie noch mal mit an die wildeste Stelle des Landes, in den Nationalpark im Schwarzwald. Wilde Natur, Pflanzen, Tiere und künstliche Intelligenz. Ja, Sie haben richtig gehört. KI soll jetzt helfen, den Wald zu erforschen. Das wird bundesweit gemacht. Die ganzen Daten gehen an die Uni Freiburg, werden da verarbeitet. Und Franziska Ehrenfeld hat sich die Arbeit der Wissenschaftler mal zeigen lassen.
16: Wie verhalten sich Tiere, wenn kein Mensch in der Nähe ist? Wie klingt der Wald, wenn keiner zuhört? Die Antwort darauf liefern tausende kleine Rekorder, die deutschlandweit Videos, Geräusche oder auch Temperatur und Feuchte erfassen. Im Nationalpark Schwarzwald ist Wildtiermanager Raphael Kratzer für die Videofallen zuständig. Sie lösen bei Bewegung und Wärme aus.
17: Uns interessiert natürlich, welche Tierarten kommen hier vor. Wie entwickeln sich die Bestände? Nehmen sie zu, nehmen sie ab, bleiben sie gleich? Wo kommen sie im Winter vor? Wie ist das Verhalten?
16: Hier in der Nähe des Besucherzentrums sind die Hirsche nachtaktiv. Sie meiden Menschen, aber hinterlassen eindeutige Spuren, nicht nur auf dem Boden.
18: Der Verbiss ist von diesem Jahr und von dem Huftier.
16: Vegetationsökologin Stefanie Gärtner misst, welche Pflanzen die Tiere wie stark verbissen haben.
18: Damit können wir natürlich auch eine gewisse Abschätzung machen, wie das in der Zukunft aussehen könnte. Und natürlich ist es auch wichtig für unsere Kollegen, die draußen Forstwirtschaft betreiben, weil wir hier eben dokumentieren können durch unser intensives Monitoring, wie die Wechselwirkung zwischen Tieren und den Pflanzen und der Waldentwicklung sich abspielt.
16: Dank der Kameras können die Forschenden auch herausfinden, welches Tier hier gefressen hat. Die Daten aus den verschiedenen Monitorings der 15 Schutzgebiete werden alle miteinander kombiniert.
17: Genau. Da kommen natürlich Millionen an Bildern zusammen. Und das Entscheidende für uns ist natürlich auch, bisher haben viele Nationalparks, jeder hat irgendwie Wildtiermonitoring gemacht. Und jetzt haben wir ein System, wie wir alle gleich arbeiten. Das heißt, wir können unsere Datensätze vergleichen.
16: Die vielen Aufnahmen müssen die Forschenden jetzt nicht mehr alle durchsehen und auswerten. Das übernimmt eine künstliche Intelligenz. Raphael Kratzer lädt die Videos in eine Datenbank und die KI erkennt, ob Tiere, wie viele und welche Arten zu sehen sind. Das spart Zeit.
17: Wir sind sonst immer Jahre hinterhergehängt. Also wir haben oft Auswertungen gehabt, die sind 3-4 Jahre zurück. Und jetzt können wir das relativ schnell machen.
16: So kann der Wildtiermanager auch schneller handeln und wie hier beruhigte Schutzzonen einrichten. Die Daten hätten nämlich gezeigt, dass die Hirsche und Rehe sich hier noch natürlich verhalten und tagaktiv sind. Mithilfe der nationalen Datenbank wollen Wissenschaftler die Wechselwirkungen von Menschen, Tieren, Pflanzen und Klima deutschlandweit untersuchen, damit die Wälder langfristig geschützt werden und ihren Beitrag für Artenvielfalt und als natürliche Klimaanlage leisten können.
3: Ja, jetzt bin ich das erste Mal neidisch auf KI. Einen ganzen Tag Hirschvideos gucken.

0: Wäre was für dich.
1: Ja, absolut. Also für ihn nicht. Er ist nachher wieder ernst und kommt nochmal wieder.
0: Um 9:45 ist es soweit, die Spätausgabe von SWR aktuell. Und jetzt können wir uns mal die Wechselwirkungen von Mensch, Klima und Wetter anschauen. Claudia Kleinert hat Neues von den Aussichten für die kommenden Tage.
1: Und nach der Tagesschau im SWR, da gibt's was ganz Neues. Hausnummer lecker, ein Star-Koch besucht normale Familien. Wird spannend, gucken Sie rein.
0: Schönen Abend.
2: Eine Frau macht Baupläne. Wie ist sowas möglich?
3: Die Frauen hatten schon richtig, richtig krasse Arbeit.
4: Hello.

0: Gleichberechtigung der Geschlechter, das ist immer noch so ein großes Thema und es wird noch viel darüber geschrieben, diskutiert, gepostet.
1: Total. Ich meine, wir sind ja alle Menschen und genau deswegen sollten wir doch gleichberechtigt sein. Ich weiß gar nicht, warum man da heutzutage noch diskutieren muss.
0: Gute Frage. Wir hören uns dazu erstmal in Köln um.
1: Was fällt euch zum Thema Gleichberechtigung ein? Findet ihr, dass es heutzutage gut, wie es läuft? Oder sagt ihr, da muss noch was geändert werden?
2: Irgendwie finde ich, es ist immer noch ein echt krasses Thema. Bei Social Media und so, oder in Musikvideos ganz besonders, werden so oft Frauen als Gegenstand abgestempelt. Ja. Ich mag das gar nicht, besonders als wenn man so ein Ding wäre, was man einfach so benutzen könnte und wieder wegschmeißen könnte, wenn man es nicht mehr braucht.
3: Es ist ja schon sehr unfair, vor allem wenn es um Gehälter geht, dass Männer mehr bezahlt werden als Frauen, weil die Frauen ja im Endeffekt denselben Job oder vielleicht sogar einen besseren Job abliefern.
1: Das stimmt, das ist super unfair. Du hast es gesagt, wenn man die gleiche Arbeit macht und andere wird einfach mehr bezahlt. Das ist super krass.
4: Es wird ja sau oft gesagt, dass Männer nicht heulen dürfen, dass sie immer stark sein müssen, kaum Gefühle zeigen dürfen, weil es dann schwach ist. Ein Mann darf ja nicht schwach sein. Und ich finde, das gehört dazu, dass man das aus der Welt schafft. Und solange es Vorurteile gegen Frauen oder auch gegen Männer gibt, gibt es keine Gleichberechtigung in Deutschland.
1: Ja. Und wo, findest du, muss man in Deutschland gerade zum Thema Gleichberechtigung noch was tun?
2: Gleichberechtigung hat ja auch viel mit Sprache zu tun. Und da ist es in der Sprache, ist es halt auch wichtig, dass ich mich willkommen fühle, egal ob männlich, weiblich oder divers.
5: Also zum Beispiel, wenn jetzt eine Frau irgendwie Kfz-Mechanikerin werden will, ist ja also von der Gesellschaft her ein Männerjob sozusagen. Aber ich finde halt, dass das sozusagen ein Job sein sollte für jeden.
0: Im Alltag scheint es mit der Gleichberechtigung heutzutage noch nicht ganz angekommen zu sein.
1: Stimmt, deswegen macht es voll Sinn, dass man noch drüber redet.
0: Wir springen jetzt mal 70 Jahre zurück und gucken, wie es damals so aussah.
6: Lisa und Lena besuchen das 50er-Jahre-Museum in Büdingen. Das vermittelt, wie die Menschen damals lebten.
1: Oh, nice.
0: Boah, ich hätte so Lust, damit zu fahren.
6: Die 50er-Jahre waren in der Bundesrepublik Deutschland eine Zeit des Aufbruchs. Die Wirtschaft brummte und neue Trends eroberten das Land. Aber wie fortschrittlich war das Frauenbild zu dieser Zeit?
0: Hier sind auch interessante Bücher.
1: Das Handbuch der guten Ehe. Ob dort die Tipps so gut sind von damals, von der Zeit?
0: Oha, einen solchen schrecklichen Anblick sollte die kluge Frau ihrem Gatten ersparen. Hallo? Ich finde, der sieht auch nicht so hammermäßig aus in dem Bild.
1: Tolles Buch. Ob sinnvoll oder nicht, das Hobby des Mannes ist ein wichtiger Ausgleich zur Arbeit und Familie. Okay, das Hobby des Mannes. Und was ist mit dem Hobby der Frau?
0: Stimmt.
6: In anderen Büchern konnten Frauen nachlesen, womit sie sich stattdessen beschäftigen sollten. Ihrem Aussehen und gutem Benehmen. Ein akzeptiertes, weil auch nützliches Hobby war Handarbeit.
1: Aha, Stricken. Ich fand das so cool. Bei uns im Unterricht hatten wir einen Typen, der das mit uns gemacht hat. Der war am besten von allen. Wir waren alle komplett schlecht, er war einfach am besten.
0: Ich denke, es haben schon Männer gestrickt, aber ich denke heimlich.
6: Das öffentliche Bild war ein anderes, auch in der Musik. Männern gehörte der Rock'n'Roll, Frauen sollten zuckersüß sein.
0: Ich würde die so gern anhören, das wäre jetzt richtig nice.
7: Kennt ihr die Zuckerpuppe aus der Bauchtanztruppe von der ganz Marokko spricht?
1: Aber ich muss schon sagen, Lena, ich habe so viele Fragen gerade. Ich würde voll gern einfach viel mehr wissen. Lass mal gucken, ob wir vielleicht ein paar Antworten kriegen.
0: Finde ich cool.
1: Hallo!
0: Na?
1: Hi, Lisa, freut mich.
8: Hallo, das Lena. Ist, finde ich, auch ganz toll. Ich bin Susanne.
6: Susanne Brüggemann ist Expertin für das Leben in den 1950er Jahren und für die damalige Rolle der Frauen.
1: Okay, wir sind jetzt 19. Wie sah unser Leben jetzt in den 50ern aus?
8: Ja, dann

0: 20.
1: Anfang 20?
0: Ja.
2: Das Aufgabenfeld dieser Frauen war klar umrissen. Sie hatten einfach alles zu erledigen, was zum Haushalt gehörte, zum Beispiel bügeln, nähen, putzen, kochen oder spülen.

0: sagt mein Mann, wie ein.
1: Darüber hinaus war es natürlich auch Sache der Frauen, die Kinder zu versorgen und zu erziehen.
0: Ist unbegreiflich, sagt mein Mann.
2: Euer Reich.
3: Unser Reich.
4: Unser Reich. Ich fühle mich super wohl.
3: Ich auch.
2: Mhm. Blau und rot. Wer möchte blau? Rot muss ja auch mit einer Schürze immer attraktiv und schick aussehen.
4: Ach so.
2: Weil du nicht weißt, wer an der Tür klingelt vielleicht oder an deinem Gartenzaun vorbeikommt.
4: Hallo.
2: Sehr schön.
4: So.
2: Genau. So, jetzt kannst du anfangen zu arbeiten. Alles, was in der Küche zu sehen ist, nämlich kochen, abwaschen. Guck mal rum, was ihr noch seht vielleicht. Außer
3: könnten wir das schon aufteilen? Kochen, abwaschen?
1: Haushaltsgeräte wie diese Spülmaschine gab es bei den wenigsten Familien. Das meiste musste von Hand erledigt werden.
2: Das ist ein Bohnerbesen.
3: Ein was?
2: Ein Bohnerbesen.
3: Und was?
2: Das ist schwere Knochenarbeit gewesen. Fass mal an.
3: Ach, Scheiße.
4: Man merkt, Lena macht nicht so viel, weil, guck,
3: nimm mal.
4: Ich meinen Bizeps.
3: Ja. Krass, schon ein richtiges Workout für eine Frau dann eigentlich, oder?
2: Ja, es war ein harter Knochenjob, das, was sie zu tun hatten. Es war nicht jeden Tag Bohnen. Es gab dann vielleicht einen anderen Tag, wo die große Wäsche gemacht wurde. Das ging morgens um 5 los. Waschkessel anheizen. Mit einem Waschbrett musste alles geschrubbt werden. Es ging also wieder alles hier auf die Arme.
3: Ja.
2: Muskeln hatten die schon gut da zu der Zeit.
3: Mhm. Boah, man unterschätzt es schon. Die Frauen hatten schon richtig, richtig krasse Arbeit.
1: Arbeit und Hausfrau sein, das gehörte aber nicht immer zusammen. Der Begriff Hausfrau entstand vermutlich im Mittelalter. Er beschrieb aber nicht die Aufgaben der Frauen wie Kochen oder Putzen, sondern ihre Stellung im Haus. Sie waren wohlhabende Herrinnen, die über die Hausangestellten bestimmten. Hausarbeit kam für sie nicht in Frage. In ärmeren Familien konnten es sich Frauen gar nicht leisten, nur im Haushalt zu arbeiten. Sie packten auch auf dem Feld und im Stall mit an oder arbeiteten als Händlerinnen, Näherinnen oder Weberinnen. Die Rolle der Frau als Hausfrau, wie wir den Begriff heute verstehen, wurde erst vor rund 200 Jahren festgelegt. Zu dieser Zeit entstanden große Fabriken. Dort arbeiteten Frauen und Männer gleichermaßen, bis zu 16 Stunden am Tag, Frauen allerdings zum halben Lohn. Viele Frauen aus ärmeren Familien blieben aber daheim, um die oft große Zahl an Kindern zu versorgen und den Haushalt zu führen. Meistens arbeiteten sie aber zusätzlich von zu Hause aus, etwa als Wäscherinnen oder Näherinnen, weil der Lohn des Mannes nicht zum Überleben reichte. Außerdem verbreitete sich damals die Meinung, dass ein Beruf für Frauen ohnehin nichts wäre. Frauen seien von Natur aus dafür gemacht, sich um Haus und Familie zu kümmern. Schließlich seien sie von ihren Gefühlen gesteuert. Männer eigneten sich dagegen für den Beruf, weil ihr Gehirn ihr Handeln lenke. Ende des 19. Jahrhunderts war die Frau als Hausfrau dann das Ideal. Eine Ehefrau hatte keinen bezahlten Beruf, war vom Mann abhängig und kümmerte sich um Familie und Haushalt. Dass sie den Haushalt zu führen hatte, war in Deutschland seit 1900 sogar gesetzlich festgeschrieben.
3: Und was war mit den Männern? Weil die haben ja nicht wirklich so viel im Haushalt mitgeholfen.
2: Die Männer waren noch den ganzen Tag weg.
3: Ja.
2: Die gingen morgens um 6 aus dem Haus und kam abends zwischen 6 und 7 wieder zurück.
3: Krass.
2: Und hat dann zu Hause gesessen und ließ sich von der Frau verwöhnen.
4: Aber die Frau war ja auch körperlich erschöpft. Ich meine,
3: beide haben gearbeitet, also, aber der Mann hatte irgendwie früher aus als die Frau, ne?
2: Es gibt so eine Zeitung, dort stand, zwei wichtigste Aufgaben der Frauen sind zu überlegen, was kann ich anziehen, damit ich ihm gefalle? Und die zweite, was kann ich ihm kochen, damit er sich freut?
1: Auch die Werbung der damaligen Zeit machte den Frauen klar, es ist ihre Pflicht, die Männer zu umsorgen.
5: Es ist wirklich etwas daran. Die Stimmung des ganzen Tages kann durch den Anblick eines richtig gedeckten Frühstückstisches bestimmt werden. Und die Liebe des Ehemannes geht nicht allein, wie die Spötter behaupten, durch den Magen.

0: sondern auch durch die Augen. Der Höhepunkt des Abends ist das Glas Bier. Das Einschenken des Bieres bietet auch die Möglichkeit, den ganzen schönen Aufbau des Abendtisches mit einer einzigen Überschwemmung zunichte zu machen.
1: Na denn, guten Appetit, Paul.
2: Guten Appetit. Zum Donnerwetter, der kann einer vergehen. Bei deiner Tischdeckerei, bei dieser lieblosen Aufmache. Danke, ich bin schon satt.
3: Na, hat's wieder Ärger gegeben?
2: Ach, immer das alte Leiden. Kein bisschen Gemütlichkeit bei Tisch. Das sieht doch bei euch ganz anders aus. So einladend, so festlich.
4: Was ist das?
5: So eine Werbung würde heute auseinandergenommen werden, weil das ist so abwertend der Frau gegenüber.
6: Du hast so einen Typen, der sowas zu dir sagt, ich will den Kuchen nehmen und ihm so ins Gesicht klatschen. Und es waren bestimmt nicht alle Männer, die das auch von den Frauen verlangt haben. Das denke ich nicht. Aber trotzdem, die Gesellschaft war ja so eingestellt. Selbst für die Männer, was ist denn, wenn der Mann eher so ist, ich will jetzt kochen. Und die Frau so, okay, ich würde arbeiten gehen. Das ging ja gar nicht.
7: Die Hauptperson unserer Geschichte ist die Mutter Kessler. Eine Geschichte, die Sie zweifellos als Märchen bezeichnen würden. Frau Kessler hat nämlich für ihre Familie ohne fremde Hilfe ein Haus gebaut. Die Geschichte klingt so unwahrscheinlich, aber sie ist wahr.
8: Doch, sie ist wahr.
9: Vom Ausheben der Grube bis zum fertigen Haus kümmerte sich Frau Kessler nämlich um alles selbst. Auch die Baupläne fürs Haus hatte sie gezeichnet.
7: Eine Frau macht Baupläne. Wie ist sowas möglich? Haben Sie das gelernt?
6: Also ich finde es total unhöflich. Ich finde es auch, wer würde jemand so mit mir reden, hätte ich gar keine Lust, mit so einer Person eigentlich zu reden, weil er sie ja zum Teil echt total belächelt hat.
5: Also wenn dieser Beitrag von über einem Mann gewesen wäre, glaube ich nicht, dass er so groß gewesen wäre. Und ich glaube, dass der Moderator auch ganz anders mit dem Mann umgegangen wäre.
6: Ja, das glaube ich auch. Und vor allem hat sie ja ein krasses Haus gebaut. Die ist ja crazy, die ist ja total talentiert.
5: Das hätte er wahrscheinlich nicht geschafft.
6: Nee.
9: Worauf es als Frau wirklich ankam, zeigte auch die Spielshow Die ideale Frau von 1957, ebenfalls moderiert von einem Mann.
10: Da heißt es jetzt ganz genau Acht geben, ja?
9: Die Teilnehmerinnen mussten Tänze erkennen, Quizfragen zu Hausfrauenthemen beantworten und ihre Kochkünste unter Beweis stellen.
10: Also, die Aufgabe heißt, die beste und schönste Mayonnaise zu machen in kürzester Zeit, ja? Auf los geht's los. Los!
6: Stell mal vor, du machst jetzt eine Zeitreise und sitzt in der Show. Ich glaube, entweder wäre ich total geschockt und sauer oder ich müsste so lachen und denke, ich bin in irgendeiner Comedy-Show.
5: Hier wäre es cool gewesen, wäre da auch eine Frau gewesen, die mitmoderiert hätte. Dass nicht nur der Mann die ganze Zeit redet.
6: Und dass die was sagen können.
5: Ja.
6: Die sitzen da sowieso schon so gefühlt in...
5: Ein Käfig.
6: Ja, wirklich.
5: Und heutzutage...
6: Und wie schlecht man sich bestimmt gefühlt hat, wenn man nicht die volle Punktzahl bekommen hat, weißt du, dann heißt es ja gleich natürlich...
5: Du bist eine schlechte Frau.
6: Ja, genau, ich bin eine schlechte Frau.
9: Auch auf Lena und Lisa wartet jetzt eine Aufgabe. Das große Tic-Tac-Quiz der Gleichberechtigung. Im Tante-Emma-Laden des Museums sollen sie erraten, welche Rechte sich Frauen wann erkämpft haben.
11: Hallo, herzlich willkommen, ich bin jetzt eure Quizmasterin. Let's get down to business.
6: Give you one more night to get this. Ich bin gespannt. Müssen wir malen oder müssen wir wirklich was schreiben?
11: Ihr müsst da was draufschreiben.
6: Oh, ich hab schon Smiley gemalt.
11: Okay, Frage 1. Ab wann durften Frauen in Deutschland wählen?
6: Weißt du das?
5: Oh nein, ich glaube, das ist viel zu früh, weil ich
6: glaube, ich bin viel zu spät. Okay.
11: Fertig?
5: Mhm.
11: Dann dreht einmal die Zahlen um.
6: Ich bin zu früh.
11: Wir lösen auf und die richtige Zahl ist nicht dabei, aber Lena ist dichter dran. Es ist 1918 schon gewesen.
9: Der lange Kampf ums Frauenwahlrecht in Deutschland begann vor mehr als 150 Jahren. Politische Entscheidungen lagen zu dieser Zeit komplett in Männerhand. Das wollten einige Frauenrechtlerinnen ändern. Inspiriert durch die Forderungen der Französischen Revolution, Freiheit, Gleichheit, Brüderlichkeit, kämpften sie für mehr

0: Rechte für Frauen. Die Autorin Luise Otto-Peters etwa forderte vor allem mehr Möglichkeiten für Frauen zu arbeiten und sie gründete den ersten Frauenverein in Deutschland. Ab 1900 gingen immer mehr Frauen auf die Straße, um für ihre Rechte zu demonstrieren. Die Erzieherin Clara Zetkin rief 1911 den ersten Internationalen Frauentag ins Leben, der von nun an jedes Jahr begangen wurde. Die wichtigste Forderung in den ersten Jahren: das Wahlrecht für Frauen, damit Frauen in der Politik endlich mitbestimmen konnten. Am 12. November 1918 war genau das erreicht. Frauen in Deutschland durften nun tatsächlich wählen.
1: Der Punkt geht an Lena. Die zweite Frage. Lisa, das klappt bestimmt. Ab wann erlaubte der Deutsche Fußballbund Frauenfußball offiziell?
2: Was denkst du so?
3: Das ist noch gar nicht so lange her, glaube ich. Ich glaube, ich schieße mich damit, glaube ich, bis ins Aus.
2: Ach Mann, ich kann das nicht.
3: Nein, wir sind fertig. 3, 2, 1.
2: Nein, das ist voll peinlich.
1: Umdrehen.
2: Das ist super peinlich, das ist jetzt schwer.
0: Und hier kommt die Lösung. 1930 gründete Lotte Specht in Frankfurt den ersten Damenfußballclub. Antreten konnten die Fußballdamen aber nur gegen Männermannschaften. Und da es massive Proteste gegen fußballspielende Frauen gab, wurde der Club schon nach einem Jahr wieder aufgelöst. 1955 beschloss der DFB, der Deutsche Fußballbund in der Bundesrepublik, selbstverständlich ein reiner Männerverein, den Frauen das Fußballspielen zu untersagen. Die Begründung: im Kampf um den Ball verschwindet die weibliche Anmut und das Zurschaustellen des Körpers verletzt Schicklichkeit und Anstand. Inoffizielle Frauenfußballspiele gab es trotzdem. Aber erst 1970 wurde das offizielle Verbot des DFB aufgehoben, allerdings mit einigen Einschränkungen, wie zum Beispiel einem kleineren Ball und kürzerer Spielzeit.
1: Dann ist die Antwort 1970. Du warst schon wieder dichter dran.
2: Mhm.
1: Der zweite Punkt für Lena. Frage Nummer 3. Wann stand in der Verfassung der Bundesrepublik, dem Grundgesetz, dass Frauen und Männer gleichberechtigt sind? Eins, zwei, drei, vier. 1960 Lena, 1948 Lisa.
0: Und das ist die Lösung. 1948 und 1949 erarbeiteten 61 Männer und 4 Frauen das Grundgesetz der Bundesrepublik Deutschland. Vor allem Elisabeth Selbert von der SPD setzte sich hartnäckig dafür ein, dass der Satz „Frauen und Männer sind gleichberechtigt“ im Grundgesetz stehen sollte. Zunächst vergeblich. In den ersten beiden Abstimmungsrunden wurde gegen diese klare Formulierung gestimmt. Selbert organisierte daraufhin eine Postkartenkampagne und hielt zahlreiche Reden. Viele Frauen schickten wütende Briefe an die Entscheidungsträger. Die Politiker gerieten dadurch unter Druck. Schließlich wurde der Satz als Artikel 3 Absatz 2 aufgenommen und am 8. Mai 1949 mit dem Grundgesetz verabschiedet. Deutschland war damals noch in 2 Staaten geteilt, die BRD und die DDR. In der Verfassung der DDR war die Gleichstellung von Mann und Frau seit 1949 wie selbstverständlich festgeschrieben und sie wurde in vielen Bereichen konsequent verfolgt, zum Beispiel in der Arbeitswelt.
3: Alter! Ja, sehr nah dran. Geschummelt hat irgendjemand hier die.
1: Damit steht der Gewinner fest, das ist Lena. Applaus für Lena.
3: Das ist echt krass. Endlich bin ich mal die Schlauere.
1: Habt ihr gut gemacht.
3: Danke. Danke. Voll gut.
2: Gut. Ich finde es cool. Interessant, was wir jetzt alles gelernt haben. Aber was mir nicht aus dem Kopf geht, ist, dass 49 hieß es, die sind gleichberechtigt. Aber sie waren noch gar nicht gleichberechtigt.
3: Stimmt.
1: Sowas dauert ja auch immer lange. Das ist eine ganze Generation oft, bis die Menschen sich daran gewöhnt haben. In den Köpfen herrschte immer noch das unterschiedliche Verhältnis von Mann und Frau.
0: Bis 1958 standen dem Mann viel mehr Rechte zu. Generell hatte er in allen Familiendingen das letzte Wort. Egal, ob es darum ging, wo die Familie wohnte oder wann es Abendessen gab.

0: Ein eigenes Konto stand einer Ehefrau nicht zu. Das gesamte Vermögen verwaltete der Mann und gab seiner Frau einen bestimmten Betrag, mit dem sie Einkäufe für den Haushalt erledigen konnte. Arbeitete die Ehefrau, musste sie ihren Verdienst dem Mann überlassen. Fand der Ehemann, seine Frau vernachlässige ihre Pflichten im Haushalt, konnte er ihren Job jederzeit kündigen. Und kam es hart auf hart, durfte er seiner Ehefrau sogar den Schlüssel zur gemeinsamen Wohnung abnehmen. In Sachen Gleichberechtigung ist in den letzten 70 Jahren also viel passiert.
1: Und dazu passen unsere TikTok-Top 3 der wichtigsten Ereignisse für mehr Gleichberechtigung in Deutschland. Auf Platz 3 das Gleichberechtigungsgesetz von 1958.
0: Im Mai 1957 diskutierten die Politikerinnen und Politiker im Bundestag der Bundesrepublik lange und hitzig über ein Gesetz für mehr Gleichberechtigung. Frauen sollten unter anderem auch ohne die Zustimmung ihres Mannes einen Führerschein machen oder ein Konto eröffnen dürfen. Besonders stritten die Politiker darüber, ob Frauen gegen den Willen ihres Mannes arbeiten dürften. Heraus kam ein Kompromiss. Sie durften, aber nur solange sie ihre Familie nicht vernachlässigten. 1958 trat das sogenannte Gleichberechtigungsgesetz in Kraft. Erst 19 Jahre später war es Frauen dann ohne Einschränkungen erlaubt, eigenes Geld zu verdienen. Außerdem war Ehefrauen die Hausfrauenrolle nun nicht mehr gesetzlich zugewiesen. Stattdessen hieß es jetzt im Gesetzbuch, die Ehegatten regeln die Haushaltsführung im gegenseitigen Einvernehmen.
1: Auf Platz 2, gleicher Lohn für Männer und Frauen, naja, theoretisch.
0: Während im Osten Deutschlands, in der DDR, bereits seit 1949 der Grundsatz gleicher Lohn für gleiche Arbeit galt, war die Bundesrepublik davon jahrzehntelang weit entfernt. Erst 1980 einigten sich die deutschen Politikerinnen und Politiker auf Druck der Europäischen Gemeinschaft auf ein Gesetz zur Gleichbehandlung von Männern und Frauen am Arbeitsplatz. Das Gesetz war aber eher eine Empfehlung für Unternehmen. 1994 wurde es noch einmal verschärft. Trotzdem gibt es bis heute bei gleicher Arbeit Lohnunterschiede zwischen Frauen und Männern.
1: Platz 1, die erste Bundeskanzlerin.
0: Eine Frau an der Spitze der Bundesrepublik? Das konnten sich bei einer Straßenumfrage vor rund 50 Jahren noch die wenigsten vorstellen.
2: Als Bundeskanzler nicht gerade.
3: Aber da würde ich doch sagen, lieber Mann.
4: In einem Land wie die Bundesrepublik muss ich ehrlich sagen, bis jetzt nein.
0: Rund 40 Jahre später passierte es aber tatsächlich. Zum ersten Mal wurde eine Frau Bundeskanzlerin. Nach einem knappen Sieg bei der Bundestagswahl 2005 löste Angela Merkel Gerhard Schröder ab und blieb 16 Jahre lang im Amt.
1: Okay, Leute, das war's mit unserer Zeitreise. Und keine Frage, in Sachen Gleichberechtigung hat sich zum Glück schon einiges getan.
5: Ja, rechtlich sind Frauen und Männer heutzutage gleichgestellt. Aber es gibt trotzdem noch ein paar Dinge, die wir tun müssen, damit es auch wirklich so ist.
1: Allerdings, und ich hoffe einfach, dass wir irgendwann mal alle gleich behandelt werden und natürlich, dass wir die gleichen Chancen bekommen.
5: Yes, und wir sehen uns zur nächsten TikTok-Folge wieder. Bis
1: ciao,
5: dann!
1: Ciao.
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8: Karlsruhe, Schlossbezirk, das Bundesverfassungsgericht. Was hier im Gerichtssaal entschieden wird, bewegt die Republik. Ich bin Frank Bräutigam und berichte für die ARD seit vielen Jahren über das, was hier passiert. Seit 1951 füllt das Bundesverfassungsgericht die Artikel des Grundgesetzes mit Leben. Nur wenige Gerichte auf der Welt haben eine so starke Rolle im Staatsgefüge. Über Karlsruhe ist nur der blaue Himmel. Dieser Spruch von Adenauer über die Bedeutung des Gerichts

0: hatte lange Gültigkeit. Aber mit dem Über und Unter ist das so eine Sache beim Verhältnis von Grundgesetz und Europarecht. Erst recht, wenn der Gerichtshof der Europäischen Union in Luxemburg ins Spiel kommt. Macht die Europäische Zentralbank mit dem Ankauf von Staatsanleihen mehr, als sie rechtlich darf? Im Mai 2020 eskaliert der Streit der Gerichte. Wer hat das letzte Wort?
1: Das Bundesverfassungsgericht hat in einem aufsehenerregenden Urteil Anleihenkäufe der Europäischen Zentralbank EZB beanstandet. Zugleich stellten sich die Karlsruher Richter erstmals gegen ein Urteil des Europäischen Gerichtshofs.
0: Der Gerichtshof habe die EZB völlig unzureichend kontrolliert. Die Folgen des Anleiheprogramms, etwa für Sparer oder Mieterinnen, müssten besser geprüft werden. Karlsruhe wählt drastische Worte.
2: Also, dass etwas schlechterdings nicht mehr nachvollziehbar ist, dass etwas offensichtlich willkürlich ist, solche Dinge, hat also das Bundesverfassungsgericht dem Europäischen Gerichtshof attestiert. Das ist natürlich sehr, sehr starker Tobak.
0: Bislang hat Karlsruhe in Europafragen immer gesagt, ja, aber. Ja zu Europa, aber in bestimmten Grenzen. Jetzt gibt es erstmals ein klares Nein.
3: Das, was die EZB gemacht hat und was der EuGH dazu geurteilt hat, das binde Deutschland nicht, ist das nackte Ergebnis. Was ist der Kern dieser Entscheidung? Warum haben Sie genau das so entschieden?
4: Der Kern dieser Entscheidung war meines Erachtens unsere Unzufriedenheit mit der Art und Weise der Rechtskontrolle, die der EuGH gegenüber der Europäischen Zentralbank ausgeübt hat. Das andere ist eben das Konstrukt einer repräsentativen Demokratie. Der Bürger wählt den Bundestag. Der Bundestag wiederum stimmt den wichtigen Verträgen auf der europäischen Ebene zu. Wenn jetzt aber europäische Institutionen über das hinaus handeln, was ihnen vom Parlament und damit, wenn sie so wollen, von den Bürgerinnen und Bürgern übertragen worden ist, dann ist das ein Handeln, was nicht mehr auf das Einverständnis, auf die Zustimmung der Bürger zurückgeführt werden kann.
0: Also Sie hätten sich mehr Kontrolle vom EuGH gewünscht?
4: Ja. Unser Anliegen war mehr Kontrolle durch den EuGH, nicht weniger. Wir sagen nicht, halte du dich da raus, das ist nationale Sache, sondern wir sagen, schau bitte das nächste Mal genauer, tiefergehender hin.
0: Die Kritik am Karlsruher EZB-Urteil ist scharf wie selten zuvor. Ist das Gericht auf einmal ein schlechtes Vorbild? Und kratzt es an der Autorität des EuGH?
2: Ein Grund, warum dieses Urteil so viel Aufsehen erregt hat, ist, weil wir ja schon seit vielen Jahren jetzt große Probleme mit der Rechtsstaatlichkeit in manchen EU-Mitgliedstaaten haben. In allererster Linie mit Polen und Ungarn. Und in diesen Staaten war der Europäische Gerichtshof eigentlich das einzig verbliebene Bollwerk, mit dem man noch europäisches Recht und auch europäische Werte dort durchsetzen konnte.
3: Dieses Urteil hat auch Reaktionen in anderen EU-Staaten hervorgerufen. Wenn Deutschland sich jetzt nicht mehr an EuGH-Urteile hält, dann müssen wir das auch nicht. Was halten Sie solchen Argumenten entgegen?
4: Natürlich kann man alles, was einem politisch in den Kram passt, auch sozusagen missbrauchen. Natürlich können die Gerichte anderer Staaten, die den EuGH raushalten wollen, jetzt sagen, ja, die Deutschen, die machen es ja nicht anders. Aber ein Entscheidungsmaßstab kann es nicht sein, dass eine Entscheidung, die wir aus verfassungsrechtlichen Gründen für richtig halten, deswegen nicht gefällt wird, weil andere sie für ihre Zwecke missbrauchen können.
0: Klar ist, im Streit der EU-Institutionen mit Ungarn und Polen geht es um das Prinzip der Rechtsstaatlichkeit, an die sich jedes EU-Mitglied halten muss. Kein Vergleich also mit dem Fall in Deutschland. Der EU-Kommission geht es aber ums Prinzip, der EuGH habe Vorrang.
5: Wegen einer umstrittenen Entscheidung des Bundesverfassungsgerichts hat die EU-Kommission ein Vertragsverletzungsverfahren gegen Deutschland eingeleitet. Die EU-Kommission beharrt nun darauf, dass Gerichtsentscheidungen auf europäischer Ebene Vorrang haben vor Urteilen nationaler Gerichte.
0: Eine weitere Eskalation im Streit zweier mächtiger Gerichte um das letzte Wort. Inzwischen ist die Luft aus diesem Streit allerdings wieder etwas raus, denn die

0: Europäische Kommission hat das Vertragsverletzungsverfahren gegen Deutschland eingestellt. Die deutsche Bundesregierung hatte in Brüssel versichert, dass das Verfassungsgericht im Prinzip anerkennt, dass der Europäische Gerichtshof das letzte Wort hat. Und das scheint der Kommission gereicht zu haben. Dazu muss man aber sagen, das Bundesverfassungsgericht ist ein unabhängiges Gericht. Die Bundesregierung wird auch künftig da nicht reinreden können. Und deswegen liegt dieser Streit für die Zukunft, denke ich, weiterhin in der Luft, dass Karlsruhe womöglich irgendwann nochmal sagt, Luxemburg geht zu weit.
1: Eine wohltuende Streitkultur.
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9: Der Stiel ist sehr hart.
10: Ja, ich hole ein anderes Messer.
2: Bernd und Andreas auf dem Boden der Tatsachen.
9: Ich denke, wir sind keine Bauern.
11: Ich glaube, Bauern ist noch mal eine andere Liga.
9: Genau.
2: Aber sind sie vielleicht Köche?
12: Macht man ein bisschen nach Gefühl.
13: Ja. Aus aufs Land.
2: Heute wird ausnahmsweise mal für Markus gesungen.
14: Hallo, Schatz.
15: Immer noch da. Du bist nicht alt. Du bist nur ein bisschen älter.
14: Oh. Oh, was ist das? Singst du gerade was für mich?
16: Dann kriegst du doch jedes Jahr vorgespielt.
15: Ja. Du bist nicht alt. Du bist nur ein bisschen älter.
14: Ma.
17: Einfach Dankeschön.
14: Bitteschön.
18: Er ist nicht alt, er ist nur ein bisschen älter.
17: Ja.
2: Und mit 66 Jahren immer noch richtig gut in Schuss. Muss die frische Landluft sein. Neues Leben, neues Lebensjahr. Das schreit nach Party.
17: Normal hätte ich das gar nicht gefeiert, den Geburtstag. Aber es ist irgendwie so ein Fest, um uns auch hier mal so bekannt zu machen im Ort. Ja? Einfach Freunde hier aus dem Ort einzuladen. Zu sagen, hey, kommt zu uns, wir bewirten euch heute Abend. Wir haben einen schönen Abend zusammen.
19: Fass doch rein.
20: Ja, ich meine,
19: das ist genau die Lücke hier für das Ding. Super.
20: Ja, das hier.
19: Musst du mal Unglaube einstellen, ja, so ein bisschen.
21: Das Bier scheint anschließbar zu sein. Das ist immer noch mal so, wir gucken mal.
2: Für Hannes wird die Feier zur Bewährungsprobe.
19: Okay.
20: Ja, ich hab so ein bisschen.
19: Oh.
20: Mach. Ich würde sagen, das ist das beste Bier, was ich je geschmeckt.
19: Ja, aufs Anhieb, ey.
20: Auf Kamera hier.
19: Hey, ja, das ist ja geil für die Party heute Abend. Hey,
20: schön. Kannst du mich schicken.
21: Heute muss alles laufen einfach. Das ist die erste richtige Veranstaltung. Soweit wie ich sehe, glaube ich, spielt das Wetter mit. Es könnte gut laufen, es kann schlecht laufen. Jetzt gerade ist 50-50, würde ich sagen.
22: Also, das Motto der Party ist Back to the 80s. Die 80er-Jahre-Party. Und da gehört halt ein klassisches 80s-Buffet hin. So wie wir es früher kennen, ne, von früher.
2: Also nichts Neues, Deutsches auf die Kelle. Musik aber schon, und zwar ganz romantisch draußen am Rhein.
19: Meinst du, das Wetter hält?
2: Kräht der Hahn auf dem Mist, ändert sich das Wetter oder es bleibt,
19: ja,
2: wie es ist.
19: Ja. Hallo, 1, 2, Test.
2: Hört man was?
19: Ja. Hello.
20: Ich muss mich noch verbinden mit diesem.
19: Geht ja super.
20: Hier ist auch noch was.
19: Hey.
20: Okay, alles gut.
19: Ich bin 66 geworden heute, ja.
20: Ja, hol deinen Scheiß Tonmann, Digga!
19: Ich würde gerne noch.
20: Hol deinen Scheiß Tonmann, Digga!
19: Ja, ich würde gerne noch 67 werden.
23: Mit 66 ist noch lang noch nicht Schluss.
21: Also, man kann die eigentlich nicht draußen stehen lassen, wenn es regnet. Und jetzt, ich weiß nicht, wie er sich vorstellt. Die Wolken werden immer dunkler und gleich soll es stürmen und er will dann gleich draußen singen.
2: Jetzt wäre noch mal ein guter Moment, um den MacGyver-Modus zu aktivieren.
20: Ja, also wenn das heute noch mal so schlimm wird wie letztes Mal, dann wird auch die Markise nicht helfen.
2: Ach ja, die Markise. Sollte die nicht inzwischen picobello sauber sein?
20: Die Markise wurde leider nicht mehr zum Geburtstag meines Vaters fertiggestellt.

0: Aber sie wird hoffentlich den Ring abhalten.
1: Auch im ungeputzten Zustand.
2: Na, vielleicht verschenkt Petrus ja ein säuberndes Gewitter zum Geburtstag.
3: Schon Nebel. Naja, kann man nichts machen. So wie es ist, gell? Meine liebe Nachbarin. Ja. Hallo, ich grüße dich. Das ist aber schön, dass du kommen konntest. Ich bin ganz aufgeregt, weil jetzt kommen ja die ersten Gäste schon. Und da sind tolle Gäste dabei. So wie Hotvolley von Assmannshausen, aber auch ein paar gute alte Freunde. Herzlich willkommen.
4: Dass danke, ihr den danke.
5: Weiten Herzlich Weg. Willkommen zum Geburtstag. Alles
3: Dankeschön, gut. Dass ihr den Weg auf euch genommen habt. Das ist für mich. Oh. Hallo, schöne Frau.
4: Das muss die Olga auch
3: Olga.
4: Ja, man, da kann ich ja gar nicht mithalten. Ich habe nur so eine Tasse, weißt du.
3: Aber da bist du drauf. Das ist natürlich
4: ja,
3: auch,
4: kannst du
3: auch ein
4: Gäste
3: Knaller.
4: Geben, der dafür besonders lang war.
3: Ja? Ja.
6: So, aber jetzt ist endlich mal Petrus dran. Hatte ja lange genug höflich gewartet. Mit 66 Jahren, da fängt der Regen an. Fällt Markus' große Geburtstagssause ins Wasser? Alina kämpft. Nicht nur mit dem Estrich. Irgendwie läuft auf der Baustelle gerade alles schief.
7: Das ist immer so ein ganz schmaler Grat zwischen, man kriegt den Kleber ab und man meißelt so ein bisschen in den Estrich rein. Das ist nicht ganz so einfach. Ich habe auch alles Mögliche probiert, andere Methoden, das runterzukriegen.
6: In 2 Wochen muss das Paar aus seinen Wohnungen raus sein. Denn Geld wächst auch auf dem Land leider nicht auf Bäumen.
7: Wir haben auch nicht das Werkzeug dazu. Da gibt es eine spezielle Schleifmaschine, mit der man das machen kann. Aber die haben wir nicht. Und das lohnt sich auch nicht, die jetzt zu kaufen. Wenn das alles jetzt Handwerker machen würden, die würden es natürlich alle tipptopp machen, aber es hätte halt auch seinen Preis und es ist was, was wir so nicht stemmen könnten. Deswegen gibt es keine andere Möglichkeit, außer Sachen selber zu machen.
6: Pascal ist noch bei der Arbeit. Zum Glück hat Alina Unterstützung.
7: Hast du da oben klar Schiff gemacht?
8: Was hast du gemacht?
7: Ob du da oben klar Schiff gemacht hast? Hast du noch eine Idee für den Kleber hier? Das ist zum Wegmeißeln, das ist wirklich richtig doof. Ich muss halt voll aufpassen, dass wenn ich es meißel, dass ich nicht in den Estrich meißel.
8: Was würde besser schaden, wenn ich was spitziger gespielt hätte?
7: Nee, habe ich tatsächlich nicht.
8: Worauf geht's dann, wenn ich es ein bisschen anlösche mit Verdünnung?
7: Ja.
8: Und dann ein bisschen wartisch, dann löst sich's.
7: Ja, das ist wirklich echt ein bisschen doof. Teilweise löst sich das schon ganz gut, aber. Ich habe das Ziel, es bis morgen rauszubekommen.
6: Vor kurzem lag hier noch Parkett. Jetzt liegt's hier. Eingeplant war das nicht.
7: Am Montag hatten wir jemanden da, der unseren Parkett abschleifen sollte. Wie man sieht, ist das jetzt nicht so ganz erfolgreich gewesen. Leider hat er uns am Montag direkt dann die Hiobsbotschaft überbracht, dass der Parkett kaputt ist. Dann habe ich den am Montag rausgerissen und eigentlich war das Wohnzimmer fast fertig. Jetzt stehen wir, ich würde jetzt nicht sagen am Anfang, aber es wirft uns definitiv zurück. Also ich habe eigentlich schon geplant, dass ich jetzt die ersten Umzugskartons schon rüberbringe. Ich habe jetzt keinen Raum, wo ich es reinstellen kann, weil noch kein Raum fertig ist. Und das ist jetzt zeittechnisch alles ein bisschen stressig und sehr knapp. Wir haben hier auch noch einen kleinen Farbunfall. Das kam dazu, wir haben uns die Farbe ausgesucht, also dieses helle Grün. Und schon beim Streichen haben wir irgendwie gemerkt, das ist nicht so ganz unsere Farbe. Die sah anders aus auf der Farbpalette. Und blöderweise haben wir es halt dann voll fertig gestrichen und dachten, wenn dann alles gestrichen ist, vielleicht gefällt es uns dann. Aber nachdem wir dann am nächsten Tag wiedergekommen sind und wir es dann ganz schrecklich fanden, haben wir uns dann dazu entschieden, dass wir das Ganze anders streichen. Und das ist jetzt die Farbe, wie wir es gerne streichen möchten. Ich weiß noch nicht, was ich zu der Farbe sagen soll. Ich habe jetzt auch gerade aktuell einfach keine Lust, irgendwelche weiteren Entscheidungen zu treffen. Das soll jetzt Pascal entscheiden. Und ja, das mit dem Boden war schon Entscheidung genug für die Woche.
6: Die Baustelle, die Tanzgruppe, das Pferd und dann müssen beide auch noch arbeiten, um das alles zu bezahlen. Wird der Traum zum Trümmerhaufen?

0: Naht hier die Rettung.
1: Na, war's auf der Arbeit gut?
2: Ja, so wie immer. Nee, aber Spaß für mich.
0: Allein die Wandfarbe macht Hoffnung. Und vielleicht ist die ja ansteckend. Die Mission Christmas Kamin führt Dennis und Sabrina heute nach Bamberg.
3: Wir können den Kamin nicht so einbauen, wie wir ihn wollen, weil es vom Gesetzgeber her nicht geht.
4: Und der Kaminkehrer hat gesagt, oh, wenn ihr so ein USA-Ding haben wollt, so einen festverbauten mit Sims und allem, dann braucht ihr einen Ofenbauer und dann wären wir locker bei 8.000 gelegen.
5: Das will ich, Schatz.
6: Das teure?
5: Ja, das will nur 1.195 Euro.
6: Ja, das ist Schnapper, ne?
5: Schnapper.
6: Das sind ungefähr 3 bis 4 Paletten Beton.
7: Als ich das erste Mal gehört habe, dass wir den Ofen so nicht bauen dürfen, sondern jemand dafür kommen lassen müssten, den wir dann auch viel Geld dafür bezahlen müssten, war ich schon, ja klar, enttäuscht.
0: Aber vielleicht finden Sie ja hier eine passende Alternative. Hauptsache ein Kamin, an den man Weihnachtssocken hängen kann.
8: Wie kann ich euch helfen?
1: Wir sind auf der Suche tatsächlich nach einem Ofen. Also wir wollten ursprünglich, dass wir einen Ofen bei uns im Wohnzimmer eingebaut hätten. Sowas wie ein Kamin-Sims, so wie es bei den Amis halt auch immer ausschaut. Ja. Aber der Kaminkehrer hat uns da ein bisschen einen Strich durch die Rechnung gemacht. Hat gesagt, das funktioniert nicht.
8: Ja gut, gucken wir uns vielleicht mal warm, ob irgendwo was wäre, wo ihr sagt, Mensch, sowas in Anlehnung könnte mir vielleicht gefallen. Hier haben wir jetzt das Thema freistehender Ofen. Sehr beliebt, weil ihr kriegt die Bude gut warm, ihr habt wenig Platzbedarf, vielleicht sind auch Kosten. Ich weiß nicht, ob ihr irgendeine Vorstellung im Hinterkopf habt, wo
7: bis
8: ihr
7: jetzt,
8: sagt.
7: Bis jetzt noch gar nicht, weil wir ja von dem Gedanken, von der Vorstellung, die wir eigentlich hatten, leider ja weg mussten.
8: Ja.
7: Also ich bin ehrlich, sowas auf keinen Fall.
8: Okay. Schau mal, ich habe hier vorne einen stehen.
0: Tja, wenn man sich einmal verliebt hat, dann will man eben nur noch den einen. Es sei denn, man könnte mal wieder ein Schnäppchen machen. Ob das hier möglich ist?
8: Was sagt ihr?
6: Schön Wasser.
7: Die macht schon was her, ja. Das da oben, das ist auch schön.
8: Ja. Geile Kiste. Wir müssen da roundabout um die 10.000 Euro ausgeben. Ein paar Euro hin oder her, reden wir jetzt mal noch nicht, aber so grobe Richtung.
7: Okay, es ist ein sehr schöner Ofen, aber in dem Moment, wo er uns gesagt hat, wie viel das kostet, dann hätten wir doch sagen können, okay, dann lassen wir einen wirklich vom Kaminbauer hier einbauen.
0: Na, das war dann wohl ein Schuss in den Ofen. Schuss, tschüss Bamberg und schnell zurück nach Eschenbach. Ob Sabrina und Dennis ihren Traum vom Weihnachtskamin für dieses Jahr vom Wunschzettel streichen? Oder gibt es doch noch Hoffnung auf ein Happy End für Santa Claus?
7: Das gute alte Internet. Ja, die Suche wurde letztendlich da doch wieder aufs Internet verlagert, weil so nervenaufreibend wie das sein kann, so gut ist es ja, dass du trotzdem halt so viel Auswahl hast.
0: Und vielleicht findet sie dort ja den absoluten Mega-Deal des Jahres.
7: Es ist einfach so, dass wenn man so ein Haus sich holt, wo einfach viele Baustellen sind, dann tut dir das einfach weh, wenn du 10.000 Euro in ein Projekt steckst, weil du weißt, okay, das fehlt halt dann bei den nächsten Projekten. Denn das ist noch so viel, was da bei uns ansteht.
4: Ja, die Entscheidung zum Kauf hin, die
7: bereuen wir gar nicht. Also. Es ist cool, was Eigenes zu haben. Du kannst sogar deine Wände schwarz streichen, wenn du willst.
5: Na, der ist schon süß. Ich hab mal vorhin schon. Kann man da die anderen Bilder auch anschauen?
2: Ich hab's dir geschickt.
5: Hast du geschickt?
2: Ja.
4: Und so haben wir uns dann einfach für den Ofen entschieden, für den kleineren, feineren Ofen. Er ist schön anzusehen, jetzt nicht unbedingt das, was wir ursprünglich gedacht hatten, aber es ist ein schöner Kompromiss.
3: Weihnachtssocken können wir an dem Ofen leider nicht aufhängen, den wir uns jetzt rausgesucht haben. Aber dann hängen wir es halt woanders hin.
7: Okay, cool.
3: Gut, machen wir so.
7: Sehr schön.
0: Jetzt noch schnell ein Powernap. Denn es kann ja nie wissen, ob die Siebenschläfer ihn heute Nacht ausnahmsweise mal schlafen lassen.
9: Oh! Ja, hallo.
0: Gute Laune auf dem Hobbybauernhof.
9: Oh, guck
0: Das sind Manu und Moni, zwei Freundinnen. Was aber nicht bedeutet, dass hier einfach mal ganz entspannt Kaffee und Kuchen aufgetischt werden. Wie immer steht bei Bernd und Andreas Arbeit an. Denn im Garten wächst deutlich mehr Gemüse, als die sechs Augsburger Hühner verputzen können. Also, was tun?
9: Es ist ja nicht nur damit gemacht, dass man es bepflanzt.
10: Wohin damit?
9: Wohin mit den ganzen Lebensmitteln?
11: Und deshalb bin ich dann auch froh, dass Moni und Manu heute gekommen sind, um einen Teil der Ernte sozusagen einzumachen.
0: Aber das junge Gemüse will da irgendwie nicht mitspielen.
12: Der Stiel ist sehr
13: der
12: hart.
13: Stiel. Ja. Wenn du weiter oben, ja.
12: Irgendwie hakt sich das immer.
14: Wahrscheinlich ein glattes Messer ist hier besser.
15: Ja, ich hole ein anderes Messer.
0: Oder vielleicht Norberts Holzspalter? Irgendeine Maschine muss es doch dafür geben.
15: Dann probiere ich mal, jetzt habe ich zwei Messer.
12: Heute. Das glaubt man gar nicht. Fertig.
0: Endlich hat die Jugend ihren Widerstand aufgegeben.
15: Ja, die gehen. Jetzt haben wir es doch noch geschafft.
0: Überall lauern Herausforderungen. Aber zum Glück wissen Andreas und Bernd, wo der Bauer den Most holt. Ja?
10: Ich denke, wir sind keine Bauern. Das würde auch dem Bauernstand nicht gerecht. Nee. Wir betiteln uns ein bisschen als Hobby-Bauern-Gärtner vielleicht.
11: Ich glaube, Bauern ist noch mal eine andere Liga.
10: Genau.
11: Wenn wir sagen, wir wären Bauern, dann würden, glaube ich, unsere Freunde, die Bauern sind, sagen,
10: ja, nee.
0: Na gut, also keine Bauern. Aber vielleicht Köche? Oder zumindest ein Köche? Was soll denn aus dem Kessel Buntes werden?
10: Das Rezept von deiner Cousine?
16: Ja.
10: Super, wenn man dann ein bisschen Hilfe dabei bekommt und neue Ideen.
0: Okay, okay. Also keine Bauern, höchstens Hobbybauern. Und keine Köche, höchstens Hilfsköche. Gibt's denn noch irgendeine andere Bezeichnung, die passen könnte?
9: Ich würde sagen, wir sind Perfektionisten. Hast du ein Beispiel?
10: Ja.
9: Ja?
10: Nenn mir jemand aus unserem Bekanntenkreis, der 1600 Pflanzen in den Vorgarten setzt. Und dann noch 1900 Blumenzwiebeln nachballert. Das ist schon perfekt.
12: Vielleicht könnten wir jetzt in Zukunft jedes Jahr einen Einmachtag.
16: Ja, das können wir doch mal. Ach,
12: oder Einmachtage.
10: Tage? Ein Einmachwochenende.
14: Wirklich lecker.
9: Dank euch.
10: Perfekt.
9: Super, perfekt.
17: Ich glaube, ich hebe es. Muss mal gucken, wie es am besten hin und her so vielleicht.
2: Warte, ich bleibe aber unten, greife mal, wie du runterläufst.
17: Okay.
0: Der Beginn ihres neuen Lebens auf dem Land bedeutet für Alina und Pascal auch Abschied nehmen. Pascals Wohnung in Stuttgart bekommt einen neuen Mieter.
17: Muss euch die Lampe bleiben auf die
2: Tür? Die bleiben drin. Heute ist mein Umzug.
17: Ja, du musst halt sagen, wie schnell ich.
2: Du kannst ein bisschen schieben jetzt.
17: Ja, die hängt halt auf dem Boden ein bisschen. Ne?
2: Ja, aber das ist nicht schlimm.
17: Aktuell haben wir gerade echt ein bisschen Zeitdruck. Wir hinken hinterher in unserem Zeitplan. Wir wollten ja eigentlich schon umgezogen sein. Das hat alles nicht geklappt.
2: Okay. Halt voll easy. Du musst das vorne probieren.
17: Was kannst du euch schon mal was anderes bringen?
2: Wie du magst. Also wenn, kannst du Kartons auch fragen, glaube ich, mal zwei, drei.
0: Okay. Alina hat das Haus ihres Großvaters geerbt. Dort zieht sie jetzt mit Pascal ein.
17: Meinst du, wir sollen die mit den Spanngurten festmachen?
2: Sie ist so schwer, die verrutscht nicht.
0: Hauptsache dem Soundsystem. Pascals Heiligtum passiert nichts.
17: Wenn die mir runterfallen, dann ist die Beziehung vorbei. Dann ist beendet.
2: Auch Pascal hat auch noch vier Lautsprecher, die schon in der Decke drin sind.
17: Ja, das stimmt.
2: So. Ja, die letzte Kiste noch.
0: Was in Pascal wohl gerade vor sich geht?
2: Letzte Kiste. Das ist gar nicht so schwer.
9: Wieso? Was sagst du? Jetzt ist hier alles leer?
2: Ja, ist schon weird, so alles leer zu sehen. Ich fand die Wohnung immer super schön. Das ist immer ein bisschen schade. Ja, komisches Gefühl.
0: Thank you.
18: Ready?
19: Ja, passt.
0: Okay. Bye bye Stuttgart. Jetzt noch Alinas Umzug.
17: Ja, ist wirklich traurig mit der Wohnung eigentlich, ne? Aber dafür ziehen wir jetzt ja ins Haus. Wir wollen mal schauen.
2: Ah, da sitzt du.
17: Ja, eine Mini. Oh. Hi. Willst du gucken gehen?
2: Kann ich dir was helfen?
17: Weiß nicht, ich muss mal gucken. Ich glaube, ich habe kleine Tüten in dem Vorratsschrank neben dem Kühlschrank.
2: Ah.
17: Neben dem Kühlschrank. Neben dem Kühlschrank.
2: Ach, du meinst unter der Spüle?
17: Ha?
2: Meinst du unter der Spüle?
17: Nein, eins. Hä?
2: Ja, das ist der Kühlschrank.
17: Ja, und daneben. Anderes daneben.
2: Ja, okay, es gibt halt zwei Seiten.
17: Es ist schon eine Ausnahmesituation gewesen. Ich denke, man lernt sich dann auch schon irgendwie von der anderen Seite kennen. Gerade wie reagiert jemand vielleicht in einer Drucksituation oder wenn es halt stressig ist oder wenn Sachen mal nicht funktionieren. Geht das?
2: Ja, ich. Also jetzt, okay.
17: Hast du's?
2: Lass mal so kurz. Okay, tschüss.
0: Oh oh.
2: Muss halt jetzt fertig werden. Was hat man für eine Wahl? Dieses Kopf aus, gar nicht drüber nachdenken, einfach sagen, man macht es jetzt oder und dann ist halt so.
0: Für Alina ist der Umzug kein ganz so großer Schritt. Auch weil das neue Haus gerade mal 5 Autominuten entfernt ist.
17: Das Bild von meinem Opa und mir tatsächlich. Ich bin damals mit 18 zu meinem Opa gezogen, genau, und wir hatten ja so eine Alters-WG miteinander. Das war eigentlich echt ziemlich cool für mich. Ja, und das Bild kriegt auch ganz besonderen Platz im Haus. Hm. Der Moment, wo mein Opa verstorben ist, war dann schon auch schlimm für mich, weil er schon auch eine enge Bezugsperson für mich war, also auch ein Vorbild. Ich hoffe zumindest, wenn er jetzt auch sehen würde, was wir hier machen aus seinem Haus, das er selber aufgebaut hat, dass er dann schon noch ein Stück weit stolz wäre. So.
2: Aber ich mach dann zu.
17: Jetzt gibt's auf jeden Fall kein Zurück mehr. Wir ziehen es zusammen und dann starten wir gemeinsam in unsere weitere Zukunft. Ja, ich bin gespannt, wie es wird. Ich tue mich eigentlich immer schwer mit so einschneidenden Veränderungen, jetzt auch so mit der Wohnung hier.
0: Nächster Halt, Neuhausen auf den Fildern.
2: Ja, wir sind jetzt ein bisschen spät dran, aber gut, wir haben auch mehr reingekriegt, als ich gedacht hätte.
0: Ab sofort leben die zwei in diesem Haus. Und das war zuletzt noch eine große Baustelle.
2: Hier ist auch alles noch super staubig, deswegen wir machen erstmal sauber, bevor hier irgendwas aufgebaut wird. Und eigentlich so ein bisschen das andere Thema, das Treppenhaus muss noch gemacht werden.
0: Na gut, ein bisschen Dreck. Aber dafür liegt hier wieder ein Bodenbelag und die Wand hat nur noch einen Grünton. Und wenn man überlegt, was hier alles zu tun war, dann hat das Paar doch ziemlich viel geschafft in den vergangenen Wochen.
2: Soweit ist das ja kein Stress. Alles fest.
17: Ich habe nur Angst, dass der Tisch umfällt. Da trotzdem wird. Was ist denn links? So?
2: Davor.
17: Später, wenn alles fertig ist, Fußleisten dran. Und dann sind wir, glaube ich, ziemlich nah an unserem Traum vom gemeinsamen Haus.
2: Ja, jetzt sieht es schon ein bisschen mehr nach Wohnung aus als Busche. Ne?
17: Ja.
2: Keine guten Freunde.
0: Umzug aufs Land. Haken hinter. Und schon bald gibt's noch einen Grund zum Feiern. In 4 Wochen fällt der Startschuss für die schwäbisch-alemannische Fasnet. Wird die auch Teil von Pascals neuem Leben? Sänger Markus hatte für seinen ersten Geburtstag auf dem Land eigentlich Sonne bestellt.
20: Oder mal die Box.
21: Ja, oder? Guck mal, ob die im Regen steht.
0: Tja,

0: wäre schön gewesen. So ein kleines Fest im Freien, direkt am Rhein. Aber dann muss der Rhein eben reinkommen.
1: Ja, es ist ein wirklich schönes Gefühl, vor allem, weil ich ja merke auch, wie wohl sich mein Mann fühlt. Ne? Dieses einmal am Rhein, das hört er bestimmt einmal am Tag, das Lied. Und ja, jetzt kommen alle lieben Leute, die wir hier kennengelernt haben und auch schon länger kennen, aber ganz ausgewählt auch das Ganze. Das ist einfach ein tolles Gefühl, das ist wie heimisch hier.
2: Ne? Hey, Mann, alles
3: Liebe zum Geburtstag.
2: Schön, dass du da bist.
3: Ich habe ein bisschen leckeren Wein für dich dabei.
2: Oh, Wahnsinn! Hier, und auch noch aus Assmannshausen, ja, hier, klar. Vom Höllenberg. Ach, wie schön ist das denn? Danke dir. Danke.
3: Lass ich dir schmecken.
2: Ja. Ja, es ist, jetzt ist das Wetter wieder umgeschlagen, das Wetter ist wieder schön geworden und genauso ist der Abend. Ja, so. Er bietet eigentlich alles. Es sind alte Freunde da, es sind die neuen Freunde hier aus Assmannshausen, die wir jetzt schon kennengelernt haben. Alle sind happy und kommen auch gut miteinander aus. Also es ist ein ganz herzliches, warmes Willkommen hier. So.

0: unsere Masters gehen lieber!
1: Apropos hoch. Um echter Assmannshäuser zu werden, hat Markus noch etwas Wichtiges zu erledigen.
2: So, ich hol mal die Kamera runter.
1: In Franken bei den Siebenschläfern sind Dennis und Sabrina zu Gast.
2: Ja. Was zu sehen ist?
3: Glaubst du, wohnt einer?
2: Ich hoff's. Also im Bestfall sind da jetzt halt Siebenschläfer zu sehen. Hoffentlich sind ein paar eingezogen.
3: Ja, mindestens 20 Stück.
2: Ja, oder 25, oder alle.
3: Oder alle.
2: Oder alle.
1: Die nachtaktiven Tierchen machten nämlich ordentlich Krach im Dach und wurden freundlich gebeten, umzuziehen. Ob sie das neue Zuhause angenommen haben? Naturschützer Julian wird heute die Aufnahmen der Wildtierkamera auswerten. Er hofft, dass sich die Nager draußen wohler fühlen als auf Dennis und Sabrinas Schnäppchenhausbaustelle. Denn wenn's schon tagsüber überall holtert und poltert, darf's nachts gerne ruhig sein. So wie man das auf dem Land erwartet.
4: Ah, schauen wir mal, ob was drauf ist, oder?
5: Schau mal das kleine, dicke Bein an. Der hat richtige kleine Stumpen. Das ist ein großer.
6: Das ist ein großer. Gut genährt, auf jeden Fall hier.
5: Da schau, hast du gesehen, wie er mit seinem Bein.
6: Musst du auf jeden Fall schon nachschieben, dass er reinpasst, ne?
5: Schön.
6: Sind schon beste Voraussetzungen, was ihr habt, muss man was sagen. Das wird auf jeden Fall angenommen, das funktioniert auf jeden Fall, die Idee. Und genau, jetzt können wir einfach mal gucken, wie es außen ausschaut noch.
2: Mhm.
6: Genau.
7: Jetzt gehen wir die Tiere da oben nimmer auf den Sack und ich kann jetzt auch wirklich wieder durchschlafen.
1: Der Plan ist aufgegangen. Die Siebenschläfer sind im Kasten.
3: Was passiert denn jetzt eigentlich mit dem Kasten? Also bleibt der da oder nimmst du den mit? Oder?
6: Also grundsätzlich würde ich den Kasten jetzt einfach erstmal so hängen lassen, wie er jetzt ist.
3: Okay.
6: Es ist auch vom Naturschutzgesetz so, dass man die Siebenschläfer auch gar nicht so arg stören darf oder stören soll.
3: Darf er da bleiben?
6: Wir würden uns freuen, wenn er da bleiben kann bei euch.
3: Also, okay. Also wir freuen uns auch, wenn er bleiben kann.
2: Wir freuen uns.
3: Schauen wir mal.
2: Was wird?
3: Also, dass sie sich freuen würden, wenn die Siebenschläfer hier bleiben dürfen bei uns, das freut uns natürlich genauso, weil es sehr schön ist, auch für uns, dass sie gerne hier überall wohnen könnten, außerhalb im Haus. Und das ist schon schön, dass das anscheinend auch so klappen kann.
1: Und weil man jetzt ja befreundet ist, bitte keine laute Metal-Musik mehr. Das stört den Winterschlaf.
3: Ich würde schon sagen, dass es ein Happy End ist.
2: Ja, ist ein Happy End.
1: Aber kann von Happy End wirklich die Rede sein? Wo ist der heiß ersehnte Weihnachtskamin, über dem die Socken hängen können? Okay, die Lichterketten sind ein Anfang. Und es wird auch höchste Zeit, dass sie hängen. Ist schließlich schon Oktober hier in Unterfranken.
2: Leuchtet.
3: Ja, also wir sind Weihnachtsfanat. Also wir leben das schon aus, so die Vorweihnachtszeit. Das hat ja auch irgendwie so, wie man sagt, immer was Magisches.
5: Ach, bist du schön. Brauchen noch die kleine Lichterkette, ne?
2: Ja.
5: Das war ein ganz

0: kleine. Mit so einem. Sie?
1: Ja. Das war sie.
0: Das war sie, ja. Perfekt.
2: Hoffentlich kriegt Santa Claus keinen Herzinfarkt.
1: Schau, wie schön.
0: Ja, cool.
2: So, jetzt aber. Das ist er also, der Kamin, der für ein wohlig warmes Weihnachtsherz sorgen soll.
1: Dann könnte man ja im Winter zum Beispiel Glühwein. Ne? Schon.
0: Oh.
1: Im Wohnzimmer.
0: Im Wohnzimmer?
1: Im Wohnzimmer.
0: Muss man gar nicht mehr so weit laufen.
1: Oder eine Ofenpizza oben drauf. Build a fire and gather
2: 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Aber so ganz überzeugt ist die Hausherrin nicht. Denn es gibt ja noch ein Problem.
0: Jetzt ist halt nur die Frage, wohin, ne?
1: Über den Kamin geht ja nicht, weil sonst können wir ihn dann nicht mehr anmachen.
0: Kannst du ihn schon einmal anmachen. Also mit,
1: stinkt halt
0: mit,
1: danach Plastik.
0: Mit Socken.
1: Oder
0: danach war es das.
1: Na, dann hängen wir sie doch einfach da unten an den Tisch.
0: Ja. Also meine hält.
1: Da, schau, meine hält.
0: So. Also es kommt nah an unsere Vorstellung ran. Ist ja nicht ganz der Kamin, den wir uns gewünscht haben. Und es ist auch noch nicht ganz fertig dekoriert. Aber das dauert bei uns im Normalfall immer so gut eine Woche.
1: So, jetzt machen wir mal Weihnachten für alle. It's the
2: most wonderful. Da verpassen die Siebenschläfer aber was. Und Sabrina und Dennis, die konnten vielleicht nicht jeden Punkt auf ihrem Wunschzettel abhaken. Aber sie haben jetzt schon mehr als genug Grund zur Freude.
1: Wir haben jetzt zum Großteil alles, was wir zum Leben brauchen und zum Wohlfühlen vor allem. Wir haben warmes Wasser, wir haben eine super schöne Küche, wir haben ein schönes Bad oben, ein kleines. Das unten, das wird auch noch schön. Und wir haben unseren Ofen, unsere Socken haben wir natürlich. Wir haben das top gemacht eigentlich.
0: Ich wünsche schon auch, dass wir stolz auf uns sein können.
1: Ja, definitiv.

0: Dennis und Sabrina möbeln ihr Häuschen weiter auf. Das Badezimmer im Erdgeschoss wird als nächstes fertig. Und so geht's weiter, Schritt für Schritt. Heute schließen die Hobbybauern Bernd und Andreas ihr großes Bauprojekt offiziell ab.
1: Bin gespannt auf die Teigmaschine.
2: Die ist groß und echt schwer.
1: Oh wow, die ist echt groß. Die ist wirklich schwer.
3: Wir sind jetzt nicht nur primär stolz auf uns, sondern wir sind stolz, dass das jetzt heute so mit Unterstützung von allen, die mitgearbeitet haben, gut geworden ist. Und dafür sind wir schon dankbar.
1: Wie viele Pizzen gibt es dann?
2: Zwischen 17 und 19.
4: Wahnsinn. So ein Gerät wie die auch.
0: Das Backhäuschen war das letzte Puzzlestück. Jetzt ist der Hof endlich fertig. Nach ganz viel Arbeit und mit ganz viel Hilfe. Klar, das muss gefeiert werden.
2: Kann man Öl da reinmachen?
5: Lieber weniger oder lieber mehr?
2: Lieber mehr.
5: Wie lange muss ich das jetzt kneten?
2: Die braucht jetzt so 15 Minuten vielleicht.
5: Mhm.
1: Gut, dass wir die Hände gewaschen haben.
2: Ja.
5: Hätte auch nicht gedacht, dass beim ersten Mal gleich so viel Teig drauf liegt, aber je mehr, desto besser.
0: Und je heißer, desto knuspriger. Andreas und Bernd laden zum Pizzaessen ein.
4: Hallo Doris.
5: Schön, dass du da bist.
6: Hallo, grüß dich.
5: Du,
2: genau, Fede.
7: Hi, grüß dich.
0: Heute muss hier niemand Holz spalten oder Wände dämmen. Norbert und Tobias kommen ganz privat. Denn zwischen Baulärm und Kaffeepause ist nicht nur ein Hof, sondern auch Freundschaft gewachsen.
8: Oh, richtig.
5: Dann komm, dann stoßen wir mal an.
1: Herzlich willkommen.
5: Willst du was sagen?
1: Soll ich kurz was sagen?
5: Ja.
1: Um eine Schiffsmetapher zu nehmen. Wir wussten den Kurs, wir wussten das Ziel, wussten aber nicht genau, wie lange dauert's. Und wir sind auch manchmal vom Kurs abgekommen, das wisst ihr. Und Andreas und ich wollen einfach Danke sagen für die tolle Zeit, die wir gemeinsam verbracht haben. Nun ist das Backhaus auch fertig. Der Ofen ist eingeheizt.
5: Der Tisch steht.
1: Der Tisch steht. Herzlichen Dank für eure Freundschaft. Und herzlichen Dank für alles, dass ihr mit uns durch die Höhen, aber auch durch die Tiefen gegangen seid.
5: Fertig.
4: Prost. Fertig.
5: Prost.
4: Boah, hier wird's bauen.
1: Nee. Ist das super.
3: Würden wir es noch mal so machen?

0: ich mich jetzt direkt und dann.
1: Okay.
0: Für Pascal ist es heute das erste Mal, dass er mitkommt und das so sieht. Und ich bin gespannt, wie er es findet. Und ich freue mich total.
2: Ich muss mich tatsächlich nicht umziehen, zum Glück, weil das heute noch ohne Umkleidung, Verkleidung ist. Aber bei den nächsten Sitzungen dann im Frühjahr verkleiden sich dann alle, aber heute tatsächlich noch nicht.
3: Pascal muss in Sachen Fastnet erstmal ankommen.
2: Servus. Wenn ich jetzt komplett mich aus dem Thema rausnehmen würde, würde ich sie natürlich schon einfach wenig sehen. Von daher ist dann auch schön, dass man irgendwie dabei ist und sich gegenseitig sieht.
4: Hallo.
5: Hi.
4: Soll ich mitkommen?
3: Pascal wird große Ehre zuteil. Erst eine Audienz beim Neuhäuser Prinzenpaar Stefanie und Bastian. Und dann gibt es sogar noch eine Art Teilnehmerurkunde.
6: Ja, dürfen wir den Jahresabend?
7: Genau.
6: Pascal aufgetreten. Genau, so.
4: Vielen Dank.
6: Und jetzt bist du in hohen Ehren, nämlich jetzt hast du auch schon Jahresorden bekommen. Jetzt geht es darum, in welche Gruppe du eigentlich gehen möchtest.
4: Ist noch nicht entschieden.
0: Wenn man keine Lust auf Fastnet hat, ist das hier definitiv schwierig, würde ich sagen.
6: Der Elferrat ist auch so ganz nett eigentlich. Und dann wirst du von deiner Frau bedienen.
4: Ja, ich wollte gerade sagen.
6: Von deiner Freundin bedienen. Das wäre auch was.
8: Der Neuhäuser ist ein absoluter Vereinsmensch, weil wir unseren Brauchtum und unsere Kultur in einer ganz außerordentlichen Art und Weise an die nächste Generation weitergeben.
6: Du kannst das Programm ein bisschen genießen, dann kannst du auch schon die eine oder andere Gruppe dir mal aussuchen.
4: Ja, ich schau mal.
3: Alinas Freund will sich also auf das närrische Treiben einlassen. Noch wirkt der Neuling aber ein bisschen verloren. Gut, dass die zukünftigen Schwiegereltern da sind.
7: Hey, Pascal. Servus.
5: Alles Gute.
4: Okay, viel Spaß.
5: Ciao.
4: Ciao, ciao.
9: Und ich darf begrüßen unsere Paschinnen in den neuen Kostümen, die wirklich heute am 11.11. gegen 15.30 Uhr, glaube ich, wirklich fertig geworden sind. Die Melissa, die Isabel, die Alina und die Luisa.
3: Wird Zeit, dass sich Pagin Alina jetzt auch mal um ihren Prinzen kümmert, der für die Liebe den Großstadtdschungel Stuttgart hinter sich gelassen hat.
2: Ja, es ist auf jeden Fall eine andere Welt hier, so auch mit der Fastnet, aber es war dann doch irgendwie interessant und deswegen sollte man es dann einfach mal ausprobieren, wenn es einen interessiert.
4: Ja. Du siehst ganz toll aus.
7: Wunderhübsch.
4: Nee, es ist ungewohnt, aber es ist cool, also sieht schön aus. Echt cooles Outfit, ja, es passt auch echt gut. Alina ist auch selten so geschminkt, krass, aber ist schön.
10: Zukünftige Prinzessin 2030.
8: Seine Freundin ist dabei, ist die Pagin hier beim Narrenbund. Und die meisten Pagen haben dann irgendwann auch den Weg gefunden zum Prinzenpaar. Von dem her gehört er eigentlich dann auch ganz fest zum Narrenbund.
11: Das ist, glaube ich, schon so ein kleiner Traum, aber da muss er halt schon in eine Gruppe. Sonst geht es halt nicht.
3: Irgendwann nach Renovierung und Reiten lernen wird Pascal ihr vielleicht auch diesen Wunsch erfüllen. So lange ist er dann zwar kein Fastnet-Prinz, aber trotzdem total vernarrt in seiner Alina. Ist doch auch schön, oder?
4: War schön. Also hat Spaß gemacht. Von daher komme ich bestimmt dann in die nächsten Jahre dann auch immer wieder. Und schau mal zu, wie gut du das machst.
11: Ja, schön. Das freut mich natürlich, dass er sich wohlfühlt.
3: Aber in welcher Gruppe startet Pascal denn jetzt seine Narrenkarriere?
2: Bisher habe ich mich noch nicht für einen Fastnet-Verein entschieden. Ich merke auch, wie viel Zeit das einfach einnimmt bei Alina. Ich glaube, wenn wir jetzt beide so viel direkt am Anfang machen würden, würde einfach andere Dinge zu kurz kommen, die jetzt einfach noch zu wichtig sind, sage ich mal. Von daher ja, ist dieses Jahr jetzt einfach noch nicht so weit und alles andere sieht man dann.
4: Ja. Aus Nüsschen.
3: Pascal und Alina haben den Stresstest-Renovierung bestanden. Bis zum Frühling soll das Haus komplett fertig sein. Es warten schon die nächsten Projekte, der Garten und Wachteln als Haustiere.
12: Ja, gehen wir mal.
13: Ganzen Weg da hoch, ne?
12: Ja.
13: Na gut, das ist der Auftrag vom Captain.
12: Ja.
14: Ja, also wenn die denn echte Aßmannsträuse werden wollen,
12: ja, wollen wir.
14: Dann musst du wirklich laufen, ja, weil dann musst du einmal über den Höllenberg laufen. Eine Seite hoch, andere Seite runter und dann musst du den Wein auch trinken.
15: Ach ja, bist du ja dabei, ne?
13: Wir Wir wollen richtige Assis werden.
1: Ja, richtige Assis.

0: Die nennen sich wirklich so. Hier in Assonshausen. Und hier ist jetzt der Rennsteig.
1: Zum Rennsteig.
0: Okay, also let's go.
2: Gleich werden die zwei sehen, warum so viele Hotelgäste ausgerechnet in diese Gegend reisen.
0: Wenn man das jetzt hier so von oben sieht, die Landschaft, das ist ein einziger Heimatfilm hier. Ja, Assmannshausen. Irgendwie so kuschelig, hier passiert was. Und
1: können auch schwarz-weiß sein. Also
0: ja, können auch noch schwarz-weiß sein.
1: Alter Film.
0: Wie fandst du denn die erste Zeit hier in Assmannshausen?
1: Ehrlich gesagt, drunter und drüber ging alles. Aber ich muss sagen, wir haben es trotzdem ganz gut.
0: Ja.
1: Ist gut hingekriegt. Ja. Gastronomie aufzufangen, einfach mal so. Ohne vorherige Erfahrung.
0: Ja, und das mit dem Hotel haben wir auch irgendwie gut gestemmt, finde ich.
3: Mein Fazit zur ersten Saison. So chaotisch, wie ich es mir vorgestellt habe. Aber besser, als ich geglaubt habe. Und ich glaube, man kann darauf aufbauen.
2: Und drauf anstoßen. Die Frau Kapitän hatte doch irgendwas von Wein gesagt.
4: Na, da seid ihr ja endlich.
0: Ja.
4: Hey, schön, dass ihr da seid. Wir haben schon gewartet mit den guten Tropfen hier.
1: Ja, schön.
4: Tada!
0: Ja, haben wir jetzt unsere Prüfung als Assmannshäuser bestanden? Weil du hast ja gesagt, wer einmal hier hochgeht, ist quasi ein Assmannshäuser.
5: Captain, wir haben deine Aufgabe erfüllt.
4: Noch nicht ganz. Wir müssen noch trinken und weiterlaufen.
1: Okay, ja,
2: der Spätburgunder ist übrigens auch ein echter Assi. Prost!
6: Also das Projekt mit uns als Patchwork-Family ist komplett geglückt. Hannes, Markus und ich, das passt. Und jeder lernt ständig dazu, ne, wie er immer vielleicht was optimieren könnte. Und also ich freue mich auf das, was kommt.
1: Wow, hat er echt gut gemacht.
0: Ja,
1: kann ich ihm sagen. So.
0: Wow. War die absolut richtige Entscheidung, raus aufs Land zu gehen. Wir haben hier einen Neustart gemacht. Nicht nur, dass wir neue Leute und all das kennengelernt haben, sondern auch so jetzt privat für uns beide haben wir irgendwie einen guten Weg gefunden. Wenn es so bliebe, wäre es schön. Auf eine Zukunft in Assmannshausen.
1: Prost.
7: Wir wollen Spaß, wollen Spaß, wollen Spaß.
1: Komm, die letzten 100 Meter machen wir noch, hä?
6: Mhm.
1: Was geht's dann?
0: Let's go.
1: Let's go.
2: Und Gas geben, das wollen die Mörls. Bis Ostern sollen die Hotelzimmer renoviert sein. Auch mit Hannes Hilfe. Denn der bleibt an Bord.

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Guten Abend, herzlich willkommen zum aktuellen Bericht am Montag. Lehrer zu sein ist längst kein ruhiger Beamtenjob mehr. Die Gewalt gegen Lehrerinnen und Lehrer nimmt immer mehr zu. Was kann die Politik tun, um sie mehr zu schützen?

0: Der Schaum auf der Blies bei Homburg belastet Tiere und Pflanzen, vielleicht auch Menschen. Woher kommt er nur? Und noch zwei Spiele, dann könnte die SVE in die erste Liga aufsteigen. Wir prüfen das Nervenkostüm dort. Früher war der Lehrer oder die Lehrerin eine Respektsperson. Keine Diskussion. Mittlerweile nimmt die Gewalt nicht nur auf dem Schulhof zu. Auch Lehrkräfte werden immer öfter zur Zielscheibe von Bedrohungen und sogar Körperverletzungen. Die Fraktionen im Landtag haben dafür unterschiedliche Erklärungen und dementsprechend auch unterschiedliche Gegenmaßnahmen. Marco Karp berichtet.
1: An manchen Schulen im Saarland gehören solche Bilder zum Alltag. Die Zahl der Straftaten an Schulen hat sich laut Innenministerium von 2016 bis 2025 mehr als verdoppelt. Und die Ursachensuche hat längst begonnen, wird aber unterschiedlich beantwortet. Prävention ist dabei das Zauberwort für die SPD-Fraktion. Es gebe multiprofessionelle Teams an Schulen aus Lehrkräften und Experten wie Sozialarbeitern. Zudem habe man kleinere Klassengrößen in den Grundschulen eingeführt.
2: Man hat schon ein bisschen den Eindruck, dass die ganze Gesellschaft, auch Eltern, zunehmend den Erziehungsauftrag auch komplett an die Schule abgeben. Und ich finde, das kann nicht sein. Das ist deswegen auch eine Herausforderung für uns alle und eine Aufforderung für uns alle, klare Zeichen, klare Akzente gegen Gewalt zu setzen.
1: Demnach habe sich die Zahl an Sozialarbeitern in 4 Jahren um 220 erhöht. Der Lehrerinnen- und Lehrerverband kritisierte allerdings die Umsetzung der multiprofessionellen Teams. Fachkräfte wie Förderlehrer oder Sozialarbeiter würden viel zu selten eingesetzt. Für die CDU-Fraktion laufen die Präventionsmaßnahmen sowieso häufig ins Leere, da man die Bedarfe nicht kenne. Eine systematische Erfassung der Gewalttaten fehle nämlich.
3: Wir haben keine klare Datengrundlage, wir haben nur die Spitze des Eisbergs aus der PKS. Es gibt keine konkrete Meldekette, es gibt keine Struktur, wie geht das Ministerium damit um. Es gibt aber auch kein Dunkelfeld. Das ist etwas, wo wir ganz dringend ran müssen.
1: Nach Ansicht der AfD-Fraktion braucht es weniger Einmischung durch Politik und Bildungsministerium. Die Schulen sollten mehr selbst entscheiden dürfen. Familie und Gesellschaft müssten zudem wieder stärker bei der Erziehung der Kinder mitwirken und Ordnungsmaßnahmen an Schulen wie Verweise streng angewendet werden.
4: Die Werkzeuge, die man hat in der Schule, ob jetzt selbstständig oder nicht, also dass man diese Werkzeuge auch konsequent anwendet, das heißt also in Zusammenarbeit mit den Eltern, also mit allen Beteiligten, das Problem zu lösen versucht.
1: Auch Lehrer seien zudem häufiger Opfer von verbaler und körperlicher Gewalt. Vorfälle würden nicht immer gemeldet, heißt es vom Verband Reale Bildung. Daher sei das Dunkelfeld höher. Mehr Personal und Prävention können aber durchaus ein Ausweg aus der Gewaltspirale sein.
0: Jugendliche, die im Saarland kurzfristig in Arrest genommen werden oder in einen sogenannten Freizeitarrest, vor allem unter einem erzieherischen Aspekt, die sind bislang nach Lebach in die Jugendarrestanstalt gekommen. Seit heute übernimmt das die JVA in Ottweiler und das Haus in Lebach könnte für Abschiebehaft genutzt werden. Denise Friemann über den Stand der Diskussionen, denn mehr gibt es da noch nicht.
5: Die Jugendarrestanstalt in Lebach. Zukünftig könnten hier Menschen untergebracht werden, die aus dem Saarland abgeschoben werden sollen und vorher in Abschiebehaft müssen. Bisher werden sie nach Rheinland-Pfalz und Hessen gebracht. Für die dortigen Plätze muss das Saarland zahlen. Grundsätzlich sei der Standort Lebach geeignet, heißt es aus dem Innenministerium, auch wenn größere Umbaumaßnahmen notwendig wären. Das größte Gegenargument aber, eine Abschiebehaftanstalt wäre kosten- und personalintensiv. Die Frage, ob sich das für das Saarland lohnen würde, ist offenbar noch nicht abschließend geklärt. Und das seit Monaten. Sascha Klein, der Vorsitzende der Gewerkschaft für JVA-Beamte, hatte auch für die Beamten vor Ort gehofft, dass dies schneller geht.
6: Ich finde es auf jeden Fall schade. Ja, weil wir von unserer Seite her diesen Schritt proaktiv gemacht haben und gesagt haben, wir haben eine sehr, sehr enge Personalstruktur. Im Endeffekt würden hieraus auch viele anderen Ressorts mehr profitieren wie der Justizvollzug. Und deswegen bin ich hier wirklich auch ein bisschen enttäuscht, wie Sie sagen, weil man hätte hier zumindest den Kolleginnen und Kollegen etwas Gutes tun können.
5: Aber die 15 Beschäftigten wurden mittlerweile auf andere Justizvollzugsanstalten verteilt. Und so steht die Jugendarrestanstalt erstmal leer, bis die Landesregierung eine Entscheidung trifft.
0: Schon seit vielen Jahren gibt es immer wieder

0: Der Ärger um Schaum auf dem Erbach. Der Erbach fließt mitten durch Homburg. Der NABU hatte deswegen, also wegen des Schaums, bereits Anzeige gegen Unbekannt gestellt. Der Vorwurf, die Stadt bekommt ihre Abwässer nicht ordentlich geklärt und kümmere sich auch nicht darum, den möglichen Verursacher zu finden. Jetzt aber ist auch die Blies mit Schaum belastet, und zwar schon bevor der Erbach in sie einmündet. Felix Schneider zeigt, was die Umweltschützer aktuell auf die Palme bringt.
1: Es war ein Kontrollbesuch für Naturschützer Hardy Welker aus Homburg. Nahe des Bedener Biotops wollte er seine Wildtierkameras auswerten. Dort macht er regelmäßig Aufnahmen von Nutrias, Füchsen und manchmal auch Fischottern. Vor 2 Wochen hat er eine Aufnahme gemacht, die Welker schockierte. Ein Nutria kommt aus der Blies, überzogen von einer dicken Schaumschicht.
2: Die Wasserqualität ist meiner Meinung nach bedenklich. Man sieht in der Blies permanent Schaum. Und wir befinden uns hier an einem Standort, der ist sogar noch vor dem Einlauf des Erbach, der ja bekannt dafür ist, dass er immer Schaumlast trägt. Wenn Wasser permanent mit Schaum belastet, mit Tensiden belastet wird, fühlt sich kein Lebewesen mehr drin wohl.
1: Müll und Dreck sammeln sich in der Blies. Ein großes Problem, findet der NABU. Seit 2022 ist der Fischotter hier im Saarland heimisch geworden. Ein Ungleichgewicht bei der Wasserqualität könne schnell dazu führen, dass er wieder verschwindet. Im Vergleich zum Vorjahr sei die Zahl der Fischottersichtungen bereits deutlich zurückgegangen.
2: Wenn der Fischotter nicht mehr hier ist, ist das ein Zeichen für uns, dass das Ökosystem hier für ihn nicht lebenswert ist, nicht nutzbar ist. Und das ist bedenklich, denn wir sind ja angehalten, in der Natur oder in den Gewässern deutlich besser zu werden. Auch das Europarecht zielt ja darauf hin, dass wir hier besser klären als bisher etc.
1: Diese Aufnahme ist für den NABU ein Warnsignal. Selbst nach 6 Metern Wegstrecke an Land haftet die weiße Chemielast noch immer am Fell. Die Blies sei am Limit, und das mit fatalen Folgen. So können laut NABU die Chemikalien im Gewässer über die Nahrungskette sogar auf dem Teller landen. Der NABU fordert die Politik im Land zum Handeln auf.
3: Seit Jahren sind ja die Behörden untätig, indem sie argumentieren, da diese Substanzen nicht direkt verboten sind und da keine Grenzwerte ausreichend vorliegen, könne man nichts machen. Rein verwaltungstechnisch ist das richtig, aber es ist eine politische Frage. Die politischen Gremien müssen jetzt handeln und müssen beispielsweise in den Abwassersatzungen der Gemeinden diese Starkverschmutzerzulage einführen, damit es eine wirtschaftliche Notwendigkeit gibt, für den Einleiter seine Abwässer vorzuklären.
1: Der NABU fordert eine umfassende Untersuchung der Blies auf Tensidbelastung. Das Umweltministerium teilte auf SR-Anfrage mit, dass die Daten der Gewässerüberwachung an der Messstelle Ingweiler keine Verschlechterung der allgemeinen Wasserqualität erkennen lassen. Das Landesamt für Umweltschutz werde den betroffenen Abschnitt untersuchen.
0: Wo wir gerade dabei sind, wie baut man so, dass die Umwelt wenig belastet wird und es lange hält? Nachhaltig eben. Diese Frage beleuchtet SR Kultur in dieser Woche einmal ganz genau. Eine Antwort auf die Frage ist, nicht neu auf der grünen Wiese bauen, sondern im Bestand. Auch wenn das erstmal komplizierter scheint. Unser Reporter Emil Murer hat einen Architekten getroffen, der sich an ein Projekt gewagt hat, obwohl ihm die meisten gesagt hatten, das funktioniert niemals.
1: U46 heißt das Wohnprojekt im ehemaligen Verwaltungsgebäude des Sparkassenverbandes in der Ursulinenstraße in Saarbrücken. Manfred Kommender hat das Gebäude gekauft, entkernt und ihm eine neue Bestimmung gegeben. Künftig sollen hier Studenten leben. Das ist unüblich, denn oft heißt es, Bürogebäude könnten nicht zu Wohnraum umfunktioniert werden. Kommender, der nachhaltig bauen will, sieht das anders.
4: Nachhaltigkeit fängt ja im Grunde genommen in der Planung eigentlich an. Das heißt, wir haben den Großteil des Grundrisses genauso gelassen, die Zimmerwände auch so gelassen. Und dann muss man natürlich, man kann es nennen, Kompromisse machen, aber es entstehen eigentlich auch schöne Situationen, wie zum Beispiel, dass die Zimmer fast alle unterschiedlich sind. Das kann man jetzt sagen, das ist negativ, oder man kann sagen, das ist doch toll.
1: Im Obergeschoss sind schon einige Wohnungen fertiggestellt. Durch die vorgegebenen Grundrisse sind Einzelapartments und WG-Zimmer entstanden. Auf den ersten Blick nicht ersichtlich, hier wurden jede Menge gebrauchte Teile verbaut.
4: Uns ist gelungen, in einzelnen Teilen Elemente, Bauelemente, die wir an anderen Baustellen

0: quasi gerettet haben, wieder hier einzusetzen. Ich kann einige Beispiele nennen, wie zum Beispiel hier der Natursteinboden, ein wunderschöner Natursteinboden, den wir aus der Kirche in Remmesweiler quasi gerettet haben.
1: Kommender macht es Freude, den ausrangierten Gegenständen ein neues Leben zu geben. So stammen die Waschbecken beispielsweise aus einem Bürogebäude am Leipziger Flughafen, die Stühle aus einem Hotel in Mainz und die Bezüge aus alten Jeans, die sein Sohn aufgetrieben hat. Oft wäre es einfacher und sogar günstiger, neu zu kaufen. Kommender aber glaubt, dass das nachhaltige Bauen Zukunft hat.
0: Es ist ja ein Prozess, der in Gang gebracht wird. Einmal die Tatsache, dass überhaupt Gegenstände wiederverwendet werden. Und wir lernen im Moment, also wir meine ich jetzt die Baubranche, die Gesellschaft, die sich damit beschäftigt, oder die Teile der Gesellschaft. Und je mehr das gemacht wird, je mehr Menschen auch mitziehen, ja, bin ich absolut überzeugt davon, dass sich viele Dinge rechnen werden.
1: Inzwischen gäbe es schon Firmen, die sich auf den Vertrieb gebrauchter Materialien spezialisiert hätten, so Kommender. Auch bei potenziellen Mietern komme der Nachhaltigkeitsgedanke gut an. Alles Hinweise darauf, dass gerade ein neuer Markt entsteht.
2: 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Und jetzt wird scharf gestochen. Aber keine Angst, das hier ist kein Blut, das ist Farbe. Hier wird tätowiert. Ganz spontan konnte man sich am Wochenende in Göttelborn ein neues Bild unter die Haut stechen lassen. Und das zugunsten von Thea. Die hat eine seltene genetische Krankheit. Die Familie braucht finanzielle Unterstützung, allein schon, um die medizinischen Gerätschaften transportieren zu können. Mehr zu der Aktion sehen Sie gleich. Erstmal hat jetzt Eva Miewes die Nachrichten für Sie.
3: Guten Abend. Im Saarland kommen weiterhin besonders viele Kinder durch Kaiserschnitt zur Welt. Das zeigen Daten des Statistischen Bundesamtes. Demnach lag der Anteil der Kaiserschnitte im Jahr 2024 bei 35,9% und war damit der zweithöchste Wert bundesweit. Der höchste Anteil wurde in Hamburg verzeichnet, der niedrigste in Sachsen. Die Landesregierung fördert das neue Gewerbegebiet der Stadt Saarbrücken in Ensheim mit 1,8 Millionen Euro. Laut Wirtschaftsminister Barke soll damit der Bedarf an Gewerbeflächen gedeckt werden. Das neue Gewerbegebiet befindet sich in unmittelbarer Nähe zum Flughafen. Oberbürgermeister Konrad sagte, der erste Bauabschnitt umfasse rund 5,5 Hektar. Das Gelände werde derzeit vorbereitet, zudem seien Maßnahmen zur Energie- und Abwasserversorgung geplant.
4: Nach Einschätzung des ADAC geben die Mineralölkonzerne den Tankrabatt bislang nicht vollständig an die Autofahrer weiter. Die Spritpreise seien weiterhin zu hoch. Die Steuersenkung um rund 17 Cent war für die SPD-Fraktion von Beginn an die falsche Entscheidung. Stattdessen brauche es eine Übergewinnsteuer, die außerordentliche Gewinne bei den Unternehmen direkt abschöpfe und eine staatliche Höchstpreisfestsetzung. Davon hält die CDU-Fraktion nichts. Die Kartellbehörde habe die Aufgabe, Fehlentwicklungen zu beobachten und wenn nötig zu sanktionieren. Die Behörde mahnt die Konzerne dazu, den Rabatt wirklich weiterzugeben und empfiehlt Preisvergleiche über Spritpreis-Apps. Die AfD-Fraktion sieht sich in ihrer Haltung bestätigt, dass der Tankrabatt nichts bringe und nur die Mineralölkonzerne profitierten. Angesichts der Lage sprach auch sie sich für eine Höchstpreisfestsetzung beim Sprit aus.
3: Die Produktion des saarländischen Essigs Melfort traditionell in St. Ingbert-Rohrbach ist eingestellt worden. Das hat die Werksleiterin dem SR bestätigt. Demnach soll das Werk wohl bis Jahresende geschlossen werden. Derzeit seien dort noch weniger als 10 Menschen beschäftigt. Die Entscheidung habe das französische Mutterunternehmen getroffen. Künftig solle flächendeckend die französische Variante Melfort Original vermarktet werden. Die saarländische Sorte wurde mehr als 70 Jahre lang in Rohrbach produziert. Die französische Region Grand Est hat 16 neue Züge für Lothringen angeschafft. Davon soll auch die Verbindung zwischen Saarbrücken und Metz profitieren. Die neuen Züge bieten mehr Platz und sollen vor allem überfüllte Pendlerstrecken entlasten. Künftig sollen sie auch grenzüberschreitend fahren, also direkt von Saarbrücken nach Metz. Bisher mussten Fahrgäste oft in Vorbach umsteigen.
5: Die Wassergärten in Rheden werden trockengelegt. Nachdem morgen die Pumpen für das Grubenwasser abgestellt werden, soll das Wasser ablaufen. Das hat das Kultusministerium in seiner Position als Vorstand der Industriekultur Saar mitgeteilt. Im Anschluss will man die Bausubstanz prüfen. Im Herbst soll dann untersucht werden, was an dem Ort umsetzbar ist. Der Landkreis Neunkirchen ist optimistisch.

0: Der Erlebnisort Rheden gehört zu den 10 attraktivsten Tourismusstandorten im Saarland. Und das soll er auch in Zukunft sein mit seinen vielen Veranstaltungen und allen Attraktivitäten. Und deshalb müssen wir auch jetzt diesen Wassergarten weiter bespielen, noch attraktiver machen für Familien, vielleicht auch für Kunst und Kultur, einfach auch als Fotopoint und als Erlebnisort.
1: Ein Weiterbetrieb mit etwa Frischwasser oder das Grubenwasser selbst zu pumpen, sei laut Kultusministerium zu teuer und energieintensiv. Kritik kommt von der CDU-Landtagsfraktion. Sie werfen der SPD vor, dass man den Tourismusort Rheden mit der Trockenlegung kaputt machen würde, ohne konkretes Nachfolgekonzept.
2: Die Stadtgartenhalle in Saarlouis erhält einen hochmodernen LED-Glasboden. Wie die Stadt mitteilte, belaufen sich die Kosten hierfür auf rund 1,4 Millionen Euro. 1 Million davon übernimmt das Sportministerium. Mithilfe von LED-Linien können in der Halle verschiedene Spielfelder für Basketball, Handball oder Volleyball dargestellt werden. Laut Sportminister Joost bietet der neue Hallenboden künftig optimale Bedingungen für Training und Wettkampf.
3: Mobilitätsministerin Berg hat die Pläne für den Austausch der Radverkehrsschilder im Saarland verteidigt. Bei dem Tausch gehe es nicht um eine neue Farbgebung, sondern darum, alle Radwege in ein System zu integrieren. Bisher seien nur etwa ein Drittel der saarländischen Radwege überhaupt ausgeschildert.
4: Ein Großteil des Netzes hat überhaupt gar keine Wegweiser. Insofern geht es gar nicht darum, irgendwas auszutauschen, sondern es geht darum, schon mal Wegweiser zu schaffen an Stellen, auch an denen jetzt überhaupt nichts ist. Es geht darum, Lücken zu schließen und es geht darum, auch unser Netz für den Alltagsradverkehr tauglich zu machen.
3: Die neue Beschilderung schließe alle Radwege im Saarland mit ein, nicht wie bisher nur die touristischen. Unklar ist, wie viel Geld die neue Beschilderung kosten soll. Alleine für die Planung rechnet das Verkehrsministerium mit rund 400.000 Euro. Allerdings könnten künftig auch Kosten gespart werden, unter anderem, weil durch den Tausch neue Fördermöglichkeiten entstünden.
2: Im Korruptionsprozess um den Bau des Saarbrücker Ludwigsparkstadions hat Ex-Baustellenmanager Welker alle Vorwürfe der Staatsanwaltschaft zurückgewiesen. In einer Erklärung bezeichnete er die Anklagepunkte als frei erfunden. Dem mitangeklagten Bauunternehmer habe er keinerlei Aufträge beim Stadionbau zugeschanzt. Er trage auch keine Verantwortung für die fehlende Drainage des Rasens. Zu dem Vorwurf, dass er von dem Mitangeklagten mit 395.000 Euro bestochen worden sei, äußerte sich Welker zunächst nicht. In Duttweiler hat es am Abend in einem Wohnhaus gebrannt. Bei dem Brand sind 2 Menschen verletzt worden. Sie werden aktuell noch behandelt. Der Brand ist unter Kontrolle. Zuvor stand das Dachgeschoss in Flammen. In dem Haus hatte es offenbar bereits am Wochenende gebrannt. Soweit der regionale Nachrichtenüberblick. Um 9:45 schauen wir bei SR Info auch noch mal nach Deutschland und in die Welt. Zurück zu Sonja.
5: Vielen Dank, Eva. Wozu braucht man Kunst, wenn Krieg herrscht? Diese Frage stellt sich die Hochschule für bildende Kunst gerade. In dem großen Gebäude hinter der Ludwigskirche ist deshalb gerade eine Ausstellung zu sehen mit Bildern des spanischen Künstlers José Luis Rey Villa. Der hat Bilder gemalt im und über den spanischen Bürgerkrieg. 1936 hat der begonnen, vor 90 Jahren.
3: Sie stehen in Reih und Glied. Schemenhaft skizzierte der Künstler José Luis Rey Villa die Soldaten im spanischen Bürgerkrieg der 30er Jahre. Mit seinen Werken war Rey Villa ein entscheidender Chronist des historischen Kapitels der Machtübernahme Francos. Seine Bilder sollten zugleich gegen die drohende Diktatur politisch mobilisieren.
6: Er war im richtigen Zeit, im richtigen Ort. Er lebte in der Innenstadt von Barcelona und hat gleich nach dem 18. Juli 1936, dem Putsch von General Franco gegen seine eigene Regierung, hat er die Straßenszene, die Kämpfe skizziert. Und darin liegt auch sein besonderes Talent. Menschen in Bewegung. Zugegebenermaßen hat er vielleicht einen Fetisch gehabt für Militäruniformen, für Kämpfenuniformen. Aber der Mensch in Aktion, in Bewegung, auch bei Tieren in Bewegung, war sein stilistisches Highlight.
3: Kunst kann zum Propagandamittel im Krieg werden. 90 Jahre nach Beginn des spanischen Bürgerkrieges zeigen es diese Werke noch deutlich. Rey Villas Werke waren in Spanien allgegenwärtig, auf Plakaten, Postkarten und Lithografien. Zwischen dem Saarland und dem spanischen Bürgerkrieg gab es einen engen Bezug.
6: Bedingt durch die Saarbestimmung 35, als die Spitzen von SPD und KPD nach Saarbrücken kamen, eine Politisierung gab, als die Ausstellung für Hitler-Deutschland ausging, sind sehr viele Saarländer über die Grenze.

0: Und von denen ist eine große Anzahl später in die sogenannten Interbrigaden im Spanischen Bürgerkrieg tätig geworden. Das heißt, wir haben eine sehr enge historische Beziehung. Zur Abstimmung 35, Spanischer Bürgerkrieg 36.
1: Die Ausstellung ist für die Lehrer an der HBK Saar gerade deshalb spannend, weil hier Bilder, Historiker, aber auch Nachkommen der historischen Persönlichkeiten zusammenkommen. Denn auch die Nichte des Künstlers kam zur Vernissage ins Saarland. Anhand dieser Ausgangsbedingungen diskutieren Studierende in den nächsten Tagen über Elemente, die es bei der Konservierung von Kunst für die Zukunft in einem digitalen Archiv braucht.
2: Das heißt, wir werden mit unseren Studierenden darüber reden, wie sich das, was wir hier physisch ausgestellt sehen, in einen digitalen Erinnerungsraum überführen können. Und zwar so, dass das historische Gewicht und die historische Bedeutung dieses Materials so erhalten bleibt, dass es auch dann nachvollziehbar ist, wenn kein Kurator und keine Zeitzeugin daneben steht.
1: Die Ausstellung in der HBK Saar ist zu den Öffnungszeiten der Hochschule kostenlos. Revillas Werke sind bis zum 13. Mai zu sehen.
3: Wie fühlt man sich, wenn man unterhalb von diesem Hang wohnt? In der Kuchenbergstraße in Neunkirchen rutscht er nach unten, ganz langsam. Ursache ist ein Bauprojekt, aber auch 3 Jahre danach ist der Hang noch nicht stabil und auch die Straße oben ist im Einspurbetrieb. Neu ist, dass sich jetzt die Stadtverwaltung eingeklinkt hat. Sie lässt das Ganze von einem Geologen prüfen. Felix Schneider berichtet.
1: Die Einschnitte für Familie Kessler sind groß. Seit über 3 Jahren drückt ein Hang am Wiebelskircher Kuchenberg auf ihr Grundstück in der Lessingstraße. Die Kraft ist so stark, dass sich die Holzbalken der Terrasse verbiegen und weiter in Richtung Haus drücken. Das zehrt an den Nerven.
4: Unzufriedenheit, Hilflosigkeit und man fühlt sich so ein bisschen allein und fragt sich, warum. Wir können da nichts dafür und müssen halt alles so hinnehmen, wie es ist.
1: 2021 begannen die Bauarbeiten für ein Mehrfamilienhaus in der Kuchenbergstraße. Kurz nach der Rodung wurde klar, der Hang ist in Bewegung. Immer weiter steuerten einzelne Schollen in die Gärten der Anwohner unterhalb des Hangs. Mittlerweile steht der Bau still. Die Stadt hat sich eingeschaltet, weil der Bauherr den Sicherungsmaßnahmen nicht ausreichend nachgekommen sei. Jetzt wurde ein Geologe beauftragt, um den Hang genau zu untersuchen.
5: Das war ganz früher mal in der Gegend, sage ich mal, ein Steinbruch. Man hat dann im Prinzip den Abraum, den man nicht gebraucht hat, den Hang darunter geschüttet. Das heißt, wir haben keinen gewachsenen Boden oberflächennah, sondern das ist im Prinzip der Hangschutt, der darunter gekippt worden ist. Darunter finden sich in, sag ich mal, so 5 bis 7 Meter schon felsartige Schichten, die sind gut, aber da oben drauf sind halt einfach sehr, sehr heterogene Schichten, die unglaublich undurchlässig sind, wasserundurchlässig sind und sehr, sehr sensibel auf Wasser reagieren.
1: Für detaillierte Untersuchungen wird schweres Gerät benötigt. Das kann aus Sicherheitsgründen derzeit aber nicht auf den Hang. Der wird jetzt erstmal trockengelegt und stabilisiert. In einigen Wochen sollen die Untersuchungen beginnen, woraus sich dann geeignete Sicherungsmaßnahmen ableiten sollen. Meißner geht davon aus, dass die oberen Schichten stärker mit den felsartigen Schichten darunter verbunden werden müssen.
5: Es gibt einen ganzen Blumenstrauß an Sanierungsmaßnahmen, die man dann machen kann. Also was man eigentlich am meisten kennt, ist wirklich eine Hangentwässerung oder mit großen Pfählen das Ganze stabilisieren. Das wird oft gemacht, also mit so Dübeln, sage ich mal, im Hang. Wir werden so eine Art Stützscheiben vielleicht machen, aber das ist alles vorbehaltlich wirklich von den Ergebnissen, wie tief der Fels ansteht.
1: Auf diese Ergebnisse warten nicht nur die Anwohner gespannt, sondern auch die Autofahrer. Denn seit über 3 Jahren ist die L124 oberhalb des Hangs wegen der Stabilitätsprobleme nur noch einspurig befahrbar. Geologe Meißner rechnet damit, dass eine bestehende Hangsicherung erneuert werden muss, bevor die Straße wieder ganz befahrbar sein wird. Bereits auf Landesebene hat die CDU mehr Tempo gefordert. Ein genauer Zeitplan ist aber weiter offen.
3: In 6 Wochen geht's los, die Special Olympics im Saarland. Ein riesiges Sportfest für Menschen mit geistiger Beeinträchtigung. Und dazu gibt's auch eine Hymne. Musikensembles, Bands, Chöre, aber auch Solotalente sind eingeladen, sie zu interpretieren und sie zu ihrer Hymne zu machen. Auch die Deutsche Radiophilharmonie hat die Melodie für Orchester arrangiert und sie gespielt. Überall. Chris Ignazi hat die dabei beobachtet.
1: Mal in den Homburger Schlossberghöhlen, Mal auf der

0: Kluf. Mal am Saarpolygon. Ensembles der Deutschen Radiophilharmonie haben im April an vielen Kulturorten im Saarland Videoaufnahmen gemacht. Die Hymne der Special Olympics soll dadurch nicht nur erklingen, sondern zeigen, was das Land zu bieten hat. Ein großer Aufwand für die Beteiligten.
1: Wir haben halt Licht dabei, wir haben die Kameras dabei, wir haben die Stühle dabei, wir haben die Instrumente dabei. Das alles zum richtigen Zeitpunkt an den richtigen Ort zu bekommen. Und dann, wie gesagt, noch 14 Musiker oder bis zu 23 Musiker ist das Größte, was wir dann bei den Drehs haben. Das ist eine Herausforderung.
0: Für die erprobten Live-Musiker ist es eine neue Erfahrung, auf Playback zu spielen. Innerhalb einer Stunde mehrere Male, bis alle Einstellungen im Kasten sind.
2: Ich finde das äußerst abenteuerlich, an einer Ecke im Saarland zu stehen, wo so viele Menschen so hart gearbeitet haben. Und jetzt ist hier alles so ruhig und so ein bisschen abenteuerlich und auch geheimnisvoll, finde ich. Und jetzt bringen wir da ein bisschen Leben rein mit der Musik, finde ich auch klasse. Interessant, aber sehr kalt.
0: Zum Schluss steht die Gesamtaufnahme an. Nach den Ensembles das ganze Orchester mit Chefdirigent Josep Pons. Mit dem Projekt will die DAP im Saarland Präsenz zeigen.
3: Wir spielen ja in der Region. Es ist wirklich auch wichtig, diese Regionalität auch zu zeigen, auch den Menschen zu zeigen, dass wir nahbar sind, dass wir bei ihnen vor Ort sind und eben nicht nur fernab im Konzertsaal.
0: Jetzt geht es in den Schnitt, damit aus den einzelnen Clips ein Musikvideo entsteht. Zu sehen gibt es das dann am 15. Juni zur Eröffnung der Special Olympics.
4: Wer sich für ein Tattoo entscheidet, der trifft eine langfristige Entscheidung. Normalerweise bleibt die Farbe ein Leben lang unter der Haut. Keine Sache für spontane Aktionen. Eigentlich. Zumal gute Tätowierer und Tätowiererinnen oft für viele Monate im Voraus ausgebucht sind. Aber am Wochenende gab es die Ausnahme zur Regel. Da konnte man sich spontan tätowieren lassen von einigen der Besten ihrer Zunft. Und alle Einnahmen wurden für einen guten Zweck gespendet. Maximilian Friedrich hat sich das angesehen.
0: Es ist gerade mal Mittag und schon sind fast alle Termine für den Tag vergeben. Viele sind aus einem ganz besonderen Grund da, und zwar für Thea. Sie ist 8 Jahre alt und lebt mit dem CHARGE-Syndrom, einer seltenen genetischen Erkrankung, die viele Organe betrifft.
5: Das Kind ist ja quasi mit Erkrankungen aufgewachsen, aber dadurch, dass sie es auch gar nicht anders kennt, ist sie einfach so positiv. Jeder, der sie kennt, ist einfach begeistert. Wenn man das Kind sieht und einen guten Tag erlebt, dann zaubert sie halt wirklich jedem ein Lachen ins Gesicht.
0: Durch das CHARGE-Syndrom arbeitet unter anderem Theas Darm nicht richtig. Sie wird über Sonden künstlich ernährt. 44 Operationen und 7 Kreislaufstillstände hat Thea schon hinter sich. Die Eltern sind immer mit einem Berg an medizinischem Gerät unterwegs. Ein Freund hat deshalb eine Online-Spendenaktion ins Leben gerufen, um der Familie ein größeres Auto zu finanzieren. Eine Sache, die Sascha Roth zusammen mit seinen Tätowiererkollegen gerne unterstützt.
6: Nicht jeder hat das Glück, mit Gesundheit gesegnet zu sein, oder nicht jedem geht es so gut. Und da kann man ruhig gerne mal so einen Tag opfern und ja, einfach anderen Familien helfen, denen es leider nicht so gut geht, wie es einem selbst halt geht.
0: Bei einem Walk-In werden vor allem kleine Motive tätowiert, da für die Gestaltung nicht ganz so viel Zeit nötig ist wie bei einem normalen Termin. Als Unterstützung sind auch 2 befreundete Tätowierer aus Karlsruhe mit im Laden. Zu 4 tätowiert das Team bis spät in die Nacht. Um 12:30 ist das letzte Tattoo gestochen. Alle Einnahmen landen als Spende bei Theas Eltern.
5: Die ganze Solidarität von Leuten, natürlich die man kennt, aber auch von Leuten, die man nicht kennt, von Organisationen, von Vereinen. Sascha und seine ganze Freunde und alle Leute, alles was hinten dran steckt, das ist einfach unfassbar. Und meine Frau hat sich deswegen auch das Motto vom Saarland stechen lassen, Großes entsteht immer im Kleinen, weil genau das ist halt dieses Ding. Das ist halt wirklich so aus Laune und Optimismus geboren. Und ich hätte nie damit gerechnet, dass es so groß wird.
0: Auch für Theas Mama gibt es ein neues Tattoo. Unter strenger Aufsicht bekommt sie das Sternzeichen von Theas Bruder auf den Oberarm.
4: Ja, manche überlegen ja, ob sie sich schon mal das Logo der SVE stechen lassen sollen mit der 2026 dazu, das Jahr des Aufstiegs. Anne Hild hat

0: eine Entscheidungshilfe jetzt oder später?
1: Guten Abend. Ja, 2022 an einem Tag im Mai, so geht ein Fangesang der SV Elversberg. Absoluter Ohrwurm, beziehungsweise so ging er. Damals hieß es nämlich weiter, jetzt spielen wir dritte Liga und steigen weiter auf. Gesagt, getan und im dritten Jahr zweite Liga darf die SV Elversberg tatsächlich wieder vom nächsten Aufstieg träumen, Marc Drumm.
2: Glückliche geht kaum. Gestern 15.30 Uhr. Euphorischer wohl auch nicht und heute so? Gefühlsabfrage in der Elversberger Chefetage.
3: Das Emotionale muss man im Moment noch der Sachlichkeit hinten anstellen. Ich glaube, wenn man das jetzt nur emotional betrachtet, weiß ich nicht, ob das die nächsten Spiele auch gut geht. Ich glaube, ganz die Emotionen rausholen kann man natürlich nicht. Und ja, wenn man zwei Spieltage vor Schluss auf dem direkten Aufstiegsplatz steht, dann sollte man sich, wenn man nicht unprofessionell ist, schon mit dem Thema erste Liga beschäftigen.
2: Da applaudiert sogar Giovanni Elber, ein Champions League-Sieger. Die SVE fertigt Paderborn ab, springt auf Rang 2, legt den direkten Aufstieg in die eigenen Hände. Die Gefühle überschlagen sich auch beim Trainer.
4: Wenn wir beide Spiele gewinnen, bleiben wir auch Zweiter. Das ist höhere Mathematik, ne? Das bedeutet, und deswegen muss ich ein bisschen schmunzeln, es tut mir leid. Ich muss an Schalke gestern Abend denken, was da einfach abging, wie außergewöhnlich das war. Und für mich ist das so, ich saß gestern Abend mit meiner Frau gemütlich zusammen. Und da habe ich zu ihr gesagt, ey, ganz ehrlich, es ist geistesgestört. Wenn du siehst, was da abgeht, was das für ein Verein ist. Und wir als SVE können einfach in dieselbe Liga aufsteigen. Für uns ist zweite Liga schon zu groß. Haben wir irgendwann mal gesagt. Aber wir wachsen halt brutal rein.
2: Die Baustelle Stadion wäre kein Hindernis.
3: Das Stadion ist auch für die erste Liga lizenziert. Es gibt dann noch die ein oder anderen Optimierungen, die man machen muss. Aber das sind alles lösbare Themen, wie zum Beispiel die Kamerapositionen zu optimieren.
2: Und jetzt noch zwei Spiele. Ein Punkt Vorsprung auf 3 Hannover und 4 Paderborn. Das Restprogramm bringt Elversberg die im Abstiegskampf kämpfenden Düsseldorfer und Schlusslicht Münster. Rein tabellarisch haben die Konkurrenten die prominenteren Gegner. Der Aufstieg dennoch kein Selbstläufer, bloß bodenständig träumen.
3: Wenn ich zu hoch fliege, dann ist auch die Gefahr, wenn man abstürzt, dass es richtig weh tut. Von der Warte her nochmal denken wir im Moment von Spiel zu Spiel. Wir haben jetzt noch zwei Spiele. Am Sonntag geht es nach Düsseldorf. Ab heute geht da, so wie ich das mitbekommen habe, auch für die Mannschaft die Vorbereitung auf den Spieltag los. Und nach dem Sonntag wissen wir vielleicht schon mehr.
2: Sollte Sonntag Elversberg gewinnen und die Konkurrenten nicht, dann würde die SVE schon da vorzeitig aufsteigen.
1: Kaum vorstellbar. Und wenn die SV Elversberg da wirklich schon den Aufstieg klar macht, könnte das Team ganz entspannt von da aus, wo auch immer die Mannschaftsfahrt hingeht, beim Finaltag der Amateure zuschauen. Da gibt es wieder mehr als 7 Stunden Fußball am Stück mit insgesamt 21 Landespokalfinals am 23. Mai live im Ersten. Und das Saarland-Pokalfinale zwischen dem 1. FC Saarbrücken und dem FC Homburg wird um 16.30 Uhr angepfiffen. Im Karate-Nachwuchsbereich wurde schon vergangenes Wochenende die neuen Saarlandmeister gesucht und gefunden. Georg Gitzinger war für uns in Püttlingen dabei und hat sich auch die Entwicklung des Verbands nach der harten Corona-Zeit angeschaut. Aber erstmal das Wichtigste.
5: Die Siegerehrung bei den Mädchen. Freude beim Gastgeber, dem Karate-Dojo Köllerbach. Ein Doppelsieg in dieser Altersklasse. Die Saarlandmeisterschaft der Karateka war diesmal nicht offen ausgeschrieben. Also ohne Kämpferinnen und Kämpfer aus anderen Landesverbänden.
6: Das ist nicht nur die kleinere Variante, sondern es sind auch die jüngeren Teilnehmer. Und um dort ein bisschen so die Eintrittsangst zu nehmen, haben wir gesagt, wir machen diese Meisterschaft machen wir intern, damit möglichst viele aus dem Land teilnehmen können.
5: Isabel Corbo gewinnt die Kata-Entscheidung im Finale der Schülerinnen B und qualifiziert sich damit für die deutschen Meisterschaften Ende Juni in Riesa. Hier zeigt sie die schwierige Kata-NP. Tatsächlich eine Übung für den Schwarzgurtbereich. Diese Leistung freut auch die neue Landestrainerin Imola Shenbeni-Thomas. Das Niveau im saarländischen Nachwuchs wird nach dem Einbruch während der Pandemie wieder deutlich besser.
6: Wir haben gelitten, wir haben aber auch Anstrengungen gemacht, dass wir dort wieder aufholen. Man muss sagen, es gibt Landesverbände, da wird wirklich ganz tolle Arbeit geleistet, Thüringen zum Beispiel. Aber wir haben mit der Verpflichtung der Landestrainer in Katar haben wir jetzt die ersten Erfolge auch gehabt, auch einen deutschen Meister.

0: nach langer Zeit wieder in der Charta. Und wir denken, dass wir auch im Komitee wieder versuchen, den Anschluss zu schaffen. Aber Fazit ist, wir haben durch Corona schon gelitten.
1: Zwei Beispiele für die guten, neuen saarländischen Talente. Die beiden besten der Schüler-B-Klasse. Im roten Wettkampfgürtel Amandus Leonti, ebenfalls Köllerbach. Fast ebenbürtig in dieser Altersklasse Milan Trapp vom TV Holz. Hier im blauen Wettkampfgurt, beide mit schweren Katas, NP, Basaidai und Jörn. Alles erneut Übungen aus dem Bereich der Prüfungen für einen ersten Dan für den schwarzen Gürtel.
0: Wir versuchen viele Sachen, zum Beispiel auch dieses niederschwellige Turnier, dass viele, möglichst viele teilnehmen können. Wir versuchen den Vereinen Anreize zu geben, ihre Kinder und Jugendlichen entsprechend zu trainieren und versuchen dort wieder anzugreifen. Aber wir können die Gesamtgesellschaft nicht ändern. Das wird ein langer, harter Weg, aber diejenigen, die willig sind, und die gibt es auch, diejenigen, die willig sind, die versuchen wir auch zu fördern.
1: Die Talente des saarländischen Karateverbandes scheinen also auf einem guten Weg, am liebsten ganz nach oben, in die deutsche Spitze.
2: Bei der Tischtennis-WM in London trifft die deutsche Herren-Nationalmannschaft heute Abend noch in der ersten K.O.-Runde auf Slowenien. Das heißt auch, die noch Mannschaftskameraden beim 1. FC Saarbrücken-Tischtennis, Patrick Franziska und Darko Jorgic, werden an unterschiedlichen Seiten der Platte stehen. Parallel zu den Herren spielt das deutsche Damenteam in der Zwischenrunde gegen Malaysia. Und das war's für heute vom Sport. Nochmal zurück zu Sonja.
3: Vielen Dank, Anne. Ein Spitzenkoch aus Schwaben in einer Küche einer Familie mit italienischen und türkischen Wurzeln. Das wird ein echtes Kochabenteuer gleich nach der Tagesschau im SR-Fernsehen. Vorher hat Michael Friemel noch das Wetter auf der Pfanne. Ihnen noch einen schönen Abend. Tschüss.

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4: Lichtblicke in schwierigen Zeiten. Genau die haben wir heute für Sie. Wir im Saarland. Schön, dass Sie dabei sind. Eine Krise jagt die nächste. Da ist es nicht so leicht, positiv zu bleiben. Das geht nicht nur uns so. Unsere französischen Nachbarn kämpfen mit einer hohen Arbeitslosigkeit. Im elsässischen Mulhouse liegt sie mit fast 25% weit über dem französischen Durchschnitt. Die ehemalige Industriestadt steckt im Strukturwandel. Vereine wie EPIS bieten da wichtige Perspektiven. Zum Beispiel, indem sie eine Ausbildung zum Koch und zur Köchin ermöglichen. Mit echten Highlights. Vor kurzem hatten die Azubis die Möglichkeit, zusammen mit Spitzengastronomen aus Frankreich, Deutschland und der Schweiz ein Gala-Dinner auszurichten. Ein Stresstest und eine Möglichkeit, sich zu beweisen.
5: Hier ist höchste Konzentration gefordert. Bouchra Noumri und die anderen Auszubildenden richten die Amuse-Bouche, die Appetithäppchen, an. Cracker, Sauerkraut, geräucherte elsässische Forelle und Sahnemeerrettich.
6: Man darf nicht zu viel drauf tun, sonst läuft es über. Nur ein kleiner Klecks zum Dekorieren.
5: Seit Januar macht Bouchra eine Ausbildung als Köchin. Eigentlich hat die gebürtige Marokkanerin Schneiderin gelernt, aber in ihrem Beruf hat sie in Frankreich keine Anstellung gefunden. Deshalb hat sie auf ihre andere große Leidenschaft umgesattelt, das Kochen. Heute arbeitet sie zum ersten Mal Köchin der Spitzengastronomie zu.
6: Das ist natürlich ganz anders, als man normalerweise kocht. Hier bereiten wir auf besondere Art vor, richten auf besondere Art an. Das ist schon außergewöhnlich.
5: Diese Erfahrung macht Isabelle Eberlin möglich. Sie organisiert das Gourmet-Dinner. Dessen Erlös kommt ihrem wohltätigen Verein EPIS zugute. Mit ihm hilft Isabelle, die mit einem berühmten elsässischen Sternekoch verheiratet ist, Menschen wie Bouchra eine Ausbildung als Köchin zu absolvieren. Dank EPIS haben so im vergangenen Jahr 129 Menschen, die teilweise länger arbeitslos

0: kostenlos waren, eine Ausbildung abschließen können. Isabel kennt Bushra gut, wie alle Auszubildenden. Kurz das Appetithäppchen probieren und dann geht es für Isabel auch schon weiter. Denn für die Vorbereitungen für den Galaabend hat sie nicht viel Zeit. Der Festsaal gehört zur Universität von Mulhouse. Bis zum frühen Nachmittag ist er von Studierenden genutzt worden.
1: Das ist ganz schön stressig. Wir haben den Teppich verlegt, die Deko platziert, die Vorhänge aufgehängt, während hier noch überall Studenten herumliefen. Wir mussten dann Absperrungen aufstellen.
0: Die Veranstaltung mit knapp 200 Plätzen ist ausgebucht. Jeder Gast hat den stolzen Preis von 300 Euro gezahlt. Isabel und ihr Team legen sich bei der Deko und dem Eindecken der Tische ordentlich ins Zeug. Jedes Detail muss stimmen.
1: Schaut mal hier, da sind die Teller etwas zu nah aneinander. Der Abstand ist nicht überall gleich. Das muss ausgewogener verteilt werden. So ist es besser.
0: Isabel bringt mit ihrem Verein nicht nur Menschen wieder in Arbeit, sie bietet auch Studierenden günstiges und gesundes Essen an und bringt junge und ältere Menschen in ärmeren Vierteln von Mulhouse zusammen. Durch gemeinsames Kochen und Essen. Ein Aspekt, der Isabel besonders wichtig ist.
1: Unsere Mission ist die Gemeinschaft und unser Mittel zum Zweck ist die Küche. Wir erneuern so die Beziehungen zwischen den Generationen, wir essen zusammen, wir bereiten gemeinsam vor. Wir machen das, was in vielen Familien verloren gegangen ist, nämlich das gemeinsame Kochen einer Mahlzeit und das gemeinsame Essen. Nicht mit der eigenen Familie, aber mit anderen Personen. Das sind universelle menschliche Werte. Zusammenkommen, ohne über andere zu urteilen.
0: 18.30 Uhr. Die Gäste kommen an. Isabel begrüßt jeden persönlich. Einige kennt sie bereits aus Mulhouse, andere kommen aus der Schweiz oder Deutschland. Der Abend bietet auch die Möglichkeit, Kontakte zu knüpfen und zu pflegen. Währenddessen steigt hinter den Kulissen die Spannung. Die Köche erklären Bushra und den anderen Azubis, wie sie die Teller kunstvoll anrichten. Die Vorspeise kommt aus der Schweiz. Eine Seesaibling-Terrine mit grünem Spargel und einem Cracker aus Brot und Pflanzenkohle. Für den Galaabend sind drei Spitzenköche angereist. Caroline Dembiani, Chefköchin des Bundeskanzleramts, Romain Besseron, Chefkoch des französischen Premierministers und Gregor Zimmermann, Chefkoch der Schweizer Regierung. Zeit, den ersten Gang zu servieren. Bei fast 200 Gästen muss der Ablauf perfekt getaktet sein. Anschließend der Hauptgang, für den der Franzose Romain Besseron verantwortlich zeichnet.
2: Hier haben wir den Pithiviers, ein typisch französisches Gericht, gefüllt mit feinem Geflügel aus der Region Bresse und einem Stück Foie Gras, Gänsestopfleber. All das in einem Blätterteigmantel.
0: Das Bresshuhn ist in Frankreich auch als König des Geflügels bekannt, da sein Fleisch besonders aromatisch ist. Das Gericht wird mit einer Soße aus Wein und Trüffeln veredelt. Beim süßen Abschluss aus Deutschland ist Azubi Bushra wieder gefordert. Sie faltet hauchdünnen Brickteig um einen Kern aus Schokolade, die im Ofen weich wird. Das Dessert ist inspiriert von der Schwarzwälder Kirschtorte. Gereicht wird die Schokoladenpastilla mit einem Klecks Sauerkirschen und Vanilleeis. Isabel ist stolz auf ihre Azubis. Das Dinner ist ein voller Erfolg und hat viel Geld in die Kassen des Vereins gespült.
1: Alle haben sehr gut gearbeitet. Das ist für die Azubis eine große Aufgabe gewesen, die sie tadellos gemeistert haben. Ja, sie waren wirklich super. Alle haben ihr Bestes gegeben und keiner will gehen.
0: Bushra nimmt viel mit von ihrem ersten Einsatz in der Spitzengastronomie.
1: Man muss mit dem Stress klarkommen. Man hat die Verantwortung über eine sehr große Zahl an Gerichten. Das ist keine Kleinigkeit. Das können nur die Chefköche leisten.
0: Isabelle Eberlin jedenfalls plant bereits für nächstes Jahr ein weiteres Benefizdinner.
3: Im Stresstest befindet sich auch unser Wald, besonders die Fichten. Jahrzehntelang waren sie bei uns das wichtigste Bauholz. Heute sterben sie massenhaft ab. Für die Bauwirtschaft stellt sich damit die Frage nach Alternativen. Ein innovativer

0: Das Unternehmen aus Kaiserslautern ist zusammen mit der Hochschule für Technik und Wirtschaft Saar auf der Suche nach Antworten. Welche Perspektiven es da schon gibt, hat sich Laszlo Mura für uns angesehen.
1: Laubholz wie Eiche, Kastanie oder hier Buche könnte künftig eine größere Rolle für die Bauwirtschaft spielen. Momentan sind die Hölzer aber die absolute Ausnahme.
2: 90-95% wird mit Fichte, Tanne, also mit Nadelhölzern gebaut. Und es gibt wenige Bauprodukte, die eine Zulassung haben aus Laubholz für den konstruktiven Ingenieurbau.
1: An der HTW in Saarbrücken werden Bauhölzer auf ihre Eigenschaften getestet. Bei diesem Aufbau vergleichen die Wissenschaftler Fichtenfurnierholz mit Buchenfurnier. Der Drucktest beweist, Laubholz bringt Vorteile mit sich.
2: Wir wissen, dass die mechanischen Eigenschaften von Laubholz tendenziell besser sind als von Nadelholz. Bedeutet, dass die Festigkeiten, also Biegefestigkeit, Zugfestigkeit und so weiter, deutlich höher liegen als die von Nadelholz, aber auch die Steifigkeitswerte. Wir sprechen vom E-Modul. Also der E-Modul ist höher als beim Nadelholz. Das heißt, wir erwarten weniger Durchbiegungen zum Beispiel von einem Deckenbalken.
1: Vorteile, die sich die Firma CLTech in Kaiserslautern zunutze macht. Der innovative Holzbaubetrieb baut derzeit ein Hochhaus in Hybridbauweise in Karlsruhe. Die tragenden Innenstützen bestehen aus Buchenholz. Aus Fichte müssten sie deutlich dicker sein. Die Bearbeitung von Buche ist allerdings schwierig.
3: Schwierig, weil es sehr viel härter ist wie Nadelhölzer. Und da muss man vielleicht auch neue Techniken oder Bearbeitungsweise entwickeln oder weiterentwickeln, um das effizienter bearbeiten zu können.
1: Die Pionierarbeit mit Laubholz erweise sich als besonders schwierig. Laut Gottschall auch deshalb, weil in Deutschland alles streng reglementiert sei. Eine neue firmeneigene Produktionshalle von CLTech diente zuletzt als Testprojekt. Fachwerkbinder mit Druckstreben aus dünnen Eichenstämmen. Holz, das sonst als Brennmaterial gegolten hätte.
4: Für solche Hölzer gibt es keine Festigkeitswerte, sondern die müssen geprüft werden. Das heißt, der Träger wurde hier 1:1, in einem Maßstab 1:1 gebaut und wurde geprüft mit Belastungstests.
1: Ein Aufwand, den kleinere Holzbaubetriebe kaum leisten können. Deshalb greifen sie wohl so lange auf Nadelholz zurück, wie es verfügbar bleibt. Bis Laubholz auch großflächig im Wohnhausbau eingesetzt wird, dürfte nach Gottschalls Einschätzung deshalb noch viel Zeit vergehen.
3: Wir müssen erstmal die rechtliche Möglichkeit schaffen, Laubholz im konstruktiven Bereich einzusetzen.

0: wir Zukunft. Zusammen mit Arte zeigen wir Ihnen dabei unter anderem in der Serie Stadt Klima positiv Beispiele für nachhaltige Architektur und Stadtplanung. Zum Beispiel in Paris. Welche innovativen Projekte es dort gibt, um die Millionenmetropole an der Seine lebenswerter zu machen, zeigt uns Filmemacher Mick Thiemann.
1: Durch den Klimawandel nimmt die Hitze weltweit zu. Paris als steinerner Hotspot kämpft dabei mit einem besonderen Problem. Der Stadt droht ihr einzigartiges architektonisches Erbe zum Verhängnis zu werden, die vielen denkmalgeschützten Gebäude aus dem 19. Jahrhundert und ihre Dächer. Dafür sucht man nach Lösungen.
2: Das tun wir zum Beispiel an der Klimaakademie mit dem Projekt der jungen Architekten von Roofscapes, die ein sehr innovatives Konzept zur Anpassung eines Daches im Haussmann-Stil vorgeschlagen haben. Es beinhaltet sowohl den Respekt vor dem Kulturerbe als auch Innovationen, durch die das Gebäude gekühlt werden kann. L'innovation qui est apportée et qui permet de rafraîchir aussi le bâtiment en question.
1: Auf dem Pilotprojekt ruhen große Hoffnungen, um das Problem mit den Pariser Dächern flächendeckend in den Griff zu kriegen.
3: Die Stadt ist heute sehr dicht bebaut. Es gibt nur wenig Platz, um Grünflächen anzulegen. Und die Dächer machen einen großen Teil dieser Fläche aus, 40% der horizontalen Fläche der Stadt. Sie bieten somit viel Raum, um die Stadt zu begrünen und resilienter gegen den Klimawandel zu machen. Das Problem ist, dass 4 von 5 Gebäuden in Paris ein Schrägdach haben und es bislang keine Lösung gab, um diese Schrägdächer für die Begrünung zu nutzen. Außerdem sind sie oft mit Zink gedeckt, das leicht überhitzt und so zusätzlich zur städtischen Wärmeinsel beiträgt. Hier sind wir also in der Klimaakademie im 4. Arrondissement, wo wir gemeinsam mit der Stadt einen Prototypen zur Kühlung von Schrägdächern testen. Eine Holzplattform, die über den Zinkdächern installiert wird, ohne sie abzureißen oder sie und das Erbe zu verändern. Sondern sie beschatten sie und verhindern so, dass die Dächer überhitzen. Und es entsteht gleichzeitig eine begehbare und begrünte Plattform mit Pflanzenkübeln, die Wasser speichern. Das Substrat ist etwa 30 cm dick und darunter sind die Wasserspeicher.
4: Eine
1: praktikable Lösung ist dringend nötig, wie Messungen belegen. Dabei hat man festgestellt, dass sich die typischen Zinkdächer bei 35 Grad Lufttemperatur durch die Sonneneinstrahlung bis auf 67 Grad aufheizen. In den darunterliegenden Wohnungen herrschen dann immer noch 47 Grad. Sie werden irgendwann unbewohnbar. Das neu entwickelte Begrünungssystem würde das Temperaturproblem lösen. Allerdings musste dafür noch eine Möglichkeit gefunden werden, die schwere Konstruktion an den historischen Gebäuden zu befestigen.
3: Das System, das wir hier entwickelt haben, stützt sich nicht direkt auf die Dächer, sondern auf die tragenden Wände dieser historischen Gebäude, die in der Regel große Lasten tragen können. Die begrünten Teile sind viel schwerer als die begehbaren Teile. Begrünte Flächen wiegen bis zu 700 Kilogramm pro Quadratmeter, wenn das Substrat sehr dick und die Wasserreservoirs groß sind.
1: Bleibt die Frage, womit die vielen neuen Flächen in Zukunft begrünt werden sollen. Antworten liefert ein städtisches Pilotprojekt zum Urban Gardening.
2: Heute bauen wir auf der Opéra Bastille das ganze Jahr über Gemüse aller Art an. Tomaten, Gurken, Spinat. Und wir beliefern verschiedene Restaurants rund um die Opéra Bastille mit diesen frischen Produkten. Urban Gardening ist fast überall möglich. Es braucht aber ein Minimum an Sonne, damit die Pflanzen gut wachsen.
1: Das geht nicht nur in der horizontalen, sondern auch in der vertikalen.
2: Am einfachsten ist es, Hopfen anzubauen, da er nicht an den Fassaden anwächst. Eine saisonale Pflanze, die im Winter Licht durchlässt, aber im Sommer mit ihren vielen Blättern

0: dann Schatten spendet und kühlt. Und am Ende ernten wir den Hopfen und brauen in Paris unser eigenes Bier damit.
1: Dans Paris avec le houblon qu'on récolte.
2: Paris versucht grüner und kühler zu werden und ist damit nicht allein. Welche Wege auch andere große Städte in Europa einschlagen, das hat sich Filmemacher Mick Thiemann angesehen und darüber sprechen wir jetzt noch ein bisschen. Hallo Herr Thiemann.
3: Hallo.
2: Paris, Barcelona, Kopenhagen, Oslo, die Liste ist lang. Alle wollen raus aus der Hitzefalle und ihr habt euch in dieser Serie angeschaut, welche Wege da eingeschlagen werden. Jetzt ist Saarbrücken deutlich kleiner als diese Städte. Was kann sich Saarbrücken vielleicht trotzdem abschauen, um auch hier mit dem Klimawandel besser umzugehen?
3: Pragmatisch denken. Also es gibt meistens sehr simple Lösungen. Eins der einfachsten Dinge ist, Dinge zu pflegen, zu erhalten, die Lebensdauer zu verlängern. Mhm. Wir kennen vielleicht alle gar nicht den Begriff graue Energie, dass unsere Häuser ja erstmal errichtet werden mussten mit Energie. Und damit diese Energie erhalten bleibt, verlängert man am besten die Lebenszeit.
2: Also ganz anders, als man es lange gemacht hat, abzureißen und lieber neu zu bauen. Also davon mal ein bisschen wegzukommen.
3: Genau, statt wieder Energie aufzubringen, um Neues zu bauen, das Alte erhalten. Mhm. Und aufwerten, transformieren, neu nutzen, das ist die Lösung, auch für Saarbrücken.
2: Mhm. Andere Länder, die sind schon viel weiter, das sieht man auch in eurer Serie. Woran liegt das denn, dass Deutschland da so weit hinten dran ist, was nachhaltiges Bauen
3: ist? Ich denke, es ist eine Mentalitätsfrage. Wir diskutieren viel, diskutieren noch viel kaputt. Wir müssen ins Handeln kommen und das machen zum Beispiel die nordischen Länder uns vor. Die haben schon vor 25 Jahren begonnen, auch ihre Städte zu transformieren, also zu verändern. Das sah eigentlich mal genauso aus wie auch in Deutschland. Und da sie eben vor 25 Jahren begonnen haben, sind sie jetzt weit vorne und alle Städte gucken staunend drauf und kopieren es auch.
2: Mhm. In dieser Serie zeigt ihr auch Beispiele, die für Menschen, die auf dem Land leben, zum Beispiel auch interessant sind und wo man sich da, wenn man nicht in einer großen Stadt lebt, vielleicht auch was abgucken kann, wenn man ein Haus baut.
3: Ich weiß jetzt nicht, auf was du da anspielst, was du da gesehen hast. Es ist ja Stadtklima positiv. Also das Beispiel rankt sich eben über den Hebel in der Stadt. Aber natürlich kann man ganz pragmatisch auch sein Zuhause auf dem Land pflegen. Man kann mit energetischen Maßnahmen, zum Beispiel PV-Anlagen, also solare Energie, kann man einen positiven Effekt für das Klima schaffen. Mhm. Zum Beispiel habe ich jetzt auch neu gebaut und wir haben eine PV-Anlage, die eben Überschuss produziert und damit betanke ich mein Fahrzeug, mein E-Auto. Und das kann ich auch so einstellen, dass nur von der Sonne betankt wird und sonst keine Energie gezogen wird. Mhm. Und das in heutigen Zeiten ist das dann schon spannend.
2: Mhm. Ihr seid auch gerade dabei, eine zweite Staffel der Serie zu produzieren. Und dabei geht dann die Benelux-Länder.
3: Auch. Mhm.
2: Was gibt es da Innovatives?
3: Also in Belgien beispielsweise werden wir Rotor besuchen. Das ist eine Art Bauhaus, aber für gebrauchte Bauartikel. Mhm. Die gehen sogar so weit, dass gebrauchte Möbel gekauft werden können dort. Weil auch in der Möbelindustrie wird wahnsinnig viel konsumiert, also wird kurze Lebenszeiten. Und
2: da wird dann aufgewertet statt neu gebaut.
3: Upcycled. Also es wird im Grunde auch wieder aufgewertet, gepflegt. Mhm.
2: Und da zeigt ihr dann auch Beispiele.
3: Richtig.
2: Also eine spannende Serie. Vielen Dank für das Gespräch. 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Außerdem zeigen wir unserer Themenwoche Aufbruch statt Abbruch noch einiges mehr, zum Beispiel Innovatives hier bei uns im Saarland. Mehr dazu finden Sie auf srkultur.de. Was auf jeden Fall nachhaltig ist, ist Radfahren. Beim Quiz in unserer letzten Sendung konnten Sie einen Radwanderführer gewinnen. Diese Zuschauer und Zuschauerinnen dürfen sich über einen freuen. Gleich haben Sie alle wieder die Gelegenheit, etwas bei uns zu gewinnen. Dazu gut aufpassen in unseren Tipps aus der Großregion.
4: Im Museum für moderne Kunst in Nancy sind zurzeit zwei Ausstellungen von Street-Art-Künstlern zu sehen. Zum einen eine Retrospektive von Ox, einem der Urban-Art-Pioniere Frankreichs, der für seine Adaptationen von Werbeplakaten bekannt ist. Die zweite Ausstellung, Glissando, zeigt Werke von Tanja Moreau, die sich mit jiddischen Sprichwörtern beschäftigen. Die Ausstellung von Ox bleibt bis zum 23. August, die von Tanja Moreau bis zum 21. Juni. Das Musée des Beaux-Arts in Nancy ist täglich außer Dienstags geöffnet. Der Eintritt kostet 10 Euro. In Plappwil bei Metz findet am kommenden Wochenende ein Töpfermarkt statt. Etwa 30 Künstlerinnen und Künstler, größtenteils aus Grand Est, zeigen, wie sie mit Ton und Porzellan arbeiten und bieten ihre Deko- und Nutzgegenstände zum Verkauf an. Es gibt auch Workshops für Kinder. Der Eintritt ist frei. Im Vogesenort La Bresse findet ab Freitag und bis zum 17. Mai wieder das internationale Skulpturenfestival statt. Künstlerinnen und Künstler aus verschiedenen Ländern huldigen der französischen Künstlerin Camille Claudel, deren Familie aus La Bresse stammt. Ihre Challenge? Sie müssen vor Ort aus einem Holz-, Stein- oder Metallblock eine Skulptur formen. Das Motto lautet dieses Jahr Un monde à l'envers, eine auf den Kopf gestellte Welt. In die Museumsdorf Asan in der Nähe von Verdun kann man im Mai und im Juli wieder auf Zeitreise gehen. Mehr als 400 Ehrenamtliche aus der Gegend lassen in selbstgenähten Kostümen etwa 80 verschiedene Handwerksberufe aus dem 19. Jahrhundert wieder aufleben. Das historische Dorf ist an den Sonntagen bis 24. Mai und an Christi Himmelfahrt geöffnet, sowie an drei Sonntagen im Juli. Der Eintritt kostet 19 Euro, Kinder unter 16 kommen kostenlos hinein. 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Mai treten Les Sorcières comme les autres, die Hexen wie die anderen, im großen Sendesaal SSR auf. 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
2: 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Zum Abschluss unserer Sendung machen wir jetzt noch Ferien beim Nachbarn. Das sind immer echte Lichtblicke, die wir Ihnen da zeigen. Originelle Unterkünfte, die die Besitzer mit viel Liebe zum Detail renoviert und eingerichtet haben. Das Gästehaus, das wir Ihnen heute vorstellen, wurde von einem passionierten Bastler gestaltet. Was wir da so alles zu sehen bekommen, das ist teilweise auch ein bisschen schräg.
5: An diesem Garten sieht man gleich, hier ist die Kreativität zu Hause. Und auf dem Grundstück des ehemaligen Bauernhofs ist genügend Platz für Schafe, Enten und Hühner. Brigitte Romden betreut nicht nur den städtischen Sportkomplex, sondern auch Tiere, Garten und Gästehaus. Die Skulpturen hat der Hausherr Nicolas Dupont geschaffen. Er ist Techniker im nahegelegenen Museum Eurospace Center und nebenbei passionierter Bastler. Vor gut 20 Jahren hat das Paar den Hof gekauft und umgebaut. Weil noch Platz war, beschlossen sie, ein Gästezimmer zu eröffnen, das sie Le Perchoir nannten, die Hühnerstange.
6: Das Zimmer liegt unterm Dach, deshalb passte der Name gut. Und auch, weil mein Mann etwas derb ist und diese merkwürdigen Skulpturen macht. Ein Freund hat oft gesagt, wenn er eine neue Figur gesehen hat, mein Mann sei perché. Das bedeutet ein bisschen verrückt, nicht mehr zu retten.
7: En français, perché, ça veut dire un peu fou, un peu cinglé.
5: Zum Frühstück gibt es frische Eier, Apfelsaft und außerdem selbstgemachte Marmeladen, wie Johannisbeere oder Kiwi. Alles aus dem eigenen Garten. Wo heute Küche und Esszimmer sind, war vorher der Stall. Die Umbauten hat Nicolas gemacht. Und überall sind seine verrückten Kreationen, die es teils auch zu kaufen gibt. Deshalb ändert sich die Deko regelmäßig. Dabei hatte alles ganz harmlos angefangen.
6: Wir wollten keine Einrichtung wie oft üblich. Da hat mein Mann gesagt, ich baue eine Lampe. Ich meinte, wie, du willst eine Lampe machen? Ja, er hat mit der Lampe dort angefangen. Dann hat er eine andere gemacht. Daraus ist ein Hobby geworden und dann ein zweiter Beruf.
5: Ein wenig speziell ist Tüftler Nicolas. Mit uns wollte er nicht über seine Arbeiten sprechen. Bei der Renovierung des Hauses blieben nur die alten Holzbalken erhalten. Den Rest hat Nicolas gestaltet. Eine Lampe aus einem alten Sägeblatt, eine aus einem Holzbrett. Alles ist wiederverwertet. Die Materialien kommen vom Trödel, Handwerkern oder von Bekannten. Auch im Gästezimmer. Unerwartetes. Plötzlich befindet man sich in einer Holzhütte mit Pelztierfallen unter der Decke und Schneeschuhen an der Wand. Die Übernachtung mit Frühstück kostet 95 Euro für zwei Personen. Dafür gibt es ein Bett aus Birkenstämmen und steinhart getrocknete Baumpilze als Nachttische.
6: Mein Mann mag alles Ungewöhnliche. Er liebt Holz, Metall. Und als er klein war, hat er zahlreiche Bücher über den hohen Norden gelesen, wie Wolfsblut. Die stehen übrigens im Bad im Schrank. Deshalb wollte er eine Holzhütte machen. Aber im Haus. Anfangs dachte ich, was ist ihm da schon wieder eingefallen?
5: Gut eine Viertelstunde Autofahrt entfernt von ihrem Haus, in Liban, liegt beim Dorf Mirwart ihr zweites Zimmer. Diesmal eine richtige Holzhütte im Wald und neben einem Teich, den sie angelegt haben. La Grenouillette, das Fröschchen. Fast in der Einsamkeit, würde nicht tagsüber ab und an ein Zug in der Nähe vorbeifahren. Gebaut hat sie, natürlich, Brigittes Mann. Unübersehbar sein Stil, ob bei Deckenlampe oder Wasserhahn. Alles ist zusammengesammelt und wiederverwertet. Man fühlt sich in der rustikalen Hütte mit Wasser vom nahen Bach und Trockentoilette ein bisschen wie in eine Kinderbuchgeschichte versetzt. Zwei Tage Mindestübernachtungsdauer gibt es für 270 Euro. Und auch wenn Brigitte den Schöpfungen ihres Mannes manchmal skeptisch begegnet, hier ist sie begeistert.
6: Sobald es geht, wenn es schön ist, fahren wir hierher. Grillen und bleiben lange auf der Terrasse beim Feuer sitzen. Kein Lärm, kein Licht, nur Ruhe. Die Vögel und die Frösche.
5: Kreativität und Natur, beides teilen Brigitte und Nicolas gerne mit ihren Gästen.
2: Und damit verabschieden wir uns für heute und übergeben an das Team vom aktuellen Bericht. Wir sehen uns morgen wieder. Einen schönen Abend noch.

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1: Um 8 Uhr mit Lisa Krauser. Guten Morgen. Korruptionsprozess zum Bau des Saarbrücker Ludwigsparks. Ex-Baustellenmanager Welker weist sämtliche Vorwürfe zurück. Tankrabatt ohne Wirkung. SPD-Fraktion im Landtag fordert drastischere Maßnahmen. Und Tiere, die nicht artgerecht gehalten werden. Im Saarland gibt es immer mehr Fälle von sogenanntem Animal Hoarding. Das Wetter. Grau, erst trocken. Ab dem Mittag kann es regnen und Gewitter geben. Bei Höchstwerten zwischen 14 und 18 Grad. Im Korruptionsprozess rund um den Bau des Saarbrücker Ludwigsparkstadions hat der damalige Baustellenmanager Welker sämtliche Vorwürfe der Staatsanwaltschaft zurückgewiesen. In einer Erklärung hat er die Anklagepunkte als frei erfunden bzw. Märchen bezeichnet. Er habe dem mitangeklagten Bauunternehmer keinerlei Aufträge beim Stadionbau zugeschanzt. Für die Rundschau Thomas Gerber.
2: Die 7-stündige Einlassung liegt zeitweise einer Vorlesung zum Vergaberecht. H. Klein ging Jurist Welker jeden Anklagepunkt durch und ging dabei auch in die Offensive, machte andere verantwortlich für die Kostenexplosion beim Stadionbau. Mit den vorgeworfenen Nachträgen für den befreundeten Unternehmer habe er nichts zu tun gehabt. Auch das Desaster rund um den Rasen habe nicht er zu verantworten. Ganz im Gegenteil, trotz seines Hinweises, dass eine Drainage fehle, habe OB Konrad darauf bestanden, den Rasen anzulegen, was schließlich zur bundesweiten Lachnummer und dem abgesagten Pokalspiel gegen Gladbach geführt habe. Rund 1,5 Millionen Euro seien zudem bei der überflüssigen Demontage der Flutlichtmasten und rund 300.000 Euro

0: Euro für ein ebenso überflüssiges Gerüst an der Victus-Tribüne verschleudert worden. Zu dem Vorwurf, dass er von dem Mitangeklagten mit 395.000 Euro geschmiert worden sei, äußerte sich Welker zunächst nicht. Wie das viele Bargeld aus seinen Dachboden gelangen konnte, dazu wird er sich vermutlich am Donnerstag äußern.
1: Seit Freitag gibt's den Tankrabatt, aber der zeigt noch keine große Wirkung. Zum Teil sind die Spritpreise sogar wieder nach oben gegangen. Bundesverkehrsminister Schnieder, CDU, verteidigt den Tankrabatt trotzdem. Bitte sei nicht Sinn.
2: Bundesverkehrsminister Patrick Schnieder hält den Tankrabatt für sinnvoll, um Autofahrer und die Wirtschaft zu entlasten. Einem befristeten Tempolimit erteilt der Minister erneut eine Absage. Der Staat müsse nicht überall die Nanny sein und jedem erklären, was gut und richtig sei, sagte Schnieder dem Redaktionsnetzwerk Deutschland. Seit dem 1. Mai wurden die Steuern für einen Liter Sprit um rund 17 Cent gesenkt. Der ADAC kommt zu dem Schluss, dass diese Steuersenkung noch nicht vollständig bei den Kunden an der Tankstelle ankommt. Weil neben den Steuern auch der Rohölpreis in den vergangenen Tagen gesunken ist, müsste der Sprit deutlich günstiger sein, als er aktuell ist, sagt der ADAC. Pläne, neben dem Tankrabatt auch das Deutschlandticket für Bus und Bahn günstiger zu machen, hat Verkehrsminister Schnieder nicht. Aus seiner Sicht ist das Deutschlandticket schon jetzt ein attraktives Angebot. Außerdem würde dadurch der Güterverkehr nicht entlastet.
1: Die saarländische SPD-Fraktion hat wegen der immer noch hohen Spritpreise drastischere Maßnahmen gefordert. Der fraktionsvorsitzende Kommissar warf den Mineralölkonzern vor, die Politik und die Gesellschaft zu verhöhnen. Mehr dazu von Jennifer Klein aus der SR-Landespolitik-Redaktion.
3: Commerson brachte erneut eine Übergewinnsteuer ins Spiel. Außerdem verwies er auf eine Initiative, die die saarländische Landesregierung am Freitag in den Bundesrat einbringen werde. Ziel sei es, Obergrenzen für Spritpreise staatlich vorzugeben, ähnlich wie in Luxemburg. Das kann sich inzwischen auch die AfD-Fraktion vorstellen. Der stellvertretende Fraktionsvorsitzende Schaufert begründete das damit, dass die Politik derzeit gegenüber den Großkonzernen machtlos sei. Die CDU-Fraktion gab sich zurückhaltend. Es sei wichtig, dass die Kartellbehörden tätig würden und wenn nötig auch Strafen verhängten. Die Fraktion hoffe, dass sich der Tankrabatt in den kommenden Tagen und Wochen deutlicher bemerkbar mache. Die weiteren Entwicklungen müsse man genau beobachten.
1: Nach der SR-Berichterstattung über Gewalt an Schulen wirft die CDU der Landesregierung vor, Rückschritte bei der Gewaltprävention gemacht zu haben. Die bildungspolitische Sprecherin der CDU-Landtagsfraktion Schmidt-Lang sagte, ein großer Fehler sei die Auflösung des Landesinstituts für präventives Handeln gewesen. Außerdem fehle weiterhin eine systematische Erfassung aller Gewalttaten an Schulen. Der stellvertretende AfD-Fraktionsvorsitzende Schaufert betonte, auch die Eltern müssten stärker Verantwortung für das Fehlverhalten ihrer Kinder übernehmen. Die Zunahme der Gewalt sei ein gesamtgesellschaftliches Phänomen. Letzteres sieht auch die SPD-Fraktion so. Die Sucht, Tiere zu sammeln und zu horten, ohne Rücksicht auf tiergerechte Haltung, das nennt man Animal Hoarding. Solche Fälle haben im Saarland in den letzten 10 Jahren zugenommen. Das geht aus einer Antwort der Landesregierung auf eine CDU-Anfrage hervor. SR-Info-Reporter Patrick Wirmer.
4: 9 Fälle von sogenanntem Animal Hoarding stellten die Behörden im vergangenen Jahr fest. Das ist ein neuer Rekord und so viele Fälle wie insgesamt zwischen 2015 und 2019. Auch bundesweit steigt die Zahl der Fälle, davon geht der Deutsche Tierschutzbund aus. Hintergrund der Sammelwut seien laut Tierschutzbund oft psychische Erkrankungen und Vereinsamung der betroffenen Tierhalter. Dies führe schnell zu Überforderung. Die Tiere von Hoardern leiden in der Regel unter schlechten Haltungsbedingungen wie fehlender hygienischer Mindeststandards oder fehlender Nahrung. Im Saarland waren in den vergangenen Jahren davon rund 1.500 Tiere betroffen. Die Hälfte davon waren sogenannte Kleinsäuger, aber auch mehr als 500 Hunde, 85 Pferde und Ponys und ein Esel. Fälle von Animal Hoarding werden, mit Ausnahme von Tiertransporten und Verstößen bei Zirkusbetrieben, zurzeit nur auf Länderebene erfasst, teilt die Landesregierung mit. Eine bundeseinheitliche Registrierung werde zwar begrüßt, die Umsetzung sei aber rechtlich komplex.
1: Die saarländische Mobilitätsministerin Berg hat die Pläne für den Austausch der Radverkehrsschilder im Saarland verteidigt. Berg sagte im SR, dabei gehe es nicht um eine neue Farbgebung, sondern darum, alle Radwege in ein System zu integrieren. Bisher sei nur etwa 1/3 der saarländischen Radwege überhaupt ausgeschildert. Unklar ist, wie viel Geld die neue Beschilderung kosten soll. Alleine für die Planung rechnet das Verkehrsministerium mit rund 400.000 Euro. Allerdings verwies Berg auch darauf, dass dass die Kommunen für die neuen Schilder Fördergelder des Bundes erhalten könnten. Die bislang grünen Radwegweiser im Saarland sollen durch bundeseinheitlich weiße Schilder mit grüner Schrift ersetzt werden. Nach der mutmaßlichen Amokfahrt von Leipzig soll der Fahrer heute einem Haftrichter vorgeführt werden. Die Staatsanwaltschaft ermittelt wegen Mordes und versuchten Mordes. Bei der Tat gestern Nachmittag sind eine 63-jährige Frau und ein 77 Jahre alter Mann ums Leben gekommen. Drei weitere Menschen wurden schwer verletzt. Was bisher über den Täter bekannt ist, berichtet Arndt Groß.
5: Der mutmaßliche Täter ist nach Polizeiangaben 33 Jahre alt und ist ein deutscher Staatsbürger und auch in Deutschland geboren. Die Bild-Zeitung meldet, dass der Mann als Boxtrainer aktiv war. Es gibt Hinweise darauf, dass der Mann erst vor kurzem aus der Psychiatrie entlassen worden war. Das meldet MDR investigativ. Die deutsche Presseagentur berichtet, dass der mutmaßliche Amokfahrer Polizei bekannt sei. Bisher geht die Polizei nicht davon aus, dass es sich um einen Anschlag handelt. Die Leipziger Innenstadt rund um die Fahrstrecke des Tatfahrzeugs ist in Teilen weiterhin gesperrt. Die Polizei sichert Spuren. Die Nikolaikirche und die Thomaskirche in unmittelbarer Umgebung haben ihre Türen geöffnet, um der Opfer zu gedenken.
1: Im Ukraine-Krieg hat Russland eine einseitige Feuerpause für den 8. und 9. Mai angekündigt. Dann feiert Russland traditionell den Sieg über Nazi-Deutschland. Das Verteidigungsministerium in Moskau drohte der Ukraine mit Angriffen auf die Hauptstadt Kiew, sollte die Feuerpause nicht eingehalten werden. Der ukrainische Präsident Zelensky rief daraufhin ebenfalls eine einseitige Feuerpause aus. Sie solle schon in der Nacht zu morgen beginnen. Ein Enddatum nannte Zelensky nicht. Die Lage in der Straße von Hormuz bleibt weiter angespannt. Der Iran warnt die USA davor, weiter zu eskalieren. Einzelheiten dazu von Uwe Lüb.
6: Außenminister Araghchi schrieb auf der Plattform X, die Gespräche unter Vermittlung Pakistans machten Fortschritte. Daher sollten die USA darauf achten, Zitat, nicht erneut in einen Sumpf hineingezogen zu werden. Die USA versuchen seit gestern in der Straße von Hormuz wieder freie Schifffahrt zu ermöglichen. Dafür stehen bis zu 15.000 Soldaten, 100 Flugzeuge und etliche Kriegsschiffe bereit. Nach Beginn der sogenannten Operation Freiheit der USA ist es zu wechselseitigem Beschuss gekommen. Die USA sprechen von ersten Schiffen, die durch die Meerenge gelangt seien. Iran behauptet, US-Schiffe seien zur Umkehr gezwungen worden. US-Präsident Trump hat Iran mit Vernichtung gedroht, sollten US-Schiffe angegriffen werden.
1: Nach dem mutmaßlichen Ausbruch des Hunter-Virus auf einem Kreuzfahrtschiff ist auch ein deutscher Passagier gestorben. Das hat das Auswärtige Amt bestätigt. Außerdem starben zwei Niederländer. Mehrere Reisende sind erkrankt. Allerdings wurde das Hunter-Virus bisher nur bei einem zweifelsfrei bestätigt. Es wird durch Ausscheidungen infizierter Nagetiere übertragen. Das kleine Kreuzfahrtschiff war auf dem Weg von Argentinien zu den Kapverdischen Inseln. Bei einem Brand in einem Mehrfamilienhaus in Saarbrücken-Duttweiler sind zwei Menschen verletzt worden. Wie die Polizei mitteilte, hatte gestern Abend zunächst das Dachgeschoss des Hauses in der Scheiterstraße in Flammen gestanden. Zur Ursache des Feuers konnte die Polizei noch keine Angaben machen. Offen ist auch die Höhe des Sachschadens. Insgesamt sind nach SR-Informationen 15 Menschen betroffen. Laut Polizei ist es in diesem Haus nicht der erste Brand innerhalb der letzten Tage. Das war die SR-Info-Rundschau mit Lisa Krauser. Es ist 10 nach 8 und jetzt geht's mit Michael Friemel weiter. Guten Morgen.
7: Guten Morgen und Dankeschön, Lisa. Das ist wirklich ein skurriler Fall, dieser Brand da in Duttweiler. Ne? 3-4 Mal hat es gebrannt in den letzten Tagen. Wir werden in 10 Minuten mit dem Pressesprecher der Polizei hier telefonieren und mal nachfragen, was es damit auf sich hat.
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7: Viel Grau heute, wobei die ehesten Chancen auf Sonnenschein gibt es noch jetzt am Vormittag. Da kann die Sonne ab und an mal hervorlugen. Am Nachmittag wird es dicht bewölkt sein. Teilweise regnen, örtlich auch mal kräftiger regnen. Auch ein Gewitter ist nicht ausgeschlossen. Die Höchstwerte bis zu 18, 19 Grad. Peter Schwarz, verrät uns mal, wie es weitergeht.
9: Morgen der Vormittag deutlich freundlicher. Da haben wir nicht nur Wolken, sondern immer wieder auch Sonnenschein mit dabei. Die Wolken werden erst am Nachmittag zahlreicher. Dann kommen wieder Schauer und Gewitter auf, bei maximal 13 bis 17 Grad. Die Talsohle haben wir dann so am Donnerstag. Das wird auch kühlste Tag der Woche mit 12 bis 16 Grad. Das Wochenende frühsommerlich würde ich es nennen, bei bis zu 23 Grad ab Freitag.
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7: A620 Saarbrücken Richtung Saarlouis, zwischen Saarbrücken-Güdingen und St. Anual eine ungesicherte Unfallstelle. In der Gegenrichtung Saarlouis Richtung Saarbrücken zwischen Völklingen-Geislautern und Gersweiler 6 Kilometer an der Baustelle, die Verzögerung 20 Minuten. Geblitzt wird in der Ortsdurchfahrt von Perlbisch, in Eppelborn in der Dirminger Straße und am Ortseingang von Primstal aus Kastel kommend.
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7: Was ist das denn? Ich hab so ein Zucken im Bein. Ich glaube, das sind die Bee Gees. Ah, das ist das andere Bein auch. Was ist denn los hier? Jetzt spür ich's.

0: SR3 Saarlandwelle, schönen guten Morgen. Das war eine sehr ungewöhnliche Meldung gestern. Ein Haus steht in Flammen, das ist jetzt noch nicht so ungewöhnlich. Gestern in Dudweiler in der Scheiterstraße. Ungewöhnlich ist, dass dieses Haus wohl offenbar in den letzten Tagen häufiger gebrannt hat. Am SR3-Telefon ist der Pressesprecher der Landespolizeidirektion Saarbrücken, Jens Dewes. Hallo Herr Dewes, guten Morgen.
1: Guten Morgen, Herr Friemel.
0: Das ist schon ein sehr außergewöhnlicher Fall, oder?
1: Ja, es hat dort jetzt seit dem 2.5. insgesamt das vierte Mal gebrannt, wobei es am gestrigen Tag dann erstmalig im Wohnbereich gebrannt hatte und dort auch erheblicher Sachschaden entstanden ist.
0: Waren das vorher eher kleinere Brände gewesen?
1: Vorher hatte es zweimal im Kellerbereich sowie einmal im Treppenhaus gebrannt. Hierbei war das Anwesen weiterhin bewohnbar und die Brände konnten entweder durch Anwohner oder Feuerwehr zügig gelöscht werden. Am gestrigen Tag stellte sich das Ganze dann anders dar. Und es war ein größerer Brand bzw. ein Vollbrand im Anwesen.
0: Ist das Haus komplett abgebrannt oder wie sieht das im Moment aus?
1: Dort sind Teilbereiche durch den Brand erheblich beschädigt worden. Daher ist das Anwesen derzeit unbewohnbar.
0: Also wenn das so häufig in den letzten Tagen gebrannt hat, da stimmt ja irgendwas nicht, oder?
1: Ja, unsere Brandermittler, die werden am heutigen Tag das Anwesen begehen. Das konnte gestern noch nicht geschehen. Aber die werden heute Morgen dort die Brandursachenermittlung am Objekt aufnehmen.
0: Gab es denn schon bei den kleineren Bränden, gab es da schon Ursachenforschung?
1: Die hat damals schon begonnen, aber wie gesagt, im Gesamtkontext sind die Brandermittler natürlich heute auch wieder dort unterwegs und werden dann dort ihre Ermittlungen fortführen.
0: Wie geht's denn den Menschen, die in dem Haus wohnen?
1: Gestern wurden zwei Jugendliche durch Rauchgasintoxikation leicht verletzt, die mussten aber nicht in ein Krankenhaus. Die Bewohner konnten dann bei Angehörigen unterkommen, beziehungsweise eine Familie wurde eine Notunterkunft zur Verfügung gestellt.
0: Das ist ja auch schlimm für die Nachbarn, wenn man sich vorstellt, die wissen auch, dass es in den letzten Tagen so häufig da gebrannt hat. Steht heute die Feuerwehr schon parat für den nächsten Brand?
1: Nein, das Objekt wurde natürlich durch die Polizei dann auch als Brandort, Tatort heute Nacht bewacht, bis jetzt der Brandort an unsere Brandermittler übergeben wird und die dort ihre Arbeit aufnehmen können.
0: Sind Sie wahrscheinlich genauso gespannt wie ich, was heute rauskommt, oder?
1: Ja, ob wir heute schon mit einem Ergebnis rechnen können, das kann ich im Moment noch nicht sagen. Ist natürlich auch möglich, dass dort noch externe Gutachter oder Sachverständige hinzugezogen werden müssen. Aber das alles ist im Moment reine Spekulation. Das müssen

0: die Ermittlungen der Brandermittler vor Ort ergeben.
1: Herr Dewes, ich danke Ihnen jedenfalls sehr, dass Sie sich die Zeit genommen haben, mit uns auf den Fall zu blicken. Ich weiß, es ist immer knifflig, was darf man sagen, was darf man noch nicht sagen. Aber so ist das auf dem Tisch, was wir bisher wissen. Ich danke Ihnen herzlich. Alles Gute.
0: Ja, danke, gleichfalls.
1: Tschüss.
0: Tschüss.

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1: Es ist 8:30.
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3: Mamrene Henken, guten Morgen. 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Insgesamt sind 15 Leute von dem Feier betraf. Die Polizei sieht, an den letzten Dich hat er durch Schummel gebrannt.
4: Danke, René.
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5: Trüb und grau geht's heute in diesen Tag. Vielleicht im Vormittagsverlauf noch ein bisschen Sonnenschein. Am Nachmittag bleibt es dann dicht bewölkt und die Sonne zeigt sich nicht mehr. Dann wird es auch immer mal wieder regnen, teils auch kräftig. Und auch ein Gewitter ist nicht ausgeschlossen. Die Höchstwerte heute maximal 18, 19 Grad. Morgen geht's noch ein Grad runter. Zum Wochenende wird's langsam wieder wärmer und freundlicher.
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5: A620 Saarlouis Richtung Saarbrücken. Heute Morgen sind es zwischen Völklingen, Geislautern und Saarbrücken-Gersweiler 6 Kilometer. 20 Minuten bringt dieser Stau an Verzögerungen mit sich. A620 jetzt in der Gegenrichtung, Fahrtrichtung Saarlouis zwischen Saarbrücken-Güdingen und Saarbrücken-St. Anual. Behinderungen nach einem Unfall, 10 Minuten dauert es dort länger. Die neuesten Blitzer gesichtet von Ihnen stehen in der Ortsdurchfahrt von Perlbeisch, in Eppelborn, in der Dirminger Straße und am Ortseingang von Primstal, wenn man aus Kastel kommt.
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5: Hallo und guten Morgen, hier ist Michael Friemel. Schönen Dienstag.
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0: SR3 Saarlandwelle, schönen guten Morgen. Zu meiner Zeit, also wenn man volljährig wurde und man hatte so das erste eigene Konto, dann hatte man auch zum ersten Mal Schecks, wie die Großen. Oh, ich war stolz wie Wutz mit einem Ohr. Die Eltern, die hatten die früher schon in so einem Plastik-Etui von der Bank, also so einen ganzen Stapel oder auch als Heft. Und manchmal hat man damit bezahlt. Erinnern Sie sich dran? Für junge Leute klingt das, glaube ich, schräg. Die kennen das nur noch aus Filmen. Und bald gibt's das gar nicht mehr. SR3-Reporter Kai Forst ist im Studio. Grüß dich, Kai. Guten Morgen.
1: Hi, grüß dich, Michael.
0: Als ich gehört habe, dachte ich, ich wusste überhaupt nicht, dass es noch Schecks gibt.
1: Ja. Die nutzt ja auch kaum noch jemand. Laut dem saarländischen Sparkassenverband machen Schecks nur noch 0,01% des bargeldlosen Zahlungsverkehrs in Deutschland aus. Und das vor allem, weil die Alternativen viel einfacher sind. Man zahlt mit Karte, Handy, Uhr, Online-Überweisung, PayPal. Das ist alles viel unkomplizierter als ein Scheck heutzutage. Und außerdem sind Schecks auch noch sehr anfällig für Fälschungen. Und deshalb hat die Bundesbank jetzt entschieden, die Schecks Ende vom nächsten Jahr, also Ende 2027, komplett aus dem Verkehr zu ziehen.
0: Ich bin wirklich gerade komplett konfus, weil mir war das nicht bewusst, dass es das noch gibt. Ich wäre mir auch gar nicht sicher, dass man noch so wie früher mit Schecks bezahlen kann, also dass die überhaupt genommen werden.
1: Ja, da liegst du nicht ganz falsch. Ich habe die Präsidentin des Saarländischen Sparkassenverbandes angerufen, Cornelia Hoffmann-Betscheider, und die sagt dazu Folgendes.
2: Also theoretisch ist das auf jeden Fall noch möglich. Ja, erst muss man ein Geschäft finden, das den Scheck noch annimmt. Man sieht schon, dass viele Geschäfte Schecks nicht mehr annehmen. Ich glaube, wenn man in ein Geschäft geht, wird man erstmal fragende Gesichter bekommen, weil viele wissen eigentlich auch gar nicht mehr, wie sie mit so einem Scheck umgehen. Und es gibt auch keine Annahmepflicht. Natürlich gibt es auch immer noch welche, die einen Scheck annehmen. Der ist ja auch noch ein gültiges Zahlungsmittel. Aber man hat kein Recht darauf, dass er angenommen wird.
0: Das ist wirklich krass. Also gar nicht mehr damit anfangen, die Schecks zu bezahlen. Die sind bald ein Fall fürs Museum. Ende 2027 ist Schluss damit. SR3-Reporter Kai Forst hat alle wichtigen Infos dazu mitgebracht. Vielen Dank dafür, Kai.
1: Dankeschön.

0: Wir haben ja wirklich alles heute Morgen mit dabei. Ganz viele Menschen tatsächlich, die schreiben oder die anrufen und sagen, Mensch, ich habe die Frage verpasst oder ich habe die Frage von gestern verpasst, was mache ich denn jetzt oder könnt ihr mir die Antwort noch einmal liefern? Ich habe dann eben noch einmal kurz nachgelegt, ne, was die heutige Frage anbelangt. Wir suchen ja heute eine Stadt in Italien, die ist heute gesucht worden. Wir haben sie eben auch so ein bisschen umschrieben. Das war's halt eigentlich. Es geht ja um unsere Reise nach
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2: Ach, Italien.
0: Im kommenden September eine Woche lang nach Apulien. Aber diese Frage von heute, ne? Dann gibt es halt die anderen auch, die sie sehr wohl gehört haben und die glatt direkt beantworten. Das geht doch auch nicht.
3: Guten Morgen zu der Frage mit Italien. Das kann ich tatsächlich relativ gut beantworten. Ich fahre mir nicht jetzt schon zum dritten Mal dorthin, also in die Nähe. Das ist eigentlich das Grenzgebiet Ligurien und Toskana.
0: Ja.
3: Und die gibt es größere Städte, die übrigens sehr schön sind, das La Spezia und Lucca. Und unter anderem auch Pisa ist dort in der Nähe.
0: Ja.
3: Aber da geht es um die Stadt. Genau, das ist ein ganz kleiner Gebirgszug. Da sieht man schon, dass alles weiß mit Marmor. Und
0: genau.
3: In diesem Berg dort, das ist der Monte, frag mich mal tot, ich weiß es jetzt nicht mehr genau. Auf jeden Fall müsste das die Stadt sein. Schönen Tag noch.
0: Patrick, nicht verrode, aber du hast recht. Morgen gibt es die nächste Frage. Sie brauchen ja insgesamt 5 Antworten. Ab Freitag geben Sie die dann auf sr3.de ein.
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So, jetzt kommt der Teil, wo die einen immer sagen, wo haben die das Ball rum? Und wo, wenn ich dann das Lied ausmache, die anderen sagen, hast du es noch, Alter, das ist das Beste am ganzen Lied. Heute hören wir es uns an.

Das war's. Nicht nur mit dem Song, sondern auch mit SR3 Guten Morgen. Schön, dass wir gemeinsam gestartet sind. Gleich kommt Marcel Lütz-Binder mit dem Vormittag zwischen 9 und 12 und wir hören uns morgen früh wieder. Bis dann. Tschüss.

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1: Es ist 9 Uhr. Der mutmaßliche Amokfahrer von Leipzig soll heute vor den Haftrichter. Die Staatsanwaltschaft ermittelt wegen Mordes und versuchten Mordes. Bei der Tat gestern Nachmittag waren eine 63-jährige Frau und ein 77 Jahre alter Mann getötet worden. 3 weitere Menschen wurden schwer verletzt. Die Gesamtzahl der Verletzten ist noch nicht eindeutig klar. Für SR Info Arndt Groß.
2: Es gibt ein Hinweisportal der Polizei. Augenzeugen können Videos und Fotos der Tat hochladen. Der mutmaßliche Täter ist nach Polizeiangaben 33 Jahre alt und ist ein deutscher Staatsbürger und auch in Deutschland geboren. Die Bild-Zeitung meldet, dass der Mann als Boxtrainer aktiv war. Es gibt Hinweise darauf, dass der Mann erst vor kurzem aus der Psychiatrie entlassen worden war. Das meldet MDR investigativ. Die deutsche Presseagentur berichtet, dass der mutmaßliche Amokfahrer Polizei bekannt sei. Bisher geht die Polizei nicht davon aus, dass es sich um einen Anschlag handelt. Die Leipziger Innenstadt rund um die Fahrstrecke des Tatfahrzeugs ist in Teilen weiterhin gesperrt. Die Polizei sichert Spuren.
1: Bundesverkehrsminister Schnieder hat den Tankrabatt gegen Kritik verteidigt. Er sagte dem Redaktionsnetzwerk Deutschland, viele Menschen und bestimmte Branchen seien auf das Auto oder den LKW angewiesen und bräuchten Unterstützung. Schnieder hält auch eine Verlängerung der Maßnahme über den 30. Juni hinaus für möglich. Seit dem 1. Mai soll die Energiesteuersenkung den Liter Benzin und Diesel um knapp 17 Cent günstiger machen. ADAC und Bundeskartellamt bemängeln, dass die Preise an den Zapfsäulen nicht entsprechend sinken. Elektrogeräte mit Lithiumbatterien gehören nicht in den Hausmüll. Darauf haben Entsorgungsbetriebe wie die Zentrale Abfallwirtschaft Kaiserslautern ZAK noch einmal hingewiesen. Für SR Info Lars-Henrik Wacker.
3: Die Entsorgungsbranche zählt jährlich in ganz Deutschland über 10.000 Brände in Abfallverwertungsanlagen. Denn wenn Lithiumbatterien noch geladen sind und dann beschädigt werden, können sie schnell in Flammen aufgehen. ZAK und das Entsorgungsunternehmen Becker sehen vor allem Einweg-E-Zigaretten als Problem. Sie finden es gut, dass es seit diesem Jahr eine Rücknahmepflicht gibt. Das heißt, dass die alten Geräte bei den Händlern kostenlos wieder abgegeben werden können. Ein generelles Verbot von Einweg-E-Zigaretten, wie in Großbritannien, würde laut ZAK aber noch mehr helfen. Auch elektrische Grußkarten oder Feuerzeuge haben nichts im Hausmüll zu suchen, heißt es von den Entsorgungsunternehmen.
1: Im Saarland hatte es erst in der Nacht zu gestern in einem Entsorgungsbetrieb in Wattgassen gebrannt. Die Ursache ist noch nicht geklärt, der Betreiber teilte aber mit, dass häufig Lithium-Ionen-Akkus für solche Selbstentzündungen verantwortlich sind. Fälle von Tierhortung haben im Saarland in den letzten Jahren zugenommen. Das zeigt eine Antwort der Landesregierung auf eine Anfrage der CDU-Fraktion. Allein im vergangenen Jahr stellten die Behörden demnach 9 Fälle fest, so viele wie insgesamt zwischen 2015 und 2019. Saarlandweit waren laut Landesregierung in den vergangenen Jahren von der Hortung rund 1.500 Tiere betroffen. Unter ihnen viele Kleinsäuger, aber auch Hunde, Pferde und ein Esel. Diese Tiere leiden in der Regel unter den schlechten Haltungsbedingungen. Dazu zählen fehlende Hygiene, fehlende tierärztliche Kontrolle und fehlende Nahrung. Im Korruptionsprozess um den Bau des Saarbrücker Ludwigsparkstadions hat Ex-Baustellenmanager Welker sämtliche Vorwürfe der Staatsanwaltschaft zurückgewiesen. In einer Erklärung bezeichnete Welker die Anklagepunkte als frei erfunden. Dem mitangeklagten Bauunternehmer habe er keinerlei Aufträge beim Stadionbau zugeschanzt. Auch die massiven Probleme rund um die fehlende Drainage für den Rasen habe er nicht zu verantworten. Zu dem Vorwurf, dass er von dem Mitangeklagten mit 395.000 Euro bestochen worden sei, äußerte sich Welker zunächst nicht. Wie die hohe Summe Bargeld auf seinen Dachboden gelangen konnte, dazu wird er sich vermutlich übermorgen im Saarbrücker Landgericht äußern. Und das waren die Nachrichten mit Stefan Eising. 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
4: Ja, dann merken wir einen Wetterwechsel. Es ist kühler. Das ist klar, bei bis zu 18 Grad heute die Temperaturen und eher ein grauer Tag. Meist trocken der Start jetzt, aber von Frankreich kommt dann Regen.

0: Regen her. Lokal kann es auch dann im Verlauf des Tages Gewitter geben. Das wahrscheinlich dann vereinzelt. Wir gucken uns gerne auch noch den Mittwoch an. Oft freundlich mit Sonnenschein, später mehr Wolken, am Nachmittag aufkommende Schauer und vereinzelt wieder Gewitter, nur noch bis zu 17 Grad.
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0: A620 Saarlouis Richtung Saarbrücken zwischen Völklingen-Geislautern und Saarbrücken-Gersweiler. 6 Kilometer Stau an einer Dauerbaustelle. 15 Minuten brauchen Sie da länger. Die neuesten Blitzer. In Holz in der Alleestraße, in Neunkirchen in der Schlossstraße, in Eppelborn in der Dirminger Straße. Dann noch einen am Ortseingang Primstal aus Kastel kommend und in der Ortsdurchfahrt Perlbeisch wird ebenfalls geblitzt. Es ist 9.05 Uhr. Ich wünsche Ihnen eine gute Fahrt.
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0: Mit Marcel Lützbinder. Einen schönen guten Morgen. Der Tag mag noch so grau sein. Wir holen die gute Stimmung wieder rein. Unter anderem mit Musik von Creedence Clearwater Revival, Cotton Fields.
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0: Guten Abend, herzlich willkommen zum aktuellen Bericht am Montag. Lehrer zu sein ist längst kein ruhiger Beamtenjob mehr. Die Gewalt gegen Lehrerinnen und Lehrer nimmt immer mehr zu. Was kann die Politik tun, um sie mehr zu schützen? Der Schaum auf der Blies bei Homburg belastet Tiere und Pflanzen, vielleicht auch Menschen. Woher kommt er nur? Und noch zwei Spiele, dann könnte die SVE in die erste Liga aufsteigen. Wir prüfen das Nervenkostüm dort. Früher war der Lehrer oder die Lehrerin eine Respektsperson. Keine Diskussion. Mittlerweile nimmt die Gewalt nicht nur auf dem Schulhof zu. Auch Lehrkräfte werden immer öfter zur Zielscheibe von Bedrohungen und sogar Körperverletzungen. Die Fraktionen im Landtag haben dafür unterschiedliche Erklärungen und dementsprechend auch unterschiedliche Gegenmaßnahmen. Marco Karp berichtet.
1: An manchen Schulen im Saarland gehören solche Bilder zum Alltag. Die Zahl der Straftaten an Schulen hat sich laut Innenministerium von 2016 bis 2025 mehr als verdoppelt. Und die Ursachensuche hat längst begonnen, wird aber unterschiedlich beantwortet. Prävention ist dabei das Zauberwort für die SPD-Fraktion. Es gebe multiprofessionelle Teams an Schulen aus Lehrkräften und Experten wie Sozialarbeitern. Zudem habe man kleinere Klassengrößen in den Grundschulen eingeführt.
2: Man hat schon ein bisschen den Eindruck, dass die ganze Gesellschaft, auch Eltern, zunehmend den Erziehungsauftrag auch komplett an die Schule abgeben. Und ich finde, das kann nicht sein. Das ist deswegen auch eine Herausforderung für uns alle und eine Aufforderung für uns alle, klare Zeichen, klare Akzente gegen Gewalt zu setzen.
1: Demnach habe sich die Zahl an Sozialarbeitern in 4 Jahren um 220 erhöht. Der Lehrerinnen- und Lehrerverband kritisierte allerdings die Umsetzung der multiprofessionellen Teams. Fachkräfte wie Förderlehrer oder Sozialarbeiter würden viel zu selten eingesetzt. Für die CDU-Fraktion laufen die Präventionsmaßnahmen sowieso häufig ins Leere, da man die Bedarfe nicht kenne. Eine systematische Erfassung der Gewalttaten fehle nämlich.
3: Wir haben keine klare Datengrundlage, wir haben nur die Spitze des Eisbergs aus der PKS. Es gibt keine konkrete Meldekette, es gibt keine Struktur, wie geht das Ministerium damit um. Es gibt aber auch kein Dunkelfeld. Das ist etwas, wo wir ganz dringend ran müssen.
1: Nach Ansicht der AfD-Fraktion braucht es weniger Einmischung durch Politik und Bildungsministerium. Die Schulen sollten mehr selbst entscheiden dürfen. Familie und Gesellschaft müssten zudem wieder stärker bei der Erziehung der Kinder mitwirken und Ordnungsmaßnahmen an Schulen wie Verweise streng angewendet werden.
4: Die Werkzeuge, die man hat in der Schule, ob jetzt selbstständig oder nicht, also dass man diese Werkzeuge auch konsequent anwendet, das heißt also eine Zusammenarbeit mit den

0: Zusammenarbeit mit den Eltern, also mit allen Beteiligten, das Problem zu lösen versucht.
1: Auch Lehrer seien zudem häufiger Opfer von verbaler und körperlicher Gewalt. Vorfälle würden nicht immer gemeldet, heißt es vom Verband Reale Bildung. Daher sei das Dunkelfeld höher. Mehr Personal und Prävention können aber durchaus ein Ausweg aus der Gewaltspirale sein.
2: Jugendliche, die im Saarland kurzfristig in Arrest genommen werden oder in einen sogenannten Freizeitarrest, vor allem unter einem erzieherischen Aspekt, die sind bislang nach Lebach in die Jugendarrestanstalt gekommen. Seit heute übernimmt das die JVA in Ottweiler und das Haus in Lebach könnte für Abschiebehaft genutzt werden. Denise Friemann über den Stand der Diskussionen, denn mehr gibt es da noch nicht.
3: Die Jugendarrestanstalt in Lebach. Zukünftig könnten hier Menschen untergebracht werden, die aus dem Saarland abgeschoben werden sollen und vorher in Abschiebehaft müssen. Bisher werden sie nach Rheinland-Pfalz und Hessen gebracht. Für die dortigen Plätze muss das Saarland zahlen. Grundsätzlich sei der Standort Lebach geeignet, heißt es aus dem Innenministerium, auch wenn größere Umbaumaßnahmen notwendig wären. Das größte Gegenargument aber, eine Abschiebehaftanstalt wäre kosten- und personalintensiv. Die Frage, ob sich das für das Saarland lohnen würde, ist offenbar noch nicht abschließend geklärt. Und das seit Monaten. Sascha Klein, der Vorsitzende der Gewerkschaft für JVA-Beamte, hatte auch für die Beamten vor Ort gehofft, dass dies schneller geht.
4: Ich finde es auf jeden Fall schade. Ja, weil wir von unserer Seite her diesen Schritt proaktiv gemacht haben und gesagt haben, wir haben es sehr, sehr enge Personalstruktur. Im Endeffekt würden hieraus auch viele anderen Ressorts mehr profitieren wie der Justizvollzug. Und deswegen bin ich hier wirklich auch ein bisschen enttäuscht, wie Sie sagen, weil man hätte hier zumindest den Kolleginnen und Kollegen etwas Gutes tun können.
3: Aber die 15 Beschäftigten wurden mittlerweile auf andere Justizvollzugsanstalten verteilt. Und so steht die Jugendarrestanstalt erstmal leer, bis die Landesregierung eine Entscheidung trifft.
2: Schon seit vielen Jahren gibt es immer wieder Ärger um Schaum auf dem Erbach. Der Erbach fließt mitten durch Homburg. Der NABU hatte deswegen, also wegen des Schaums, bereits Anzeige gegen Unbekannt gestellt. Der Vorwurf, die Stadt bekommt ihre Abwässer nicht ordentlich geklärt und kümmere sich auch nicht darum, den möglichen Verursacher zu finden. Jetzt aber ist auch die Blies mit Schaum belastet, und zwar schon bevor der Erbach in sie einmündet. Felix Schneider zeigt, was die Umweltschützer aktuell auf die Palme bringt.
5: Es war ein Kontrollbesuch für Naturschützer Hardy Welker aus Homburg. Nahe des Bedener Biotops wollte er seine Wildtierkameras auswerten. Dort macht er regelmäßig Aufnahmen von Nutrias, Füchsen und manchmal auch Fischottern. Vor 2 Wochen hat er eine Aufnahme gemacht, die Welker schockierte. Ein Nutria kommt aus der Blies, überzogen von einer dicken Schaumschicht.
6: Die Wasserqualität ist meiner Meinung nach bedenklich. Man sieht in der Blies permanent Schaum. Und wir befinden uns hier an einem Standort, der ist sogar noch vor dem Einlauf des Erbach, der ja bekannt dafür ist, dass er immer Schaumlast trägt. Wenn Wasser permanent mit Schaum belastet, mit Tensiden belastet wird, fühlt sich kein Lebewesen mehr drin wohl.
5: Müll und Dreck sammeln sich in der Blies. Ein großes Problem, findet der NABU. Seit 2022 ist der Fischotter hier im Saarland heimisch geworden. Ein Ungleichgewicht bei der Wasserqualität könne schnell dazu führen, dass er wieder verschwindet. Im Vergleich zum Vorjahr sei die Zahl der Fischotter-Sichtungen bereits deutlich zurückgegangen.
6: Wenn der Fischotter nicht mehr hier ist, ist es ein Zeichen für uns, dass das Ökosystem hier für ihn nicht lebenswert ist, nicht nutzbar ist. Und das ist bedenklich, denn wir sind ja angehalten, in der Natur oder in den Gewässern deutlich besser zu werden. Auch das Europarecht zielt ja darauf hin, dass wir hier besser klären als bisher etc.
5: Diese Aufnahme ist für den NABU ein Warnsignal. Selbst nach 6 Metern Wegstrecke an Land haftet die weiße Chemielast noch immer am Fell. Die Blies sei am Limit und das mit fatalen Folgen. So können laut NABU die Chemikalien im Gewässer über die Nahrungskette sogar auf dem Teller landen. Der NABU fordert die Politik im Land zum Handeln auf.
7: Seit Jahren sind ja die Behörden untätig, indem sie argumentieren, da diese Substanzen nicht direkt verboten sind und da keine Grenzwerte ausreichend vorliegen, könne man nichts machen. Rein verwaltungstechnisch ist das richtig, aber es ist eine politische Frage. Die politischen Gremien müssen jetzt handeln und müssen beispielsweise in den Abwassersatzungen der Gemeinden diese Starkverschmutzerzulage einführen, damit

0: es eine wirtschaftliche Notwendigkeit gibt, für den Einleiter seine Abwässer vorzuklären.
1: Der NABU fordert eine umfassende Untersuchung der Blies auf Tensidbelastung. Das Umweltministerium teilte auf SR-Anfrage mit, dass die Daten der Gewässerüberwachung an der Messstelle Ingweiler keine Verschlechterung der allgemeinen Wasserqualität erkennen lassen. Das Landesamt für Umweltschutz werde den betroffenen Abschnitt untersuchen.
2: Wo wir gerade dabei sind, wie baut man so, dass die Umwelt wenig belastet wird und es lange hält? Nachhaltig eben. Diese Frage beleuchtet SR Kultur in dieser Woche einmal ganz genau. Eine Antwort auf die Frage ist, nicht neu auf der grünen Wiese bauen, sondern im Bestand. Auch wenn das erstmal komplizierter scheint. Unser Reporter Emil Murer hat einen Architekten getroffen, der sich an ein Projekt gewagt hat, obwohl ihm die meisten gesagt hatten, das funktioniert niemals.
1: U46 heißt das Wohnprojekt im ehemaligen Verwaltungsgebäude des Sparkassenverbandes in der Ursulinenstraße in Saarbrücken. Manfred Kommender hat das Gebäude gekauft, entkernt und ihm eine neue Bestimmung gegeben. Künftig sollen hier Studenten leben. Das ist unüblich, denn oft heißt es, Bürogebäude könnten nicht zu Wohnraum umfunktioniert werden. Kommender, der nachhaltig bauen will, sieht das anders.
3: Nachhaltigkeit fängt ja im Grunde genommen in der Planung eigentlich an. Das heißt, wir haben den Großteil des Grundrisses genauso gelassen, die Zimmerwände auch so gelassen. Und dann muss man natürlich, man kann es nennen, Kompromisse machen, aber es entstehen eigentlich auch schöne Situationen, wie zum Beispiel, dass die Zimmer fast alle unterschiedlich sind. Das kann man jetzt sagen, das ist negativ, oder man kann sagen, das ist doch toll.
1: Im Obergeschoss sind schon einige Wohnungen fertiggestellt. Durch die vorgegebenen Grundrisse sind Einzelapartments und WG-Zimmer entstanden. Auf den ersten Blick nicht ersichtlich, hier wurden jede Menge gebrauchte Teile verbaut.
3: Uns ist gelungen, in einzelnen Teilen Elemente, Bauelemente, die wir an anderen Baustellen quasi gerettet haben, wieder hier einzusetzen. Ich kann einige Beispiele nennen, wie zum Beispiel hier der Natursteinboden. Ein wunderschöner Natursteinboden, den wir aus der Kirche in Remmesweiler quasi gerettet haben.
1: Kommender macht es Freude, den ausrangierten Gegenständen ein neues Leben zu geben. So stammen die Waschbecken beispielsweise aus einem Bürogebäude am Leipziger Flughafen, die Stühle aus einem Hotel in Mainz und die Bezüge aus alten Jeans, die sein Sohn aufgetrieben hat. Oft wäre es einfacher und sogar günstiger, neu zu kaufen. Kommender aber glaubt, dass das nachhaltige Bauen Zukunft hat.
3: Es ist ja ein Prozess, der in Gang gebracht wird. Einmal die Tatsache, dass überhaupt Gegenstände wiederverwendet werden. Und wir lernen im Moment, also wir meine ich jetzt die Baubranche, die Gesellschaft, die sich damit beschäftigt, oder die Teile der Gesellschaft. Und je mehr das gemacht wird, je mehr Menschen auch mitziehen, bin ich absolut überzeugt davon, dass sich viele Dinge rechnen werden.
1: Inzwischen gäbe es schon Firmen, die sich auf den Vertrieb gebrauchter Materialien spezialisiert hätten, so Kommender. Auch bei potenziellen Mietern komme der Nachhaltigkeitsgedanke gut an. Alles Hinweise darauf, dass gerade ein neuer Markt entsteht.
2: 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Und jetzt wird scharf gestochen. Aber keine Angst, das hier ist kein Blut, das ist Farbe. Hier wird tätowiert. Ganz spontan konnte man sich am Wochenende in Göttelborn ein neues Bild unter die Haut stechen lassen. Und das zugunsten von Thea. Die hat eine seltene genetische Krankheit. Die Familie braucht finanzielle Unterstützung, allein schon, um die medizinischen Gerätschaften transportieren zu können. Mehr zu der Aktion sehen Sie gleich. Erstmal hat jetzt Eva Miewes die Nachrichten für Sie.
4: Guten Abend. Im Saarland kommen weiterhin besonders viele Kinder durch Kaiserschnitt zur Welt. Das zeigen Daten des Statistischen Bundesamtes. Demnach lag der Anteil der Kaiserschnitte im Jahr 2024 bei 35,9% und war damit der zweithöchste Wert bundesweit. Der höchste Anteil wurde in Hamburg verzeichnet, der niedrigste in Sachsen. Die Landesregierung fördert das neue Gewerbegebiet der Stadt Saarbrücken in Ensheim mit 1,8 Millionen Euro. Laut Wirtschaftsminister Barke soll damit der Bedarf an Gewerbeflächen gedeckt werden. Das neue Gewerbegebiet befindet sich in unmittelbarer Nähe zum Flughafen. Oberbürgermeister Konrad sagte, der erste Bauabschnitt

0: umfasse rund 5,5 Hektar. Das Gelände werde derzeit vorbereitet. Zudem seien Maßnahmen zur Energie- und Abwasserversorgung geplant.
1: Nach Einschätzung des ADAC geben die Mineralölkonzerne den Tankrabatt bislang nicht vollständig an die Autofahrer weiter. Die Spritpreise seien weiterhin zu hoch. Die Steuersenkung um rund 17 Cent war für die SPD-Fraktion von Beginn an die falsche Entscheidung. Stattdessen brauche es eine Übergewinnsteuer, die außerordentliche Gewinne bei den Unternehmen direkt abschöpfe, und eine staatliche Höchstpreisfestsetzung. Davon hält die CDU-Fraktion nichts. Die Kartellbehörde habe die Aufgabe, Fehlentwicklungen zu beobachten und wenn nötig zu sanktionieren. Die Behörde mahnt die Konzerne dazu, den Rabatt wirklich weiterzugeben und empfiehlt Preisvergleiche über Spritpreis-Apps. Die AfD-Fraktion sieht sich in ihrer Haltung bestätigt, dass der Tankrabatt nichts bringe und nur die Mineralölkonzerne profitierten. Angesichts der Lage sprach auch sie sich für eine Höchstpreisfestsetzung beim Sprit aus.
0: Die Produktion des saarländischen Essigs Melfort traditionell in St. Ingbert Rohrbach ist eingestellt worden. Das hat die Werksleiterin dem SR bestätigt. Demnach soll das Werk wohl bis Jahresende geschlossen werden. Derzeit seien dort noch weniger als 10 Menschen beschäftigt. Die Entscheidung habe das französische Mutterunternehmen getroffen. Künftig solle flächendeckend die französische Variante Melfort Original vermarktet werden. Die saarländische Sorte wurde mehr als 70 Jahre lang in Rohrbach produziert. Die französische Region Grand Est hat 16 neue Züge für Lothringen angeschafft. Davon soll auch die Verbindung zwischen Saarbrücken und Metz profitieren. Die neuen Züge bieten mehr Platz und sollen vor allem überfüllte Pendlerstrecken entlasten. Künftig sollen sie auch grenzüberschreitend fahren, also direkt von Saarbrücken nach Metz. Bisher mussten Fahrgäste oft in Vorbach umsteigen.
2: Die Wassergärten in Rheden werden trockengelegt. Nachdem morgen die Pumpen für das Grubenwasser abgestellt werden, soll das Wasser ablaufen. Das hat das Kultusministerium in seiner Position als Vorstand der Industriekultur Saar mitgeteilt. Im Anschluss will man die Bausubstanz prüfen. Im Herbst soll dann untersucht werden, was an dem Ort umsetzbar ist. Der Landkreis Neunkirchen ist optimistisch.
3: Der Erlebnisort Rheden gehört zu den 10 attraktivsten Tourismusstandorten im Saarland. Und das soll er auch in Zukunft sein mit seinen vielen Veranstaltungen und allen Attraktivitäten. Und deshalb müssen wir auch jetzt diesen Wassergarten weiter bespielen, noch attraktiver machen für Familien, vielleicht auch für Kunst und Kultur, einfach auch als Fotopoint und als Erlebnisort.
2: Ein Weiterbetrieb mit etwa Frischwasser oder das Grubenwasser selbst zu pumpen, sei laut Kultusministerium zu teuer und energieintensiv. Kritik kommt von der CDU-Landtagsfraktion. Sie werfen der SPD vor, dass man den Tourismusort Rheden mit der Trockenlegung kaputt machen würde, ohne konkretes Nachfolgekonzept.
0: Die Stadtgartenhalle in Saarlouis erhält einen hochmodernen LED-Glasboden. Wie die Stadt mitteilte, belaufen sich die Kosten hierfür auf rund 1,4 Millionen Euro. 1 Million davon übernimmt das Sportministerium. Mithilfe von LED-Linien können in der Halle verschiedene Spielfelder für Basketball, Handball oder Volleyball dargestellt werden. Laut Sportminister Joost bietet der neue Hallenboden künftig optimale Bedingungen für Training und Wettkampf.
4: Mobilitätsministerin Berg hat die Pläne für den Austausch der Radverkehrsschilder im Saarland verteidigt. Bei dem Tausch gehe es nicht um eine neue Farbgebung, sondern darum, alle Radwege in ein System zu integrieren. Bisher sei nur etwa ein Drittel der saarländischen Radwege überhaupt ausgeschildert.
5: Ein Großteil des Netzes hat überhaupt gar keine Wegweiser. Insofern geht es gar nicht darum, irgendwas auszutauschen, sondern es geht darum, schon mal Wegweiser zu schaffen an Stellen, auch an denen jetzt überhaupt nichts ist. Es geht darum, Lücken zu schließen, und es geht darum, auch unser Netz für den Alltagsradverkehr tauglich zu machen.
4: Die neue Beschilderung schließe alle Radwege im Saarland mit ein, nicht wie bisher nur die touristischen. Unklar ist, wie viel Geld die neue Beschilderung kosten soll. Alleine für die Planung rechnet das Verkehrsministerium mit rund 400.000 Euro. Allerdings könnten künftig auch Kosten gespart werden, unter anderem, weil durch den Tausch neue Fördermöglichkeiten entstünden.
0: Im Korruptionsprozess um den Bau des Saarbrücker Ludwigsparkstadions hat Ex-Baustellenmanager Welker alle Vorwürfe der Staatsanwaltschaft zurückgewiesen. In einer Erklärung bezeichnete er die Anklagepunkte als frei erfunden. Dem mitangeklagten Bauunternehmer habe er keinerlei Aufträge beim Stadionbau zugeschanzt. Er trage auch keine Verantwortung für die fehlende Drainage des Rasens. Zu dem Vorwurf, dass er von dem Mitangeklagten mit 395.000 Euro bestochen worden sei, äußerte sich Welker zunächst nicht.

0: In Duttweiler hat es am Abend in einem Wohnhaus gebrannt. Bei dem Brand sind zwei Menschen verletzt worden. Sie werden aktuell noch behandelt. Der Brand ist unter Kontrolle. Zuvor stand das Dachgeschoss in Flammen. In dem Haus hatte es offenbar bereits am Wochenende gebrannt. Soweit der regionale Nachrichtenüberblick. Um 9:45 schauen wir bei SR Info auch noch mal nach Deutschland und in die Welt. Zurück zu Sonja.
1: Vielen Dank, Eva. Wozu braucht man Kunst, wenn Krieg herrscht? Diese Frage stellt sich die Hochschule für bildende Kunst gerade. In dem großen Gebäude hinter der Ludwigskirche ist deshalb gerade eine Ausstellung zu sehen mit Bildern des spanischen Künstlers José Luis Rey Villa. Der hat Bilder gemalt im und über den spanischen Bürgerkrieg. 1936 hat der begonnen, vor 90 Jahren.
2: Sie stehen in Reih und Glied. Schemenhaft skizzierte der Künstler José Luis Rey Villa die Soldaten im spanischen Bürgerkrieg der 30er Jahre. Mit seinen Werken war Rey Villa ein entscheidender Chronist des historischen Kapitels der Machtübernahme Francos. Seine Bilder sollten zugleich gegen die drohende Diktatur politisch mobilisieren.
3: Er war im richtigen Zeit, im richtigen Ort. Er lebte in der Innenstadt von Barcelona und hat gleich nach dem 18. Juli 1936, dem Putsch von General Franco gegen seine eigene Regierung, hat er die Straßenszene, die Kämpfe skizziert. Und darin liegt auch sein besonderes Talent. Menschen in Bewegung. Zugegebenermaßen hat er vielleicht einen Fetisch gehabt für Militäruniformen, für Kämpfenuniformen. Aber der Mensch in Aktion, in Bewegung, auch bei Tieren in Bewegung, war sein stilistisches Highlight.
2: Kunst kann zum Propagandamittel im Krieg werden. 90 Jahre nach Beginn des spanischen Bürgerkrieges zeigen es diese Werke noch deutlich. Rey Villas Werke waren in Spanien allgegenwärtig, auf Plakaten, Postkarten und Lithografien. Zwischen dem Saarland und dem spanischen Bürgerkrieg gab es einen engen Bezug.
3: Bedingt durch die Saarbestimmung 35, als die Spitzen von SPD und KPD nach Saarbrücken kamen, eine Politisierung gab. Als die Ausstellung für Hitler-Deutschland ausging, sind sehr viele Saarländer über die Grenze. Und von denen ist eine große Anzahl später in die sogenannten Interbrigaden im spanischen Bürgerkrieg tätig geworden. Das heißt, wir haben eine sehr enge historische Beziehung. Saarbestimmung 35, spanischer Bürgerkrieg 36.
2: Die Ausstellung ist für die Lehrer an der HBK Saar gerade deshalb spannend, weil hier Bilder, Historiker, aber auch Nachkommen der historischen Persönlichkeiten zusammenkommen. Denn auch die Nichte des Künstlers kam zur Vernissage ins Saarland. Anhand dieser Ausgangsbedingungen diskutieren Studierende in den nächsten Tagen über Elemente, die es bei der Konservierung von Kunst für die Zukunft in einem digitalen Archiv braucht.
4: Das heißt, wir werden mit unseren Studierenden darüber reden, wie sich das, was wir hier physisch ausgestellt sehen, in einen digitalen Erinnerungsraum überführen können. Und zwar so, dass das historische Gewicht und die historische Bedeutung dieses Materials so erhalten bleibt, dass es auch dann nachvollziehbar ist, wenn kein Kurator und keine Zeitzeugin daneben steht.
2: Die Ausstellung in der HBK Saar ist zu den Öffnungszeiten der Hochschule kostenlos. Rey Villas Werke sind bis zum 13. Mai zu sehen.
1: Wie fühlt man sich, wenn man unterhalb von diesem Hang wohnt? In der Kuchenbergstraße in Neunkirchen rutscht er nach unten, ganz langsam. Ursache ist ein Bauprojekt, aber auch 3 Jahre danach ist der Hang noch nicht stabil und auch die Straße oben ist im Einspurbetrieb. Neu ist, dass sich jetzt die Stadtverwaltung eingeklinkt hat. Sie lässt das Ganze von einem Geologen prüfen. Felix Schneider berichtet.
2: Die Einschnitte für Familie Kessler sind groß. Seit über 3 Jahren drückt ein Hang am Wiebelskircher Kuchenberg auf ihr Grundstück in der Lessingstraße. Die Kraft ist so stark, dass sich die Holzbalken der Terrasse verbiegen und weiter in Richtung Haus drücken. Das zehrt an den Nerven.
5: Unzufriedenheit, Hilflosigkeit und man fühlt sich so ein bisschen allein und fragt sich, warum. Wir können da nichts dafür und müssen halt alles so hinnehmen, wie es ist.
2: 2021 begannen die Bauarbeiten für ein Mehrfamilienhaus in der Kuchenbergstraße. Kurz nach der Rodung wurde klar, der Hang ist in Bewegung. Immer weiter steuerten einzelne Schollen in die Gärten der Anwohner unterhalb des Hangs. Mittlerweile steht der Bau still. Die Stadt hat sich eingeschaltet, weil der Bauherr den Sicherungsmaßnahmen nicht ausreichend nachgekommen sei. Jetzt wurde ein Geologe beauftragt, um den Hang genau zu untersuchen.
6: Das war ganz früher mal in der Gegend, sage ich mal, ein Steinbruch. Man hat dann im Prinzip den Abraum, den man nicht gebraucht hat, den Hang darunter geschüttet. Das heißt, wir haben keinen

0: gewachsenen Boden oberflächennah, sondern das ist im Prinzip der Hangschutt, der da runtergekippt worden ist. Darunter finden sich in, was sag ich mal, so 5 bis 7 Meter schon felsartige Schichten, die sind gut, aber da obendrauf sind halt einfach sehr, sehr heterogene Schichten, die unglaublich undurchlässig sind, wasserundurchlässig sind und sehr, sehr sensibel auf Wasser reagieren.
1: Für detaillierte Untersuchungen wird schweres Gerät benötigt. Das kann aus Sicherheitsgründen derzeit aber nicht auf den Hang. Der wird jetzt erstmal trockengelegt und stabilisiert. In einigen Wochen sollen die Untersuchungen beginnen, woraus sich dann geeignete Sicherungsmaßnahmen ableiten sollen. Meißner geht davon aus, dass die oberen Schichten stärker mit den felsartigen Schichten darunter verbunden werden müssen.
0: Es gibt einen ganzen Blumenstrauß an Sanierungsmaßnahmen, die man dann machen kann. Also was man eigentlich am meisten kennt, ist wirklich eine Hangentwässerung oder mit großen Pfählen das Ganze stabilisieren. Das wird oft gemacht, also mit so Dübeln, sage ich mal, im Hang. Wir werden so eine Art Stützscheiben vielleicht machen, aber das ist alles vorbehaltlich wirklich von den Ergebnissen, wie tief der Fels ansteht.
1: Auf diese Ergebnisse warten nicht nur die Anwohner gespannt, sondern auch die Autofahrer. Denn seit über 3 Jahren ist die L124 oberhalb des Hangs wegen der Stabilitätsprobleme nur noch einspurig befahrbar. Geologe Meißner rechnet damit, dass eine bestehende Hangsicherung erneuert werden muss, bevor die Straße wieder ganz befahrbar sein wird. Bereits auf Landesebene hat die CDU mehr Tempo gefordert. Ein genauer Zeitplan ist aber weiter offen.
2: In 6 Wochen geht's los, die Special Olympics im Saarland. Ein riesiges Sportfest für Menschen mit geistiger Beeinträchtigung. Und dazu gibt's auch eine Hymne. Musikensembles, Bands, Chöre, aber auch Solotalente sind eingeladen, sie zu interpretieren und sie zu ihrer Hymne zu machen. Auch die Deutsche Radiophilharmonie hat die Melodie für Orchester arrangiert und sie gespielt. Überall. Chris Ignazi hat die dabei beobachtet.
1: Mal in den Homburger Schlossberghöhlen, mal auf der Klöff, mal am Saarpolygon. Ensembles der Deutschen Radiophilharmonie haben im April an vielen Kulturorten im Saarland Videoaufnahmen gemacht. Die Hymne der Special Olympics soll dadurch nicht nur erklingen, sondern zeigen, was das Land zu bieten hat. Ein großer Aufwand für die Beteiligten.

0: Und jetzt bringen wir da ein bisschen Leben rein mit der Musik, finde ich auch klasse. Interessant, aber sehr kalt.
1: Zum Schluss steht die Gesamtaufnahme an. Nach den Ensembles das ganze Orchester mit Chefdirigent Josep Pons. Mit dem Projekt will die DAP im Saarland Präsenz zeigen.
2: Wir spielen ja in der Region. Es ist wirklich auch wichtig, diese Regionalität auch zu zeigen, auch den Menschen zu zeigen, dass wir nahbar sind, dass wir bei ihnen vor Ort sind und eben nicht nur fernab im Konzertsaal.
1: Jetzt geht es in den Schnitt, damit aus den einzelnen Clips ein Musikvideo entsteht. Zu sehen gibt es das dann am 15. Juni zur Eröffnung der Special Olympics.
3: Wer sich für ein Tattoo entscheidet, der trifft eine langfristige Entscheidung. Normalerweise bleibt die Farbe ein Leben lang unter der Haut. Keine Sache für spontane Aktionen. Eigentlich. Zumal gute Tätowierer und Tätowiererinnen oft für viele Monate im Voraus ausgebucht sind. Aber am Wochenende gab es die Ausnahme zur Regel. Da konnte man sich spontan tätowieren lassen von einigen der Besten ihrer Zunft. Und alle Einnahmen wurden für einen guten Zweck gespendet. Maximilian Friedrich hat sich das angesehen.
1: Es ist gerade mal Mittag und schon sind fast alle Termine für den Tag vergeben. Viele sind aus einem ganz besonderen Grund da, und zwar für Thea. Sie ist 8 Jahre alt und lebt mit dem CHARGE-Syndrom, einer seltenen genetischen Erkrankung, die viele Organe betrifft.
4: Das Kind ist ja quasi mit Erkrankungen aufgewachsen, aber dadurch, dass sie es auch gar nicht anders kennt, ist sie einfach so positiv. Jeder, der sie kennt, ist einfach begeistert. Wenn man das Kind sieht und einen guten Tag erlebt, dann zaubert sie halt wirklich jedem ein Lachen ins Gesicht.
1: Durch das CHARGE-Syndrom arbeitet unter anderem Theas Darm nicht richtig. Sie wird über Sonden künstlich ernährt. 44 Operationen und 7 Kreislaufstillstände hat Thea schon hinter sich. Die Eltern sind immer mit einem Berg an medizinischem Gerät unterwegs. Ein Freund hat deshalb eine Online-Spendenaktion ins Leben gerufen, um der Familie ein größeres Auto zu finanzieren. Eine Sache, die Sascha Roth zusammen mit seinen Tätowiererkollegen gerne unterstützt.
5: Nicht jeder hat das Glück, mit Gesundheit gesegnet zu sein, oder nicht jedem geht so gut. Und da kann man ruhig gerne mal so einen Tag opfern und ja, einfach anderen Familien helfen, denen es leider nicht so gut geht, wie es einem selbst halt geht.
1: Bei einem Walk-in werden vor allem kleine Motive tätowiert, da für die Gestaltung nicht ganz so viel Zeit nötig ist wie bei einem normalen Termin. Als Unterstützung sind auch 2 befreundete Tätowierer aus Karlsruhe mit im Laden. Zu 4 tätowiert das Team bis spät in die Nacht. Um 12:30 ist das letzte Tattoo gestochen. Alle Einnahmen landen als Spende bei Theas Eltern.
4: Die ganze Solidarität von Leuten, natürlich die man kennt, aber auch von Leuten, die man nicht kennt, von Organisationen, von Vereinen. Sascha und seine ganze Freunde und alle Leute, alles was hinten dran steckt, das ist einfach unfassbar. Und meine Frau hat sich deswegen auch das Motto vom Saarland stechen lassen: Großes entsteht immer im Kleinen, weil genau das ist halt dieses Ding. Das ist halt wirklich so aus Laune und Optimismus geboren. Und ich hätte nie damit gerechnet, dass es so groß wird.
1: Auch für Theas Mama gibt es ein neues Tattoo. Unter strenger Aufsicht bekommt sie das Sternzeichen von Theas Bruder auf den Oberarm.
3: Ja, manche überlegen ja, ob sie sich schon mal das Logo der SVE stechen lassen sollen mit der 2026 dazu, das Jahr des Aufstiegs. Anne Hild hat eine Entscheidungshilfe jetzt oder später.
6: Guten Abend. Ja, 2022 an einem Tag im Mai, so geht ein Fangesang der SV Elversberg. Absoluter Ohrwurm, beziehungsweise so ging er. Damals hieß es nämlich weiter, jetzt spielen wir dritte Liga und steigen weiter auf. Gesagt, getan, und im dritten Jahr zweite Liga darf die SV Elversberg tatsächlich wieder vom nächsten Aufstieg träumen. Marc Drumm.
7: Glückliche geht kaum. Gestern 15.30 Uhr. Euphorischer wohl auch nicht. Und heute so? Gefühlsabfrage in der Elversberger Chefetage.
8: Das Emotionale muss man im Moment noch der Sachlichkeit hinten anstellen. Ich glaube, wenn man das jetzt nur emotional betrachtet, weiß ich nicht, ob das die nächsten Spiele auch gut geht. Ich glaube, ganz die Emotionen rausholen kann man natürlich nicht. Und wenn man 2 Spieltage vor Schluss auf dem direkten Aufstiegsplatz steht, dann sollte man sich, wenn man nicht unprofessionell ist, schon mit dem Thema Erste Liga beschäftigen.
7: Da applaudiert sogar Giovanni Elber, ein

0: Champions-League-Sieger. Die SVE fertigt Paderborn ab, springt auf Rang 2, legt den direkten Aufstieg in die eigenen Hände. Die Gefühle überschlagen sich, auch beim Trainer.
1: Wenn wir beide Spiele gewinnen, bleiben wir auch Zweiter. Das ist höhere Mathematik, ne? Das bedeutet, und deswegen muss ich ein bisschen schmunzeln, es tut mir leid. Ich muss an Schalke gestern Abend denken, was da einfach abging, wie außergewöhnlich das war. Und für mich ist das so, ich saß gestern Abend mit meiner Frau gemütlich zusammen. Und da habe ich zu ihr gesagt, ey, ganz ehrlich, es ist geistesgestört. Wenn du siehst, was da abgeht, was das für ein Verein ist. Und wir als SVE können einfach in dieselbe Liga aufsteigen. Für uns ist zweite Liga schon zu groß. Haben wir irgendwann mal gesagt. Aber wir wachsen halt brutal rein.
0: Die Baustelle Stadion wäre kein Hindernis.
2: Das Stadion ist auch für die erste Liga lizenziert. Es gibt dann noch die ein oder anderen Optimierungen, die man machen muss. Aber das sind alles lösbare Themen, wie zum Beispiel die Kamerapositionen zu optimieren.
0: Und jetzt noch 2 Spiele. 1 Punkt Vorsprung auf 3 Hannover und 4 Paderborn. Das Restprogramm bringt Elversberg die im Abstiegskampf kämpfenden Düsseldorfer und Schlusslicht Münster. Rein tabellarisch haben die Konkurrenten die prominenteren Gegner. Der Aufstieg dennoch kein Selbstläufer, bloß bodenständig träumen.
2: Wenn ich zu hoch fliege, dann ist auch die Gefahr, wenn man abstürzt, dass es richtig weh tut. Von der Warte her nochmal denken wir im Moment von Spiel zu Spiel. Wir haben jetzt noch 2 Spiele. Am Sonntag geht es nach Düsseldorf. Ab heute geht da, so wie ich das mitbekommen habe, auch für die Mannschaft die Vorbereitung auf den Spieltag los. Und nach dem Sonntag wissen wir vielleicht schon mehr.
0: Sollte Sonntag Elversberg gewinnen und die Konkurrenten nicht, dann würde die SVE schon da vorzeitig aufsteigen.
3: Kaum vorstellbar. Und wenn die SV Elversberg da wirklich schon den Aufstieg klar macht, könnte das Team ganz entspannt von da aus, wo auch immer die Mannschaftsfahrt hingeht, beim Finaltag der Amateure zuschauen. Da gibt es wieder mehr als 7 Stunden Fußball am Stück mit insgesamt 21 Landespokalfinals am 23. Mai live im 1. Und das Saarland-Pokalfinale zwischen dem 1. FC Saarbrücken und dem FC Homburg wird um 16.30 Uhr angepfiffen. Im Karate-Nachwuchsbereich wurde schon vergangenes Wochenende die neuen Saarlandmeister gesucht und gefunden. Georg Gitzinger war für uns in Püttlingen dabei und hat sich auch die Entwicklung des Verbands nach der harten Corona-Zeit angeschaut. Aber erstmal das Wichtigste.
4: Die Siegerehrung bei den Mädchen. Freude beim Gastgeber, dem Karate-Dojo Köllerbach. Ein Doppelsieg in dieser Altersklasse. Die Saarlandmeisterschaft der Karateka war diesmal nicht offen ausgeschrieben. Also ohne Kämpferinnen und Kämpfer aus anderen Landesverbänden.
5: Das ist nicht nur die kleinere Variante, sondern es sind auch die jüngeren Teilnehmer. Und um dort ein bisschen so die Eintrittsangst zu nehmen, haben wir gesagt, wir machen diese Meisterschaft machen wir intern, damit möglichst viele aus dem Land teilnehmen können.
4: Isabel Corbo gewinnt die Kata-Entscheidung im Finale der Schülerinnen B und qualifiziert sich damit für die deutschen Meisterschaften Ende Juni in Riesa. Hier zeigt sie die schwierige Kata NP. Tatsächlich eine Übung für den Schwarzgurtbereich. Diese Leistung freut auch die neue Landestrainerin Imola Shenbeni Thomas. Das Niveau im saarländischen Nachwuchs wird nach dem Einbruch während der Pandemie wieder deutlich besser.
5: Wir haben gelitten, wir haben aber auch Anstrengungen gemacht, dass wir dort wieder aufholen. Man muss sagen, es gibt Landesverbände, da wird wirklich ganz tolle Arbeit geleistet, Thüringen zum Beispiel. Aber wir haben mit der Verpflichtung der Landestrainer in Katar haben wir jetzt die ersten Erfolge auch gehabt. Auch ein deutscher Meister nach langer Zeit wieder in der Katar. Und wir denken, dass wir auch im Komitee wieder versuchen, den Anschluss zu schaffen. Aber Fazit ist, wir haben durch Corona schon gelitten.
4: 2 Beispiele für die guten, neuen saarländischen Talente. Die beiden besten der Schüler-B-Klasse. Im roten Wettkampfgürtel Amandus Leonti, ebenfalls Köllerbach. Fast ebenbürtig in dieser Altersklasse Milan Trapp vom TV Holz. Hier im blauen Wettkampfgurt, beide mit schweren Katas, NP, Basai Dai und Jörn. Alles erneut Übungen aus dem Bereich der Prüfungen für einen ersten Dan für den schwarzen Gürtel.
5: Wir versuchen viele Sachen, zum Beispiel auch dieses niederschwellige Turnier, dass viele, möglichst viele teilnehmen können. Wir versuchen den Vereinen Anreize zu geben, ihre Kinder und Jugendlichen entsprechend zu trainieren und versuchen dort wieder anzugreifen. Aber wir können die Gesamtgesellschaft nicht ändern. Das wird ein langer, harter Weg, aber diejenigen, die willig sind, und die gibt es auch, diejenigen,

0: die willig sind, die versuchen wir auch zu fördern.
1: Die Talente des saarländischen Karateverbandes scheinen also auf einem guten Weg, am liebsten ganz nach oben, in die deutsche Spitze.
2: Bei der Tischtennis-WM in London trifft die deutsche Herren-Nationalmannschaft heute Abend noch in der ersten K.O.-Runde auf Slowenien. Das heißt auch, die noch Mannschaftskameraden beim 1. FC Saarbrücken Tischtennis, Patrick Franziska und Darko Jorgic, werden an unterschiedlichen Seiten der Platte stehen. Parallel zu den Herren spielt das deutsche Damenteam in der Zwischenrunde gegen Malaysia. Und das war's für heute vom Sport. Nochmal zurück zu Sonja.
3: Vielen Dank, Anne. Ein Spitzenkoch aus Schwaben in einer Küche einer Familie mit italienischen und türkischen Wurzeln. Das wird ein echtes Kochabenteuer gleich nach der Tagesschau im SR-Fernsehen. Vorher hat Michael Friemel noch das Wetter auf der Pfanne. Ihnen noch einen schönen Abend. Tschüss.
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9: Und da sind wir wieder mit Brisant. Ich freue mich, dass Sie bei uns sind. Seit knapp einem Monat hält die Waffenruhe zwischen dem Iran und den USA. Könnte sich das ab heute ändern? Beide Seiten blockieren weiter die Straße von Hormuz. Aber nun will Trump doch bestimmten Schiffen die Ausfahrt mit Hilfe der US-Marine erlauben. Doch die iranische Führung warnt davor scharf. Die Lage ist mal wieder ungewiss.
10: Dicht drängen sich die Handelsschiffe zu beiden Seiten der Straße von Hormuz. Diese aktuellen Bilder stammen aus dem Oman und zeigen die östliche Seite der Meerenge. Mindestens 2000 Schiffe sind insgesamt betroffen. Das will die US-Marine ab sofort ändern. Ihr Plan, mit der Operation Projekt Freiheit Schiffen die Passage in den Indischen Ozean zu ermöglichen.
11: Ja, das ist eine humanitäre Aktion, die nur dazu führen soll, dass die Schiffe aus dem Golf herauskommen. Es ist nicht die generelle Befreiung des Golfs. Offensichtlich haben die Amerikaner in einem bestimmten Gebiet Minen geräumt und versuchen jetzt, die Schiffe unter Vermeidung iranischer Hoheitsgewässer rauszubringen.
10: Lenkwaffenzerstörer, Flugzeuge, Hubschrauber, Drohnen und 15.000 Soldaten kämen dabei zum Einsatz, kündigt das zuständige US-Regionalkommando CENTCOM an, ohne Einzelheiten zu nennen. Auf seiner Plattform Truth Social wird Präsident Trump deutlicher und droht dem Iran:
12: Es handelt sich um Schiffe aus Weltregionen, die nicht in den Irankrieg verwickelt sind. Sollte diese humanitäre Geste in irgendeiner Weise behindert werden, werden wir darauf leider entschlossen reagieren müssen.
11: Eine Geleitaktion ist nicht vorgesehen, aber sollten die Iraner angreifen, werden amerikanische Flugzeuge versuchen, gerade so kleine Boote zu zerstören.
10: Der Iran verwahrt sich heute seinerseits gegen Drohungen der USA und warnt deren Streitkräfte, keinesfalls in die Straße von Hormuz vorzudringen.
12: Es bedarf der Absprache und Koordination mit den zuständigen Behörden der Islamischen Republik Iran, um die Sicherheit zu gewährleisten. Das ist den Schiffen, Schiffseignern und Reedereien sehr wohl bewusst.
10: Ein riskanter Einsatz also, der leicht zu einer Situation wie vor ein paar Wochen führen könnte. Letzte Warnung. So hat die iranische Marine dieses US-Kriegsschiff Mitte April nach eigenen Angaben dazu gezwungen, den Kurs zu ändern. Heute meldet das iranische Fernsehen kurz nach Beginn von Projekt Freiheit, man habe einen US-Zerstörer an der Einfahrt in die Meerenge gehindert. Nahe des Hafens von Jask sei das Schiff von einer iranischen Rakete getroffen worden. Der Hafen liegt allerdings 200 Kilometer von Hormuz entfernt. Die US-Marine dementiert umgehend, keine Treffer.
11: Es kann eskalieren. Ich glaube, das ist durchaus angelegt darin, wenn man sich vor Augen hält, dass das CENTCOM Trump angeboten hat, sie könnten auch mit Kriegsschiffen reingehen in den Persischen Golf.
10: Genau das geschieht möglicherweise gerade. US-Kriegsschiffe hätten die Straße von Hormuz durchfahren, erklärt das US-Militär am Nachmittag. Die Berichte widersprechen sich. Die Lage am Golf bleibt unübersichtlich. Der Konflikt

0: weiter ungelöst.
1: Und in dieses gefährliche Gebiet könnte es bald auch für Soldatinnen und Soldaten der deutschen Marine gehen. Das Minenjagdboot Fulda hat sich heute Nachmittag auf den Weg Richtung Mittelmeer gemacht. Das Schiff der deutschen Marine könnte schon bald in der Straße von Hormus zum Einsatz kommen. Das allerdings würde die Zustimmung des Bundestags voraussetzen. Und deshalb spricht das Bundesverteidigungsministerium heute lieber von einer Vorausstationierung.
2: Ein letztes Salutieren an der Reling. Gegenüber am Ufer winken die Angehörigen. Pünktlich um 14 Uhr legt die Fulda ab. Von ihrem Heimathafen Kiel geht es in Richtung Mittelmeer. Vorerst nur, um für den Fall der Fälle näher am möglichen Einsatzgebiet zu sein. Die Minenjagdboote der deutschen Marine sind vergleichsweise kleine Schiffe. Die Stammbesatzung umfasst etwa 40 Soldaten. Was sie im Einsatz leisten können, hat die Bundeswehr vor etwas mehr als einer Woche bei einem Pressetermin auf dem Schwesterschiff der Fulda vorgestellt. Es sind Fähigkeiten, die im Persischen Golf aller Wahrscheinlichkeit nach dringend benötigt werden. Der Kapitän muss anonym bleiben, darf aber erklären, wie es nach dem Aufspüren von Minen und anderen Sprengkörpern weitergeht.
3: Im Anschluss können wir dann auch die Minen mit Hilfe von kabelgebundenen Drohnen dann auch zerstören. Beziehungsweise wir sind auch in der Lage, Minentaucher mit an Bord zu nehmen, die dann ebenfalls das Beseitigen von Minen oder anderen Altlasten vornehmen können.
2: Taucher, Unterwasserdrohnen und jede Menge Elektronik. Auch wenn die Minenjagdboote schon seit den 90er Jahren im Einsatz sind, wurden sie regelmäßig modernisiert und mit neuer Technik ausgerüstet. Doch an Bord kommt es vor allem auch auf die Menschen an, sagt Inka von Puttkammer, die Kommandeurin des gesamten Minensuchgeschwaders.
4: Wir sprechen davon Resilienz jedes Einzelnen, aber auch der Kampfgemeinschaft einer Besatzung insgesamt. Und da macht das Team schon viel aus. Zum einen, dass man darüber spricht, was kommen könnte und wie man sich darauf bestmöglich vorbereitet. Aber auch die Familien, die spielen dabei eine ganz große Rolle. Stehen die Familien der Besatzung hinter ihren Soldaten und Soldatinnen? Haben die ein gutes Umfeld zu Hause, von dem sie wissen, die kümmern sich um die Heimatfront, wenn ich weg bin?
2: Kampfgemeinschaft und Heimatfront, allein die Wortwahl der Kommandeurin lässt keinen Zweifel daran, wie ernst die Marine ihren Auftrag nimmt. Die Soldaten der Fulda werden vorerst nur in ein anderes Seegebiet verlegt. Doch jeder von ihnen wird wissen, dass daraus schon bald auch ein militärischer Einsatz werden kann.
1: Einzigartige Bauwerke, malerische Traumstrände, dafür ist Apulien im Südosten Italiens bekannt und für wunderschöne alte Olivenhaine. Ja, doch so sieht es leider nicht mehr aus. Seit einigen Jahren wütet dort ein Bakterium, das den Bäumen das Wasser und damit auch das Leben raubt. Ja, der Schaden für die Olivenindustrie vor Ort wird auf ca. 2 Milliarden Euro geschätzt. Aber es gibt Ideen, um den Olivenbauern zu helfen.
5: Vor wenigen Monaten sind Pier Paola Cascione und Andrea Pignataro Eltern geworden. Zur Geburt ihres Sohnes Enea haben sie ein sehr besonderes Geschenk erhalten, das sie heute erstmals besuchen wollen. Enea, das ist dein Baum. Freunde haben im Namen des kleinen Enea die Patenschaft für diesen Olivenbaum übernommen. Es war ihr Geschenk für Enea und für unsere Region, um die Geburt unseres lang ersehnten Kindes mit der, sagen wir mal, Wiedergeburt unserer Region zu verbinden, nachdem Xylella einen Großteil der Landschaft zerstört hatte. In den vergangenen Jahren hat das Bakterium Xylella laut offiziellen Schätzungen mehr als 21 Millionen Olivenbäume im süditalienischen Salento vertrocknen lassen. Mehr als ein Drittel des Gesamtbestandes auf der Halbinsel. Viele Olivenbauern standen vor dem Aus. Alessandro Corricciati war einer von ihnen.
6: Ich persönlich habe durchschnittlich 150 Tonnen Olivenöl pro Jahr produziert. Dann hatten wir 4 bis 5 Jahre lang gar keine Ernte. Und dann, nachdem wir neu gepflanzt haben, konnten wir in diesem Jahr 15 Tonnen produzieren. Also gerade einmal 10% von dem, was wir früher produziert haben.
5: Dass Alessandro überhaupt wieder Öl produzieren kann, liegt an diesen Bäumen. Sie sind resistent gegen das Xylella-Bakterium. Doch neue Bäume anpflanzen und dann erst einmal Jahre warten, bis sie Früchte tragen, kann sich kaum ein Olivenbauer leisten. Deswegen haben Alessandro und seine Mitstreiter Olivami gegründet.

0: Das Konzept? Privatpersonen oder Firmen können gegen einen festen Betrag die Patenschaft für Olivenbäume übernehmen. Mit dem Geld können die Bauern die Zeit überbrücken.
1: Leider sind Olivenbäume, solange sie klein sind, genau wie Kinder. Sie brauchen viel Sorgfalt und Aufmerksamkeit, damit sie bestmöglich wachsen können. Daher vermittelt Olivami die Patenschaft, damit der Landwirt den Olivenbaum großziehen kann. Etwa 30 Euro kostet die Patenschaft eines Olivenbaums pro Jahr. Für ihre Unterstützung der Bauern bekommen die Paten symbolisch einen Liter Öl geschenkt. In den vergangenen 4 Jahren haben Alessandro und seine Kollegen bereits 60.000 Patenschaften vermittelt. Viele der Paten stammen aus der Region, so wie die Eltern des kleinen Enea. Der Salento hat mit seinen Olivenbäumen einen Teil seiner Identität verloren. Wir hoffen, dass diese und ähnliche Initiativen die Region wiederbeleben können. Damit aus den verdorrten und zerstörten Plantagen endlich wieder grüne Olivenhaine werden.
2: Und wie erkennt man das beste Olivenöl? Am Preis jedenfalls nicht. Das zeigt der neueste Ökotest. Ja, die Ergebnisse und Reaktionen der Hersteller finden Sie bei uns auf brisant.de. Er hier steht immer wieder in der Kritik. Der CEO von Tesla, Elon Musk, nicht nur wegen seiner politischen Aktivitäten, auch wegen seiner teilweise selbstfahrenden Autos. Denn hinter dem Versprechen des Fortschritts gibt es eine unbequeme Realität. Immer wieder geraten Tesla-Fahrzeuge in schwere Unfälle, nach denen offene Fragen bleiben. Ja, Achim Oldenburg war Tesla-Fan der ersten Stunde. Sein Auto geht in Flammen auf. Er überlebt nicht. Für seine Frau Anja bleibt neben der Trauer vor allem eines: Ungewissheit.
3: Anja Oldenburgs Mann Achim liebte seinen Tesla. Er war fasziniert von den Visionen Elon Musks und vertraute dem Auto.
4: Natürlich hat er mir auch gezeigt, wie das funktioniert mit diesem autonomen Fahren, dass der Tesla anhand der weißen Straßenlinie nimmt, wirklich auch alleine fährt.
3: Im April 2021 passiert das Unfassbare. Ihr Mann Achim fährt auf einer geraden Landstraße. Der Tesla kommt von der Straße ab, prallt gegen einen Baum und geht in Flammen auf. Die Türen des Wagens können von den Helfern vor Ort nicht geöffnet werden. Ihr Mann verbrennt im Auto.
4: Und dann wurde mir erklärt, was die Polizei vorgefunden hat, was passiert ist. Ja, und dann haben wir die Kinder hochgeholt und haben ihnen das gesagt. Papa einen Unfall hatte und tot ist und nicht mehr nach Hause zurückkommt.
3: Kein Einzelfall. Immer wieder gibt es Meldungen zu Problemen mit dem Fahrzeugassistenten. Vollständig autonomes Fahren ist in Deutschland noch verboten. Mehr ist bereits in den USA zugelassen. Und auch hier kommt es immer wieder zu schweren Unfällen mit Teslas. Einige Angehörige ziehen vor Gericht und kämpfen jahrelang für Aufklärung. Gleichzeitig tauchen durch einen Whistleblower mehr als 3000 Kundenbeschwerden über Fehlfunktionen auf. Von plötzlichen Bremsungen bis zu unkontrollierter Beschleunigung. Experten warnen, die Technik sei noch nicht ausgereift und werde dennoch im Alltag eingesetzt. Für Familie Oldenburg beginnt nach dem Unfall ein Albtraum. Nur eine Woche später wird das Verfahren eingestellt.
4: Wir wussten ja, dass Tesla alles aufzeichnet. Es gibt ja diesen kleinen Rekorder im Auto selbst, der dann zu gewissen Zeitpunkten die gesammelten Daten hochlädt in den Hauptserver, wo alles abgespeichert wird. Für mich stand die Vermutung im Raum, dass das Auto an sich diesen Unfall verursacht hat und nicht mein Mann.
3: Klarheit könnten die Fahrzeugdaten bringen, doch genau diese fehlen.
4: Tesla hat gesagt, es gibt keine Datenaufzeichnung von diesem Tag. Also das haben die an den Staatsanwalt als Antwort geschrieben. Der das ja leider dann darauf hat bewenden lassen.
3: Lange kämpfte sie für Aufklärung.
4: Damit der Schmerz handelbar wird. Also ich kann nach wie vor nicht sagen, so, wir sind angekommen in unserem neuen Leben. Das ist nicht so. Aber wir sind auf einem guten Weg. Ja, und haben den Papa immer im Herzen.
3: Bis heute ist nicht klar, was genau damals passierte. In den USA haben die ersten Kläger Recht bekommen und Tesla muss Schadensersatz zahlen.
2: Ein tragischer Fall, der stellvertretend steht für eine größere Debatte. Die ganze Dokumentation

0: 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Ja, ich habe sie selbst auch schon geschrieben, besonders wenn ich so richtig begeistert war. Aber auch wenn ich total enttäuscht bin, schreibe ich Google-Bewertungen. Wie verlässlich sind diese Sterne eigentlich noch? Auch weil immer mehr kritische Stimmen plötzlich verschwinden. Wir fragen nach bei Ihnen. Paul Lüder ist aus unserem Brisant-Digital-Team. Immer mehr Negativbewertungen, habe ich eben gesagt, verschwinden also. Mhm. Was bedeutet das genau?
1: Also Google hat jetzt erstmal ein neues Tool vorgestellt, ein neues Feature vorgestellt, was genau das transparent machen soll. Also es wird angezeigt, wie viele Rezensionen in den letzten 12 Monaten gelöscht wurden. Und zwar mit der Begründung der Diffamierung. Wir können uns das mal angucken, wie das aussieht. So sieht das dann nämlich aus. Genau, da steht dann sehr deutlich, über 250 Bewertungen wurden gelöscht. Diffamierung heißt ja gezielte Herabwürdigung, Rufschädigung auch, ne? Und das machen sie eben, weil dieses Bewertungssystem zuletzt und auch immer noch ausgenutzt wurde. Und zwar von zwei Seiten. Einerseits von der Seite der Kunden, die zum Beispiel in einem Unternehmen eins reindrücken wollten und damit Absicht eine schlechte Bewertung geschrieben haben, das also ausgenutzt haben. Oder auch von Konkurrenz, die mit Fake-Accounts schlechte Bewertungen geschrieben hat, damit man selber besser dasteht. Aber auch von der anderen Seite, nämlich von den Leuten, die bewertet werden, also die Unternehmen selber, die kritische und negative Bewertungen dann einfach löschen lassen.
0: Und die sind jetzt sichtbar. Geht das so einfach?
1: Naja, also es geht jetzt nicht so mit Rechtsklick und Löschen, so einfach ist es dann nicht. Aber grundsätzlich kann erstmal jeder so einen Kommentar oder so eine Rezension melden. Google überprüft das dann mit Hilfe von KI und mit Hilfe von Menschen und sagt dann, ja, darf stehen bleiben oder nee, muss weg. Das ist eigentlich erstmal grundsätzlich eine gute Funktion, weil es darum geht, Hass und Beleidigungen zu minimieren, ne? Wirklich nur kritische, sachliche Sachen dastehen zu lassen. Aber dieses Melden oder dieses Löschen, das ist ein Riesenmarkt geworden mittlerweile im Netz. So dass man, wenn man dort danach googelt, schlechte Bewertungen löschen lassen, super viele Ergebnisse bekommt, nämlich von Seiten, die vor allem Anwälte sind oder Anwaltskanzleien, die damit werben, wirklich massenhaft dieser Kommentare zu löschen. Und zwar immer aus zwei Gründen oder mit zwei Argumenten. Und das sind Totschlagargumente. Das eine ist, dass sie dann sagen, naja, aber der, der das verfasst hat, war doch gar nicht da. Wie sollen der das einschätzen können? Mhm. Das ist natürlich super schwer zu belegen, dass es doch so war, wenn man nicht zufällig ein Foto von sich da gemacht hat. Und das andere, was viel häufiger benutzt wird, ist nämlich die Diffamierung. Dass sie nämlich sagen, dieser Kommentar stellt für uns eine Rufschädigung dar und deswegen bitte löschen, Google. So, und das ist natürlich die Schwierigkeit. Das muss man erstmal, das ist ja Auslegungssache auch ein bisschen, ne? Was ist Diffamierung, was nicht. Und deswegen gehen natürlich viele dazu über und sagen, wir wollen möglichst viele gute Bewertungen haben und die schlechten kommen dann eben weg. Und deswegen werden auch wirklich kritische, also legitime Bewertungen dann eben auch gelöscht.
0: Und solche Bewertungen haben ja auch wirklich eine starke Macht, oder?
1: Ja, total. Also man kann das ja mal an sich selber festmachen. Wenn ich in den Urlaub fahre, dann wähle ich danach aus, welches Restaurant ich nehme, welches die beste Bewertung hat. Ne? Ja. Auf der anderen Seite hat das natürlich auch Auswirkungen auf die Unternehmen. Ich habe es eben schon gesagt, also kommt ein Kunde oder kommt er eben nicht? Das hat Auswirkungen auf den Umsatz. Das Thema Vertrauen spielt eine große Rolle. Nehme ich den Klempner, der 5 Sterne hat, oder nehme ich den Klempner bei mir in der Stadt, der vielleicht 3 hat? Natürlich den mit 5 Sternen. So, also das ist das eine. Und dann führt es natürlich dazu, dass das Ziel der Unternehmen immer ist, möglichst viele gute Bewertung zu haben, möglichst viele Sterne zu haben. Und wenn so eine Kennzahl ein Ziel wird, dann ist die Aussagekraft nicht mehr so richtig gegeben. Und das ist eben das Problem, womit wir jetzt zu tun haben.
0: Und dann das große Fragezeichen in meinem Kopf, kann ich überhaupt in solchen Bewertungen noch trauen?
1: Ja, das ist tatsächlich die große Frage. Also viele Bewertungen sehen ja so hier aus, wir können mal kurz reingucken, dass es also sehr viele 5-Sterne-Bewertungen gibt und sehr viele 1-Sterne-Bewertungen. Also wir haben so eine Verzerrung durch Extreme. Das ist übrigens die Bewertung der Google-Zentrale in Berlin selber.
0: Da würde ich niemals hingehen bei 3,8.
1: Genau, genau. Und das liegt ja zum einen daran, dass wir, wie du eingangs gesagt hast, eben nur mit starken Emotionen bewerten. Also wenn wir etwas richtig gut oder richtig schlecht finden. Es fehlt also so dieses Mittelfeld. Ja. Und das ist die Schwierigkeit. Ich finde aber trotzdem, dass es eigentlich diese Bewertungen ein gutes Tool sind, um so ein Gefühl zu kriegen. Man muss aber schon kritisch drauf gucken, das stimmt.
0: Bedeutet also immer erst den Bewertungstext checken und lesen.
1: Bitte.
0: Vielen Dank damit an Paul. Schön auf jeden Fall, dass du da warst.
1: Gerne.
0: Und jetzt haben wir noch aktuelle Kurzmeldung für Sie.
2: Suche nach Gold. Seit heute wird zum zweiten Mal auf einem Grundstück in Mecklenburg-Vorpommern nach einem 2000 Jahre alten keltischen Goldschatz gesucht, den Räuber 2022 aus einem Museum in Bayern geklaut hatten. Das Grundstück gehört dem mutmaßlichen Bandenchef. Er war im vergangenen Jahr zusammen mit drei Komplizen zu langen Haftstrafen verurteilt worden. Seine ist noch nicht rechtskräftig. Der Großteil der Beute ist verschollen und wird noch immer auf dem Grundstück des Mecklenburgers vermutet. Der Schatz ist 1,5 Millionen Euro wert. Der kulturelle Wert jedoch ist unschätzbar.
0: Jetzt haben wir noch etwas zum Herzerwärmen. Wie putzig ist bitte dieses Lämmlein? Es weicht nicht mehr von ihrer Seite. Das Lämmchen Henry begleitet die Bürgermeisterin von Enzklösterle in Baden-Württemberg zu fast jedem Termin. Und das schon seit einigen Wochen. Ja, die Mitarbeiter lieben diesen kleinen, flauschigen Kollegen.
3: Gestatten, Henry. Ultra süß, kuschelig, weich und der ständige Begleiter von Sabine Zenker, der Bürgermeisterin von Enzklösterle im Badischen. Ob im Büro oder beim Besuch in der Kita, das Flaschenlamm ist immer dabei. Und gerade die jüngsten Bürger sind begeistert.
4: Sehr cool. Ich finde es sehr süß.
5: Ich bin sehr froh, dass unsere Bürgermeisterin es hat.
6: Ich finde es ziemlich toll, dass dieses Lämmchen hier ist. Vor allem, dass unsere Bürgermeisterin so ein süßes kleines Lämmchen hat.
3: Sabine Zenker besitzt zu Hause eine Schafsherde. Eines ihrer Mutterschafe akzeptierte den kleinen Henry nicht. Und so musste die Bürgermeisterin selbst mit der Flasche ran. Seitdem betrachtet das Lämmchen sie als seine Mama. Und das rund um die Uhr.
7: Und dann geht man eigentlich wie mit richtigen Babys, mit einem relativ großen, mit einer relativ großen Tasche, mit sämtlichen Utensilien, über Schuppe, Milch, Tücher, Teppich auf die Reise und begibt sich dann zur Arbeit.
3: Und da schläft Henry nicht immer so friedlich unterm Schreibtisch. Alle 2 Stunden will er gefüttert werden. Und was oben reinkommt, muss ja unten wieder raus. Da Henry noch nicht stubenrein ist, muss seine Ersatzmama ständig Hand anlegen.
7: Man braucht sehr viele Küchenrolle und Nasstücher, weil Henry steht und geht natürlich überall dort, wo er auch pinkelt. Das macht es ein bisschen zu einer kleinen Herausforderung.
3: Und Henry will wie alle Babys nicht allein sein. Er war schon auf Gemeinderatssitzungen und bei einer Hochzeit dabei. Und alle lieben ihn einfach nur.
7: Es ist erstmal so etwas Unglaube. Die erste rechne erstmal mit einem Hund. Dann am Anfang war die Frage, ist eventuell ein Rehkitz? Bis ich dann sage, nee, ist ein Lämmchen. Und das ist natürlich total süß.
3: Natürlich wird Henry nicht ewig an Sabine Zenkers Seite bleiben. Sobald er groß genug ist, kommt er sofort wieder zu seiner Herde.
0: Wir starten mit Good News aus dem britischen Königshaus. Prinzessin Eugenie hat sich nach fast 5 Monaten Social-Media-Abstinenz zurückgemeldet. Erst mit Liebesbekundung für Ehemann Jack Brooksbank, der gestern seinen 40. Geburtstag gefeiert hat. Und dann gab es einen wahren Paukenschlag. Eugenie ist wieder schwanger. Ja, nach den Söhnen August und Ernest kommt im Sommer Baby Nummer 3. Willkommene News nach den Negativschlagzeilen um Eugenies Vater Andrew. Auch Onkel König Charles hat sich übrigens schon zu Wort gemeldet. Man sei höchst erfreut, lässt der Palast verkünden. Und wir kommen jetzt zu ihr. Wie grandios sie war im Film Gefährliche Liebschaften und auch in 101 Dalmatiner. Glenn Close wurde nicht ohne Grund schon 8-mal für den Oscar nominiert. Sie hat schon zahlreiche Auszeichnungen erhalten. Dabei bedeutet ihr das gar nicht so viel. Aber diese Zeit gerade, die wird sie wahrscheinlich nie vergessen, denn Glenn Close gehört jetzt zu den Auserwählten, deren Hand- und Fußabdrücke in Hollywood verewigt sind. Ja, und zu diesem Termin hat sie ihren wichtigsten Begleiter dabei.
8: Als lebenslange leidenschaftliche Hundeliebhaberin hat Glenn Close ihren Hund dabei. Sie betrachtet Sir Pippin of Beanfield, kurz Pip, als Seelenverwandten. Natürlich darf er auch bei so einem Event die Aufmerksamkeit auf sich ziehen. Bei ihrer Rede wiederum denkt Glenn Close zuerst an ihre Mutter.
9: Meine Mutter hat immer gesagt, es gibt nichts Langweiligeres als Schauspieler, die über sich selbst reden. Ich glaube, sie hatte recht. Also, hallo Mama, ich hoffe, du zeigst Nachsicht.
8: Unterschrift, Hand- und Fußabdrücke für die Ewigkeit mitten in Hollywood. Angesichts dieser Ehre wäre die Mutter garantiert stolz auf ihre Tochter und nachsichtig, was die Rede angeht. So wurden in den vergangenen 99 Jahren nur ungefähr 200 Stars gefeiert. Zum Vergleich, Sterne auf dem Walk of Fame gibt es fast 3000.
9: Wenn es gilt, einen Streich zu spielen, eine Perücke aufzusetzen, zu gackern oder zu kreischen, dann erweckt Glenn eine Figur zu prallem Leben.

0: Glenn, ich schätze mich glücklich, dich als liebe Freundin zu haben. Es ist mir eine Ehre, zu den vielen hier zu gehören, die dich als Ikone feiern.
1: Die Filmliste von Glenn Close ist lang. Blockbuster wie 101 Dalmatiner gehören dazu. Wolfgang Petersens Air Force One. Aufsehenerregend auch eine verhängnisvolle Affäre mit Michael Douglas. Guardians of the Galaxy, auch ins Marvel-Universum ist Glenn Close schon eingetaucht. Nicht zu vergessen ihre Karriere auf der Bühne, sowohl im Theater als auch im Musical.
0: Schauspieler sind sehr unsicher. Wir sind sehr unsichere Menschen. Wenn man nicht zur obersten Riege gehört, hat man Glück. Wenn man die nächsten ein oder zwei Jobs kennt. Das ändert sich auch gar nicht so sehr. Zu denen zu gehören, die in den vergangenen 50 Jahren gute Entscheidungen getroffen haben, das ist erstaunlich. Und ich fühle mich demütig.
1: Viele Filme, viele große Auftritte und nun die Auszeichnung als Ikone. Glenn Close sagt, das Wort lasse sich so leicht benutzen, dass es schnell an Bedeutung verlieren könne. Jetzt aber in der Galerie vereint zu sein mit Menschen, die sie selbst als Ikone betrachte, das sei die Ehre ihres Lebens. Und da darf Pips Pfotenabdruck natürlich nicht fehlen.
2: Wenn Sie eine Party planen und das Motto sind die 90er, das ist momentan nicht schwer umzusetzen. Die Looks sind eh wieder voll im Trend. Das ist easy, da findet man immer irgendwas im Schrank. Und die Songs sind auch zurück. DJ Bobo, der Schweizer, ist wieder auf großer Arena-Tour und er lockt nicht nur die Fans von damals in die Hallen.
3: DJ Bobo, er ist bekannt für seine gigantischen Bühnenshows, mehr als ein Konzert, fast schon ein Musical. The Great Adventure, das große Abenteuer, die neue Show von DJ Bobo. Eine Reise durch Länder und Zeiten, große Effekte und ganz viel legendäre DJ Bobo Dance Moves. Es ist das Größte, was er je gemacht hat, erzählt er uns, als wir ihn vor dem Konzert bei den Proben treffen. Sein Ziel, sich immer wieder selbst zu toppen, dabei sei er ein Perfektionist eigentlich.
4: Als Perfektionist bist du echt am Ende. Also, irgendwann habe ich in meinem Hirn gesagt, passt schon. Lass mal 5 gerade sein. Und das hat schon ein bisschen mit dem Alter zu tun, dass ich ein bisschen altersmilde, auch mir gegenüber und dem Umfeld geworden bin.
3: Altersmilde, okay. Aber es ist doch ganz klar, wer hier der Chef im Ring ist. Ein 58-jähriger Chef, der ganz offen seine Defizite benennt.
4: Bei den Texten wird es immer nur schlimmer. Ich kann mir die einfach nicht mehr merken. Und wir stehen hier auf der Bühne genau neben dem Teleprompter. Da kommt dann meine Hilfe. Das Problem ist, wenn ich da vorne auf der zweiten Bühne bin, hilft er mir nicht mehr, weil da ist keiner.
3: Dabei schreibt er die Texte selbst. Der Mann, der sich übrigens mit Golf fit hält, gesteht uns dann noch etwas. Im Vergleich zu früher, als sein Haar noch üppiger war, tanzt er heute bei seinen Shows weit weniger.
4: Ich schätze es vielleicht noch 20% von ganz früher. Aber ich möchte auch keinen 58-jährigen Herrn tanzen sehen. Ein bisschen darf er sich bewegen, alles cool, aber das sieht albern aus. Wir haben die besten Tänzer, die es gibt.
3: Neben den Tanzprofis sind auch immer junge Nachwuchstalente aus den jeweiligen Regionen mit dabei. Monatelang haben sie sich vorbereitet, sind kurz vor ihrem Auftritt in Leipzig ein wenig aufgeregt, aber vor allem happy.
5: Es ist zwar nicht meine Zeit, wo ich aufgewachsen bin, aber ich bin trotzdem mit der Musik aufgewachsen, weil meine Familie mich da sehr reingebracht hat. DJ Bobo war mein erstes Konzert.
6: Ich durfte als kleiner Junge Anfang der 90er in der Tanzschule zu seiner Musik tanzen lernen. Die Musik wurde da gerade in.
3: Dass er immer noch in ist, erklärt DJ Bobo selbst sich so.
4: Die 90er Jahre haben unglaublich viel positive Energie in diese ganze Generation geschubst. Wir konnten wie nichts dafür. Wir waren einfach zufällig jung und haben dieses Momentum in die Musik gepackt.

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Aus landschaftlicher Sicht genügt ein Blick aus den großen Fenstern dieses modernen Zuges, um zu verstehen, warum die Leute, die Touristen, ins Trentino kommen und mit der Trento-Malé-Bahn fahren müssen, bevor sie das Trentino wieder verlassen.

Diese Eisenbahn hat mich am Leben erhalten, weil ich 35 Jahre lang bei ihr gearbeitet habe. Ich betrachte mich als Glückspilz, weil ich einen Job gefunden hatte, der mir gefiel.

0: Malerisch an der Edge gelegen, Trento, das ehemalige Trient, Hauptstadt des Trentinos im Norden Italiens. Am Domplatz ist noch das Flair der K&K-Zeit zu spüren. Und hier mischt es sich mit italienischem Dolce Vita. Den Menschen der Hauptstadt der autonomen Region Trentino-Südtirol geht es gut. Das war schon früher so, wie die kunstvollen Fresken an den Hausfassaden zeigen. Um die italienische Kultur des Trentinos während des Habsburgerreiches zu betonen, wurde Ende des 19. Jahrhunderts ein Denkmal zu Ehren Dantes am Bahnhof erschaffen. Im unteren Bereich Szenen aus Dantes göttlicher Komödie. Einer ihrer berühmtesten Verse:
1: Auf halbem Wege unseres Menschenlebens fand ich mich in einen finstern Wald verschlagen, weil ich vom rechten Weg mich abgewandt.
0: Wir versuchen aber, auf dem rechten Weg zu bleiben. Mit der Eisenbahn. Die Trento-Malé-Bahn, auch Nunstalbahn genannt, pendelt mit großem Zuspruch 25 Mal am Tag zwischen der Hauptstadt und den Dolomiten. Wir begleiten nun Lokführer Domenico Pancheri bei seiner Arbeit. Die Bahn wurde 1909 von der österreichischen Firma Stern und Haferl gebaut.

0: Seitdem sind 110 Jahre vergangen. Und fast die Hälfte dieser Zeit ist Domenico mit ihr gefahren. Zuerst als Kind, seit 1982 als Lokführer.
1: Wir fahren aus dem Stadtgebiet von Trento, einem Wirtschafts- und Industriezentrum, durch das von Landwirtschaft geprägte Val di Non und durch das untere Val di Sole, einem typischen alpinen Tal, durch das sich die Bahn wegen ihrer meterspurigen Gleise auf eine außergewöhnliche Art durchs Tal schlängelt.
0: Das Trentino liegt südlich von Südtirol. Von Trento aus führt die Strecke durchs Etschtal und dann immer entlang des Flusses Noce, 700 Höhenmeter hinauf über Malé nach Mezzana. Die ersten der 66 Kilometer langen Bahnlinie führen durch die Rotaljana-Ebene im Etschtal. Früher verlief die Strecke noch als Tranvia, als eine Art Straßenbahn. Größtenteils auf der Straße.
1: Mein primo viaggio a Trento con mia mamma. 1964, mit 6 Jahren, machte ich meine erste Reise mit meiner Mutter zu meiner Tante nach Trento. Ich erinnere mich noch an diesen Zug, der schnell neben der Straße fuhr und alle Autos überholte.
0: Die Neutrassierung erfolgte beim Wiederaufbau der Strecke nach den starken Zerstörungen im Zweiten Weltkrieg. Kurz hinter der Edgebrücke erreichten wir Rotary, eine Sektkellerei. Sie gehört zu Mezza Corona, einer 1904 gegründeten Winzergenossenschaft. Weitgehend automatisiert wird hier Schaumwein produziert. Mit Trauben von 1500 Bauern wird der Sekt nach der Champagner-Methode hergestellt. Die Flaschengärung wird in Italien Metodo Classico genannt. Die Flaschen werden dabei bis zu 9 Jahren gelagert und immer wieder, wie von Geisterhand, gedreht. 80% des Sektes gehen ins Ausland. Da hat man sich für die Vermarktung einen besonders klangvollen Namen ausgesucht.
1: Der Name Rotary leitet sich von König Rotari, dem König der Langobarden, ab. Er war der erste König, der mündliche Regeln in ein Edikt überführte, das berühmte Rotari-Edikt, eines der ersten schriftlichen Gesetze.
0: Aus den besten Chardonnay-Reben hergestellt. Eine Sonderausgabe des Rotary in Gold. Die Trauben bringen Mezza Corona 188 Millionen Euro Umsatz im Jahr. Von nun an fahren wir durchs Nunstal. Und es beginnt der schönste Abschnitt für die täglich bis zu 8000 Reisenden, die hier unten das erste Mal den Fluss Noce, zu Deutsch Nonsbach oder Ulz, überqueren. Im Nonstal, dem Val di Non, hat der Zug eine wichtige Funktion.
1: Wir erfüllen die Mobilitätsbedürfnisse im Tal, die tief in der Geschichte verwurzelt sind. Es gibt eine starke soziale Bindung der Bahn zur Region und ihrer Einwohner. Früher nannten die Menschen ihre Bahn liebevoll Vaca Nonessa, Kuh aus dem Nonstal, weil damals das Pfeifen des Zuges dem Muhen ähnelte. L'avvisatore acustico del treno
0: assomigliava al mugito. Unmerklich kommen wir immer weiter hinauf. Genau genommen ist das Nonstal eine Hochebene, auch Nonsberg genannt. Die Bahn bringt hier jährlich bis zu 2,5 Millionen Menschen, unabhängig von Wettereinflüssen, in die Berge.
1: Quindi una ferrovia. Es ist eine Bahn, die eine soziale Aufgabe erfüllt, aber in den letzten Jahren auch aus touristischer Sicht Impulse gegeben hat. Wir dürfen nicht vergessen, dass wir hier im Trentino sind.

0: Es ist ein alpines Land, dessen Natur und Landschaft weltweit einzigartig ist. Wir haben die Dolomiten, ein UNESCO-Welterbe. Und wir leisten mit der Eisenbahn als nachhaltigem Verkehrsmittel unseren Beitrag für den Tourismus.
1: Die Trasse folgt hier einer alten Römerstraße, die einst Rom mit Gallien verband. Die Brenta-Dolomiten dabei immer im Blick. Zur Befestigung und Bewachung dienten damals Burgen. Eine davon, Castel Valer. Herausstechendes Merkmal, der mit 40 Metern höchste Burgturm im Trentino. Auf den Ruinen eines römischen Kastells wurde die Burg errichtet. Schmuckstück, die aus der Spätgotik stammende Kapelle mit Fresken der Gebrüder Bascenis. Castel Valer gehört seit mehr als 600 Jahren einer Familie. Das aktuelle Familienoberhaupt, Graf Ulrich Spauer. Er wohnt hier noch heute.
2: Man kommt sich heutzutage ein bisschen merkwürdig vor, in diesem Fall in 88 Räumen alleine zu leben. Aber es ist eine Verpflichtung, es ist eine Aufgabe. Man hat keine andere Wahl, es sei denn, man verkauft es oder verschenkt es. Also muss man wohl hier bleiben, wohl oder übel. Und man freut sich natürlich über die Schönheiten, aber würde auch gerne mal eine Reise unternehmen, würde vielleicht in einem modernen Haus gerne wohnen.
1: Im Laufe der Jahrhunderte traf die Familie Spauer mit allerlei Persönlichkeiten zusammen. So soll Mozart diese sogenannte Spauermesse 1776 geschrieben haben. Papst Pius XI. Hat hier gewohnt. Heute ist Castel Valer in einem außerordentlich guten Zustand und steht zum Verkauf. Die Kinder des Grafen haben kein Interesse. Ganz in der Nähe überquert nun unser Zug das Santa Giustina-Viadukt. Mit einer Höhe von 140 Metern war es bei seiner Einweihung 1959 die höchste Bahnbrücke der Welt. Die Züge sind immer noch voll, aber das Klientel hat sich gewandelt, erzählt uns der seit 40 Jahren bei der Bahn beschäftigte Maurizio.
0: In den 80er und 90er Jahren lag der Anteil Studentenarbeiter bei 50-50. Das hat sich geändert. Die Arbeiter pendeln nicht mehr so viel in die Stadt. Heute haben wir viele Studenten und auch Hausfrauen, die in Trento einkaufen gehen. Es gibt auch Leute, die zum Arbeiten ins Tal hinauffahren.
1: Und es geht steil hinauf, mit bis zu 50 Promille, alles ohne Zahnrad. Beim Hochschrauben des Zuges helfen enge Kurvenradien von 80 Metern. Nach 44 Kilometern und einer Fahrzeit von 70 Minuten erreichen wir 450 Meter höher den Hauptort des Nunstals. Kles. Wie in anderen Bergtälern auch, wird im Nonstal teilweise noch die ladinische Kultur und Sprache gepflegt. Es handelt sich um eine rätoromanische Sprache, die früher im gesamten Alpenraum gesprochen wurde und auf eine ursprüngliche Kultur zurückgeht.
3: Die Besonderheiten der Kultur sind im Wesentlichen die Liebe zur Erde, zur Landwirtschaft,

0: und insbesondere zu den Äpfeln. Das war schon in der rätischen Zeit so, 3000, 2000, 1000 Jahre vor Christus.
1: Wir fahren weiter, vorbei am Castello di Cles. Im Hintergrund der Stausee Santa Giustina. Die Strecke eingebettet in Apfelplantagen. Für die Menschen hier oben eine wichtige Einnahmequelle. Roberto schneidet gerade die kleinen Äpfel ab, damit die großen besser gedeihen können. Die Höhe von 400 bis 1000 Meter, frisches Gletscherwasser und familiäre Leidenschaft sind hier für gute Äpfel besonders wichtig.
2: Wir sind ein kleines Familienunternehmen im Tal. Wir bewirtschaften ungefähr 1,5 Hektar Land, meine Familie, mein Vater, mein Bruder und ich. Leider können wir davon nicht leben und haben daher auch noch einen anderen Job. Ich arbeite bei der Trento-Malay-Bahn. Mein Bruder ist Metzger und mein Vater Rentner. Auch er hat bei der Bahn gearbeitet.
1: Zusammen mit 4000 anderen Apfelbauern bringt Roberto seine Äpfel zur Genossenschaft Melinda. Äpfel von 6500 Hektar Land werden hier gelagert und für den Abtransport vorbereitet. Die Genossenschaft erwirtschaftet einen Umsatz von 250 Millionen Euro im Jahr. Das gelingt nur bei guter Qualität. Jeder Apfel wird 40 Mal fotografiert. Grundlage für die maschinelle Sortierung der zu 70% gelben Äpfel. . 2003 haben die Äpfel als einzige in Italien das italienische Ursprungssiegel DOP erhalten.
2: Das Val di Non ist für den Apfelanbau sehr geeignet und traditionsreich. Bereits Ende des 19. Jahrhunderts nahmen unsere Äpfel an einigen Auktionen in Österreich teil. Sie wurden sehr geschätzt und mit zahlreichen Preisen ausgezeichnet. Das liegt an der besonderen Lage des Tales. Es ist ein sehr großes Alpental in Nord-Süd-Richtung mit vielen Sonnenstunden im Jahr.
1: In der in den 50er Jahren gegründeten Genossenschaft arbeiten heute 1400 Menschen. Hauptsächlich Äpfel der Sorte Golden Delicious werden hier von Frauenhand verpackt. . 25% der Melinda-Äpfel gehen ins Ausland. Im Sommer wird die Nonstalbahn fit für den Winter gemacht. Große Temperaturunterschiede zwischen diesen Jahreszeiten setzen dem Oberbau zu. Wir treffen Roberto wieder, unseren Apfelbauern. Er überwacht die Instandsetzungsarbeit. Der Abstand zwischen den Schienen muss stimmen. Ein Problem gerade in den engen Kurven. Eine spezielle Technik soll das Verschieben der Schienen verhindern.
2: Wir haben letzten Monat eine Sanierung durchgeführt und Bahnschwellen ausgetauscht. Jetzt montieren wir Klemmen, sogenannte Spaten, für die Stabilität der Spurweite. Damit soll der Druck auf die Schienen, der im Winter entsteht, ausgeglichen werden.
1: Wild und zerklüftet. Der Noce fließt hier oberhalb von Cles durchs Val di Sole. Das Sonnen- oder Sulztal. Hier lebten schon immer viele Menschen. An der Reichsgrenze Österreich-Ungarns zum Königreich Italien, am weiter oben gelegenen Tonale-Pass. So führten auch strategische Überlegungen zum Bau der Bahn.
3: Die Ferrovia è stata costruita nei primi anni 1900.
4: Die Eisenbahn.

0: ist hier der Chef.
1: Der Trentingrana ist ein halbfetter Käse mit langer Reifung. Ein sehr milder Käse. Gemäß den Statuten der Genossenschaft dürfen wir nur gentechnikfreie Futtermittel verwenden. Wir verwenden keine Silofutter und keinerlei Konservierungsmittel.
0: Während der Reifezeit werden die Käseleibe alle 4 bis 5 Tage gewendet.

0: Immer weiter der Sonne entgegen öffnet sich das Val di Sole. Ein schöner Arbeitsplatz.
1: Ich habe die Mittelschule in Cles und danach 5 Jahre die Oberschule besucht. Nach einer kurzen Pause beim Militär bin ich, wie auch schon mein Cousin, Lokführer bei unserer Eisenbahn geworden. Schöne Erinnerungen, voller Leidenschaft für diese Eisenbahn.
0: Wir befinden uns nun kurz vor Malais, dem früheren Endpunkt. Daher auch die Bezeichnung Trento-Malais-Bahn. Hier im Tal des Rabisbaches besuchen wir eine alte Schmiede. Sie macht sich die Wasserkraft zunutze. Eine Art Hydraulikpumpe, die im Fels verborgen ist, hilft beim Entfachen des Schmiedefeuers. Die Luft wird komprimiert. Das Feuer erhält so mehr Sauerstoff.
2: Die Schmiede stammt aus dem 18. Jahrhundert. Sie wurde hier komplett in den Fels am Ufer des Rabisbaches gehauen, der aus dem Val di Rabi kommt. Die Schmiede wurde in den Fels hineingegraben. Und so sind viele Sockel, auf denen die verschiedenen Werkzeuge wie Ambosse, Schmiedehammer oder Schleifstein stehen, vollständig aus Stein.
0: So auch der Sockel des Schmiedeamboss. Hauptsächlich Werkzeuge für die hiesige Landwirtschaft, also Schaufeln, Hacken, Äxte, Hufeisen und Messer, wurden hier noch bis Anfang des 21. Jahrhunderts hergestellt. Und natürlich wird auch der Schleifstein durch die Kraft des Wassers aus dem Rabisbach angetrieben. Unsere Reise führt uns nun weiter entlang des Noce. Bahnfahren genießt in der autonomen Provinz Trient einen hohen Stellenwert. So wurde dieser 10 Kilometer lange Streckenabschnitt 2003 eingeweiht. Die Pläne dafür gab es aber schon lange.
1: "2003 hatten wir das Stück Malais-Marileva eröffnet. 2016 bauten wir dann einen weiteren Abschnitt mit einer Länge von 1 Kilometer bis nach Mezzana. Damit haben wir die ursprünglich österreichisch-ungarische Planung vollendet."
0: Nach mehr als 100 Jahren. Davon profitieren heute im Winter Skifahrer und im Sommer Radfahrer und Wassersportler. Der Noce bietet sich geradezu an fürs Rafting. Nach entsprechender Einweisung.

0: Positionen.
1: Denn der Fluss hat auch seine Tücken.
2: Es ist ein wunderschöner Fluss mit schönen Stromschnellen, großen Wellen für Sportler und auch Abschnitten für Familien, die einen Nachmittag oder Vormittag auf dem Wasser verbringen möchten. Es ist ein schöner Sport. Der Fluss ist eine sehr schöne Umgebung. Er verbindet Menschen, man spürt die Energie. Der Noce hat viel zu bieten.
1: Das Wasser kommt hoch oben aus dem Nationalpark Stilfser Joch und führt vor allem im Sommer viel kaltes Schmelzwasser, der Presanella-Gletscher.
3: Avanti!
1: Das Wasser hat hier schon rund 2000 Höhenmeter hinter sich und entsprechend viel Power. Es gibt aber auch weniger anspruchsvolle Abschnitte. Und solche, wo man fast in den Zug umsteigen könnte. Die Eisenbahn hat im nördlichen Italien einen hohen touristischen Stellenwert. Sie hat aber auch eine große Bedeutung für die Daseinsfürsorge der Einheimischen. So gibt es Visionen für die ferne Zukunft und ein Projekt, das die abermalige Verlängerung der Nonstalbahn zum Gegenstand hat.
4: Dieses Projekt muss in einem breiteren Kontext gesehen werden. Es geht um die Verbindung des Trentinos mit Südtirol und der Schweiz. Es geht um gewaltige Investitionen in einer späteren Zeit. Sie müssen aber berücksichtigt werden, wenn wir auch den Bergbewohnern eine Zukunft geben wollen.
1: Noch ist der Weiterbau von der heutigen Endstation Mezzana aus eine Vision, aber eine in die richtige Richtung.

0: Wir waren ja einer der ersten, die Blink, Blink und Leuchteffekte auf die Modellbahn gebracht haben. Wir haben auch in den letzten Jahren immer wieder interessante Dinge gehabt, sei es irgendwelche Flackerlichte, irgendwelche Brände. Wir haben ein relativ großes Sortiment an Lampen. Im Moment haben wir aber ein bisschen Produktionsschwierigkeiten und müssen erst mal wieder gucken, dass wir beikommen. Gerade Lampen ist so ein Problem, da haben wir viel mehr verkauft, als wie wir produzieren konnten. Und wenn wir dort bei sind, also für 2024, werden da wieder interessante Neuheiten auch kommen.
1: In der Vergangenheit hatten wir ja immer standardisierte Beleuchtungsplatinen, die in verschiedene Produkte reingepasst haben. Wir haben ja aber in den letzten Jahren immer mehr Wagenserien im Personenwagenbereich auf den Markt gebracht. Und da legen wir auch großen Wert darauf, dass wir jetzt ab Werk bereits mit Beleuchtung ausstatten können. Bei einem großen Wagenverbund in jeden Wagen eine Beleuchtung einzubauen, ist natürlich auch ein Zeitaufwand, braucht man entsprechendes Hintergrundwissen. Das wollen wir den Kunden abnehmen, machen es deswegen ab Werk. Am Beispiel vom Rheingold haben wir hier ein sehr innovatives System im Einsatz. Da ist im Prinzip in einem der Wagen ein Master verbaut mit einem Sounddecoder und der steuert über eine stromführende Kupplung die ganzen Lichtsysteme entsprechend an.

die LEDs sind immer kleiner geworden und das erlaubt uns mittlerweile eine Technik, die man sich früher nicht ausmalen konnte, dass man alleine, wenn man die Fahrzeuge anschaltet, so klein

0: LEDs hinbekommen, dass Blindlicht ist da, Bremslicht, Abblendlicht, die Lichtstärken unterschiedlich, die Elektronik, die Software ist mittlerweile so fein geworden, so klein geworden, dass es da ganz, ganz neue Möglichkeiten gibt. Das ist unglaublich, wie man auf das flache Dach da überhaupt die Kabel hinbekommt, und auch von der Montage ist es unheimlich anstrengend und schwierig, das unterzubekommen, so dass man wirklich noch den Blick in den Fahrerhäuschen hat und dann sieht man noch den Fahrer drin. Was ich unbedingt auch noch zeigen möchte, ist, wir können ja nicht nur schön vorwärts fahren, sondern wir können natürlich auch schön rückwärts fahren. Das kann ich mal zeigen. Und zwar, wenn wir rückwärts fahren, muss erstmal die Handbremse natürlich gelöst werden. Und dann haben wir sogar ein Rückwärtsfahrlicht.
1: Wir benutzen LEDs zum Beleuchten, das ist im Karton. Die werden halt nicht mehr warm und das ist dann überhaupt kein Thema. Das ist ja sowieso dann ab, auch was Stromverbrauch und so weiter auf der Anlage angeht. Dadurch, dass wir einen Karton benutzen, der lichtdicht ist, brauchen wir zumal auch keine Maske innen drin, wie man das früher so mal kannte. Die Ecken sind halt mehrfach überlagert, so vom Karton her. Und auch dadurch ist das eine schöne Lichtdichtheit. Die Gebäude sind in der Regel in Etagen und Zimmern mitunter unterteilt. Man kann also auch sehr schön einzelne Fenster beleuchten. So, das ist halt auch ein bisschen anders und ja.
2: Wer sich zum Beispiel den Doppelstock-Schienenbus vorstellt, der hat gesehen, dass wir auch mit gewissen Lichtfunktionen einfach ein bisschen spielen. Wir legen auch Wert auf rote Zugschlussbeleuchtung oder dass das Fernlicht eine andere Lichtfarbe hat als das Spitzensignal. Teilweise beleuchtete Zugzählanzeigen, also eher Sachen im Modell, bisher weniger außerhalb des Modells oder für die Anlage. Worauf wir auch großen Wert legen, ist, dass das Modell zuverlässig über eine Anlage fährt und dass dann auch gerade die Innenbeleuchtung nicht flackert. Das bedeutet also für den Digitalbetrieb, man braucht einen Pufferspeicher. Und das ist eigentlich das, wo wir jetzt auch gerade in der Entwicklung immer großen Wert drauf legen, dass wenn Modelle ausgeliefert werden, dass sie dann einfach so stabil fahren, dass halt das Licht auch nicht flackert und der Sound nicht aussetzt. Und das geht nur mit Technik.
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11: Ich würde dich ganz in Ruhe Schritt für Schritt in die Hypnose führen. Dann schauen wir zusammen, wie weit du wirklich gehen willst.
10: Okay, dann machen wir das jetzt. In den letzten Wochen war ich so glücklich. Ich habe die ganze Zeit gelacht und das einfach so. Weißt du, wer das geschafft hat? Fritz! Papa, bitte nicht! Papa, hör auf,
11: Olivia,
10: bitte!
11: Ich zähle jetzt langsam von 5 rückwärts und dann öffnest du die Augen. Hörst du mich? 5, 4, 3, 2, 1. Öffne deine Augen.
10: Ich muss mit Kilian sprechen, bevor er mit Fanny spricht.
12: Was ist los?
10: Er will dir die Wahrheit sagen.
12: Larissa, du bist viel zu aufgewühlt. Bleib bitte hier.
10: Kilian gehört zu mir.
13: Hey, Fanny, ich kann dich nirgendwo finden. Wenn du das abhörst, dann ruf bitte sofort zurück.
12: Kilian.

0: Lilian. Es tut mir total leid. Ich wollte das nicht. Ich hole Hilfe.
1: Notrufzentrale, hallo?
0: Kommen Sie bitte schnell zur Landstraße zwischen Bichelheim und Tölz. Hier liegt ein verunglückter Radfahrer. Er ist bewusstlos.

0: nicht wahr sein.
1: Ein Glück, ich dachte schon, ich hätte dich verpasst. Ich war im Café Liebling, hab die Zeit vergessen, hab mir ein Kleid gekauft und... Warum ist die Tür auf?
2: Marlon und Fritz bringen gerade das Gepäck runter.
1: Oh, ich bin so froh, dich noch umarmen zu können, Fanny.
2: Bekommst du kalte Füße?
3: Nee.
4: So, alles eingeladen. Kommst du?
2: Okay. Ja, ich komm gleich.
1: Viel Spaß in Amerika.
4: Ja, ja, wir kommen!
2: Viel Spaß in Amerika.
4: Sorry.
2: Danke.
1: Du schreibst mir, wenn ihr da seid, ja?
2: Ja, wenn mein Handy dann wieder funktioniert.
1: Was war damit?
2: Ist mir gerade runtergefallen.
1: Oh, okay, okay. Ja, gut, pass auf euch auf.
2: Ja, nur auf mich.
4: Mach's gut. Okay.
1: Fanny! Deine Tasche!
2: Danke.
1: Tschüss. Pass auf sie auf.
4: Ja.

0: Hey.
1: Danke, dass du da bist.
0: Warum hast du mir nicht Bescheid gegeben?
1: Ich habe seine Stimme gehört. Das war alles so real.
2: Olivia, du bist hier in Sicherheit.
0: Es ist wahrscheinlich besser, dass sie die Hypnose abgebrochen haben.
2: Sowas kann sehr aufwühlend sein.
1: Es ist egal, wir haben immer noch nichts Neues herausgefunden. Und ich hätte einfach nicht beim Jugendamt anrufen sollen. Deshalb ist er ausgerastet.
0: Hey. Dich trifft keine Schuld. Du hast mich doch nur beschützt. Aber du hast dich wirklich an nichts Neues erinnert. Keine Wunde am Kopf?
1: Wir haben abgebrochen, als er in die Küche gekommen ist.
2: Ich könnte nicht verantworten, dass wir das länger durchziehen.
0: Hypnotisieren Sie doch mich. Ich war doch auch dabei.
1: Nein. Nein, du warst viel zu jung. Du weißt gar nicht, was das mit dir gemacht hat.
0: Ja, wir müssen aber trotzdem wissen, was damals passiert ist.
1: Elias, ich lass das nicht zu, okay? Du hast es gerade nicht erlebt. Du weißt nicht, was das mit dir macht.
2: Das ist die Klinik, Entschuldigung. Rotloff? Was? Okay, ich komme. Mein Bruder hat einen Unfall. Ich muss ins Krankenhaus.

0: Ich wollte dir gerade eine Nachricht schicken.
1: Hey.
0: Wie findest du das Kleid? Ist schön, oder?
1: Vom Liebling?
0: Ja, Yvonne hat mich beraten und ist für die Preisverleihung. Und ich habe auch schon meine Rede geschrieben und Fritz, mir ist endlich was klar geworden.
1: Lalle, ich wollte eigentlich
0: was nur... Was du gesagt hast, wegen Theo, dass er zwischen uns stehen würde.
1: Warte mal, hör mir ganz kurz zu. Lass uns das jetzt einfach nicht unnötig kompliziert machen, okay? Ich hab's verstanden.
0: Was denn verstanden?
1: Dass das mit uns nichts werden kann. Du kannst nichts für deine Gefühle, das ist okay, das ist menschlich. Gib mir einfach ein bisschen Zeit und dann können wir vielleicht irgendwann...
0: Freunde sein?
1: Keine Ahnung.
0: Ja. Bist du deshalb hergekommen, um mir das zu sagen?
1: Nee, ich habe meine Jacke vergessen, als ich Marlon und Fanny verabschiedet hatte. Bist du.
2: Hey, du musst nicht nervös sein, wir schaffen das schon.
3: Ja, ich hoffe, wir kommen nicht in Stau.
2: Und wenn schon, wir sind gut in der Zeit.
3: Ja, aber du wolltest ja noch ein neues Handy am Flughafen kaufen.
2: Ja, das würde ich gern. Hm?
3: Aber erst nach der Sicherheitskontrolle im Duty Free.
2: Klar.
3: Oder erst in L.A. Ich meine, im Flieger kannst du eh nicht telefonieren.
2: Hm.
3: Was ist denn da los?
4: Die Straße ist gesperrt.
3: Oh Gott. Ich schau mal kurz nach.
5: Was Kilian mir wohl sagen wollte, vielleicht nur eine gute Reise wünschen?
3: Die Polizei hebt die Sperrung gleich auf.
2: Was war denn los?
3: Ach, ein Unfall mit einem Fahrradfahrer, der ist gerade ins Krankenhaus gebracht worden.
2: Oh.
3: Ja, sah nicht gut aus.

0: Halt, stopp! Den Schuh kenne ich. Das ist Kilians Schuh.
1: Larissa!
0: Danke, dass du gekommen bist.
1: Was ist los?
0: Kilian, der wird gerade untersucht, er hatte einen Unfall.
1: Was?
0: Er war bewusstlos.
1: Wie ist das passiert?
0: Ich wollte das nicht.
1: Du hast was damit zu tun. So, du setzt dich jetzt dahin. Du sagst zu niemandem ein Wort, verstanden?
0: Ich bin mir ziemlich sicher, das ist Kilians Schuh. Wir müssen unbedingt ins Krankenhaus. Können Sie uns da bitte hinfahren?
1: Fanny, dann verpassen wir unseren Flug.
0: Ich steige in kein Flugzeug, solange ich nicht weiß, wie es ihm geht.
2: Ja, okay, dann fahren Sie uns bitte zum Krankenhaus.
3: Sehr gerne.
0: Danke.

0: Hier, bitte, trink, trink das. Du bist immer so nachgefahren und dann?
1: Er wollte Fanny die Wahrheit erzählen und dann wäre ja alles aus gewesen. Das
0: hast du denn schon mit der Polizei gesprochen?
1: Ich habe ihm nur gesagt, dass er mein Mann ist und dann war das in Ordnung, dass ich mit ins Krankenhaus fahre.
0: Gut, das ist sehr gut. Hast du den Ino oder sein Fahrrad berührt mit deinem Auto?
1: Ich bin ihm hinterhergefahren und dann habe ich gehupt und dann habe ich mich vor ihn gestellt und ich wollte ihn doch einfach nur

0: aufhalten.
1: Es gibt also keine Spuren an deinem Wagen. Die Beamten werden dir sicher noch viele Fragen stellen, Larissa.
0: Was soll ich denen denn sagen?
1: Du sagst ihnen, dass du ihm hinterhergefahren bist, weil du ihm etwas geben wolltest. Du darfst auf keinen Fall sagen, dass du den Unfall gesehen hast. Hörst du? Schaffst du das?
2: Okay, danke für das Update. War der Kollege schon hier?
1: Ja, er wird gerade untersucht. Wir warten auch.
2: Okay, ich frag nach.

0: Fritz? Fritz? Darf ich dir mal was sagen? Wenn es jemand komplizierter macht als es ist, dann bist du das und nicht ich. Jetzt mach endlich auf, ich weiß, dass du da bist. Fritz, bitte, ich möchte dir was ganz Wichtiges sagen. Fritz, jetzt lass mich doch nicht betteln. Ich gehe hier erst weg, wenn du rauskommst. Bitte.
1: Lala? Yvonne?
2: Mit wem sprichst du da?
0: Mit Fritz, dachte ich. Fritz?
2: Der Fritz, der ist mir eben entgegengekommen, als ich in die Waschküche wollte. Der hat in deiner Wohnung, glaube ich, seine Jacke geholt, dann wollte er ins Dorf und danach ins Hotel.

0: Glaubst du, das ist gut für dich?
1: Ach, weißt du, solange ich den Kaffee nicht literweise trinke.
0: Hast du dich eigentlich schon nach Ersatz für den Pferdewirt und das Zimmermädchen umgeschaut?
2: Brauche ich nicht. Die Kugis werden nicht entlassen.
0: Ich dachte, wir sind einer Meinung.
1: Ja, du hast das gesagt. Deswegen müssen wir anderen uns nicht danach richten.
0: Ich war von Anfang an dagegen, die Freistellung aufzuheben. Jetzt wird sogar Anklage erhoben.
2: Und? Schuld ist noch nicht bewiesen.
0: Wir sind ein Fünf-Sterne-Hotel. Der Fürstenhof hat einen Ruf zu verlieren.
1: Ja, und was ist mit unserem Ruf, wenn wir plötzlich nicht mehr hinter unseren Angestellten stehen? Wir sind auch ein Familienhotel.
2: Außerdem, wir haben zu wenig Angestellte. Wenn wir jetzt irgendwelche noch neu einarbeiten müssen. Christoph, wir müssen auch auf die Stimmung der Belegschaft achten. Die Jakobis sind sehr, sehr angesehen.
0: Die Stimmung ist gekippt, seit klar ist, dass die beiden vor Gericht müssen.
2: Und wenn die beiden bleiben?
0: Zum Glück hast du das ja nicht alleine zu entscheiden, auch wenn Sophia und ich momentan nicht unbedingt immer gleicher Meinung sind.
1: Ich habe mit Frau Wagner gesprochen. Sie ist einverstanden.
0: Das sind ja ganz neue Allianzen.
2: Oh. Oh lala, wenn man vom Teufel spricht.
1: Ja, Frau Wagner? Oh, halten Sie mich auf dem Laufenden? Ja, ich kümmere mich darum. Danke, wiederhören. Unser Koch hatte einen Unfall, der ist im Krankenhaus.
0: Auch das noch. Naja, du kümmerst dich ja zurzeit um Personalangelegenheiten, na dann.
3: Sie wollten mich sprechen?
0: Nicht ich, er.
2: Kommen Sie ein, Frau Jakobi, bitte. Setzen Sie sich doch.

0: Hey, wie geht's ihm?
1: Was machst du hier?
0: Du verpasst deinen Flug. Ich muss aber erst wissen, wie es Kielan geht.
1: Das wissen wir auch noch nicht, aber er fliegt doch in die USA. Ich kann dir doch schreiben, wenn es Neuigkeiten gibt.
2: Okay, dann fragen wir seine Werte später.
1: Yannick?
2: Ich melde mich. Er wird noch repariert. Er hat innere Blutung, Verdacht auf Milzruptur, die müssen wir erstmal versorgen. Es gibt auch den Verdacht auf ein Schädel-Hirn-Trauma, aber wie schwer das ist.

0: Lala?
1: Marlon, hey, was machst denn du noch hier?
2: Frag nicht.
1: Der ist für Lala, war bei mir im Briefkasten.
2: Ja, leg einfach hin.
1: Sorry, warum bist du nicht im Flugzeug?
2: Kilian hat einen Unfall und Fanny will nicht gehen, bevor sie nicht weiß, was mit ihm ist.
1: Was ist passiert?
2: Ist mit dem Rad gestürzt. Sah nicht gut aus.
1: Ich hab den vorhin gesehen, als er losgefahren ist. Er war ganz schön durch den Wind.
2: Ich weiß nicht, wie es passiert ist, was passiert ist. Dr. Rudloff. Kilian muss notoperiert werden.
1: Nicht gut. Warum meldet sich Fanny nicht selbst? Sorry.
2: Nee, ihr Handy ist vorhin kaputt gegangen. Weißt du, Kilian, tut mir total leid und ich hoffe, dass er echt schnell auf die Beine kommt, aber ich verstehe sogar, dass Fanny jetzt nicht gehen will, wenn sie nicht weiß, was mit ihm ist.
1: Aber natürlich würdest du jetzt lieber mit ihrem Flugzeug sitzen.
2: Ja.
1: Willst du jetzt die ganze Zeit hier rumhängen und warten, oder was?
2: Ja.
1: Ich meine, dir ist bewusst, dass Fanny so lange im Krankenhaus bleibt, bis sie weiß, dass es Kilian gut geht. Wie wär's? Du und ich, wir gehen ins Bräustübel, einen trinken, bisschen ablenken. Katja ist auch nicht da.
3: Werner und Sophia wollen an den Jacobis festhalten. Also, dieses Hotel verkommt zu einem Irrenhaus. Anscheinend bin ich hier der Einzige mit genug Verantwortungsbewusstsein, um den Laden am Laufen zu halten.
4: Ja, du machst das ganz gut. Nein, du machst das hervorragend.
3: Außerdem brauchen wir schnellstmöglich adäquaten Ersatz für Herrn Rudloff.
4: Wieso? Will der uns schon wieder verlassen?
3: Nein, er ist im Krankenhaus, hat einen Unfall.
4: Oh, fei, das ist ja furchtbar.
3: Naja, er ist in den besten Händen. Also ich gehe mal davon aus, dass es ihm bald wieder besser gehen wird. Hoffe ich zumindest.
4: Der Arme. Wenn jetzt wenigstens nicht Frau Sonnenbichler auch noch in Kärnten wäre.
3: Ja, Mai. Suchen Sie mir doch mal bitte die Mappe mit den alten Bewerbungen raus. Vielleicht findet sich da ja ein adäquater Kandidat.
4: Ja, oder mal wieder eine Kandidatin.
5: Fritz! Fritz! Jetzt warte doch mal. Hey! Hey, ich rede mit dir.
6: Hallo.
5: Oh, ist das kompliziert, mit dir zu sprechen. Hör mir einfach zu, okay? Du hast natürlich recht. Theo wird für immer einen Platz in meinem Herzen haben. Aber er steht nicht zwischen uns. Und für Theo war jeder Tag ohne ein Lächeln ein verlorener Tag. Und als er gestorben ist, konnte ich nicht mehr lächeln. Es war weg, aber jetzt bist du in meinem Leben und ich bin so glücklich und ich kann wieder lächeln. Fritz, ich liebe dich und ich möchte mit dir zusammen sein.

0: Hey Massimo.
1: Hey.
0: Störe ich dich gerade?
1: Überhaupt nicht.
0: Ich wollte mich bei dir bedanken. Ich war nämlich gerade bei deinem Großvater und dachte eigentlich, dass er Elias und mich entlassen wird.
1: Hat er aber nicht.
0: Hat er nicht. Das war wahrscheinlich dein Werk, oder? Dankeschön.
1: Ich habe Werner einfach nochmal klargemacht, wie wichtig der Job für euch ist. Wenn es ums Thema Fluchtgefahr geht. Damit ihr nicht in Untersuchungshaft müsst.
0: Ja. Wenn wir jetzt wenigstens diese Kopfverletzung erklären könnten.
1: Hast du mal mit Dr. Rudloff gesprochen?
0: Ich habe die Hypnose gemacht.
1: Echt?
0: Ja.
1: Und wie war's?
0: Ich hab's nicht gepackt. Wir haben abgebrochen.
1: Die Gedanken, die da hochkommen, die können sehr realistisch sein, ne?
0: Ja. Das war zu viel. Janik fand's auch zu riskant und hat mich rausgeholt.
1: Hey, du hast es versucht. Ich meine, wenn es nicht geht, dann geht's nicht.
0: Aber wir sind immer noch keinen Schritt weiter. Wenn wir verurteilt werden.
1: Nur weil euer Vater an dieser Verletzung gestorben ist, heißt es noch lange nicht, dass ihr sie noch zugefügt habt. Ja?
2: Hey, ihr beiden. Hi.
0: Hey.
1: Hey.
2: Sag mal, Olivia, bist du eigentlich ein Pferdemensch? Weiß ich schon. Also ich wollte als kleines Mädchen schon immer reiten lernen und jetzt hier mit all den Pferden.
1: Wenn du willst, buche ich dir eine Reitstunde.
0: Ich muss jetzt leider weiterarbeiten, aber ich wünsche euch einen ganz schönen Tag.
1: Dir auch.
2: Tschüss.
0: Ciao.
2: So. Und wir beide machen jetzt einen schönen langen Spaziergang.
1: Machen wir.
3: Du solltest nach Hause gehen und ein wenig schlafen.
0: Ja, und ihr das Feld überlassen?
3: Larissa, du siehst aus, als würdest du jeden Augenblick zusammenbrechen.
0: Mir geht's gut.
3: Du kannst jetzt sowieso nichts mehr tun.
0: Kilian liegt da drin und kämpft um sein Leben. Ich lass ihn bestimmt nicht im Stich.
4: Was willst du hier?
5: Ich will wissen, wie es Kilian geht.
4: Du kannst einfach nicht akzeptieren, dass Kilian sich für mich entschieden hat.
5: Das stimmt nicht und das weißt du auch.
3: Kleines, beruhig dich. Und Sie gehen jetzt am besten.
5: Sie haben nicht das Recht, mich wegzuschicken. Weder Sie noch du.
4: Du hast kein Recht, hier zu sein!
6: Larissa, muss das jetzt sein?
5: Gibt's was Neues?
6: Er wird noch operiert.
5: Das ist ein schlechtes Zeichen, oder?
6: Das ist ein komplizierter Eingriff, das dauert. Fanny. Ihr könnt ja beide nichts für ihn tun. Sei du die Klügere und geh, bevor die Situation eskaliert, ja? Ich melde mich, wenn es was Neues gibt.
5: Oder bei Marlon und Lale, ja?
6: Auch da.

0: Was ist denn dagegen einzuwenden, dass du mal eine Reitstunde nimmst?
1: Es lohnt sich doch erst gar nicht, damit anzufangen, rein zeitlich. Müssen wir nicht so schnell wie möglich hier weg?
0: Ingo ist doch keine Gefahr mehr.
1: Aber deine falsche Identität könnte jeden Moment auffliegen.
0: Also im Moment deutet nichts darauf hin, dass der echte Massimo aus dem Koma aufwachen wird.
1: Trotzdem, das Ziel war doch, dass wir woanders ein neues Leben anfangen können. Die Rolle als Massimo gefällt dir, hm? Kann es sein, dass du gar nicht mehr weg willst?
0: Ich hasse es, ständig lügen zu müssen. Vor allem vor Werner, ich mag ihn.
1: Mehr als mich?
0: Quatsch. Ich liebe dich. Aber...
1: Aber was schon wieder?
0: Es gibt gerade viel Stress mit den Anteilseignern.
1: Und was hat das mit dir zu tun?
0: Erstmal nicht so viel.
1: Ja, siehst du, also halt dich da raus.
0: Aber Katja, die ihm sonst am nächsten steht, die ist gerade verhindert. Sie ist in München und es wird noch ein paar Tage dauern, bis sie zurückkommt. Wenn sie in ein paar Tagen aus München zurückkommt, dann sieht die Welt wieder ganz anders aus.
1: Und dann verschwinden wir von hier?

0: Fanny und Kilian waren mal zusammen.
1: Ja, aber das ist vorbei.
0: Ja, jetzt geht jeder seinen eigenen Weg. Kilian gründet eine Familie mit Larissa Marke. Fanny geht mit mir nach Kalifornien.
1: Aber?
0: Genau. Aber.
2: So, zum Wohl, die Herren.
3: Danke.
2: Bis schön.
4: Und du denkst, da sind noch Gefühle im Spiel?
0: Sagen wir es mal so. Ich bin froh, wenn der Atlantik die beiden trennt.
4: Kann ich gut verstehen. Auf den Atlantik.

0: Warte mal. Ist es wirklich das, was du willst? Mit mir? Jetzt?
1: Ja.
0: Ja. Dein Herz berührt die Welt. Geht's dir gut?

0: Ja, dann sehen wir uns morgen früh zur Vertragsunterzeichnung. Ich mich auch. Wiederhören.
1: Und?
0: Frau Gerdes hat sehr gute Referenzen und kann gleich morgen bei uns anfangen. Wenn dann in ein paar Tagen die Sonnenbichlers aus Kärnten zurück sind, dann kann hier alles wieder seinen geordneten Gang gehen, bis Herr Rudloff wann auch immer wieder auf dem Damm ist.
1: Ja, hoffentlich.
0: Ja.
1: Mal was ganz anderes. Was sagst du eigentlich zu den zwei Turteltäubchen, Lalo und Fritz? Sind die nicht süß? Am Anfang hatte ich schon Angst, das klappt nicht. Aber jetzt haben sie es ja doch geschafft.
0: Tja, Frau Ceylan hat so viel durchgemacht seit Theos Tod. Es ist ihr schwer gefallen, sich wieder zu öffnen.
1: Ja, sie hat alles Glück der Welt verdient.

0: Tja. Aber in der Liebe bekommt man nicht immer das, was man verdient.
1: Redest du von dir, Christoph? Wir haben jetzt schon so oft gesagt, du sollst positiv denken. Positiv denken. Ich jedenfalls. Ich freue mich für Lale und Fritz. Das tust du doch auch, das weiß ich.
0: Ja, natürlich. Auf Lale und Fritz. Das Happy End war längst überfällig.

0: Larissa, du musst ins Bett. Du schläfst ja schon im Sitzen ein.
1: Ich kann ja nicht weg. Was ist, wenn Fanny wieder auftaucht?
0: Sie war vernünftig genug, nach Hause zu gehen.
1: Sie wird wiederkommen, ich weiß das.
0: Larissa, du kannst für deinen Mann jetzt nichts mehr tun im Augenblick. Aber für dein Kind. Du bist schwanger. Du hast eine Verantwortung.
2: Da hat sie recht. Okay, dann ist noch ein OP. Es ist normal, dass das so lange dauert. Darf ich? Larissa, dein Puls ist viel zu hoch. Du brauchst Ruhe.
1: Ich kann ja nicht weg. Du musst mir versprechen, dass du Fanny nicht zu ihm lässt.
2: Du bist seine Frau, du kannst das anordnen.
1: Dann tue ich das hiermit. Und du musst mich bitte kontaktieren, sobald es Neuigkeiten gibt.
2: Das mache ich.
0: Ich bring dich heim.
1: Zu Hause ist es so ruhig.
0: Na komm. Ich habe schon eine Idee. Komm. Wiedersehen.
2: Wiedersehen. Komm.
3: Wenn ich bloß wüsste, was Kilian mir noch sagen wollte. Dieses blöde Handy. Seine Stimme klang irgendwie aufgeregt. Wenn ich ihn bloß fragen könnte. Im Moment zählt nur eins. Dass er die Nacht übersteht.
4: Hey! Habt ihr euren Pfleger verpasst?
5: Kilian liegt im Krankenhaus. Er hatte einen Fahrradunfall.
4: Geht's ihm gut?
5: Muss er die Nacht überstehen.
4: Fritz liegt gerade bei mir im Bett. Aber wenn du mich brauchst, dann bleibe ich bei dir.
5: Nein, das ist doch schön. Ich komme schon klar.
4: Du rufst mich, wenn du mich brauchst, ja?
5: Lass Fritz nicht warten.

0: Du verdammtes Miststück! Ich weiß, dass du es warst. Du hast mich verpfiffen.
1: Fass Olivia nicht an! Fass sie nicht an, hab ich gesagt!
0: Halt dich da raus, sonst fängst du dir eine.
2: Was hast du da an der Stirn?

0: Wie habe ich mich danach gesehnt?
1: Aber jetzt wird jeder Morgen so sein.
0: Ja, die Frage ist nur, wo?
1: Vielleicht auf einer einsamen Insel? Oder einer verlassenen Berghütte?
0: Von irgendwas müssen wir leben, egal wo.
1: Das ist kein Problem. Ich fange uns Fische oder sammle uns Bären.
0: Bestimmt. Du, die Kohle, die du ja unbedingt deinem Großvater zurückgeben willst, das wäre schon ein gutes Startkapital.
1: Ja, aber die gehört mir ja leider nicht.
0: Aber du hast sie dir verdient. Werner braucht das Geld doch gar nicht. Sonst hätte er schon längst zurückgewollt.
1: Ja. Vergiss doch mal das Geld. Am wichtigsten ist doch einfach, dass wir beide endlich zusammen sind. Und dass wir keine Angst mehr von Ingo haben müssen.
0: Du hast ja recht. Ich gehe kurz duschen. Bestellst du schon mal Frühstück?
1: Okay, mach ich.

0: Liegt hier irgendwo meine Haarbürste?
1: Keine Ahnung.
2: Wo willst du hin?
1: Ich muss noch mal ganz kurz los.

0: Sportlich, sportlich, der Herr.
1: Man will ja fit bleiben. Sag mal, wo ich dich gerade treffe. Hast du heute Abend schon was vor?
0: Nee.
1: Lust auf Ballett? Ich hätte eine Karte übrig. Schwanensee in München.
0: Die Dancing Swans aus New York?
1: Ja, genau die.
0: Ich liebe Schwanensee. Wie komme ich zu der Ehre?
1: Ja, die Tickets hatte ich mal für Sophia und mich besorgt.
0: Ach so.
1: Dann haben wir also heute Abend eine Verabredung. Oder möchtest du das noch mit deinem Mann abklären?
0: Nee, muss ich nicht. Ja, Erik freut sich, wenn es seiner Frau gut geht. Der ist auch gar nicht da. Ja, seitdem er den neuen Sponsor gefunden hat für seinen Podcast, ist er sehr beschäftigt.
1: Schon gehört. Ein Käsefabrikant. Passt ja.
0: Ja, Erik ist in Oberammergau und klärt mit Otto Schmelster alles Geschäftliche. Jetzt verstehen die zwei sich so gut. Jetzt machen sie auch noch eine Wanderung.
1: Ja, schön für ihn und für uns. Unserem Ballettabend steht somit nichts mehr im Weg.
0: Ich freue mich.
1: Ich freue mich auch.
0: Fritz? Fritz, du sagst keinen Ton. Kümmer dich einfach um deine eigenen Liebesangelegenheiten.

0: Larissa, du hast mich die ganze Zeit belogen.
1: Ken, bitte. Du musst mir glauben, ich liebe dich doch.
0: Fass mich nicht an.
1: Wir bekommen doch ein Baby zusammen.
0: Ich muss mit Fanny reden.
1: Was willst du ihr denn sagen?
0: Die Wahrheit.
2: Larissa, komm wieder ins Bett.
1: Ich kann nicht schlafen. Wieso habe ich die Nummer von der Giftzentrale nicht einfach aus meinem Verlauf gelöscht? Und wieso musste Kilian alles rausfinden, bevor Fanny überhaupt in die USA ist? Wenn sie doch schon einfach weg gewesen wäre, dann...
2: Larissa, du brauchst Ruhe.
1: Sie stellt sich mir einfach immer wieder den Weg. Immer wieder. Jetzt wäre es ihre Lebensaufgabe. Mir ist einfach... Ah!
2: Larissa?
3: Hey!
1: Hey!
3: Ich hab dich gesucht.
1: Ich hab dich auch gesucht. Hast du Elias gesehen? Ich versuch, ihn die ganze Zeit zu erreichen. Ich glaube, der ist schon in der Arbeit, oder?
3: Keine Ahnung.
1: Ich muss dir unbedingt was erzählen.
3: Ja?
1: Ich habe was geträumt.
3: Okay.
1: Ich erinnere mich an alles, Massimo. Mein Vater ist schon nach Hause gekommen, mit einer Wunde auf der Stirn.
3: Er hatte die Wunde schon, als er nach Hause kam?
1: Ja.
3: Bist du sicher?
1: Ich bin mir ganz sicher.
3: Und er hatte sie noch nicht, als er das Haus verlassen hat?
1: Nein.
3: Okay. Das heißt, dein Vater ist entweder auf dem Weg zur Kneipe?
1: Eher auf dem Rückweg. Er ist nämlich betrunken nach Hause gekommen.
3: Macht Sinn. Oder vielleicht auch in der Kneipe, in eine Kneipenschläger reingekommen. Oder vielleicht ist er auch einfach nur blöd gestürzt.
1: Aber das ist doch ein Hinweis, oder? Das hilft uns vor Gericht.
3: Ja. Ich meine, wenn wir beweisen können, dass euer Vater das Hämatom schon hatte, bevor Elias ihn gestoßen hat, dann seid ihr unschuldig.
1: Das bedeutet auch, dass mein Vater wirklich nicht durch den Stoß von Elias gestorben ist, sondern durch die Kopfverletzung, durch dieses subdurale Hämatom im Frontallappen.
3: Ja. Der Punkt ist halt, dass man von so einem Blutgerinnsel nicht sofort stirbt. Das dauert Minuten, Stunden,

0: weiß.
1: Guten Morgen.
2: Hey. Kaffee ist gleich fertig.
1: Sehr gut. Wegen Kilian, ich habe jetzt nichts Neues von Dr. Rottloff gehört.
2: Ich habe ihm gesagt, er kann sich auch bei Lale melden.
1: Die weiß dann wahrscheinlich auch noch nichts Neues.
2: Danke, dass du so verständnisvoll bist. Und wenn mit Kilian wieder alles okay ist, dann fliegen wir, ja?
1: Ja, klar. Florian weiß auch schon Bescheid. Das ist kein Problem, er hat Verständnis und alles Gute an Kilian, unbekannterweise. Wir kriegen das schon irgendwie hin.

0: Körper hat schon geblutet, als er nach Hause gekommen ist.
1: Was?
0: Ja, ich hab's geträumt. Das war genauso real wie die Hypnose-Erinnerung.
1: Ja, ich kann mich aber an keine Wunde erinnern.
0: Aber ich kann mich jetzt dran erinnern. Elias, er war schon verletzt.
1: Olivia, das hast du geträumt, das ist doch kein Beweis.
0: Aber es ist ein Hinweis, dem wir nachgehen sollten. Ich habe schon mit Jäkel telefoniert, ich treffe ihn heute.
1: Okay, das heißt, du glaubst, dass Vater auf dem Heimweg von der Kneipe in eine Schlägerei geraten ist, oder was?
0: Oder er ist gestürzt oder besoffen gegen Laternenmast gelaufen. Wir sollten auf jeden Fall die Leute fragen in der Gegend. Wir kennen ja seine Stammkneipe. Das grenzt die Suche ein.
1: Und trotzdem, ist voll lange her. Als ob sich da noch jemand dran erinnert.
0: Massimo hat auf jeden Fall einen Freund bei der Hamburger Polizei. Der kann uns weiterhelfen.
1: Olivia, ganz ehrlich, ich glaube, das ist eine ziemlich blöde Idee.
0: Hallo! Ich erinnere mich wieder, Elias. Beschäftigt dich gerade irgendwas anderes? Leo.
1: Er ist wieder da.
0: Ja gut, dann solltest du auf jeden Fall mit ihm reden.
1: Mich wieder von ihm beschimpfen lassen? Nee, danke.
0: Hallo?
2: Dein Telefon klingelt. Soll ich ran? Dr. Rudloff. Nein, sie ist im Bad. Ach, das ist eine gute Nachricht. Vielen Dank, dass Sie anrufen. Ja, ich sag's ihr. Bis später. Larissa? Kilian hat die OP gut überstanden. Er ist so beim Berg. Ist das nicht eine gute Nachricht? Ja.

0: größer. Ich habe mein Baby verloren.
1: Weißt du, wie gerne ich mit Katja einfach mal ausreißen würde? So wie Fanny und du in Kalifornien.
2: Ja, hat bei uns ja auch nur so semi-gut geklappt.
1: Ja, aber ihr habt es immerhin vor. Bei Katja und mir...
3: Kurz vor seinem Unfall hat Kilian noch mal mit mir gesprochen.
0: Und worüber?
3: Du hast dich damals selbst mit dem Tee vergiftet und das ganze Fanny in die Schuhe geschoben.
4: Er hat mir einfach viel zu viel verschwiegen. Ich kann ihm nicht mehr vertrauen.
5: Hast du noch nie was falsch gemacht? Leo, ich sehe einfach, wie ihr beide leidet, nur weil ihr eure Fehler nicht zugeben könnt.
4: Ja, kann ja sein, dass ich ihn irgendwie ein bisschen unfair angegangen bin.
5: Du sagst es!
6: Kannst du mir wenigstens sagen, wie es ihm geht?
3: Nur, dass er stabil ist.
6: Ist er denn wach?
3: Dazu darf ich dir nichts sagen.
6: Ich will doch nur wissen, ob es ihm gut geht.
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0: Ob bei Minusgraden im Winter oder wenn es im Sommer richtig heiß wird, ob in der Stadt oder zu Hause, Manfred Gleditsch aus Teningen bei Freiburg läuft das ganze Jahr über barfuß. Unten ohne ist sein Motto.
1: Ich habe mit 13, 14 schon angefangen, barfuß in die Schule zu gehen. Hab das auch sehr genossen, aber man denkt halt immer, was mögen die Leute denken. Das Problem ist eigentlich immer der eigene Kopf. Und seit 17 Jahren bin ich jetzt lückenlos barfuß.
0: Kompromisslos barfuß laufen, nicht jedermanns Sache.
2: Zu Hause ja, aber auf der Straße bin ich jetzt nicht so der Typ, wo barfuß läuft.
3: Für andere gerne, aber ich bin nun mal mit krummen Füßen auf die Welt gekommen und sage ganz einfach, nee, nicht für mich.
4: Nein, für mich nicht.
0: Warum?
4: Wegen der Verletzungsgefahr.
0: Was ist dran am Barfußlaufen? Super gesund oder sogar schädlich? Wie gesund ist Barfußlaufen?
5: Das hängt von der Krankheit oder von der Fehlbelastung, Fehlstellung im Fuß ab. Also wie gesund ist es? Es hängt vom Patienten oder vom Menschen ab.
0: Thomas Schneider ist leitender Orthopäde in einer Gelenkklinik in Freiburg. Er ist Spezialist in Sachen Füße. Bevor man mit Barfußlaufen loslegt, empfiehlt er eine Analyse.
5: Dann darfst du die Schuhe ausziehen. Das wird nachher so ablaufen, dass du auf dem Laufband stehst. Das wird dann anlaufen und du wirst barfuß auf diesem Band laufen. Und wir messen in diesem Laufband die Fußdrücke unter dem Fuß.
0: Beim Barfußlaufen wird die Fußmuskulatur ständig trainiert, weil sich der Fuß an die Unebenheiten des Bodens anpassen muss. Eine kräftige Muskulatur beugt die Entstehung von Fehlstellungen wie Platt-, Senk- und Spreizfüßen vor. Durch regelmäßiges Barfußlaufen wird außerdem die Haut besser durchblutet. Und wer ohne Schuhe läuft, beugt Fuß- und Nagelpilzerkrankungen vor, denn diese entstehen vor allem in feuchtwarmen Schuhen. Und für wen ist Barfußlaufen geeignet? Je jünger man ist, desto besser ist Barfußlaufen. Doch mit dem Alter nehmen die Fehlstellungen zu. Außerdem gibt es Krankheiten, die gegen Barfußlaufen sprechen.
5: Auf jeden Fall würde ich erst mal schauen, dass ich keinen Diabetes habe oder Erkrankungen habe, die Barfußlaufen absolut eigentlich ausschließen wegen Verletzungsrisiken. Prinzipiell müssen wir unterscheiden, was Barfußlaufen ist. Möchte ich den ganzen Tag nur noch barfuß laufen, also bin ich sehr extrem in diesem, oder möchte ich ab und zu auf einer feuchten Wiese im Garten laufen? Das hängt natürlich von der Belastungsdauer und der Gesamtsituation ab.
0: Jahrtausende lang sind die Menschen barfuß gelaufen, doch dann wurde es zur Normalität, Schuhe zu tragen. Und was sind die Risiken beim Barfußlaufen? Auf der Straße drohen Verletzungen durch Scherben oder andere spitze Gegenstände. Und in der Natur sind Dornen und spitze Steine unangenehm. Bei Fußfehlstellungen sollte man es langsam angehen, um sich nicht zu überlasten. Vor Scherben und Verletzungen sollen übrigens Barfußschuhe schützen, doch auch für diese gilt, genau hinschauen.
5: Trotzdem ist natürlich, wenn ich eine Fehlbelastung, eine Fehlstellung im Fuß habe, auch der Barfußschuh genauso kritisch zu sehen wie das direkte Barfußlaufen.
0: Barfußschuhe lehnt Manfred Gleditsch ab. Und in puncto Scherben und Hundekot hat er mittlerweile einen siebten Sinn entwickelt, sagt er. Viel störender sind die ungefragten Kommentare, wenn er ohne Schuhe unterwegs ist. Doch es gibt auch lustige Anekdoten.
6: Ich stehe an der Kasse und bin am Bezahlen, als ich hinter mir die Stimme von, also eine völlig entnervte Stimme von einem Vater höre. Ich weiß nicht, warum der Mann keine Schuhe anhat, aber du behältst deine an.
0: In seinem Leben gibt es nur noch ein paar Schuhe, denn auf dem Motorrad fährt nicht mal Manfred Gleditsch barfuß.
7: Ich hatte so den Eindruck, als wenn ich mich irgendwie verlegen hätte, wie man das manchmal so hat. Ich dachte, okay, das wird wieder. Und auf einmal ist es dann so schlimm, dass nichts mehr geht.
8: Sobald es ein bisschen abgeschwollen war, man kam wieder ran, dann schwoll es gleich wieder an.
9: Ich habe zum Schluss so eine Schmerzen gehabt, dass ich humpelnd zum Bäcker gegangen bin. Das sind ja höchstens 100 Meter bis dorthin. Nachts konnte ich auch nicht schlafen.
10: Knie, Schulter, Hüfte. Drei Beschwerden, eine Diagnose. Eine Schleimbeutelentzündung, Bursitis, muss je nach Ursache unterschiedlich behandelt werden. Rund 150 Schleimbeutel gibt es im Körper. Sie sitzen überall da, wo es Druck und Stöße abzufedern gilt. Als Kissen zwischen Sehnen, Knochen, Muskeln und Haut. Es sind dünne Säckchen, die normalerweise mit wenig Flüssigkeit gefüllt sind. Wenn sie angestoßen oder zu stark gedrückt werden, rüsten sie nach, bilden mehr Flüssigkeit, schwellen an. Der Beutel entzündet sich. Das kann bei einem plötzlichen Aufprall passieren, aber auch bei Dauerdruck.
11: Zum Beispiel gibt es ja diesen typischen Studentenellenbogen. Leute, die viel halt einfach Bücher lesen und hier immer so eine chronische Druckbelastung drauf haben. Da reagiert die so eine Bursa mit Flüssigkeitsansammlung. Am Knie hat man es früher Nonnenknie genannt, weil die eben auch viel gekniet haben. Fliesenleger sind so eine prädestinierte Berufsgruppe, wo es einfach passieren kann, wo immer so eine chronische Druckbelastung drauf ist.
10: Jutta Thieles Hüftschmerzen erklärt der Orthopäde schon vor 2 Jahren mit einer Schleimbeutelentzündung, spritzt ihr auf Verdacht Cortison. Das hilft, aber nur kurzfristig.
9: Das war immer so, dass ich die ersten 8 bis 14 Tage gedacht habe, ach, jetzt wird's besser. Aber es wurde nicht besser. Es wurde, fing dann wieder an, weh zu tun und ging nicht weg.
10: Nach der 7. Spritze will sie eine Zweitmeinung und erfährt, dass ihre Bursitis mit Cortison nicht weggehen kann. Denn es behebt nicht die Ursache für ihre Schleimbeutelentzündung, eine Verkalkung auf dem Hüftknochen. An dieser Stelle konnte die Sehne nicht reibungslos gleiten, wurde aufgeraut und riss schließlich sogar samt Muskel ab, der Grund für das Humpeln.
11: Und dann unterhält sich das natürlich immer, wenn ich nicht richtig laufen kann, dann wird mein Gangbild ja unharmonisch, sage ich mal so. Und dann ist natürlich für so einen Schleimbeutel immer wieder so ein Reiz geschaffen, Flüssigkeit zu produzieren und dicker zu werden.
10: Cortison war im Fall von Jutta Thiele also keine Lösung. Der Entzündungshemmer kann zwar kurzfristig hilfreich sein, aber zu viel davon ist kontraproduktiv.
11: Das kann man sicherlich einfach, wenn so ein Reiz da ist. Der Cortison ist ein Reizhemmer. Das ist so die Idee dabei, dass man den Reiz aus der Bursa nimmt. Aber man darf es eben nicht zu viel machen, weil dann auch irgendwann die Sehne geschädigt wird. Und deshalb sollte man das nur begrenzt machen.
10: Sabine Kröger weiß nicht, wieso die rechte Schulter morgens plötzlich wehtut und im Laufe des Tages so schlimm wird, dass sie kaum Auto fahren kann. Vielleicht ja schon wieder eine Schleimbeutelreizung, so wie damals.
7: Das ist schon circa 9 Jahre her und seinerzeit ist es mit Spritzen behandelt worden. Also ich habe tatsächlich Spritzen in die Schulter bekommen. Es war relativ langwierig, 5-mal, und ich war auch länger krankgeschrieben, weil ich gar nicht mehr Auto fahren konnte, aber hat am Ende aller Tage dann geholfen.
10: Die Einkäuferin rechnet damit, dass sie ihren Job wieder längere Zeit nicht machen kann. Der Ultraschall bestätigt ihren Verdacht. Ein Schleimbeutel ist entzündet. Ursache auch hier, Verkalkungen. Aber Spritzen gibt es dieses Mal keine.
12: Cortison setze ich grundsätzlich bei Sehnen- und Schleimbeutelentzündungen an der Schulter überhaupt gar nicht ein. Wir wissen, dass Cortisoninjektionen, erst recht wiederholte Cortisoninjektionen, strukturelle Schäden an den Sehnen verursachen können.
10: Statt Spritzen kommen hier feine Nadeln zum Einsatz, wie bei der Akupunktur. Nur werden bei der Neurostimulationstherapie, der NSM, die Nadeln noch zusätzlich unter schwachen Gleichstrom gesetzt. Eine neuartige Entzündungstherapie, die aber noch in der Erprobungsphase ist.
12: Mit Cortison können wir die Entzündung schnell herunterfahren, was auch schmerzlindernd wirkt. Wir stoppen oder wir reduzieren die Entzündung, wir forcieren aber nicht die Heilung. Und sowohl die Stoßwelle wie auch die NSM-Stimulation forcieren auch die Heilung. Und das kann Cortison nicht.
10: Sabine Kröger musste die Therapie selbst bezahlen. Die Nadeln haben zwar geholfen, aber in ihrer Schulter bleibt es eng. Und der Kalk kann immer wieder auf einen Schleimbeutel drücken. Häufig kommt der Reiz aber von außen. Eine Schleimbeutelentzündung durch einen plötzlichen Sturz oder Schlag aufs Gelenk.
8: Es hat ordentlich geblutet und auch wehgetan. Ja, ich habe mir nichts weiter dabei gedacht und habe das dann erstmal so sein lassen, in der Hoffnung, dass es abheilt. Ja, und nach 2 Monaten war leider dann immer noch was zu sehen, eben so eine kleine Wölbung oberhalb des Knies.
10: Sie hat Angst, dass doch etwas kaputt ist.

0: kaputt gegangen ist im Knie, aber alle Knochen, Sehnen und Bänder sind heil geblieben. Nur ein Schleimbeutel ist dick und der schwillt in diesem Fall von alleine ab.
1: Generell machen wir nichts, wenn ich davon ausgehe, dass es eine harmlose Schleimbeutelreizung oder eine durch einen Unfall, durch einen Sportunfall verursachte Einblutung in den Schleimbeutel. Das regelt der Körper von alleine. Da wird die Flüssigkeit im Schleimbeutel wieder abgebaut, da muss man nicht nachhelfen.
0: Bei Jutta Thiele reicht Abwarten und Schonen nicht aus. Der Schleimbeutel muss raus. In einer OP wird die Ursache für die Reizung beseitigt, die ausgefranste Sehne geflickt und der abgerissene Muskel wieder an den Knochen fixiert. Ruhen, Reha und Krankengymnastik. Einige Wochen später kann Jutta Thiele dann endlich wieder Schritt halten mit ihren beiden flotten Dackeln.
2: 150 Schleimbeutel haben wir im Körper, so um und bei, sagenhaft. Wo sind dann die Schleimbeutel, die am häufigsten Ärger machen?
3: Das sind im Wesentlichen die großen Gelenke, also die Schulter, die Hüfte, der Ellenbogen und das Kniegelenk. Das sind so die vier Kern.
2: Warum die gerade? Vielleicht können wir sie auch mal markieren. Wir haben da ja ein paar präparierte Schleimbeutel vorbereitet.
3: Genau, ich gebe Ihnen schon mal so, zwei ab.
2: Wenn ich die falsch anbringe. Ich nehme mal das Ellenbogengelenk. Und
3: genau, das Ellenbogengelenk ist auf der Rückseite. Bei der Schulter ist es hier vor allem so unter dem Schulterdach. Ups.
2: Hatten Sie selber schon mal eine Schleimbeutelentzündung?
3: Nein, ich selber noch nicht, Gott sei Dank. Obwohl wir ja auch handwerklich tätig sind.
2: Warum ist es denn an der Schulter zum Beispiel, sehr viele Zuschauer haben uns deswegen nämlich geschrieben, so verbreitet?
3: An der Schulter verbreitet ist es deshalb einfach, weil hier die Sehne im Grunde unter dem Schulterdach entlangläuft. Und Schleimbeutel sind ja eigentlich was Gutes für den Menschen, weil das im Grunde wie so Gelkissen sind, die die Sehne vor mechanischer Beanspruchung schützen. Und bei der Schulter ist es halt einfach so, es liegt hier unter dem Schulterdach. Die Sehne gleitet runter und wenn irgendwie eine Fehlbelastung ist durch eine Fehlhaltung, dann läuft die Sehne nicht harmonisch und dann ist das so ein Schutzmechanismus, fast vom Schleimbeutel, dass er Flüssigkeit produziert, um im Grunde dort einen größeren Puffer zu schaffen.
2: Können wir eigentlich entzündete Schleimbeutel auch selber spüren?
3: Ja, die oberflächlichen Schleimbeutel, wenn sie eben dann entzündet sind, merken wir auch. Also besonders hier am Ellenbogen, das ist hier auf der Rückseite, da kann man dann schon sehen, dass man da eine Schwellung hat, dass es dann wehtut. Auch am Knie, wenn der Schleimbeutel vor der Kniescheibe betroffen ist, dann kann man ihn auch merken.
2: Wir werden uns mal setzen, damit wir unsere Schleimbeutel nicht übermäßig strapazieren. Nun gibt es ja viele Erkrankungen oder Probleme an den Gelenken, die Schmerzen machen. Ja. Woran erkenne ich denn, dass es jetzt nicht ein Schmerz durch Arthrose beispielsweise ist, sondern ein entzündeter Schleimbeutel?
3: Das ist schon einfach, der Schleimbeutel ist im Grunde erstmal dieser Druckschmerz, der so auffällt, wenn ich auf der Hüfte liege, ist es direkt so seitlich. Zu differenzieren, ob es eben jetzt vom Gelenk kommt, ist manchmal schwierig, weil im Grunde Schleimbeutel ja auch in Gelenknähe sind. Aber häufig ist bei der Arthrose, dass ich eben auch einen eindeutigen Bewegungsschmerz habe und auch eben eine Bewegungseinschränkung.
2: Also während ich bewege, tut es dann weh bei der Arthrose.
3: Genau, und der Schleimbeutel sicherlich, die Sehne läuft und dann tut natürlich auch, wenn der Schleimbeutel über der Sehne ist, auch weh. Das kann man sehen, aber man hat auch zusätzlich bei Arthrose eben diese Bewegungseinschränkung.
2: Warum lavieren so viele Menschen so lange damit herum? Wir haben so viele Zuschriften von Zuschauern, die frustriert sind, weil sie einfach über Monate teilweise, manchmal auch über ein Jahr, immer wieder diese Probleme haben und nichts scheint zu helfen.
3: Man muss dann immer sozusagen noch einen Schritt zurückgehen und sich dann überlegen, warum ist der Schleimbeutel angeschwollen? Und da muss man dann so ein bisschen Ursachenforschung betreiben. Das ist ja meistens eben die Reaktion, irgendeine Art Fehlbelastung, sei es der Druck beim Fliegenleger oder halt einfach die falsche Schulterhaltung, die dazu geführt hat, dass es zu einer Fehlbelastung gekommen ist. Oder bei Frau Thiele, wo die Sehne nicht mehr intakt war, die zu der Fehlbelastung geführt hat. Und dann ist es eben nicht einfach nur der Schleimbeutel, sondern muss die Ursache finden, die dazu geführt hat, dass der Schleimbeutel angefangen hat.
2: Sie sprechen die falsche Schulterhaltung an. Das heißt, ich habe mir vielleicht selber ein Problem geschaffen über viele Jahre durch krummes Sitzen? Oder
3: ja, es ist ja natürlich häufig so, dass wir halt einfach so ein bisschen uns immer so gerne einkringeln, wenn wir sitzen und arbeiten. Aber eigentlich sind wir ja doch gerade erschaffen. Das kann dann schon einfach mal den Sehnenlauf stören über Dauer, wenn ich dann gerade in dieser Fehlhaltung eine stärkere Belastung ausübe. Das kann die Sehne dann schon mal zum Reizen bringen.
2: Das heißt, da gehört dann auch Haltungsschulung zu. Krankengymnastik, kann die gut helfen?
3: Haltungsschulung, Gangschulung. Eben bei Frau Thiele ist es wichtig, sie musste richtig wieder laufen lernen, nachdem der Muskel refixiert worden war und wieder funktionstüchtig war, muss man dann eben auch gut Reha machen, damit man wieder sein Gangbild normalisiert. Weil mit einem

0: nicht harmonischem Gangbild übe ich wieder den nächsten Reiz auf meinen Schleimbeutel aus.
1: Das ist logisch. Steffi aus Beutzenburg hat uns geschrieben, seit 6 Wochen Schmerzen in der rechten Gesäßhälfte, so als ob etwas eingeklemmt sei. Ihr Arzt vermutet eine Schleimbeutelentzündung. Kann das so lange dauern oder ist das was anderes, fragt sie.
0: Das kann durchaus so lange dauern, weil man muss ja immer sagen, bis sich ein Schleimbeutel füllt mit Flüssigkeit, geht etwas Zeit. Und bis sich die Flüssigkeit wieder resorbiert, brauche ich auch noch mal ein bisschen Zeit. Also ich denke, der Faktor Geduld ist wichtig, aber auch eben zu gucken, woran liegt es. Und möglicherweise Schmerzen in der Gesäßhälfte, denkt man vielleicht auch an Ischialgie, sollte man vielleicht auch noch mal den unteren Rücken mit angucken. Vielleicht ist es das Iliosakralgelenk, was einfach irgendwie in der Bewegung nicht ganz harmonisch ist. Und dann da therapieren, damit der Schleimbeutel, die es möglicherweise sicherlich jetzt symptomatisch ist, sich dann auch wieder erholen kann.
2: Überall auf der Welt üben Menschen den Sonnengruß. Yoga praktizieren die einen bei heißen 40 Grad oder in Tüchern hängend. Andere suchen sich exotische Plätze. Mindestens 250 Millionen weltweit, schätzt man, betreiben irgendeine Art von Yoga.
3: Jetzt verbindest du deine Aura mit seiner Aura.
2: Vom Hunde- bis zum Bier-Yoga. Yoga liegt heute im Trend. Doch wie konnte es zu dieser Massenbewegung kommen? Yoga stammt aus einem völlig anderen Kulturkreis, aus Indien. Vor über 5000 Jahren waren es indische Yogis, die im Lotussitz meditierten. Mit verschränkten Beinen konnten sie stundenlang sitzen, um mit dem Inneren in Verbindung zu kommen. Mit Hilfe von Yoga wollten sie göttliche Erleuchtung erhalten und Askese praktizieren. Als die europäischen Kolonialmächte auf die indischen Meditationspraktiken trafen, kamen die Yogis in Verruf. Ihre heidnischen Praktiken waren den Engländern suspekt. Und so kam es, dass die Yogis sich selbst irgendwann als Attraktion darboten. Tausende Jahre später, Ende des 18. Jahrhunderts, hat sich Yoga nicht nur in Indien verändert. Auch im Westen fand die exotische Meditationstechnik vor allem unter Intellektuellen immer mehr Anhänger. Hinduismus, Buddhismus und Yoga betrachteten sie als uralte Weisheiten. Viele von ihnen reisten zu dieser Zeit nach Indien, um den Sanskrit zu studieren. Auch Hermann Hesse war 1911 in Ceylon und sollte später mit seinen Büchern ganze Generationen für Indien begeistern. In den 20er Jahren war es der Russe Boris Sacharow, der westliche Gymnastik mit Yoga vereinte und die ersten Yogakurse in Deutschland gab. Durch die Gymnastikeinflüsse aus dem Westen veränderte sich auch Yoga in seinem Ursprungsland. Bis in die 1950er Jahre verbinden die meisten Menschen mit Yoga Entspannung, Abkehr vom Alltag und Selbstfindung. Aber mit der Zeit werden auch die Asanas, die Körperübungen, immer wichtiger.
4: Wir stellen uns das Wort Aum vor.
5: Ich betreibe den Yoga schon 5 Jahre und fühle mich dadurch sehr glücklich.
2: In den 50ern entstehen erste Yoga-Schulen in Deutschland. Und man erkennt immer mehr, welche gesundheitliche Bedeutung Konzentration und Meditation haben können.
6: Inner muss sauber machen. Wenn Menschen inner haben keinen Krieg, dann aus auch haben keinen Krieg.
2: Seit den 60er Jahren werden Yogakurse auch in Turnhallen und Gemeindezentren angeboten. Yoga ist längst keine Übung mehr für Esoteriker und Hippies. Und Yoga machen zu dieser Zeit mindestens genauso viele Männer wie Frauen. In den 70ern bekommt Yoga neuen Aufschwung. Es soll psychische und physische Gesundheit fördern, heißt es in immer mehr Studien. 1973 erobert Yoga die Medien. Im ZDF gibt es die erste Yoga-Sendung mit sensationellen 24% Einschaltquote.
7: Hallo, jetzt sind Sie sicher enttäuscht. Ich turne Ihnen was vor und Sie erwarteten Yoga. Da haben Sie ganz recht, ich habe geturnt. Und dann ganz später vielleicht auch einmal so. Das ist Yoga, individueller Fortschritt.
8: Oder überhaupt, wenn Sie auf einem Bein stehen und da auch noch auf den Ballen, ist es noch schwieriger.
2: Yoga wird im Zuge der Gesundheits- und Fitnessbewegung immer mehr zur Sportart, auch weil es bei Rückenschmerzen, Bluthochdruck und Verspannungen hilft. Längst belegen rund 4000 Studien weltweit die Heilwirkungen von Yoga. Und Yogakurse werden seit 2003 sogar von den Krankenkassen bezahlt. Aber vielleicht boomt Yoga heute gerade auch wegen des geistigen, spirituellen Anspruchs. Denn wie sonst könnte eine Gymnastik die Massen in Paris, Köln oder im Ursprungsland Indien

0: so begeistern.
1: Es gibt Spargel.
2: Irgendjemand hat hier ein bisschen was zertrampelt. Bärlauch brauchen wir. Keine Maiglöckchen.
3: Maiglöckchen machen tot, oder?
2: Maiglöckchen machen tot, ja, habe ich mal gehört. Aber Maiglöckchen haben auch viel dickere Blätter und riechen halt auch nicht nach Knoblauch.
1: Am Hofe Ludwig des 14. waren die strammen Stangen sehr gefragt.
4: Ja,
2: ja.
4: Meine Damen und Herren, Louis XIV, Roi du Soleil, hat Spargel zu seinem Lieblingsgemüse erklärt, oder zu einem seiner Lieblingsgemüse, weil es eine luststeigernde Wirkung haben soll, angeblich.
2: Soll ich noch mehr holen? Oder?
4: Ich weiß nicht, was du mit mir vorhast, aber mir würde das reichen.
2: Spargelsalat, müssen wir erstmal den Spargel schälen.
4: Habe ich befürchtet.
5: Spargel, schön zart und frisch.
2: Leg den hier hinten auf meinem Handgelenk ab und dabei immer leicht drehen.
4: Schön. Zeig nochmal.
2: Ich zeig noch 10 Mal. Wasser für den Spargel, gut salzen. Zucker gebe ich da auch mit rein. Das kann man auch, es kann wirklich leicht gesüßt schmecken. Und Zitrone. Wir kommen heute komplett ohne tierische Produkte aus.
6: Easy, easy. Tamam, tamam.
4: Aber er tut bestimmt noch Butter rein.
2: Nein. Wir machen heute keine Butter da rein.
1: Dafür köstlich kleine Radieschen.
2: Und ich habe hier auch schon so ein paar Erbsen in der Schote. Ich finde die Erbsen aus der Schote direkt ja eigentlich am besten. Ne?
4: Leicht salzen wäre schon ein Snack.
2: Ja.
4: Ich weiß, warum das Thema Phallus assoziiert wird, aber halt extrem klein.
2: Spargel kochen wir jetzt. Ich koche vorher kurz die Erbsen und blanchiere die ganz kurz. Und du kannst mal die ganzen Enden vom Spargel hinten abschneiden. Einfach nur so viel.
4: Aber ich werde das ökonomischer machen.
2: Weil das sind die holzigen Enden und die wollen wir nicht. Ne, durch dieses kurze in Salzwasser blanchieren kriegen die noch mal so eine richtige grüne Farbe, ja. Kann ruhig noch ein bisschen knackig sein. Ne? Ich prüfe den immer einmal, indem ich den zusammendrücke. Und dann nehmen wir ihn raus. Ein bisschen Kong geben wir noch drauf. Und dann kannst du das mal kalt stellen. Wir wollen ja einen kalten Spargelsalat.
1: Bärlauch fein schneiden. Petersilie zupfen.
2: Auch fein schneiden. Und ich mache das Dressing in der Zwischenzeit. Und zwar nehme ich ein bisschen was von dem Spargelfond dafür. Und dann habe ich hier ein bisschen Estragonsenf.
1: Für die Säure Essig.
2: Kann man einen Weißweinessig nehmen. Ich habe jetzt in unserem Fall habe ich Holunderblütenessig.
4: Weil wir ihn selbst gemacht haben.
2: Weil wir ihn selbst gemacht haben, ja.
1: Senfessig-Spargelsaftgemisch mit Leindotteröl hochziehen und dann ist der Spargel kühl.
2: Das ist der erste Spargel dieses Jahr für mich.
4: Uhu.
1: Stangen in attraktive Stücke schneiden und großzügig mit Bärlauch und Petersilie bewerfen.
2: Am besten wäre es, wenn wir den jetzt noch ein bisschen durchziehen lassen würden, ne? Dass es der Essig und so auch noch ein bisschen einzieht, aber wir essen.
4: Aus möglichst kleinen Schälchen.
2: Nicht, dass gleich noch irgendein König vorbeikommt. Sieht sehr gut aus.
4: Ja.
2: Sieht sehr gesund aus.
4: Mhm. Sofort Lust, einen Barry White Song anzumachen.
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2: Nein, danke.
4: Trotzdem lecker.
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7: Schönheit made in Korea. Ganz einfach als Tuchmaske fürs Gesicht. Das Versprechen? Maximale Feuchtigkeit für einen wunderschönen Teint. Das wollen wir testen. Die Testgesichter? Eiskunstläufer im Horst-Dohm-Stadion Wilmersdorf. Ihre kältegeplagte Haut kann ein bisschen extra Feuchtigkeit gut gebrauchen. Die Expertin an unserer Seite, Alexandra Nüske, Leiterin der Kosmetikschule Nüske. Die Inhaltsstoffe schätzt Dr. Christian Kors vom Hautzentrum Weißensee für uns ein. Insgesamt haben unsere Eiskunstläufer 36 koreanische Masken zur Auswahl. Für diese 8 haben sie sich entschieden, zufällig. Die Preise der Masken reichen von 1,50 Euro bis 7 Euro. Startschuss für den Test. Erst werden alle Gesichter gereinigt. Dann kommen die Masken drauf. Schon das Auftragen der koreanischen Tuchmasken ist teilweise eine glitschige und auch witzige Angelegenheit.
6: Sitzt.
7: Für die Handhabung vergeben die 8 Tester 6 Daumen nach oben und 2-mal einen Geht-so-Daumen. Um herauszufinden, was in den Masken drin ist, gibt es Anbieter wie CodeCheck. Von den 36 Masken

0: Kliniken im Test haben sie bereits 22 auf kritische Stoffe analysiert. Ihr Ergebnis? Jede fünfte unserer Masken stufen sie als sehr bedenklich ein. Zum Beispiel, weil Chlorphenesin enthalten ist. Auch Hautarzt Dr. Christian Kors findet diesen Stoff nicht unproblematisch.
1: Chlorphenesin als Inhaltsstoff ist, grob gesagt, ein Konservierungsstoff. Es hat eine Art desinfizierende, wir nennen das antimikrobielle Wirkung. Es ist aber auch bekannt, dass es durchaus Hautreizungen verursachen kann, also da schon auch kritisch zu sehen.
0: Und genau deshalb ist Chlorphenesin für CoCheck eben sehr bedenklich. Hinter dem Unternehmen steht eine wissenschaftliche Abteilung. Dr. Ruta Almedon ist dort Leiterin.
2: Chlorphenesin ist eben auch reguliert in seiner Anwendung, sowohl in den Masken als auch in Cremes. Man darf ein Limit von 0,3% von der Gesamtmenge nicht überschreiten. Aber Chlorphenesin gehört auch zu den halogenorganischen Stoffen, die in Verbindung gebracht werden mit Allergien, also allergenisierend sein können und auch eiweißverändernd sein können und damit auch zellschädigend. Und damit ist eben die Bedenklichkeitsstufe von Chlorphenesin bei uns so eingestuft worden.
0: Die Hersteller geben an, dass die Gesichtsmasken nach den strengen EU-Regeln hergestellt sind. So auch unsere 8 Testmasken. Die bleiben jetzt 15 Minuten auf dem Gesicht. Und diese Zeit kann man direkt zum Relaxen nutzen.
1: Auch wirklich mal die 10-15 Minuten Pause machen, abschalten, die Maske in Ruhe einwirken lassen. Ich glaube, da spielen mehrere Dinge, gerade auch für das persönliche Wohlbefinden, eine ganz große Rolle. Und nicht umsonst sagt man ja auch gerne, die Haut ist der Spiegel der Seele.
0: Es folgt die Kategorie Wellness, also ob man beim Einwirken entspannen kann. Es gibt 4 nach oben, 2 geht so und 2 nach unten. Nach der Einwirkzeit werden die Masken abgenommen. Das restliche Produkt kann einmassiert werden.
3: Sieht doch gut aus.
4: Ja, man hat immer noch so ein glitschiges Gefühl, ne, ja, auf der Haut.
3: Aber
4: okay,
3: angenehm.
4: Ja, ist angenehm, das glaube ich.
3: Ne? Für die Haut
4: ist,
3: auch.
4: Ja. Zeig mal, wie sieht's denn bei dir aus? Ja, da wo die Erdbeeren geklebt haben, hat man immer noch ein Gefühl, da ist was, ne? Da ist noch was Produkt drauf. Ganz genau.
5: Angenehm.
4: Ja, du siehst frisch aus, entspannt. Sehr gut. Wunderbar. Ist doch schön.
0: Für den versprochenen Feuchtigkeitseffekt bekommen die koreanischen Gesichtsmasken 4 Daumen nach oben und 4 mittlere. Und was sagt die Expertin?
6: Der Soforteffekt von solchen Masken ist sicherlich okay. Allerdings muss man sagen, wenn die beiden sich jetzt das Gesicht waschen, ist wahrscheinlich alles wieder dahin.
0: Fazit: Besonders gut hat unseren Testern Handling und Entspannungsfaktor der Masken gefallen. Weniger gut schneiden Effekt und Hautverträglichkeit ab. Um negative Reaktionen der Haut zu vermeiden, hier unsere Tipps. Wenig Inhaltsstoffe sind gut. Außerdem Maske vorher am Unterarm testen und nicht öfter als einmal die Woche machen. Wer ganz auf Industrie verzichten will, der nimmt einfach das alte Hausrezept. Honig und Quark. Die Milchsäure im Quark baut den Schutzmantel der Haut auf, der Honig heilt. Und das schmeckt sogar gut.
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5: Und jetzt geht es rein in die Alpenküche, die ganze Woche ja schon. Und heute

0: Gibt's aus Tirol den Schlutzkrapfen von Ali Güngemüs zubereitet. Schlutzkrapfen, vielleicht noch mal ganz kurz mal sagen, wer es nicht kennt, in Österreich, in Tirol kennt es jeder auf der Hütte. So sieht's aus, hat was von Ravioli.
1: Ja, man sagt ja auch eigentlich Bergravioli, ne? Kann man auch sagen, in Südtirol, das sind eigentlich so die Spezialisten dafür. Genau. So, ich fange jetzt an, ich habe etwas Zwiebeln und Knoblauch hier schön farblos angeschwitzt. Spinat habe ich hier, den schönen Blattspinat jetzt genommen.
0: Das ist die Füllung?
1: Das ist die Füllung, ja, damit fangen wir jetzt an. Tue ich mal hier auf die Seite.
0: Natürlich kann man jede Menge andere Sorten, wie klassisch bei Ravioli, auch Fleisch beispielsweise zur Füllung nehmen.
1: Ja, natürlich. Aber ich finde, vegetarisch ist doch... Vegetarisch ist das neue Fleisch.
0: Das ist ja auch schön.
1: Ja, ich finde, es ist sehr gesund und ja, von daher kann man auch mal, das schadet nicht. So, das tun wir jetzt schön jetzt hier in Butter nochmal anschwitzen, sodass der Spinat zusammenfällt.
0: Aber du hast schon vorher geschnitten, den Spinat, so ein bisschen
1: klein geschnitten. Ich habe vorher gewaschen, geputzt, gewaschen und dann klein geschnitten. Man kann das natürlich auch hinterher machen, aber ich habe Zeit gehabt. Und
0: während du deine Gläser geputzt hast.
1: Während ich meine Gläser geputzt habe. Ja. So, das lassen wir einfach so stehen. Und man lässt ihn mal rein, ganz entspannt. Und während der Spinat so vor sich hingart, rollen wir unser Teig aus.
0: Und der ist nun doch ein bisschen anders als der klassische von der Ravioli.
1: Der ist anders, weil der jetzt, da sind zwei Mehlsorten drinnen, einmal Roggenmehl und einmal Weizenmehl. Du kannst natürlich auch nur mit Roggen machen, du kannst auch nur mit Weizen machen. Aber
0: deswegen ist er auch ein bisschen dunkler, der Teig.
1: Genau. Du kannst auch mit Buchweizenmehl machen. Also du kannst machen, wie du möchtest. Was halt da ist und weg muss.
0: Wir machen die Original-Hütten-Schmaus-Geschichte mit Schlusskrapfen, so wie es macht, mit zwei Mehlsorten.
1: Genau, halt. Früher hatten die ja sehr viel Roggenmehl und deswegen haben sie das ja damit gemacht.
0: Genau.
1: Schau her, einfach
0: sind
1: so
0: alles
1: schön.
0: So arme Leute-Rezepte mit dem, was man auf den Bergen so hatte.
1: Aber das schmeckt doch am besten.
0: Super.
1: Jetzt habe ich hier so einen Ausstecher. Das wird jetzt hier so ausgestochen. Ich habe schon natürlich ein paar vorgemacht, ne? So wie hier, kann man sehen.
0: Es ist relativ
1: schön. Schön dünn, genau. Ja, aber so soll es doch sein. Du wirst doch auch die Füllung rausschmecken.
0: So ist es.
1: Du wirst doch wissen, was das für eine Füllung ist. Wenn du es natürlich sehr dick lässt, dann brauchst, kannst du auch gleich Nudeln kaufen und kochen. So, das gebe ich jetzt wieder in die Schüssel rein.
0: Ja.
1: Das macht nichts, dass da noch ein paar drinnen sind. Der Spinat ist heiß, die restlichen Spinatblätter garnieren darin noch mal nach. So, und jetzt kommt etwas Parmesan rein.
0: Mhm.
1: Gebe ich etwas Semmelbrösel, wegen Bindung. Dann habe ich hier so einen Schichtkäse. Du kannst auch statt Schichtkäse zum Beispiel Ricotta nehmen.
0: Quark.
1: Oder du kannst auch Quark nehmen. Quark ist manchmal so ein bisschen aggressiv, finde ich, also so dominant. Ja.
0: Das wollen wir ja nicht.
1: Ich mag lieber so, so Ricotta oder halt einfach Frischkäse.
0: Aber Schichtkäse ist tatsächlich Käse von der Kuhmilch?
1: Genau.
0: Aber hat diesen Quarkgeschmack?
1: Der wurde nicht geschichtet.
0: Nein.
1: Nein, so ein bisschen ähnlich wie Quark, aber ein bisschen milder natürlich. So, schau mal, das sieht doch super aus. Jetzt gehen wir rüber. Und hab ich noch Zeit, oder?
0: Absolut. Alle Zeit der Welt.
1: Sehr gut.
0: So, wir haben ja gerade erst angefangen.
1: Das finde ich gut.
0: Warum machst du jetzt die Flüssigkeit drauf?
1: Einfach so, damit es
0: Wasser kleben
1: bleibt, genau. Wasser, man kann auch Ei nehmen, Eiweiß nehmen, Eigelb machen. Schau her, legen wir einfach so drauf.
0: Ja.
1: Und dann wird es.
0: Und jetzt klebt's.
1: Und jetzt klebt's auch, ja? So, einfach so in die Hand nehmen und ein bisschen gucken. Hier kann man vielleicht die Kamera zeigen. Schau mal, schön so Halbmond, ne? Und dann kannst du mal hinlegen und richtig andrücken. Wichtig ist, dass es schön verschlossen ist. Kann man ein bisschen Mehl in die Finger, zwischen die Finger nehmen und so drauf. Und dann hast du hier Wasser. Wasser kochen.
0: Gesalzen.
1: Gesalzenes Wasser. Und der verschwindet jetzt schön da drinnen.
0: Und man könnte fürs Aroma jetzt, so ist klassisch mit Salzwasser, aber auch noch ein bisschen Würze reinmachen.
1: Du kannst Tomate zum Beispiel, getrocknete Tomaten reingeben. Du kannst auch Basilikum reingeben. Ja. Du kannst auch Thymian, Rosmarin reingeben. Also du kannst machen, was du möchtest.
0: Und wenn der Schlutzkrapfen wieder oben schwimmt, kommt er raus?
1: Wenn er hochkommt und sich dreht. Nein, dreht er sich nicht, aber es bei
0: genau,
1: den
0: Grillen so. Rittberger macht, ganz kurz einen Salto an die Decke und zurückkommt, dann ist er fertig.
1: Genau. Also du musst schon so 2-3 Minuten kochen lassen. Das musst du schon machen, weil da ist auch sehr viel Mehl drin, dass der Mehlgeschmack ein bisschen rauskocht.
0: Weil oben
1: und
0: dann, ist er ja schon, genau.
1: Genau. Und dann, ich lasse aber trotzdem noch ein bisschen stehen. Und dann kommt dann am Ende aufgeschäumte Butter. Und dann werden sie schön darin nochmal geschwenkt.
0: Ja.
1: Und dann schmeckt es gut.
0: Und es gibt noch ein Dressing dazu.
1: Es gibt noch ein Dressing dazu. Genau. Da habe ich hier im Kühlschrank meine Schalotten. Bei Schalotten, wenn man sie vorschneidet, sollte man auch kalt stellen, sonst
0: verlieren sie
1: den Geschmack. Dann kommt etwas Balsamico rein. Das ist der gute Balsamico. Etwas

0: Salz, nicht zu viel. Und einfach so ein bisschen Olivenöl. Ein bisschen mehr, Holger. Du magst ja ein bisschen Olivenöl.
1: Ich finde, das ist sowieso ein super gesundes Essen.
0: Und jetzt einfach
1: und lecker oben drauf.
0: Ein bisschen so verrühren, ein bisschen mehr Olivenöl.
1: Ja.
0: Und dann kommt es am Ende noch ein bisschen Schnittlauch drunter und dann oben drüber über die Ravioli und dann ist es fertig.
1: Also das muss jetzt so ein bisschen ziehen.
0: Genau.
1: Du hast sie noch mal in der Pfanne gebracht.
0: Ich habe genau die Butter aufgeschäumt, habe noch mal in der Butter noch mal geschwenkt sozusagen. Ich habe zweierlei verschiedene gemacht. Einmal ein bisschen die Butter braun werden lassen und einmal so, wie man, wenn man Ravioli macht. Ja? Die sind so ein bisschen heller und die habe ich so ein bisschen leicht so von unten Farbe nehmen lassen.
1: Oh ja,
0: ich finde, es schmeckt
1: auch gut. Drehst du mal rum, ich lasse mal sehen. Ich
0: glaube, hier so ganz, so,
1: ja.
0: War ich zu schnell? Ja. Hier kann man sehen.
1: Du kannst sehen.
0: Ja? Und wie soll man es anrichten? Wir nehmen einfach...
1: Schön.
0: Schön. Schön entspannt.
1: Einfach schön an.
0: Einfach
1: da kommt
0: so.
1: Ja am Ende auch noch... das Dressing oben drauf, logisch.
0: Bisschen Spinat verteile ich da noch mal oben drüber. Schau mal so.
1: Ja. Für alle, die später gekommen sind, welche Mehlsorten, welche zwei sind drin?
0: Roggen und Weizen.
1: Und deswegen ist es eh ein bisschen dunkler als Ravioli, klassische.
0: Roggen ist so gesund, ne? Einfach so oben drüber. So, jetzt habe ich hier.
1: Der Herzsalat, genau. Und ein bisschen. Was hast du jetzt noch?
0: Schnittlauch.
1: Schnittlauch.
0: Habe ich ja vorhin gesagt gehabt. Und dann verteile ich das so leicht oben drüber.
2: Wunderbar schlotzig sind die, die rutschen nur so den Gaumen runter. Daher kommt übrigens auch das Wort. Schlutzkrapfen sind ein Gericht aus dem Pustertal und da heißt Schlutzen so viel wie rutschen oder gleiten. Was auch immer gut geht, das sind Pfannkuchen. Die sind rund und köstlich und genau das hat Jacqueline Amiot-Ferlat inspiriert. Sie backt nicht nur kleine Pfannkuchen, sondern sie bringt auch das Gemüse, wenn es nicht schon diese runde Form hat, in diese runde Formen hin. Gucker wird das und eine runde Sachen zusammen mit Basti Müller.
3: Jacqueline Amiot-Ferlat ist bei uns in der Küche. Es ist schön, dich zu sehen. Und macht uns einen super bunten Teller mit saisonalem Gemüse. Es ist ein Vitaminbooster.
4: Also, es heißt ja eigentlich Pfannkuchen mit Wurzelgemüse. Ne? Pfannkuchen mit Wurzelgemüse heißt ja wirklich, denken wir auch, ja, Pfannkuchen, Wurzelgemüse. Aber man kann was draus machen und das ist das. Wenn man so über Kreativität redet. Ich finde, Kochen ist ja tatsächlich eine der kreativsten Sachen überhaupt. Und ja, als ich das vorhin so angehört habe, wie man dann so kreativ wird. Also bei mir ist das manchmal im Zug tatsächlich auch.
3: Wenn
4: ich so
3: anfange, guckst du aus dem Fenster?
4: Ja, genau. Und dann tauchen irgendwelche Gerichte in meinem Kopf auf. Aber hier habe ich gedacht, also das Thema Kreativität. Und dann haben wir was ganz Einfaches gewählt, wie Pfannkuchen und Wurzelgemüse. Und haben gedacht, wir machen was Lustiges, Buntes draus. Ich habe hier erst überlegt, ob ich auch einen Zaubertrick mache und sage, ich gucke einfach nicht.
3: Ja, der Teller ist ja sowieso immer. Ich meine, wir zaubern so oft. Schauen Sie mal, ich habe das vorbereitet und zack, steht's da.
4: Stimmt, natürlich.
3: Das ist ja im Grunde dann auch Zauberer.
4: Das stimmt. So, also Pfannkuchen. Hier ist der Pfannkuchenteig. Das Rezept findet man im Internet. Warte mal, ich nehme mal so den kleinen in unserer Sendung. Da ist das drin, der Pfannkuchenteig. Ein bisschen Öl in die Pfanne. So.
3: Ich bin ja auch parallel schon drauf, weil mich ja immer interessiert, wie lange dauert es. Ne? Buntes Wintergemüse mit Pfannkuchen.
4: Was steht da bei uns?
3: 45 Minuten.
4: Echt?
3: Ja.
4: Also, wir fangen ja gerade.
3: Ja, du schaffst das in 30, ich weiß. Also
4: ich
3: hoffentlich.
4: Auch aber da kommt es auch immer drauf an, wie das Ganze aussieht. Also, ich könnte das Gemüse auch ganz einfach schneiden, dann würde es anders aussehen. Ich mache einen ganz dicken Pfannkuchen. So. Also in der Küche und wenn wir über Zauberei und Tropfen reden, Gewürze sind immer eine große Zauberei. Ich habe hier, warte mal, wo habe ich es denn? Ich habe ein bisschen Curry, das ist noch zu, straue ich einfach schon mal hier drauf. Dann aber nachher nämlich Farbe. Und das ist ja dann auch schon wieder kreativ. Und so ein bisschen Kurkuma, so und... Ja, gucke ich mal, was mir noch so einfällt. Und wie mache ich das? Das ist tatsächlich relativ einfach. Ich habe Möhren, ich habe eine Steckrübe, ich habe eine Pastinake, ich habe Sellerie und ich habe gelbe Beete. Und ich habe diese ganzen Ausstecher.
3: Und jetzt wird vielleicht schon klar, warum du es in einer halben Stunde schaffst, weil das hier alles schon geschnitten ist, weil der Teig schon fertig ist.
4: Ich habe angefangen, als die Sendung angefangen hat, also 45 Minuten.
3: Ja.
4: Warte mal, ich mache mal diesen Kurkuma ein bisschen weg von meinen Händen. So, und jetzt mache ich hier unter der Pfanne an. Zaubere ich mal die Pfanne heiß. So.
3: Weil wir dann das Gemüse natürlich auch noch in die Pfanne werfen?
4: Ja, auf jeden Fall. So. Ich habe hier auch Zwiebeln und Lauch, das zeige ich gleich noch. Hier sind jetzt, das ist die gelbe Beete, das hellgelbe sind die Steckrüben, Sellerie und Pastinake, in verschiedenen Größen ausgestochen, Möhren einmal so.

0: einmal so. Wer jetzt sagt, oh, ich habe zu Hause gar keine Ausstecher. Man hat aber oft auch solche Tüllen. Diese kleinen Dinge habe ich nämlich hier einfach mit so einer Tülle gemacht. Mhm. Mit der hier. Und dann stecke ich hier wild drauf los irgendwelche Formen.
1: Man einfach schnippeln würde natürlich auch gehen, oder?
0: Ja, klar. Ja. Natürlich. Wer jetzt irgendwie sagt, oh nee, da habe ich gar keine Lust zu, der schneidet das einfach den Lauch kommt hier hin, weil den tue ich da später zu. Ich mache jetzt erstmal eine Portion hier, damit man das gut sehen kann. Da kommt ein bisschen Salz zu.
1: Kurze Frage, weil wir ihn nebenbei so sehen. Der Pfannkuchen blubbert einfach so vor sich hin.
0: Und der braucht seine Zeit. Ja. Der steht auf 8 Induktion, ich mache ihn auf 6. Den werde ich wahrscheinlich erst wenden, wenn du wiederkommst, schätze ich. Mhm. Werden wir sehen. Und wer jetzt sagt, ey, das ist ja völlig doof, weil diese ganzen Reste überbleiben, daraus machen wir erstmal eine kleine Soße. Ich habe da schon so ein Töpfchen stehen. So. Diese ganzen ausgestochenen Dinger kommen dazu. Da werde ich eine kleine Soße von machen. Und den Rest kann man einfach zu einer Gemüsebrühe verarbeiten.
1: Ja.
0: Und die Gemüsebrühe kann man einfrieren, kann man gleich benutzen oder macht am nächsten Tag eine Gemüsesuppe, wie auch immer.
1: Also der komplette Rest
0: ist da drin.
1: Ist dann hier im Topf.
0: Ja. Okay. So. Wenn das jetzt so ein bisschen angeschwitzt ist, warte, ich zeig dir noch mal die Zwiebel. Eine ganz normale Zwiebel. Und dann mit. Oh, ist der stumpf. Ich nehme den anderen. So. Der ist auch stumpf. Dann hatte ich wohl den. Ja, der funktioniert. So. Und dann habe ich hier auch diese lustigen, runden Dinger. Statt irgendwelchen Zwiebelwürfeln oder irgendwas.
1: Weil das Auge ja immer mit ist.
0: Ja, weil. Ich meine, was ist denn Kreativität?

0: dünsten, bis es weich ist. Ja. Pfannkuchen wendig und dann bringe ich das auf den Teller.
1: Super. Was so. Gibt's jetzt am Ende noch zu tun?
0: Den Pfannkuchen habe ich auch ausgestochen, auch rund eben. Kann man auch jede Größe machen, auf die man Lust hat. So. Da habe ich auch noch ein paar Gewürze drauf. Dann einfach hier von unserem Gemüse, das relativ pur ist. Da ist Salz dran und Honig und eben das Gemüse selber. Mhm. Und dann habe ich ja vorhin so einen Gemüsesud gekocht.
1: Ja. Und du hast gesagt, du hast einen Dip gemacht.
0: Ja, nee, den mache ich gerade noch. Da bin ich gerade noch bei. Der hier ist so eine Art Glasur. Mhm. Nochmal hier schön drauf. Nur so ein bisschen. So.
1: Für den Geschmack.
0: Und der Dip ist hier. Da sind Schnittlauch ist da drin. Ein bisschen Salz brauche ich noch und Zitronensaft. So. Mhm. So. Oh, jetzt sind ein paar Kerne drin. Warte. So viel Zeit brauche ich dann doch, um den Kern rauszunehmen.
1: Ja, davon, nee, das, ja. Das ist keine schöne Überraschung.
0: Oh, obwohl so ein Zitronenkern gar nicht mal so doof schmeckt. So.
1: Ist das dein Ernst gewesen gerade?
0: Ja, finde ich. Tatsächlich.
1: Du isst Zitronenkerne?
0: Nicht ausschließlich, aber manchmal, wenn man auf einen beißt, ist so ein Überraschungsgeschmack. So ein bisschen bitter. Ich finde das gar nicht doof.
1: Jacqueline überrascht mich immer wieder, das muss ich wirklich sagen.
2: Ja, Jacqueline ist wirklich immer für eine Überraschung gut. Manchmal lese ich im Vorfeld ihre Rezepte und denke, da bin ich doch mal gespannt, was daraus wird. Und es wird, das ist das Tolle, immer großartig. Vor allem ist sie wirklich eine Großmeisterin des Anrichtens. Ich meine, wann sieht Gemüse schon mal so aus mit Pfannkuchen? Weiter geht's für uns mit Alpenküche. Es gibt dazu jetzt einen Koch aus dem Allgäu. Christian Henz ist am Start und der macht uns ein Gröschel. Christian Henze ist heute bei uns und macht den Sonntagsknödel montagstauglich.
3: Oh, das hast du aber schön gesagt, Evelyn. Ja, ich habe nämlich hier Semmelknödel. Ja. Die sind vom Vortag. Und es können Semmelknödel sein, können aber auch gut und gern Kartoffelknödel sein. Genau. Ja, so schauen die aus, die sind einfach übrig. Und da mache ich ein Gröstl New Style.
2: Mhm. So. Weil das klassische Tiroler Gröstl, da sind auch nur die Reste vom Sonntagsbraten drin. Ne?
3: Was gehört dann das könnte ich ja auch mitnehmen, nur habe ich nichts. Aber mit New Style meine ich, ich bereite das ein bisschen anders zu. Also, natürlich braucht man gute Zutaten und die gute Zutat fängt zum Beispiel hier mit diesem Speck an. Wird jetzt in kleine Würfel geschnitten. So. Da haben wir noch ein bisschen Knorpel. Den tun wir raus.
2: So pro Nase eine Scheibe, oder? Je nachdem, wie groß der Hunger ist und der Speckanteil sein.
3: Ich würde mal sagen, viel hilft viel, aber pro Nase, ja, eine gute Scheibe.

0: Knoblauch gehört immer dazu?
1: Ich würde sagen, ja. Also ja. Würde ich schon. Also hier für das Gericht.
0: Ist ja New Style.
1: Genau.
0: Das mal. Aber der Speck lässt ja auch Fett aus. Insofern kann man da ganz entspannt bleiben, ne? Und die Zwiebel fertig schneiden.
1: Ja, kannst du ganz entspannt bleiben. So, und dann Butter noch dazu. Ist es ja das Allerwichtigste, ja? Dass man vielleicht auch eben Lebensmittel verarbeiten kann und ja. Dass es wirklich saumäßig gut schmeckt. So, die Knödel. Wie gesagt, Kartoffelknödel oder Semmelknödel, ist ja ganz egal. Theoretisch, wenn Kartoffeln vom Vortag übrig bleiben, könnte man das auch mit

0: Und das sind ja so, so Küchen, die man mag. Ja, das einfach gut schmeckt, ohne Shishi und ohne Schnickschnack. Wirklich toll. Temperatur ein bisschen zurück. Und jetzt kommt ein Guss dazu. Und dieser Guss besteht aus Eiern. So, und dazu gebe ich etwas Käse. Ein Hartkäse, das kann jetzt in Gouda sein, das kann in Bergkäse sein, das kann ein bisschen Parmesan sein. Einfach machen Kühlschrank auf, schau, was für ein Käse da ist.
1: Wenn er ein bisschen mehr Geschmack hätte, ein bisschen mehr gereift wäre, wäre es gut.
0: Ich liebe das. Ich mag diesen weich gewaschenen Wischiwaschi-Konsumkäse nicht. Ja. Ich finde es toll, wenn er ein bisschen Charakter hat. So, dann wichtigstes Gerät in der Küche, der Pürierstab. Und jetzt kommt es hier drauf. Ich meine, es ist schon ein bisschen so Tortilla-ähnlich. Ja?
1: Ja.
0: So, und jetzt kann man ja schon langsam entdecken und fühlen, das muss gut schmecken. Also, wenn man die Zutaten mal zur Hand nimmt. Ein bisschen Blattpetersilie, Schnittlauch, frisch aus dem Garten.
1: Aha.
0: Ja, gut.
1: Ist so kalt, wie es jetzt zwar da ist, aber mein Schnittlauch.
0: Ja, ich wollte nur schon
1: unter Aufmerksamkeit. Da geht
0: nicht mehr viel. Ja, gut. Schnittlauch oben drauf. Das war's. Den, Mama, ich tausche mal mit dir.
1: Ich setze den Deckel drauf, genau. Oder? Das dann, muss jetzt so ein bisschen.
0: Wie gesagt, mittlerer Temperatur. Und jetzt würde ich gerne noch einen Karottensalat zubereiten. So, für den. Wie heißen die Dinger hier? Karotten, ja? Für den Karotten. ich schnibbel die so, die Karotten, mit einem Sparschäler. Das schaut dann irgendwie ganz toll aus. Und.
1: Sind aber wieder borstig zu essen, so.
0: Ach, warte, das wird noch. Wir kriegen das hin.
1: Ah ja.
0: So, die Karotten kommen, so wie Gott sie schuf, in eine Pfanne. Dann kommt etwas Orangenschale dazu. Bio-Orange, gewaschen. So steht es geschrieben, schön ordentlich. Dann, zack, halbieren.
1: Saft auch.
0: Und einmal Fitnessstudio. Den Orangensaft pressen. Jetzt kannst du natürlich auch Orangensaft aus der Flasche nehmen. Ja, ja, geht natürlich auch. So, der kommt dazu. Und was es hier gibt, liebe Evelyn, ist ein saumäßig guter, lauwarmer Karottensalat. Ein Stückchen Obstessig, vielleicht zwei, drei

0: Oh, der Essig verkocht jetzt schon mal?
1: Ja, ja, ja klar. Der Essig, den hast du hier in der ganzen Küche.
0: So. Ja, kannst das aber das Ziel ist, dass die Möhrchen so ein bisschen zusammenfalten, dass sie so ein bisschen weicher, runder.
1: Genau, die sind immer noch knackig. Ja. Und du wirst sehen, durch den Honig bekommt das Ganze so eine Bindung. Ich lasse es jetzt vielleicht so 1,5-2 Minütchen kochen, dann ist der Salat fertig und schmeckt saugut.
0: Gut, ein lauwarmer Karottensalat.
1: Ja.
0: Im Grunde das gesamte Dressing, was man sonst auch dran macht, kommt einfach mit in die Bratpfanne, damit sich das so ähnlich miteinander verbindet. Der gedämpfte Karottensalat kriegt gerade noch eben frisch geraffelten Apfel drüber.
1: Ja.
0: Für den Dip und die fruchtige Süße.
1: Genau. Und jetzt ist der so schön knackig, ist lauwarm und der kommt jetzt hier schön mittig angerichtet auf den Teller. Idealerweise ein bisschen was von diesem auch lauwarmen Dressing dazu. Und jetzt, Achtung.
0: Achtung. Das ist unser Gröschel, was eher wie eine Tortilla gerade noch aussieht.
1: Ja, ja. Umdrehen.
0: Ja.
1: Hoffen, dass es klappt. Ja. Jetzt mache ich das Gleiche aber nochmal.
0: Drehst du es wieder zurück?
1: Ja, dass ich
0: die. Weil die schöne Seite oben sein muss.
1: Ja, genau.
0: Ja, die Kräuterseite.
1: So, Evelyn, und wir kennen uns ja schon so lange. Ich glaube, du feierst das, weil das echt gut schmeckt. Schau mal, hier oben drauf anrichten. Und da denke ich mir, da schaut es mit Sicherheit lecker aus. Und das Ganze machen wir jetzt dreimal. So, und mit den Äpfeln in diesem Karottensalat.
0: Und was ich die tröstliche Nachricht an der ganzen Sache finde, ist, dass von dem Ganzen noch mal was da wäre. Die Portion ist jetzt übersichtlich, weil sie muss ja ästhetisch und schön sein.
1: Genau, das ist für dich.
0: Oh nee, jetzt stehe ich wieder als der Vielfraß da. Ja, es ist aber auch immer diese unglaubliche Vorfreude aufs Essen. In der Probe wird ja auch schon gekocht. Und dann hat man im Studio 2 Stunden lang diese Düfte in der Nase und einen gehörigen Hunger im Bauch. Und dann werden da so Mini-Portionchen angerichtet, weil es ja schön aussehen soll. Also ich habe es dann einfach oft als Appetithäppchen genommen und gleich abends zu Hause nachgekocht in einer richtig großen Portion. Die Knödel vom Sonntag, die waren gerade im Gröschel. Jetzt gibt's Knödel zum zweiten und zwar mit Käse drin und schwuppdiwupp Kartoffelsupp drumrum.
2: So, es gibt Knödel. Wir schauen uns gleich mal an. Da ploppt's schon auf im Hintergrund, wie dieser Teller aussieht. Es gibt also Käseknödel mit Lauchcremesuppe und mit unserer Hauptzutat Sören Anders.
3: So schaut's aus.
2: Okay.
3: Ja, wir fangen heute auch an mit unserer Suppe im Prinzip, weil die am längsten dauert, weil sie muss ja kochen. Mhm. Hierfür habe ich jetzt schon mal ein paar Zwiebeln, Lauch und Kartoffeln angeschwitzt. Ich habe nur das Weiße vom Lauch genommen, das Grüne vom Lauch zur Seite gelegt. Wenn wir das Grüne, kann man natürlich mit reinmachen, aber dann würde die Suppe leicht einen Graustich bekommen. Das wollen wir
2: nicht, vermeiden. Wollen wir nicht haben.
3: Genau. Und wir gießen das Ganze auf mit unserer Gemüsebrühe. Und das Ganze lassen wir jetzt einfach bei mittlerer Hitze kochen.
2: Mhm. Also ich sag mal, es ist ein super Winteressen.
3: Ja, es ist ein super, generell ein richtig schönes Essen.
2: Heimatküche, saisonales Zeug drin.
3: Ja, eigentlich perfekt. Und hier habe ich jetzt hier schon die Semmelknödel in der Schwitzhütte, mehr oder weniger. Ich lüfte mal das Geheimnis. Hier sind jetzt die Semmelscheiben oder die Brötchenscheiben schon drin. Mhm. Das Ganze habe ich mit ein bisschen Milch übergossen, einen Deckel drauf gemacht, so dass das so richtig schön schwitzen kann. Man sieht es von hier oben für die Zuschauer von der Deckenkamera.
2: Ja.
3: Das ist deshalb so, damit die Brötchen schön quellen und dass wir nachher einen schönen fluffigen Käseknödel kriegen. Weil wir machen heute einen schönen Trick. Wir füllen nämlich noch ein bisschen Käse mit in die Knödel.
2: So zum satt werden.
3: Genau, und die Zwiebeln, die habe ich angeschwitzt und dann habe ich obendrauf die Milch gemacht, damit die Zwiebeln direkt das Aroma von der Milch annehmen und die Milch im Prinzip das Aroma wieder hier reingibt. Wenn man zum Beispiel Speckknödel macht, würde ich das auch empfehlen, immer den Speck direkt mit anschwitzen und dann die Milch drauf, damit die Milch auch richtig den Geschmack bekommt. Jetzt geben wir den Käse hinzu. Das Ganze ist gewürzt mit Salz, Pfeffer und Muskat. Und jetzt kommen noch 2 Eier hinzu. Das ist auch wichtig, dass die Masse nicht mehr so heiß ist, weil sonst würden die Eier schon frühzeitig stocken.
2: Mhm.
3: Und wir hätten im Prinzip nicht genug Bindung dann nachher beim Kochen. Und dann kann es passieren, dass der Knödel auseinanderbricht.
2: Jetzt, aber das würde dir ja nie passieren.
3: Das würde mir ja nie passieren. Jetzt vermischen wir die Masse und kneten es richtig durch.
2: Aber ich verstehe richtig, das ist im Grunde so der vielleicht auch einzige Knackpunkt an dem Gericht. Wer dann nicht will, dass man die Knödel in das Wasser gibt und dann purzeln sie vielleicht so ein bisschen auseinander.
3: Genau, da gibt es ja auch gleich einen Trick.
2: Ja.
3: Jetzt haben wir hier im Prinzip die Knödelmasse. Wichtig wäre eigentlich auch noch, dass das Ganze jetzt noch, sage ich mal, etwas durchzieht. Diese Zeit haben wir jetzt nicht. Das Wasser kocht und ist gesalzen. Und jetzt formt man sich im Prinzip erstmal ein Probeknödel. Ja. Das ist die Sicherheit, dass nachher, wenn man sich dann die Mühe gemacht hat, für die ganze Familie jetzt die Knödel abgerollt hat und dann alle ins heiße Wasser geht, dann hat man nachher Knödelsuppe und hat dann zweimal Suppe. Um das zu vermeiden.
2: Kann man das irgendwie noch retten, also wenn die dann so auseinander?
3: Das gucken wir jetzt mal, ob wir das noch retten können. Also wenn der Knödel jetzt, also so sieht er aus, jetzt habe ich mal einen kleinen gemacht, nachher machen wir ein bisschen größere, dass wir satt werden von der Suppe, ins Wasser geben. Das Wasser sollte jetzt nicht richtig wie sprudeln, kochen, sondern nur leicht kochen und der Knödel sollte im Wasser ziehen.
2: Und ist das der Trick, die nicht ganz so groß zu machen?
3: Nee,
2: je kleiner Größe, sie sind, desto weniger
3: Knödel. Die Größe spielt zum Schluss überhaupt gar keine Rolle. Ja. Nachher ist es der Trick, wie viel Bindung hat zum Schluss das Ei gegeben und war es vielleicht zu viel Milch. Wenn man jetzt die Sache nach dem Gefühl macht und es war zu viel Milch und man möchte den Knödel im Prinzip noch ein bisschen stabiler haben.
2: Noch ein Ei?
3: Nee, noch ein Ei nicht. Dann wird es ja noch mal flüssiger und dann hätte man nachher einen Eierknödel. Es ist ja relativ einfach, man nimmt einfach ein bisschen Mehl und würde noch ein bisschen Mehl hinzugeben. Jeder Tiroler oder jeder Bayer würde mich jetzt zwar erschlagen, weil man macht das nicht. Aber das ist so, sage ich mal, so der Hilfstrick, falls es jetzt wirklich mal so ist und es ist wirklich was schiefgegangen, dann hilft eigentlich bei Knödel immer noch ein bisschen Mehl.
2: Aber was heißt denn, das macht man nicht?
3: Das macht man nicht. Eigentlich muss es ja so, wenn man die Masse so macht, muss sie so perfekt sein, dass es funktioniert. Und Mehl verfälscht natürlich die Sache, weil der den Knödel kompakter macht, das Mehl. Bisschen fester und der Knödel ist dann nicht ganz so fluffig. Wir haben nur 80 Milliliter Milch hier auf dieser Menge gehabt und es muss ein bisschen durchziehen, sonst bräuchte man mehr.

0: Fingern bappt, die Hände nass machen und dann lassen sich die Knödel einfacher abrollen und man kann mehr abrollen und man hat danach nicht so klebrige Finger. Das gilt aber auch für Kartoffelknödel, für alles, was man mit der Hand formt. Und wo Stärke mit drin ist, einfach die Hände mit lauwarmem Wasser ein bisschen nass machen und der Knödel lässt sich einfach besser formen. Richtig kochen könnte man die jetzt nicht, dann würden sie auch auseinanderfallen.
1: Okay.
0: Außer vier, die dabei sind. Das sieht man jetzt auch. Jetzt können wir es mal zeigen, wir haben noch ein bisschen Zeit.
1: Ja.
0: Diese hier zum Beispiel, die sind jetzt mit Mehl gemacht. Das sieht man, da sind sie ein bisschen kompakter. Mhm. Sind die aus der Probe, weil der Probeknödel in der Probe nicht funktioniert hat. Jetzt können wir es sagen.
1: Jetzt können wir es ja sagen.
0: Und das sind die, die wir eben gerade gemacht haben hier zusammen. Ein super einfaches Rezept. Wir verwenden auch alles vom Lauch. Das Grüne vom Lauch habe ich ein bisschen was jetzt hier in die Suppe gegeben. Mhm. Gebe noch ein bisschen Sahne mit hinzu. Die Suppe habe ich einfach püriert, also den Sellerie, den Lauch, die Zwiebel und die Kartoffeln. Wichtig bei der ganzen Sache ist auch dort wieder mehlig kochende Kartoffeln verwenden, weil das wird richtig schön cremig dann. Ja. Vorwiegend festkochende Kartoffeln hat man nicht so eine richtig schöne Cremigkeit in der Konsistenz von der Kartoffelsuppe dann. Das Grüne vom Lauch deshalb nicht mitgemixt, weil wir wollen, dass die Suppe nicht grau wird, sondern eine schöne Farbe. Wir wollen aber heute auch nichts wegschmeißen, weil es ja ein super einfaches Sparrezept ist für die Woche.
1: Ja.
0: Deshalb das Grüne vom Lauch als Garnitur. Das Ganze würzen wir einfach mit ein bisschen Salz und mit ein bisschen Pfeffer.
1: Sparrezept heißt maximal 5 Euro Wareneinsatz pro Person?
0: Pro Person, richtig. Ja. Also im Grunde geben wir die Suppe in den Teller. Wir richten jetzt mal schön zusammen einen Teller an.
1: Allein die hat wirklich schon auch so eine tolle Konsistenz. Ja. Ne? Nicht zu wässrig,
0: dann
1: nicht zu dick.
0: Fischen wir einen Knödel raus. Ja. Die kuscheln hier schön hier im Topf. Man sieht richtig schön fluffig das Ganze. Mhm.
1: Oh. Direkt rein.
0: Er hat gehalten.
1: Hast dich zum Schwitzen gebracht?
0: Nee. Aber du hast gerade so geguckt, so nach dem Motto, jetzt, jetzt, jetzt.
1: Ich sag doch, Schadenfreude funktioniert immer. Aber das sieht köstlich aus.
0: Können wir noch ein bisschen Lauch drauf geben. Ja. Und außenrum streuen wir noch ein bisschen Petersilie. Aha. Und dann haben wir ein richtig herrliches, schönes Gericht. Also ich würde es auf jeden Fall jetzt essen. Und nicht zu vergessen, das Semmelknödelbrot schwitzen lassen.
1: Schwitzen lassen, das ist der eine wichtige Trick.
2: So, jetzt haben wir genug geknödelt. Es gibt noch sehr viel mehr in der Alpenküche. Käse zum Beispiel gehört ganz wesentlich dazu. Eben hatten wir ihn als würzigen Akzent im Knödel. Jetzt überzieht er gleich mit so einer feinen Käseschicht das ganze Gericht. Alpenküche, da müssen Elbler Magronen zwingend dabei sein. Und zufällig haben wir eine Köchin, die einige Jahre in der Schweiz gelebt hat. Sie hat dort auf Sternenniveau gekocht und die einfache Schweizer Küche lieben gelernt. Sie zelebriert uns jetzt, Antonina Müller ist das, Elbler Magronen.
3: Ja, mit einem strahlenden Lachen heute bei uns am Herd ist Antonina Müller, weil sie auch ihr Lieblingsessen kochen darf heute das bei stimmt. uns. Und das ist, ich staune, das ist ein Elbler Magronen, so was Schlichtes bei einer Spitzenköchin.
4: Ganz einfach, aber das ist so, irgendwie verbinde ich das, das ist meine erste Zeit in der Schweiz gewesen und das ist einfach so, ja, ein Wohlfühlessen. Ich glaube, das schmeckt jedem, ist einfach gekocht, das ist wichtig und ja, wenn es kalt draußen ist, macht es glücklich.
3: Okay.
4: Ist einfach ein einfaches Essen, sogar ein Resteessen, würde ich sagen. Wir haben es ja im Film schon gesehen und es geht wirklich super schnell. Also wir haben einen guten Speck genommen, den wir schön auslassen. Ich habe den jetzt schon in der Pfanne, man sieht, der hat richtig schön Farbe. Kein extra Fett, weil das ist genug schon drin, braucht man wirklich nichts zugeben. Den kann ich auch weglassen, ist gar nicht schlimm. Ich mache es zu Hause auch, wenn ich den nicht habe, ohne schmeckt genauso gut. Jetzt habe ich ein bisschen Knoblauch, das ich zugebe. Und dann habe ich ein paar Zwiebeln in Scheiben geschnitten. Die dürfen ruhig drin sein, weil das nochmal so einen Biss gibt. Wenn ich das nicht mag, mache ich sie ganz fein, dann schmecke ich sie nicht so. Aber die Süße von den Zwiebeln passt dann natürlich wirklich sehr, sehr gut dazu.
3: Ja.
4: So, dann schwitzen wir das Ganze nochmal kurz an. Mhm. In der Zeit könnte man das Apfelmus machen. Bleibt ganz naturbelassen, gar nicht viel dazu. Ich habe jetzt hier einen Boskop-Apfel, habe ich schon geschält. Wenn der braun wird, gar nicht schlimm, weil unser Apfelmus wird sowieso braun. So, das Innere kommt raus. Das ist das Gute, auch wenn die ein bisschen angedellt sind, ist eine gute Verwertung.
3: Ja, genau.
4: Ja, so.
3: Und gerade jetzt, wenn man regionale Äpfel kauft, sind sowieso. Die manchmal schon so ein bisschen schrumpelig.
4: Ja, das stimmt. So und ich habe noch so ein paar, die sind nicht mehr. Aber vom Geschmack oft ganz gut, also eigentlich immer. Und drum ist das ganz schön. Ich mache da auch gar nicht viel dazu, wirklich dann nur Zimt. Und ein bisschen Zucker, falls sie nicht zu süß sind. Und wenn nicht, dann kann ich es ganz weglassen. Ganz grob, ein bisschen klein schneiden.
3: Also, also regional gibt es viele Rezepte, die Äpfel mit was Herzhaften, also Berliner Leber.
4: Man vergisst es so, Himmel und Erde. Ja, genau.

0: passt super mit dem Süßen und dem Fruchtigen vom Apfel. Jetzt muss ich kurz einmal hier hinspringen. Ja. Ich hoffe, man sieht's. Jetzt geben wir einfach die Sahne dazu und lassen das Ganze ein bisschen einkochen. Mhm. Was wichtig ist, ist frischer Pfeffer. Es gibt noch mal so einen schönen Geschmack. Das kennen wir ja auch von der Carbonara und von dem Ganzen. Passt einfach auch sehr gut zu der Sahne. Bisschen Salz. Bisschen auf den Speck achten, dass es nicht zu viel ist. Mhm. Weil sonst wird es ein bisschen arg würzig und das braucht man ja nicht. Und ein bisschen Muskatnuss. So. Und so schnell war unsere Soße schon fertig.
1: Das ist es.
0: Das ist jetzt wirklich der Anfang. Ja, und jetzt einkochen, um die Hälfte ungefähr, dass es ein bisschen andickt. Auch nicht zu viel, weil wir dann noch Käse dazugeben.
1: Gut, der bindet nochmal.
0: Jetzt gehen wir nochmal kurz zum Apfelmus. Ich gebe jetzt ein bisschen Zucker dazu, lasse ihn ein bisschen karamellisieren. Ja. Dann habe ich nochmal ein bisschen einen besseren Geschmack, sage ich mal. Ein bisschen Zimt. Ich nehme gern die ganze Stange. Ich finde, vom Aroma ist es ein bisschen besser wie der gemahlene. Geht auch anders. So. Und dann habe ich eine Zitrone und presse mir die richtig schön da drauf. Die Säure passt richtig gut dazu. Wenn der Apfel eh etwas süßerer ist,
1: braucht es das Gegenspiel der Säure?
0: Ja, ein bisschen. Jetzt nehme ich noch einen Schluck Apfelsaft. Und wenn ich möchte, dass es einfach nicht ganz so süß wird, nehme ich noch ein bisschen Wasser. Also das ist Geschmackssache, jeder so, wie er möchte. Ah, den Speck hatte ich da noch liegen. Ich kaufe immer so ein Stück Speck und da sind oft solche Knorpel noch drin. Ja. Ganz wichtig, schneid mal bitte weg, weil das ist immer ein bisschen unangenehm für den Gast, der es dann hat, wenn er da drauf beißt.
1: Man also hat so ein weiches Wohlfühlessen.
0: Ja, genau. Und dann so, das ist immer so ein bisschen wichtig, darum habe ich das hier liegen gehabt. So, schau mal, die Soße ist schon fertig.
1: Wahnsinn.
0: Und jetzt kommt das Wichtigste noch, die Röstzwiebeln. Gar kein Hexenwerk eigentlich, sind wirklich nur zwei Zutaten. Die Zwiebeln, ich schneide jetzt wirklich hier ganz langsam, ganz dünn. Das ist eigentlich das Wichtigste an dem Ganzen. Umso dünner, umso knuspriger werden sie. Umso dicker, umso länger brauchen sie, verbrennen gern. Dann werden die einfach kurz in Mehl gegeben. Wichtig ist, nicht drin liegen lassen. Also wirklich ganz kurz durch. Das Öl ist schon heiß, auch nicht zu heiß. Schön ausschütteln. Und dann kommen die hier rein. Und dann machen die das von ganz allein eigentlich. Nicht zu heiß, lieber ein bisschen länger drin lassen. Und dann hast du perfekte Röstzwiebeln. Am Schluss ein bisschen Salz drüber, das zeige ich euch dann noch. Und dann sind wir eigentlich fast schon fertig. Da kommen nur noch die Kartoffeln dazu.
1: Ja.
0: Gerne gute Kartoffeln nehmen. Da ist wirklich auch, es gibt die günstigen, die haben wirklich also gar keinen Geschmack. Das ist ein bisschen schade, wenn du da richtig schöne Kartoffeln hast. Das ist richtig schön, die saugen sich richtig gut voll. Gern vom Vortag, vom Voressen.
1: Dann sind wir wieder bei der Reste.
0: Genau, einfach was übrig ist. Die kommen mit rein, dass sie sich richtig schön vollsaugen.
1: Ah, okay.
0: Das ist noch so ein kleiner Trick. Und ganz am Schluss machen wir die Pasta, aber das zeige ich dir dann, bevor wir anrichten.
1: Ja. Und Makronen sind Macaroni.
0: Macaroni, genau. Oder die Hörnchen kann man nehmen. Ja. Alles, was sich schön vollfüllt. Penne könnte ich nehmen, wenn ich jetzt daheim die habe. Und es funktioniert genauso gut.
1: Also jetzt ist hier eingekocht. Kartoffeln mit der Sahnesoße.
0: Es ist wirklich kein Mehl dran, keine Bindung. Das ist wirklich nur die Sahne, ein bisschen die Stärke von den Kartoffeln. Natürlich, wenn ich das einkoche, richtig schön sämig.
1: Das wäre ein Gericht, was man beim ersten Date machen könnte. Da kann
0: kein Brokkoli-Auflauf.
1: Kein Brokkoli-Auflauf.
0: Also da kann nichts schief gehen. Also da, ich glaube, das sind alle auf unserer Seite dann. So, dann gebe ich den Käse mit rein und die vorgekochte Pasta. Einfach nicht zu weich kochen, aber das ist ja auch nach Geschmack, wer das möchte. Weicher oder fester, ich mag es lieber al dente. Und dann gebe ich das Ganze einfach...
1: Auch hier wären Reste denkbar vom Vortag?
0: Ja, völlig. Also gar kein Problem, gerade auch ich mit Kindern. Ich habe immer irgendwas rumfliegen an Nudeln. Und dann gebe ich das Ganze einmal zusammen. Man sieht, der Käse löst sich auch schön auf, aber es ist natürlich schon deftig. Ne? Man braucht jetzt da auch kein Bergessen, das sättigt natürlich sehr. Und dann sind wir schon fertig.
1: Man kann aber ein Bergessen.
0: Ja, natürlich, so viel du möchtest. Ich habe echt genug.
1: Es gibt so Gerichte, da hat man keine Fresssperre.
0: Ja, das stimmt, da geht es einfach immer weiter.
1: Weil es einfach so gut ist. Ne?
0: Das stimmt. Schau mal, ich habe das jetzt gar nicht püriert, das Apfelmus. Ja. Es ist wirklich von allein so verkocht. Ich mag das, wenn das so Stückchen hat. Natürlich kann ich auch gleich mehr kochen, dann habe ich gleich was für die Pfannkuchen am nächsten Tag. So, das gibt es einfach separat dazu, wer möchte ja und wer nicht, nicht. Das Ganze kommt jetzt auf den Teller und dann kommen am Schluss noch die Röstzwiebeln da drauf. Die Röstzwiebeln habe ich jetzt einfach wirklich, die waren fast 10 Minuten tatsächlich im Öl, richtig langsam. Bisschen Salz noch über die Zwiebeln und dann kann ich mir die super vorbereiten. Die kann ich nächsten Tag auch noch essen, wenn die trocken lagern.
1: Ist das Knusperchen oben drauf.
0: Das ist wichtig, dass es schön knusprig ist, würde ich sagen.
1: Das schmilzt uns förmlich auf die Zunge.
0: Auf die Zunge.
1: Hammer.
0: Beim Fett würde ich noch gern sagen, weil viele ja meinen, oh, ich frittiere daheim nicht gern, das Fett bleibt übrig. Einfach durchsieben kurz, auch entweder durch einen Küchenkrepp oder durch ein Sieb. Dann kann ich es immer wieder verwenden, dann stinkt es auch nicht. Und dann sind einfach die Sachen raus.
1: Das sind nur die verkokelten Restbestände.
0: Ja, genau, die sind drin und das Mehl setzt sich dann natürlich wieder ab, wenn ich es absiebe.

0: Ich stelle mal auf die Seite, zumachen, dann kann ich es immer wieder zum Frittieren benutzen. Also jetzt keine 5 Jahre, aber,
1: naja, aber
0: ein paar Mal auf
1: bis
0: jeden
1: zum
0: Fall.
1: Nächsten Mal, ja, wenn es Äpfel und Makronen gibt. Und wenn die gut schmecken und wenn es gerade Winter ist, kann es ja dann sein, dass es die durchaus mal öfter gibt.
2: Und zum Abschluss gibt es jetzt noch einen Kaiserschmarrn. Das ist ein Klassiker der Alpenküche. Und am Herd ist Rainer Klutsch. Der hat eine besonders innige Beziehung zu den Alpen. Er ist ein verrückter Snowboarder, hat sogar seine Lieblingsabfahrt auf den Arm tätowiert. Und weil er immer auch Koch und Genussmensch ist, bringt er uns aus den Alpen gleich 2 herrliche Schmarrn mit.
3: So, wir lassen es uns gleich hier gut gehen mit Kaiserschmarrn. Bei uns ist der Rainer Klutsch und der wird das einmal in der deftigen Version machen. Hört, hört. Und dann wird es natürlich auch eine süße Variante geben mit Äpfeln. Das Lagergemüse, Gemüse sage ich schon, das Lagerobst ist ja jetzt quasi das Obst überhaupt in der winterlichen Jahreszeit.
4: Ja, und anfangen tun wir natürlich mit dem süßen Kaiserschmarrn. Und da machen wir als Apfelmus-Variante heute gebratene Äpfel. Also die schmorte Äpfel, die habe ich beidseitig angebraten. Die glasiere ich jetzt noch ab mit Zucker, dass es leichten Karamell gibt. Gib dann noch eine Zimtkanäle da dazu und lösche das Ganze mit Weißwein ab. Wichtig ist natürlich die Wahl der Äpfel. Mhm. Den nehme ich mir einen festen Apfel, einen säuerlichen, der aber auch ein bisschen eine Süße hat, sodass er eigentlich auch nicht auseinanderfällt, wenn er dann anbrät. Schau mal, hier habe ich nämlich schon einen süßen vorbereitet, der schmirgelt vor sich hin. Und wie der Teig jetzt richtig funktioniert, das ist beim
3: Den Deckel machst du da so richtig drauf, oder wie?
4: Ja, ja, der Deckel kommt drauf, da sage ich aber gleich noch was dazu. Okay. Jetzt bereiten wir den Teig zu. Der ist nämlich beim Deftigen wie beim Süßen immer dasselbe. Das heißt, wir haben hier die Eier, die verquirlen wir gut, gießen das Ganze mit Milch auf. Mhm. Beim süßen Kaiserschmarrnteig würde ich jetzt noch den Zucker dazugeben, da auch nicht zu viel. Beim Deftigen gebe ich jetzt 3 Prisen Salz da dazu, dass der ein bisschen halt auch noch deftig schmeckt.
3: Okay. Ja,
4: lasst den Zucker hier komplett weg und gebt dann ganz normales Mehl hier hinzu. Man sieht, der ist ein paar Minuten zubereitet, sodass er auch noch Mehleinschlüsse hat.
3: Okay, also die Klümpchen sind okay, da soll man sich nicht quälen. Oh, die Pfanne ist jetzt sehr heiß,
4: alles
3: oder?
4: Gut, das ist genau so brauchen wir das.
3: Und du hast da jetzt viel Öl drin oder Butterschmalz? Was hast du
4: das
3: da genommen?
4: Das ist jetzt Butterschmalz. Dann habe ich so einen halben Zentimeter Butterschmalz aufgegossen. Dass der halber drin schwimmt. Guck mal, und jetzt gebe ich einfach den Teig hier so hinein. Auch mit diesen Mehleinschlüssen, da braucht man keine Angst haben, dass die sich nicht auflösen. Mhm. Weil die lösen sich durch einen ganz einfachen Trick auf. Ich gebe jetzt einen Kaiserschmarrn da einen Deckel drauf auf die Pfanne und dann dämpft es.
3: Okay.
4: Ja, und dadurch lösen sich die ganzen Sachen, die Mehleinschlüsse, und dann geht er auch richtig schön auf. Das sehen wir dann jetzt gleich. Da muss ich mal geschwind auch danach schauen. Guck mal, den können wir jetzt auch zum Beispiel drehen. Der hat jetzt eine ganz tolle Farbe ungekriegt.
3: Du ja, wendest das Ganze nochmal. Mhm. Ja, okay.
4: Und da muss man auch drauf achten, man braucht eine hochwandige Pfanne. Aber mit Bergkäse versehen passt ja wunderbar, weil so eine Mehlspeise, der Kaiserschmarrn ist ja eine Mehlspeise, ist ja nur nichts anderes wie so ein Basis-Pfannkuchenteig. Und den kann man natürlich unterschiedlich interpretieren, indem man Speck dazu gibt, Kräuter dazu gibt und dergleichen.
3: Okay.
4: Ja? So, jetzt brauchen wir noch ein bisschen Kräuter. Da haben wir Petersilie. Und gerade bei dem Kaiserschmarrn noch mal beim Ausbacken in der Pfanne. Also es ist ganz wichtig, dass der Deckel drauf bleibt, weil der Wasserdampf tut den richtig schön aufblasen, sagt man, dass er richtig schön locker, luftig und
3: er souffliert
4: luftig
3: wird. Quasi.
4: Ja, ja, auch souffliert, genau. Das ist das Wort. Salzen. Noch ein bisschen ansalzen. Pfeffern. So. Und so einen Käse haben wir auch schon gerieben. Da habe ich einen Bergkäse genommen, weil wir wollen ja richtig rezente Schichten haben.
3: So, wie sieht's da aus?
4: Guck mal, der geht ja hier schon ein bisschen auf. Man sieht's, den drehe ich jetzt aber noch mal. Und dann haben wir hier...
3: Wie machst du das denn mit der Hitzeregulierung? Ja. So. Wow.
4: Da gehe ich jetzt einfach runter und lasse den bei niedriger Temperatur bei 2-3 noch mal richtig schön soufflieren. Also richtig bei 2-3, bei mittlerer Hitze fängt man an, den richtig auszubacken. Mhm. Dann geht man rund und dann geht der fast bis zum Deckel. So hat man einen richtig schönen, fluffigen Kaiserschmarrn.
3: Also der braucht jetzt noch mal einfach ein bisschen Zeit.
4: Genau.
3: Ja? Das ist ja toll.
4: So.
3: Dann geben wir dem Ganzen doch noch ein bisschen Zeit.
4: Genau.
3: Müssen wir noch warten. Und der kaputte ist gar nicht mehr so kaputt,
4: nee,
3: oder?
4: Den kann man jetzt auch noch drehen.
3: Den drehen wir auch noch.
4: So, einmal, zack.
3: Aber da sieht man auch, dass der richtig schon dicker geworden
4: ist. Ja, auf jeden Fall. Und gerade dieser Wasserdampf lässt es richtig schön aufgehen. Und das ist der Trick. Und deshalb ist der Zustand vom Grundteig an sich wirklich egal. Also man kann auch mit diesen Mehleinschlüssen arbeiten.
3: Dafür muss der Deckel aber auf jeden Fall geschlossen bleiben. Genau. Guckt mal bitte in diese Pfanne hier rein, Leute.
4: So ist der aufgegangen.
3: Schnell, bevor er in sich zusammenbricht.
4: Der wird sowieso ein bisschen zusammengehen. So, und den drehe ich jetzt einmal auf die knusprige Seite. Weil die knusprige Seite lässt sich besser zerreißen wie die weiche. Weil oben, wo der Wasserdampf ist, ist es einfach härter. Und hier kann man den wunderbar zerteilen. Und einen süßen Kaiserschmarrn, den zuckert man ja dreimal. Das erste Mal im Teig, im Grundteig, da nimmt man nicht so viel Zucker. Dann aufgrund dessen, weil wir hier auch noch relativ mit viel Butterschmalz gearbeitet haben, zuckert man den, karamellisiert man den noch in der Pfanne und staucht den auch. Ja?
3: Also dreimal zuckern, das merke ich mir.
4: Dreimal
3: zuckern.
4: Das ist
3: eine Grundregel.
4: So, dann karamellisiert es leicht an. Das kann man natürlich auch noch ins Exzess treiben, dass es noch richtig schön kross ist. Ich mag es aber ein bisschen weicher von dem her. Kann man den jetzt auch schon so anrichten. Dann hätten wir den ersten schon mal fertig. Und schau mal, wie schön luftig und fluffig der ist.
3: Aber wirklich.
4: Ja. Und dann kommt bloß noch ein Puderzucker drüber. Dann haben wir dann das dritte Mal.
3: Und die Apfelscheiben noch dazu.
4: Genau, die sind schon drauf. So, unser deftige.
3: Ja.
4: Hat auch schön getrieben, der war ja ein bisschen kaputt. Aber der ist trotzdem noch schön aufgegangen. Da verfahre ich ganz genau so. Verrupf den auch.
3: Da hattest du ja keinen gezuckerten Teig genommen, sondern da hattest
4: du nur einen gesalzenen. Salz, genau. Und da sieht man auch ein bisschen den Unterschied. Deshalb habe ich auch zwei unterschiedliche Pfannen genommen. Die Pfannen, die wesentlich höher sind und geradwandiger, die haben mehr Platz, dass der Kaiserschmarrn aufgehen kann. Bei diesen kleinen, da bleibt es dann einfach so. So, da brauchen wir jetzt noch ein bisschen einen Bergkäse. Das ist sozusagen der Zucker für unseren deftigen.
3: Mein Gott, das wird ja ein Hüttengaudi, was du hier machst.
4: Super.
3: Aber mir fällt auf, dass ich bislang Kaiserschmarrn immer falsch zubereitet habe, nämlich ohne Deckel.
4: Ja, die meisten. Also wenn man das mal verstanden hat, dass der Wasserdampf wirklich dafür verantwortlich ist, dass es dann anfängt, richtig schön aufzugehen und trotzdem in der Konsistenz richtig schön stabil bleibt, dann wird man es bloß noch so machen.
2: Übrigens ist der Kaiserschmarrn wohl durch eine Panne in der Pfanne entstanden. Ein Koch wollte einen Pfannkuchen für Kaiser Franz Josef machen, der ist ihm dann aber zu dick geraten und dann auch noch peinlich beim Anrichten zerrissen. In seiner Not hat der gute Mann Staubzucker drüber gestreut und Rosinen dazu. Heute würde man sagen, ein Signature Dish war erfunden. Damals hieß es einfach, was für ein Schmarren, sowas dem Kaiser zu servieren. Bis bald.
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0: Erik, wie geht's?
1: Frag nicht.
0: Wieso? Ist irgendwas?
1: Nein.
0: Wenn man irgendwas ist, doch.
2: Du hast ja einen Heiratsantrag gemacht.
1: Ja.
2: Ja, und
3: warum, Jungs? Sag mal, kennt ihr den schon? Kommt eine Blondine in den Buchladen.
2: Ja.
3: Den könnt ihr ja nicht kennen. Das ist ein ganz neuer Blondine, kommt im Buchladenwitz.
2: Du, Ludwig, ist gerade ein bisschen ungünstig, okay?
3: Ja, der ist echt gut.
2: Und? Was hat sie gesagt?

0: Ist irgendwas?
1: Nix. Lass dich überraschen. Entschuldigen Sie.
0: Nein, danke, wir möchten keine.
1: Wir sind umsonst.
0: Ja, nein, danke, vielen Dank.
1: Ein Geschenk?
2: Er sagt, Sie sind geschenkt.
0: Ja, das habe ich gehört.
2: Ja, dann nimm sie doch.
0: Erik, das ist der älteste Trick der Welt. Ich schenke Ihnen eine Rose, Sie schenken mir 5 €, da fällt kein Mensch mehr drauf rein.
1: Nein, das ist kein Trick.
0: Danke, tschüss.
2: Er meint das ernst, glaub mir.
0: Du bist so naiv.
2: Jetzt nimm sie doch endlich.
0: Okay. Danke.
2: Dankeschön,
1: bitte.
0: Erik, was soll das?
2: Da steckt was drin.
0: Ach, wie süß.
2: Und? Was sagst du?
0: Ach, Erik. Hast du ja gesagt?
3: Sophie, brauchst du noch?
4: Nein, brauchst du nicht.
0: Vielleicht.
3: Petunien.
4: Vielleicht heiraten?
0: Vielleicht Petunien, Tina.
4: Ja, danke. Jetzt lass doch mal, die kannst du nicht mehr verkaufen.
0: Natürlich kann ich die noch verkaufen.
4: Würdest du mir jetzt bitte endlich sagen, was passiert ist?
0: Hallo, Erik.
2: Oh, hi. Ja, darf ich vorstellen, das ist,
0: Melissa. Hi.
2: Melissa, Sophie.
0: Hallo. Sag mal, wolltest du nicht mal anrufen? Ich warte schon seit einem halben Jahr.
2: Ja.
0: Ah, verstehe. Ist was dazwischen gekommen, ne? Hast du an mir vergessen?
2: Oh, ja. Danke. Ja, das ist ja wohl meins. Dabei rauche ich gar nicht mehr. Melissa und ich, wir haben uns im Winter mal kennengelernt.
0: Im Fasching? Und er machte überhaupt nicht den Eindruck, als wäre er in festen Händen. Er ist schon im Aufzug über mich hergefallen.
2: Ja, ich hatte wohl schon einiges getrunken. Das ist ein bisschen schwierig, das zu erklären. Es war ein einmaliger Ausrutscher. Es war, wie soll ich sagen, ich war blau.
5: Das glaube ich einfach nicht. Komm nicht mal 2 Tage nicht da, da vögelst du mit deiner, du spinnst doch!
2: Sophie, ich hört sich jetzt vielleicht blöd an, aber ich habe mich echt beschissen dabei gefühlt.
5: Ha, im Aufzug. Was war das überhaupt für ein Aufzug?
2: Ja, der zu ihrer Wohnung.
5: Also ihr habt es im Aufzug gemacht und dann?
2: Sophie.
5: Und dann seid ihr in ihre Wohnung?
2: Ja.
5: Und wie oft habt ihr es da gemacht?
2: Das ist doch völlig unwichtig.
5: Ist überhaupt nicht unwichtig. Wie oft?
2: Weiß ich nicht. 3, 4 Mal.
5: 3, 4 Mal? Oh mein Gott, musst du dich beschissen gefühlt haben.
2: Okay, ich hab Scheiße gebaut, aber es ist natürlich auch völlig idiotisch, dass sie ausgerechnet in dem Moment auftaucht, wo ich da einen Heiratsantrag mache.
5: Findest du? Ich finde, sie kam gerade rechtzeitig.
2: Sophie, das ist doch nicht dein Ernst. Du willst alles, was wir uns zusammen aufgebaut haben, einfach so wegwerfen, nur weil ich einmal?
5: Ich finde, ich hätte auf meine Mutter hören sollen. Jetzt macht dieses Auto auf.
2: Das ist unfair. Deine Mutter kann dich nicht leiden und du weißt auch warum.
5: Ich kann sie nicht verdenken.
2: Ich hab eure Katze nicht überfahren. Das war ich einfach nicht.
1: Sophie, jetzt warte doch.
2: Ich meine, ich weiß doch auch nicht, wie das passieren konnte. Meine Hormone müssen irgendwie durchgedreht haben. Ich bin halt auch nur ein Mann.
5: Ach, weißt du was? Auf diesem bescheuerten Satz warte ich seit 20 Minuten. Natürlich bist du nur ein Mann, aber wehe, eine Frau macht sowas.
2: Sophie, bitte. Mann, lass uns drüber reden. Ja, was machst du denn da? Mach jetzt keinen Unsinn, ja? Was tust du da?
5: Ich würde mir gerne in Ruhe die Pulsadern öffnen.
2: Sophie, mach keinen Scheiß. Wenn du mich verlässt, ja, das überlebe ich nicht. Sag mir, wie ich das wieder gut machen kann, ja? Bitte, gib mir noch eine Chance. Ich tue alles.
5: Aber weißt du eigentlich, wie weh du mir getan hast? Du machst mir einen Heiratsantrag und im gleichen Moment erfahre, dass du mich betrügst.
2: Ja, genau. Trink was, das wird dir gut tun.
5: Ich kann mich auch ohne deine Erlaubnis betrinken, Erik. Wie würdest du dich denn fühlen, wenn ich dir das angetan hätte?
2: Keine Ahnung. Ich meine, ich wäre natürlich auch sauer, aber es wäre passiert und schwamm drüber.
5: Ja, genau, schwamm drüber. Du verlässt dich doch nur drauf, dass ich es nicht mache.
2: Nein, das tue ich nicht.
5: Das tust du doch.
2: Ich mach dir einen Vorschlag.
5: Was soll denn das für ein Vorschlag sein? Du beichtest es mir das nächste Mal direkt danach.
2: Du hast einmal gut und ich werde kein Wort darüber verlieren.
5: Wie bitte?
2: Ich will einfach, dass du uns beiden noch mal eine Chance gibst und damit du siehst, dass ich es ernst meine. Du hast einmal gut.
5: Das ist doch totaler Quatsch. Das kann doch nicht dein Ernst sein.
2: Doch.
5: Du schlägst mir ernsthaft vor, ich habe einmal gut?
2: Ja.
5: Okay.
6: Das ist nicht dein Ernst.
2: Ja, es war ja auch mehr so dahingesagt.
6: So was sagt man nicht einfach so dahin. Mann, so was Kindisches, ich mach schon.
7: Pedro! Pedro! Glaubst du, Sie können mein Papagei da runterholen?
6: Ja, ja, das kriegen wir schon hin.
7: Bitte.
6: Ja, pass mal auf, gute Frau, ich gebe Ihnen mal einen Tipp. Wenn Sie bei uns anrufen, damit wir Ihren Vogel da runterholen, dann müssen wir das bezahlen.
7: Oh je. Yeah.
6: Eben. Deswegen, nächstes Mal. Dann sagen Sie, da sitzt uns so ein buntes Viech und wenn wir den dann runter haben, na ja, dann sind Sie bereit, den vielleicht in Pflege zu nehmen. Alles klar?
7: Danke.
6: Man kann auch einer Frau nicht einfach einen Freibrief ausstellen. Bei uns ist es was anderes, aber Frauen können mit sowas nicht umgehen. Komm.
2: Sophie ist ja auch gar nicht der Typ dafür.
6: Ach ja? Das scheint dich aber doch ganz schön zu beschäftigen.
2: Das beschäftigt mich nicht. Ich wollte das nur mal loswerden, weil... weil es mich beschäftigt.
6: Hat sie es heute Morgen noch mal erwähnt?
2: Keine Silbe, du. Das hat sie bestimmt schon wieder vergessen.
5: Ich kann mir nicht helfen. Ich muss die ganze Zeit dran denken.
4: Du willst das wirklich machen?
5: Ich weiß nicht. Oder meinst du, ich sollte?
4: Nein. Weißt du, wenn du Erik eine Chance geben willst, dann nicht mit so einem Quatsch.
5: Vielleicht sollte ich einfach mal ein bisschen später nach Hause kommen.
4: Wenn du meinst, dass das hilft. Komm. Komm, wir gehen heute Abend ein zusammen trinken. Dann lernst du mal Charlie kennen.
8: Und? Wie war dein Wochenende?
4: Geht so.
8: Wieso geht so? Ist ja nicht nett, dein... Wie heißt der Name?
4: Ingo.
8: Ingo.
4: Ja, schon nett. Aber weißt du, wenn ich mit ihm zusammen bin, dann redet er und redet. Und immer nur von Ingo.
8: Ein Wochenende mit Leo ist netter. Glaub's mir.
4: Das glaube ich dir.
8: Aber?
4: Aber... es haben schon so viele Frauen eine das Wochenende mit Leo gehabt.
8: Ich bin nicht so, wie du denkst, Natascha. Wie kommst du nur darauf?
4: Weil ich Augen habe.
8: Eines Tages, Natascha,

0: Eines Tages wirst du einsehen, dass du mir Unrecht getan hast. Aber dann ist es vielleicht schon zu spät.
1: Ein bisschen Risiko ist immer dabei. Ciao, Leo. Ich muss arbeiten.
0: Ciao.
2: Weißt du, manchmal kann es schon reichen, wenn man für eine Woche nicht telefoniert und einfach alles vergisst.
3: Hallo, ihr beiden.
4: Hey, hallo.
0: Gar nicht mit Erik unterwegs?
4: Gar nicht mit Sirenengeheul durch die Stadt?
0: Ja, und was machen wir jetzt?
4: Ja, wir haben was zu besprechen.
0: Schade.
4: Tschüss.
0: Ciao, Tina.
4: Tschüss.
2: Weißt du, bei mir und bei Ina gibt es so eine kindischen Spielchen nicht.
4: Ja, was ist es dann, die große Liebe?
2: Aber natürlich, was sonst?
4: Tina, du kennst den Mann seit 3 Wochen.
2: Ja und? Wenn es der Richtige ist, dann weißt du das sofort.
4: Und wo ist er?
5: Charlie. Ja, hi.
2: Ich muss dir jemanden zeigen. Guck mal, das ist Sophie, meine liebste Freundin.
5: Hi. Du, ich warte hier schon eine ganze Weile und
2: Ja, wir haben uns ein bisschen verspätet.
5: Ich kann auch nicht mehr so lange bleiben.
2: Wieso?
5: Kann ich dich mal alleine sprechen?
2: Nein, ich habe keine Geheimnisse vor Sophie.
4: Ich kann aber auch gehen.
2: Nein, du bleibst hier.
5: Ja, ich muss weg, weil ich Barbara vom Zug abhole.
2: Wer ist Barbara?
5: Barbara, meine Verlobte, die war gerade in Südafrika.
2: Wie? Was verlobt?
5: Naja, ich wollte es dir sagen, bevor sie zurückkommt, damit du nicht überrascht bist.
2: Danke.
5: Ja, da bin ich froh, dass es jetzt raus ist.
2: Was?
5: Naja, dass du so vernünftig reagierst.
2: Ja, ich bin auch froh, dass du so offen bist und mir sagst, dass du eine Verlobte hast.
5: Also, dann lasse ich euch mal. Es war schön, dich kennengelernt zu haben.
4: Vergiss den Typen einfach, der ist ein Schwein. Abgesehen davon betrügen Frauen ihre Männer ganz genauso.
6: Aha, das sagt ja genau die Richtige. Du machst es ja noch nicht mal, wenn du darfst.
4: Was soll denn das jetzt auf einmal?
2: Mach ihn fertig. Zahl sie ihm heim.
4: Hä? Auf einmal?
2: Sophie, wenn du das nicht schaffst, dann bist du... Dann willst du allen Frauen in den Rücken.
4: Irgendwie habe ich das Gefühl, du hast dich in den letzten 10 Minuten verändert.

0: Wow, das sieht ja toll aus. Erwartest du Besuch?
1: Nein, ist alles für dich. Betsy, es gibt Zucchini-Omelette. Ich
0: habe überhaupt keine Zeit. Ich muss zum Großmarkt.
1: Oh, schade.
0: Ciao.
1: Sag mal. Die haben unter 20 Grad angesagt.
0: Und?
1: Naja, ich meine nur nicht, dass dir zu kühl wird in deinem dünnen Hemdchen.
0: Ich pass schon auf.
2: Das heißt doch nichts. Das ist Sommer.
3: Keine 20 Grad. Da zieht die normalerweise einen Pullover an und einen Mantel.
4: Da, wusstet ihr, dass Rudi heute 18. hat?
2: Was ist?
4: Rudi hat heute 18. Hochzeitstag.
2: Sag ihm, wir gratulieren.
5: Was sagt er?
3: Du glaubst nicht, dass ich einen anderen Typen anmachen will?
2: Kann man bei Frauen nie ausschließen. Aber ich finde, du solltest jetzt nicht durchdrehen.
4: Ich finde ja, Rudi muss einen ausgeben.
3: Halt doch mal die Klappe. Gestern warst du doch noch so skeptisch.
2: Skeptisch? Ich hab doch nur gesagt, das scheint dich zu beunruhigen.
3: Das hast du doch nur gesagt, weil du findest, dass es beunruhigend ist.
2: Leg mir keine Sachen in den Mund, die ich nicht gesagt habe, ja?
3: Bitte dich doch nicht schon wieder raus, bezieh doch endlich mal Stellung.
2: Okay. Rechne lieber mit allem. Die Mädels sind heute unberechenbar. Glaub einem Fachmann.
6: Ich hab das Gefühl, das wird ein toller Abend heute. Wer weiß, vielleicht gibt's ja noch eine Überraschung.
0: Hatten wir nicht neulich erst eine Überraschung?
1: Was machst du denn da?
0: Ich mal mich an. Was machen Frauen so, wenn sie ausgehen?
1: Du gehst noch aus?
0: Mhm.
1: Aber ich hab

0: fest damit gerechnet, dass du hier bist. Ich hab zu essen eingekauft. Ich wollte dich überraschen.
1: Oh, es tut mir jetzt leid. Am besten, du fragst mich einfach das nächste Mal vorher, okay? Ich komme. Bin gleich fertig.
0: Hallo, Tina.
1: Hallo.
0: Was treibt ihr denn heute Schönes?
1: Ja, was treiben wir? Wir lassen die Sau raus.
0: Und was heißt das, die Sau rauslassen?
1: Na, so wie ihr Jungs das auch immer macht. Brauchst nicht zu warten, es kann spät werden. Tschüss. Komm, Tina.

0: Na, endlich.
1: Was hast du die denn aufgegabelt? Warum? Den einen kenn ich schon länger und der andere ist ganz süß. Na dann.
0: Hi.
1: Hi, das ist Sophie.

0: Okay, aber also du warst noch nicht Frage, wenn du nicht weißt, du auch noch was?
1: Nee.
0: Gut, dann also,
2: ja. Kennt sich mit Computern aus?
0: Ja.
2: Ich habe zwei davon zu Hause.
0: Echt? Das ist ja Wahnsinn. Tina? Tina? Mhm. Wann geht denn wieder los?
3: Gar nicht.
0: Wie gar nicht?
3: Du sollst mit ihm ins Bett gehen, nicht mit ihm mal reden.
0: Bist du wirklich? Ich weiß überhaupt nicht, ob der lesen und schreiben kann. Ja, dann trinken wir noch mal einen.
1: Prost.
0: Prost.
2: Weißt du was? Du riechst gut. Und
0: ich komme wieder.

0: Erik?
1: Sophie! Was machst denn du hier?
0: Das Gleiche wollte ich dich auch gerade fragen. Ich dachte, du wolltest kochen.
1: Ich koch doch nicht für mich alleine.
0: Hm. Und deswegen kommst du ausgerechnet hierher?
1: Sophie, komm mal mit nach Hause.
0: Du spionierst mir hinterher.
1: Nein.
0: Doch. Du hast mir einen Freibrief gegeben und jetzt hast du Angst, dass ich es wirklich mache.
1: Ich habe überhaupt keine Angst. Du bist doch gar nicht der Typ für sowas.
2: Kann ich vielleicht mal durch?
1: Entschuldigung.
0: Was soll denn das heißen, ich bin nicht der Typ für sowas? Was für ein Typ bin ich denn? Eher so der Typ verhuschtes Hausmütterchen, die sich von ihrem Alten nach Strich und Faden bescheißen lässt. Bin ich der Typ?
1: Nein, so habe ich das doch nicht gemeint.
0: Doch, ganz genau so hast du das gemeint.
1: Sophie.
0: Mein lieber Erik, es freut mich wirklich sehr für dich, wenn du nachts so gut schlafen kannst, während deine Freundin um die Häuser zieht. Aber ich an deiner Stelle, ich würde mir ein kleines bisschen mehr Sorgen machen.
3: Tina, komm, wir gehen.
4: Was? Wir gehen. Wohin?
5: Wohin?
0: Wir haben was Wichtiges zu besprechen. Vielen Dank für den schönen Abend. Komm jetzt.
5: Haben wir Champagner?
0: Stell den kalten Helfer länger. Auf Wiedersehen.
5: Aber...

0: Sie ist dein Hausmütterchen.
1: Hab ich doch gar nicht gesagt. Sie hat das gesagt, also, dass ich das denken würde. Aber egal, auf alle Fälle habe ich es vermasselt. Mann, die war vielleicht sauer.
2: Ich kann immer noch nicht glauben, dass du ihr nachspioniert hast.
1: Ja, ich habe mich wie ein Idiot verhalten. Ist ja okay, aber

0: Freundin jetzt tun, ne? Keine Ahnung, was sie vorhat.
1: Ja, das wirst du kaum herausfinden, es sei denn, du engagierst einen Privatdetektiv.
0: Ja, hab ich mir auch schon überlegt.
1: Nein. Es reicht, dass du dich zum Affen gemacht hast.
0: Leo, bitte, das wird mich wirklich beruhigen. Ich meine, du kennst sie. Kannst sie einschätzen.
2: Was soll ich ihr sagen? Hi, Sophie, ich hab gehört, du willst den armen Erik bescheißen. Ist da was dran?
0: Natürlich ein bisschen intelligenter. Ich meine, du kannst sie erst mal fragen, wie es ihr geht und so. Was weiß ich, irgendwas wird dir schon einfallen.
2: Das funktioniert nicht.
3: Für wen hält dieser Kerl mich eigentlich? Für Mutter Teresa oder was? So, Frau Schönberger.
4: Wen?
3: Ist Ihnen das recht so?
4: Weißt du, für mich bist du eher sowas wie Courtney Love.
3: Hä?
4: Du weißt schon, in jeder Frau steckt eine Schlampe.
3: Hm? Anja, sind Sie so schön?
4: Warum lässt du sie nicht einfach raus? Na komm, einer muss dabei sein.
5: Wir telefonieren wegen der Waffe.
4: Telefon. Telefon. Hallo? Wer? Gibt's einen besonderen Grund, warum du mich treffen wolltest?
2: Nein, überhaupt nicht. Ich wollte dich einfach mal wiedersehen.
4: Wir haben lang nichts mehr gemacht, so ohne Erik. Er hat mir erzählt, du hast eine neue Freundin?
2: Nein. Das hat sich wieder gegeben.
4: Schade. War nicht sehr lange, oder?
2: Ich finde einfach nicht die Richtige. Weiß auch nicht, warum. Ich habe nicht so ein Glück wie Erik. Der hat seine Traumfrau.
4: Alter Schmeichler. Ruhig weiter.
2: Im Ernst, wenn du Erik mal verlassen willst, geh nicht zu einem anderen. Sag erst mir Bescheid.
4: Versprochen, Leo. Aber ich will Erik gar nicht verlassen.
2: Ich kann warten. Wie geht's denn so? Alles klar bei euch?
4: Ja, doch. Wieso fragst du?
2: Einfach so.
4: Hat Erik was erzählt?
2: Erik, was erzählt? Was?
4: Also hat er nichts erzählt.
2: Nein, warum? Ich meine, was hätte er mir erzählen sollen? Ist irgendwas vorgefallen?
4: Nein. Ich denke nur manchmal, vielleicht hat Erik Sorgen und ich weiß nichts davon.
2: Keine Ahnung. Hast du eine Vermutung?
4: Nee, sonst würde ich dich doch nicht fragen.
6: Leo. Und, irgendwas Verdächtiges?
2: Nein. Servus.
7: Servus.
6: Was hat sie gesagt?
2: Nichts. Also nichts, deswegen du dir Sorgen machen musst. Ich konnte natürlich nicht zu direkt werden, das wäre sonst aufgefallen.
6: Logisch, und du meinst also,
2: dass... Ich meine, dass du ein bisschen hysterisch bist. Da läuft nichts.
6: Hast ja recht. Danke nochmal.
8: Moin, Jungs.
9: Moin.
2: Trotzdem würde ich mich in der nächsten Zeit um sie kümmern.
6: Das werde ich auch, jede Sekunde.
8: Noch eine kleine erfreuliche Nachricht. Es ist endlich soweit. Erik, Rudi, ihr habt eine Woche Flensburg gewonnen. Weiterbildung der Fahrgutransporte, ich gratuliere.
2: Verdammt, Weiterbildung, das ist ja eine Woche Dauerparty. Warum werde ich da nicht hingeschickt, ne?
6: Wir wirklich ganz toll, aber im Moment passt mir das gar nicht. Könnte Leo nicht für mich da hingehen?
8: Der ist nicht dran. Außerdem ist das keine Erholungstour, sondern eine Dienstreise. Und die kann man nicht so einfach umbuchen.
6: Klar.
8: Weiter.

0: Sophie?
1: Ja?
0: Ein Freund von mir hat einen Film gedreht über sein Heimatdorf. Und da ist jetzt eine echte Filmpremiere.
1: Wow. Ist ja Wahnsinn. Eine echte Filmpremiere. Ja, und?

0: Du willst, dass ich mit dir dahin gehe? Sie hat eine richtige Verabredung.
1: Ja. Viel Spaß heute Abend.
0: Bist du sauer, weil ich dich nicht zum Bahnhof bringe?
1: Nein, überhaupt nicht.
0: Soll ich dich wirklich nicht bringen?
1: Quatsch, ich meine, wann kommst du schon mal auf eine Filmpremiere? Sophie? Ich wollte dir noch was sagen.
0: Was denn?
1: Ach. Schon okay.
0: Pass auf dich auf in Flensburg. Tschüss.
1: Tschüss.

0: Guten Abend, Krapp hier. Ist das richtig, dass bei Ihnen heute Abend eine Filmpremiere ist? Ah ja, und danach ist sicher noch eine Party, richtig? Na, vielen Dank. Servus.
1: Hallo.
0: Schaut super aus.
1: Danke.
2: Was heißt denn hier nur Kino? Leo, das sind Filmleute, ja? Die schleppen alles ins Bett, was nicht bei drei auf dem Baum ist. Und ich muss nach Flensburg. Ja, bitte. Aber mach schnell.
1: Ich glaube, wir sollten mal langsam nach Hause gehen.
0: Du meinst zu dir?
1: Nein, es geht nicht.
0: Dann gehen wir zu mir.
3: Sophie!
4: Was machst du denn hier?
3: Hab dich vorhin gar nicht gesehen.
1: Wir sind auch noch nicht so lange da. Leo, Peter, wir arbeiten zusammen.
4: Ah, hi. Servus.
3: Ist ja ein Ding, dass wir uns hier treffen. Erik auch hier?
1: Erik ist in Flensburg, Leo.
3: Ah, vergessen. Erik ist nämlich Sophies Freund.
4: Ich weiß.
3: Und? Was machen wir noch? Oder hattet ihr was anderes vor?
1: Nein.
4: Ja?
3: Ich will mich nicht aufdrängen.
4: Ich zahle mal.
3: Ich habe ihn doch nicht vertrieben.
1: Komm schon, Leo. Erik hat dir doch von unserer Abmachung erzählt.
3: Was für eine Abmachung?
1: Du bist ein so beschissen schlechter Lügner. Also hat er?
3: Sophie, du bist eine klasse Frau, aber wenn ich mir vorstelle, dass du mit irgendeinem Typen ins Bett steigst, nur weil, immer wenn sich sowas mal ergibt, aber aus Rache, das funktioniert nicht.
1: Das funktioniert ja auch nicht.
3: Erik liebt dich. Was er gemacht hat, tut ihm leid.
1: Ich bin froh, dass du gekommen bist, Leo. Sag Erik mal nichts davon, dass wir uns getroffen haben, okay?
3: Ich bitte dich. Soll ich dich nach Hause bringen?
1: Eigentlich will ich gar nicht nach Hause.
5: Flensburg, Ankunft 22.43 Uhr, wird heute wegen einer Verspätungsmitfahrer aus Österreich etwa 40 Minuten später eintreffen.
3: Ja?
0: Leo?
3: Hallo.
0: Wie ist es gelaufen? Hast du Sophie getroffen?
3: Du, alles im grünen Bereich.
0: Geht's vielleicht ein bisschen ausführlicher?
3: Schlecht. Wenn ich ehrlich bin, ich habe gerade Besuch. Das erzähle ich dir, wenn du wieder da bist.
0: Ja.
3: Ich wünsch dir noch viel Spaß. Hm? Ciao. Ein Bekannter von mir ist gerade in Amerika.
6: Hey.
0: Hallo, Melissa.

0: kommst du oder fährst du?
1: Fahr nach Flensburg.
0: Ah ja. Tut mir übrigens leid wegen neulich. Ich war sauer und ich glaube, ich habe ein bisschen zu viel Gas gegeben. Hast du jetzt Stress mit deiner Freundin?
1: Hat sich wieder eingerenkt.
0: Hey, schön. Hast du noch Zeit, dass wir was trinken gehen?
1: Also ehrlich gesagt, nein.
0: Schade. Na, das können wir ja nachholen, wenn du wieder da bist, oder?
1: Hm.
0: Ich bin jetzt übrigens öfter in Tiger. Das ist ein ganz neuer Laden, ist super. Musst mal mitkommen.
1: Ja, hab ich schon gehört.
0: Versteh schon. Ich muss los.
1: Tschüss.
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3: Das ist so schön.
2: Туда, где найти.
4: Wenn man die Augen zumacht, kriegt man sofort Fernweh.
3: Was machen eigentlich deine Reisepläne?
4: Was meinst du damit?
3: Du wolltest doch immer mit der Harley durch Russland.
4: Irgendwann mache ich das noch. Bist du schon mal mitgefahren?
3: Du hast mich überhaupt noch nie gefragt.
5: Ja, Tina. Ich muss los. Ja, ich rufe dich wieder an.

0: Sophie? Schatz? Wo steckst du denn? Du warst doch noch gerade zu Hause. Hallo? Flensburg ist ganz okay. Wir haben hier viel zu tun, aber die Leute sind ganz nett. Du, ich vermisse dich. Es wird immer schlimmer. Ich weiß gar nicht, wie ich das so lange noch aushalten soll ohne dich.
1: Ja, ich geh auf mit dem Geflöte, es geht weiter.
0: Moment mal, Jungs, ja? Schatz, tut mir leid, ich muss weg. Also bis Dienstag dann, ja? Dicken Kuss.
2: Prost.
1: Prost. Prost.

0: Was hat sie denn? Was Ernstes?
1: Das weiß man bei ihr nie. Sophie. Ich glaube, das wird nichts mehr heute.
0: Und jetzt?

0: Ist das Motorrad wirklich kaputt?
1: Klar. Warum? Ah, du hast gedacht, ich habe nur so getan.
0: Es war nur so eine Idee.
1: Und? Hätte es dir gefallen?
0: Vielleicht.
1: Weißt du noch, wie wir uns kennengelernt haben?
0: Auf dem Feuerwehrball.
1: Du hattest ein schwarzes Seidenkleid an. Du hast den Raum betreten und ich habe gedacht, wow, Herrgott, halt mich fest. Wenn ich jemals meiner Traumfrau begegne, so muss sie aussehen. So muss sie sich bewegen.
0: Ehrlich?
1: Aber damals war es schon zu spät für uns.

0: Guten Morgen.
1: Hallo.
0: Wie spät ist es?
1: Vielleicht 5:30.

mich. Was Besseres gibt's nicht.

0: Ich gebe dir was von Erik. Er hat ja in etwa die gleiche Größe.
1: In etwa. Hauptsache trocken.
0: Ich finde, wir sollten vergessen, was gestern Nacht passiert ist.
1: Ich kann das nicht vergessen.
0: Erik ist dein bester Freund.
1: Ich weiß. Glaubst du, ich fühle mich gut dabei? Kannst du es denn vergessen?

0: Sophie! Du, ich habe mich krank gemeldet.
1: Echt krank gemeldet?
0: Magenschmerzen. Hat zwar ein bisschen Ärger gegeben, aber ich habe wirklich Magenschmerzen. Oh, ich hab's einfach nicht mehr ausgehalten ohne dich. Und dann habe ich einfach den erstbesten Flieger genommen.
1: Ich weiß jetzt gar nicht so richtig, was ich sagen soll.
0: Freust du dich nicht?
1: Doch, doch, ich freue mich. Ich bin total überrascht.
0: So eine Sehnsucht nach dir.
1: Erik, findest du nicht, du solltest zuerst ein heißes Bad nehmen? Es regnet draußen, du kennst dich noch.
0: Ein heißes Bad? Hm? Ja, gut, dann lass ich uns mal Wasser ein. Sophie? Hm? Schön wieder bei dir zu sein. Sag mal. Hm? Ich habe Leos Maschine unten stehen sehen.
1: Ja?
0: War er vielleicht hier?
1: Leo? Wieso?
0: Ja, weil seine Maschine da unten steht. Na gut.
1: Leo?

0: Schön, dich zu sehen.
1: Ja, es tut mir leid, ich wusste nicht, dass du da bist. Ich will nicht stören.
0: Du störst doch nicht.
1: Ist nett von euch, aber...
0: Ich meine, es regnet draußen, ja? Bleib doch.
2: Jetzt mach's doch nicht komplizierter, als es sowieso schon ist.
1: Wir sehen uns eh morgen.
0: Hm? Okay, mach's gut, Alter.
1: Tschüss, Sophie.
2: Tschüss, Leo.

0: Kommst du?
1: Gleich.
0: Sophie?
2: Na, willst du nicht reinkommen? Okay, bist du nicht willig, so brauche ich Gewalt. Ich hab dich so vermisst. Was ist los mit dir? Bist du still?
1: Nee, nee, ist alles okay. Ich freue mich, dass du wieder da bist.
2: Weißt du was? Ich koche heute Abend für uns.
1: Ja? Wir haben aber gar nichts da, außerdem ist heute Sonntag.
2: Regnet's noch?
1: Nee, es hat aufgehört. Warum?
2: Wirst schon sehen.
3: Wo führst du mich denn hin?
2: Lass dich überraschen.
3: Oh nee, Erik, nicht schon wieder.
2: So, wie geht's rüber?
3: Mit dem Kleid, über die Mauer.
2: Komm, kein Thema. Eins, zwei, drei.
3: Was ist, wenn uns jemand erwischt?
2: Ach, die sind doch in Ferien. Wolli.
3: Ist es noch weit?
2: Wir sind da. Voila.
3: Oh mein Gott, ist das schön. Oh, Erik. Vielen, vielen, vielen Dank.

0: Das glaube ich nicht.
1: Ich habe oft gesehen, wie du abends nach Hause gekommen bist. Manchmal habe ich mir gedacht, schade, sie sieht traurig aus. Da bin ich nur mal rausgefahren, bis eine Wiese kam.
2: Warum hast du nie was gesagt?
1: Vom ersten Augenblick an, als ich dich gesehen habe, habe ich mich in dich verliebt. Und ich werde auch nie aufhören, dich zu lieben. Egal, was passiert ist. Egal, was passiert.

0: Noch ein Bier? Leo.
1: Krieg ich noch ein Bier?
0: Was ist los mit dir?
2: Eigentlich müsstest du mir jetzt die Sternbilder erklären. Männer machen sowas in sternklaren Nächten.
3: Ich kenne aber keins. Ah, doch. Den großen Wagen.
2: Der gilt nicht. Den kennt wirklich jeder. Weißt du, was witzig ist? Ich hatte mal einen Verehrer. Der hat mir mal Blumen gebracht. Wenn ich traurig war oder deprimiert, einen schlechten Tag hatte, dann hat er mir Blumen in den Briefkasten gesteckt. Der hat es irgendwie gespürt. Und es waren immer Butterblumen. Die kriegst du im Land gar nicht zu kaufen.
3: Das muss aber vor unserer Zeit gewesen sein, ne?
2: Ja. Aber ich glaube, du hast schon bei mir im Haus gewohnt. Du warst gerade eingezogen.
3: Und? Hat das jemand in Verdacht?
2: Nö, ich habe natürlich schon überlegt, aber... Nee.

0: Natascha?
1: Ja.
0: Nehmen wir an, du verliebst dich in den besten Freund. In den Freund deiner besten Freundin. Was würdest du tun?
1: So was macht man nicht.
0: Nur mal angenommen.
1: Ich bin doch nie blöd.
0: Aber ich.
1: Wird er verliebt?
0: Es tut richtig weh.
1: Leo, was kann ich dazu sagen?
2: Natascha, noch ein Bier.
1: Sofort. Weißt du, wenn du wieder nüchtern bist und immer noch mit mir reden willst, dann ruf mich an. Okay.

0: vergessen? Sophie, was ist denn los? Hab ich was falsch gemacht? Du hast gemacht, dass ich weg war, stimmt's? Mit wem? Ich will's gar nicht wissen.
1: Du hast es doch selbst vorgeschlagen, Erik.
0: Ja, danke, ich hatte schon fast vergessen.

So, ja. Kann ich auch eine haben?

0: Liebeskummer?
1: Wie kommst du denn darauf?
0: Irgendwas ist mit diesem Stuhl heute. Willst du reden?
1: Wie? Nein, da gibt's nichts zu reden.

0: Mein Gott, da habe ich diese Frau geliebt. Ich kann nicht mehr nach Hause. Wenn ich noch einen Funken Selbstachtung in mir habe, dann ist es aus. Aus.
1: Brauchst du Hilfe?
2: Nein, alles okay. Macht freie Hand, hä? Du kannst hier übernachten. Ist Erik bei dir, Leo?
3: Nein, warum? Sophie, wir gehören zusammen. Ich habe das schon immer gespürt. Und du spürst es auch.
2: Ich weiß es nicht, Leo. Ich weiß es wirklich nicht.
3: Warum weißt du es nicht? Ich weiß es. Sophie. Ich weiß, dass ich dich liebe. Und zwar so sehr, dass ich meinen besten Freund betrogen habe.
2: Gib mir ein bisschen Zeit, Leo. Bitte.

0: Oh. Was war denn gestern los?
1: Du hast mit deiner Freundin gestritten. Du wolltest nicht nach Hause.
0: Ich hoffe, ich bin nicht zudringlich geworden oder sowas.
1: Das wäre gar nicht gegangen.
0: Ach ja?
1: Trink das.
0: Danke. Habe ich dir die ganze Geschichte erzählt?
1: Ja.
0: Ach du Scheiße.
2: Schau mal aus. Komm, du bist doch nicht raus.

0: Hast du Stress mit Sophie gehabt?
1: Ja. Sag mal, Leo, wie lange sind wir nicht schon Freunde?
0: Weiß nicht. Ewig. Warum?
1: Ich hatte offen gesagt nicht erwartet, dass du... Nun ja, ich dachte, unsere Freundschaft wäre dir mehr wert.
0: Ihr habt gestern Nacht noch gesprochen.
1: Sophie hat mir gebeichtet, was sie am Wochenende getrieben hat.
2: Erik, ich weiß selber nicht, was ich dazu sagen soll.
3: Red dich doch nicht raus.
2: Diese Dinge passieren nun mal.
3: Nein, dafür gibt es keine Entschuldigung. Mann, wie konntest du sie nur alleine lassen?
2: Entschuldige?
3: Hatte dich gebeten, auf sie aufzupassen. Ja, ich dachte, du machst mal was mit ihr. Vielleicht einen Motorradausflug in die Berge am Wochenende oder sowas. Aber wahrscheinlich war das mal wieder zu viel verlangt, ne?
2: Erik.
3: Ja?
2: Ich muss dir was sagen.
3: Was?
2: Es tut mir leid, ich habe am Wochenende keine Zeit gehabt.
4: Hey, Leo. Sag mal, wer war eigentlich die Mieze auf deiner Harley?
2: Keine Ahnung, wovon du redest.
4: Ich hab dich am Samstag gesehen auf deiner Harley. Und die Schnitte, die hinten drauf saß. Alter Schwede. Sag mir, was finden die Weiber an diesem Typen? Ich versteh's nicht.
1: Keine Zeit gehabt, was?
5: Hallo. Na? Wie geht's?
6: Gut.
5: Wirklich?
6: Ja, ich steck bis zum Hals in der Scheiße.

0: Können wir reden?
1: Ja. Wissen Sie, wenn Sie wollen, dann können Sie diese ganzen Sachen mit nach Hause nehmen und dort probieren.
2: Ehrlich?
1: Ja.
2: Das ist aber nett. Ich würde die gerne meinem Freund zeigen, der kommt aber erst übermorgen
1: zurück. Das ist kein Problem.
0: Kann ich die Bluse auch noch mitnehmen?
1: Aber ja, bitte. Wissen Sie, wir machen jetzt mittags. Tut mir wirklich leid, aber...
2: Danke.
1: Also du hast es gemacht?
0: Ja.
1: Nein, das gibt's nicht.
2: Und?
0: Mit Leo.
1: Wie mit Leo? Mensch, bist du noch zu retten? Was machen wir denn jetzt?
2: Ist alles im Eimer. Ich hab Erik gesagt, was passiert ist, aber nicht mit wem. Der ist einfach weggegangen.
1: Nicht wiedergekommen?
2: Ich habe überall nach ihm gesucht. Ich meine, sogar bei Leo ist wie vom Erdboden verschluckt.
1: Was ist denn mit Leo?
2: Leo nimmt es ernst. Er will mehr.
1: Was willst du?
2: Das weiß ich doch nicht. Erik war so süß gestern. Er hat gekocht und ein Zelt aufgebaut und ein Herz und einen Tisch da und... Ach, scheiße.
1: Ich weiß überhaupt nicht, was du an Leo findest. Das ist gar nicht dein Typ.
2: Ich weiß. Ich hab mich verknallt.
3: Erik. Und sie hat nicht gesagt, mit wem?
4: Nein, und es interessiert mich ehrlich gesagt auch nicht.
3: Hat sie gesagt, was das für ein Typ ist? Ich meine, was das für sie war. War das nur ein One-Night-Stand oder ist da mehr zwischen den beiden?
4: Das will ich ja mal nicht hoffen, ne? Oh mein Gott, das fehlte mir noch. Glaubst du, ich sollte sie mal fragen?
3: Nein. Ich würde das Thema eher runterkochen. Ich meine, wenn sie wirklich verliebt ist, kann sie eh nichts machen.
4: Was redst du da die ganze Zeit?
3: Ich weiß auch nicht. Ich rede nur Quatsch. Tut mir leid, vergiss es.

0: Leo?
1: Ja, hier ist Sophie. Ich muss dich sehen.
0: Okay. Wo?
1: Tiger.
0: Wo ist es?
1: Lipowski Straße 30.
0: 7:30. Ja, das schaffe ich. Bis gleich.
2: Hi.
3: Hi.
2: Danke für gestern Abend und alles.
3: Vielen Dank. Und? Was willst du jetzt machen?
2: Ich gehe zu ihr und sage ihr, dass ich ein Idiot bin und dass es mir leid tut und dass ich ohne sie nicht leben will und mir dieser andere Typ egal ist, solange sie ihn nicht ihren Eltern vorstellt.
3: Dann viel Glück.
2: Dir auch. Dein Freund ist zu beneiden.
3: Was?
2: Dein Freund ist zu beneiden.
3: Mein Freund. Ach ja.
2: Sophie? Sophie? Sophie? Schatz? Wo steckst du denn? Du warst doch noch gar nicht zu Hause. Hallo? Flensburg ist ganz okay. Wir haben hier viel zu tun, aber die Leute sind ganz nett. Du, ich vermisse dich. Es wird immer schlimmer. Ich weiß gar nicht, wie ich das so lange noch aushalten soll ohne dich.
3: Was möchtest du jetzt trinken?
4: Für dich auch ein Wodka?
3: Ja.
4: Zwei Wodka. Ja.
2: Zwei Wodka Orange.
3: Ja, komm gleich.
4: Und? Gefällt's dir?
0: Ja, schon. Leo, ich gehe mal davon aus, dass du dich genauso beschissen fühlst wie ich.
4: Jeder würde sich beschissen fühlen.
0: Genau, und deshalb glaube ich auch, dass wir diesen Zustand einfach beenden sollten.
5: Sophie. Ich weiß, was dir Erik bedeutet. Und ich weiß, dass es dir schwer

0: gefallen wird, es ihm zu sagen.
1: Ihm was zu sagen?
0: Dass wir beide miteinander.
1: Leo, das kann ich nicht.
0: Verstehe.
1: Sicher?
0: Ich will es ihm sagen.
1: Was?
0: Ja, es ist vielleicht besser. Du hast recht, eigentlich ist es Männersache.
1: Hm. Oh, Scheiße.
2: Hey, Leo, was machst du denn hier? Ich suche Sophie, ich dachte, sie ist hier.
3: Sophie?
2: Ja, ja, Sophie, hast du sie vielleicht gesehen?
3: Sophie? Nein. Das heißt, nein. Ich glaube nicht, also bestimmt nicht.
2: Aha, kann ich mich vielleicht setzen? Oder erwartest du jemand?
3: Nö, bitte, setz dich.
2: Es tut mir übrigens echt leid, dass ich dich letztens so angemacht habe, also dass du deinen Job nicht richtig gemacht hast, wegen Sophie und so.
3: Das ist schon okay.
2: Doch, doch, ich war echt undankbar, also hast du einmal auf meine Freundin...
3: Hey, kein Problem, kein Problem.
2: Nein, nein, wirklich. Ich meine, du bist ja mein bester Freund.
3: Lass gut sein. Vergessen.
2: Danke. Ich bin mir ziemlich sicher, dass sie sich hier mit dem Schwein trifft, der sie flachgelegt hat.
3: Entschuldige, willst du ein?
2: Nee, nee, lass mal. Ich weiß überhaupt nicht, was ich machen soll, wenn ich die beiden hier zusammen erwische. Was würdest denn du tun?
0: Keine Ahnung. Wichtig ist nur, ob Sophie ihn liebt. Findest du nicht?
2: Liebt? Liebt? Bist du jetzt völlig bescheuert?
0: Wenn der Richtige kommt, kann sowas schon mal vorkommen.
2: Der Richtige? Hey, dass ich nicht lache! Was? Was? Was? Was? Was muss denn das für eine Obersau sein, der eine quasi verheiratete Frau gleich beim ersten Mal durchvögelt?
0: Vielleicht war es für die Obersau viel, viel mehr.
2: Was soll denn das jetzt heißen, hä?
0: Vielleicht lieben sie sich.
2: Was?
0: Außerdem brauchst du hier nicht den Moralapostel spielen. Ich erinnere an Fasching. Melissa.
2: Melissa, ja, Melissa, das war mal eine tolle Nacht, ja, eine.
1: Erik, ich wusste, dass du kommst.
2: Hallo.
0: Ich dachte, du wolltest Sophie treffen.
2: Ja, das wollte ich auch. Und ich wollte mich bei ihr entschuldigen. Aber wenn ich mir recht überlege, dann muss sie sich entschuldigen. Und zwar bei mir.
1: Ich soll mich entschuldigen. Bei dir. Du bist ja wohl nicht mehr ganz bei Trost.
2: Du?
1: Magst du mitkommen? Ich bin mit ein paar Freundinnen da.
2: Ihr zwei, hä?
1: Naja. Mit wem du dich triffst, ist sicher.
2: Ich treffe mich nicht mit ihr.
1: Reg dich ab, ist schon ewig her. War das nicht an dem Abend, wo du nach Flensburg wolltest? Das war der Abend, an dem du mich nicht ins Kino bringen konntest. Jetzt weiß ich auch, warum.
2: Jetzt weiß ich auch, warum Leo bei uns in der Wohnung war, als ich zurückgekommen bin. Meine Frau? Und mein bester Freund.

0: Die geht nicht.
1: Abend.
0: Grüß Sie Gott.
1: Ich bräuchte ein Zimmer.
0: Für wie lang?
1: Vielleicht länger.
2: Unsere Gäste legen Wert auf Ruhe. Ich hoffe, Sie auch.
1: Kein Problem. Sagen Sie, wissen Sie, wo man hier um die Zeit noch etwas zu trinken bekommt? Oder ist das ein Problem für Sie?
2: Nicht wirklich.
3: Erik! Warte doch mal! Verdammt noch mal! So kann es doch nicht weitergehen!
4: Das wird's doch nicht!
3: Erik! Jetzt hör mir doch mal zu!
4: Wir zwei sind fertig miteinander! Für alle Zeiten!
3: Erik!
5: Ich weiß, alles, was ich jetzt sage, ist falsch.
1: Dann lass es doch einfach.
6: Na, Jungs?
7: Wie seht ihr denn aus?
6: Habt ihr einen AIDS-Test gekriegt?
7: Na, ist das nicht wahr, oder? Er sagt, dass das nicht wahr ist.
8: Nein, aber würdest du uns vielleicht...
6: Oh Mann, ey, lass mich ja hier so auf dem Schlauch stehen, mir so einen Schrecken einzujagen. Boah, ey. Also, pass mal auf. Absoluter Brüller. Kommt eine Brünette in Perückenladen. Also, irgendwie seid ihr komisch in letzter Zeit.

0: Was wird das?
1: Ich habe mich versetzen lassen. Zu einer anderen Wache. Ab morgen.
0: Erik, du hast allen Grund, mich zu hassen, aber...
1: Aber?
0: Es ist nicht so, dass ich mit Sophie mal eben ins Bett gegangen bin.
1: Sondern?
0: Es tut mir leid. Ich liebe sie.
1: Das entschuldigt natürlich alles.
2: Mich hat mein Mann ständig betrogen. Ständig. Ich war ihm immer treu. Immer. Bis auf einmal. Mit dem Werner. Das ist der Tabakwarenhändler von gegenüber.
1: Entschuldigen Sie, wenn ich frage, aber war das was Ernstes?
2: Wie man es nimmt. Das geht jetzt so seit 25 Jahren.
1: Oh. Ja, und Ihr Mann?
2: Der ist doch schon vor 20 Jahren gestorben. Und seit 19 Jahren warte ich drauf, dass mir der Werner einen Heiratsantrag macht. So langsam glaube ich, der will gar nicht.
1: Tja, bei Männern muss man Geduld haben.
3: Das
1: gibt's
3: einfach nicht.
1: Oh, schön. Hi.
4: Hallo, Erik. Wie geht's?
1: Gut, gut. Selber?
4: Super.
1: Ja, so eine Trennung bringt immer ganz neue Aspekte mit sich.
4: Ja, auf jeden Fall. Und wie geht's mit Melissa?

0: Melissa?
1: So hieß sie doch, oder?
0: So, ja, sehr gut. Und Leo macht sicher die ganze Zeit Reisepläne, hm?
1: Wie? Ja, ja, ja. Mhm.
0: Und wohin geht's?
1: Wohin?
0: Naja, ihr werdet sicher zusammen wegfahren, oder?
1: Ja, wir wollten nächstes Jahr mit der Harley durch Australien.
0: Australien? Durch den Outback, hä? Hm? Vergiss ja immer, die Münze rauszunehmen. Früher ging das ja noch. Da war das ja nur eine Mark.
1: Naja, es wird alles teurer. Ich hab da hinten geparkt.
0: So, ja, ich mehr so da. Mach's mal gut.
1: Du auch.
0: Tja, dann.

0: Habt ihr auch über mich gesprochen?
1: Es ging eigentlich hauptsächlich um Reisepläne.
0: Verstehe. Was war das für ein Gefühl, als er plötzlich vor dir stand?
1: Okay.
0: Du bist immer noch wütend auf ihn.
1: Hm? Entschuldige. Wir wollten ja eigentlich über die Hochzeit sprechen. Also die Blumen mache selbstverständlich ich.

0: wirklich Dankeschön, dass Sie mir die Sachen nach 3 Monaten wirklich noch vorbeibringen.
1: Ja, aber ich wollte die doch unbedingt meinem Freund noch zeigen.
0: Sehen Sie nicht so oft Ihren Freund? Mensch, Erik.
2: Hi, ich war gerade in der Gegend und da dachte ich, ich schau mal rein.
0: Mann, wir haben uns aber lange nicht gesehen.
2: Ja, ist lang her.
3: Ach so, ja, ich...
1: Geh dann mal.
0: Und was machst du hier? Was willst du?
2: Oh, vielleicht so ein paar schicke Secondhand-Klamotten. Hm?
0: Bist du deswegen hier?
2: Ja, warum?
0: Ich habe nur Frauensachen.
2: Ach so.
0: Du willst nicht zufällig irgendwas über Sophie wissen.
2: Wie geht's dir denn?
0: Ihr habt euch doch mal getroffen, oder?
2: Ja. Hat sie was gesagt?
0: Nun, es war wohl etwas verkrampft.
2: Stimmt. Die Sache ist ja damals ziemlich blöd auseinandergegangen.
0: Und, willst du wissen, ob es ihr genauso leid tut wie dir?
2: Habe ich gesagt, dass es mir leid tut?
0: Übermorgen feiere ich ihr Abschied. Ich habe einen neuen Laden. Wenn du Lust hast, kannst du vorbeikommen. Gib eine Party.

0: Ist ein bisschen schwierig im Moment.
1: Schaut, hätt Bock ist. Meinen Sie, dass ihr die Blumen...
0: Nein, sie ist im Waschkeller. Soll ich mal runterschauen?
1: Na, lassen Sie es. Ich warte lieber noch. Vielen Dank für den Tipp. Ich brauche manchmal einfach ein bisschen länger.
0: Na, dann mal los.
2: Werner!
1: Hanna.
0: Ich bin weg. Kann spät werden. Hi!
3: Hey!
0: Tina! Hier, für dich!
3: Was? Nein, danke! Schön! Guck mal mit, zeig dir mal, wer hier ist! Ich stelle die Blumen schnell ins Wasser.
0: Hey, Lucian, dich. Hi, sieh mal hier auch mal wieder. Was machst du denn hier? Du wirst lachen. Ich hab Tina kennengelernt in der Kneipe.
4: Da gibt's doch nicht.
0: Wusstest du, dass Leo hier ist?
4: Ja.
0: Ich weiß ja nicht, was mit euch beiden da passiert ist, aber irgendwie fand ich das scheiße. Ihr wart immer so gute Kumpel.
4: Blöd gelaufen.
0: Seh ich dich dann bei der Hochzeit?
4: Hochzeit?
0: Samstag in 3 Wochen. Hey, gehst du nur hin oder nicht?
4: Nee.
0: Hab ich was Falsches gesagt?
3: Hallo, Erik.
5: Erik? Was ist denn los? Komm, tanzen.
0: Tschüss.

0: Es ist doch nicht so spät geworden.
1: Ach, waren wohl die falschen Leute auf der Party.
0: Wir heiraten.
1: Ach.
0: Der Werner hat mir einen Antrag gemacht. Samstag in 3 Wochen.
1: Hey, ich gratuliere. Nein, wirklich, ich finde es toll.
0: Ich finde es auch ganz toll. Herr Krapp, ich hätte eine Bitte.
1: Was immer Sie wollen.
0: Würden Sie meinen Trauzeugen machen?
1: Klar.

0: nicht mal dran. Siehst du später noch oft genug?
1: Und entzünden das Feuerwerk.
2: Hast du die Hosen schon voll?
3: Ich bin schon.
0: Also, wir haben uns gedacht, du kriegst das Hochzeitsgeschenk schon mal vorab. Und die Jungs haben zusammengelegt und dir dieses schöne Standardwerk gekauft.
3: Oh. Blondinen, bitte. Wie originell. Okay, ihr seid alle wieder ausgeladen.

0: Tut mir leid, mein Auto hat jetzt vollständig seinen Geist aufgegeben. Tut mir wirklich leid.
1: Ich habe schon gedacht, dass Sie auf die Hochzeit von Ihrer Ex-Freundin gegangen sind.
0: Nein, nein.
1: Dass die auch heute heiratet.
2: Liebes Brautpaar, liebe Trauzeugen, liebe Hochzeitsgäste. Vor uns sitzen zwei Menschen, die einen langen Weg gegangen sind, bis sie zum Schluss hierher gefunden haben. Zwei Menschen, die sich die Ehe lange überlegt haben und nun, jetzt, hier, Ja sagen wollen. Zwei Menschen, die füreinander bestimmt sind. Oder gibt es hier jemanden, der das anders sieht? Ich hoffe doch, dass nicht ausgerechnet der Trauzeuge etwas gegen diese Heirat einzuwenden hat.

0: Sie da nicht dran vorbeifahren?
1: Wer denn?
2: Sag mal, spinnst du? Wer zahlt mir das jetzt?

Liebe Hochzeitsgäste, wir haben uns heute hier versammelt, um die Vermählung von Leo Gruber und... Was Gott verbunden hat, das darf der Mensch nicht trennen. Und somit erkläre ich euch zu Mann und Frau.

0: Ich habe Einwände gegen diese Ehe.
1: Sie kommen ein bisschen spät.
0: Lassen Sie mich ausreden. Ich habe Einwände. Die Braut und der Bräutigam gehören nicht zusammen. Die Braut gehört in Wirklichkeit zu mir. Und ich glaube, sie weiß das auch. Nur habe ich ihr das nicht gesagt in einem Augenblick, als ich es hätte sagen müssen. Ja, okay, es wird jetzt vielleicht nicht jeder verstehen, was ich damit meine, aber eigentlich geht es ja auch nur um die Braut und um mich. Sophie, das ist jetzt bestimmt der unpassendste Moment, um dir zu sagen, was ich dir sagen will. Und du fragst dich zu Recht, warum ich das nicht schon viel früher gesagt habe. Und warum ich jetzt hier stehe und mich vor all diesen Leuten zum Idioten mache. Und ob das so sein soll. Ja, das soll so sein. Und wenn ich mich zum Idioten mache, dann ist es mir egal, weil, Sophie, ich liebe dich. Und das wollte ich dir sagen, bevor du heiratest, aber offenbar bin ich zu spät.
2: Erik? Du bist nicht zu spät.

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6: Die Schnellsten und Schlausten im Ersten sind auch heute wieder zu uns gekommen und gleich werden sie als Team antreten, um eine Menge Geld zu gewinnen. Problem, dabei steht ihnen die Quiz-Elite gnadenlos im Weg. Die Jagd beginnt. Herzlich willkommen bei Gefragt, Gejagt. Das sind unsere vier heute, die die Quiz-Elite besiegen möchten. Ich stelle sie Ihnen vor. Wir beginnen heute mit Karin Brinkmeier, Ausbilderin in der Metalltechnik. Sie kommt aus Riedberg, NRW. Heiko Schneider ist da, Projektingenieur aus Pirna in Sachsen. Kim Bachmann, Student der Umweltwissenschaften aus Weiterohrbach, Rheinland-Pfalz. Und Karin Neber, Erzieherin aus Wolframs-Eschenbach. Bayern, herzlich willkommen. Schön, dass ihr vier da seid. Alle spielen gleich die Schnellraterunde, gehen dann ins Duell gegen die Quiz-Elite. Wer gewinnt, ist im Finale. Wer verliert, muss nach Hause. Beginnen wird Karin heute. Herzlich willkommen bei Gefragt. Ja, Karin.
7: Ja, hallo.
6: Freue mich, dass du da bist. Hast dich speziell vorbereitet auf heute?
7: Ja, die Mediathek mal so ein bisschen durchforstet, ne? Immer wenn mal Zeit war.
6: Bist du quiz-affin?
7: Ja.
6: Ja? Spielst du gerne privat oder?
7: Ja, privat. Ich war halt auch schon mal bei der Konkurrenz in einem Quiz. Und
6: gibt keine eigentlich für uns.
7: Mitbewerber.
6: Aber wen hast du denn besucht?
7: 1%
6: Quiz, okay.
7: War ich.
6: Also mit ganz vielen, ne?
7: Genau.
6: Oder? Und wie weit bist du da gekommen?
7: 30%. Dann waren die Joker aufgebraucht, dann war vorbei.
6: Du bist ja zumindest ins letzte Drittel gekommen.
7: Ja.
6: Das mal das grob überschlage dann. War es denn gut da? Hat Spaß gemacht?
7: Ja, das hat Spaß gemacht.
6: Ja, na, dann schauen wir mal, was du heute hier ablieferst. Ich drücke die Daumen für eine gute Schnellraterunde. Zeit startet jetzt. Ein aus dem Fernsehen bekannter Villenvorort von Los Angeles ist Beverly
7: Hills.
6: Welche Bahn ist nach dem Metall benannt, auf dem sie fährt?
7: Eisen.
6: Wahnsinnig heißt eine 2025 veröffentlichte Single welcher Schlagersängerin?
7: Michelle.
6: Welches DIN-Maß hat ein Papier mit der Größe von 21 x 29,7 cm?
7: DIN A4.
6: Welcher 80er-Jahre-Film mit Arnold Schwarzenegger erschien zuerst? Predator oder Terminator?
7: Terminator.
6: Aus welchem Bundesland stammt der Kabarettist Fritz Ekenga?
7: Weiter.
6: NRW. Greift das Immunsystem die körpereigenen Zellen an? Redet man von einer Auto?
7: Immunkrankheit.
6: Was läuft einem bei Horrorfilmen redensartlich über den Rücken und fällt bei Gewittern vom Himmel?
7: Schauer.
6: Der ordentlichen Gerichtsbarkeit können Verfahren höchstens wie viele Instanzen durchlaufen?
7: Weiter.
6: 3. Im Juni 25 wurde welches Team zum 7. Mal deutscher Basketballmeister?
7: Weiter.
6: Bayern. Welchem Nationalpark Tansanias wurde mehrmals der offizielle Titel Afrikas führender Nationalpark verliehen? Serengeti. 3,5. Gut.
7: Ja.
6: Ja. Wollen wir mal schauen, gegen wen ihr spielt heute. Hast du einen Wunsch?
7: Ja, ein Wunsch wäre Frau Ricke,
6: okay,
7: zum Beispiel. Ja. Aber ich nehme so, wie es kommt.
6: Okay, mal schauen, ob sie da ist. Und wer noch? Die Schlagfertige ist da, Annegret Schenkel. Sie spielt jedes Jahr alle 10 Deutschland-Cup-Wettbewerbe plus diverse Pub-Quizze. Herr Jacobi, der Quizgott, zu den nationalen Wettbewerben kommen bei ihm noch die internationalen Turniere auch dazu. Oder? Ja, da ist die Generalistin Adriane Rickel. Auch sie spielt diese Deutschland-Cup-Wettbewerbe. Und seit neuestem ist sie auch in der Landesauswahl für Schleswig-Holstein. Da tritt sie an. Gucken wir mal, wer es ist heute.
7: Wir gucken mal.
6: Hier kommt die Jägerin oder der Jäger. Herzlich willkommen, Frau Rickel. Guten Tag.
8: Guten Tag.
7: Ja, guten Tag.
8: Moin allerseits.
6: Das ist unsere Runde heute. Erste Kandidatin kommt mit 3.500 €. Karin.
8: Saubere Leistung. Dann biete ich nach unten auch mal saubere 1.000 €. Und nach oben weil sich die Runde so schön gefreut hat und Karin vielleicht sogar auch ein bisschen. 20.000 Euro.
6: Was wollen wir machen? Direkt da nach oben oder?
7: Nee, ich bleibe.
6: Ja? Ja. Gut, dann nehmen wir die 3.500 Euro. Ich drücke dir die Daumen und die Jagd beginnt. Was entstand bereits im 15. Jahrhundert und damit zuerst? A. Thüringer Klöße, Buchdruck nach Gutenberg oder Reinheitsgebot für Bier? Was hast du genommen?
7: Ich habe C genommen, Reinheitsgebot für Bier.
6: Da würde ich mit 1516 dagegen halten wollen. Was ist die richtige Antwort? Der Buchdruck nach Gutenberg. Was sagt die Jägerin? Das hat sie drauf.
8: Nee. Ja, aber ich war mir nicht sicher genug.
6: Ah, okay.
8: Ich dachte, Thüringer Klöße kann ich ganz schlecht einordnen.
6: Kann ich Sie aber total verstehen, weil Gutenberg und Reinheitsgebot sind ja eigentlich feststehende Daten. Und dementsprechend hätte ich das wahrscheinlich auch.
8: Ja, aber bei Thüringer Klößen wird man auch irgendein definitives erstes Rezept oder erste Erwähnung haben.
6: Auf geht's. Hier kommt die nächste Frage. Wo ist man etwa 2,5 Minuten auf der Tube, der längsten gebogenen Rolltreppe Europas, unterwegs? Elbphilharmonie Hamburg, Centre Pompidou Paris oder The Shard London? Tube oder Tube? Das würde ich euch dann nochmal überlassen wollen. Ich hätte jetzt spontan Tube vorgelesen. Das würde auf London deuten. Was hast du genommen?
7: Ich habe auch C, The Shard London genommen.
6: Ja, was ist die richtige Antwort? Das ist die Effi tatsächlich. Dann wird die Tube genannt hier, oder?
8: Nee. Da müssen Sie die Hamburger fragen, wie sie das nennen.
6: Kann ich mir nicht vorstellen, ehrlich gesagt. Aber dann ist es ein bisschen eine Falle, weil wenn es eine Tube ist, diese Elbphilharmonie-Rolltreppe, die ist genauso lang. Mhm. Ist ganz schön, da so in Slow Motion hochzufahren. Aber Tube, das ist dann der Fachbegriff. Was sagt die Jägerin?
8: No. Ja. Die beiden Architekten wollten ursprünglich eine noch langsamere Geschwindigkeit. Ja, da kamen die Leute aber quasi, also der Stau löste sich nicht mehr auf. Und die Leute wurden wahnsinnig auf dieser Rolltreppe.
6: Ja, ja, vor allem, wenn der Konzert schon halb zu Ende ist, ist ja auch immer doof bei den Preisen dann, ne? Bis man erst mal drin ist.
8: Da hat man keine Chance mehr, den Champagner zu trinken.
6: Hier kommt die nächste Frage. In welcher Emmy-prämierten Serie ist der Nachtkönig einer der Antagonisten? The Mandalorian, Ragnarök oder Game of Thrones? Kennst du dich aus?
7: Ja, da kenne ich mich aus. Das ist C, Game of Thrones.
6: Was ist die richtige Antwort? Gut gemacht, sehr schön. Was sagt die Jägerin?
8: Also Ragnarök ist der Weltuntergang dann in der nordischen Mythologie. Game of Thrones, der Night King.
6: Hier kommt die nächste Frage. Was sollte man nicht essen, wenn man an Arthrose erkrankt ist? A. Chicorée, Fruchtjoghurt oder Zartbitterschokolade? Was hast du genommen?
7: C. Zartbitterschokolade, aber geraten.
6: Ist das die richtige Antwort? Nee, Fruchtjoghurt. Was sagt die Jägerin?
8: Also ich denke, es geht hier um anti-entzündliche Ernährung und da sind Bitterstoffe in der Regel gut. Zucker, wie im Fruchtjoghurt häufig enthalten, eher nicht so förderlich. Okay. Als Zucker fördern Entzündungen im Körper.
6: Okay, dann geht's weiter mit der nächsten, hoffentlich nicht der letzten. Welche Landeshauptstadt richtete 2025 die zentrale Feier zum Tag der deutschen Einheit aus? A. Saarbrücken, Schwerin oder Stuttgart? Umformuliert, weißt du, wer gerade den Vorsitz im Bundesrat hat?
7: Nein, weiß ich nicht. Ich bin ziemlich unpolitisch, muss ich sagen.
6: Okay.
7: Aber ich habe B genommen, Schwerin.
6: Da sind wir
7: aus dem Gefühl raus.
6: Ein bisschen von entfernt. Das hat gewechselt. Was ist die richtige Antwort? Saarbrücken was. Was sagt die Jägerin?
7: Ja.
6: Schade, Karin.
8: Mir leid.
7: Das waren ist es, wie es ist.
6: 50% ungefähr. Vielen Dank fürs Kommen. Heiko, weiter geht's mit dir. Heiko, herzlich willkommen dir.
0: Hallo.
6: Aus Sachsen gekommen.

0: Richtig, Pirna. Bist du gebürtiger Sachse auch?
1: Aus Pirna, geboren seit 46 Jahren, unverändert.
0: Und gar nicht weggegangen?
1: Noch nicht.
0: Arbeitest du auch dort?
1: Nee, in Dresden.
0: In Dresden. Was machst du?
1: Ich bin in einem Ingenieurbüro.
0: Ja.
1: Ich mache Nahverkehrspläne, also graue Theorie.
0: Ach so, ja. Okay. Die dann aber praktisch umgesetzt wird, hoffen wir, oder?
1: Hoffen wir meistens, ja.
0: Nicht?
1: Dass die Auftraggeber das umsetzen, okay. Aber das liegt ja dann an denen.
0: Ja. Wie groß ist Pirna? Wie viele Einwohner seid ihr?
1: Wir haben ungefähr 39.000 Einwohner.
0: Ah ja, okay. Wie weit ist es von Dresden weg?
1: Wir haben sogar ein kleines Stück gemeinsame Stadtgrenze.
0: Also es ist das direkt Speckgürtel quasi.
1: Genau. Also von Hamburg aus gesehen ist Dresden die Vorstadt vor Pirna.
0: Das hören die super gerne.
1: Zumindest für mich.
0: Ja, das glaube ich. Was machst du in deiner Freizeit?
1: Ja, Familie, zwei Kinder, bisschen Haus bauen jetzt und ab und zu fahre ich nebenbei noch ein bisschen Bus.
0: Bus?
1: Bus, ja.
0: Ach, tatsächlich?
1: Ja.
0: In Pirna, den
1: Verkehr? Bei einem kleinen Unternehmen in Dresden.
0: Okay, und
1: zwei denn, historische Busse und
0: Nahverkehr oder?
1: Verschiedene Aufträge.
0: Ah ja.
1: Also kein Linienverkehr.
0: Ah ja, na gut, ist ja auch gut. Wollen wir loslegen?
1: Ja. Ja.
0: Eine Minute für dich und die Zeit startet jetzt. Aus welchem Land kommt die Grunge-Band Pearl Jam?
1: Großbritannien.
0: USA. Der zweite Vorname von Menschen ist oft der Name eines ihrer Vorfahren. Wie lautet das Kofferwort aus Demokratie und Diktatur?
1: Weiter.
0: Demokratur. In wie vielen Städten in Sachsen leben mehr Menschen als in der Landeshauptstadt?
1: In einer.
0: 2025 verstarb mit 87 Jahren die legendäre italienische Schauspielerin Claudia.
1: Weiter.
0: Kardinale. In welcher Sportart wurde die SG Dynamo Weißwasser 25 Mal DDR-Meister?
1: Eishockey.
0: Setzte die spätantike Völkerwanderung vor oder nach Christus ein?
1: Vor.
0: Nach. In welchem Grimm-Märchen schlafen die Pferde im Stall und hört ein Braten zu brutzeln auf?
1: Dornröschen.
0: Ja, auch hierzulande gern als Haustier gehalten wird die norwegische Wald.
1: Katze.
0: In welche Stadt schaltet das ZDF-Morgenmagazin halbstündlich zu den heute Express-Nachrichten?
1: Mainz.
0: Was in der Privatwirtschaft der Betriebsrat? 3000, prima. Leipzig, ne?
1: Also ja, Leipzig.
0: Größer als Dresden, ne?
1: Genau.
0: Oder mehr Einwohner, ne?
1: Genau.
0: Ja, ja, prima. 3000 ist doch amtlich.
1: Bin zufrieden.
0: Ja, das freut mich. Hier kommt die Jägerin. Frau Rickel, Runde 2. Heiko Schneider ist da aus Pirna.
2: Hallo Heiko.
1: Hallo.
0: Kommt mit 3000 Euro an den Tisch.
2: Das ist auch ordentlich. Erstmal natürlich schöne Grüße von der quasi Nachbarin. Also Frau Schenkel lässt grüßen, die aus Dresden stammt.
0: Aber in Leipzig wohnt, ne?
2: Aber in Leipzig wohnt, aber nichtsdestotrotz ist sie Dresdnerin.
0: Mhm.
2: Und dann habe ich unten 800 Euro mitgebracht. Und oben lasse ich Ihnen mal die 20.000 stehen.
0: Nimmst du sie?
1: Oh, gucken. Ich zocke, ich bin nur einmal hier.
0: Ja?
1: Ich zocke.
0: Dann mach doch die 20.000. Lassen wir uns alle Zeit der Welt. 6 richtige brauchen wir und die Jagd beginnt. Hier kommt die erste Frage. Was wurde 2018 in den Orbit geschickt und umkreist seitdem auf einer elliptischen Bahn die Sonne? A. Burger auf Stehtisch, Schlafsack im Zelt oder Puppe im E-Auto? Was hast du genommen?
1: Ich habe B, Schlafsack im Zelt genommen, aber ehrlich gesagt geraten.
0: Okay, ist das die richtige Antwort? Puppe im E-Auto. Na gut, was sagt die Jägerin?
2: Es gibt da meines Wissens einen Milliardär, der E-Autos herstellt und ein Raumfahrtunternehmen hat. Ich würde da eine Verbindung ziehen. Er hat die Mittel dazu. Alles andere kann ich mir da nicht herleiten.
0: Hier kommt die nächste Frage. In welchem Musical-Film von 2008 sind Meryl Streep und Pierce Brosnan zu sehen? A. West Side Story, Mamma Mia oder La La Land? Hast du ihn gesehen?
1: Ja, mehrmals.
0: Also?
1: B. Mamma Mia.
0: Okay, ist das die richtige Antwort? Ja, prima. Bist du Musical-affin oder ABBA-Fan?
1: Wenn, dann eher ein bisschen ABBA-Musik, aber...
0: Gut, was sagt die Jägerin? Das weiß sie auch wahrscheinlich.
2: Ja, wobei ich mich allmählich von Musical-Fragen verfolgt fühle. Aber den habe ich tatsächlich auch gesehen und sehr genossen. Und am meisten genossen habe ich ein Interview von Pierce Brosnan zu dem Film. Und er hat

0: Griechischen oder Spanischen? Ich glaube, einer griechischen Insel. Griechisch, ja. Insel mit so einer Hippie-Mama, die eben Meryl Streep spielt und die Tochter versucht herauszufinden, welcher der drei Herren denn jetzt ihr Vater ist.
1: Ach so.
0: Die Handlung ist an diesem Film nicht das Wichtige, wirklich. Das ist mehr so für einen Genuss.
2: Die Musik.
1: Ja, gut, aber Musik hört man ja immer, ist ja gängig, ne? Kann man ja ein bisschen dann mitsingen. Ich weiß gar nicht, gibt es ja auch als Musical auf der Bühne.
0: Auf der Bühne,
1: ne?
0: Genau.
1: Oder? Die Story auch? Oder ist das was anderes? Ist der Film was anderes als das Musical auf der Bühne?
2: Das Musical kenne ich nicht.
1: Ihr seid mir Fachleute hier. Da. Hier kommt die nächste Frage. Mann, Mann, Mann. Als Paar ohne Kinder mit einem gemeinsamen Monatsnettoeinkommen von mehr als 8.670 Euro zählt man zu den einkommensreichsten A. Okay, 4%, 10% oder 25%? Okay, geht um Paare, ne? Was hast du genommen?
2: Ich habe B, 10% genommen.
1: So, dann hast du 80, also 100.000 brutto.
0: Ja.
1: Bummelig als Paar. Was ist die richtige Antwort? Nee,
0: das ist ja netto. Netto.
1: Ja, ja, meine ich. Also netto, genau.
0: Ja, das,
1: ich befürchte, dass... Oh. Was ist richtig? Das sind die 4%. Das ist, glaube ich, noch ein Unterschied zu alleinstehend Einkommen.
0: Es ist ein Unterschied zu alleinstehend. Vor allem ist es ein Unterschied, also es geht ja hier rein um das Einkommen. Ja. Vermögen ist ja noch mal was ganz anderes.
1: Ja, ja.
0: Also.
1: Tja, dann war es dann.
2: Ich habe Brutto und Netto verwechselt. Oder das Netto übersehen.
1: Tun viele, manche zu ihren Gunsten.
2: Ja.
1: Also denken Sie für eine Weile. Und sagen, kann ich doch gut gebrauchen. Wozu das eigentlich mit den Steuern? Was sagt die Jägerin? Machen wir es kurz und in diesem Fall schmerzvoll, Heiko. Vielen Dank, Grüße nach Pirna. Ja, also an diesem Hauptstadt von Dresden, wirklich. Kim, der Plan ist noch nicht aufgegangen, würde ich sagen, oder?
3: Nee.
1: Schade. Hättest du das gewusst mit den 4% da gerade?
3: Nee, hätte ich nicht gewusst.
1: Nee? Okay. Erzähl mir von deinem Job. Was machst du genau?
3: Ich studiere Umweltwissenschaften im Master und schreibe gerade meine Masterarbeit.
1: Okay, Thema?
3: Wertstoffrecycling.
1: Wertstoffrecycling?
3: Wertstoffrecycling.
1: Wertstoffrecycling.
3: Ja. Es bezieht sich auf die gelbe Tonne in Kreislaufwirtschaft und das schreibe ich zusammen mit einem Unternehmen.
1: Und das dann auf einer wissenschaftlichen Basis? Oder
3: auf einer wissenschaftlichen Basis mit einem praktischen Feldversuch.
1: Ach so, worin besteht der? Und sind
3: ich schreibe den mit der Firma zusammen und da mache ich praktische Tests, wie man das machen kann in der Industrie.
1: Dann hat das aber so richtig für den Endverbraucher, ist da nichts dabei. Dann,
3: nee, das ist industriell.
1: Wollte ich gerade sagen, ne? Weil der fragt sich ja, wir haben ja auch schon häufiger mal Fragen gehabt, was kommt in welche Tonne, ist ja sehr praxisnah, weil man sich doch manchmal noch verhaut, glaube ich. Ne? Also,
3: ja, das passiert manchmal.
1: Okay. Was machst du in der Freizeit? Was sind Hobbys von dir?
3: Ich spiele Fußball.
1: Okay.
3: Ich bin selber auch Fußballschiedsrichter, bin generell sehr sportinteressiert, fahre gern Fahrrad und schwimmen.
1: Okay, welche Position spielst du bei euch?
3: Verteidiger.
1: IV oder RV, LV?
3: Nee, Außenverteidiger.
1: Ah ja, okay. Rechts?
3: Rechts oder links? Bedarf. Das, was der Trainer sagt. Okay. Ich bin Rechtsfuß, aber das, was der Trainer sagt.
1: Aber auf dem WM-Zug springst du nicht mehr auf. Wir suchen Rechtsverteidiger in Deutschland. Wo spielst du? Wie heißt euer Verein?
3: SV Gussersweiler Stein. Also, das ist Kreisliga. Das kennt man nicht.
1: Okay, na gut. Und dann grüßt du mal deine Jungs und mach eine anständige Schnellraterunde, damit du auch erhobenen Hauptes in die Kabine zurückkommen kannst. Ich drück dir die Daumen. Zeit startet jetzt. Ein Klischee aus dem Uni-Alltag ist welcher zerstreute Hochschullehrer?
3: Der Professor.
1: Ja, welche Insel reicht weiter nördlich? Irland oder Großbritannien?
3: Großbritannien.
1: In welchem Ballsport wurde Deutschland im September 2025 gegen die Türkei Europameister?
3: Basketball.
1: Welchen ersten Vornamen trug die berühmte Tochter der Elvis Presley Background-Sängerin Sissy Houston?
3: Silla.
1: Whitney. Was besteht hauptsächlich aus Zellstofffasern und landet mitunter in einem Reißwolf?
3: Papier.
1: Wie heißen die Zeichen zur schriftlichen Darstellung einer Zahl?
3: Ziffern.
1: Das Album 21 Gramm veröffentlichte 2025.
3: Apache.
1: Ja, das CITES-Abkommen regelt seit 1975 den internationalen Handel mit gefährdeten
3: Stoffen.
1: Arten. Wie nennt man einen Industriebetrieb, in dem Rohöl zu Treibstoffen?
3: Raffinerie.
1: Das Motto welcher Jugendorganisation lautet jeden Tag eine gute Tat?
3: Fahrt hin.

0: Na. Die Fußballmannschaft welcher Großstadt in Rheinland-Pfalz spielt im Moselstadion?
1: Trier.
0: Ja, kam noch. Tolle Runde, 4.500. Herzlichen Glückwunsch. Jeden Tag eine richtige Antwort. Bist du Pfadfinder?
1: Ja, nicht mehr so aktiv, aber ja.
0: Ah, gut. Sehr gut. Ja, komm ran direkt. Hier kommt die Jägerin. So, Runde 3, Frau Ricke. Kim ist da.
2: Moin, Kim.
1: Hallo.
0: Hat 4.500 Euro mitgebracht.
2: Hat sehr gut.
0: Hat an seiner wissenschaftlichen Arbeit über die gelbe Tonne in der Industrie.
2: Ah.
0: Und war Pfadfinder, habe ich gerade auch noch erfahren.
2: Das ist auch sehr spannend. Ich war leider nie Pfadfinderin, aber mit etlichen befreundet. Immerhin. Also, so richtig?
1: Ja.
2: Danke.
0: Wie lange hast du es gemacht?
1: Keine Ahnung, muss ich nachzählen. 15 Jahre.
0: Das bleibt geschätzt. Man es eigentlich dann immer oder ist man es irgendwann nicht mehr?
1: Ich bin aktuell einfach inaktiv, sagen wir so rum.
0: Inaktiv.
1: Ja.
0: Okay, wir spielen lieber. Er möchte an die Kohle.
2: Gut, nach unten bete ich Ihnen 900. Ein Fünftel. Nach oben wird es ein bisschen schöner. 20.000 und dann nochmal zwei drauf. 22.000 Euro. Ich glaube, er ist einfach nicht begeisterungsfähig.
0: Das glaube ich sehr.
1: Nimm die 4.500.
0: Ja?
1: Ja.
0: Dann machen wir das. 4,5, die Jagd beginnt. Die monegassische Fürstenfamilie Grimaldi stammt ursprünglich aus welcher Stadt? A. Lyon, Genua oder Granada? Kennst du dich aus?
1: Sind Italiener, ja.
0: Okay, Lyon. Was ist die richtige Antwort? Genua, klar, macht er so im Vorbeigehen. Was sagt die Jägerin?
2: Ja, Mailand oder Madrid. Hauptsache Italien.
0: Wer hat's gesagt? Wer soll's gesagt haben?
1: Andi Müller.
2: Genau.
0: Sehr gut. Nächste Frage kommt. Papst Franziskus wurde auf eigenen Wunsch nicht im Petersdom beerdigt, sondern in welcher Basilika? A. Santa Maria Maggiore, Sant'Ambrogio oder Santa Croce? Kennst du dich aus?
1: Nein, ich habe geraten. A. Santa Maria Maggiore.
0: Was ist die richtige Antwort? Sehr gut. Könnte auch ein Song von Roland Kaiser sein. Ne? Was sagt die Jägerin?
2: Ja.
0: Kennen Sie die anderen beiden?
2: Nein, die kenne ich nicht. Ich kenne noch San Pietro in Vincoli. Da liegt nämlich Nikolaus Kuhs begraben. Also der Körper, das Herz ist in Kuhs.
0: Ah ja, okay, gut. So, machen wir weiter. Läuft doch gut. Nächster Schritt für dich bitte, Kim. In den USA wird an was geforscht, um in Zukunft viele Menschenleben retten zu können? A. Muskeln aus Gummi, Silizium-Gehirnzellen oder Blut in Pulverform?
1: B. Silizium-Gehirnzellen.
0: Ja?
1: Ich tippe jetzt einfach auf Richtung Cyborg. Dass man Menschen Gehirnzellen einpflanzen kann, damit die Gedächtnisleistung erhalten bleibt.
0: Okay. Findest du es gut?
1: Wenn es funktioniert, ja.
0: Das ist wie der Videoschiedsrichter, meinst du?
1: Das ist eine komplett andere Baustelle.
0: Was ist die richtige Antwort? Blut in Pulverform, dann ist unsere Diskussion müßig. Wofür ist denn das? Was sagt die Jägerin?
2: Ist das die Jägerin dann sagt, Blut, es ist ja ein Transport- und Haltbarkeitsproblem. Ja, das heißt, wenn ich in Krisenregionen bin, habe ich vielleicht nicht die Kühlkettenmöglichkeiten wie üblich und Blut in Pulverform, das, was man dann einfach frisch sozusagen auflöst, wäre optimal für die Lagerfähigkeit, Transportfähigkeit, ja.
0: Okay, na gut, einmal gut schütteln. Oder?
2: Ja.
0: Na ja, gut, macht ja Sinn, ne? Aber braucht wahrscheinlich noch ein bisschen.
2: Ich bin nicht in der Forschung, muss ich leider gestehen. Sind Sie da?
0: Ja.
1: Nein.
0: Naja, ja. Also näher dran als wir. In der Müllforschung. Hier kommt die nächste Frage. Wer stammt aus Heiligenstadt und leitet 2025 das thüringische Parlament? A. Prinz, König, Kaiserin.

0: Ich habe B. König genommen. Ich tippe, das ist ein Nachname, aber ich weiß es nicht.
1: Vorname?
0: Ich weiß es nicht.
1: Nee?
0: Nein.
1: Ministerpräsident von Thüringen, weißt du den?
0: Thüringen?
1: Die hast du doch bestimmt gelernt vor heute, so gut wie du dich vorbereitet hast.
0: Thüringen ist noch Bode Ramelow?
1: Nee, Mario Vogt ist Thüringen, ja. Aber Landtagspräsident ist Vorname Thaddäus.
0: Ah, dann weiß ich immer noch nicht.
1: Natürlich nicht. okay. Was ist die richtige Antwort? Prima,
0: gut
1: gemacht. Sehr schön. Was sagt die Jägerin?
2: Ja, entleitet das aber, muss man zu Kims Verteidigung sagen, sehr unaufgeregt und ruhig. Im Gegensatz zu dem Alterspräsidenten bei der Eröffnungs...
1: Da
2: war Kraut und Rüben und alles über Kopf. Und jetzt kommt er einfach nicht mehr in die Nachrichten.
1: Hier kommt die nächste Frage. Welcher Bundesminister, komm mal, geht politisch weiter, verkündete im September 2025, dass das sogenannte Pünktlichkeitsziel reduziert wird? A. Wolfram Weimer, Johann Wadephul oder Patrick Schnieder? Jetzt kriegst du die nächste Chance von mir, dein Politikwissen der aktuellen Bundesregierung unter Beweis zu stellen.
0: C. Patrick Schnieder, ich tippe, dass das mit der Deutschen Bahn zu tun hat.
1: Und Patrick Schnieder ist entsprechend?
0: Bahn, ja.
1: Verkehrs.
0: Ja.
1: Verkehrsminister?
0: Ja.
1: Johann Wadephul?
0: Außen.
1: Ja. Wolfram Weimer?
0: Den weiß ich gerade nicht.
1: Kulturbeauftragt, sagen wir es mal so. Was ist die richtige Antwort? Ist doch alles gut, Kim. Sehr,
0: was?
1: Sehr gut.
0: Was? Solange die Antwort richtig ist.
1: Johann Wadephul, Kieler. Na, was sagt die Jägerin?
2: Ja. Das Pünktlichkeitsziel runtergesetzt, den Bahnvorstand ausgetauscht und vielleicht wird es ja jetzt besser.
1: Da ist auf jeden Fall was passiert, sagen wir es mal
2: genau.
1: So. Und du gehst jetzt hoffentlich ins Finale, Kim, mit 4.500 Euro. Läuft doch klasse. Welcher Gas war der erste Mensch, der zweimal in den Weltraum reiste? A. Grissom, Fring oder Gus Bacchus? Kennst du Gus Bacchus?
0: Nein.
1: Gut, dass sie gelacht hat vielleicht, dann konntest du es ausschließen oder fandest du es auch eh lächerlich?
0: Ich dachte, dass es so ein geheimer Hinweis ist, dass es es nicht ist.
1: Ja,
0: der war. Hört sich an wie irgendwas, wo ich zu jung bin dafür.
2: Ja, ich fand es halt lustig, dass sie dann doch nochmal die Aussprache angepasst haben für Gus Bacchus.
0: Noch dazu.
1: Ach so, ja, okay, ich wollte eigentlich
2: das,
1: keine...
2: Aber das geht nicht über die Lippen, Gus Bacchus.
1: Gus Bacchus ist ein Sänger gewesen, Schlagersänger, okay. Hitsänger. So, Grissom oder Fring?
0: Ich habe Grissom genommen.
1: Really Grissom. Okay. Jetzt wird es noch lustiger gerade. Entschuldige, wenn ich dich noch ein bisschen auf die Folter spanne. Hat Gus Bacchus nicht der Mann im Mond gesungen?
2: Das kann sein.
1: Das verstehe ich wieder, warum er da drin ist.
2: Also manchmal möchte man doch dabei sein, wenn die diese Fragen stellen.
1: Gus Hiddink hätte man auch noch nehmen können. Das war ein Fußballtrainer. Das glaube ich, Doppel-U. Okay, Gus Fring. Auf die Frohlockung hin, dass er richtig ist, Frau Rickel. Gus Fring?
2: Hat mir nichts gesagt.
1: Ah, das ist schon mal gut. Dann haben wir keine...
0: Zeichen.
1: Dann haben wir keine unterschiedlichen Antworten. Gus Fring. Ich stehe wirklich auf dem Schlauch, aber irgendeine Serie, die wir ja auch schon irgendwann an. Irgendwoher ist der. Vielleicht können Sie gleich nochmal. Kennst du
2: Frau
1: Gus
2: Schenkel
1: Fring?
2: Ist ja da. Ich frag mal.
1: Wer ist da? Frau Schenkel.
2: Frau Schenkel, die hat eben schon den.
1: Das machen Sie gleich und können Sie direkt machen wahrscheinlich, denn ich schließe daraus, dass Gus Grissom, das ist der. Uneheliche Cousin vierten Grades, glaube ich, von Jean Grisham.
0: Ah.
1: Kennst du den Autor?
0: Ja.
1: Ja, er sagt nur noch ja, damit ich es endlich beende.
2: Bei dem ursprünglichen CIS Las Vegas, da gibt es doch auch so einen Grissom.
1: Kim geht nach Hause und sagt, die Sendung war echt gut, aber der Typ ist völlig verrückt. Was ist die richtige Antwort? Super, hast du es gemacht. Herzlichen Glückwunsch. Ab ins Finale. Karin, bitte. Karin, herzlich willkommen. Bin sehr erleichtert, dass Kim durchgegangen ist.
3: Absolut.
1: Oder gut gemacht, ne?
3: Und super.
1: Haben wir ihn noch mit Gus Bacchus gequält. Aber für dich auch Qual oder kennst du?
3: Nee, aber
2: habe dann echt auf die Folter gespannt und mich auch.
1: Naja, gut. Kannst du Lieder von Gus Backus noch? Nee.
2: Nee.
1: Nee, mal gut.
2: Nicht bekannt.
1: Ja. Kim wird es googeln nachher.
2: Oder verdrängt, wer weiß.
1: Genau. Was können wir dir Gutes tun in der Schnellraterunde?
2: Ja, viele Lösungen, dass ich präsentieren kann. Und dann.
1: Okay, ich formuliere präziser. Okay. In welchen Gebieten, die häufig in unserer Sendung vorkommen, kennst du dich gut aus?
2: In Deutschland.
1: Okay.
2: Bayern.
1: Okay.
2: Schauen wir mal.
1: Schauen wir mal. Was hast du so für Interessen und Hobbys, aus dem sich vielleicht ein Wissen ableiten könnte?
2: Ich habe 2 kleine Kinder zu Hause.
1: Ah, Privates mache ich ungern.
2: Ich reite, fahre Motorrad.
1: So, Pferdefrage. Motorradfrage. Okay.
2: Nehmen wir.
1: Ich lasse ein bisschen Zeit, falls noch was reingearbeitet wird jetzt in die Schnellraterunde dann, wenn ich das alles aus dir rausziehen muss hier. Wollen wir loslegen? Ja, dann bist du erlöst auch.
2: Jawohl. Genau.
1: Eine Minute für dich, Karin. Ich drücke die Daumen. Zeit startet jetzt. In welcher Farbe muss eine nach vorne wirkende Parkleuchte an Kraftfahrzeugen leuchten?
2: Grün.
1: Weiß. Welche Schulform wurde durch den Schriftsteller und Theosophen Rudolf Steiner geprägt?
2: Gymnasium.
1: Waldorf. Welchen runden Geburtstag feierte der Komiker und TV-Moderator Lutz van der Horst 2025?
2: 90.
1: 50. Schreibt man das Wort mittwochs groß oder klein?
2: Groß.
1: Klein. In der Traversale geht welches Tier gebogen vorwärts seitwärts?
2: Pferd.
1: Ja. Tilde Michels schrieb das Kinderbuch Kleiner König Kalle.
2: Weiter.
1: Wirsch, die Signalkuppe ist mit über 4500 Metern einer der höchsten Berge welches Gebirges?
2: Schweiz.
1: Alpen. Alec Baldwin spielt die Hauptrolle im Film Rust, Legende des?
2: Weiter.
1: Westens. Wie viele Wochentage werden im Deutschen mit 2 Konsonanten am Wortanfang geschrieben?
2: Keins.
1: Einer. Als Enduro bezeichnet man ein geländegängiges?
2: Motorrad.
1: Die Schachnotation E4C für... Was habe ich gesagt? Pferd und Motorrad.
2: Ja.
1: Beides drin.
2: Blackout.
1: Ist
2: aber
1: doch
2: trotzdem.
1: Top.
2: Nee.
1: Als hätte ich das schon mal gemacht hier. Pferd und Motorrad. Nee, ansonsten.
2: Was wäre das mit dem Schach noch gewesen?
1: Warte. Schachnotation E4C5 stellt für die weltberühmte sizilianische Verteidigung.
2: Schach gespielt.
1: Okay. Mhm. Hättest du das vorher gesagt? Hätte ich die. Hätten wir sie vorgezogen.
2: Hätte. Fahrradkette.
1: Was ist denn der, was war das? 2 Konsonanten am Wochentag?
2: Mhm.
1: Freitag. Mhm. Ja, sollen wir weitermachen?
2: Machen wir weiter.
1: Okay, hier kommt die Jägerin, aber schnell bitte. Karin ist da und Karin kennt sich aus mit Deutschland, mit Bayern, mit Schach, Motorrad und Pferd.
2: Schach, Motorrad und Pferd, ja.
1: Und was sie richtig drauf hat, ist die Altersstruktur unserer besten Comedians in Deutschland. Denn Juppie
2: so?
1: Heest, Lutz van der Horst ist 90.
2: Sehr schön. Ja. Ich kann Ihnen vielleicht noch, wenn wir ein bisschen ins Plaudern geraten, kann ich Ihnen noch Gus Fring nachliefern.
1: Ja, der rote Hinweis Lippen ist, soll man küssen.
2: Nee, also. Das Gus Backus. Gus Fring ist Gustavo Fring. Und dann wissen Sie es auch, ne? Los Pollos Hermanos aus...
1: Breaking Bad.
2: Ach, danke.
1: So, wir kommen mit 1000. 1000 sind es gewesen.
2: Ja, da kann man wenig draus machen. Aber Pferde war's. Ich kenne die aktuellen Preise nicht so genau, aber vielleicht reicht es für 2 Wendy-Hefte. 10 Euro.
1: Reitest du selbst denn auch?
2: Mhm.
1: Oder?
2: Ich habe ein eigenes Pferd.
1: Ach, tatsächlich? Mhm. Das ist ein Traum, oder?
2: Mhm.
1: Mit bei euch am Grundstück irgendwo, dass du morgens
2: bei
1: direkt oder
2: Freundin,
1: fährst du?
2: Im Privatstall und alles drum und dran.
1: Super Gefühl
2: alles
1: morgens.
2: Im Kleinen.
1: Gehst du morgens direkt dann? Oder?
2: Nee, das macht immer die Freundin und ich gehe dann nach der Arbeit oder je nachdem.
1: Aber kommt man.
2: Die Zeit.
1: Naja, und vor allem, ich meine, das ist ja nun. Gibt ja tolle Literatur auch dazu. Das Verhältnis Mensch und Pferd ist ja nochmal ein ganz besonderes. Ne? Also wie man sich tatsächlich da begegnet und Stichwort annähert. Das ist ja super. Ne? Seit wann reitest du schon?
2: Schon lange, schon als Kind angefangen.
1: Okay.
2: Und aber das eigene Pferd erst seit knapp 10 Jahren.
1: Traum erfüllt, ne? Oder? Ja, das glaube ich. So, was gibt's nach oben? Ich wollte Sie jetzt nicht rausbringen, Frau Rickel.
2: Da habe ich gerne zugehört. Als kleinen Beitrag fürs Pferd

0: weil die sind in der Haltung nicht ganz so günstig wie Meerschweinchen, ne? Hätte ich da 30.000 Euro anzubieten?
1: Naja.
2: Ich zocke, ich bin nur einmal hier.
1: Machst du erst, oder? Ja, also das ist jetzt ja mit allem Respekt, wenn tatsächlich dann in der Schnellraterunde jetzt nicht überbordend was passiert, dann kann man ja schon hochgehen. Ne? Ist ja ein nachvollziehbarer Impuls. Nehmen wir so?
0: Ja.
1: Ja, ist doch super. Was machst du? Dressur, Springen oder?
2: Nee, Freizeitreiten.
1: Freizeitreiten, alles klar. Die Jagd beginnt. Das Fleisch, oh Gott, nicht das Pferd bitte, das Fleisch welches Tieres sollte man immer gut durchgaren, weil es häufiger als die anderen Salmonellen enthält. A. Kalb, Huhn oder Schwein? Was hast du genommen?
2: B. Huhn.
1: Ja, ne? Was ist die richtige Antwort? Ja, sehr gut. Was sagt die Jägerin?
0: Da stehen alle wesentlichen Informationen in der Frage. Wir sagen da jetzt mal nichts zu. Oder möchten Sie, Karin?
2: Nee, alles gewusst.
1: Ach, am besten, ja.
0: Ja. Oder sollen wir noch schnell Rezepte austauschen?
1: Können Sie später sonst machen, oder?
0: Gut.
1: Dann würde ich mich da verabschieden wollen nachher und dienstlich bleiben. Und ich komme zum Essen dann aber zurück.
0: Wunderbare Idee.
1: Hier kommt die nächste Frage. Guter Start. In welcher Sportart wurden die Augsburg Lions bei den Finals 2025 deutscher Meister bei den Damen? A. Flag Football, Rocket Racquetball oder Siren Softball? Ja, was sagt ihr da was? Was wird da gespielt professionell bzw. in Meisterschaft?
2: B, Rocket Racquetball genommen. Aber auch geraten.
1: Okay, was ist die richtige Antwort? Flag Football. Weißt du, was ist?
2: Nein.
1: Football, American ja, Football ist ja halt mit wahnsinnig viel Tackeln und um da die Körperlichkeit rauszunehmen, geht es darum, Flaggen abzugreifen, dann glaube ich, bei den Gegnern, um da dann jemanden ist wie Ticken früher quasi, nur ein bisschen aufwendiger. Was sagt die Jägerin?
0: Ja, die beiden anderen existieren aber nicht, ne? Oder doch?
1: Ich glaube nicht, ehrlich gesagt. Also, weiß ich nicht. Das müsste ausgedacht sein, weil Flag, Rocket, Sieg,
0: ja, ja. Das. Also wenn die sein. Ihnen nicht untergekommen sind, habe ich zumindest jetzt kein schlechtes Gewissen, dass sie mir noch nicht untergekommen
1: Nein,
0: sind.
1: Nein, das müssen sie nicht. Aber du gehst jetzt weiter, bitte. Auf die nächste Stufe.
0: Ich versuche es.
1: Ja, was? Welcher Effekt benennt in der Psychologie das Phänomen, dass wir uns so verhalten, wie andere es von uns erwarten? A. Der Odysseus-Effekt, der Pygmalion-Effekt oder Cassandra-Effekt?
2: A, Odysseus-Effekt. Ich weiß es nicht.
1: Du bist Erzieherin, oder?
2: Ich weiß.
1: Nein, also ich gar nicht,
2: ja, bin Erzieherin, aber ich... Also
1: ich überlege nur, ob man es ummünzen könnte. Wenn ich es richtig...
2: Cassandra, also wie gesagt, die Griechen.
0: Das sind alles griechische Mythen.
1: Alles und Pygmalion oder Pygmalion, gibt es verschiedene Ausprägungen, aber was hier gemeint... Ja, wir lösen mal auf, was ist richtig? Ich glaube, sehr laienhaft, wenn du vor deiner Klasse stehst und deiner Klasse signalisierst, ihr seid alle Einserschüler, dann holst du mehr raus, als wenn du denen sagst, ihr seid alles Nichtsnutze.
2: Genau.
1: So rum, oder? Also.
0: Tatsächlich genauso. Die Erwartung der anderen prägt, was wir sozusagen von uns selber erwarten. Ich hätte das genauso formuliert.
1: Ja, das ist aber nicht gut, dass sie das genauso formuliert hätte. Für unser Spiel ist es nicht gut. Was sagt die Jägerin? Karin, vielen Dank. Hat aber Spaß gemacht und war hoffentlich auch für dich unterhaltsam.
0: Danke. Kim, so.
1: So, dann sind wir im Finale mit Kim als Einzelkämpfer hier. Ein Punkt Vorsprung hast du, Kim. 4.500 Euro. Darum geht's und 2 Minuten für dich. Die Zeit startet jetzt. Den Hippocampus kennt man in der Meeresbiologie als welches Pferdchen?
3: Seepferdchen.
1: In welcher EU-Stadt ist das Augartenpalais der Sitz berühmter Sängerknaben?
3: Paris.
1: Tante Lisbeth heißt ein Roman des französischen Schriftstellers Honoré de?
3: Weiter.
1: Eine herbstliche Tarte Bourdaloue enthält traditionell...
3: Weiter.

0: Welcher Klebstoff reimt sich auf Geister?
1: Kleister.
0: Den 30-jährigen Krieg beendete welcher in Münster und Osnabrück besiegelte Friedensvertrag?
1: Weiter.
0: Nach einem antiken Vorbild baute Karl Gotthard Langhans welches Berliner Wahrzeichen?
1: Siegessäule.
0: Ein hartes Stück Arbeit bezeichnet man nach einem griechischen Halbgott als welche Aufgabe?
1: Herkulesaufgabe.
0: In welchem Bundesland kann man die Saarschleife bestaunen?
1: Saarland.
0: Bei welcher Disziplin des Triathlons muss man einen Helm tragen?
1: Fahrradfahren.
0: In welchem Land ist der extrem giftige Inland-Taipan beheimatet?
1: Australien.
0: Welcher Albert gilt als Hauptrepräsentant der deutschen Spieloper?
1: Weiter.
0: Wer nicht übertreibt, lässt redensartlich die Kirche im?
1: Dorf.
0: Mit welcher Barbara nahm Don Johnson?
1: 2 Cent.
0: Rudolf Clausius formulierte die Gesetze der Thermo?
1: Dynamik.
0: Bei gleich 6 Filmen über Hobbits und Mittelerde führte welcher Peter Regie?
1: Jackson.
0: Die gebrochene Säule heißt ein Gemälde der Mexikanerin Frida?
1: Weiter.
0: Das in der DDR beliebte TV-Stofftier Struppi war welchem Tier nachempfunden?
1: Hund.
0: Le Havre ist die größte Stadt welcher französischen Region?
1: Weiter.
0: Eine Novelle von Thomas Mann trägt den Titel Tonio?
1: Weiter.
0: In einem Pharisäer gehören Kaffee, Rum und was in geschlagener Form?
1: Weiter.
0: Der Präsident welches Staates äußerte die berühmten Worte Ich bin ein Berliner?
1: USA.
0: Wie heißt der Staatsoberhaupt von Belgien?
1: Präsident.
0: In welcher Stadt in Bayern findet das weltweit größte Festival statt, das sich nur einem Komponisten widmet?
1: Bayreuth.
0: Ja, sehr gut. Wagner-Festspiele, ne? 14, gut gemacht. Und zum letzten Mal heute Abend, hier kommt die Jägerin. Frau Ricke, letzte Aufgabe für heute. Bereit dafür?
2: Ja. Ich bin bereit.
0: Du auch, Kim?
1: Ja.
0: Die Jagd beginnt. 14 Punkte braucht die Jägerin. 2 Minuten hat sie. Zeit startet jetzt. Wie nennt man ein weibliches Hausrind, dessen Milch vom Menschen genutzt wird? In welcher Stadt kann man im Museumshafen Övelgönne alte Dampfschiffe anschauen?
2: Hamburg.
0: Eines jungen Mannes Reise in die Nacht heißt ein Kriminalroman von Hockern.
2: Passe.
1: Nessa.
0: Richtig, Nessa.
2: Ja, Nessa. Ja.
0: Zeit startet jetzt. Unter welchem Namen ist die Wachauer Marille hierzulande besser bekannt?
2: Aprikose.
0: Welche Limonade reimt sich auf Pause?
2: Brause.
0: Die Stämme auf dem Gebiet des heutigen Frankreichs bezeichnete Julius Caesar zusammenfassend wie?
2: Gallia.
0: Eine milliardenfach vergrößerte Eisenkristallstruktur stellt welches Brüsseler Wahrzeichen?
2: Das Atomium.
0: Welches Prinzip der gleichmäßigen Mittelverteilung ist nach einem Gartengerät benannt?
2: Rechen?
0: Stoppuhr.
1: Ah. Vertikutierer?
2: Nein, Gießkörne.
1: Ah.
2: Gießkörne. Hm.
0: 1:12:09, Zeit startet jetzt. In welchem Bundesland liegt das Ruhrgebiet?
2: NRW.
0: Bei welcher Disziplin des Triathlons trägt man eine Silikonkappe auf dem Kopf?
2: Beim Schwimmen.
0: In welchem Land der EU leben die meisten Braunbären?
2: Rumänien.
0: Welcher Ruggiero komponierte die Oper Der Baiazzo?
2: Passe.
1: Keine Ahnung.
0: Nee, Ruggiero Leoncavallo.
2: Ah.
0: Zeit startet jetzt. Wer eine Person öffentlich beschuldigt, stellt sie redensartlich an den?
2: Pranger.
0: Welcher Stevens zeichnete das Cover seines Albums Teaser and the Firecat selbst?
2: A Cat Stevens.
0: Ein anderes Wort für Literaturverzeichnis ist Biblio?
2: Graphie.
0: Beim Filmdrama Auch Zwerge haben klein angefangen, führte welcher Werner Regie?
2: Herzog.
0: Die Seerosen Morgen heißt ein Gemälde des Impressionisten Claude?
2: Monet.
0: Tick, Trick und Track aus den lustigen Taschenbüchern sind was für Tiere?
2: Enten.
0: Ja. Dann sind wir da durch bei 1:40 glatt. Herzlichen Glückwunsch, Frau Rickel. Vielen
2: Dankeschön.
0: Dank, Kim, für dein starkes Spiel. Toller Auftritt. Das war Gefragt, Gejagt für heute. Und wir freuen uns aufs nächste Mal, wenn die Jagd wieder beginnt. Jetzt kommt Kai Pflaume mit seinen Gästen. Viel Spaß dabei. Auf Wiedersehen.

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0: Gott. Jetzt kommst du wegen mir auch noch zu spät. Hoffentlich hast du keinen Stau zurück nach Quedlinburg.
1: Und die Nächsten. Los, los, los, los. Bisschen mehr Tempo, bitte. Ja, so ist schön. Und weiter, weiter, weiter. Was hast du ja alles drin? Hast du alles?
0: Trockenhaube, große Lockenwickler, Haarspray. Ja, ja, ich hab alles.
1: Nimm bitte nicht alles auf einmal.
0: Nein.
1: Tschüssi. Soll ich dir nicht helfen?
0: Nein, mach dich in dein Büro.

0: ist denn Frau Hummel jetzt schon wieder? Hat dich nicht gebeten, dass während der Generalprobe niemand die Bühne verlässt?
1: Die Marie fehlt auch noch.
0: Frau Gebler bekommt noch ihre Haare gemacht.
2: Guten Tag, Frau Gebler. Ich weiß, ich bin zu spät. Tut mir sehr leid, aber Sie werden es mir nicht glauben. Ich wäre doch heute Morgen beinahe ohne die großen Lockenwickler losgefahren. Naja, und da musste ich dann noch mal zurück. Aber keine Sorge, wenn die Generalprobe schlecht läuft, dann läuft die Premiere umso besser. Ich mache Ihnen jetzt eine Dauerwelle, da weinen Sie. Wir machen eine Königin aus.
3: Baby, du bist so wunderschön.

0: Ja, es ist noch nicht so ganz rund, aber ich übe ja auch erst seit einer Woche.
1: Die Wahrheit, Herr Wolter?
2: Ja, für eine Woche üben war das zwar gar nicht so schlecht.
1: Erst zu spät kommen da noch Märchen erzählen, Frau Degen. Moment. Kleinert, ja?
3: Die Band wird neu gegründet. Da werden die anderen auch nicht gleich perfekt sein.
1: Wo? Wir kommen. Wir haben eine Leiche. Herr Wolter, Sie bleiben hier und halten die Stellung. Frau Degen, Sie kommen mit uns.
2: Was? Sie nehmen mich freiwillig zu einem Tatort mit?
1: Verstehen Sie das bitte nicht als Freibrief für irgendwelche Alleingänge. Sie tun, was ich sage und weichen mir nicht von der Stelle.
3: Wieso merkt er nicht, dass er weder Gitarre spielen noch singen kann? Jonas ist doch nicht blöd.
2: War verliebt.
4: Baby.
1: Ich dachte, Liebe macht blind, nicht blöd. Finger weg von der Gitarre. Das ist ein Polizeirevier und keine Castingshow.
3: Irgendjemand muss es ihm sagen, dass das

0: wird. Der blamiert sich doch bis auf die Knochen.
1: Das übernimmt Frau Degen.
2: Was? Wieso? Sie sind der Chef.
1: Na, ich wollte ihm die Wahrheit sagen. Sie haben mich ja daran gehindert.
2: Ja, weil jeder Scharfrichter im Vergleich zu Ihnen ein sensibler und verständnisvoller Kritiker ist.
1: Der Kerl will zum LKA, der hält was aus. Außerdem ist das nicht mehr mein Problem.
0: Wo geht's denn überhaupt hin?
1: Nach Wernigerode in die Stadthalle.
2: Ach, da ist meine Schwester, die macht die Haare. Ihr ist doch nichts passiert.
1: Sie ist nicht die Leiche. Sie hat sie nur gefunden. Deswegen brauche ich sie zum Händchen halten.
3: Ich war das nicht. Das weiß der Kleiner. Der weiß das. Kann er jetzt mal bitte Ja sagen?
1: Nein. So schnell sage ich nicht mal Ja vor dem Traualtar. Außerdem haben Sie das Wörtchen verhört benutzt. Ich hätte ja eher Befragung genommen.
2: Meine Schwester ist mit den Nerven am Ende und Sie machen hier Witzchen?
1: Ich versuche hier nur seriös zu ermitteln, was seit Sie bei uns arbeiten ja nicht mehr ganz einfach ist. Um nicht zu sagen, manchmal sogar unmöglich.
4: Was haben wir?
1: Ja, sagen Sie es mir.
4: Also keine äußerlichen Verletzungen. Mhm. Kein Blut.
2: Atmen.
4: Stranguliert wurde sie auch nicht. Mhm. Auch kein Hinweis auf eine Überdosis.
2: Aber vielleicht hatte sie einfach nur einen Herzinfarkt.
3: Ja, oder sie wurde vergiftet.
2: Vergiftet? Meinst du wirklich?
3: Für einen Herzinfarkt ist sie ein bisschen jung.
1: Hallo, was hatte ich gesagt? Sie soll ein Händchen halten, ich ermittle, ja?
4: Also aufgrund der Pupillen und der Gesichtsfarbe würde ich wie Frau Degen annehmen, es handelt sich um eine Vergiftung.
5: Siehste, du hast es gewusst.
1: Das ist kein Quiz, Frau Wegener, also bitte.
4: Aber ehe ich meine Schwiegermutter darauf verwette, möchte ich sie mir doch mal ansehen, lieber in der Pathologie.
1: Wie heißt sie?
4: Das weiß ich doch nicht.
1: Natürlich wissen Sie es nicht.
2: Ich weiß.
1: Also, ja.
2: Das ist die Frau Gäbler.
1: Gäbler.
2: Ich sollte ihr einfach die Haare machen für diesen Schönheitswettbewerb. Das wäre eine ganz super Werbung für mich gewesen, wissen Sie?
3: Vielleicht wollte jemand nicht, dass sie am Wettbewerb teilnimmt.
1: Entschuldigung, Frau Degen, das hier ist die Wahl zur Miss Hart und nicht zur Miss World.
2: Wenn es um Eitelkeit geht, sind Frauen zu allem fähig. Wissen Sie, was ich in meiner Küche manchmal zu hören kriege? Da wundere ich mich, dass so wenig passiert. Herr
1: ja. Finger weg, Sie tragen keine Handschuhe.
2: Ich fasse das nicht an.
1: Ja, das sagen kleine Kinder immer, wenn sie vor dem Süßigkeitenregal stehen.
4: Herr so. Hauptkommissar, ich
1: Frau
4: wüsste
1: Degen, mir wäre es wirklich lieber, Sie könnten zwei Schritte zurücktreten, ja. So.
4: Ich das, müsste dann noch zu meinen Leben.
1: Sie sind doch zuerst in die Halle gekommen. Ist Ihnen da niemand aufgefallen? Vielleicht, dass Ihnen jemand aus der Umkleide entgegenkam?
2: Ich war so mit Schleppen beschäftigt.
1: Ja. Die Sachen müssen natürlich alle sofort ins Labor, ganz schnell, ja.
2: Was?
4: Also
2: nee, das sind meine Sachen, das gehört mir.
1: Das sind jetzt Beweisstücke, tut mir leid.
2: Aber Clara,
3: ich... Moment!
2: Nein!
1: Gut, das war's hier.
2: Setz dich. Clara, mach was.
3: Ja,
2: mach. Das ist meins.
3: Ja.
2: Ich habe heute Abend eine Kundin.
3: Ja, setz dich. Atmen.
2: Nee, das ist auch meins.
3: Wo lagern die denn das?
2: Weiß ich nicht.
3: Clara, bitte tu was.
2: Ja, mach.
1: Paul, was ist da drin los? Kein Kommentar. Dein Wachhund lässt mich mit niemandem reden. Was machst du hier?
6: Ich wollte über die Generalprobe schreiben. Jetzt höre ich, hier wurde jemand umgebracht. Wer genau?
2: Marie Gäbler.
1: Frau Wegener.
2: Mein Gott, in 30 Minuten weiß eh jeder am Harz Bescheid.
6: Marie, du kennst das Opfer?
1: Nein, nicht direkt. Sie arbeitet bei uns im Archiv seit ein paar Monaten. Wie wurde sie umgebracht?
2: Vergiftet. Für einen Herzinfarkt ist sie zu jung.
1: Meine Damen, bitte, ja? Noch ist nicht klar, ob sie und falls ja, wie sie ermordet wurde. So, mehr Infos bekommst du nicht.
6: Ja, vielleicht habe ich ja welche für dich.
1: Ja, dann raus damit.
6: Eine Hand wäscht die andere, du zuerst.
1: Du hast gar nichts. Du kannst nicht bluffen, deswegen verlierst du doch immer beim Poker. So.
7: So habe ich mich zuletzt gefühlt, als mein Vater mich zum ersten Mal mit ins Kühlhaus seiner Fleischerei genommen hat. Ich war 12 und überall hing sie da, eine schöner als die andere.
2: Die Frauen?
7: Hm? Schweinehälften.
2: Wunder, dass sie kein Serienmörder geworden sind.
7: Meine Mutter hat gemeint, ich soll was Solides lernen.
2: Schlaue Mutter.
7: Ja.
1: Sind Sie fertig? Vielen Dank für diesen doch sehr aufschlussreichen Einblick in Ihre Kindheit. Könnten wir jetzt bitte wieder zur Arbeit übergehen?
7: Ja.
1: Ich nehme an, die Damen da drüben nehmen teil an dieser Misswahl.
7: Ja.
1: So.
2: Dann haben die alle einen Grund, sie umzubringen.
1: So. Wir beide befragen die Damen jetzt. Und Sie, Frau Degen, ja, begleiten bitte Ihre Schwester nach Hause. Ja?
2: Ja, Herr Kleiner, ganz kurz noch. Als meine Schwester mit ihrem ganzen Friseurkram in die Umkleide kam, da war die Frau Gäbler ja schon tot. Dann sind es ja streng genommen auch gar keine Beweisstücke.
1: Schminken Sie sich das mal ab, Frau Degen. Ja? Ich komme hier in Teufelsküche, wenn ich dein Auge zudrücke.
2: Dann drücken Sie beide Augen zu. Wir brauchen 2 Minuten.
1: Ich gebe Ihnen keine 2 Sekunden. So, und wenn Sie mich jetzt länger von der Lösung dieses Falls abhalten, dann muss Ihre Schwester umso länger warten.
2: Hm? Silvia,
8: ich hab's versucht.
9: Ja, toll. Pass mal auf, du bleibst hier. Du sorgst dafür, dass ich meine Sachen kriege. Ja. Ich habe morgen früh, habe ich Strähnchen und Dauerwelle bei Frau Teschner.
8: Das ist heute.
9: Nein, das ist morgen, das ist doch ganz egal.
8: Silvia, du hast gerade was Schreckliches erlebt. Ich weiß nicht, ob du...
9: Clara, ich bin Mutter, ich bin Friseurin, ich bin Ehefrau und ich bin große Schwester in einer Person. Ich kann es, ich vertrage einiges. Keine Sorge. Ich möchte bitte jetzt den Autoschlüssel.
8: Ja.
10: Als die Frau Wegener hier ihr halbes Friseurgeschäft durch die Halle geschleift hat, wer war da alles hier?
11: Ja, die Teilnehmerin, ich und Herr Faber. Andreas Faber.
10: Ja, muss man den kennen?
11: Der große Soapstar. Ja, über 4000 Folgen musste er darauf warten, dass er die Frau, die er liebt, endlich bekommt.
10: Ja, ne? Wieso hat er sich keine andere genommen?
11: Dann müssen Sie den fragen, der sich das ausgedacht hat.
10: Aha. Und wo finde ich den Herrn Faber jetzt?
11: Oh. Keine Ahnung. Er ist verschwunden, kurz nachdem wir in die Halle gekommen sind und seitdem nicht wieder aufgetaucht.
12: Göckchen.
11: Ich habe keinen Appetit.
10: Entschuldigen Sie mich kurz. Mensch, Ollenhauer, Sie sollen die Mädchen befragen und nicht füttern.
0: Ich habe nur versucht zu helfen. Schauen Sie sich die Mädchen doch mal an. Die meisten fallen ja vom Fleisch.
10: Sie suchen jetzt nach diesem Herrn Faber. Vielleicht steckt er hier noch irgendwo, ja? Entschuldigen Sie, eine Frage noch. Warum war Frau Gäbler im Umkleideraum, wenn alle anderen auf der Bühne waren?
11: Sie wollte sich vor der Generalprobe noch die Haare machen lassen. Marie wollte immer, dass alles perfekt ist. Sie hat nichts dem Zufall überlassen.
10: Das heißt, sie wollte gewinnen.
11: Ja, das will jede, die hier antritt.
10: Gibt es bei Ihnen so etwas wie eine Favoritin?
11: Naja, jetzt wo Marie weg ist, kann eigentlich nur noch Laura gewinnen.
10: Laura und weiter?
11: Hummel, Laura Hummel. Wir gingen alle davon aus, dass eine von beiden dieses Jahr Miss Harz wird.
8: Mhm. Herr Baumann?
10: Ja?
8: Welche Informationen haben Sie denn für Herrn Kleinert?
10: Sie bekommen etwas von mir, dann bekomme ich etwas von Ihnen.
8: Sie wissen ja, dass ich Ihnen nichts sagen darf. Dann bringt mich mein Chef um und schmeißt mich raus.
10: Und ich muss heute Abend einen anständigen Artikel abliefern, sonst wirft mein Chef mich raus. Frau Gäbler war eine Mitarbeiterin. Bitte, Frau Ding, helfen Sie mir.
8: Na gut, aber dann müssen Sie mir sagen, was Sie wissen, und ich lege ein gutes Wort für Sie ein.
10: Okay. Ich habe Leuten gehört, dass die Jury bestochen war.
8: Was? Von wem?
10: Ja, wenn ich das wüsste, dann hätte ich ja meine Story.
8: Die ganze Jury?
10: Ich weiß es nicht.
8: Wer ist denn überhaupt in der Jury?
10: So ein Ex-Soapstar. Andreas Faber.
8: Ah, kenne ich.
10: Ne, kenne ich nicht. Und dann Frau Dannenberg, die organisiert die Misswahl jedes Jahr, und eben der Herr Bürgermeister.
8: Ah. Ja, der Bürgermeister wird sich ja wohl nicht wegen der Misswahl bestechen lassen.
10: Entschuldigung? Er ist Politiker.
8: Na ja, stimmt.
10: Hm?
8: Na ja. Mein Gott. Vorsicht.
13: Nichts passiert.
8: Wurden Sie schon befragt?
13: Echchen, ich muss wirklich dringend zurück zur Arbeit.
8: Nee, tut mir leid, Sie können nicht gehen, bevor der Herr Kleinert Sie nicht befragt hat.
13: Aber mein Chef, der...
10: Frau Hummel?
13: Ja?
10: Kleinert, ich hätte ein paar... sagen Sie, kennen wir uns?
13: Kann sein. Ich sitze im Supermarkt an der Kasse.
10: Ja.
13: Aber Sie wären mir mit Sicherheit aufgefallen.
10: Ach ja. Ich bin ja öfter da im...
8: Chef, kann ich die Befragung vielleicht für Sie durchführen?
10: Wozu? Möchten Sie sich ein paar Schönheitstipps abholen oder wie? Was machen Sie überhaupt noch hier?
8: Wieso? Meine Schwester ist alleine nach Hause und ich...
10: Ja, sehr gut. Dann fahren Sie jetzt in die Rechtsmedizin und warten die Untersuchungsergebnisse von Dr. Münster ab. Und immer schön mitschreiben, ja? Damit ich nachher den Bericht erhalte. Dankeschön. Mitarbeiter.
13: Ich müsste wirklich dringend zurück zur Arbeit.
10: Natürlich, natürlich. Es dauert nur 2 Minuten und danach können Sie selbstverständlich

0: Ist Ihnen nichts Ungewöhnliches aufgefallen?
1: Nein. Na. Außer, dass Herr Faber plötzlich verschwunden war.
0: Ah.
1: Vor 2 Tagen haben sich die beiden ganz schön gestritten.
0: Der Herr Faber und das Opfer?
1: Mhm.
0: Und worum ging es dabei?
1: Keine Ahnung. Er sieht gut aus und denkt, er könnte jeder haben. Vielleicht ging er bei Marie zu weit.
0: Wie war denn Ihr Verhältnis zu Frau Gäbler?
1: Wir waren Konkurrentinnen, mehr nicht.
0: Das kann bei Frauen ja eine ganze Menge heißen, nicht?
1: Ich weiß, wie ich aussehe und auf Männer wirke. Ob ich hier gewinne oder verliere, so wichtig ist mir der Wettbewerb nicht.
0: Jetzt nicht! Also meine Stimme hätten Sie sofort.
1: Dann bräuchte ich nur noch eine und dann hätte ich die Mehrheit. Es sind nur 3, die entscheiden.
0: Ich kenne da jemanden, der ist mit dem Bürgermeister auf Du und Du.
1: Schade, dass Sie nicht in der Jury sitzen. Darf ich jetzt gehen?
0: Entschuldigung. Ollenhauer, Handschellen.
2: Ich schwöre Ihnen, ich habe nichts damit zu tun, wirklich.
3: Ja, und warum sind Sie dann abgehauen?
0: Das klären wir dann auf dem Revier, ja? Wie war Ihre Frage?
1: Keine Ahnung.
4: Herr Dr. Münster, was ist denn mit der armen Frau passiert?
5: Fräulein Clara, ich war genauso überrascht wie Sie, als ich Sie ausgepackt habe.
4: Wie ist denn sowas möglich?
5: Der Täter hat ihr ein Antibiotikum und Acetylsalicylsäure verabreicht.
4: Aber das sind doch handelsübliche Medikamente.
5: Ja, Acetylsalicylsäure finden Sie in jeder normalen Kopfschmerztablette. Aber in der richtigen Mischung sorgen die Medikamente für eine Hautreizung.
4: Sieht aus wie...
5: Und in Ihrem Fall trat der Tod so schnell ein, dass die Veränderung der Haut erst mit dem Zersetzungsprozess der Leiche sichtbar wurden. Das ist ein ganz seltenes Phänomen, aber hochinteressant. Die Kollegen in Magdeburg werden sich in den Hintern beißen, wenn sie davon hören.
4: Bestimmt. Aber sie wurde ermordet.
5: Ich würde sagen, die Todesursache war Pech.
4: Pech?
5: Ja. Die Hautreizung hätte vielleicht 1-2 Tage gedauert, dazu ein bisschen Übelkeiten, dann wäre der ganze Spuk vorbei gewesen. Nur die Frau Gäbler hatte eben das Pech, auf diesen Medikamentencocktail mit einem allergischen Schock zu reagieren.
4: Sind Sie sicher?
5: Also, wenn Sie mich fragen, was jetzt ursächlich für Ihren Tod gesorgt hat, das müssen natürlich die Kollegen in Magdeburg rausfinden.
4: Natürlich. Aber kein vorsätzlicher Mord.
5: Wenn Sie mich fragen, nein.
4: Ja, ich frage Sie.
5: Ja, dann sage ich nein.
4: Gut. Sagen Sie mir, dass ich unter Halluzinationen leide und dass das, was ich hier sehe, nicht wirklich das ist, was ich sehe.
6: Frau Kriminalrätin, die Polizeiband wird neu gegründet und ich spiele da heute vor. Deshalb übe ich.
4: Herr Wolter, Sie wollten doch Karriere machen. Sie wollten zum LKA und was weiß ich noch alles. Wo ist der Mann, der Ehrgeiz hatte, der weiterkommen wollte, der Jiu-Jitsu-Unterricht nahm?
6: Ich nehme noch Unterricht.
4: Sie waren für mich der Strohhalm in diesem Team. Einer, der Magdeburg die Stirn bietet. Der nicht aufgibt. Das Orchester der Titanic. Aber deswegen müssen Sie ja nicht gleich Gitarre spielen. Was ist denn das?
6: Post von Schrader. Grüße aus der Kur.
4: Gibt es denn schon Ergebnisse im Fall der Miss Harzwahl? Der Bürgermeister möchte mich gerne sprechen.
6: Soweit ich weiß, nicht. Der Chef wollte, dass ich die Stellung hier halte.
4: Dafür gibt's auch Sekretärinnen.
6: Ja, Frau Degen hat er mit zum Tatort genommen.
4: Und sie lässt er hier?
6: Ja.
4: Wenn Herr Kleinert durch diese Tür kommt, dann schicken Sie ihn sofort in mein Büro.
6: Geht klar, Frau Kriminal. Müller-Dietz.
7: Hallo? Hört mich jemand?
8: Wo ist der Chef?

0: Warum Pizzen auffüllen?
1: Sei Dank, dieser Türgriff. Die Tür ist zugefallen, ich muss ihn endlich mal reparieren. Sag mal, warum bist du eigentlich schon hier? War irgendwas bei der Generalprobe?
2: Sie wurde abgesagt.
1: Wieso das denn?
2: Marie ist tot. Post von Schrader.
1: Mann, ich kann üben, so viel ich will. Ich krieg's einfach nicht hin. Aber ich musste Sophia erzählen, dass ich Gitarre spielen kann.
3: Herr Wolter, Männer erzählen einem ständig, wie toll sie sind und was sie alles können. Jede Frau, die älter ist als 14, weiß das und kann damit umgehen. Erzählen Sie Sophia einfach die Wahrheit. Das beeindruckt sie mehr, als wenn Sie den Jimi Hendrix für Arme machen. Sie sind nun mal kein Musiker. Sie sind mit Leib und Seele Polizist.
1: Ja, das hat die Frau Kriminalrätin auch gesagt.
3: Ja. Die war hier?
1: Ja, sie hat mich beim Üben erwischt.
3: Nein! Oh, Herr Wolter, so war das nicht abgemacht. Abgemacht war, sie spielen ein Lied und dann wandert die Gitarre wieder in den... Die liegt ja immer noch da. Ich hab das dem Herrn Kleinert garantiert.
1: Tut mir leid.
3: Wissen Sie, in welche Schwierigkeiten der kommt?
4: Kollegen, ich brauche Sie für das Geständnis.
1: Die Frau Müller-Dietz möchte Sie sprechen.
4: Ja, aber erstmal die Verhaftung.
1: Habt ihr den Täter schon gefasst?
5: Ja, ich habe ihn aus seinem Bau gejagt und der Chef hat ihn sich dann geschnappt.
3: Sie haben ja denselben Ausschlag wie Frau Gäbler.
4: Ich?
3: Ja.
4: Stimmt. Hier.
1: Das gibt's doch nicht.
4: So, ich erkläre Ihnen jetzt mal die Spielregeln, Herr Faber. Ja? Sie sagen mir die Wahrheit. Ich lege für Sie ein gutes Wort bei der Staatsanwaltschaft ein. Oder Sie belügen mich, dann sage ich Ihnen die Wahrheit und Sie sitzen 15 Jahre.
1: Aber ich war's nicht.
4: Was habe ich Ihnen gerade erklärt?
1: Also gut, ich war bei ihr in der Umkleide, ja.
4: Um Sie zu töten.
1: Ach Quatsch, nein.
4: Frau Degen, würden Sie bitte mal mitschreiben?
1: Ja, also, wir hatten was miteinander, nicht? Das...
4: Ja, bitte.
1: Ja, also wir hatten das miteinander. Das ist bei jeder Misswahl so. Eine will mit mir ins Bett und die hofft dann, dass sie gewinnt.
0: Und sie opfern sich. Wie edel.
1: Ja, soll ich etwa Nein sagen?
3: Nein. Auf die Idee wäre ich gar nicht gekommen.
4: Frau Degen, es reicht vollkommen, wenn Sie mitschreiben. Ja?
1: Mensch, ich weiß ja auch nicht, warum die Frauen einen Mann so toll finden, der 4000 Folgen lang eine und derselben Frau hinterher dackelt.
4: Also, Frauen finden Sie attraktiv. Ja? Gut, ich frage mich nur, warum Sie mit dem Opfer Streit hatten, wenn doch alles so harmonisch lief. 15 Jahre sind ja doch ganz schön lange Zeit. Also ich an Ihrer Stelle würde schon reden.
1: Sie wollte eine Garantie, dass sie gewinnt, ja? Die konnte ich ihr aber nicht geben. Eben nur meine Stimme.
4: Also laut Autopsiebericht war es gar kein Mord, sondern ein allergischer Schock. Ich decke mir die Sache so. Das Opfer wollte mit Ihnen gar nicht mehr ins Bett. Ohne diese Garantie auf Sieg, wie Sie es nennen. Tja, da wollen Sie eins auswischen und das ging schief.
1: Nein, ich wollte ihr keins auswischen.
4: Wie haben Sie ihr das Antibiotikum und die Acetylsalicylsäure, wie haben Sie ihr denn das verabreicht?
1: Also wenn ich das gewusst hätte, ja, dann hätte ich es ja nicht noch selber geschluckt, oder?
4: Doch, doch. Sie wollten davon ablenken, dass Sie der Täter sind. Letzte Chance.
1: Ich war es nicht. Das schwöre ich beim Leben meiner Mutter.
3: Sie glauben ja wohl nicht wirklich, dass das der Täter ist.
4: Na, sie spielt mit ihm. Er fühlt sich in seiner Eitelkeit verletzt. Er rächt sich tot.
3: Was ist denn mit dem Gerücht, dass die gesamte Jury bestochen wurde? Wenn Marie Gäbler sich noch eine zweite Stimme besorgt hat und die Frau Hummel das wusste, dann war ihr ja klar, dass sie verliert.
4: Was wäre, wenn, wieso, weshalb, warum? Ich halte mich an Fakten vor denen. Wenn der Typ erst mal eine Nacht in Untersuchungshaft sitzt, dann redet er.
3: Wir haben keine Nacht, der Fall muss gelöst werden. Meine Schwester.
4: Ich versuche hier einen Mordfall aufzuklären und Sie denken an den Lockenstab Ihrer Schwester?
3: Ja, Herr Kleiner, das ist Ihre Existenz.
4: Das sind Beweisstücke.
3: Was? Was wollen Sie denn damit beweisen, dass eine schlecht sitzende Frisur ein Verbrechen ist? Sie können sich auch mal wieder...
4: Was?
3: Nichts.
4: Bitte?
3: Haare schneiden. Können Sie sich.
4: Ja, vielen Dank, Frau Degen. Das ist ja mal wieder typisch für Sie. Ja? Frau Hummel findet meine Frisur schick.
3: An mir ist wenigstens alles echt.
4: Ja, bei Frau Hummel ist ja auch alles echt. Sieht man auch sofort. Mit dem ersten Blick. Ich meine, es ist alles so natürlich gewachsen. Wunderbar. Ich habe einen Blick für sowas. So, ich glaube, jetzt muss ich doch mal zur Frau Kriminalrätin hoch. Ja? Sie können sich den Rest des Tages freinehmen, wenn Sie wollen. Kümmern Sie sich doch mal um Ihre Schwester. Ich meine, ein Leben ohne Lockenstab ist für die gute Frau ja scheinbar der blanke Horror.
5: Und, hat Faber gestanden?
0: Noch nicht.
6: Konnten Sie schon mit dem Chef reden wegen der Frau Kriminalrätin? Oh, oh.
7: Gratuliere, Herr Kleinert. Das haben Sie toll hinbekommen. Magdeburg wird den Fall übernehmen.
4: Ja, ich habe...
7: Sie wussten, dass das ein hochsensibler Fall ist und Sie benehmen sich wie der Elefant im Porzellanladen. Unsere Miss Harzwahl ist im ganzen Harz bekannt und der Bürgermeister sitzt in diesem Jahr sogar in der Jury und Sie haben nichts Besseres zu tun, als diesen Herrn Faber zu verhaften. Einem guten Freund von Kriminaloberrat Maywalds Nichte. Mein Gott, wie blöd kann man denn sein?
4: Ich denke, der Bürgermeister sollte mir dankbar sein. Dieser Faber ist ein ganz schlimmer Finger, was naive Nichten betrifft. Und er ist und bleibt nun mal unser Hauptverdächtiger.
7: Können Sie ihm den Mord beweisen?
4: Noch nicht.
7: Hat er gestanden?
4: Noch nicht.
7: Tja, Hauptkommissar Stichling aus Magdeburg ist bereits unterwegs.
4: Ja, dann soll er irgendwie wieder umdrehen.
7: Ja, das liegt nicht mehr in meiner Macht. Der Bürgermeister hat entschieden.
4: Dann geben Sie mir wenigstens Ihre üblichen 24 Stunden.
7: Wenn dieser Kommissar Stichling bei uns im Revier auftaucht, den Fall übernimmt und ihn löst, dann wird das der schwärzeste Tag meiner Karriere, wenn man bei diesem Trümmerhaufen überhaupt noch von Karriere sprechen kann. Was ist mit Ihnen los, Kleinert? Der große Ermittler waren Sie ja noch nie. Mittlerweile spielen Ihre Leute Gitarre und Sie nehmen Ihre Sekretärin mit zum Tatort. Und Schrader schickt Postkarten mit nackten Frauen.
4: Halbnackten.
7: Gehen Sie mir aus den Augen.
3: Ah, da weiß man wieder, warum es heißt, wer schön sein will, muss leiden.
0: Wissen Sie schon, woran Frau Gebler gestorben ist?
3: Oh, naja, da wollte wohl jemand verhindern, dass sie an der Miss Harzwahl teilnimmt und wurde dabei zum Mörder. Es wird ja gemunkelt, dass die Jury von Frau Gäbler bestochen war.
0: Ich glaube nicht, dass Marie genug Geld hatte, um jemanden zu bestechen.
3: Naja, mit Herrn Faber hat sie geschlafen. Vielleicht hat sie Ihnen ja auch einen Gefallen getan.
0: Ich weiß nicht, wovon Sie reden.
3: Naja, alle üben eine Woche lang für den großen Tag. Und dann bei der Generalprobe darf sich Frau Gäbler erstmal in Ruhe die Haare machen lassen. Das hätten Sie doch keine anderen erlaubt. Frau Dannenberg, es geht hier um Mord.
0: Eine Kosmetiklege ist wie ein Beichtstuhl.
3: Ja, da kenne ich mich aus. Meine Schwester ist Friseurin.
0: Ich weiß auch nicht, wie sie es rausgefunden hat. Es ist über 20 Jahre her, aber ich habe nie an der Endausscheidung der Miss Germany-Wahl teilgenommen.
3: Ja, aber jeder hier denkt das doch.
0: Ich bin nicht über die Vorrunde hinausgekommen.
3: Ach. Und Frau Gäbler hat bei der Harzer Zeitung im Archiv gearbeitet. Da muss sie über einen Artikel gestolpert sein. Hat sie ihnen gedroht, das publik zu machen?
0: Was bleibt einem denn, wenn man nichts anderes hatte sein Leben lang als das Aussehen? Das hier? Und die Erinnerung.
3: Sie hat sie also gezwungen, für sie zu stimmen?
0: Ja.
3: Die Harzwahl ist ihr Baby. Sie haben das jahrelang aufgebaut. Und dann kommt jemand und tritt das mit Füßen?
0: Sie denken,

0: Walter, da sind Sie ja.
1: Hallo. Jonas, du kannst Jonas sagen.
0: Okay, Mädels, alle mal herhören. Das ist Jonas, unser neuer Gitarrist, wenn er Lust hat.
1: Hallo.
0: Also, Luise ist am Schlagzeug.
2: Hallo.
1: Hi.
0: Conny am Akkordeon. Petra ist Leadsängerin.

0: Ich kann das nicht.
1: Wir waren alle beim Vorspielen nervös. Das ist kein Problem. Du...
0: Nein. Ich kann gar keine Gitarre spielen. Du hast mich mit einer Gitarre gesehen, aber das war ein Beweisstück. Sophie, ich wollte dich unbedingt wiedersehen. Deswegen habe ich die ganze Zeit geübt, aber ich bin wohl der schlechteste Gitarrist auf der ganzen Welt. Entschuldigung.
2: War das jetzt doof? Oder irgendwie süß?
1: Ich glaube, süß.
3: Ich wollte nur Bescheid sagen, ich hab...
4: Oh, welche Laus ist Ihnen denn über die Leber gelaufen?
5: Eher eine Kakerlake namens Stichling.
4: Also, ich wollte nur Bescheid sagen, ich habe mir den Mageninhalt der Frau Gäbler noch einmal angesehen und herausgefunden, wie sie den Mix aus Antibiotika und Acetylsalicylsäure zu sich genommen hat, nämlich oral, mit einer Flüssigkeit unmittelbar vor dem Tod. Hilft das weiter vielleicht?
6: Wo sind die Fotos vom Tatort?

0: Na, endlich. Kann ich gehen? Ja?
1: Nur weil Sie Dicke mit der Nichte von Kriminaloberrat Maywald sind, lasse ich Sie nicht so schnell vom Haken. Als Sie im Umkleiderraum mit Frau Gäbler zugange waren, haben Sie da irgendwas getrunken?
0: Getrunken?
1: Ja. Ja, Sie waren doch körperlich aktiv. Ja, kommt man mal ins Schwitzen.
0: Ach so, ja, ja, ja. Sie hatte so eine Flasche mit Saft dabei. Davon habe ich getrunken, ja.
1: War es diese hier?
0: Ja.
1: Hat Frau Gäbler auch aus derselben Flasche getrunken?
0: Ja, kann sein. Nachdem ich den Raum verlassen hatte, vielleicht.
1: Wo ist die Flasche her?
0: Aus ihrem Supermarkt.
1: Da, wo Frau Hummel an der Kasse sitzt.
0: Ja, ich denke schon.
1: Danke.
0: Hey! Hey! Was ist mit mir?
2: Clara, schau mal.
3: Hey!
4: Clara, mach sie nicht verrückt und setze noch einen Floh ins Ohr. Am Ende will sie noch bei der nächsten Miss Harz-Wahl mitlaufen.
2: Ja!
4: Es reicht. Silvia macht schon ruhig genug durch. Hast du eigentlich ihre Sachen schon wieder?
5: Noch nicht.
4: Oh Mann. Erst sieht sie diese arme Frau. Und dann wird noch ihre ganze Existenz beschlagnahmt.
5: Wo ist sie denn?
4: In der Küche. Schön, Mäuschen.
5: Toll.
4: Halt dich bitte wieder um, ja?
6: Hast du meine Sachen?
5: Er ist dein Mann, jetzt du.
6: Ja oder ja?
7: Nein, noch nicht.
6: Habt ihr den Fall denn immer noch nicht gelöst?
7: Nein, es gibt im Moment ein kleines Problem.
6: Aha,
7: danke. Eine der jungen Frauen hat zwei schlagende Argumente, wegen der mein Chef jetzt nicht mehr klar denken kann.
6: Ach, die Frau Hummel.
7: Was finden Männer an falschen Brüsten?
6: Du, bei denen ist es eigentlich wie mit dem Essen. Wie es schmeckt, ist egal. Hauptsache, der Teller ist voll. Aber ich habe ja gelesen, also die Frau Hummel, die hat sich dann auch noch die Nase und Botox. Und ich würde mich gar nicht wundern, wenn der Hintern nicht auch noch gelüftet ist.
7: Das geht?
6: Na natürlich, heute kannst du doch alles machen.
7: Jetzt ein paar Brüste, das verstehe ich ja noch so als Otto-Normalverbraucher. Aber mein, das ganze Programm, das kostet doch ein Vermögen.
6: Ja, besonders, wenn es so gut gemacht ist wie bei ihr.
7: Findest du?
6: Na klar, komm.
7: Aber wir bezahlten das. Die arbeitet am Supermarkt an der Kasse.
6: Na und dann auch noch hier in Quedlinburg im Café, bei der Marke.

0: Stadtkirche. Da habe ich sie ein paar Mal gesehen.
1: Ja, aber das reicht doch nicht.
0: Macht sie Schulden.
1: Danke. Also nehmen wir mal an, du betreibst diesen ganzen Aufwand, ja? Das Geld, die Operationen, die Schmerzen. Da willst du auch gewinnen.
0: Wird sie auch, nachdem sie sich ihr Fahrgestell so aufgepimpt hat.
2: Aufgepimpt? Was ist das denn her?
0: Fräulein Lena.
2: Also du pimpst auf, was geht, ja? Mhm. Und erfährst dann, dass die andere die ganze Jury schon in der Tasche hat.
0: Oh. Das würde mich aber extrem böse machen.
1: Böse?
0: Ja. Oh. Clara, wo willst du denn jetzt schon wieder hin? Trink doch mal deinen Tee aus.
2: Später. Kannst du später weiterspielen?
3: Ich spiele nicht herum, sondern ich versuche nur herauszufinden, warum der Wagen auch nach deinem Gebrauch nur nach Lust und Laune anspringt.
2: Ich brauche ihn aber.
3: Ja, dann musst du immer Bus oder Bahn benutzen. Wie wär's denn?
2: Gibt's hier nicht.
3: Ist jetzt auch egal. Der Wagen bleibt jetzt hier. Diesmal setze ich mich durch. Dann geht das auch auf den Grund.
2: Wenn du willst, dass Frau Teschner morgen ihre Dauerwelle bekommt, dann musst du ihn mir schon geben. Der Wagen springt nicht an.
3: Ja, das sage ich doch.

0: Kann ich Sie einen Moment sprechen? Eigentlich habe ich zu tun.
1: Ich habe nur ein paar Fragen.
0: Schickt Sie Hauptkommissar Kleiner?
1: Gewissermaßen.
0: Was wollen Sie denn wissen?
2: Wussten Sie, dass Frau Gäbler mit Herrn Faber schlief?
0: Schwer ist nicht zu sehen. So wie Faber jedes Mal wuschig wurde, wenn Marie in seine Nähe kam.
2: Ach, und Frau Dannenberg lässt ihr alle Freiheiten, die sie wollte, und da werden Sie nicht misstrauisch?
0: Ich weiß nicht, was Sie meinen.

0: Entschuldigung. Degen?
1: Frau Degen? Tut mir leid, aber Sie müssen noch mal ins Büro. Wir machen heute Überstunden.
2: Bollenhauer und Bolte sind schon auf dem Weg.
0: Wieso?
1: Weil wir heute noch eine Verhaftung vornehmen werden. Laura Hummel.
2: Ich bin ja selber erst nicht drauf gekommen,
1: aber es ist auch kein Wunder, wenn man dauernd abgelenkt wird. Ja?
0: Sie hätten ja nicht hinsehen müssen.
1: Eben. Was?
2: Frau Degen, damit meine ich Sie, Bollenhauer und Bolte. Ja? Der eine spielt Gitarre.
1: Der andere denkt nur an seine Mettbrötchen und Sie treiben mich sowieso in den Wahnsinn.
0: Sind Sie denn sicher, dass Sie diesmal richtig liegen?
1: Frau Gäbler hat die für Sie todbringenden Substanzen über einen Fruchtdrink zu sich genommen. Und den gibt es nur hier, im Supermarkt.
2: Und da arbeitet Frau Hummel. So.
1: Das heißt, sie wollte ihre Konkurrentin aus dem Weg räumen.
2: Also, ich werde noch ein paar kleine Dinge abklären mit dem Leiter des Supermarktes, dann müsste ich alles zusammen haben.
1: Und bei Ihnen bitte Tempo, Tempo, ja?
0: Herr Kleiner?
3: Wie kann ich Ihnen helfen?
1: Ja. Hier. Dieser Smoothie, den gibt es nur bei Ihnen, ja?
3: Wir stellen unsere Smoothies selber her, ja. Ohne Konservierungsstoffe oder künstlichen Zucker.
0: Frau Hummel, Zeit für die Wahrheit. Olaf hat mir erzählt, dass es da so ein Gerücht gibt, die Jury wäre bestochen. Ich habe ihm nicht geglaubt. Mir wurde erst klar, dass er recht hatte, als Marie nicht mal mehr zur Generalprobe erscheinen musste.
4: Ja, da war Ihnen klar, dass Sie verlieren.
0: Aber da war sie schon tot.
4: Wer ist Olaf?
0: Olaf ist mein Chef. Und total verknallt in mich. Ich will das gar nicht, aber er tut alles für mich.
4: Dann hat er auch die Operationen bezahlt?
0: Und mir ist so ziemlich alles falsch, bis auf die hier.
4: Die sind echt.
0: Wie Gott sie schuf.
4: Schick.
0: Aber alles andere, da habe ich mit Olafs Hilfe nachgebessert.
4: Aber warum? Sie sind doch bildhübsch.
0: Jetzt. Aber vorher

0: verstehe ich nicht. Olaf hat mir das Geld nur geliehen. Ich bezahle ihm das alles wieder zurück.
1: Ach, von ihrem Gehalt als Kassiererin und dem Job hier?
0: Ich kann doch nichts dafür, dass er so verrückt nach mir ist.
1: Haben Sie ihn mal gefragt, wie er das Problem Marie Gebler lösen wollte?
0: Er wollte mit ihr reden.
1: Ach, und als sie tot war, da haben Sie was gedacht?
0: Nichts.
1: Nichts.
0: Ich hatte Angst. Und ich dachte, naja, vielleicht hat er ja auch gar nichts damit zu tun. Olaf ist kein Mörder. Er könnte niemals jemanden umbringen.
1: Kommen Sie mit.
0: Wohin?
1: Einkaufen.
2: Laura soll etwas mit dem Mord an Marie Gäbler zu tun haben?
3: Davon gehen wir im Moment aus, ja.
2: Lassen Sie uns nach hinten gehen, da können wir in Ruhe miteinander reden.
3: Gut.
2: Die Leute kaufen immer nur perfektes Obst. Wenn ein Apfel auch nur eine Delle hat, dann können wir den nur noch wegwerfen. Mhm. Deswegen kam ich auf die Idee mit den Smoothies.
3: Hat Frau Gäbler öfter bei Ihnen so einen Smoothie gekauft?
2: Frau Gäbler mochte am liebsten Maracuja.
3: Frau Hummel sitzt doch bei Ihnen an der Kasse.
2: Ja, meistens.
3: Und sie wusste auch, was Frau Gäbler am liebsten getrunken hat?
2: Sie meinen, dass Laura das getan hat?
3: Davon gehe ich aus.
2: Da vorne ist unser Aufenthaltsraum. Mhm.

0: Sag schon, wie ist gelaufen?
1: Ich habe mich komplett zum Affen gemacht.
0: Ich meine danach.
1: Davor, danach, die ganze Zeit. Ich und die Frauen. Mhm.
0: Jonas, als ich meinen ersten Naturdarm mit Wurstbret füllen musste, habe ich mich auch schwer getan.
1: Olli.
0: Nee, wirklich. Der Trick ist Übung. Nur nicht aufgeben. Irgendwann flutscht es dann.
2: Meine Herren. Hauptkommissar Stichling kennen Sie ja bereits.
3: Ich übernehme ab jetzt den Fall, damit wir das zu einem raschen Ende bringen. Ich brauche das ZVP, den TOB und den vorläufigen APB.
2: Zeugenvernehmungsprotokoll, Tatortbericht und vorläufiger Autopsiebericht.
1: Ja, das ist schon klar.
4: Na toll.
5: Herr Tappe? Machen Sie die Tür auf! Hallo!
4: Kein Netz. Klar. Beweg dich.

0: Laura, hast du nicht Schicht im Café?
1: Kripo Harz, Clara Degen. Ich suche meinen Chef, Herr Kleinert. Der ist bei Ihnen?
0: Nein, das heißt, er war da.
1: Sein Wagen steht aber noch draußen.
2: Dürfen wir reinkommen?
1: Olaf, bitte. Wo ist Herr Kleinert?
3: Ist das kalt? Wie im Wald. Es ist ja kalt. Wie im Wald.
1: Olaf, was hast du gemacht?
0: Nichts, ich...
1: Marie ist tot! Ich wollte, dass du mir hilfst, aber ich wollte doch nie, dass du sie umbringst.
0: Das wollte ich doch auch nicht. Glaubst du, ich wollte das? Ich dachte, wenn ich ihr dieses Zeug in den Smoothie tue, dann bekommt sie irgendeinen Hautausschlag und kann nicht mehr am Wettbewerb teilnehmen. Mehr wollte ich doch nicht.
1: Nochmal, wo ist Hauptkommissar Kleinert?
3: Oh Mann, ich friere! Ich friere hier. Meine Mama jetzt kennen, da haben wir jetzt Kinder. Aber ich friere wie ein Tier und ich will raus nach Haus. Aber ich sitze ja fest in diesem Kühlhaus. Ich friere wie ein Tier, ich will raus nach Haus. Ich hänge hier fest in diesem Kühlhaus.
1: Soll ich später nochmal wiederkommen?

0: Sie machen das gut. Das könnte ein Standbein für eine zweite Karriere werden.
1: Ich kämpfe hier um mein Leben.
0: Sie und Herr Wolter, das perfekte Team.
1: Noch ein Wort und diese Tür hier ist ganz schnell wieder zu. Und da sind Sie aber dann da drin.

0: Sie sind zu spät, Herr Stichling. Der Mörder ist bereits festgenommen.
1: Wenn Sie eine Verhaftung vornehmen, dann heißt das noch lange nicht, dass das auch der Täter ist.
2: Er hat aber gestanden.
0: So. Finden Sie den Weg nach Hause oder soll Sie einer meiner Leute bis an die Stadtgrenze begleiten?
1: Das werde ich in meinem Abschlussbericht zum MGIH vermerken.
0: Tun Sie das. Stichling. LMAA.
1: Das hat ein Nachspiel.
0: Oh, tut das gut.
2: Ja.
0: Was machen Sie überhaupt hier?
2: Ihnen das Leben retten?
0: Schreiben Sie es auf die Liste. Ich meine, was das angeht, bin ich Ihnen ja weit voraus.
2: Ich war noch nie in Gefahr.
0: Da lache ich ja.
2: Wer Leben rettet, hat ja 4 Wünsche frei.
0: 4?
2: Hm.
0: Ich dachte 3.
2: Nee, ist mir zu wenig.
0: Aha.
2: Ja?
0: Ja, schießen Sie los.
2: Also, erstens, Sie lassen den armen Herrn Wolter in Ruhe. Der hat genug zu kämpfen mit seinem Frauenproblem.
0: Einverstanden. Den knüpft sich Edi Müller-Dietz vor.
2: Zweitens, Sie besorgen Ihrem Freund Robert eine anständige Geschichte für seine Zeitung.
0: Von mir aus.
2: Drittens, meine Schwester bekommt ihre Beweisstücke zurück, und zwar heute noch.
0: Ich wusste, dass das kommt. Hm. Was ist denn Wunsch Nummer 4?
2: Den nehme ich mir auf.

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0: 16 Uhr, hier ist SR Info mit den Nachrichten aus dem Saarland. Guten Tag. Die 6 saarländischen Sparkassen haben das vergangene Geschäftsjahr mit einem Überschuss abgeschlossen, und zwar rund 29 Millionen Euro. Es wurden mehr Privat- und Firmenkredite vergeben. Das hat der Sparkassenverbund Saar auf seiner Jahrespressekonferenz mitgeteilt. Außerdem sei das Wertpapiergeschäft gewachsen.
1: Bei Eigenheim und Geldanlage hat offenbar bei vielen Kunden ein Umdenken stattgefunden. Das geht aus Zahlen der Sparkassen hervor. Demnach stiegen die Wertpapierverkäufe sprunghaft an, um 160% im Vergleich zum Vorjahr. Bei den Baukrediten geraten Bestandsimmobilien immer mehr in den Fokus.

0: Ja, die Wohnimmobilienkredite werden wieder zunehmend nachgefragt. Das ist ja ein gutes Zeichen. Wir sehen, dass es allerdings kaum Neubauten gibt, sondern alles im Bestand investiert wird. Modernisierung, Sanierung, auch beim Kauf sind es eher die Bestandsimmobilien, die nachgefragt werden. Die Baukosten sind enorm gestiegen in den letzten Jahren. Das wird auch ein Grund sein. Manchmal sind es auch Genehmigungsverfahren, die noch hängen.
1: Trotz vieler Unsicherheiten erwartet der Sparkassenverband Saar in diesem Jahr lediglich eine moderate Steigerung bei Preisen und Zinsen. Die sparkasseneigene Deka Bank prognostiziert für dieses Jahr eine Inflationsrate von 2,7%. Die 6 saarländischen Sparkassen haben rund 3.300 Beschäftigte und 170 Geschäftsstellen.
2: Im Saarland haben die Fälle von Tierhortungen in den letzten Jahren zugenommen. Laut einer Antwort der Landesregierung auf eine Anfrage der CDU-Fraktion sind im vergangenen Jahr 9 Fälle festgestellt worden. So viele wie insgesamt von 2015 bis 2019. In den letzten Jahren waren rund 1.500 Tiere betroffen, darunter vor allem Nagetiere, aber auch Hunde, Pferde und ein Esel. Die Tiere leiden meist unter schlechten Haltungsbedingungen wie mangelnder Hygiene. Der frühere Generalsekretär der FDP Saar, Schatzi Markakis, soll Spitzenkandidat der Liberalen bei der Landtagswahl 2027 werden. Das haben Landesvorstand und die Kreisvorsitzenden beschlossen. Eine Mitgliederwahl, die im Juni stattfinden soll, muss den Vorschlag noch bestätigen. Schatzi Markakis war erst Anfang des Jahres wieder in die FDP eingetreten. 2014 hatte er sie verlassen.
1: Die Landesregierung hat eine Zwischenbilanz ihrer Europapolitik gezogen. Als besondere Errungenschaft nannte der Chef der Staatskanzlei Lindemann unter anderem die erweiterte Gültigkeit des Deutschlandtickets für Fahrten nach Luxemburg. Damit kann die Grenze seit Januar 2025 ohne Extra-Ticket überquert werden. Vor 2 Jahren hatte die Landesregierung ein Europaleitbild verabschiedet, das das Saarland als europäische Modellregion stärken soll. Die Zahl antisemitischer Vorfälle im Saarland bleibt auf erhöhtem Niveau. Wie die Meldestelle für Antisemitismus RIAS mitteilte, wurden im vergangenen Jahr 57 Vorfälle dokumentiert. Der Großteil davon wurde im öffentlichen Raum registriert, etwa bei Demos sowie durch Parolen und entwürdigende Sticker. Besonders alarmierend sei, dass 5 Vorfälle aus Schulen gemeldet wurden. Die Meldestelle warnte vor einer wachsenden Normalisierung von Judenfeindlichkeit. Der Brand gestern Abend in Dudweiler ist nicht durch einen technischen Defekt ausgebrochen. Das hat die Polizei mitgeteilt. Die genaue Ursache ist noch nicht bekannt. In den nächsten Tagen soll ein externes Brandgutachten erstellt werden. Es war innerhalb der vergangenen Tage bereits der 4. Brand im selben Haus. Laut Polizei haben 2 Personen leichte Rauchvergiftungen erlitten. Das Haus ist bis auf Weiteres nicht bewohnbar.
2: Die Aufnahmeeinrichtung für Asylbewerber in Kusel steht vor dem Aus. Nach SR-Informationen hat die Bundesanstalt für Immobilienaufgaben in Bonn den Mietvertrag mit dem Land Rheinland-Pfalz nicht verlängert. Betroffen sind 300 Geflüchtete und rund 170 Mitarbeiter. Laut der Einrichtung können die Flüchtlinge auf andere Standorte in Rheinland-Pfalz verteilt werden. Wir sind beim Wetter, die Aussichten. In der Nacht regnerisch, Tiefstwerte 11 bis 8 Grad. Morgen oft freundlich, mit Sonne, ab Mittag Schauer und auch Gewitter bei 13 bis 17 Grad. Die weiteren Aussichten: am Donnerstag dichte Wolken, aber nur vereinzelt Regen. Am Freitag ein Mix aus Sonne und Wolken, Höchstwerte 16 bis 20 Grad. Am Samstag und Sonntag Sonne, Quellwolken und vereinzelt Schauer und Gewitter bei maximal 24 Grad. Das war SR Info mit den Nachrichten aus dem Saarland. Mehr davon gibt's in etwa einer Stunde um 17 Uhr. Bis gleich.

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0: Eine herrliche Aromenvielfalt haben wir heute im Studio. Hallo liebe Zuschauerinnen, liebe Zuschauer, herzlich willkommen zu Kaffee oder Tee, wie immer live aus Baden-Baden. Ja, und diesen ganzen Kräutergarten, will ich schon mal sagen, können auch Sie zu Hause haben, entweder im Garten oder auf dem Balkon. Das geht, alles was Sie dafür brauchen, ist Birgit Wonneberger, unsere Gärtnermeisterin und auch Spezialistin für Kräuter. Wir werden heute von dir sehr viel erfahren. Allen voran, dass man Kräuter ja auch so kategorisiert in verschiedene Aromen. Du hast uns hier so kleine Bündel gemacht.
1: Genau, wir haben sie einfach mal zusammengestellt. Zum Beispiel hier die sauren, die Sauerampfersorten. Oder hier haben wir einfach das würzige Petersilie-Schnittlauch. Jeder kennt es. Man kann unheimlich viel damit machen, nicht nur für die Soße oder für die Kartoffeln. Wir haben die minzigen Aromen. Das kennen sicher auch die meisten, von fruchtig bis herb oder bis mentholhaltig. Wir haben dort unten zum Beispiel jetzt hier die Wermut-Salbei-Gruppe mit den bitteren Kräutern auch. Herb astringierend, zusammenziehend oder hier einfach die Basilikums, da gibt es ja von fruchtig bis zu herb oder einfach allgemein finde ich überwiegend diese orientalischen Aromen, Zimt, Nelke, Kardamom, die dort am häufigsten zu finden sind, in den anderen Gewürzen weniger. Und wenn man mal hier zum Beispiel beim Sauren anfängt, ich gebe dir da mal was zu probieren, da merkt man schon, wie verschieden einfach diese Gruppe sein kann. Es ist nicht einfach nur sauer, sondern fangen wir mit dem mildesten an. Sehr bekannt der Blutampfer, auch in so Salatmischungen oder einfach Schönheitsmischungen nenne ich die. Sieht ja total schön aus. Wie sauer ist er denn?
0: Also geht absolut, ne? Man kann das gut essen, finde ich. Aber ich mag das auch.
1: Okay, ich finde ihn sehr, sehr mild.
0: Es zieht einem noch nichts zusammen, finde ich, im Mund. Man kann noch gut beißen. Wird es schlimmer?
1: Ja. Wird ein bisschen schlimmer.
0: Steigert das jetzt.
1: Mal,
0: oh ja, oh ja, ja.
1: Das ist jetzt schon,
0: das ist schon mal eine Spur. Das würde mir schon reichen. Geht es noch saurer?
1: Ja, versuch noch mal, ob du das magst, verträgst. Das ist jetzt der Schildampfer.
0: Dieses hier?
1: Der kommt in den Bergen recht häufig vor, auch an so Schutthängen. Der kann dann mit den Wurzeln immer wieder weiter wachsen.
0: Zitrone. Okay. Das ist einfach wie eine Zitrone reinbeißen.
1: Genau. Ja, das ist das, wenn jemand dieses Zitronige zum Beispiel im Salat mag, ist er wirklich genial und ganz toll.
0: Oh, ich glaube, in der richtigen Dosis ist das bestimmt herrlich im Salat. Ja.
1: Ja, also ich
0: und auch unkompliziert jetzt auch in der Küche selbstständig groß zu ziehen oder also auf dem Küchenbalkon oder braucht man doch schon einen Garten?
1: Nee, kann man noch, finde ich, gut im Kübel machen, super gut. Man kann es auch im Garten machen, man kann es auch in der Mauer machen. Gerade der Schildampfer wandert sehr gerne. Der Blutampfer und auch der normale, ich sag mal Wiesenampfer, die stehen einfach nur horstig da, sind halt auch im Garten eigentlich ganz nett. Ich würde sagen, unproblematisch, kein Problem. Haben wir hier diese ganz üblichen Würzkräuter, Schnittlauch oder auch Petersilie. Und da ist dieses Süßliche, finde ich, ist gegeben. Wenn du mal eine Blüte probieren magst, Fatma, da finde ich, merkt man es am meisten, oder so eine Knospe, wie süß die sein können. Und wenn man es dann länger ziehen lässt, merkt man, wie scharf und wie würzig das einfach wird. Und das kann man überall einsetzen. Also nicht nur Schnittlauchröllchen im Quark oder in der Kartoffel, zu der Kartoffel mit Butter zum Beispiel.
0: Aber das ist schon arg zwiebelig schon.
1: Ja, ich finde es auch total lecker. Ja, eben nicht nur auf dem Butterbrot, sondern auch in der Soße. Ich mag das gerne, Tomatensoße mit am Schluss Schnittlauch oder Petersilie drauf. Und ich finde einfach eben, bitte viel probieren, viel Kombinationen probieren, wo man es normalerweise nicht erwartet.
0: Du hast jetzt so zwei ganz typische Kombinationen. Kann man die auch in einem Kübel schön zusammenbringen? Oder passen vielleicht Schnittlauch und Petersilie gar nicht in einen Topf?
1: Die würde ich jetzt ruhig mal zusammenpflanzen, weil die mögen beide eben dieses Feuchtere. Die mögen beide auch, können auch mal im Halbschatten stehen, vertragen auch Sonne. Aber ich würde sie jetzt nicht unbedingt mit einem Salbei, wo wir bei der herben Gruppe sind, wenn du auch mal dir ein Blatt abmachen magst, da merkt man dann richtig.
0: Beim Salbei jetzt?
1: Ja, genau. Merkt man einfach eine andere Würznote. Die mögen es eher trocken. Und da würde ich jetzt eben das nicht mit so eher mehr Feuchtigkeit liebenden Kräutern zusammenpflanzen, sondern die würde ich für sich pflanzen. Ein Kraut, was du unbedingt noch probieren solltest, der Wermut. Ich denke, jeder kennt den Namen, war auch früher Hüter des Verstandes genannt.
0: Nein, sofort her damit. Ich habe später noch viele Gäste bei mir in der Sendung. Soll ich jedem so ein kleines Sträußchen vielleicht mitnehmen? Hüter des Verstandes, das bietet sich doch für jeden an heutzutage. Ja, also, man könnte den Verstand verlieren.
1: Falls jemand gerade ein bisschen Halt braucht, dann darf er ein Blatt essen. Kein Kraut für die Dauer, für den Dauergebrauch.
0: Erinnert mich das? Wermut kenne ich wahrscheinlich. Kenne ich wahrscheinlich schon, ja.
1: Wie ist es vom Bitteren her?
0: Also geht absolut.
1: Geht,
0: ist nicht so bitter.
1: Gut.
0: Aber ich bin hart im Nehmen.
1: Noch ein bisschen erwärmen oder auch mal als Tee machen. Da kommt dieses Bittere oft richtig, richtig stark raus. Dieses

0: Kraut eher in Maßen verwenden. Also es reichen auch wirklich schon kleine Fiederblättchen. Man kann sie auch wirklich in Salat reintun. Ich mag das gerne, wenn man es nicht mag, wenn man bitter auch nicht so mag, weglassen. Ansonsten überall da verwenden, wo man das Bittere mag. Mhm. Der Wermut, wenn er jung ist, hat noch so einen Bananengeschmack dabei. Ich weiß nicht, ob du das jetzt gemerkt hast.
1: Nee.
0: Auch wieder gucken, mag man es nicht. Aber ruhig einfach mal probieren, das ist eher unübliches Würzkraut. Das würde ich jetzt nicht unbedingt im Kübel halten, wo es geschützt steht, sondern entweder wo es draußen sein kann, dass es eine offene, frei zirkulierende Luft hat, oder einfach in den Garten an eine trockene Stelle setzen. Der kann recht groß werden, der ist jetzt mini klein, aber der kann dann auch durchaus so einen Meter erreichen.
1: Verstehe, okay. Du hattest noch einen besonderen Tipp, weil viele von uns ja auch Petersilie haben im Garten, dass man die Petersilie auch ruhig mal vom Standort her auch mal wechseln soll. Was hat es denn damit auf sich?
0: Die Petersilie, die hat einige Krankheiten. Gerade wenn man die selber anzieht, merkt man das, dass dann die Sämlinge immer wieder mal umfallen, weil ein Pilz reinkommt zum Beispiel. Und wenn ich das immer am gleichen Platz mache, dass ich sie anziehe oder auch auspflanze, dann sind vielleicht schon diese Krankheiten da, diese Pilze. Und das heißt, ich wechsle einfach den Standort. Zum Aussehen nehme ich frische, gute Blumenerde. Zum Auspflanzen, wenn ich merke, ich habe einen problematischen Standort, nehme ich auch einfach noch mal ein bisschen Erde, die ich mir besorge, eine Qualitätserde dazu. Wenn ich ihn eintopfe, schaue ich, dass ich die Erde jetzt nicht an die Stängel bringe, sondern dass ich ihn einfach ein bisschen oben, wenn sie schon so schön gewachsen ist, dass ich sie oben lasse. Und dann sollte das eigentlich nicht schief gehen. Also ist ein bisschen, viele Leute haben Probleme bei der Anzucht oder bei der Weiterkultur, dass sie nicht so schön wachsen will. Standort wechseln kann da ein.
1: Aber auch bei der Ernte, oder? Also man kann doch auch falsch ernten und eine Pflanze im Prinzip vorzeitig vielleicht kaputt machen?
0: Kann man schon. Es ist halt einfach von oben nach unten, ganz klar. Und ansonsten, wenn ich die äußeren Stängel jetzt gerade bei der Petersilie wegschneide, dann kann sie von innen, vom Herz raus, wieder so richtig schön nachwachsen. Und das hält sie natürlich eigentlich ewig grün. Wenn sie dann noch nahrhafte Erde hat, genug Feuchtigkeit hat, ohne in der Nässe zu stehen, dann kann ich sie das ganze Jahr über bis zum Herbst, bis zum Frost beernten.
1: Okay. Und kann man so grundsätzlich sagen, diese Gruppe kann man mit der Gruppe zusammensetzen? Du machst ja jetzt ja auch gerade das Würzige mit dem Sauren zusammen, ne? Oder?
0: Ja, genau. Also,
1: das würde gehen.
0: Das würde gehen, in dem Fall nicht, weil sie die entsprechenden Aromen haben, sondern weil sie die gleichen Standortbedingungen haben. Das heißt, nicht zu trocken, können sogar im Halbschatten ganz gut stehen. Die mögen das Gedeihen dann trotzdem ganz gut. Und eben nicht so trocken wie jetzt zum Beispiel Salbei, der verträgt das auch, wenn ich ihn einfach nicht so viel gieße.
1: Abschließend noch die Frage, welche Kräuter noch so extra Pflege brauchen, wie Substrate oder eben Dünger? Oder braucht es das alles gar nicht?
0: Also grundsätzlich, ich schaue halt, dass ich keine bappige Erde habe, sonst baue ich eine Drainage. Und
1: du hast Blumenerde gesagt gerade,
0: ja,
1: ne?
0: Ja. Und in dem Fall, wenn ich merke, die Blumenerde ist sehr fest, wenn ich die in der Hand habe oder wenn ich sie ein bisschen feucht habe, dass sie dann einfach schon so glänzig ist, dann mache ich einfach zum Beispiel Blähton mit dazu. Super ist es, wenn ich auf dem Balkon arbeite, dass ich zum Beispiel ein Wasserreservoir habe unten. Da muss ich einfach nicht so viel mit dem Gießen kontrollieren und sie auch nicht so viel von oben gießen. Das mögen viele Kräuter nicht so gerne. Oder auch die Petersilie steht nicht gerne in einer hohen Luftfeuchte. Dann kriegt sie so Rostflecken. Das kennt bestimmt auch der ein oder andere.
1: Sagt unsere Kräuterexpertin aus dem Hegau, die Birgit Wonneberger. Vielen herzlichen Dank. Und ich stelle dir und auch Ihnen, liebe Zuschauerinnen und Zuschauer, jetzt 25 Frauen vor. Kräuterdamen, will ich sagen. Die leben unweit von hier im Schwanau-Ottenheim. Das ist direkt am Rhein an der französischen Grenze. Die haben sich zusammengetan und haben eine Manufaktur für Kräutertees gegründet. Und viele haben gesagt, das wird nichts. Und es ist doch was draus geworden.
2: Die Kräutermanufaktur in Schwanau-Ottenheim im Ortenaukreis. 25 Frauen haben sich zusammengeschlossen, um Teekräuter anzubauen und hier zu verarbeiten.
3: Die Ausgangsidee war, einen Tee zu machen, der ausschließlich mit Kräutern aus Baden-Württemberg zusammengesetzt ist. Und mit dem Hintergrund, dass hier die Frauen sind, die das Wissen haben um die Kräuter und auch die Absicht, Kräuter anzubauen.
2: Hier in einem ehemaligen Kuhstall wird der Tee abgewogen und gemischt. Was den Produzentinnen wichtig ist, sie verwenden immer die ganzen Blätter. Das ist bei Teebeuteln aus dem Supermarkt anders.
3: Also der Teebeutel, der ist ja schon maschinell geerntet, klein gehäckselt. Und wenn man davon ausgeht, dass 45% aller Wirk- und Aromastoffe in einem Jahr austreten an den Bruchstellen der Blätter, dann kann man sich ja überlegen, dass nach 2 Jahren nichts mehr

0: in dem Tee drin ist.
1: Aus Tulsi, Salbei, Spitzwegerich und einigen weiteren Zutaten entsteht ein Erkältungstee. 12 unterschiedliche Mischungen stellen sie in der Manufaktur her.
2: Es duftet von minzig über zitronig, Bergamott-Aroma gibt es auch. Manchmal habe ich das Gefühl, wenn ich herausgehe, ich bin, wie soll ich das sagen, high. Also es macht was, die Kräuter machen was mit ein.
1: Ihren Tee verkaufen sie direkt in ihrer Manufaktur, in Hofläden und im Internet. Eines der Ziele ihres Vereins ist es, Frauen in ländlichen Regionen ein Einkommen zu verschaffen. Aber es geht um viel mehr als das.
3: Also in Euro wird man nicht reich, aber alles andere. Und das zählt eigentlich mindestens genauso, wenn nicht noch mehr. Also eben diese schöne Arbeit machen zu dürfen.
2: Dort am Anfang gab es so viele Stimmen, oje, oje. Und die Frauen, oje, und dieser Haufen. Die werden irgendwann mal streiten und sowas. Aber wir haben es geschafft. Wir sind an unseren Aufgaben gewachsen. An unseren Problemen sind wir gewachsen. Und wir sind echt stolz drauf, was wir da aufgebaut haben.
4: Sind wir auf jeden Fall Fan von. Was haben Sie am Wochenende gemacht? Waren Sie schon schwimmen? Die Badesaison ist ja quasi eröffnet. Um mich herum nur Menschen, die schon im Wasser waren. Ein bisschen kalt war es, aber es hat sich gelohnt. Vielleicht standen Sie auch schon auf dem Stand-up-Paddle. Das ist ja echt ein Trendsport geworden, der sich auch seit einiger Zeit hält. Mittlerweile so beliebt, dass man sogar diese Stand-up-Paddle-Boards im Discounter kaufen kann. Also haben wir gedacht, es gibt ja nichts, was wir hier nicht ausprobieren bei Kaffee oder Tee. Holen wir uns doch einfach mal einen Experten ins Studio. Das ist der Yannick Veit vom Kanu Club Oppenheim, der Ihnen und uns in einem kleinen Kompaktkurs mal zeigt, wie man sich auf diesen Gerätschaften bewegt. Ich würde mich nicht trauen, das sage ich gleich vorneweg, Yannick.
5: Ach, das ist ganz einfach, wenn man es erstmal steht.
4: Okay, dann fangen wir doch mal so wirklich bei Adam Riese an. So, was braucht man für den Anfang? Gut. Wie gehen wir vor?
5: Ganz grundlegend habe ich mal zwei Boards mitgebracht. Ein etwas längeres, das gerade für Flüsse besonders gut geeignet ist. Ein etwas breiteres, wie man es auch häufig im Discounter findet, die für den Anfang gerade etwas stabiler sind.
4: Okay, also ich habe das mal schon mir mal angeguckt, ne? Habe das mal in die Hand auch genommen. Es wirkt super stabil. Ja. Aber auf dem Wasser, könnte ich mir vorstellen, wird es ja trotzdem wackelig. Wenn ihr so eine Einweisung macht in euren Kursen, macht man diese Einweisung an Land oder direkt im Wasser?
5: Wir fangen tatsächlich immer auf dem Land an, dass man erstmal sich mit dem Material vertraut machen kann, dass man erstmal die Schwimmweste richtig anlegt. Da habe ich auch eine mitgebracht, auch für dich.
4: Also das heißt, wenn wir vom Stand-Up-Paddleboard sprechen, sprechen wir auch immer von der Ausrüstung und dazu gehört die Schwimmweste auf jeden Fall dazu.
5: Definitiv, denn egal wie gut man schwimmen kann, man weiß nie, was kommt. Gerade bei unvorhergesehenen Situationen fällt man rein und gerade dann ist man über eine Schwimmweste sehr dankbar. Ich habe jetzt hier eine dabei, die würde man vor sich einfach schließen wie eine Jacke und dann die Gurte enger ziehen. Es gibt spezielle Schwimmwesten für Kinder, wie diese hier. Die ist tatsächlich von meiner dreijährigen Tochter.
4: Die steht auch schon auf dem Stand-up-Board.
5: Die steht auch schon auf dem Stand-up-Board, mit mir noch hinten dran. Aber wir fahren gemeinsam. Und ich habe nochmal spezielle Schlaufen, die um die Beine gehen, dass die Kinder auf keinen Fall rausrutschen können.
4: Weil du das Alter deiner Tochter erwähnst, 3 Jahre alt. Heute hat mich ein Kollege angesprochen, hat gemeint, oh, okay, Stand-Up-Paddle für die Kaffee- oder Tee-Zuschauer. Stellen die sich denn? Also sind die nicht vielleicht ein bisschen zu alt für das Stand-Up-Paddle-Thema? Wie sind denn da eure Erfahrungen im Club?
5: Man kann im Knien anfangen, auf jeden Fall. Aber unser ältester Teilnehmer, der tatsächlich ganz selbstständig gepaddelt ist, in einem Kurs teilgenommen hat und es da zum ersten Mal gelernt hat, war weit über 70.
4: Okay. Und man muss sich nicht direkt hinstellen. Genau. Das willst du uns sagen, man kann auch auf den Knien erstmal anfangen.
5: Das würde ich auch gleich zeigen.
4: Ja, okay.
5: Ganz kurz noch, es gibt die Paddel sind noch ganz wichtig. Da gibt es auch Unterschiede. Das wäre jetzt eins, das eher mit einem Discounter-Paddel vergleichbar wäre. Das wäre dann doch eher ein leichtes, fortgeschrittenes Paddel. Und hier ist wichtig, und das ist auch das, was man am häufigsten sieht, dass Leute das falsch rumhalten. Intuitiv halten es die Leute wie einen Löffel mit der Biegung nach hinten.
4: Ja, so, dass man das Wasser so wegschippen kann.
5: Genau, das Problem ist, da würde man das Wasser auf das Board schaufeln und sich sehr schnell reinschmeißen.
4: Okay.
5: Das ist tatsächlich genau andersrum.
4: Andersrum.
5: Mit der Biegung nach vorne und hier sogar mit so einer kleinen Wölbung, die zeigt dann nach hinten. Oben ist der Griff. da legt man die Hand oben drauf. Und es ist ungefähr Körpergröße plus 20 cm. Mhm. Oder eben, dass man mit einem leicht geknickten Ellbogen da gemütlich stehen kann.
4: Mhm. Okay. Gibt es einen Unterschied zwischen Discounter-Paddel und teureren?
5: Also Discounter-Paddel sind absolut in Ordnung, um anzufangen. Gerade bei längeren Turmen werden aber irgendwann die Arme lang, weil die sind aus Aluminium häufig und dadurch schwerer. Das hier ist jetzt ein Paddel aus Carbon und dadurch deutlich leichter.
4: Ja, Carbon ist natürlich viel leichter, aber auch viel teurer, muss man auch mal dazu sagen. Ne? Okay, die Größe, darüber haben wir gesprochen. Worüber habe ich mir notiert extra? Diese Leine ist auch noch sehr wichtig.
5: Genau.
4: Tu das auch mal wieder zurück?
5: Ja, wir legen es nochmal kurz hin. Die Leine haben wir jetzt schon mal ans Board festgemacht. Und das ist etwas ganz, ganz Wichtiges. Ich zeige sie euch hier am Board. Bei den meisten Discounterboards sind Leinen dabei, die aber um den Knöchel gemacht werden.
4: Sieht man ja auch ganz oft.
5: Genau, und das kommt aus dem Bereich am Meer. Da ist es kein Problem. Aber gerade bei Flüssen, wo Strömungen herrscht, wo auch mal Bäume drin sind oder auf dem Rhein zum Beispiel Bojen oder auf der Elbe Seilfähren, können die ganz schnell sehr gefährlich werden. Da gab es auch schon ganz schlimme Unfälle.
4: Was ist die Gefahr dann, die konkrete?
5: Da war das Thema, die Person hatte es am Fuß fest. Ist vor einer Seilfähre reingefallen. Das Board ist über das Seil. Die Person war unter dem Seil, unter Wasser. Mm. Und man kommt gegen die Strömung nicht an, an den Knöchel.
4: Okay.
5: Aber auch dafür gibt es eine Lösung. Und zwar, das ist eine sogenannte Leash, also das ist die Leine. Mhm. Und die wird um die Hüfte oder um den Bauch befestigt. Ich würde es mal kurz vormachen. Mhm. Ja, gibt auch eine längere. Und was aber wichtig ist, die haben hier eine Panikauslöse. Das heißt, ich ziehe hier dran und bin vom Board getrennt.
4: Ah, das ist natürlich sehr gut,
5: Genau, aber gerade auf Gewässern, großen Gewässern wie beim Bodensee, ist es ganz wichtig, mit seinem Board verbunden zu sein. Mhm. Denn wenn man reinfällt, ist das eine riesige Rettungsinsel, die man immer bei sich hat. So viel zum Material.
4: Ja.
5: Und
4: Diese Finnen haben wir noch.
5: Das stimmt.
4: Was hat es denn damit auf sich? Was muss ich da wissen? Hier. Ja,
5: die musste ich jetzt abmachen, weil wir die Boards hingelegt haben. Ja. Die sind unten an den Boards dran und sorgen dafür, dass das Board geradeaus fährt. Wir helfen uns, dass das Board den Kurs hält. Und da ist es wichtig, vor jeder Fahrt die Schraube zu kontrollieren. Die fallen nämlich ganz gerne mal raus.
4: Mhm. Okay, das muss ich kontrollieren. Paddel, das muss eingestellt werden.
5: Genau.
4: Die Technik muss man können.
5: Genau.
4: Und das war's, oder wie?
5: Tatsächlich war's das.
4: Aber was muss ich denn? Gibt es da nicht so eine Verhaltensregel noch auf dem Board, wie ich mich da hinstelle? Also wenn ich zum Beispiel knie, wie sieht denn das aus?
5: Das würde ich jetzt kurz mal vormachen.
4: Ja.
5: Man fängt immer im Knien an, damit man eben nicht aus dem Stehen fällt, auf Stein oder auf den Steg. Man legt beide Hände aufs Board und der erste Schritt ist möglichst bis über die Mitte, sodass man dann hier ganz gemütlich kniet. Und so kann man auch schon anfangen zu paddeln. Fühlt man sich dann etwas sicherer, kann man aufstehen, schaut dabei in die Ferne, spannt den Bauch, die Bauchmuskeln an und dadurch steht man stabil. Ungefähr schulterbreit und den Griff zwischen den Füßen. Wir greifen das Paddel oben drauf, gehen relativ weit vorne rein. Und ihr seht an meiner Körperhaltung, ich habe nicht das Paddel so und stehe gerade, sondern ich biege mich mit dem Paddel mit, damit es ganz senkrecht zum Wasser steht. Sonst fängt man nämlich an, nur noch im Kreis zu fahren.
4: Sehr gut zu wissen. Okay.
5: Von da zieht man das Paddel bis zu seinen Füßen. Und alles, was man hinten dran macht, ist Kraftverschwendung.
4: Okay, das ist die ganze Bewegung im Prinzip, die man drauf haben sollte. Aber die muss man auch mal lernen. Und deshalb empfiehlt ihr auch immer, so einen Kurs zu machen. Bis hierhin, lieber Yannick Veit, vielen herzlichen Dank. Wir werden in der zweiten Stunde uns noch mal diesem Thema mit der Ausrüstung mal widmen. Und zwar schauen wir uns an, ob man auch gebrauchte Boards kaufen kann. Bis hierhin. Danke dir sehr. Ja, Wassersport kann man natürlich auch wunderbar wo machen? Natürlich am Bodensee. Und da geht's jetzt hin.
0: Genau so habe ich mir das vorgestellt. Bisschen auf dem Stand-up-Paddle, entspannen und

0: genießen.
1: Ist das Brot aus dem See?
0: Okay.
1: Es erfordert tiefe Bauchmuskulatur und immer schön den Mundwinkel hoch. Dann geht's leichter.
0: Was macht eigentlich Yoga mit mir auf dem Wasser?
1: Ich sag mal so, die Tiefmuskulatur wird gestärkt, gefördert. Und gleichzeitig dieses sanfte Schaukeln der Wellen, das auf dem See, das allein wirkt sich schon tiefenentspannend aus. Das erinnert oft unser Unterbewusstsein so an die Zeit im Bauch der Mama, wo wir uns so ganz geborgen und sicher gefühlt haben. Und an dieses Gefühl der Geborgenheit, der Sicherheit, können wir hier wieder hineingleiten, so ganz einfach.
2: Nach oben schauen und hoch. Streck die Arme rück. Ein kurz nach unten schauen und hoch. Wir richten uns auf zum Stehen. Atme ein. Streck dich lang.
1: Ich liebe den See und der hat einfach so eine besondere Ausstrahlung, so eine Ruhe, so eine Weite, so eine Freiheit, die sich automatisch dann auch auf mich und ich glaube auch auf die Teilnehmerinnen überträgt.
0: Wo es ganz schön schwankt, gell?
1: Gerade jetzt kommen Wellen, weil gerade ein Boot vorbeigefahren ist. Wir gehen mal nach unten.
0: Aber weißt du, das ist doch für den Körper dann auch super, weil man die ganze Zeit was tut, oder?
1: Ja, ja? Du bist sehr stabil.
0: Also wir sind ja heute relativ wenig für dich, ne? Du hast es schon geschafft, diesen See hier richtig voll mit Yoga-Teilnehmern zu bekommen, ne?
1: Ja, beim Weltrekord, das war definitiv ein Riesen-Highlight. Der letzte Weltrekord im Sub-Yoga, der war in Amerika mit 298 TeilnehmerInnen und wir waren 305. Also es war super knapp.
3: Und wir verkünden eine Zahl am Bodensee von 305 Teilnehmenden.
1: Ich wollte damit auch gleichzeitig was Gutes tun und so hat die nachhaltige Firma Follow Food 10 Euro pro Teilnehmerin an das Ocean Cleanup Project gespendet und die sammeln den Müll aus den Meeren. Also ich wollte auch so ein bisschen so eine kleine Aufweckaktion machen, Spaß und gleichzeitig einfach was Gutes tun für unsere schöne Erde. Ausatmen, drehen nach links, schau nach unten, schau nach unten.
0: Du veranstaltest ja auch regelmäßig ein Yoga-Festival hier am See, ne?
1: Genau, ein großes Yoga-Musik-Festival, eins im Winter und eins im Sommer. Und das im Sommer, das findet hier draußen unter den großen, schönen, alten Bäumen statt, direkt auf der Wiese, direkt am See. Es gibt mehrmals am Tag Yoga-Sub-Stunden, Konzerte, Tanzworkshops, Meditationen, eine tolle Yoga-Community, leckeres Essen, Massageangebote. Also einfach so ein schönes Wochenende fürs Herz und für die Seele.
2: Ausatmen, drehst du dich nach links, öffnest die Arme zu den Seiten, einatmen, komm zurück zur Mitte, streck dich weit zu den Händen. Ausatmen, nach rechts drehen, schau nach links.
4: Von der Wasseroberfläche geht's jetzt nach unten, in die Tiefen des Bodensees. Hier hat sich in den letzten Jahren nämlich einiges verändert. Neue und fremde Lebewesen gefährden den Zustand des Gewässers. Unterstützt von der Wasserschutzpolizei und mit Hilfe einer Unterwasserkamera geht man diesen Veränderungen auf den Grund.
5: Da sieht man, das ist das Rohr, ne?
0: Ha, ich wollte mir schon immer mal den Bodensee von ganz unten angucken. Wie tief sind wir?
5: Wir sind bei 35 Meter Wassertiefe.
0: Und wir sind hier auf dem Forschungsschiff Kormoran. Und was machen wir da jetzt ganz genau?
5: Und inspizieren die Wasserentnahmeleitung und gucken, wie dicht ist der Bewuchs mit den Quaggermuscheln auf dieser Wasserentnahmeleitung, auf dem Bauwerk? Diese Untergründe nimmt die Muschel sehr gerne, heftet sich fest und lebt da und filtriert vor sich.
0: Wie groß jetzt ungefähr? Also das kann ich jetzt irgendwie nicht einschätzen. Ist die in Wirklichkeit so?
5: Ja, so fingerlang wird sie dann nicht. Also sie sind dann so 2 bis 3 Zentimeter lang. Also nicht so ganz groß.
0: Aber viele.
5: Aber viele und viele, viele übereinander. Man sieht die ursprüngliche Struktur kaum noch, weil wirklich die eine Muschel auf der anderen sitzt und dicke Päckchen macht und sich da des Lebens erfreut.
0: Spannend, so ein Blick da an den Bodenseegrund. Was haben Sie denn überhaupt schon alles so mal entdeckt hier bei Ihren Forschungsfahrten?
5: Also wir können auch mal einen Wrack identifizieren oder dahin
0: tauchen. Haben Sie auch schon gesehen?
5: Haben wir auch natürlich. Mhm. Aber unser Hauptziel ist natürlich nicht diese menschengemachten Strukturen, sondern Prozesse am Seeboden. Was passiert dort, dass wir damit Proben nehmen können, dass wir damit auch in großer Wassertiefe gucken können, wie viele Organismen leben denn da.

0: Also diese Kamerafahrten ist eine Aufgabe des Kormorans, aber er hat ja noch ganz andere Dinge zu erfüllen. Und zwar im Auftrag des Instituts für Seeforschung der Landesanstalt für Umwelt. Ihr sitzt ja in Langenargen.
1: In Baden-Württemberg.
0: In Baden-Württemberg, genau, am Bodensee. Aber was sind das noch für Aufgaben?
1: Wir machen zum einen natürlich ganz wichtig eine langjährige Beobachtung, die Entnahme von Wasserproben, von Planktonproben, Algenarten, wie verändert sich das über die Jahre. Wir beobachten jetzt schon, dass der See wärmer geworden ist, als es vor 30, 40 Jahren gewesen ist. Wir sehen auch, dass in 250 Meter Wassertiefe beispielsweise auch der Klimawandel angekommen ist.
0: Haben Sie Wünsche für die Zukunft, für diesen See, der so wunderbar ist?
1: Es gibt wahnsinnig viel Wasser im See. Trotzdem muss man sich so langsam auch daran gewöhnen, dass nicht Wasser unendlich vorhanden ist. Wir werden kein Wasserproblem haben hier am Bodensee. Aber man muss sich doch sehr überlegen, wie möchte ich denn die Wasservorräte nutzen? Man muss nicht permanent sein Auto waschen.
0: Allein dieses Bewusstsein, dass das einfach was ganz Kostbares ist.
1: Das ist ein ganz toller
0: See, auf dem wir uns gerade befinden, oder?
1: Und wo ganz viele Leute draus trinken. Wasser ist das wichtigste Nahrungsmittel, was wir haben.
0: Also der See ist ein ganz kostbares Gut, auf das man sehr, sehr aufpassen sollte. Wie sieht's aus mit Segeln?
1: Zwiegespalten. Segeln ist eine ganz tolle Art der Fortbewegung, leise, emissionsarm. Aber Segelboote brauchen natürlich viel Platz in Häfen, an den Ufern. Sie sind beschichtet mit giftigen Stoffen zum Teil. Und das kann natürlich doch wieder ein Problem sein.
0: Da könnte ich fast sagen, früher war alles besser. Zumindest was die Boote angeht. Die Segelboote, da waren die aus Holz und die sahen

0: Ein wahnsinnig schönes Schiff, das ihr da habt. Die Froja oder auch ein Achter. Woher kommt der Name?
1: Froja kommt eigentlich aus dem Norwegischen. Aha. Und ist die Göttin der
2: Liebe.
0: Oh, das hat schon ganz viel Atmosphäre. Wie würdest du das beschreiben, Freddy?
1: Ah, es ist einfach schön, elegant. Es ist, macht sehr viel Spaß, sehr viel Freude. Es ist halt auch ein ganz anderes Segeln. Also ich glaube, man kann es aber nicht beschreiben. Es ist einfach ein faszinierendes Erlebnis eigentlich auf so einem Schiff.
0: Aber wenn ihr jetzt zu Meisterschaften fahrt und nach Norwegen geht oder irgendwas, das heißt, wie kommen denn diese Schiffe überhaupt nach Norwegen? Wie bringt ihr die dahin?
1: Das Ganze kommt halt wirklich zusammengepackt auf einen LKW, wird da hochtransportiert. Crew fährt nach, baut Schiff wieder auf, man segelt gut eine Woche lang, Schiff wird wieder zusammengepackt, man fährt wieder nach Hause. Das ist ein Riesenaufwand, muss man schon sagen. Aber das ist eigentlich so, auch bei der Achterszene, eigentlich so das Highlight, die Weltmeisterschaft.
0: Oh, guck mal.
3: Ja, das ist schön.
0: Wind. Aber sag mal, Achter für einen Laien. Erklär mir das ja. Ganz einfach.
4: 1907 in etwa haben die großen Konstrukteure überlegt, wie man irgendwas machen kann, dass man gegeneinander antreten kann beim Segeln. Und dann haben sie überlegt, wir könnten doch eine Formel entwickeln. Wenn man also die Länge des Schiffs und auch unten das Kettenmaß und die Fläche des Segels zusammenrechnet, in diese Formel gibt, dann kommt am Schluss 8 heraus. Und alle Boote, die in diese Formel passen, dürfen dann als Achter segeln. Darum gibt es für uns 2 Master. Es gibt kleinere Schiffe, größere Schiffe, aber die passen alle in diese Formel.
5: Ein Glück, dass solch schöne und einmalige Boote gebaut wurden.
6: In der Tat, absolute Hingucker. Wermut für einen klaren Verstand, hat ja unsere Gärtnermeisterin gerade gesagt. Und ich finde, wer in der Küche steht, der braucht einen klaren Verstand. Erst recht, wenn er viel zu tun hat.
7: Reißen wir mal ein Blatt ab und machen ein bisschen ins Wasser. Vielleicht verdünnt das, sonst geht schneller. Dann haben wir beide noch was davon.
6: So, Martin Gerlein ist da, unser Koch aus der Pfalz.
7: Riecht aber wirklich extremst, ne?
6: Ja, total.

0: Sehr gut.
1: So.
0: Und gucken Sie mal, was der Mann vorhat. Eine Pizza. Keine gewöhnliche Pizza, das ist eine Radieschenpizza. Dann gibt es ein Radieschenpesto und in der zweiten Stunde gibt es noch ein Radieschensalat.
1: Also du merkst schon, in der Fülle gesund.
0: Ja.
1: Du wirst heute Abend, wirst du da runterspringen, wirst turnen, wirst gar nicht wissen,
0: ich bin wirklich auch froh darüber, weil bislang war doch Radieschen nur so für ein bisschen Salat und einen Snack. Und jetzt lernen wir mal was hier.
1: Genau. So, für die Pesto habe ich auch schon mal die Mandeln geröstet. Die machen wir jetzt drauf, damit die wieder ein bisschen abkühlen können. Mhm. Und da machen wir jetzt auch gleich die Spargel rein. Die müssen wir so ein kleines bisschen vorgaren, damit die eben dann später auch schön weich werden, weil die Pizza ja nicht so eine extrem lange Garzeit hat, dass die jetzt hat, wie soll ich sagen, die könnten auch schon ein bisschen Biss vertragen, aber im Prinzip ist es so, dass es so eine angenehme, so ein angenehmes Mundgefühl vermitteln. Machen ein bisschen Öl in die Pfanne. So. Und du hast ja gesehen, ich habe das vorhin auf dem Blech gemacht. Ich habe mich jetzt aber spontan dazu entschieden, die einfach mal in der Pfanne zu probieren, die Pizza.
0: Die Pizza?
1: Ja, und wenn es halt nichts gibt, wenn es nichts wird, dann kriegen wir nichts zu essen. Ne?
0: Aber wir haben doch schon was. Genau. Ja, genau. Aber wir haben doch. So. Gut, okay.
1: Ein bisschen Salz dazu. Und jetzt lassen wir das einfach ganz langsam so vor sich hin dünsten. Kommt noch ein bisschen rote Zwiebel dazu. Die braucht aber bloß ganz kurz. Und dann haben wir hier den wichtigsten Teil. Das ist unser Hefeteig. Ist primär ein ganz, ganz simpler Hefeteig. Die Dinge auch einfach in die Küchenmaschine rein, verarbeiten lassen, fix und fertig. Aber was ganz, ganz wichtig ist, ist während des Gehvorgangs auf alle Fälle so ein feuchtes Tuch drauf. Du siehst jetzt, der ist oben ein bisschen blass und ist auch ganz weich. Wenn ich das nicht mache, kriegt der oben so eine getrocknete Schicht. Und diese getrocknete Schicht, die ziehe ich dann im Teig immer wieder mit mir her. Das bröselt, das wird nichts, ich habe trockene Stellen drin. Und das kann ich eben vermeiden mit so einem feuchten Tuch. Wenn ich das einfach drüber lege, nicht nass, sondern einfach so wirklich so ein bisschen ausgeringelt. Und dann habe ich so eine schöne, glatte Struktur und kann den wunderbar ausarbeiten. So, jetzt muss ich mal gucken. Ja, Pfanne, müssen wir ein bisschen mehr Energie machen. So, ein bisschen Mehl auf die Arbeitsfläche. Und jetzt ist das nicht so ein Teig, wie man das vom Italiener kennt, der jetzt da so mit drei Bewegungen das ausrollt.
0: Ja.
1: Sondern es ist eher so, ich sage immer, solche Pizzas, die gab es bei uns früher beim Kindergeburtstag. Weißt du, so, da hat Mutti so eine Blechpizza gemacht.
0: Ja.
1: Mit so einer ganz stark strukturierten Pizzastruktur. Ja. Also eher so, wo es ein bisschen
0: aber
1: am Brot
0: ist. Die leckerste Pizza, bitte.
1: Sehr, sehr lecker. Ja. Man darf es eben nur nicht vergleichen mit das, was man unter Umständen beim Italiener erwartet. Sondern es

0: Ich kann ihn auch einen Tag vorbereiten und in der Schüssel im Kühlschrank liegen lassen. Funktioniert auch wunderbar, das ist kein Problem. Und jetzt müssen wir mal gucken mit meiner Pfanne. Ich habe jetzt hier mal eine andere Pfanne, da mache ich einen Tropfen Öl rein. Und jetzt nehmen wir einfach mal die und probieren das, ob das hinhaut. Legen uns
1: das
0: den
1: traust
0: Teig
1: du dich jetzt in der Live-Sendung?
0: Ja, das traue ich mich jetzt.
1: Okay.
0: Wenn die abstürzt, dann musst du sie essen und wir essen die schönen Stücke.
1: Aber wie wird die denn von oben? Also
0: die kriegt ja dann vom Backofen eben die obere Hitze. Ich glaube, bei der Pfanne ist es den Vorteil, dass ich da ein bisschen auf den Herd gehen kann und von unten schon ein bisschen Temperatur anschiebe. Mhm. Wir werden sehen.
1: Ja, ja. So. Ich bin experimentierfreudig.
0: Dann haben wir hier den Aufstrich. Wir machen für die Grundlage eine Mischung aus Tomatenmark und Frischkäse, also auch nicht wie beim Italiener, nur Tomate, sehr flüssig. Mhm. Und du siehst jetzt hier im Frischkäse hast du noch verhältnismäßig viel Wasseranteil. Ja. Das ist ja oft so, wo wir in der Packung haben. Den nehme ich immer dafür her. Hat sehr viel Salz, sehr viel Geschmack, sehr viel Aromatik. Und das benutze ich dafür, weil der Frischkäse ist ja verhältnismäßig stabil. Und da kann es immer sein, dass ich noch ein bisschen Feuchtigkeit zugeben muss, damit ich überhaupt eine glatte Masse kriege. Das kommt eben darauf an, welche Art von Frischkäse ich gekauft habe. Mhm. Das funktioniert jetzt sehr gut. Das hat so eine Aufstrichstruktur. Und so machen wir das dann eben auch auf die Pizza drauf. Da kommt noch ein bisschen Oregano rein, ein bisschen Salz, ein bisschen Pfeffer. Das verrühren wir noch mal kurz. So. Dann ein paar Zwiebeln noch zu unserem Spargel dazu.
1: Klassischerweise.

0: soll schiefgehen? Wenn ich mal Hunger habe und ich krieg nichts zu essen, dann ist was schiefgelaufen.
1: Nein, das wird klappen.
0: Aber ich hab ja hier hinten auch.
1: So, ein bisschen Mozzarella und dann geht das so in den Ofen. Und dann machen wir einfach
0: jetzt
1: nur noch...
0: Jetzt was, in den Ofen oder jetzt auf die Herdplatte?
1: In den Ofen. Ich gebe dem jetzt ganz kurz auf dem Herd ein kleines bisschen Feuer.
0: Aha.
1: Aber ich lasse es da nicht garen, sondern ich mache es dann schon
0: jetzt.
1: Einfach nur so ein bisschen Temperatur von unten, weil das ja sehr, sehr häufig das Problem ist beim Ofen, dass ich von unten nicht genug Temperatur habe. Mhm. Und so kann ich da so ein bisschen nachhelfen. Ganz kurz, auf höchster Stufe.
0: Liegt das jetzt an diesem Wermut, den ich dir in dein Wasser getan habe, dass du... Wermut für den klaren Verstand.
1: Jetzt, wo
0: und
1: du Schwurz
0: hat eine Idee gehabt. Ich mache das. Wir haben es so nicht abgesprochen, aber ich mache die Pizza einfach auf den Herd.
1: In der Pfanne. Ich würde dich jetzt bitten, einfach kurz vor jedem Service, wenn ich zu Hause anfange zu kochen, kommst du mal vorbei und gibst mir so ein Trink.
0: Ja.
1: Kannst du auch in Flaschen abfüllen, dann stelle ich es mir
0: genau.
1: zu Hause.
0: Genau, so ein Schlückle hier.
1: Genau.
0: Wermut,
1: und jetzt brauchen wir im Prinzip nur noch unsere Pesto. Mhm. Dann nehmen wir ein Glas. Stellen wir mal rüber, die brauchen wir auch noch. Da kommen die Mandeln rein. Ganz normal, wie wenn ich eine Basilikumpesto mache. Den Knoblauch dazu. Das Öl dazu.
0: Reichlich Öl. Man klassisch Olivenöl. Ne?
1: Klassisch Olivenöl. Da kommt noch ein kleines bisschen Würzsoße dazu, damit wir so einen schönen
0: Was
1: runden
0: das Soja?
1: Geschmack kriegen. Das ist... Ich kann es wahrscheinlich nicht richtig aussprechen. Worcester oder wie heißt denn? Worcester Sauce.
0: Genau. Ja, okay.
1: Den Parmesan dazu. Mhm. Und das kann man jetzt eben auch mit dem Zauberstab mixen. Mhm. Ich würde aber die Blätter nicht dazu machen. Ich habe hier die,
0: Welche Blätter?
1: Die Blätter vom Radieschen, weil wir machen ja die Radieschenpesto. Ich schneide die immer mit der Hand.
0: Ah, klar, natürlich.
1: Ja, dann die Farbe einfach schöner.
0: Ja, das ist sowas, also, denke ich mir da, bei dir. Ja, dann fang doch schon mal an zu schneiden. Das ist ja so einiges. Ja, klarer Verstand ist da. Du, aber man könnte doch den Verstand verlieren, wenn man gerade tanken möchte, oder?
1: Ja, da können wir
0: eine super Überleitung jetzt. Ja, ja.
1: Normalerweise müsste man immer so einen Bonbon dazu kriegen, wenn man mal bezahlen war, dass man den Verstand wieder kriegt.
0: Hast du heute getankt?
1: Ich habe getankt schon zweimal heute, ja. Einmal 2,15, einmal 2,4.
0: Ja.
1: Halbe Stunde Unterschied, verstehe ich auch nicht.
0: Mhm. Ja, und da ist der Tankrabatt noch drin. Ne? Das ist nämlich unser Thema heute bei Kaffee oder Tee. Da würden wir gerne Ihre Meinung dazu wissen. Den Tankrabatt, den gibt es ja seit dem 1. Mai. Und unser Verkehrsminister, der Herr Schnieder, hat ja gesagt, er schließt nicht aus, dass er den Tankrabatt noch verlängern wird. Eigentlich war der ja für 2 Monate angedacht. Und es geht ja darum, unsere Geldbörsen so mal ein bisschen zu entlasten. Jetzt haben sich Experten zu Wort gemeldet und die sagen, das ist überhaupt keine gute Idee, weil der Tankrabatt belastet ja die Bundeshaushaltskasse, den Bundeshaushalt. 1,6 Milliarden Euro nämlich teuer ist das, wenn wir den Tankrabatt genießen. Und die Experten sagen, besser wäre ein Tempolimit, weil ist ja bekannt, wer langsam fährt, der verbraucht weniger Sprit. Da hat Herr Schnieder aber schon gesagt, ach, Tempolimit mit mir nicht. Ich bin ja nicht die Nanny von den Menschen in Deutschland. Das weiß man schon, dass man weniger Sprit verbraucht, wenn man auch langsamer fährt. Also der hält eher am Tankrabatt fest. Und wir fragen Sie, was meinen Sie denn? Was ist denn für Sie und Ihr Geldbörse, für Ihr Portemonnaie nützlicher? Der Tankrabatt oder tatsächlich ein Tempolimit? Da würde uns Ihre Meinung sehr interessieren. Sie können uns eine Mail schreiben an studio@kfw-oder-t.de oder Sie rufen uns an und nach den Nachrichten können wir miteinander quatschen. Und jetzt essen wir was Süßes miteinander. Was macht man im Frühling, wenn es warm wird? Genau, da suchen wir die Eisdiele auf. Da gibt es die klassischen Sorten, die mögen wir. Und dann gibt es ja immer diese

Speziellen Eissorten für die, die experimentierfreudig sind. Wir waren in Worms in einer klassischen italienischen Eisdiele und haben mal geguckt, was für Eissorten es dort gibt.

0: oder ohne, garniert mit einer braun gebrannten Mokka-Bohne.
1: Perfekt.
2: Das ist der Auftakt für den Sommer.
1: Auf jeden Fall gehört ein Eis in den Frühling.
3: Auf jeden Fall, am liebsten täglich.
4: Das ist ein kleiner Urlaub.
1: Ja, das schmeckt super.
5: Für das erste coole Frühlingsgefühl hat Eiskonditor Pietro Vanini 53 Eissorten im Angebot. Und die werden täglich frisch zubereitet. Ab 6 Uhr morgens laufen die Eismaschinen quasi heiß. Das neue Eis der Saison 2026, Joghurt Bergamotte.
6: Das ist diese berühmte Zitrone aus Kalabrien. Den haben wir für uns extra machen lassen und vorbereiten nach meiner eigenen Rezeptur.
5: Die Eissorten kreiert er über den Winter in seiner italienischen Heimat in den Dolomiten. In Worms ist er der Frühlingsbote.
6: Am Brennerpass wie Alterus, wir packen sehr viel Sonne in den Kofferraum und dann bringen wir hierher. Wenn der Vanini kommt nach Deutschland, kommt der Frühling an.
5: Während der Saison sind 12-Stunden-Tage für ihn keine Seltenheit. Stress bekommt er nur, wenn das Wetter nicht mitspielt.
6: Wir stressen nur, wenn es regnet. Die Eiskonditoren sind stressen nur, wenn es regnet. Schlechtes Wetter ist und keine Arbeit da ist. Aber wir haben keine Angst vor Arbeit. Wir leben diesen Job.
5: Richtig in Frühlingsstimmung kommt Pietro Vanini bei gutem Wetter. Und das einfach während der Arbeit.
6: Die Leute haben ja 500 Leute von der Eisdecke. Das ist meine erste springt von Liebe. Ich bin überbegeistert. Natürlich dann die Kasse muss stimmen, weil sie wissen, es gibt auch viele Kosten.
5: Seit über 30 Jahren hat er die Eisdiele in Worms. Mit den ersten warmen Tagen zieht es seine Stammkundschaft wie magisch zu ihm. Darunter auch einige Vierbeiner.
6: Wir haben einen speziellen Hund hier in Worms, das ist ein Boxer. Ne? Egal wo er ist in die Stadt, er kann rechts, links, Nord, Süd, West, Ost sein. Der trifft uns immer. So der findet einen Weg, jeden Tag bis zu uns zu kommen, weil er will sein, wo Kugel Vanille heißt.
5: Über mehr Eis und viele warme Frühlingstage freuen sich die Eismacher, genauso wie viele Leckermäulchen.
7: Jetzt die Gretchenfrage, lieber Martin Gerlein. Eis oder Pizza?
8: Eis.
7: Eis. Magst du gerne, ja?
8: Eis. Oder Eis.
7: Oder immer, Eis. Immer und ich ja immer Pizza. Ich freue mich
8: immer,
7: über meine Radieschenpizza. Du marinierst jetzt die Radieschenscheiben
8: genau.
7: Für unsere Pizza. Die ist im Ofen.
8: Ich habe ein kleines bisschen, einfach nur ein bisschen Zitronensaft dran gemacht. Das reicht schon. Hier haben wir unsere Pesto, die machen wir auch drauf.
7: Da haben wir ein Radieschenpesto. Und da hat Martin gesagt, dass er die Radieschenblätter nicht püriert mit dem Zauberstab, sondern er hat sie fein geschnitten. Das ist der Unterschied zu einem Basilikumpesto.
8: Genau. So, und jetzt haben wir unsere Pizza noch ein bisschen warm gemacht. Mhm. Dann machen wir jetzt die Radieschen schön noch drauf und die sind jetzt eben schön knackig. Da könnte ich jetzt auch noch mal ein bisschen Radieschen von der Pesto direkt mit drauf machen oder Radieschenblätter mit drauf machen. Okay. Auch ein anderes Gewürz könnte man da eben noch mit drauf machen. Das verfeinert das alles, gerade was ihr vorhin eben auch besprochen habt, die frischen Elemente.
7: Das Grundrezept finden Sie auf jeden Fall auf unserer Homepage und dann können Sie ja gucken, wie Sie Freestyle Ihre Radieschenpizzen zu Hause gestalten wollen. Einfach auf unsere Homepage gehen, da gibt es viele, viele Rezepte. Janik, komm du auch zu uns, weil jetzt wird es gleich gefuttert. Hier ist unsere Homepage, genau. Und dann einfach mal reingucken und sich durchklicken.
8: So.
7: So, ja, bei uns bei Kaffee oder Tee, ich hatte ein erstes Mal bei uns hier. Hier wird immer gefuttert. Hier gibt es immer was Leckeres. Die Gäste profitieren mehr davon als ich, weil, das weißt du noch gar nicht, ich werde gleich zum Quiz rübergehen, weil wir spielen hier auch noch ein ganz wunderbares Quiz. Schon mal gesehen?
8: Ja.
7: Ja, es ist sehr aufregend. Ich sehe auch schon, wer im Apparat ist.
8: Vorsicht bei
7: der Berufswahl. Geben Sie mir noch eine Sekunde Zeit. Ich will zumindest einmal mal probiert haben hier.
8: So.
7: Habe ich die Zeit?
8: Ich geb dir schon mal ein
7: Brötchen hier. So, ich darf als Erste reinbeißen, das finde ich gut. Radieschen haben wir heute gelernt, Janik, falls du nicht zugehört haben solltest. Nicht

0: Knochen, die sind sehr hitzeempfindlich. Ja, aber auf der heißen Pizza geht's. Stimmt? Gut
1: ja,
0: zugehört?
1: Ja,
0: weil Wermut. Klarer Verstand. Noch nie Radieschenpizza gegessen. Nee. Mit dem Martin macht man hier echt was mit, muss ich echt sagen. Sehr lecker.
1: Ist lecker, ne?
0: Also Rezept habe ich Ihnen gegeben. Unbedingt nachkochen. Herr Gerlein, wir sehen uns in der zweiten Stunde und wir uns auch, ne? Weil wir haben ja Stand-Up-Paddle heute als Thema. Da wollen wir Sie mal überzeugen, sich auch mal auf so ein Brett zu stellen. Unser Experte sagt, gar nicht so schwer. Dagegen aber unser Quiz. Frau Kattler aus Ruppertsberg. Was macht der Puls?
2: Oh, der ist ganz schön hoch.
0: Oh, jetzt gucken wir mal, wie es gleich weitergeht mit dem Puls. Ich begrüße noch den Herrn Wagner, der ist unser Kandidat B aus Saarbrücken.
3: Hallo. Ja, hallo, schönen guten Tag.
0: Ja, aber Sie haben da keine Angst, oder? Das merke ich.
3: Nein.
0: Ja, mit Schwung gehen Sie da rein, Frau Kattler, dem zeigen wir es.
2: Gut.
0: Los geht's, suchen Sie sich eine Frage aus.
2: Ich nehme die 1 als erstes.
0: Die 1 drehen wir um, die könnte Ihnen bringen 13 Euro. Und die Frage lautet, Manschettenknöpfe trägt man am Hemd, an der Hose, am Hut?
2: Am Hemd.
0: Na, das fing doch ganz gut an. 13 Euro gibt's dafür. Herr Wagner, Ihre erste Frage, bitte.
3: Die Nummer 6, bitte.
0: Gerne. Die 6 könnte Ihnen 31 Euro bringen. Wie heißt der offizielle Spielball der kommenden Fußball-Weltmeisterschaft 2026? Duo hier, Trion da oder Quarte dort?
3: Ich schiebe mal auf B.
0: Trionda, ja, so sieht er aus. Richtige Antwort. Da haben Sie 31 Euro auf dem Konto und wir sind wieder bei der Frau Kattler.
2: Und ich nehme jetzt die 8.
0: Gerne. Hinter der 8 verbergen sich 12 Euro. Was sollte man vor dem Benutzen stimmen? Das Besteck, den Fernseher, die Gitarre.
2: Am besten die Gitarre.
0: Am besten. Ist das so? Richtig. Und wir sind wieder beim Herrn Wagner.
3: Die Nummer 5, bitte.
0: Gerne. Ein großer Betrag, 60 Euro. Wie viele US-Präsidenten bekamen bisher den Friedensnobelpreis? Einer, zwei oder vier?
3: Da muss ich raten. Mhm. Ich tippe mal auf 2.
0: Auf 2 sagen Sie, an Obama und Carter erinnert man sich sehr gut. Dann gab es noch den Wilson und den Roosevelt, es waren 4.
3: Ja, ja.
0: Frau Kattler.
2: Ich nehme die 9.
0: Mhm. Okay, die 9. Ein Pfiffikus ist ein Weihnachtsgebäck, eine schlaue Person, eine Fahrradpumpe.
2: Ein Pfiffikus ist eine schlaue Person.
0: Ja, das sind Sie auch. Nur die kleinen Beträge haben Sie bisher mitgenommen.
2: Ja, leider.
0: Mal sehen, ob da noch ein großer kommt oder ob der Herr Wagner dieses Glück hat. Was nehmen wir?
3: Nummer 12, bitte.
0: Die 12. So. Wer darf der deutschen Gewerkschaft UFO angehören? Science-Fiction-Schriftsteller, Tellerwäscher oder Flugbegleiter?
3: Flugbegleiter, die Nummer C, bitte.
0: Unabhängige Flugbegleiterorganisation UFO, richtige Antwort. Frau Kattler.
2: Die 2, bitte.
0: Gerne. Ach, 15 Euro, die kleinen Beträge sind's. Welcher besondere Belag kam heute auf Martin Gerleins Frühlingspizza? Radieschen und Radieschenpesto, Rucola und Kirschtomaten,
2: ja.
0: Zucchini oder Kräuterfrischkäse? Ah, genau.
2: Ja.
0: Sehr lecker, unbedingt nachbacken. Und wir sind wieder beim Herrn Wagner.
3: Das muss ich. Die Nummer 3, bitte, ist die noch da?
0: Die 3 ist da, die haben wir. Oh ja, den Joker nehmen Sie auch noch mit. Ne? Jetzt haben Sie aber
3: einen
0: ordentlichen Vorsprung. Frau Kattler, alles ist noch möglich bei diesem Spiel. Was machen wir?
2: Ich glaube nicht mehr dran. Ich nehme die 10 jetzt.
0: Wir gucken mal. Aha, 59 Euro. Mhm. Was betätigt man mit einem Schwengel? Den Blinker, die Wasserpumpe, das Kanu?
2: Die Wasserpumpe.
3: Nein.
0: Das ist dieser Hebel. Jetzt gucken wir mal. Na, was haben Sie eben gesagt, Frau Kattler? Ich glaub's ja nicht. Ja, augenblicklich führen Sie. Jetzt gucken wir, was der Herr Wagner macht. Ja, oh, Herr Wagner, was machen wir?
3: Ich nehme die Nummer 4.
0: Herr Wagner, 30 Euro könnten drin sein für die Frage. Wer eröffnet den Eurovision Song Contest in Wien? Nana Mouskouri, Vicky Leandros oder Céline Dion?
3: Nummer 10, bitte.
0: L'amour est bleu singt aber die Vicky Leandros.

0: Ross. Mhm. Frau Kattler.
1: Haben wir die 11 noch?
0: Ja, die 11.
1: Dann nehmen wir sie.
0: Dann nehmen wir sie.
1: Ja.
0: Gut, also 61 Euro. Für die Frage, der Ausdruck Beistrich ist ein Synonym für den Trennstrich, das Komma, den Gedankenstrich.
1: Beistrich ist der Trennstrich. Ich sag jetzt mal A.
0: Es ist das Komma.
1: Ui, ui, ui.
0: Also ich hatte Deutsch LK, ich habe es noch nie so gehört.
1: Ja,
0: das ist eine schwere Frage.
1: Als Trennstrich.
0: Ja. Jetzt machen wir mal noch die 7 für den Herrn Wagner. Herr Wagner, 28 Euro könnten Sie noch mitnehmen. Wer Loupe de Mer zubereitet, serviert eine Rinderbouillon, einen Früchtekuchen oder einen Wolfsbarsch? Ein Loupe de Mer.
2: Dann tippe ich auf C.
0: Haben Sie es gewusst oder haben Sie getippt?
2: Ja, ich habe es. Sagen wir mal, mit 60%iger Sicherheit gewusst.
0: Ja, super. Ja, dann sind Sie jetzt eindeutig der Gewinner. Ja, ging ja auch so geradeaus durch bei Ihnen. Und dann kam es kurz ins Stocken. Das war die Chance für Frau Kattler. Und dann haben Sie aber doch noch mal überholt, Herr Wagner.
1: Ich gratuliere dem Herrn Wagner.
2: 37 Euro. Danke für die Gratulation.
0: Frau Kattler, Sie haben auch so toll gespielt. Es waren die kleinen Beträge am Anfang und dann hat es am Ende nicht mehr gereicht.
1: Am Anfang habe ich gedacht, Kleinvieh macht auch Mist.
0: Ja,
1: ne? Aber ging nicht. Ne?
0: War trotzdem eine schöne Erinnerung und das Tässchen kriegen Sie von uns auch. Ne?
1: Dankeschön.
0: Alles klar, gut. Ja, und dann nochmal für Sie der Aufruf. Was denken Sie darüber, was Ihrem Geldbeutel am besten guttun würde? Der Tankrabatt, den es ja seit dem 1. Mai gibt? Oder sagen Sie, Tempolimit wäre schon auch gut, dann würden wir nämlich alle mal das Tempo drosseln und dadurch auch weniger Sprit verbrauchen. Der Gordon Schmieder, unser Verkehrsminister, sagt ja, den Tankrabatt, das könnte ich mir vorstellen, dass ich den noch mal tatsächlich verlängere. Und seine Kritiker, andere Experten sagen, nee, ein Tempolimit wäre ja viel sinnvoller, weil wer langsam fährt, der verbraucht auch weniger Sprit. Und wir fragen uns ja, wie Sie das empfinden. Was ist denn für Sie die beste Lösung? Tankrabatt? Am besten noch ohne Ende, ne, bis die Situation so ist, wie sie ist. Oder doch lieber das Tempo drosseln. Ihre Meinung gerne nach den Nachrichten. Bis gleich. Wir machen weiter. Dann machen wir einfach weiter. Wir haben noch eine Minute zu den Nachrichten. Das ist toll. Wer hat denn an der Uhr gedreht eigentlich? Martin, warst du das? Ich habe zu wenig Wermut mit Wasser getrunken.
3: Ich habe noch mal eine Vernunft behalten, aber das gibt uns noch mal einen Moment Zeit, um auf die Pizza zu gucken. Guck mal.
0: Aber weißt du, wem ich jetzt so richtige Angst eingejagt habe? Allen Kolleginnen und Kollegen in den Nachrichtenredaktionen. Die haben nämlich alle auf die Uhr geguckt und gedacht, no.
3: Die sitzen noch da und essen ihr Eis und denken, was jetzt schon?
0: Liebe Kolleginnen, liebe Zuschauerinnen und Zuschauer, 20 Sekunden haben sie noch ein bisschen Nachrichten. Und wir nutzen die Zeit, um mal uns diese Pfannenpizza anzugucken.
3: Jetzt,
0: was sagt der Koch?
3: So schlecht ist es doch gar nicht geworden. Also die braucht jetzt noch einen kleinen Moment, das sehen wir. Aber wir gucken auf alle Fälle mal in der zweiten Stunde nochmal
0: danach. Ich glaube ja, nach den Nachrichten, die jetzt ja gleich losgehen, ist unsere Pizza garantiert auch völlig durch. Bis gleich.
4: SR-Info aus Saarbrücken, guten Tag. Die 6 saarländischen Sparkassen haben das vergangene Geschäftsjahr mit einem Überschuss abgeschlossen, und zwar rund 29 Millionen Euro. Es wurden mehr Privat- und Firmenkredite vergeben. Das hat der Sparkassenverband Saar auf seiner Jahrespressekonferenz mitgeteilt. Außerdem sei das Wertpapiergeschäft gewachsen.
5: Bei Eigenheim und Geldanlage hat offenbar bei vielen Kunden ein Umdenken stattgefunden. Das geht aus Zahlen der Sparkassen hervor. Demnach stiegen die Wertpapierverkäufe sprunghaft an, um 160% im Vergleich zum Vorjahr. Bei den Baukrediten geraten Bestandsimmobilien immer mehr in den Fokus.
6: Ja, die Wohnimmobilienkredite werden wieder zunehmend nachgefragt. Das ist ja ein gutes Zeichen. Wir sehen, dass es allerdings kaum Neubauten gibt, sondern alles im Bestand investiert wird. Modernisierung, Sanierung, auch beim Kauf sind es eher die Bestandsimmobilien, die nachgefragt werden. Die Baukosten sind enorm gestiegen in den letzten Jahren. Das wird auch ein Grund sein. Manchmal sind es auch Genehmigungsverfahren, die noch hängen.
5: Trotz vieler Unsicherheiten erwartet der Sparkassenverband Saar in diesem Jahr lediglich eine moderate Steigerung bei Preisen und Zinsen. Die Sparkassen

0: eigene Dekabank prognostiziert für dieses Jahr eine Inflationsrate von 2,7%. Die 6 saarländischen Sparkassen haben rund 3.300 Beschäftigte und 170 Geschäftsstellen.
1: Außerdem will die Sparkasse Saarbrücken ihr Hauptgebäude am Neumarkt durch einen Neubau ersetzen. Dazu hat ein Architektenwettbewerb begonnen. Wie der Projektmanager der Peco Group dem SR sagte, wird der Komplex aus 3 Bestandsgebäuden aus Nachhaltigkeitsgründen selektiv zurückgebaut. Dabei werde vorher untersucht, was in welcher Form wiederverwendet werden kann. Die neue Zentrale der Sparkasse Saarbrücken soll 2031 fertiggestellt sein. Die Bundespolizei hat am Sonntag bei Grenzkontrollen im Saarland 2 Menschen festgenommen. In einem Reisebus befand sich nach Polizeiangaben ein 32-Jähriger, der eine Geldstrafe von 1.200 Euro wegen Diebstahls nicht zahlen konnte und dafür 15 Tage in Haft muss. Eine 64-Jährige, die wegen Trunkenheit im Verkehr 1.050 Euro zahlen sollte, konnte ebenfalls nicht zahlen und muss nun 35 Tage ins Gefängnis.
0: Die Landesregierung hat eine Zwischenbilanz ihrer Europapolitik gezogen. Als besondere Errungenschaft nannte der Chef der Staatskanzlei Lindemann unter anderem die erweiterte Gültigkeit des Deutschlandtickets für Fahrten nach Luxemburg. Damit kann die Grenze seit Januar 2025 ohne Extraticket überquert werden. Vor 2 Jahren hatte die Landesregierung ein Europaleitbild verabschiedet, das das Saarland als europäische Modellregion stärken soll. Die Zahl antisemitischer Vorfälle im Saarland bleibt auf erhöhtem Niveau. Wie die Meldestelle für Antisemitismus RIAS mitteilte, wurden im vergangenen Jahr 57 Vorfälle dokumentiert. Der Großteil davon wurde im öffentlichen Raum registriert, etwa bei Demos sowie durch Parolen und entwürdigende Sticker. Besonders alarmierend sei, dass 5 Vorfälle aus Schulen gemeldet wurden. Die Meldestelle warnte vor einer wachsenden Normalisierung von Judenfeindlichkeit. Der Brand gestern Abend in Dudweiler ist nicht durch einen technischen Defekt ausgebrochen. Das hat die Polizei mitgeteilt. Die genaue Ursache ist noch nicht bekannt. In den nächsten Tagen soll ein externes Brandgutachten erstellt werden. Es war innerhalb der vergangenen Tage bereits der 4. Brand im selben Haus. Laut Polizei haben 2 Personen leichte Rauchvergiftungen erlitten. Das Haus ist bis auf Weiteres nicht bewohnbar.
1: Knapp 1.100 Kinder, Jugendliche und Erwachsene haben bei der Lebensberatung des Bistums Trier in Lebach im vergangenen Jahr Hilfe und Rat gesucht. Das geht aus dem Jahresbericht 2025 hervor. Zudem haben rund 100 an Elternkursen, offenen Sprechstunden und Weiterbildungen teilgenommen. Bei Kindern und Jugendlichen seien Konflikte der Eltern Hauptgrund für Beratungen gewesen. Erwachsene suchten meistens Hilfe wegen kritischer Lebensereignisse wie einem Verlust. Wir sind beim Wetter, die Aussichten. In der Nacht regnerisch, Tiefstwerte 11 bis 8 Grad. Morgen oft freundlich, mit Sonne, ab Mittag Schauer und auch Gewitter bei 13 bis 17 Grad. Die weiteren Aussichten, am Donnerstag dichte Wolken, aber nur vereinzelt Regen. Am Freitag ein Mix aus Sonne und Wolken, Höchstwerte 16 bis 20 Grad. Am Samstag und Sonntag Sonne, Quellwolken und vereinzelt Schauer und Gewitter bei maximal 24 Grad. Und das war SR Info mit den Nachrichten aus dem Saarland. Mehr davon und auch Nachrichten aus der Welt gibt's um 6. Bis gleich.

0: 17.05 Uhr, da sind wir wieder mit der zweiten Stunde von Kaffee oder Tee. Ärgern Sie sich auch gerade, wenn Sie tanken? Seit dem 1. Mai gibt es ja den Tankrabatt. Und unser Verkehrsminister, unser Bundesverkehrsminister, der Patrick Schnieder, kann sich vorstellen, diesen Tankrabatt auch noch mal zu verlängern. Ursprünglich war der ja für 2 Monate vorgesehen. Jetzt sagt er, ich kann mir vorstellen, das können wir noch verlängern. Andere Experten, seine Kritiker sagen, ein Tempolimit wäre viel sinnvoller. Dann bleibt auch sehr viel noch in der Geldbörse übrig. Und wir fragen Sie, welche Maßnahme wäre denn für Ihr Portemonnaie gut? Und Sie haben uns sehr, sehr, sehr viel geschrieben. Wir haben unterschiedliche Stimmen bekommen. Sehr viele sprechen sich für ein Tempolimit aus. Renate Walter aus Kehl zum Beispiel schreibt, von einem Tankrabatt habe ich bisher nichts gemerkt. Der Sprit ist nach wie vor teuer. Frage mich nur, wer von den gesenkten Steuern profitiert. Könnte mir eine Handhabe, wie in den 70er Jahren vorstellen. Sonntagsfahrverbot. Wir haben einen Anrufer, eine Anruferin aus Herbolzheim. Das ist die Frau Seiler. Hallo Frau Seiler, grüß Sie.
1: Hallo.
0: Erzählen Sie, wie sehen Sie das? Was wäre für Ihr Portemonnaie gut? Welche Maßnahmen?
1: Ja, also der Rabatt fürs Tanken ist im Moment meiner Meinung nach richtig, dass auch die Firmen billiger tanken können.
0: Ja.

0: uns beliefern. Mhm. Und vom Tempolimit habe ich nichts, weil jeder selbstverantwortlich ist, wie schnell er fährt. Ich kann sparen, wenn ich 100 fahre. Wenn ich 140 fahre, brauche ich mehr. Das ist meine Meinung.
1: Okay, vielen herzlichen Dank, Frau Seiler. Der Hühner aus Gronau sieht auch das Tempolimit kritisch. Er sagt, ich finde Tempolimit völlig überzogen. Wer sparen will, kann selbst entscheiden, wie schnell er fährt. Da hilft sicher mehr ein autofreier Sonntag, wie wir es schon mal hatten. Also auch in diese Richtung geht es da. Tankrabatt nur in Kombination eines maximalen Literpreises. Die Frau Fiesinger aus Stetten ist am Apparat.
2: Ja, hallo.
1: Hallo. Was sagen Sie? Was ist für Sie besser? Welche Maßnahme?
2: Also der Tankrabatt macht natürlich Sinn und gerne auch 3 Monate oder auch gerne noch länger. Und der Staat verdient ja mit den restlichen Steuern noch, also der braucht sich da nicht so zieren. Der Tankrabatt kann man gerne weiterführen. Mhm. Und mit dem Tempolimit ist es ja so, das hat jeder selber in der Hand, ob er schnell fährt, viel verbraucht oder etwas langsamer fährt und dadurch spart.
1: Das sagt auch übrigens unser Bundesverkehrsminister, der Herr Schnieder, der sagt, ich bin ja keine Nanny. Die Menschen wissen doch, ne, dass wenn man langsamer fährt, man dann auch weniger Sprit verbraucht. Die Waltraud Wörle, vielen Dank auf jeden Fall für Ihren Anruf bei uns. Die Waltraud Wörle Lehmann findet, nur der Tankrabatt ist sinnvoll. Der gilt für alle, nicht nur für die Autobahnnutzer. Vielen Dank für Ihre Meinung. Und wir gucken noch nach Hemmingen. Da ist uns die Frau Hüttich zugeschaltet. Ihre Meinung bitte.
3: Ja, hallo, grüß Sie. Also diesen Tankrabatt, auf der einen Seite ist er sinnvoll, wenn er wirklich weitergegeben würde, was ich sehr bezweifle. Mhm. Tempolimit hat jeder selbst in der Hand, wie schnell das er fährt. Und es lernt auch jeder in der Fahrschule, wie er spritsparend fährt. Mhm. Für mich, wenn ein Tempolimit kommen sollte, ist nur wieder eine weitere Abzocke unseres Staates, um zusätzlich zu den Steuern noch ein bisschen mehr einzunehmen.
1: Okay, ganz klare Meinung. Vielen herzlichen Dank dafür. Eine letzte Mail habe ich noch von Wolfgang Adam. Er sieht gleich mehrere Vorteile in einem Tempolimit. Ich bin dafür, dann wird wirklich Sprit gespart. Neben weiteren vielen Vorteilen, sagt er noch, weniger Unfälle, weniger Schadstoffausstoß. Vielen Dank auf jeden Fall für Ihre Meinung hier bei Kaffee oder Tee. Kommen wir mal zu einem Fortbewegungsmittel, wo Sie keinen Sprit brauchen. Wir haben in der ersten Stunde schon über Stand-up-Paddling gesprochen. Das haben Sie ja bestimmt schon gesehen. Auf den Gewässern ist irgendwann mal so da gewesen, ist ein Trendsport geworden. Mittlerweile gibt es diese Stand-Up-Boards auch in den Discountern zu kaufen. Das ist unser Thema heute bei Kaffee oder Tee. Zusammen mit einem Experten schauen wir drauf. Und der sagt ja, egal wie alt Sie sind, wenn Sie gut schwimmen können, dann können Sie mit beiden Beinen auf dem Stand-Up-Paddle stehen. Manchmal stehen da auch Wesen mit 4 Beinen drauf.
4: Für den kleinen Mobi ist heute ein großer Tag. Zum ersten Mal mit Katharina auf dem Wasser. Gar nicht so leicht, wie es aussieht. Zumindest nicht für jeden. Der hat's drauf. Aber von vorn. Es ist 9 Uhr am Baggersee bei Ulm. Hundetrainerin Katrin Schön-Herzog hat eingeladen zum Stand-Up-Paddle-Workshop mit Hund und ist erstmal am Aufpumpen.
5: Hi! Warte, ich mach mal kurz Pause hier. Hi, Katrin.
6: Hi, Katrin.
5: Hi.
4: Heute sollen 3 Frauen lernen, wie sie mit ihrem Hund entspannt Zeit auf dem Stand-Up-Paddle verbringen können.
5: Das Ziel ist letztendlich, die Menschen einmal anzuleiten, wie sie da mit ihrem Hund rangehen, und zwar mit ganz arg viel Ruhe. Und am schönsten wäre es natürlich, wenn wir es nachher schaffen, zu viert einmal hier so um diese kleine Insel rum eine Tour zu machen.
4: Für viele ist das heute ein erstes Mal, auch für Katharina Fischbach mit ihrem Mobi.
6: Also er war schon mal im Wasser, aber noch nie auf dem Wasser. Aber ich bin gerne auf dem Wasser, deswegen würde es mir halt auch viel bedeuten, wenn er daran auch Spaß hat. Aber es ist jetzt ein bisschen ein Test. Ich weiß natürlich nicht, wie er reagiert.
4: Naja, Mobi ist zunächst mäßig begeistert von der Idee und von diesem komischen Board. Aber was die anderen Hunde können, das kann Mobi schon lang.
5: Und jetzt einfach mal Halt

0: Ich würde auch gar nicht so viel streicheln und Bewegung reinbringen, sondern einfach nur genau festhalten. Gucken, dass er nicht von selber geht, sondern, ah, siehst du.
1: Oh, jetzt sind es aber alle hier.
0: Ja.
2: Auf dem See kommen die meisten Hunde zur Ruhe. Für Hundetrainerin Katrin sind die Kurse eine Abwechslung zum Hauptberuf. Ihr Hund Dino, der heute bei Teilnehmerin Sabrina mitpaddelt, ist schon ein echter Seehund und überall dabei. Im Büro und auf dem Wasser.
0: Ich wollte einfach anderen die Möglichkeit bieten, das auch mal auszuprobieren. Und auch nicht sich sofort einen Sub kaufen zu müssen, weil das ist ja auch eine finanzielle Anschaffung. Dann weiß man nicht, taugt es dem Hund oder braucht man einfach vielleicht mehr Geduld.
3: Wie fühlt sich das an?
4: Super!
2: Und wie schlägt sich Mobi mit Katharina?
5: Er hat eigentlich Spaß, er ist nur so neugierig, ich glaube vom Wasser, dass er eigentlich rein will. Aber jetzt nicht, weil er weg will, also er ist jetzt auch eigentlich viel entspannter. Bleib mal da.
2: Aber da drin ist es doch viel schöner. Ups.
6: Lass dir kurz Zeit, lass ihm kurz Zeit.
2: Gar nicht mal so einfach mit Hund. Nach rund einer Stunde auf und im Wasser ist das erste Mal Stand-Up-Paddle mit Hund auch schon wieder vorbei.
7: Ich war jetzt richtig überrascht. Man sieht's ja, ne? Also, ich bin echt zufrieden und freue mich über den Kurs von der Katrin.
0: Ich bin super stolz auf die Teams, das auf jeden Fall. Ich bin zufrieden. Ich glaube, dass wir da einfach ja, bei einem nächsten Kurs die beiden nochmal vielleicht auch da haben und dann da nochmal drauf aufbauen können.
2: Mobi kann stolz auf sich sein und ist auch gleich wieder trocken. Auf Sport wollen alle unbedingt wieder. Natürlich mit Hund.
8: Ja, so aus der Entfernung betrachtet sieht das so toll aus und mich lockt das ja auch an. Was ich jetzt besonders verlockend gefunden habe, ist, dass ja viele von denen ja auch so kniend Stand-Up-Paddle gefahren sind. Das finde ich spannend. Da hat man vielleicht nicht so viel Gleichgewichtsprobleme auch. Bei uns ist weiterhin der Yannick Veit vom Kanu-Club Oppenheim. Wir haben in der ersten Stunde schon viel über Stand-Up-Paddeln gesprochen. Das auf den Knien fahren, das ist doch gut, oder?
9: Das ist ganz üblich, dass man daran anfängt, um sich erstmal an das Board zu gewöhnen, verschiedene Übungen machen. Wir haben es auch im ersten Video gesehen, man kann sogar Yoga drauf machen, Fitness. Mhm. Und ganz vorbildlich hat ja der Hund auch, oder haben alle Hunde auch ihre Schwimmweste getragen.
8: Das stimmt, selbst die Hunde. Da haben wir ja auch von Anfang an gesagt, das ist sehr wichtig, wenn man sich so ein Board zulegt, auf jeden Fall die Schwimmweste beachten. Nochmal zu dieser Aktivität. Kann ich dieses Stand-Up-Paddling vielleicht vergleichen so mit Wandern, das kann jeder irgendwie machen?
9: Also, man kann es mit Wandern vergleichen, jeder kann das machen. Es kann vom gemütlichen Spaziergang am Sonntagabend bis zum Leistungssport, gibt es auch Wettbewerbe auf Rennen oder im Wildwasser. Man kann das ganz individuell gestalten.
8: Wir haben vorhin in der ersten Stunde ja geguckt, was wir brauchen, um loszulegen mit diesem Sport. Jetzt schauen wir mal einfach auf diese Preisspanne. Die ist ja schon enorm. Im Discounter haben Sie bestimmt ja auch schon diese Stand-Up-Paddle-Boards gesehen. Die kosten so um die 200 Euro, sogar drunter, würde ich sagen. Du hast uns jetzt ein Exemplar mitgebracht. Das ist durchaus sehr viel teurer.
9: Durchaus, ja.
8: Auf was kommt es denn da jetzt an? Also wenn ich beim Discounter, das ist glaube ich ein Discounter-Produkt, wenn ich da jetzt so ein Stand-Up-Paddle kaufe, was bekomme ich denn? Welches Material? Ist das gut, was ich da kriege?
9: Also, der größte Unterschied ist die Langlebigkeit und die Steifigkeit. Wie sehr biegt sich das Board unter mir durch? Die sind ja nur mit Luft gefüllt. Das ist eine ganz spannende Technik. Hat sich über die letzten Jahre stark verbessert. Und da sind Fäden drin. Und man bläst Luft rein mit der Handpumpe, es wird sehr steif. Und die Discounterboards, die sind häufig etwas dünner. Aber für den Einstieg, für das erste Mal ein bisschen ausprobieren, für die erste Saison absolut ausreichend. Man wird dann aber von selber merken, ob man eher es als bisschen sportliche Badeinsel verwendet oder ob man wirklich in den Sportbereich gehen möchte oder es auch zu zweit, wie hier auf dem Bild, machen möchte. Dann wird man von alleine auch irgendwann in die hochwertigeren Boards gehen, die einfach deutlich steifer, deutlich stabiler sind, noch mehr Formen bieten, wie eben das Langgezogene für die Flüsse, um in der Strömung oder über Wellen fahren zu können.
8: Aber letztlich ist hier auch nur Luft drin oder gibt es da noch anderes Material, was es noch stabiler macht?
9: Letztlich ist hier auch nur Luft drin, das stimmt. Es kommt noch an, es sind mehr Fäden drin, also es wird mehr verbaut. Und

0: Es wird noch eine Versteifung von vorne nach hinten gebaut.
1: Mhm. Und wenn es diese Versteifung nicht gibt, bedeutet das, dass sich das Board, was ein bisschen billiger ist, verbiegt dann einfach mit
0: genau,
1: der Zeit.
0: Im Prinzip. Und das wird man bei den günstigen Boards von den Discountern sehen. Nach der ersten Saison, nach der zweiten Saison, die werden irgendwann wie so eine Banane werden. Mhm. Da, wo man steht, ist der tiefste Punkt. Mhm. Und auch an Land, die liegen jetzt ja beide noch sehr gerade, machen die dann die Banane.
1: Mhm, das sieht man. Wie lange sollte denn so ein Board halten?
0: Also, das Board ist jetzt tatsächlich 6 Jahre alt. Also die hochwertigen
1: kostet
0: können,
1: so
0: ist man so bei 800 Euro.
1: Mhm. 6 Jahre und?
0: Genau. Und das ist immer noch, wird noch viel genutzt. Mhm. Und das ist deutlich reparierbarer. Weil das ist zum Beispiel, es gibt Hersteller in Deutschland, die bieten das wirklich an. Man kann vorbeifahren, denen das Board über den Zaun werfen quasi und sie reparieren es einem.
1: Mhm. Und würde es sich denn lohnen, dass ich so ein hochwertiges Board auch von zweiter Hand kaufe?
0: Von zweiter Hand gibt es aktuell einen sehr geringen Zweitmarkt. Sie sind sehr beliebt, die Boards. Mhm. Und wenn, dann sollte man wissen, was man tut. Sollte auf gewisse Schäden, versteckte Schäden achten. Denn es kann auch sein, dass sich ansonsten hier die Laminierung löst. Also ich würde eher empfehlen, mit einem billigen Board anzufangen und dann tatsächlich am besten in den Verein einzutreten. Denn die meisten Kanuvereine in Deutschland, die dem DKV, dem Deutschen Kanuverband angehören, bieten auch Standard-Paddling an.
1: Und dann mit hochwertigen Boards.
0: Genau, mit hochwertigem Material. Mhm. Wir haben jetzt aktuell fast 18 Stück, die sich jeder ausleihen kann, auch mal mit in Urlaub nehmen kann.
1: Mhm. Ach so, das geht ja auch. Wenn ihr eure Kurse gebt, ne, dann geht es ja nicht nur darum, du hast uns in der ersten Stunde ja auch gezeigt, wie dieser Bewegungsablauf aussieht, ne, wie man sich auf dem Board verhält. Ja. Ihr klärt aber auch überhaupt so in puncto Sicherheit sehr viel auf. Da geht es um die 12 goldenen Regeln, genau, die ihr habt.
0: Genau, der Deutsche Kanuverband wird gerade dieses Jahr eine Neuveröffentlichung passend zur Sommersaison machen mit den goldenen Subregeln. Und das, da geht es ganz grundlegend, lernen bei Leuten, die es können. Also wir haben aktuell ganz viele Probleme mit Leuten, die einfach frei auf dem Rhein rumfahren, in die Schifffahrtsgerinne geraten. Also man sollte immer wissen, auf welchem Gewässer bin ich unterwegs, was sind die lokalen Gefahren, am Bodensee die Thermik zum Beispiel. Oder dass zum Beispiel auf den Flüssen die gleichen Promillegrenzen wie im Straßenverkehr gelten können.
1: Ah, man darf nicht auf dem Sub-Brett stehen und ein Bier trinken.
0: Sollte man nicht. Also die Wasserschiff- und Schifffahrtspolizei kontrolliert durchaus.
1: Aha. Wird da auch tatsächlich, werden da Kontrollen gemacht?
0: Also wenn man mit lauter Musik durch ein Naturschutzgebiet fährt oder auf dem Rhein rumfährt und auch noch sichtbar den Bierkasten vorne drauf hat, dann wird die Wasserschutzpolizei schon mal anhalten.
1: Mhm. Wie ist es denn, was die Kleidung angeht?
0: Leichte Kleidung ist sehr zu empfehlen, aber ich würde nicht empfehlen, nur in der Badehose ein Bikini zu fahren. Einerseits wegen Sonnenschutz, aber auch wegen den Bewegungen, wegen der Reibung von der Schwimmweste. Und ganz wichtig, eine Kopfbedeckung. Man hat auf dem Wasser keinen Schatten, es reflektiert sehr stark. Und genauso ist Sonnenschutz unglaublich wichtig, auch für die Haut.
1: Wie pflege ich mein Board?
0: Gute Frage. Es reicht im Prinzip trocken machen nach dem Paddeln. Es sollten keine Steine mehr dranhängen. Und dann kann man es ablassen, zusammenfalten und im Prinzip als Rucksack auch im Zug mitnehmen.
1: Ja, wenn man es zusammengefaltet hat. Ja, wunderbar. Also, es ist ein sanfter Wassersport.
0: Absolut.
1: Jeder kann sich drauf wagen, der gute Knie hat und der gut schwimmen kann. So kann man es zusammenfassen?
0: So kann man es wunderbar zusammenfassen.
1: Und was ich auch sehr sympathisch finde, ist, dass du ja sagst, für den Anfang, ne, um sich da mal so reinzutesten, reicht es voll und ganz, mal so ein Stand-Up-Paddleboard einfach beim Discounter mitzunehmen. Absolut. Vielen herzlichen Dank, lieber Yannick Veit. So, jetzt schicken wir sie wieder auf Reisen. Und wir sind ja bei Kaffee oder Tee immer so bodenständig. Wir gucken nicht, wie schön ist es draußen, zum Beispiel in Barcelona oder in Bern. Sondern wir schicken sie nach Bretten. Etwa 23 Kilometer von Karlsruhe entfernt gibt es ganz schön viele Fachwerkhäuser. Wir sind mit einer Familie heute dort unterwegs. Die sind einheimisch, aber die sagen, selbst wir entdecken in Bretten immer wieder Dinge, die wir so noch nie gesehen haben. Zum Beispiel Kängurus.
2: Einmal ein Känguru streicheln. Karl kann es kaum fassen. Und die Alpakas sind extrem zutraulich. Wir begleiten Familie Schultes im Tierpark von Bretten.
3: Sie sind echt so süß.
4: Sie sind sehr flauschig.
3: Flauschig.
2: Gleich morgens, wenn noch nicht so viel los ist, hat Familie Schultes

0: die Tiere fast für sich allein. Und die sind zu der Zeit auch noch besonders neugierig auf Besucher. Viele Tiere laufen frei herum und alle darf man anfassen. Aber die machen das eben auch umgekehrt.
1: Oh, jetzt kommt die Gans zu mir und pickt mich. Mein Tipp, vor allem Wechselkleidung mitbringen, weil die Tiere sind doch, nicht gerade, springen an einem hoch und machen einen dreckig. Das muss man berücksichtigen, ja.
0: Nicht in jedes Gehege kann man reingehen und in manches will man das wohl auch nicht. Mit rund 300 Tieren und 6 Hektar Fläche bezeichnet sich der Park selbst als der größte Streichelzoo Deutschlands. Füttern darf man übrigens auch. Artgerechtes Futter gibt es im Tierpark zu kaufen.
1: Er hat den Finger in den Mund gesteckt und abgeschleckt.
2: Noch nie haben wir die so nah erlebt. Also das war echt schon richtig krass. Also wie die auch vertraut wirken zu uns.
0: Und die Ziegen sind am frechsten. Immer wieder ein Erlebnis, auch wenn Familie Schultes schon öfter mit den Kindern hier war. Und für eine kleine Rast bietet sich der Spielplatz direkt vor dem Tierpark an, sofern das Wetter natürlich mitmacht. Am Nachmittag steht für Familie Schultes eine Stadtführung auf dem Programm. Es geht in die Altstadt von Bretten. Und hier heißt es genau hinschauen, denn es gibt viel zu entdecken. Mit seinen vielen Fachwerkhäusern strahlt Bretten ein mittelalterliches Flair aus. Auch wenn die Stadt 1698 fast komplett abgebrannt war. Die meisten Häuser wurden direkt danach wieder aufgebaut und sind somit immerhin auch schon mehr als 300 Jahre alt. Und immer wieder taucht der berühmte Vierbeiner auf, das Brettener Hundle. Der Legende nach soll er bei einer Belagerung 1504 die Stadt gerettet haben.
3: Wenn man hochschaut, soll ein Mops gewesen sein, haben den rund und fett gefüttert, haben den vors Stadttor gejagt, um dem Angreifer zu zeigen, schau, wenn schon der Hund schon so fett ist, wie sehen dann die Leute aus? Ja? Die haben so viel Nahrung, die haben so viel Essen, die kann ich nicht aushungern.
0: Doch aus Wut hätten die Belagerer dem Mops dann den Schwanz abgeschnitten. So zumindest erzählt man es sich in Bretten. Und geradezu versteckt sind bei den alten Häusern Schnitzereien zu finden, die sogenannten Eckmännle. Diese Verzierungen zeigen Handwerker in barocker Tracht, eine regionale Besonderheit, die sich damals in Bretten entwickelt hat. Und das fällt selbst vielen Einheimischen kaum auf.
1: Ich muss zu meiner Schande eingestehen, dass man da doch relativ betriebsblind ist. Also viele Dinge sind mir aufgefallen hier in der Altstadt, aber dass an den Fachwerkhäusern Schnitzereien sind, nein, ganz ehrlich, nein.
0: Die nächste Sehenswürdigkeit diente zur Verteidigung der Stadt und zeitweise als Kerker. Man sollte gut zu Fuß sein. Weit über 100 Treppen geht es nämlich hinauf, hinauf in den Pfeiferturm. Dafür wird man mit einer tollen Aussicht belohnt, 26 Meter hoch über der Stadt. Für Mutter Ivana ein faszinierender Bau.
4: Magisch, weil diese Mauern erzählen so viel Geschichte, dass man sich das unglaublich vorstellen kann, wie das damals war. Und weil es einfach da noch so steht von damals.
0: Und wer nach der Stadtführung noch mehr Lust auf Geschichte hat, kann ins Melanchthon-Haus schauen. Ein Museum zu Ehren von Philipp Melanchthon, der in Bretten geboren wurde und später zusammen mit Martin Luther die Reformation auf den Weg gebracht hat. Die Atmosphäre eine Mischung aus Kirchenraum und Rittersaal. Das ist das erste Mal, dass Vater Philipp das Museum besucht. Ihn fasziniert nicht nur die Originalbibel von Martin Luther.
1: Es ist auf jeden Fall sehr schön anzuschauen, sehr informativ, sehr interessant. Und ich würde sagen, ich habe was verpasst, dass ich es bisher noch nicht angeguckt habe.
0: Und auch hier gilt, wie schon in der Stadt, wer mal nach oben schaut, entdeckt so manches Detail.
5: Bretten bei Karlsruhe. Fast so schön wie Neupotz. Ne?
1: Wer
5: kommt aus Neupotz? Der Mann, der diese Pizza hier gemacht hat. Radieschen-Pizza.
6: Wir haben auch unglaublich viele Fachwerkhäuser. Und die sind auch schon uralt.
5: Ja, heute haben wir ja Radieschen noch und nöcher bei uns in der Küche. Martin Gerlein, unser Koch aus der Pfalz, aus Neupotz eben, hat Ihnen viele Rezepte mitgebracht. Er hat Ihnen in der ersten Stunde Radieschenpesto gezeigt. Haben wir auch auf der Pizza drauf. Und Radieschen, hast du gesagt, werden nicht erhitzt.

0: erhitzt, aber auf die heiße Pizza kann man die mariniert drauflegen.
1: So, jetzt habe ich natürlich gesagt, die werden nicht erhitzt. Jetzt machen wir ja den Salat. Dann machen wir im Prinzip mit den gleichen Elementen weiter. Wir machen wieder den Spargel, den wir wieder so ein bisschen dünsten. Und da geben wir jetzt nachher, weil der Salat so lauwarm ist, geben wir dann praktisch ganz zum Schluss die Radieschen kurz vorher mit dazu und lassen die gerade so ein kleines bisschen Wärme schnuppern. Also gar nicht so, nicht, dass man von warm reden kann, aber das ist so eine schöne Zimmertemperatur kriegen. Und das gibt dem Radieschen dann schon viel. Es darf halt nur nicht zu heiß sein, dass es richtig brät oder richtig kocht in dem Zusammenhang.
0: Weil hitzeempfindlich.
1: Weil hitzeempfindlich, genau.
0: Okay, also jetzt bekommen wir von dir eben einen Radieschen-Spargelsalat und dazu machst du noch einen Toast, richtig?
1: Machen wir einen Käsetoast dazu, da fangen wir auch gleich mit an. Weißer Spargel, kurz geschält, das ist klar. Da schneiden wir auch wieder Stücke, die können wir auch mitdünsten. Wenn der Spargel sehr dick ist, den einfach ein bisschen kleiner schneiden wie den grünen, weil der so ein kleines bisschen längere Garzeit hat. Aber kann man wunderbar beide dünsten, beide auch braten. Man muss eben nur über die Größe der Schnittstellen, muss man so ein bisschen die Garzeit kontrollieren. So. Jetzt machen wir für unseren Ciabatta-Toast machen wir den Aufstrich. Dazu brauchen wir. Riech mal. Komm, du findest raus. Ist kein Wermut.
0: Ich wollte gerade aber Wermut, den Gag wollte ich gerade bringen.
1: Ist Bier.
0: Nee, gell? Ja. Aber weißt du, das hat so überhaupt gar nicht da reingepasst.
1: Ja, das hat aber genau. Es war Bier. Das vermutet keiner.
0: Nee,
1: aber
0: das vermutet
1: mal,
0: man nicht.
1: Denk mal an Käsefondue. Was ist
0: Ach
1: denn
0: ja, natürlich. Das
1: Bier oder Wein, ja, genau. Und das ist eben immer so ein Stück weit. Der Nahrhaftigkeit geschuldet, also bringt viel Energie. Früher haben die Leute ja den alten Käse gegessen und haben den so zerlaufen lassen und dann aufs Brot geschmiert, so wie wir das jetzt auch machen. Also so die Ursprünglichkeiten. Und da bringt halt Bier auch immer noch viel Energie in dem Zusammenhang mit und hilft halt da. So, Butter haben wir schon verlaufen lassen. Jetzt rühren wir
0: kann
1: das
0: man aber weglassen, wenn man keinen Alkohol hat.
1: Kann man problemlos weglassen. Was sehr, sehr gut schmeckt als Alternative, ist so ein kleines bisschen Apfelsaft. Das gibt so eine Fruchtnote. Das hat so was Ähnliches wie der Wein oder das Bier. Und das gibt dann einfach so ein bisschen mehr Pep. Das kann man schon machen. So, ein bisschen temperieren. Und dann haben wir hier unseren Käse.
0: Warte mal, vor lauter Bier habe ich jetzt wirklich die Orientierung verloren. Was hattest du da jetzt alles drin?
1: Da ist jetzt im Prinzip zerlaufene Butter drin.
0: Zerlaufene Butter.
1: Das Bier. Zwei verschiedene Sorten Senf, einfach um Kleinigkeit, um so eine Struktur zu schaffen. Und den ganz normalen scharfen Senf, eben für die Würze. Und ein kleines bisschen Chili, auch wieder für den Geschmack. Und jetzt kommt das Wichtigste rein. Das sind eigentlich unsere Käsereste. Ich habe jetzt hier Cheddar, Parmesan, Bergkäse. Wenn ich einen davon nicht mag, weglassen. Wenn ich einen davon besonders gern habe, davon mehr nehmen. Was übrig ist, kann ich dafür verwenden. Das spielt keine Rolle. Das kommt direkt hier mit rein. Und das wird jetzt ganz leicht erwärmt, dass das so ein bisschen Fäden zieht, wie bei einem Käsefondue. Und du siehst dann, wenn das so ganz, ganz wenig Wärme hat, das reicht schon, dann bindet das so ein bisschen ab. Das Bier und das Wasser hilft beim Zerlaufen. Und so kann man das wunderbar glatt rühren und dann eben als Substanz schön auf den Toast schmieren. Und für den Toast haben wir uns aus dem restlichen Teig
0: Von deiner
1: Pizza,
0: ist ja
1: sehr häufig so, dass man da noch ein bisschen was übrig hat. Was ich auch immer empfehle, wenn ich einen Hefeteig mache, nehme ich immer das doppelte Rezept. Auch wenn ich nur die Hälfte für die Pizza brauche, kann ich mir so ein kleines Ciabatta machen oder einen Toast oder sonst irgendwas. Und da schneide ich jetzt ein Scheibchen runter, gerne auch ein bisschen dicker.

0: Und so kommt das in den Ofen zum Gratinieren. Und dann kriege ich da einen wunderbar leckeren Käsetoast.
1: Oh, das sieht lecker aus. Also man kann das auf Weißbrot machen, man kann das auf Ciabatta machen oder auf Focaccia. Und man sagt ja, dass Focaccia bei vielen Italienerinnen und Italienern noch viel beliebter ist als die Pizza. Weil Focaccia könne man wohl auch morgens zum Frühstück essen. Glauben Sie nicht? Dann gucken Sie mal.
2: Focaccia ist Italiens wahre Nationalspeise. Glaubt ihr nicht? Ihr denkt, Pizza ist das kulinarische Aushängeschild Italiens? Okay, Pizza ist weltweit beliebt, aber die Focaccia ist der heimliche Pulsschlag der italienischen Küche und kommt jeden Tag auf den Tisch. Ein kulinarischer Alltagsheld, außen knusprig, innen fluffig, glänzend vor Olivenöl. Das Besondere an der Focaccia aus Genua ist, wir essen sie ständig, ob beim Abendessen oder beim Frühstück. Zum Frühstück? In Kaffee getunkt? Wirklich? In diesem Video lüften wir das Geheimnis einer authentischen Focaccia, zeigen euch, wie man sie am besten isst und was ihr bei der Zubereitung unbedingt beachten müsst. Focaccia ist weder Brot noch Pizza. Sie ist etwas ganz Eigenes, Typisches aus Genua. Focaccia zu backen ist simpel, braucht aber viel Liebe. Und so wird es Tag für Tag in ganz Italien gemacht. Nicht nur wie hier in Genua. An jeder Straßenecke kann man sie kaufen, in unterschiedlichsten Variationen. Heute besuchen wir eine der vielen Traditionsbäckereien. In dieser hier wird seit mehr als 100 Jahren Focaccia gebacken. Seit 25 Jahren von Luca Travaglini und seiner Familie. Ciao, ich bin Luca aus der Bäckerei Antico Patrone in Genua. Heute zeige ich euch, wie man Focaccia zubereitet. Der Focaccia-Teig benötigt nur wenige Zutaten. Hefe, Mehl, Wasser und Salz. Und ganz wichtig, ordentlich Olivenöl. Der Teig wird rund 10 Minuten geknetet. Dann prüft Luca, ob er die richtige Konsistenz hat. Er muss leicht transparent sein. Ich bin sehr stolz darauf, Teil einer Gemeinschaft zu sein, die die Tradition der Focaccia fortführt. Vor allem, um Genua weltweit bekannter zu machen und eine Kultur lebendig zu halten, die bis ins 16. Jahrhundert zurückreicht. Focaccia gilt als Vorläufer der Pizza und war schon vor mehr als 2000 Jahren im antiken Rom bekannt. Luca bereitet die einzelnen Portionen vor, denn der Teig braucht noch etwas Ruhe, bevor er in den Ofen kommt. Von der Feuerstelle, lateinisch Focus, hat die Focaccia auch ihren Namen. Früher wurde sie auf heißen Steinen gebacken, heute auf einem eingefetteten Blech im Ofen. Und was ist jetzt der Unterschied zu einem normalen Brot? Der Unterschied zwischen Brot und Focaccia liegt im Geschmack. Focaccia ist deutlich aromatischer. Zwar stellen wir auch Brotsorten her, die der Focaccia ähneln, aber sie bleiben Brot, denn Brot ist trockener und hat weniger Eigengeschmack. Focaccia dagegen ist luftiger, salziger und saftiger. Wir geben da halt mehr Wasser in den Teig als beim Brot. Der Teig hatte nun für gut eine Stunde seine Ruhe. Jetzt wird die Focaccia für den Backprozess vorbereitet. Mit der vielleicht wichtigsten Zutat, bestes Olivenöl. Die Menschen in Ligurien sind stolz auf ihr Olivenöl. Hier wird zwar vergleichsweise wenig hergestellt, dafür gilt es als besonders hochwertig. Jetzt muss die Focaccia nur noch in den Ofen. Die Focaccia braucht rund 12 Minuten. Das Besondere an der Focaccia Genovese, insbesondere an unserer, ist ihre schöne goldbraune und knusprige Oberseite. Die Unterseite ist gut durchgebacken, aber innen sollte sie schön weich sein und beim Kauen auf der Zunge zergehen. Sobald die Focaccia aus dem Ofen kommt, beginnt ihre Reise in den Alltag der Italiener. Kaum etwas wird in Italien so oft und so gern gegessen. Die einen mögen sie klassisch und schlicht als Focaccia Genovese, die anderen bevorzugen sie eher üppig belegt. Sie wird abends gegessen, als Snack zwischendurch oder, ja, das wird wirklich so gemacht, zum Frühstück in den Kaffee getunkt. Und was meint ihr? Focaccia im Kaffee? Geht das oder geht das gar nicht?
1: Ja, Wie beantworten wir diese Frage?
0: Das ist wieder so ein typisches. Im Herzen bin ich Italiener. Auch wenn ich keine Pizza machen kann.
1: Ja.
0: Aber ich tunke auch alles in den Kaffee.
1: Ehrlich?
0: Ja.
1: Oh und Gott, wie witzig.
0: Hefekuchen liebe ich am meisten. Also das
1: ja,
0: ist
1: aber Hefekuchen ist ja süß, aber so ja,
0: salzig ist doch egal.
1: Oh, ah,
0: zack, alles
1: gut,
0: rein.
1: Das schmeckt. Ja, das ist schön. Das wird schön, dass wir uns noch mal kennenlernen von dieser Seite. Ja, sehr
0: Leben.
1: Schön. Er tunkt alles in Kaffee. So, was macht denn unser Spargelsalat?
0: Also, Spargel ist gegart. Die Walnüsse sind geröstet. Ich nehme jetzt einfach die Pfanne, nutze da ein bisschen die Restwärme, mache meinen Essig dazu, mache aber aus. Hat schon gepiepst, so verdächtig, also lieber ausschalten. Kleines bisschen Zucker dazu, dann mein Öl dazu. Salz. Und dann habe ich auch eine wunderbare Möglichkeit, die ganzen Sachen eben so ein bisschen zu mischen, ohne dass ich großartig Besteck brauche. Und jetzt kommen unsere Radieschen dazu. Und ich habe ja gesagt, die machen wir einfach in die Pfanne mit dazu, damit die so ein bisschen Restwärme kriegen. Und ich schneide die jetzt nicht in Scheiben, sondern in Ecken, einfach in Anlehnung an die Form vom Spargel, damit ich da im Prinzip auch so das gleiche Essvergnügen habe, sage ich jetzt mal, dass ich das so ein bisschen angleicht. So, das wird einmal kurz durchgemischt. Ein bisschen Bohnenkresse dazu, damit ich auch so eine grüne Frische habe. Da könnte ich jetzt aber auch Radieschenblätter nehmen zum Beispiel. Ja. Würde auch gut funktionieren.
1: Und könnte man auch Bergsalat nehmen dazu oder ist das schon wieder übertrieben?
0: Alles, kannst du alles nehmen. Rucola, da geht es einfach nur darum, dass man noch mal so ein bisschen Frische kriegt zu dem Gericht. Und dann können wir auch schon anrichten. Und jetzt gucken wir mal, was unser Käsebaguettchen macht. Das hat noch 4,3 Sekunden, da richte ich noch schnell an.
1: Ja, sehr gut. So. 4,3 Sekunden. Heute haben wir es ja mit der Zeit.
0: Genau.
1: Die Zeit haben wir ja irre gut im Blick hier.
0: Deshalb nehme ich das jetzt auch ein bisschen ernster, dass wir das genau. So.
1: Du, ich glaube, dein Toast brennt an.
0: Nee, niemals. Niemals. Ich habe ein sehr, sehr gutes Verhältnis zu Toast. Bevor der verbrennt, schreit er mir.
1: Ah ja.
0: Das ist eine Frequenz, die du nicht hören kannst.
1: Aber ja, richtig, genau. Oh, wäre das gruselig, aber wenn ich auch in diese Frequenz mit einsteigen würde.
0: Dann würdest du auch all die anderen Dinge hören,
1: richtig,
0: die willst du nicht hören.
1: Ja, genau.
0: So einmal jetzt das Schälchen zum Probieren.
1: Merci. Brauchst du noch Teller?
0: Nein, das gebe ich dir einfach so. Ich habe das auf dem Backpapier gemacht. Und das schneide ich dir jetzt auch einmal durch, weil es wird wahrscheinlich sehr warm sein. Und dann kannst du das auch wunderbar probieren. Ist ein bisschen Smoothie noch.
1: Du willst ja keine Teller. Ist es jetzt nicht so, dass ich keine Teller hätte?
0: Ich finde, das hat so was Streetfood-mäßiges.
1: Ach so.
0: Deshalb ist das ganz schön, wenn man das so ein bisschen vom Backpapier direkt essen darf.
1: Ich war übrigens zum ersten Mal in meinem Leben jetzt ausgiebig auf einem Streetfood-Festival in Heidelberg. Es hat mich sehr überfordert. Das war zu viel Essen. Kennst du das?
0: Ja, das
1: kenn ich. Ist einfach zu viel Eindrücke. Es ist ein schönes Happening, aber man weiß gar nicht, wo man anfangen soll.
0: Ich finde, auf so einem Streetfood, auf so einem Festival überhaupt, soll das eine Vorgabe geben für die Größe und den Preis pro Person. Mhm. Also wenn du alles so klein kriegen würdest und du könntest überall rumhoppen und sagen, da ist
1: das
0: ein bisschen
1: cool,
0: da ist, das wäre super. Mhm. Am Ende des Tages müsste man halt die Sachen wieder über eine Eintrittskarte regeln oder irgendwas, weiß ich. Aber so wäre das einfach vom Genuss her richtig rund. Und so wie wir
1: aber
0: zwei, wir gehen an den ersten drei Stände. Und
1: aber
0: dann
1: du hast gerade eine Geschäftsidee entwickelt.
0: Wermut. Oder
1: Wermut.
0: Was war das nochmal?
1: Für klaren Verstand. Haben wir heute gelernt. Also ich weiß gar nicht, was ich leckerer finde. Ich finde den Salat, ich liebe lauwarme Salate.
0: Ich auch.
1: Richtig gut. Und Radieschen werden Sie nie wieder wahrscheinlich einfach so snacken. Man kann so viel damit machen. Und lauwarm, sehr lecker. Herrlich. Martin, vielen herzlichen Dank für die Radieschen-Tipps hier. Radieschen-Pizza, noch nie in meinem Leben gegessen. Ja, jetzt hatten wir ja richtig Gutes, Leckeres aus dem Südwesten auf unseren Tellern. Aber bei uns gibt es natürlich noch viel mehr zu entdecken. Und das ist das Thema bei der SWR Regio-Tour, die gestartet ist mittlerweile. In diesem Jahr sind wir im Rhein-Lahn-Kreis unterwegs. Und die Tour stellt eine Woche lang einfach Attraktionen der Region vor und Menschen natürlich in den Mittelpunkt. Da gibt es viele Sendungen und Aktionen rund um die Regio-Tour. Und wir möchten Ihnen heute vorstellen Pater Erik vom Kloster Bornhofen. Er hat die Wallfahrtssaison eröffnet und wartet jetzt auf die ersten Pilgerinnen und Pilger.
3: Er steckt viel Herzblut in seine Projekte im Kloster Bornhofen. Pater Erik Kapalla bereitet die Ausstellung zur Wallfahrtszeit vor. Das Thema dieses Jahr? das Jahr des Herzens, der Nächstenliebe. Pater Erik ist einer von drei Patern, die hier im Kloster in Kambornhofen leben. Die Wallfahrten und die Ausstellungen, sie sind seine Leidenschaft.
4: Die Liebe bleibt auf ewig, auch wenn wir nicht mehr da sind. Da bleibt unsere Liebe hier, Liebe auf der Erde. Und daran glaube ich fest. Deshalb ist es etwas Besonderes für mich, das Jahr des Herzens, Jahr der Nächstenliebe.
3: Die Botschaft der Liebe will Pater Erik in die Welt tragen. Nicht nur Pilger kommen zu den Ausstellungen, auch Wanderer, Touristen, Einheimische. Die Ausstellungsstücke sollen inspirieren, zum Nachdenken und Fühlen anregen.
4: Da kann man sich einfach hinsetzen, hinlegen, so etwas die Seele baumeln lassen, ganz gemütlich, besonders für Wanderer, Pilger auch, so ist geeignet.
3: Die Zahl der Pilger zum Kloster Bornhofen ist in den letzten Jahrzehnten stark zurückgegangen. Von 200.000 auf 2.000 pro Jahr.

0: Sprache. Deutsche Sprache, schwere Sprache. Aber heute bin ich ganz glücklich, dass ich hier bin. Das ist meine Heimat. Da fühle ich mich ja wohl und gesegnet und ich habe so viele Freunde.
1: Und er hat die Natur, die ihn umgibt. Die Ruhe, die Hügel des Mittelrheintals, der Fluss. Hier fühlt sich Pater Erik mit Gott verbunden.
0: Das ist ein Stück Paradies hier auf der Erde. Sagenhaft, wenn ich hier den Rhein entlang gehe und meditiere und gucke, was der liebe Gott uns geschenkt hat. So eine tolle Natur und Wasser, das Wasser. Jesus hat gesagt, ich bin das Wasser des Lebens. Und für mich, das ist wirklich sagenhaft.
1: Wasser integriert Pater Erik deshalb auch jedes Jahr in seine Ausstellung. Von Mai bis Oktober ist sie im Kloster Bornhofen geöffnet. Für alle Menschen, denen die Liebe am Herzen liegt.
2: Pater Erik ist jetzt bei uns hier im Studio. Herzlich willkommen. Ja, das
0: Geschehen.
2: ist ja ein schönes Plätzchen, wo Sie da gerade saßen. Gab es schon erste Reaktionen von den ersten Pilgerinnen und Pilgern?
0: Ja, am 1. Mai haben wir eine wunderbare Eröffnung der Wallfahrtszeit. Und für uns das war etwas Besonderes, schön. Viele Pilger sind gekommen, viele Wanderer auch. Und da spüren wir, das ist ein heiliger Ort, Bornhofen am Rhein. Fast 800 Jahre seit dieser Zeit kommen immer wieder Pilger, Touristen, Passanten, um Gott zu finden durch die Fürsprache Mariens.
2: Es ist jetzt ein heiliger Ort auf der einen Seite, aber es ist jetzt auch ein super belebter Ort, oder? Was macht das mit diesem Ort, wenn jetzt so viele Pilgerinnen und Pilger da sind?
0: Ja, das ist etwas Besonderes. Da spüren wir, viele Menschen finden da Zuflucht, Heilung, Geborgenheit. Viele Menschen machen sich auf den Weg, um sich selber zu bewegen, auch um etwas zu erreichen. Und zum Beispiel seit 2018 haben wir unsere Ausstellungen organisiert. Jedes Jahr haben wir ein anderes Symbol. Zum Beispiel 2018 haben wir ein Jahr des Wassers, weiter des Weines. Und da haben wir auch ein Jahr der Schokolade für eine gerechte Welt. Und in diesem Jahr haben wir ein Jahr des Herzens, der Nächstenliebe.
2: Also das Herzthema verstehe ich voll und ganz. Ich glaube, wir leben gerade in Zeiten, wo wir wirklich sehr viel Herz brauchen. Insofern
0: Genau.
2: hat mich das auch sehr angesprochen. Sie haben für Ausstellungen aber auch mal Olivenbäume bringen
0: Genau.
2: lassen. Was haben Sie sich denn dabei gedacht?
0: Ja, das war etwas Besonderes, weil im Oktober haben wir festgestellt, es wäre gut, dass wir so ein Olivenbaum ja ausrufen. Und im Februar ist der Krieg ausgebrochen. Und das war ein Zeichen, ja, für alle Menschen. Da müssen wir etwas tun, dass wir den Frieden bewahren. Und ein Olivenzweig ist ein Symbol des Friedens. Und viele Menschen sind gekommen. Wir haben ungefähr 3000 kleine Pflänzchen organisiert. Und das war etwas Besonderes. Viele Menschen haben gesagt, ja, ich nehme 12 oder 20, weil ich so eine Feier habe, ein Fest. Für jeden Gast wollten sie so ein Bäumchen schenken.
2: Das heißt, die Bäume, die sind dann weitergereist.
0: Genau,
2: Okay.
0: jawohl.
2: Wie kamen Sie denn auf die Idee mit den Ausstellungen?
0: Durch meine Krise, ich habe eine Krise 2017 erlebt. Ich habe gespürt, immer weniger Pilger, immer weniger Menschen in der Kirche. Was soll ich hier machen? Ja? Da wollte ich so einfach so abhauen. Da wollte ich so nach Afrika oder nach Asien da fahren und als Priester, als Ordensmann da tätig sein. Und Gott hat mir eine Gnade gegeben. Ich durfte 17 Tage mit Wasser nur leben.
2: Also Sie haben gefastet.
0: Genau. Fasten ist etwas Besonderes für mich. Das ist ein besonderes Geschenk Gottes. Und nach 17 Tagen, da habe ich eine innere Stimme gehört. Bleib hier und fange von Neuem an. Und das habe ich auch getan. Von Neuem an, von einfachen Dingen. Und 2018 haben wir das Jahr des Wassers ausgerufen. Und das war auch etwas von oben ein Zeichen, weil in diesem Jahr haben wir unglaublich wenig

0: Wasser von oben bekommen. Aha. Wenn ich so also Regen.
1: Die Trockenheit, ja.
0: Für 3 Monate war der Rhein eingestellt.
1: Mhm, stimmt.
0: Wir haben unglaublich wenig Wasser gehabt. Mhm. Und das war ein Zeichen, fortsetzen, so kontinuieren. Und zum Beispiel, da haben wir viele Ausstellungen, die da gepasst hat. Ja, des Apfels haben wir in der Corona gehabt. Mhm. Und das war die einzige Stelle, wo Menschen so gekommen sind und so durften diese Ausstellung auch besuchen, weil das im Freien war.
1: Also das heißt, das hat die Menschen auch dann tatsächlich angezogen, wenn ein Thema noch dabei war für die Wallfahrt.
0: Genau.
1: Also eine direkte Ansprache im Prinzip haben Sie dadurch geschafft. Was ich auch spannend finde, ist, Sie haben ja mit den Ausstellungen, haben Sie auch etwas Kreatives für sich geschaffen. War Ihnen das bewusst, dass Sie auch diese Kreativität in sich tragen?
0: Nein. Für mich, das war ein Geschenk Gottes. Mhm. Ich habe das nicht so wahrgenommen, dass ich das etwas organisieren könnte. Das war alles spontan. Ich habe meine Idee, Vorstellungen, Wünsche. Gott sei Dank, ich habe ein Team. Mhm. Und das Team unterstützt mich. Das ist so wunderbar, diese Zusammenarbeit, kooperieren, als Kirche, als Gemeinde, als Gemeinschaft.
1: Wie kommt denn das an bei den Pilgerinnen und Pilgern? Weil sie haben ja auch Sachen, die man auch erwerben kann dort. Ja? Wie zum Beispiel das Tässchen in diesem Jahr. Ne? Wie kommt das an? Ist es so wie in einem Museumsshop, dass wenn man die Ausstellung gesehen hat, am Schluss gibt es doch immer den Museumsshop und dann freut man sich immer so?
0: Nein, das ist alles spontan. Ich lege diese Sachen so einfach dahin bei der Ausstellung. Mhm. Und wenn jemand will, kann so etwas mitnehmen. Und das passt alles zu dem Thema. Zum Beispiel, da haben wir eine Tasse mit so einem Zitat, Antoine de Exupéry.
1: Vom kleinen Prinz.
0: Der kleine Prinz. Ja. Man sieht nur mit dem Herzen gut. Das Wesentliche ist für die Augen unsichtbar. Und da viele Menschen denken darüber nach, wie ist das mit dem Herzen? Oder in der Bibel lesen wir das wichtigste Gebot, du sollst den Herrn, deinen Gott lieben, vom ganzen Herzen, vom ganzen Herzen.
1: Kommen Sie denn auch in Gespräche mit den Pilgerinnen und Pilgern?
0: Jawohl, das ist für mich eine große Gnade, dass viele Menschen so ihr Herz ausschütteln, öffnen. Und das spürt man, das ist auch etwas Besonderes.
1: Und bekommen Sie mit, dass es sich wiederholende Themen gibt bei den Menschen? Also, dass ein besonderes Thema viele Menschen vielleicht beschäftigt, belastet.
0: Jawohl, das ist so ein riesiges Thema, Heilung, Heilung. Oder Krankheit. Mhm. Viele Menschen kommen, die beladen sind, belastet sind, ja, psychisch und körperlich. Mhm. Und unser Wallfahrtsort ist sehr berühmt. Viele Heilungen waren da, haben stattgefunden. Und da spürt man, die Gnade, die da in diesem Marienwallfahrtsort Bornhofen steckt, die ist präsent, die wirkt. Mhm. Und deshalb, viele Menschen kommen, besonders wenn die Kirche leer ist, besonders wenn die Stille, diese besondere Stille da herrscht. Mhm. Da kommen so einfach Menschen hin, stellen eine Kerze auf und bleiben. Und da spürt man, es geschieht etwas.
1: Also es ist jetzt nicht nur, dass man zur Wallfahrt geht, weil man das macht, sondern man kommt auch mit einer Art Hoffnung zu Ihnen. Und bei dem Wörtchen Hoffnung würde ich auch gerne darauf zu sprechen kommen, dass Sie auch eine Hoffnung in sich tragen. Und das hat was mit der Verbindung zu Ihrem Kloster zu tun. Denn die ist irgendwann mal gekappt worden. Es gab eine Schiffsanlegestelle. Die gibt es nicht mehr.
0: Genau.
1: Was hat es denn mit dieser Situation auf sich?
0: Ja, das ist eine traurige Sache. Wir haben bis zum Corona so 2 Schiffanlegerstellen gehabt. Mhm. Leider, wir haben keine mehr. Und für mich in der Vergangenheit, das war Highlight, das war etwas Besonderes. Schiffprozessionen, also Menschen, die gepilgert sind, mit dem Schiff gekommen sind. Und ich durfte sie am Ufer so abholen, begrüßen. Da war immer so eine Blaskapelle dabei, wirklich sagenhaft. Wir haben eine Prozession in die Wallfahrtskirche unternommen.
1: Und das wäre Ihr Wunsch, also dass genau. die Menschen nicht nur mit der Bahn kommen, was ja möglich ist, genau. sondern noch mal übers Wasser. Und wenn ich das für Sie übersetzen darf, ist, Sie erhoffen sich, dass heute Menschen zuhören, die Sie dabei vielleicht unterstützen können.
0: Genau, ich ja? biete dafür vielleicht ein offenes Herz, ja. so da ist, der uns unterstützen kann.
1: Und Pater Erik, ich drücke Ihnen die Daumen, dass da einige jetzt gut zugehört haben und nicht nur ein offenes Herz haben, sondern auch ein offenes Portemonnaie.
0: Genau, ja? Dankeschön.
1: Vielen herzlichen Dank. Ja, und Ihre Ausstellung Dankeschön. Ist noch bis Oktober zu besuchen. Ich glaube, ein Besuch ist auf jeden Fall sehr viel wert, ne, bei Ihnen.
0: Also, ich lade Sie ganz herzlich ein.
1: Dankeschön. Ja, und wenn Sie Informationen noch zur SWR Regio Tour brauchen, die ist ja in diesem Jahr im Rhein-Lahn-Kreis, gehen Sie gerne auf unsere Homepage. Da haben wir viele Informationen für Sie zusammengetragen. So, und jetzt wird aus dieser Wand unsere Quizwand. Und das ist ein sehr gutes Zeichen für die Frau Rauscher aus Vaihingen an der Enns. Hallo, Frau Rauscher.
2: Guten Tag.
1: Guten Tag, Sie sind unsere Kandidatin A und Sie spielen gegen den Herrn Heinzel aus Tiefenbronn, Kandidat B. Mhm. Frau Rauscher, suchen Sie sich bitte eine Frage aus.
2: Dann nehme ich die Nummer 8.
1: So, die 8. Hier kommt Ihre erste Frage und die lautet, wozu dient eine Sprinkleranlage zum Feuerlöschen, zur Einbrecherabschreckung oder als Schlechtwetterschutz? Die Sprinkleranlage.
2: Aha.
1: Zum Feuerlöschen, natürlich, dafür gibt es 13 Euro. Und wir sind beim Herrn Heinzel, hallo.
3: Die 1.
1: Sehr gerne, die kommt. Ein Kreis im Quadrat auf dem Waschetikett bedeutet, dass es per Hand gewaschen werden muss, in die chemische Reinigung gehört, in den Wäschetrockner darf. Ein Kreis im Quadrat.
3: Kreis im Quadrat. Keine Ahnung. Meine Frau steht gerade nicht da.
1: A, B, C?
3: Ich tippe mal auf B.
1: Sie tippen auf B. Es darf in den Wäschetrockner. Herr Heinzel, ah, ja. da fragen Sie noch mal nach beim nächsten Mal, wenn Sie Wäsche waschen. Frau Rauscher, Sie sind dran.
2: Ich hätte gern die Nummer 5.
1: Okay, hier kommt sie, die 5. Wenn in Grimms Märchen Frau Holle die Betten aufschüttelt, scheint die Sonne, gewittert es, schneit es.
2: Ich würde sagen, es schneit.
1: Ja, das ist ja richtig, na klar. Und da sind wir wieder beim Herrn Heinzel.
3: Die 2.
1: Die könnte Ihnen 61 Euro bringen. Welches Kunstwerk schuf Salvador Dali das Hummertelefon, die Garnelenkaffeemaschine oder den Tintenfischstaubsauger?
3: Ich tippe mal auf A.
1: Haben Sie wirklich getippt? Das ist ein sehr berühmtes Kunstwerk. Schauen Sie mal, so sieht's aus. Und es ist richtig. Ja, Herr Heinzel, ist doch wunderbar. Frau Rauscher, jetzt ziehen wir nach. Wie geht's weiter?
2: Ich würde die Nummer 9 nehmen.
1: Okay, die 9. 59 Euro gibt's für die Frage, wie heißt die böse Fee in Disneys Zeichentrick-Klassiker Dornröschen von 1959, Malefiz, Scrabble oder Monopoly?
2: Die B.
1: Nee, Malefiz. Ah. Leider falsche Antwort. Wir sind wieder beim Herrn Heinzel.
3: Die 3.
1: Die kommt. Janik Veit ist Experte für welche Wassersportart? Wasserball, Stand-up-Paddeln oder Synchronschwimmen? Das ist die Frage, die sich rund um unsere Sendung dreht.
3: Ja,
1: Stand-up-Paddeln stimmt. Richtige Antwort. Und wir sind bei der Frau Rauscher.
2: Die Nummer 12.
1: Aha, die 12. 29 Euro für die Frage. Besonders auf Bonanza-Rädern in den 70ern saß man auf einem sogenannten Auberginensattel, Bananensattel oder Gurkensattel.
2: Auf einem Bananensattel.
1: Mhm, richtige Antwort. Und wir sind wieder beim Herr Heinzel.
3: Die 4.
1: Die 4. Die Hauptstadt der süditalienischen Region Basilicata heißt Potenza, Logarithma,
3: Potenza,
1: Additiona.
3: Potenza.
1: Wussten Sie das oder haben Sie gesehen, dass wir uns da so einen Witz erlaubt haben aus der Mathematik? Ja, sehr schön. Ja, 60 Euro. Das ist eine gute Leistung.
3: Die anderen
1: zwei sind
3: Blödsinn.
1: Ja, genau. Also, das war wirklich Blödsinn. Frau Rauscher, Sie sind dran. 6, 7, 10, 11. Was nehmen wir?
2: Die Nummer 7.
1: Die 7. Worum geht es bei der sogenannten Sonntagsfrage? Um die katholische Messe, um das Mittagessen, um die politische Wahlabsicht? Die sogenannte Sonntagsfrage.
2: Ich würde C tippen.
1: Vor den Wahlen, genau, wird hier nachgefragt, wen würden Sie wählen, wenn? Das ist ja so die Fragestellung, richtige Antwort. Und wir sind wieder beim Herrn Heinzel.
3: Die 6.
1: Mhm, okay. Was fand gestern in Ulm statt? Der erste süddeutsche Biogasgipfel, der erste deutsche Atomkraftgipfel, der erste europäische Kohlegipfel?
3: Da würde ich sagen Biogas.
1: Das stimmt, 30 Euro gibt es dafür. Und jetzt haben wir noch die 10 oder die 11 für die Frau Rauscher.
2: Nehme ich die 10.
1: Die 10. Aha, auf den haben wir ja noch gewartet. So, 132, aber der Herr Heinzel führt und darf noch die 11 lösen.
3: Ja.
1: So, die letzte Frage. Wer sich durch ein sicheres Gespür auszeichnet, verfügt redensartlich über das dritte Auge, die vierte Dimension, den sechsten Sinn.
3: C, der sechste Sinn.
1: Das stimmt. Sehr gut. 180 Euro. Herr Heinzel.
3: Freut mich.
1: Wer wäscht die nächste Wäsche bei Ihnen zu Hause?
3: Meine Frau.
1: Aber Sie könnten doch mal gucken, was in den Wäschetrockner darf. Da könnten Sie doch jetzt mal mithelfen. Also top gespielt, 180 Euro. Frau Rauscher. Ja. Für Sie das Tässchen als kleine Erinnerung.
2: Ja, danke schön.
1: Machen Sie es gut. Tschüss.
2: Vielen Dank.
1: Ja, und ich darf Ihnen verraten, diese Quizfragen, die machen mich ja so happy. Das ist am Tag wirklich mein Highlight in der Vorbereitung. Und gerade über die letzte Frage habe ich so gelacht mit der vierten Dimension und mit dem dritten Auge. Herrlich war das. Lachen ist immer noch die beste Medizin,
0: ja,
1: oder?
0: Genau, jawohl. Immer.
1: So, wir geben jetzt ab an die Kolleginnen und Kollegen von den Nachrichten. Und morgen sind wir wieder da. Wenn Sie einschalten, wir würden uns sehr freuen. Machen Sie es gut. Tschüss, schönen Abend.
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0: Guten Abend und willkommen zu SR Info um 18 Uhr. Heute unter anderem mit diesen Themen. Jahresbilanz gezogen. Sparkassen im Saarland erwirtschaften Überschuss. Konsequenzen gefordert. Nach Amokfahrt prüft Leipzig das Sicherheitskonzept für die Fußgängerzone. Kampagne gestartet. Bahn macht auf Gewalt gegen Zugbegleiter aufmerksam. Die 6 saarländischen Sparkassen haben das vergangene Geschäftsjahr mit einem Überschuss abgeschlossen, und zwar rund 29 Millionen Euro. Es wurden mehr Privat- und Firmenkredite vergeben. Das hat der Sparkassenverband Saar auf seiner Jahrespressekonferenz mitgeteilt. Außerdem sei das Wertpapiergeschäft gewachsen.
1: Bei Eigenheim und Geldanlage hat offenbar bei vielen Kunden ein Umdenken stattgefunden. Das geht aus Zahlen der Sparkassen hervor. Demnach stiegen die Wertpapierverkäufe sprunghaft an, um 160% im Vergleich zum Vorjahr. Bei den Baukrediten geraten Bestandsimmobilien immer mehr in den Fokus.
2: Ja, die Wohnimmobilienkredite werden wieder zunehmend nachgefragt. Das ist ja ein gutes Zeichen. Wir sehen, dass es allerdings kaum Neubauten gibt, sondern alles im Bestand investiert wird. Modernisierung, Sanierung, auch beim Kauf sind es eher die Bestandsimmobilien, die nachgefragt werden. Die Baukosten sind enorm gestiegen in den letzten Jahren. Das wird auch ein Grund sein. Manchmal sind es auch Genehmigungsverfahren, die noch hängen.
1: Trotz vieler Unsicherheiten erwartet der Sparkassenverband Saar in diesem Jahr lediglich eine moderate Steigerung bei Preisen und Zinsen. Die sparkasseneigene Deka Bank prognostiziert für dieses Jahr

0: USA eine Inflationsrate von 2,7%. Die 6 saarländischen Sparkassen haben rund 3.300 Beschäftigte und 170 Geschäftsstellen.
1: Der frühere Generalsekretär der FDP Saar, Chatzi Markakis, soll Spitzenkandidat der Liberalen bei der kommenden Landtagswahl werden. Das haben der Landesvorstand und die Kreisvorsitzenden beschlossen. Eine Mitgliederwahl muss den Vorschlag noch bestätigen. Chatzi Markakis war erst Anfang des Jahres wieder in die FDP eingetreten. 2014 hatte er sie verlassen. Im Saarland und Rheinland-Pfalz wird die Fachkräftelücke immer größer. Das geht aus einem Bericht des Instituts der deutschen Wirtschaft hervor. Derzeit fehlten 21.000 Fachkräfte in den Bereichen Mathematik, Informatik, Naturwissenschaft und Technik. In der Branche gehe außerdem in den kommenden 12 Jahren jeder vierte Beschäftigte in Rente. Bei Kontrollen an der saarländisch-französischen Grenze sind am Sonntag 2 Personen festgenommen worden. Das hat die Polizei mitgeteilt. In einem Reisebus befand sich ein Mann, der eine Geldstrafe wegen Diebstahls nicht zahlen konnte. Außerdem wurde eine Frau bei Großrosseln festgenommen, gegen die ein Haftbefehl vorlag.
0: Die Landesregierung hat eine Zwischenbilanz ihrer Europapolitik gezogen. Als besondere Errungenschaft nannte der Chef der Staatskanzlei Lindemann unter anderem die erweiterte Gültigkeit des Deutschlandtickets für Fahrten nach Luxemburg. Damit kann die Grenze seit Januar 2025 ohne Extra-Ticket überquert werden. Vor 2 Jahren hatte die Landesregierung ein Europaleitbild verabschiedet, das das Saarland als europäische Modellregion stärken soll. Die Zahl antisemitischer Vorfälle im Saarland bleibt auf erhöhtem Niveau. Wie die Meldestelle für Antisemitismus RIAS mitteilte, wurden im vergangenen Jahr 57 Vorfälle dokumentiert. Der Großteil davon wurde im öffentlichen Raum registriert, etwa bei Demos sowie durch Parolen und entwürdigende Sticker. Besonders alarmierend sei, dass 5 Vorfälle aus Schulen gemeldet wurden. Die Meldestelle warnte vor einer wachsenden Normalisierung von Judenfeindlichkeit. Der Brand gestern Abend in Duttweiler ist nicht durch einen technischen Defekt ausgebrochen. Das hat die Polizei mitgeteilt. Die genaue Ursache ist noch nicht bekannt. In den nächsten Tagen soll ein externes Brandgutachten erstellt werden. Es war innerhalb der vergangenen Tage bereits der 4. Brand im selben Haus. Laut Polizei haben 2 Personen leichte Rauchvergiftungen erlitten. Das Haus ist bis auf Weiteres nicht bewohnbar.
1: Das Biotechnologieunternehmen BioNTech stellt seine Corona-Impfstoffproduktion in Deutschland ein. Fast alle heimischen Standorte werden geschlossen. BioNTech will nach eigenen Angaben bis zum Jahr 2029 rund 500 Millionen Euro einsparen. Die Mittel sollen vollständig in die Entwicklung von Krebsmedikamenten fließen.
2: BioNTech. Die Mainzer Firma galt lange Zeit als das Erfolgsunternehmen weit über Rheinland-Pfalz hinaus. Das Pharmaunternehmen machte als Impfstoffhersteller in der Corona-Pandemie Milliardenumsätze. Jetzt die bittere Nachricht. Ganze Standorte machen dicht. Fast 2000 Jobs gehen verloren. In Idar-Oberstein fallen ca. 440 Stellen weg, in Marburg in Hessen ca. 540. Die Schließungspläne umfassen auch die Standorte des übernommenen Pharmaunternehmens CureVac in Tübingen. Hier wären es etwa 820 Stellen. In Singapur sind ca. 60 Arbeitsplätze betroffen. Grund hierfür laut BioNTech, die Nachfrage nach Covid-Impfstoffen ist bei weitem nicht mehr so groß wie noch vor einigen Jahren. Dadurch, dass BioNTech Standorte schließt, will das Unternehmen pro Jahr eine 500 Millionen Euro einsparen.
1: Einen Tag nach der Amokfahrt in der Leipziger Innenstadt mit 2 Toten und 6 Verletzten ermittelt die Staatsanwaltschaft wegen Mordes und versuchten Mordes. Laut Sachsens Innenminister Schuster handelt es sich um einen Einzeltäter. Der 33-jährige Deutsche war nach Angaben des sächsischen Sozialministeriums noch kurz vor der Tat in der Psychiatrie. Die Ermittlungsbehörden gehen derzeit nicht von einem politischen oder religiösen Motiv aus.
3: Am Augustusplatz werden Blumen niedergelegt, Kerzen angezündet. Viele Geschäfte in Leipzig sind heute geschlossen, der Wochenmarkt findet trotzdem statt. Die Stimmung betroffen, ratlos, sorgenvoll.
4: Fällt mir extrem schwer, darüber zu reden, wenn man dran denkt, dass plötzlich 2 Menschen ausgelöscht werden.
5: Es ist sehr beklemmend und ich habe hier auf dem Markt geguckt, ob ich einen Blumenstrauß schon bekommen kann, um den an der Stelle niederzulegen, wo das eine Opfer lag.
3: In der Grimmaischen Straße, durch die das Auto gestern gerast ist, wurde noch bis heute Nachmittag ermittelt. Der Fahrer des Wagens hat sich laut Polizei kurz nach der Amokfahrt widerstandslos festnehmen lassen. Ein Video, das auf Social Media kursiert, soll die Festnahme zeigen. Der Tatverdächtige ist

0: Polizei bekannt. Laut den Behörden hat er Mitte April einen Polizeieinsatz ausgelöst. In der Folge befand sich der Mann in einer psychiatrischen Klinik, wie das sächsische Sozialministerium mitteilt. Während der Zeit dieses Aufenthalts in der Klinik bestand keine Eigen- oder Fremdgefährdung. Es lagen damit keine medizinischen Gründe vor, den Patienten, der sich freiwillig in der Klinik aufhielt, am Verlassen der Klinik zu hindern und damit gegen seinen Willen festzuhalten. Die Stadt Leipzig will nun prüfen, ob Zufahrtsstraßen in der Innenstadt besser gesichert werden müssen.
1: Es ist der Versuch, zu reagieren auf etwas, was wir so nicht gesehen haben, vielleicht auch nicht sehen konnten.
0: Zwei Menschen sind bei der Amokfahrt getötet worden. Laut Polizei wurden 6 Menschen verletzt. 80 Personen mussten psychologisch betreut werden.
2: Vor einem Jahr wurde Jens Spahn Chef der Unionsfraktion. Damals nahm die schwarz-rote Koalition ihre Arbeit auf. Es herrschte Aufbruchsstimmung. Mittlerweile ist das anders. In der Koalition knirscht es und an der Basis rumort es. Heute hat sich Spahn zur Wiederwahl gestellt. Ohne Gegenkandidaten erhielt er 86,5% der Stimmen. Vor einem Jahr waren es noch 91,3%.
3: Zumindest er persönlich kann aufatmen. Jens Spahn wiedergewählt als Unionsfraktionschef nach einem schwierigen ersten Regierungsjahr. Die Koalitionspartner bewerten dieses Jahr heute getrennt voneinander.
4: Wir diskutieren gelegentlich, aber dann entscheiden wir und machen damit einen Unterschied. Es ist viel erreicht nach diesen 12 Monaten, aber es reicht noch nicht. Auch das spüren und sehen wir ja, vor allem mit Blick auf die wirtschaftliche Lage.
3: Die Union sieht nach einem Jahr erste Erfolge bei der Migration. Für die SPD bleibt insgesamt viel Luft nach oben. Ein paar Meter entfernt zieht der Vizekanzler seine Bilanz.
5: Gerade die überhitzte Debatte der letzten Wochen hat uns auch geschadet, insgesamt als Koalition, als Regierung. Und deswegen glaube ich auch, geht es jetzt darum, sich gemeinsam aus dieser Situation wieder rauszubewegen. Und wir wollen unseren Teil dazu beitragen, indem wir jetzt auf Reformen fokussieren.
3: Vor genau einem Jahr haben Union und SPD die Koalition besiegelt, ringen seither um Sozialreformen. Eine Einigung bei Steuern, Pflege und Rente steht noch aus. Die Opposition ist skeptisch.
6: Jede große Reform wird vom Kanzler dramatisch angekündigt, in der Regel begleitet von einer Beschimpfung des Koalitionspartners und fährt dann ein Stück weit vor die Wand.
7: Merz und sein Finanzminister Klingbeil, der als Vizekanzler in Wahrheit die Richtlinien der Politik bestimmt, ruinieren die deutschen Staatsfinanzen und die Kreditwürdigkeit Deutschlands.
3: Es bleiben riesige Herausforderungen für den Kanzler und Schwarz-Rot.
2: Der Bund will den Ländern 4 Milliarden Euro für Investitionen in Kitas bereitstellen. Das hat das Bundesfamilienministerium mitgeteilt. Ziel seien unter anderem mehr Kita-Plätze und eine bessere Ausstattung. Ein Schwerpunkt soll auf Einrichtungen mit besonderem Unterstützungsbedarf liegen, sowie auf Kitas in finanzschwachen Kommunen. In Rumänien ist die pro-westliche Regierung abgewählt worden. Ein Misstrauensvotum gegen Ministerpräsident Bolojan erhielt 281 Stimmen, 50 mehr als benötigt. Den Antrag hatte die rechtsextreme Oppositionsfraktion gemeinsam mit den Sozialdemokraten gestellt. Diese hatten bis vor kurzem noch mitregiert. Hintergrund ist die Kritik an Bolojans Sparpolitik.
8: Auf einem Kreuzfahrtschiff im Atlantik breitet sich das Hunter-Virus weiter aus. Laut Weltgesundheitsorganisation WHO gibt es inzwischen 7 mutmaßliche Fälle. 3 Menschen sind gestorben, eine Person ist schwer erkrankt. Die WHO vermutet, dass das Virus von Mensch zu Mensch übertragen wurde, was sehr ungewöhnlich ist. Die rund 150 Passagiere an Bord dürfen ihre Kabinen nicht verlassen. Bei einer Explosion in einer Feuerwerksfabrik in der zentralchinesischen Provinz Hunan sind mindestens 26 Menschen getötet worden. 61 wurden verletzt, teilten die Behörden mit. Ein Verantwortlicher der Firma wurde festgenommen. Die Explosionsursache ist noch unklar. Staatschef Xi kündigte eine gründliche Untersuchung an. In China wird ein Großteil der weltweit verkauften Feuerwerkskörper produziert. Beim Bau des Fehmarnbelt-Tunnels wird am Abend das erste Tunnelelement vor der dänischen Küste abgesenkt. Das Bauteil ist über 200 Meter lang und enthält Röhren für Straße und Bahn. Insgesamt sollen 89 Elemente verbaut werden. Der Tunnel soll Fehmarn mit der dänischen Insel Lolland verbinden und die Reisezeit zwischen Hamburg und Kopenhagen deutlich verkürzen. Die Eröffnung ist frühestens 2029 geplant.
2: Die Gewalt gegen Mitarbeiter der Deutschen Bahn nimmt zu. Das wurde Anfang Februar auch hier in der Region deutlich, als ein Zugbegleiter bei Landstuhl getötet wurde. Mit einer neuen Kampagne will die Deutsche Bahn nun ein Signal gegen Gewalt und für mehr Respekt setzen.
9: 10 Kilo Schutzweste, dazu Pfefferspray, Handschuhe, Schlagstock, Handschellen für den Ernstfall und wahlweise noch eine Bodycam, die Ausrüstung der Mitarbeiter von DB Sicherheit. Anne und Moyat machen den Job schon ein paar Jahre und haben viel erlebt. Eine Begegnung war besonders kritisch, eine Bedrohung mit einem Messer.
10: Die Situation war wirklich so, dass ich Gott sei Dank einen Abstand gehalten habe. Der Herr hat das Messer gezogen, ich habe mein Pfefferspray in dem Moment gezogen, habe ihn angedroht, es zu benutzen, wenn er das Messer nicht fallen lässt.
11: Die Person hat endlich das Messer fallen lassen und da können wir die Person zu Boden bringen und Handfesseln anlegen.
9: Anfang Februar war der Zugbegleiter Serkan Çala von einem Schwarzfahrer totgeprügelt worden. Auch als Reaktion darauf werben Bundesregierung und Bahn nun für mehr Rücksicht in Bahnhöfen und Zügen mit solchen Plakaten.
12: Die nach dieser Tat richtige und wichtige Botschaft: Die Würde des Menschen ist unantastbar, auch bei der Ticketkontrolle, auch wenn der Zug Verspätung hat, für alle in Uniform. Rücksicht gehört mit ins Reisegepäck.
13: Sicherheit entsteht nicht durch Kameras, entsteht nicht durch Bodycams und auch nicht durch mehr Personal und Sicherheitsmaßnahmen, sondern Sicherheit entsteht insbesondere im täglichen Miteinander, durch Respekt, durch Rücksicht und durch Haltung.
9: Anne und Moyat würden sich vor allem wünschen, dass die Justiz Straftäter konsequent verfolgt.
2: Und jetzt schauen wir noch auf die Wetteraussichten. Die hat Michael Friemel für Sie.
14: Ja, schönen guten Abend. Wirklich viel Regen ist noch nicht zusammengekommen. Und auch in den kommenden Stunden werden es keine wirklich großen Mengen sein. Zumindest bei uns im Saarland. So in Höhe einer Linie von Köln nach Dresden regnet es aktuell und in den kommenden Stunden recht ordentlich. Aber gucken wir südwärts, da sehen wir über Nacht eine wirklich breitere Wolkenlücke über uns hinweg in Richtung Norden ziehen. Die wird uns morgen für ein paar Stunden sogar ziemlich freundliches Wetter bescheren. Hier kommen die Aussichten. Es geht erstmal noch dicht bewölkt und stellenweise auch mit etwas Regen in die Nacht hinein. Im weiteren Verlauf lockern die Wolken dann ein wenig auf. Die Tiefstwerte liegen bei 11 Grad bis örtlich 8 Grad. Der morgige Mittwoch beginnt freundlich mit Sonne und locker bewölktem Himmel. Es entstehen aber rasch Quellwolken und etwa ab Mittag ist wieder mit Schauern und auch einigen Gewittern zu rechnen. Die Höchstwerte fallen mit 13 bis 17 Grad noch etwas niedriger aus. Am Donnerstag geht es dicht bewölkt, aber meist trocken durch den Tag. Mit Höchstwerten von 12 bis 16 Grad ist dann die Talsohle erreicht. Ab Freitag wird es dann ja durchaus wieder wärmer und auch freundlicher. Am Wochenende sind ja einzelne Schauer und Gewitter bei 23 bis 24 Grad nicht ausgeschlossen. Samstag und Sonntag ein recht freundlicher Mix aus Sonne und Wolken. Damit zurück zu Anja.
2: Danke, Michael. Und das war SR Info um 6. Um 20 nach 7 gibt es den aktuellen Bericht. Und um 21:45 melden wir uns noch einmal mit der Spätausgabe von SR Info. Ich wünsche Ihnen noch einen schönen Abend.
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17: Die Menschen in Leipzig sind erschüttert. Zum Feierabend rast gestern ungefähr um diese Zeit plötzlich ein Auto durch die Fußgängerzone der Leipziger Innenstadt. Zwei Menschen sterben, es gibt zahlreiche Verletzte, es entsteht Panik und Chaos. Auch unsere Kolleginnen und Kollegen hier im MDR in Leipzig haben sich direkt nach ihren Liebsten erkundigt. Inzwischen ist bestätigt, der Täter ist ein 33-jähriger Deutscher aus der Region Leipzig. Und heute, einen Tag nach der Tat, beginnt langsam zu sacken, was da gestern Furchtbares passiert ist.
18: Kerzen und Blumen nahe dem Tatort in Leipzig. Die Stadt trauert. Eine Amokfahrt kostet zwei Menschen das Leben. Viele werden verletzt.
19: Die Gewalt ist schlimm. Eigentlich sehr bedauerlich. Und wenn man das jetzt sieht, diese Absperrung, die macht eine kleine Schucke.
20: Fällt mir extrem schwer, darüber zu reden, wenn man daran denkt, dass plötzlich zwei Menschen ausgelöscht werden. Durch solche Taten, die sind unvorstellbar. Das ist wirklich überhaupt nicht schön. Ich gehe auch jetzt wieder nach Hause.
21: Nachdem wir gestern aus dem Büro live gesehen haben, was passiert ist, weil ich arbeite direkt hier in der Bank am Markt, es war sehr still in der Stadt und wir haben gestern Abend wirklich auch zu Hause sehr intensiv das Thema besprochen, aber es ist sehr beklemmend.
18: Dieser Mann soll der Amokfahrer sein, die Festnahme des 33-Jährigen mit einem Handy gefilmt. Bestätigt sind die Aufnahmen von der Polizei noch nicht. Mit diesem Auto rast der mutmaßliche Täter am späten Nachmittag 600 Meter weit durch die Fußgängerzone am Augustusplatz mit 80 km/h. Dort, wo sonst gebummelt und gelacht wird. Nach Recherchen von MDR Investigativ soll der Mann noch kurz vor der Amokfahrt in einer Psychiatrie gewesen sein, stationär und auf eigenen Wunsch. Am Abend ist die Befürchtung in Leipzig groß, es könnte noch mehr Opfer unter den Verletzten geben. Heute Mittag kommt Entwarnung.
22: Wir haben überlegt, dass wir... Gottlob ist niemand in Lebensgefahr. Es gibt einen sehr schwer Verletzten, der aber auch in Sicherheit ist. Ich hoffe, dass ich ihn besuchen kann in den nächsten Tagen. Und es gibt eine ganze Reihe von leichter Verletzten. Ich habe die genaue Zahl nicht, sage ich Ihnen offen, sodass ich aber heute ein wenig Entwarnung geben kann. Wir müssen jetzt nicht fürchten, dass es weiter Todesopfer geben wird.
18: Auch die Sorge, es könnte ein politisches oder religiöses Motiv vorliegen, schließen die Behörden aus. Trotzdem soll die Sicherheit in der Stadt geprüft werden.
22: Wir werden jetzt noch mal sehr, sehr genau uns den gesamten Zufahrtsschutz für die Innenstadt anschauen. Wir haben Sicherheitskonzepte für Veranstaltungen. Wir haben gut abgesprochene Rettungskonzepte mit der Feuerwehr besprochen. Aber die Frage muss natürlich jetzt gestellt werden, können wir es noch besser machen?
18: Einem Ausbau zur Festung erteilt der Oberbürgermeister aber eine Absage. Für die Leipziger geht es jetzt um Zusammenstehen und das Aufarbeiten des Erlebten.
17: Und jetzt sprechen wir mit Reporter Tobias Zuttmann. Tobias, du stehst gerade vor der Nikolaikirche, in der in diesen Minuten eine Gedenkandacht stattfindet. Was passiert denn in diesem Moment?
23: Genau, die katholische und evangelische Kirche haben gemeinsam aufgerufen zum Zusammenkommen. In der Kirche wurde bereits gebetet, es wurden Fürbitten gehalten für die Opfer, für die Verletzten und es wurde auch schon gemeinsam gesungen. Mit dabei sind auch Sachsens Ministerpräsident Kretschmer und Leipzigs Oberbürgermeister Jung. Sie haben sich am Rande der Veranstaltung auch noch mal bei allen Ersthilfern bedankt und allen Opfern ihr Mitgefühl ausgesprochen. Ja, die Nikolaikirche ist voll, viele Leute sind zusammengekommen und haben einfach das Bedürfnis, hier heute gemeinsam zu trauern und das Erlebte zu verarbeiten.
17: Du warst gestern ja als einer der ersten Reporter vor Ort. Wie hast du denn die Situation erlebt?
23: Ja, ich war eine gute halbe Stunde nach der Tat am Tatort. Da liefen noch die Reanimationsmaßnahmen bei einem der Opfer. Man hat das Auto noch gesehen und die zerschmetterte Windschutzscheibe. Die Polizei hatte bereits alles abgesperrt, aber es waren natürlich auch noch einige Augenzeugen vor Ort. Ich konnte mit einigen sprechen, die gesagt haben, ja, das Auto sei mit 70, 80 km/h eben durch die Innenstadt gefahren. Und sie haben auch gesagt, für sie war das auch sehr schwer mit anzusehen und wollten natürlich nicht mehr in ihren Tag so weiter vonstatten gehen, wie sie es eigentlich geplant hatten. Sie meinten, an Arbeit sei jetzt nicht mehr zu denken. Und die Polizei hat dann auch mit ihnen gesprochen und sie an Notfallseelsorger weitergeleitet.
17: Burkhard Jung, der Oberbürgermeister von Leipzig, hat sich auch bei den vielen Helfern vor Ort bedankt. Wie sind denn die Menschen mit dem Erlebten umgegangen?
23: Ja, da gehen natürlich jeder Mensch unterschiedlich damit um. Also es gibt Menschen hier, die, mit denen ich gesprochen habe, die waren sofort den Tränen nahen, als sie darüber nachgedacht haben und darüber gesprochen haben. Andere haben gesagt, ja, das Leben muss weitergehen. Sie sind auch deswegen heute zum Beispiel auf den Wochenmarkt gegangen, der ganz normal stattgefunden hat. Aber den meisten Menschen geht es schon sehr schlecht. Sie sind sehr bedrückt. Ich habe aber auf einer Gedenkveranstaltung in der Universität mit einigen Menschen gesprochen, die gesagt haben, sie wissen heute gar nichts mit sich anzufangen und ihnen ist es einfach wichtig, heute nicht allein zu sein. Und deswegen haben sie sich gefreut, dass es eben so viele Gedenkveranstaltungen gibt, wie auch die eben in der Nikolaikirche jetzt oder vorhin in der Universität.
17: Danke, Tobias Zuttmann, für deine Information. Und bei mir im Studio ist jetzt meine Kollegin Susanne Blum. Schön, dass du da bist. Hallo. Susanne, du warst seit heute Morgen schon um 5 Uhr unterwegs. Du warst direkt auf dem Marktplatz in Leipzig, in dessen Nähe gestern der Amokfahrer schließlich dann auch zum Ende kam. Susanne, wie hast du denn heute die Stadt erlebt?
0: Also ich habe das heute Morgen wirklich so erlebt, dass

0: so eine Art Schleier über Leipzig liegt. Ne? Das war nicht nur wegen des Regens, sondern es fühlte sich einfach alles so ein bisschen traurig an. Und wir kennen Leipzig ja, das ist eine bunte, belebte Stadt. Und plötzlich ist da eine ganz große Meile, so eine Lebensader, wenn man will, abgesperrt von Polizei, Absperrband. Und da durfte ja heute tagsüber auch noch niemand drauf. Inzwischen ist die Sperrung aufgehoben. Aber das war schon ein ziemlich bizarres Bild. Und Tobias hat es ja auch gerade schon angesprochen. Trotzdem hat der Wochenmarkt heute Vormittag geöffnet. Und die Händler waren selber sehr überrascht, dass er überhaupt stattgefunden hat. Aber wir haben da auch noch mal mit der Stadt gesprochen. Und da hieß es, man wolle die Möglichkeit geben, auch miteinander ins Gespräch zu kommen. Und auch die Möglichkeit für ein bisschen Normalität, auch wenn das heute alles andere als ein normaler Tag für Leipzig war.
1: Welchen Eindruck haben denn die Menschen auf dich gemacht, mit denen du gesprochen hast?
0: Also ich hatte erstmal den Eindruck, dass heute sehr viele da waren, die auch gestern schon da waren und die auch alle ein persönliches Erlebnis damit hatten. Eine Frau zum Beispiel, die hat erzählt, dass sie mit ihren Kollegen in einer Bank ganz in der Nähe arbeitet, wo das Auto zum Stehen gekommen ist, und die konnten quasi aus dem Fenster alles beobachten. Und die sagten, die hätten gestern im Team schon darüber gesprochen, aber es sei extrem schwer, heute für sie auch zur Arbeit zu gehen. Oder ein anderer Mann sagte, er sagte wirklich, Zitat, es sei ein Scheißtag für ihn, weil er sich einfach frage, wie sicher man in der Stadt ist. Und wieder ein anderer sagte, ich habe 15.45 Uhr Feierabend gemacht, er hat mich also um eine Stunde verpasst. Und das haben wir auch erlebt, dass die Leute sich gefragt haben, was wäre denn, wenn es eine halbe Stunde eher, eine halbe Stunde später passiert wäre. Also das haben sich heute viele Leute gefragt, aber wir haben vor allem auch in Leipzig eine Traurigkeit heute erlebt.
1: Und wie geht's dir eigentlich? Also ich meine, das ist deine Stadt, mhm. du lebst in Leipzig, du bist Reporterin schon seit Jahren. Was macht es mit dir?
0: Also erstmal ist es natürlich was Besonderes, weil du genau weißt, wo das stattgefunden hat, von welcher Strecke wir reden. Das weißt du innerhalb, also weißt sofort, das ist eine extrem lange Distanz und du fragst dich, was kann da alles passiert sein? Und dann ist es natürlich erstmal persönlich was ganz anderes, weil sofort auch in den eigenen WhatsApp-Gruppen geht's los, geht's dir gut, seid ihr alle unversehrt, also man ist viel näher dran. Aber auch aus der Berichterstatterperspektive ist es natürlich was anderes, wenn du das direkt bei dir erlebst. Ich arbeite seit über 20 Jahren in Leipzig und sowas vereinfacht die Wege an solchen Tagen für uns als Journalisten halt auch. Du weißt, wen du abends anrufen kannst. Ich habe gestern Abend noch spätabends mit Pressesprechern telefoniert, dass wir heute zum Beispiel für die Schalten ins Morgenmagazin noch Gesprächspartner bekommen. Da sind die Wege viel kürzer. Oder ich weiß halt genau, was soll ich laufen, wie weit ist das halt wirklich. Und so eine Arbeit, wenn du die Gegebenheiten hier kennst, macht es einfacher. Zumindest was die Logistik angeht, das Thema natürlich nicht.
1: Vielen Dank fürs Gespräch. Susanne Blumen, unsere Reporterin. Ja, solche Tage sind für Journalisten wie dich natürlich eine sehr große Herausforderung. Heute ist Tag des Lokaljournalismus, ein sehr guter Anlass, sich wieder bewusst zu machen, wie wichtig die unabhängige Berichterstattung aus der eigenen Region ist. Auch gerade deshalb, weil Anfeindungen gegen Journalistinnen und Journalisten einfach immer heftiger werden.
2: Er ist Lokaljournalist aus Leidenschaft, aber Alexander Roth aus Waiblingen wird auch massiv angefeindet, vor allem im Internet, vor allem von rechts. Berichte über die rechte Szene sind sein Fachgebiet. Auch die AfD ist regelmäßig sein Thema. Bei Parteitagen hat er interne AfD-Chats offengelegt.
3: Am Anfang waren die Leute noch sehr konkret in den Drohungen, haben dann auch so Sachen, das ist schon länger her, kommentiert bei uns, wie ohne Kugel in den Kopf wird nichts passieren. Das ist sehr explizit. Da ging es wirklich um Gewaltvorstellungen, auch über Folterinstrumente, dass man mich in ein Lager stecken will, im Steinbruch oder sowas. Mittlerweile sind die Leute vorsichtiger geworden und deuten nur noch so an, was irgendwie fast noch bedrohlicher wirkt, weil das halt so unklar ist, was ist damit jetzt gemeint. Schreiben zum Beispiel, deine Zeit ist abgelaufen, wir werden dich verschwinden lassen.
2: Und die Anfeindungen sind längst nicht mehr nur eine virtuelle Angelegenheit. Sie finden auch im realen Leben statt. Zum Beispiel hier in Schorndorf, vergangenes Jahr in dieser Halle, bei einem Bürgerdialog der AfD.
3: Da bin ich reingegangen. Und auf einmal ging es dann in der Halle auch noch um mich. Da hat dann ein Bundestagsabgeordneter der AfD hier aus dem Kreis auf einmal gesagt, der Alexander Roth ist da, die Lokalpresse. Über den Lautsprecher. Die Leute haben dann gebuht, haben gesagt, ich soll mich schämen. Ich hatte das Gefühl auf einmal, ich bin hier in der Halle nur mit Leuten, die mich hassen.
2: Zeitweise konnte sich Alexander Roth öffentlich nur noch mit Polizeischutz bewegen. Inzwischen sei die Bedrohung etwas zurückgegangen, sagt er. Aber sein Chef bleibt vorsichtig.
4: Die Szene ist fokussiert auf ihn als Hassfigur.
5: Wie schützen Sie Ihre Leute dann?
4: Also wenn Schutz notwendig ist, das habe ich immer wieder erklärt, werden wir den auch stellen. Momentan ist es nicht so, dass wir jetzt sozusagen Personenschutz brauchen. Ja? Aber wir suchen natürlich dann auch nicht Hinweise zu geben, wo er jetzt unbedingt wohnt. Und machen jetzt auch sozusagen keine Geschichten aus seinem lokalen Umfeld, um da sozusagen eine Schutzzone zu schaffen.
2: Dass der Verlag hinter ihm stehe, sei wichtig, sagt Alexander Roth. Nur so könne er seine Arbeit fortsetzen.
1: Es sollte eine Traumreise werden. Und jetzt sitzen rund 150 Menschen vor den Kapverden auf dem Kreuzfahrtschiff MV Honjus fest. Hier an Bord ist offenbar das Hunter-Virus ausgebrochen. Inzwischen gibt es 7 bestätigte oder vermutete Infektionen und 3 Menschen sind bereits an dem Virus gestorben. Wie sich das Virus genau überträgt und wie die Behörden den Menschen auf dem Schiff helfen wollen, jetzt.
6: Tristes Ende einer Reise. Von Urlaubsflair keine Spur mehr. Die Honjus liegt noch immer vor Praia, der Hauptstadt der Kapverden. Die 147 Menschen an Bord, Passagiere und Crew, müssen in ihren Kabinen bleiben, betreut von Medizinern von der Insel. Die Menschen an Land besorgt.
7: Ich glaube, es war die richtige und auch angemessene Entscheidung, angesichts der Ernsthaftigkeit der Lage, dass das Schiff in einiger Entfernung bleibt.
6: Gestartet in Argentinien haben die Passagiere eine dramatische Reise hinter sich. 3 Todesfälle, unter ihnen ein Deutscher. 7 Infizierte, 2 sicher am Hunter-Virus. An Bord haben die Menschen Angst, berichtet ein Passagier. Hier herrscht große Unsicherheit. Das ist das Schwierigste. Alles, was wir uns im Moment wünschen, ist Klarheit. Wir wollen in Sicherheit sein, wollen nach Hause. Die Passagiere der Honjus dürften sich vor der Reise oder bei einem Landgang angesteckt haben. 2 Infizierte sind noch an Bord. Das Hunter-Virus wird von Nagetieren übertragen. Schlagzeilen machte es, als vor gut einem Jahr die Ehefrau des berühmten Schauspielers Gene Hackman daran verstarb. Das Paar wurde in seinem Haus in Santa Fe tot aufgefunden. Hackman starb nicht am Virus, sondern war herzkrank. Von Mensch zu Mensch ist Hunter nur in einer seltenen südamerikanischen Variante übertragbar. Passierte das auf der Honjus? Die Weltgesundheitsorganisation geht davon aus. Unsere oberste Priorität ist jetzt die medizinische Evakuierung der beiden erkrankten Personen, damit sie die notwendige Versorgung erhalten. Daran arbeiten wir. Und dann soll das Schiff zu den Kanarischen Inseln weiterfahren. Noch fehlt dafür das Go. Erstmal sollen Ärzte die Passagiere und die Crew untersuchen. Laut WHO ist das Risiko für die breite Öffentlichkeit gering. Auf dem Schiff bleiben Sorgen und Ungewissheit.
1: Und die Sorge um den mittlerweile in die Nordsee gebrachten Buckelwal nimmt kein Ende. Unsere aktuellen Kurzmeldungen jetzt.
8: Zu wenig Kraft zum Überleben hat möglicherweise der Buckelwal, der am vergangenen Sonnabend nach einer wochenlangen Odyssee in der Nordsee ausgesetzt wurde. Das Deutsche Meeresmuseum vermutet deshalb, dass er gestorben ist. Allerdings lägen bislang keine zuverlässigen Informationen über Aufenthaltsort und Gesundheitszustand des Tieres vor. Die private Rettungsinitiative hat angeblich einen GPS-Tracker am Tier angebracht. Sie will Signale des Peilsenders empfangen haben, hat diese aber noch nicht freigegeben. Vor einer Woche war der Wal in eine Barge buxiert und in den Skagerrak vor Dänemark geschleppt worden.
1: Sie klingeln am Gartentor und bieten ihre Hilfe an, ob jetzt Rasen mähen, Bäume schneiden, Hochdruckreinigung oder das Garagendach reparieren. Ja, es soll schnell gehen und angeblich auch günstig sein. Doch am Ende kommt der Schock. Sie fordern nämlich ein Vielfaches der vereinbarten Summen, sofort und auch in bar. Das ist eine Masche, die häufig auf ältere Menschen abzielt. Bundesweit häufen sich diese Fälle.
9: Hans Meier, der in Wirklichkeit anders heißt, hat ein großes Grundstück und kann Hilfe brauchen.
10: Ja, hier stand ein junger Mann. Daneben war ein Lieferwagen und der sprach mich an. Sie haben das ja wohl nötig, bei Ihnen muss ja mal alles sauber gemacht werden.
9: Er bittet den Mann in den Garten. Der bietet an, mit einem Hochdruckreiniger die Einfahrt und alle Wege zu reinigen.
10: Dann habe ich gesagt, ja, es kommt darauf an, was ich dafür zahlen muss. Ja, und dann sagt der junge Mann, ja, der Chef sagt also 1.000 Euro.
9: Der Senior stimmt zu. Die Männer packen den Hochdruckreiniger aus und machen sich an die Arbeit.

0: Der Jüngere macht nach der Hälfte Schluss. Der Ältere richtet sogar Schaden an.
1: Die Wände hat er voll gesaut, also es war unglaublich. Und dann habe ich Stopp gesagt, aufhören und so weiter. Und dann hat er mich bedroht und er ging gleich an die Decke.
0: Er bekommt Angst und ruft die Polizei. Die verhindert Schlimmeres. Seine Geschichte ist im Landkreis Stade kein Einzelfall, beobachtet diese Präventionsbeauftragte der Polizei.
2: Wir haben da Schäden von 500 Euro, 800 Euro bis in die Tausende, 5000, 8000. Wir hatten aber auch schon Straftaten, wo Zehntausende von Euro weg waren.
3: Also wir haben hier im Landkreis Stade leider große Probleme mit unseriösen Anbietern im Bereich Garten- und Landschaftsbau.
0: Ein bundesweites Problem. Das zeigen Recherchen des Politikmagazins Report München. Die Masche immer gleich. Die Männer klingeln und bieten sofortige Hilfe an. Die Opfer sind meist ältere Menschen. Auch dieses Ehepaar aus München machte unangenehme Erfahrungen.
4: Dann stand ein junger Mann hier und hat gesagt, dass unser Garagendach einer Reparatur bedarf für 100 Euro.
0: Scheinbar ein Schnäppchen. Die Arbeiter bieten an, für 500 Euro das ganze Garagendach zu decken. Die Ehefrau geht rauf, um die Arbeiten aus dem Fenster zu beobachten und wundert sich.
4: Die haben dieses, was sie da draufgelegt haben, das haben sie nur so angetackert. Das kam mir also auch ein bisschen nicht gerade profihaft vor.
0: Der Schock kommt nach getaner Arbeit.
5: Er nimmt so ein Formular und trägt dann die einzelnen Positionen ein. Und diese Positionen zusammen haben dann 14.000 Euro ausgemacht.
0: Sie zahlen nicht. Stattdessen ruft sie ihre Tochter an. Da suchen die Männer das Weite. Zurück in Stade warnt die Präventionsbeauftragte der Polizei.
3: Wir empfehlen bei der Polizei, Haustürgeschäfte konsequent abzulehnen.
0: Um sich zu schützen, sollten Verbraucher vorab ein schriftliches Angebot einholen.
6: Mehr zu dieser Betrugsmasche sehen Sie heute Abend um 21.45 Uhr in Report München, hier bei uns im Ersten. Amazon-Gründer Jeff Bezos ist der Hauptsponsor der diesjährigen Met-Gala. In New York gab es deswegen Proteste und einige Stars haben seinetwegen dieses Jahr nicht teilgenommen. Ja, andere kamen wie jedes Jahr und posierten vor dem Metropolitan Museum. Diesmal der Dresscode Fashion is Art, also Mode ist Kunst. Unter dieser spektakulären Robe steckt Heidi Klum, ja, steckte. A$AP Rocky erschien in auffälligem Pink und Beyoncé sorgte mit einem, ja, Skelettkleid für Aufsehen. Und auch sonst gab es wie immer sehr viel zu sehen.
7: Die Damen schwingen sich ein für den größten Abend in der Modeindustrie. Grande Dame Anna Wintour hat sich illustre Begleitung geholt: Nicole Kidman und Lauren Sanchez Bezos. Sie haben so viel erreicht in ihrem Leben und hören nie auf. Sie sind eine Inspiration für alle Frauen überall auf der Welt. 400 handverlesene Gäste, 100.000 Dollar Eintritt, so viel wie noch nie. Mode ist Kunst, lautet das Motto und Designer und Stars haben sich ins Zeug gelegt. Jede Robe ein Kunstwerk. Madonna segelt übern Teppich, Beyoncé mit Megaschleppe. Sabrina Carpenter ganz retro, eingewickelt in Zelluloid. Das ist Film, alles aus Filmstreifen gemacht, das war mein Traum. Irre. Das stammt aus Sabrina, einem meiner Lieblingsfilme. Sie sorgt für viel Kritik, Lauren Sanchez Bezos, Frau des Amazon-Chefs. Die beiden haben mindestens 10 Millionen Dollar gespendet und sich damit den Ehrenvorsitz gekauft. Haben die Milliardäre jetzt die Gala gekapert, fragen die Kritiker. Wir brauchen doch Geld, um all die Projekte zu finanzieren. Und sie haben das Geld. Das ist halt so. Willkommen in New York. Die Entscheidung dieser Stars, über den roten Teppich von Jeff Bezos bei der Gala zu gehen, zeigt doch, wenn du die Hände von Mördern schüttelst, dann hast auch du Blut an den Händen. Schon am Abend vor der großen Gala zeigen die Kritiker, was sie von dem Treffen der Reichen

0: Reichen und Superreichen halten. Boykottiert die Bezos und die Met-Gala projizieren die Aktivisten auf das Luxus-Penthouse des Amazon-Chefs mitten in Manhattan. Amazon ist eines der größten Firmenimperien in der Geschichte. Es gibt keinen Grund, warum Bezos weiter die Gewerkschaften zerschlagen sollte und wir Löhne bekommt, von denen wir nicht leben können. Auf der berühmten Treppe kommt das kaum vor. Es geht um Glamour, Glitzer, Auffallen. Und bei manchen muss man zweimal hingucken, um sie zu erkennen. Bad Bunny als sein älteres Ich. Verwandlungskünstlerin Heidi Klum hat sich im Museum inspirieren lassen. Ich bin im Metropolitan Museum herumgelaufen, habe die Skulpturen von Raffaele Monti gesehen aus dem 19. Jahrhundert und da habe ich gedacht, die sind so wunderschön. 42 Millionen Dollar spült die Gala ein. Die Rekordsumme geht ans Museum. Doch dieser Abend dürfte als einer der umstrittensten in die Geschichte der Met Gala eingehen, auch weil er gezeigt hat, wie weit sich die Welten von denen drinnen und draußen entfernt haben.
1: Einige Looks der Met Gala könnten auch in diese Galaxie passen. Nach einer langen Pause kehrt Star Wars wieder auf die große Kinoleinwand zurück mit The Mandalorian and Grogu. Und das wurde gestern in Berlin gefeiert. Und mittendrin die Hollywood-Stars Pedro Pascal und Sigourney Weaver. Ja, und auch der kleine Grogu stand für Selfies parat.
2: Echte Fans bekommen bei dieser Melodie und diesen Bildern feuchte Augen. Star Wars zurück im Kino.
3: Hey, nicht die Knöpfe anfassen.
2: 7 Jahre mussten sie darauf warten. Im Mittelpunkt des neuen Werks ein maskierter Kopfgeldjäger, der Mandalorianer und ein kleines Wesen namens Grogu.
3: Banditen, Kriegsverbrecher.
4: Lang lebe das Imperium.
3: Wir werden jeden Schurken in diesem Kartenspiel ausschalten.
2: Gestern Abend in Berlin ein Fan-Event der Star Wars-Gemeinde. Mit dabei auch die Hauptdarsteller Pedro Pascal und Sigourney Weaver, Regisseur Jon Favreau und natürlich der heimliche Star des Films, Grogu. Ich war nicht in der Lage, ihm zu widerstehen. Er macht diese niedlichen Geräusche. Als Mutter fühlte ich mich sehr zu ihm hingezogen. Ich wünschte, ich hätte ein zweites Kind, das so wie Grogu ist. Das wäre toll. Ich werde dein zweites Kind sein. Er spielt die Hauptrolle, Pedro Pascal, bekannt aus Game of Thrones und Narcos. Der Weltstar erzählt, wie sehr die Star Wars-Filme seine Kindheit geprägt haben. Ich kann mich noch daran erinnern, wie schwer es war, an Tickets für die Rückkehr der Jedi-Ritter zu kommen. Wir haben es 3-4 Mal versucht und es war immer ausverkauft. Meine Schwester hatte es bereits gesehen und ich nicht. Das war die Hölle für mich. Und dann habe ich die Tickets bekommen und es war eines meiner größten Kinoabenteuer. Star Wars Fanclubs aus dem gesamten Land sind angereist. Sie dürfen die ersten 25 Minuten des neuen Films noch vor dem offiziellen Filmstart schauen.
5: Ein neuer Star Wars-Film kommt raus, das ist natürlich mega, eine tolle Geschichte. Bisher, der letzte Film ist ja schon einige Jahre her und bisher sind wir mit Serien versorgt worden. Aber es ist natürlich immer noch was Besonderes, wenn man Star Wars im Kino erlebt.
6: Ich glaube schon, dass es gut gehen kann. Also Mandalorian hat ja mit 3 Staffeln schon gezeigt, dass da viel Verschiedenes gezeigt werden konnte und die Fans sind treu geblieben auch durch die verschiedenen Staffeln. Und ich glaube, das wird auch als Film funktionieren.
7: Das bedeutet mir sehr, sehr viel, weil ich mit Star Wars aufgewachsen bin. Also es ist so meine ganze Kindheit. Deswegen bin ich froh, dass ich jetzt die Möglichkeit habe, noch mehr davon zu bekommen.
3: Fliehen wir? Oder kämpfen wir? Worauf wartest du?
2: Star Wars-Fans warten auf den 20. Mai. Dann ist offizieller Kinostart von The Mandalorian and Grogu.
1: Und das ist ein Schock für die Fans von Country-Star Dolly Parton. Die Sängerin hatte ihre geplanten Konzerte in Las Vegas abgesagt. Ab September sollten die Shows stattfinden. Und schon jetzt ist klar, sie wird bis dahin wohl nicht fit genug sein, um wieder auf der Bühne zu stehen. Zum Glück gibt es aber auch noch gute Nachrichten von Dolly Parton.
8: Dolly Parton ist gesundheitlich immer noch angeschlagen. Erfreulich ist, dass sie auf Behandlungen und Medikamente anspreche, wie die Musikerin mitteilte. Allerdings fühle sie sich davon oft sehr benommen. Da könne sie nicht in High Heels über die Bühne stehen.

0: Beide Länder wollen so grenzüberschreitende Kriminalität besser bekämpfen. Gemeinsame Grenzkontrollen soll es aber nicht geben. Auf den Straßen und in der Bahn seien die Streifen jedoch verstärkt sichtbar. Ansgar Zender.
1: Wenn die Bundespolizei auf Streife ist, ist für sie an der Grenze zu Luxemburg Schluss. Auf deutscher Seite dürfen sie generell bis zu 30 Kilometer von der Grenze entfernt kontrollieren, aber eben nur auf der deutschen Seite. Hier fahnden sie etwa nach Schleusern, Drogendealern oder Einbruchsbanden. Und nur um diese Kriminalitätsbekämpfung geht es, wenn sie künftig mit ihren luxemburgischen Kollegen zusammen unterwegs sind. Und nicht um Grenzkontrollen, die Luxemburg strikt ablehnt.
2: Diese gemeinsamen Streifen darf man überhaupt nicht im Zusammenhang mit den Grenzkontrollen sehen, weil das ja, wie gesagt, nur auf deutschem Hoheitsgebiet stattfindet und eine reine deutsche Angelegenheit, sage ich mal so, ist.
1: Bislang gibt es in Luxemburg schon ein grenzüberschreitendes Lagezentrum der Polizei, in dem Informationen ausgetauscht werden. In Schloss Weilerbach in der Eifel haben Deutschland und Luxemburg jetzt einen Kooperationsvertrag für gemeinsame Streifen unterzeichnet. Ab sofort sollen sie mehrmals in der Woche unterwegs sein.
3: Bei der Polizei ist es üblich, dass wir immer schauen, wo gibt es besondere Schwerpunkte oder Brennpunkte, wo es notwendig ist, dass wir tätig werden. Da haben wir ja auch das gemeinsame Zentrum in Luxemburg, wo wir auch die Informationen austauschen. Und ausgehend davon zwischen den Dienststellen wird dann festgelegt, in welchem Bereich die Streife stattfindet, wo es sich besonders rentiert für uns.
1: Jeweils mindestens ein deutscher Bundespolizist und ein luxemburgischer Polizist werden in den gemeinsamen Streifen unterwegs sein. Geplant sind Einsätze auf beiden Seiten der Grenzflüsse Mosel, Sauer und Ur. Die engere, direkte Zusammenarbeit vor Ort soll die grenzüberschreitende Kriminalität eindämmen.
2: Ich glaube, jetzt Mosel oder Ur, das stellt für die überhaupt kein Problem dar. Und wir müssen da als Polizei auf beiden Seiten aktiv sein. Es kommt ja auch ein Aspekt dazu, dass wir auf den Bahnstrecken aktiv kontrollieren werden. Luxemburg hat das schon mit Belgien und Frankreich. Und wir sehen da ganz klar den Vorteil darin, dass wir dann eben nicht auf der Grenze anhalten, aber weiterfahren können, sei es nach Deutschland rein oder aber auch umgekehrt nach Luxemburg rein.
1: Gemeinsame Streifen hat die Bundespolizei bereits an Teilen der deutsch-französischen und deutsch-polnischen Grenze. Die Streifen mit den luxemburgischen Kollegen sollen nur ein Anfang sein. Auch eine Kooperation in der Ausbildung sei möglich.
0: Seit ein paar Monaten laufen in den großen saarländischen Metallbetrieben die Betriebsratswahlen. Viele sind schon abgeschlossen. Darüber hat die IG Metall heute informiert. Und bei diesem Pressegespräch ging es auch um Befürchtungen der Gewerkschaft, dass rechte Listen antreten und aus der Unzufriedenheit gerade in der Automobilbranche Kapital schlagen. Aber anders als bei den VW-Werken zum Beispiel ist das im Saarland nicht der Fall, wie Lars Ohlinger berichtet.
4: Die Leiter der vier Geschäftsstellen der IG Metall im Saarland sind mit den Ergebnissen der Betriebsratswahlen zufrieden. Die Wahlbeteiligung habe bei rund 70% gelegen und 9 von 10 Mandaten in den Betriebsräten seien an IG Metall-Mitglieder gegangen. Gewählt wurden in den vergangenen Wochen neue Betriebsräte in fast 140 saarländischen Unternehmen mit 56.000 Beschäftigten.
5: Wir können über die Frage konkurrierende Listen oder, was angesprochen wurde, rechte Listen gar nichts feststellen. Also rechte Listen gab es bei uns überhaupt nicht und konkurrierende Listen auch ganz wenig. Wir haben sehr viele Betriebsratswahlen in Persönlichkeitswahlbuch, also wirklich in der Tat die Beschäftigten oder der Kandidat oder die Kandidatin dann gewählt wurden und das mit einer hohen Übereinstimmung der IG Metall-Mitgliedschaft zum einen, aber auch in der Wiederholung, sage ich einfach mal, durch mehrere Amtsperioden, durch eine kontinuierliche Arbeit immer wieder bestätigt werden.
4: Konkurrenz für die IG Metall seien unzufriedene Mitglieder, die selbstständig Listen bilden. Die christliche Gewerkschaft Metall, CGM, konnte bei Saarstahl deutlich zulegen. Sie war nur in 6 Unternehmen angetreten.
6: Wir selber sind vielleicht ein bisschen so auch das Bollwerk gegen die rechten Listen. Wer mit der Mehrheitsgewerkschaft unzufrieden war, konnte sein Kreuz bei uns machen. Das hat uns vielleicht auch die eine oder andere Zustimmung gebracht. In Summe gehe ich trotzdem davon aus, dass es unsere gute Arbeit war, die mehrheitlich für unseren Erfolg verantwortlich ist.
4: Wermutstropfen für die IG Metall. Die Mitgliederzahl ist gesunken. Hauptgrund sei der Abbau von Arbeitsplätzen in der Branche.
0: Jüdisches Leben in Deutschland sei derzeit so bedroht wie lange nicht mehr, sagte Bundeskanzler Merz gestern in Berlin. Und tatsächlich nehmen antisemitische Straftaten, Übergriffe und Schmierereien zu. Eine Entwicklung, die sich auch im Saarland niederschlägt. Das zeigt der Bericht, den die Recherche- und Informationsstelle Antisemitismus für 2025 jetzt vorgelegt hat. Die Einzelheiten dazu von Barbara Spitzer.
7: Hier am Rabbiner-Rülf.

0: Platz in Saarbrücken wird Petra Melchert von der Meldestelle für Antisemitismus fast immer fündig. Eingeritzte Runen, Hakenkreuze und Schmierereien, auch wenn sie immer wieder entfernt werden. Der Gedenkort für ermordete Juden ist ein Hotspot für antisemitische Hetze. Immer wieder Ziel, ein Bild von Rabbiner Rülf, der sich für die Rettung von Juden vor dem Holocaust einsetzte.
1: Es ist nicht so, als ob der Sticker einfach irgendwo kleben würde, sondern eben genau aus einem Mahnmal, was an den Holocaust erinnert, was an die Shoah erinnert. Und es klebt eben auch nicht irgendwo auf dem Text, sondern auf seinem Gesicht, was einfach ein klarer Akt der Erniedrigung und Demütigung für uns ist.
0: Hier wurde auch schon letztes Jahr geklebt. Es ist einer von 57 antisemitischen Vorfällen, die die Recherche- und Informationsstelle dokumentiert hat. Melchert spricht von einem konstant erhöhten Niveau seit den Hamas-Anschlägen und dem Gaza-Krieg. Die meisten Vorfälle gebe es im öffentlichen Raum, etwa bei Demos oder als Schmierereien. Besorgniserregend seien 5 Fälle von Anfeindungen an Schulen.
1: Alarmierend finden wir, dass es sehr oft von Mitschülern ausgeht, aber auch von Eltern durchaus. Und dass die Schülerinnen und Schüler uns teils beschreiben, dass sie sich sehr alleine gelassen fühlen. Es gibt Lehrkräfte, die da reagieren, auch sehr gut reagieren. Viele reagieren aber auch zögerlich, weil sie Unsicherheiten haben.
0: Antisemitismus auf dem Schulhof, eine gefährliche Tendenz, warnt Melchert. Denn das trage dazu bei, dass Anfeindungen zur Normalität werden. Eine Entwicklung, die den Alltag von Juden im Saarland zunehmend präge, so die Synagogengemeinde.
2: Die Stimmung ist angespannt, die Lage ist angespannt. Also auf der einen Seite erfahren wir viel Zuspruch von der Politik, aus der Gesellschaft. Aber auf der anderen Seite merken wir das auch im Alltäglichen. Wir haben verstärkte Polizeipräsenz an gewissen Feiertagen. Ist sie immer da, bei Jugendveranstaltungen immer da. Und das traurig zu sehen, wie Jugendliche ihren Alltag nur unter Polizeischutz wahrnehmen können.
0: Rinsky und Melchert werben deshalb für mehr Aufklärungsarbeit und mehr Begegnungen, um Vorurteile abzubauen. Und für klare Kante gegen Antisemitismus.
1: Das heißt, dass auch jeder Einzelne verantwortlich ist, etwas gegen Antisemitismus zu tun, sich immer dagegen zu stellen, immer zu widersprechen, einzugreifen.
0: Denn wegschauen würde heißen, bagatellisieren und damit Antisemitismus noch mehr salonfähig zu machen.
3: Geschichten aus dem Leben erzählen, vom neuen Restaurant an der Ecke über fehlendes Geld für einen Kita-Neubau bis hin zur Umgestaltung eines Stadtviertels. All das sind Themen, über die wir, aber auch die Lokalreporter der Saarbrücker Zeitung berichten. Um zu zeigen, wie wichtig diese Geschichten von vor der Haustür sind, haben die Zeitungsverleger in Deutschland den Tag des Lokaljournalismus ins Leben gerufen. Florian Possinger hat einen Kollegen der SZ heute begleitet.
4: Der Aufmacher im Lokalteil von heute ist für Reporter Thomas Schäfer schon wieder Schnee von gestern. Der 49-Jährige aus Lebach schreibt seit 30 Jahren Artikel für die Saarbrücker Zeitung. Themen für den Lokalteil der Landeshauptstadt zu finden, meist kein Problem.
5: Man muss mal gucken, welche Termine man hat oder vorbereiten kann, welche Gesprächspartner man wieder nerven sollte, um irgendwie eine spannende Geschichte rauszufinden. Man guckt sich natürlich an, welche Themen in der Stadtpolitik sind, weil das gehört auch zu meinem Ding, dass ich regelmäßig im Stadtrat auftauche oder auch in Ausschüssen wie heute zum Beispiel.
4: Am Morgen verschafft sich Thomas Schäfer erstmal einen Überblick über mögliche Lücken in der nächsten Printausgabe. Die Deadline um 18 Uhr spiele für die Reporter keine so große Rolle mehr.
5: Wenn abends um 22 Uhr was Bedeutendes passiert, dann kann man das genauso und ist es genauso wichtig, das dann noch aktuell abzubilden. Oder auch morgens um 6. Ich erinnere mich an eine Story mit dem ehemaligen Innenminister Bouillon, als dann irgendwann mal ein Bus mit den ersten Flüchtlingen aus der Ukraine kam. Den habe ich morgens um 3 in Lebach interviewt und habe um 5 den Text dann online gestellt.
4: Heute trifft Schäfer Vertreter der SPD im Saarbrücker Stadtrat. Sie wollen Supermarktparkplätze über Nacht Anwohnern zur Verfügung stellen. Die Idee soll am Nachmittag im Hauptausschuss der Stadt eingebracht werden. Um vorher ein Gerüst für seinen Artikel schreiben zu können, holt er schon am Mittag Informationen ein, bei einem kurzen Interview vor Ort.
5: Ja, ist eine gute Idee und ich glaube, das würde auch vielen Leuten helfen. Deshalb ist es jetzt nicht das unfassbar krasseste Thema aller Zeiten, aber es ist ein relevantes Thema für meinen Geschmack. Es ist wert, über das zu berichten.
4: Noch ein Foto für den Artikel und das war's schon wieder. Auch wenn die Begegnungen manchmal nur kurz seien, gerade sie machten ihm am meisten Spaß. Anfeindungen seien als Lokaljournalist selten.
5: Ich habe da eigentlich ganz selten schlechte Erfahrungen gemacht, ne? Also das sowas wie man vielleicht von Demonstrationen kennt, wo man da angefeindet wird oder sogar körperlich attackiert. Nee, also ich kann da nicht feststellen, dass da die Stimmung irgendwie super aggressiv wäre oder ähnliches den Medien gegenüber. Im Gegenteil, viele sind einfach auch dankbar, wenn man Themen aufgreift.
4: Zum Schreiben muss Thomas Schäfer nicht unbedingt zurück ins Büro. Das geht auch von unterwegs. Mal im Café zu schreiben sei eine angenehme Abwechslung. Und das nächste Thema könnte dort ja schon auf ihn warten.
3: Und bei uns übernehmen jetzt die Sportjournalisten. Anne Hild ist da.
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7: Guten Abend. In knapp 7 Wochen starten die nationalen Special Olympics und damit ja auch eines der größten Sportevents, das es jemals im Saarland gegeben hat. Bis die Sportlerinnen und Sportler mit geistiger und mehrfacher Behinderung in ihren Wettbewerben antreten können, ist noch einiges zu tun. Wir stellen Ihnen heute aber schon mal einen der Teilnehmer vor und seinen Heimatverein. Frank Rundhefer hat den Kultur- und Sportverein Oppen besucht.
8: Wir machen das schon seit 2004, also 22 Jahre, dass diese Menschen mit Beeinträchtigungen an einem inklusiven Gesellschaftsleben teilnehmen können. Die Idee kam auf, indem wir 6 Eltern waren mit Kindern mit einem Down-Syndrom. Und da hatten wir uns umgeschaut, wo gibt es Sportgelegenheiten für diese Kinder. Und es gab keine. Und da habe ich gesagt, ich bin ja sowieso Leichtathletiktrainer. Dann mache ich eben dann auch dieses inklusive Training mit den Down-Kindern.
9: Montag ist der große Trainingstag. Los geht's mit einer Runde Warmlaufen. Mittendrin Finn Tome, der auch an den nationalen Spielen teilnehmen wird. Seine Laufstrecken dort:
10: 1500 Meter
3: und
10: 5000.
9: Amelie Sauber und Romea Ahlbach sind ebenfalls bei den nationalen Spielen am Start, bilden das Oppener Trio mit Finn Tome. Die gesamte Gruppe ist hier im Verein voll integriert.
8: Dadurch, dass hier seit 2004 in Oppen immer wieder Kinder mit Handicap rumlaufen, ist diese Angst, diese Begegnungsangst, die viele Menschen haben, wie soll ich jetzt mit Behinderten umgehen, ist nicht mehr gegeben hier. Und ganz, ganz viele Kinder, die jetzt da hinten rumspringen, die sehen die Behinderten auch im Training. Teilweise machen wir sogar gemeinsames Training und die wachsen mit den Kindern auf.
9: Dazu gehören auch die Kickerinnen und Kicker. Mit einem gesponserten Bus werden sie abgeholt und zum Trainingsgelände gebracht. Dann geht's ab auf den Rasen. Im Übrigen, auch das Fußballteam aus Oppen nimmt an den Spielen im Juni teil. Dann werden sie sich zeigen auf der ganz großen Sportbühne.
8: Meine Befürchtung ist nur, dass nach den nationalen Spielen diese Begegnungen dann eingestellt werden. Jetzt im Moment ist ein großer Run auf diese Begegnungen. Ständig sind Sportfeste oder andere Veranstaltungen in den Städten drin. Jeder Bürgermeister schreibt sich Special Olympics auf die Fahne. Aber das muss auch dann nach den nationalen Spielen weitergehen.
9: Dass das so kommt, daran werden sie in Oppen auch nach den National Games arbeiten. Aktuell aber herrscht die Vorfreude auf die Spiele. Bei Finn Tome vor allem
10: auf die Eröffnungsfeier.
11: Mit wem geht ihr dahin?
10: Ich mit meiner Familie.
7: Und Sie sehen die Eröffnungsfeier live am 15. Juni ab 20.15 Uhr hier im SR-Fernsehen. Und dann begleiten wir natürlich auch die Wettbewerbe im Radio, Fernsehen und online. Und das gilt auch wieder für das Pfingstsportfest in Rehlingen am 24. Mai. Da gehört unter anderem der 800-Meter-Lauf wieder zum Programm. Und es haben sich schon prominente Teilnehmer, wie zum Beispiel Alexander Stepanow, angekündigt. Alleine er bringt 3 nationale Meistertitel mit nach Rehlingen. Und auch bei den Frauen geht die aktuelle deutsche Meisterin an den Start, nämlich Smilla Kolbe. Soweit der Sport. Jetzt geht's noch mal zu Joachim.
3: Vielen Dank, Anne. Ja, fehlt noch das Wetter für die nächsten Tage. Vielleicht wird es noch mal ein bisschen besser. Fragen wir mal Herrn Friemel, der weiß das. Ihnen einen schönen Abend. Morgen sehen wir uns wieder. Tschüss.

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1: Guten Abend aus dem SR-Wetterstudio an einem Tag, der bewiesen hat, dass auch ein grauer Himmel wie hier zwischen Badenbach und Wadern ein schöner Himmel sein kann. Dankeschön, Margit, für das.

0: Das Foto. Die Natur sieht es sowieso anders. Die freut sich ja über jeden Tropfen Regen, der nach diesen schönen, aber letzten Endes dann doch zu trockenen Tagen im April ausfällt. Wenigstens ein bisschen, was ist heute dazugekommen. Nach einem noch trockenen Vormittag hat es um die Mittagszeit örtlich zu regnen begonnen, auch hier in Neunkirchen. Wirklich viel kommt jetzt erstmal aber nicht mehr nach. Zumindest bei uns im Saarland. Also in Höhe einer Linie von Köln nach Dresden regnet es aktuell und in den kommenden Stunden auch recht ordentlich. Aber gucken wir südwärts, da sehen wir über Nacht eine breitere Wolkenlücke über uns hinweg in Richtung Norden ziehen. Die wird uns morgen für ein paar Stunden sogar ziemlich freundliches Wetter bescheren, am Abend wieder nass. Aber wir gehen erstmal der Reihe nach. Erstmal geht es noch dicht bewölkt und mit stellenweise auch etwas Regen in die Nacht hinein. Im weiteren Verlauf lockern die Wolken ein wenig auf. Die Tiefstwerte liegen so bei 11 bis örtlich 8 Grad. Der Mittwoch beginnt freundlich, mit Sonne und locker bewölktem Himmel. Es entstehen aber rasch Quellwolken. Etwa ab Mittag ist wieder mit Schauern und Gewittern zu rechnen. Wir haben es gesehen. Die Höchstwerte fallen allerdings mit 14 bis 17 Grad noch etwas niedriger aus als heute. Die weiteren Aussichten. Am Donnerstag geht es dicht bewölkt, aber meist trocken durch den Tag. Mit Höchstwerten von nur noch 12 bis 16 Grad ist dann allerdings die Talsohle für diese Woche erreicht. Ab Freitag wird es wieder wärmer und auch wieder freundlicher. Am Wochenende sind einzelne Schauer und Gewitter bei 23, 24 Grad nicht ausgeschlossen. Aber oft wird es dann am Samstag und am Sonntag einen recht freundlichen, oft auch trockenen Mix aus Sonne und Wolken geben. Wollten Sie immer schon mal wissen, wie der Wetterfrosch aussieht? So sieht er aus. Den gibt es wirklich. Den hat der Günther Endres fotografiert. Und zwar war er im Wassergarten in Rheden unterwegs gewesen und hat den dort abgelichtet. Das ist eine tolle Aufnahme geworden. Danke für das schöne Zuschauerfoto. Ihnen allen einen schönen Fernsehabend und bis morgen.
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3: Guten Abend, ich begrüße Sie zur Tagesschau. In Leipzig trauern die Menschen um die Opfer der Amokfahrt. Ein 33-jähriger Deutscher war gestern mit seinem Auto durch die Fußgängerzone gerast. Dabei wurden zwei Passanten getötet und sechs verletzt. Laut Sachsens Innenminister Schuster handelt es sich um einen Einzeltäter. Ein Ermittlungsrichter ordnete die Unterbringung des Mannes in einem psychiatrischen Krankenhaus an. Gegen den Beschuldigten wird wegen Mordes und mehrfachen Mordversuchs ermittelt.
4: Der Tag danach. Eine Stadt ist in Trauer. Viele legen Blumen nieder und zünden Kerzen an. Dort, wo gestern ein Autofahrer in eine Menschenmenge raste, stehen heute Leipzigerinnen und Leipziger fassungslos.
5: Also ganz begriffen habe ich es noch nicht. Bin immer noch traurig und schockiert.
6: Fällt mir extrem schwer, darüber zu reden, wenn man daran denkt, dass plötzlich zwei Menschen ausgelöscht werden.
4: Am Nachmittag. Eine Andacht in der Nikolaikirche. Sachsens Ministerpräsident Kretschmer ist vor Ort, auch um den Ersthelfern und Einsatzkräften zu danken.
7: Wirklich beeindruckende Menschen, dieser Zusammenhalt hier in Leipzig. Bürger, die mit angepackt haben, die aus den Geschäften gekommen sind, Anwohner, die geholfen haben. Das macht uns stark, aber es ersetzt natürlich nicht das Leben.
4: Teile der Innenstadt waren noch bis zum Nachmittag gesperrt, Spuren wurden gesichert. Der Tatverdächtige soll sich bis Ende April in einer psychiatrischen Klinik befunden haben, heißt es vom sächsischen Sozialministerium. Es habe keine Eigen- oder Fremdgefährdung bestanden.
8: Er ist ja dann auch auf freiwilliger Basis in ein Fachkrankenhaus gegangen. Man muss hier aber auch bilanzieren, dass die Tathandlungen, die dafür ursächlich waren, im sozialen Nahbereich zu verorten sind.
4: Am Abend gab die Staatsanwaltschaft bekannt, dass der Ermittlungsrichter die Unterbringung des Beschuldigten in einer Psychiatrie angeordnet hat. Wegen des dringenden Tatverdachts des Mordes und des versuchten Mordes. Man gehe davon aus, dass der Beschuldigte mit seinem Fahrzeug in Tötungsabsicht handelnd möglichst viele Menschen töten und schwer verletzen wollte. Die Stadt Leipzig will nun prüfen, ob Zufahrten zur Innenstadt besser gesichert werden können.
3: Vor einem Jahr wurde Jens Spahn Chef der Unionsfraktion. Damals nahm die schwarz-rote Koalition ihre Arbeit auf. Es herrschte Aufbruchsstimmung. Mittlerweile ist das anders. In der Koalition knirscht es und an der Basis rumort es. Heute hat sich Spahn zur Wiederwahl gestellt. Ohne Gegenkandidaten erhielt er 86,5% der Stimmen. Vor einem Jahr waren es noch 91,3%.
9: Er bleibt Fraktionschef der Union. Jens Spahn ist wiedergewählt mit einem guten Ergebnis, sagen hier viele. Das vergangene Regierungsjahr sieht er selbst als schwierig an.
10: Das waren so Spiralen der Selbstvergewisserung und der Rechtfertigung. Und da müssen und wollen wir raus, wieder zur gemeinsamen Arbeit in dieser Koalition. Denn natürlich haben wir ein gemeinsames Interesse. Wir wollen unser Land, wir wollen Deutschland besser machen.
9: Der Koalitionspartner SPD zieht ein eigenes Fazit, ein paar Meter entfernt von der Union.
11: Gerade die überhitzte Debatte der letzten Wochen hat uns auch geschadet, insgesamt als Koalition, als Regierung. Und deswegen glaube ich auch, geht es jetzt darum, sich gemeinsam aus dieser Situation wieder rauszubewegen. Und wir wollen unseren Teil dazu beitragen, indem wir jetzt auf Reformen fokussieren.
9: Vor genau einem Jahr haben Union und SPD den Koalitionsvertrag unterschrieben. Seitdem ringt die Koalition um Reformen. Eine Einigung bei Steuern, Pflege, Rente und dem Haushalt 2027 steht noch aus. Die Opposition ist skeptisch.
5: Deutschland taumelt ja ein Stück weit auf den Wellen wie ein Schiff ohne Steuermann. Und das ist in stürmischen Zeiten einfach ein großes Problem.
12: Noch nie hat die Bundesrepublik Deutschland einen so empathielosen und selbst mitleidenden Kanzler ertragen müssen.
13: Merz und sein Finanzminister Klingbeil, der als Vizekanzler in Wahrheit die Richtlinien der Politik bestimmt, ruinieren die deutschen Staatsfinanzen und die Kreditwürdigkeit Deutschlands.
9: Die Koalition steht nun vor der Herausforderung, die geplanten Reformen vor der Sommerpause auf den Weg zu bringen.
14: Doch noch immer steckt die Koalition in einer Vertrauens- und Führungskrise. Offener Streit und schlechte Umfragewerte erwecken den Eindruck einer nicht geeinten und sich gegenseitig blockierenden Regierung. Die dringend notwendigen Reformen könnten so auf der Strecke bleiben.
3: Gilt sie oder gilt sie nicht? Über die Waffenruhe zwischen den USA und Iran herrscht Unsicherheit. Beide Seiten werfen sich Angriffe vor. Zuletzt hatten die USA iranische Boote in der Straße von Hormuz zerstört. Iran wiederum griff Ziele in den Vereinigten Arabischen Emiraten an. In der Stadt Fujairah wurde gestern eine Ölanlage getroffen. Ungeachtet dessen findet in Abu Dhabi eine große Industrieschau statt. Dort ist die Sorge vor wirtschaftlichen Schäden groß.
15: Nach Krieg sieht es hier nicht aus. Auf einer staatlichen Wirtschaftsmesse in Abu Dhabi treffen in dieser Woche Minister auf Investoren. Der Versuch der Vereinigten Arabischen Emirate, wieder andere Themen in den Fokus zu rücken als die angespannte Lage in der Region. Es geht um KI, Energie, Handel und Tourismus. Doch nicht weit entfernt von diesen Hallen gehen die iranischen Angriffe auf emiratische Tanker und Ölanlagen weiter. Ich hoffe, dass sich die Lage so schnell wie möglich wieder klärt. Das ist alles. Ich hoffe, dass der Krieg nicht wieder aufflammt. Das würde eine Menge Ärger verursachen. Das Image der Emirate als sicherer Hafen in der Golfregion hat deutliche Kratzer bekommen. Erst gestern wieder Rauch über einem Hafen. Eine Ölanlage brennt in Fujairah, mutmaßlich nach einem iranischen Drohnenangriff. In den Emiraten äußern sich nur wenige politisch. Wer sich traut, fordert indirekt weitere Angriffe auf den Iran. Amerika und Israel haben den Krieg begonnen und müssen die Mission so beenden, dass Frieden in dieser Region wieder möglich ist. Die Emirate sind Verbündete der USA und ein Partner Israels und damit für Iran der neue Hauptfeind am Golf. Der Krieg treffe die Emirate empfindlich, sagen Experten.
16: Es geht ja nicht nur um die Ölindustrie, sondern es geht eben auch um die Reputation als Touristendestination, als Handelsdrehscheibe. Wir haben riesige Flughäfen, zum Beispiel in Dubai, in den Emiraten, die jedes Jahr 95 Millionen Passagiere transportieren. Und das steht derzeit tatsächlich auf dem Spiel.
15: Auf der Wirtschaftsmesse bemühen sich die Emirate um ein Bild der Normalität. Doch Beobachter meinen, bislang ist der Krieg für sie vor allem eines, ein Super-GAU.
3: Fragen wir nach bei Ramin Sina in Abu Dhabi. Wie ist die Lage aktuell?
17: Ja, es hat auch heute wieder hier in Abu Dhabi Raketenalarm gegeben, also mutmaßlich iranische Angriffe auf die Vereinigten Arabischen Emirate. Diese wurden abgefangen rund um den Persischen Golf und die Straße von Hormuz. Da war es ja gestern ein sehr turbulenter Tag. Zahlreiche Attacken auch auf

0: Tanker. Auch da heute gab es wohl keine Angriffe auf Schiffe oder Tanker. Es gibt gleichzeitig einen Kampf um die Deutungshoheit zwischen Iran und Washington, wer die Straße von Hormuz aktuell kontrolliert. Weiterhin der Tenor aus Teheran, man habe die Straße von Hormuz unter voller Kontrolle. Washington bezweifelt es, da hat der Verteidigungsminister sich heute geäußert, es sei den Iranern peinlich, aber man habe es geschafft, zwei kommerzielle Schiffe mit Begleitschutz durch die Meerenge zu geleiten. Kriegsentscheidend ist das nicht. Interessant vielleicht noch auf diplomatischer Ebene, der iranische Außenminister ist morgen zu Gesprächen in China und nächste Woche treffen sich Xi Jinping und Donald Trump. Also es scheint so, als ob die Iraner versuchen, die Chinesen rund um Vermittlungsgespräche mehr ins Zentrum zu rücken.
1: Und warum ist Fujairah so bedeutsam für die Emirate?
0: Fujairah ist so wichtig für die Emirate, weil Fujairah liegt direkt am Indischen Ozean. Dort ist ein Hafen. Das heißt, die Emirate haben die Möglichkeit, Öl und Gas in die Welt zu schiffen, ohne dass sie durch die Straße von Hormuz müssen. Und das ist in diesen Wochen und Monaten ja ganz entscheidend. Das wissen natürlich auch die Iraner. Sie nehmen Fujairah immer wieder ins Visier. Und man sieht, sie zielen ganz genau auf alternative Exportrouten von den Verbündeten der Vereinigten Staaten von Amerika.
1: Dankeschön, Ramin Sina in Abu Dhabi. Gewalt und Flucht für die Menschen in Mali gehört das zum täglichen Leben. Seit Jahren gibt es in dem westafrikanischen Land Kämpfe zwischen verfeindeten Parteien. 2020 putschte sich eine Militärregierung an die Macht. Demokratische Wahlen gibt es nicht mehr. Das Regime in Mali kooperiert seit dem Abzug westlicher Truppen mit Russland, um die eigene Macht zu sichern. Nun haben sich islamistische Kämpfer mit Tuareg-Rebellen zusammengeschlossen. Ihre massiven Angriffe verstärken die Not der Bevölkerung.
2: Für die Menschen ist der Alltag in der Hauptstadt Bamako immer schwerer zu bewältigen. Durch die Kämpfe wächst der Druck auf die Militärregierung und die Bevölkerung leidet. Wir gehen mit Angst in unserem Herzen ins Bett. Sogar wenn du im Haus bist, hast du Angst. Oder wenn einer deiner Lieben draußen ist. Eine Koalition aus einer bewaffneten islamistischen Gruppe und Tuareg-Rebellen will die Militärregierung zu Fall bringen. Die jüngsten Kämpfe gelten als die blutigsten seit 2012. Junta-Chef Assimi Goïta erklärt vor ein paar Tagen, die Lage sei ernst, aber unter Kontrolle. Dabei sind die Städte Tessalit, Kidal und Tessit bereits von den Islamisten eingenommen. Die paramilitärische russische Einheit Afrika-Korps, die Junta unterstützt, wurde zurückgedrängt.
3: Das Afrika-Korps gehört jetzt offiziell zum Verteidigungsministerium. Das ist dann auch eine Niederlage Russlands. Also Putin kann jetzt nicht sagen, das sind irgendwelche Söldner, mit denen er nichts zu tun hat. Und das werden die Russen sich jetzt überlegen, ob sich das noch weiter für sie lohnt.
2: Die Ziele der neuen Koalition aus Islamisten und Tuareg sind sehr unterschiedlich. Die Rebellen wollen einen unabhängigen Staat im Norden des Landes. Die Al-Qaida-nahe Terrorgruppe dagegen will die gesamte Region unter streng islamistische Regeln bringen. Schon jetzt schafft es die Regierung offenbar nicht, die Zivilbevölkerung zu schützen. Bleibt die Frage, wie lange sich die Junta noch halten kann.
1: Während der Corona-Krise war BioNTech eine große deutsche Erfolgsgeschichte. Jetzt hat der Impfstoffhersteller angekündigt, massiv Stellen abzubauen. Drei Produktionsstandorte sollen in Deutschland geschlossen werden. Gut 1.800 Stellen könnten wegfallen. Betroffen sind laut Unternehmen die Werke in Ida, Oberstein und Marburg sowie die Standorte vom übernommenen Konkurrenten CureVac in Tübingen. BioNTech begründete den Schritt mit einer deutlich gesunkenen Nachfrage nach Covid-Impfstoffen. Drei Tote und mehrere Erkrankte. Nach dem Ausbruch des Hunter-Virus auf einem kleinen Kreuzfahrtschiff im Atlantik laufen die Untersuchungen. Die Weltgesundheitsorganisation WHO geht davon aus, dass der Erreger von Mensch zu Mensch übertragen wurde. Dies ist ausgesprochen selten. Die WHO stuft die Gefahr für die Öffentlichkeit deshalb als gering ein. Das Schiff liegt weiter vor den Kapverden. Die knapp 150 Menschen dürfen nicht von Bord. Inklusion für alle und Menschenrechte sind nicht verhandelbar. Unter diesem Motto haben heute Tausende für die Rechte von Menschen mit Behinderung demonstriert. Rund 6.000 Demonstrierende zogen in Berlin vom Brandenburger Tor zum Roten Rathaus. Am Europäischen Protesttag forderten sie unter anderem eine gesetzliche Pflicht zur Barrierefreiheit. Denn am gesellschaftlichen Leben teilhaben zu können, ist täglich mit Hürden verbunden.
4: Wenn Lea Feutl ihre Urlaubsfotos sieht, dann ist die Freude wieder da. Wie der Seewind um die Nase wehte. Die 2 Monate in Finnland. Die Stille der Wälder. Das hat sie geschafft, trotz ihrer spastischen Lähmung.
5: Ich habe für mich herausgefunden, dass die meisten Sachen dann eben doch funktionieren. Man muss sie halt nur ausprobieren.
4: Aber es ist ein steter Kampf mit den Behörden. Anträge, Widersprüche. Manchmal müssen Anwälte helfen. Dass Assistenten wie Christian Ehrenberg rund um die Uhr für sie da sind, das musste sie sich auch erst erkämpfen.
6: Das betrifft die Pflege natürlich. Der Bereich, auch das sind die einfachen Aufgaben im Haushalt oder sowas halt. Und dann natürlich tatsächlich Assistenz bei der Bewegung, bei allem, wofür sie mich braucht.
4: Ihre Erfahrungen will sie weitergeben. Sie organisiert Reisen mit Beeinträchtigten und berät andere, wie sie zu ihrem Recht kommen. Damit hat sie sich selbstständig gemacht. Power hat sie. Wenn es nach draußen geht, hilft ihre positive Einstellung besonders. Denn Hindernisse gibt es immer wieder. Zum Beispiel, wenn sie mit der Straßenbahn fahren will. Der Bordstein, eine echte Hürde.
5: Es ist immer besser mit der Rampe. Und manchmal haben die Leute, aber die Straßenbahnfahrer, auch keine Lust, die Rampe rauszumachen und fahren dann einfach weiter.
4: Aber auch damit wird sie fertig. Tourismuskauffrau ist sie schon und nun hat sie ihr Studium als Sozialarbeiterin beendet.
1: Und nun die Wettervorhersage für morgen, Mittwoch, den 6. Mai.
7: An der Luftmassengrenze über der Mitte Deutschlands gibt's ergiebigen Regen, weiter südlich zum Teil kräftige Schauer und Gewitter. Heute Nacht breiten sich kräftige Regenfälle über die Mitte Richtung Norden aus. Anfangs sind Gewitter dabei, auch im Süden, wo sich das Wetter aber beruhigt und die Wolken regional auflockern. Auch am Tag regnet es in der nördlichen Mitte ergiebig. Im Süden erst freundlich, aber am Nachmittag entwickeln sich Schauer und Gewitter, die Starkregen und Sturmböen bringen können. Die Nordseeregion wird von all dem verschont und dort scheint auch länger die Sonne. Heute Nacht meist zweistellige Werte, im Norden allerdings deutlich kühler. Im Dauerregen morgen 8 bis 13, in Niederbayern nochmal über 20 Grad. Ähnliches Wetter erwartet uns auch Donnerstag, aber ab Freitag wird es wieder freundlicher und auch wärmer.
8: Kurz geparkt und schon wird man von privaten Unternehmen zur Kasse gebeten.
9: Wir haben natürlich nicht damit gerechnet, dass wir eine Strafzahlung von über 140 Euro dafür bekommen.
8: Zum Teil werden die Betroffenen von den Unternehmen sogar zu Unrecht unter Druck gesetzt.
10: Die wissen gar nicht, dass sie überhaupt einen Parkverstoß begangen haben.
8: Wie man sich dagegen wehren kann, jetzt in Marktcheck.
11: Schönen guten Abend, seien Sie ganz herzlich gegrüßt. Ja, ganz kurz irgendwo parken, weil man schnell was abholen muss oder für einen Arztbesuch oder einen Einkauf. Und dann die böse Überraschung, man bekommt Post von einem Parkplatzbetreiber und der fordert eine horrende Summe für die Nutzung. Das passiert in Zeiten von automatischer Kennzeichenerfassung immer häufiger. Und viele Autofahrer sind sich nicht einmal bewusst, überhaupt irgendwas falsch gemacht zu haben.
8: Wenn Patrick wieder auf dem Weg zu seinem Arzt in Oppenheim ist, kommt der ganze Ärger wegen eines Knöllchens erneut hoch.
12: Also maximal eine Viertelstunde habe ich hier auf dem Parkplatz gestanden und habe gemerkt, dass es irgendwie diesmal was anders, dass hier am Parkplatz sich was geändert hat, dass man sich hier registrieren muss.
8: Der Parkplatz seines Orthopäden wird von dem privaten Dienstleister Park Control 24 überwacht. Patienten dürfen zwar kostenlos parken, müssen sich aber elektronisch am Terminal der Arztpraxis registrieren. Das macht Patrick auch. Doch 6 Wochen später bekommt er Post von Park Control 24. Stolze 65 Euro Strafe wegen Parkverstoß. Patrick ist überrascht.
12: Dass da was gekommen ist, weil ich gedacht habe, ich hätte mich da ordnungsgemäß registriert.
8: Patrick widerspricht der Forderung, reicht eine Bestätigung der Praxis ein, dass er dort zu der Zeit einen Termin hatte. Park Control 24 antwortet ihm, das Kennzeichen sei nicht im System registriert gewesen. Er müsse trotzdem zahlen. Wir treffen Roman Hessler. Ihm gehört dieser Parkplatz. Er hat sich immer wieder über Falschparker geärgert und deswegen Park Control 24 beauftragt, den Parkplatz zu überwachen. Doch mittlerweile bereut er das, denn immer wieder kommt es zu Beschwerden.
13: Wir haben aktuell sehr viele Patienten und Kunden, die berechtigt hier auf dem Parkplatz parken und trotzdem von Park Control angemahnt werden und im Nachhinein Bestätigungen der Praxen erhalten. Und diese aber nur zögerlich anerkannt werden oder halt gar nicht anerkannt werden.
8: Doch an Park Control 24 ist er noch 5 Jahre vertraglich gebunden. Das Unternehmen Park Control 24 Limited hat seinen Sitz in London. Das Versprechen, sie bieten Eigentümern von Parkplätzen an, Falschparker zur Kasse zu bringen.

0: Patienten auf eigene Rechnung. Bei der Verbraucherzentrale Baden-Württemberg melden sich regelmäßig Verbraucher, die sich über vermeintlich zu Unrecht erhaltene Zahlungsaufforderungen beschweren.
1: Die Beschwerden reichen hier tatsächlich von der Höhe der eigentlichen Forderungen gegen einen angeblichen Parkverstoß und andere wiederum, die wissen gar nicht, dass sie überhaupt einen Parkverstoß begangen haben.
0: Patrick ist sich sicher, er hat sein Kennzeichen korrekt eingegeben. Außerdem sei er Patient gewesen. ParkControl24 bietet ihm zunächst an, die Sache einvernehmlich abzuschließen. Für eine reduzierte Unkostenpauschale in Höhe von 39,90 Euro wäre die Sache erledigt. Patrick aber bleibt standhaft. ParkControl24 schreibt uns auf Nachfrage, Patrick hätte bei der Registrierung des Nummernschilds am Ende 1993 statt 93 eingegeben. Das Fahrzeug hätte damit keine Parkberechtigung erlangt.
2: Dass wir trotz dieser bereits entstandenen Kosten ein reduziertes Angebot unterbreiten, das deutlich unter unseren tatsächlichen Aufwendungen liegt, ist ein erhebliches Entgegenkommen.
0: Der ADAC-Jurist Klaus Heimgärtner beobachtet das Vorgehen von ParkControl24 bei Vertragsstrafen seit über einem Jahr und hat eine eigene Meinung dazu.
3: Mit diesem Spiel wird man letzten Endes auf breiter Ebene konfrontiert, was dazu führen soll, dass die Leute mürbe gemacht werden. Und aus einem anderen Verfahren ist uns beispielsweise bekannt, dass im Schnitt wenigstens 80% der Leute irgendwann mal klaglos bezahlen.
0: Auch in Neuhausen bei Stuttgart ärgert sich Frank Löffler über ein Knöllchen von ParkControl24. Als er Sonntagmorgens kurz für frische Brötchen zum Bäcker will, sind alle Parkplätze belegt.
4: Und dann haben wir uns entschlossen, kurzfristig einen anderen Parkplatz zu belegen, nämlich den auf dieser Seite hier, hier drüben. Und der gehört zu einer, also gehört zu einem Haus hier dazu und dann sind wir zum Bäcker gegangen.
0: Sonntags würden die Parkplätze ohnehin nicht benötigt, dachte er. Doch knapp drei Wochen später bekommt er eine Zahlungsaufforderung von ParkControl24. 145 Euro Schadensersatz soll er für 10 Minuten Parken zahlen.
4: Also wir wussten, dass es ein privater Parkplatz ist, aber wir haben natürlich nicht damit gerechnet, dass wir eine Strafzahlung von über 140 Euro dafür bekommen.
0: Bei genauerem Hinschauen, vor dem Haus steht tatsächlich ein Parkverbotsschild mit Abschlepphinweis. Über die Höhe bei Verstoß gibt es allerdings keine Info. ParkControl24 schreibt in dem Brief:
2: Es wurde kulanterweise auf weitreichendere Maßnahmen wie zum Beispiel einen Abschleppvorgang verzichtet.
0: Wir wollen von ParkControl24 wissen, wie sie die Forderung von 145 Euro begründen. Man antwortet uns, die Forderung sei angemessen und ein Entgegenkommen.
2: Wer diese Größenordnung als unangemessen empfindet, möge die Alternativen betrachten, die rechtlich zur Verfügung gestanden hätten.
0: Ein pauschaler Schadensersatz in Höhe von 145 Euro sei allerdings nicht rechtmäßig, findet ADAC-Jurist Klaus Heimgärtner.
3: Wenn nicht abgeschleppt wurde, kann man nicht einfach sagen, dann zahlst du circa die Hälfte einfach dafür, dass wir dich nicht abgeschleppt haben. So funktioniert das Spiel nicht. Es kann nur das geltend gemacht werden, was als tatsächlicher Schaden hier dem Grundstücksberechtigten entstanden ist, nicht einfach ein Pauschalbetrag.
0: ParkControl24 ist dem ADAC schon länger aufgefallen. Bei sogenannten Besitzstörungen wie dem unberechtigten Parken auf privaten Grundstücken habe das Unternehmen sowohl eigene Forderungen geltend gemacht, aber auch fremde Forderungen von Dritten. Also für Parkverstöße auf Grundstücken, die gar nicht unter ihrer Verwaltung stehen. Dafür braucht es eine Eintragung im Rechtsdienstleistungsregister. Die gäbe es aber nicht. Damit handele das Unternehmen ohne Erlaubnis. Der ADAC hat das dem Bundesamt für Justiz als zuständige Behörde gemeldet und eine Beschwerde eingereicht. Das hat eine weitere rechtliche Überprüfung angeordnet. Zurück zu Frank Löffler in Neuhausen. Er bestreitet die Forderung und erhält eine, wie er findet, drohende Antwort von ParkControl24.
2: Das Opfer ist unser Kunde, aber das wird Ihnen der Richter dann für teures Geld auch erklären. Sie haben seinen Parkplatz ohne Berechtigung genutzt, nicht er Ihren.
0: Frank Löffler bekommt daraufhin ein Schreiben eines Inkasso-Unternehmens. Die Forderung jetzt 209 Euro. Zahlt er sofort, dann reduziert sich der Betrag auf rund 185 Euro. Er fühlt sich über den Tisch gezogen.
4: An der Stelle habe ich dann gesagt, okay, dazu habe ich erstens keine Lust, keine Zeit, keine Energie und eben wird es sicherlich teurer werden.
0: Frank Löffler überweist schlussendlich zähneknirschend den Betrag von knapp 185 Euro. Was rät die Verbraucherzentrale? Wie können Verbraucher reagieren, wenn ein Ticket kommt, das sie nicht nachvollziehen können?
1: Insofern sollte man hier einfach tatsächlich stark bleiben, Widerspruch einlegen, die Rechnung nicht begleichen und notfalls bei unverschämten oder zu druckvollen Schreiben hier auch mal darüber nachdenken, eine Strafanzeige zu stellen.
0: Patrick will sich weiter gegen die Zahlungsaufforderung wehren. Er findet, er hat nichts falsch gemacht.
5: Ja, ist schon echt heftig und kann natürlich auch bei Parkhäusern passieren. Plötzlich ist keine Schranke mehr da und viele übersehen, dass sie dann selber aktiv werden müssen. Wie das genau läuft, dazu haben wir auch einen interessanten Film im Marktcheck-YouTube-Kanal unter dem Titel Probleme mit Parkkontrollen. Schauen Sie da auch gerne mal rein. So, und jetzt ein anderes Thema, aber teilweise auch ganz schön teuer, nämlich Pfeffer. Damit kann man ja fast alles peppen, also mal eben so über einen Salat drüber, eigentlich über alle Gerichte, aber ich weiß nicht, wie es... Fast alle. Ich weiß nicht, wie es Ihnen geht. Ich frage mich immer so für den Alltagsgebrauch, was muss man eigentlich ausgeben für so einen Pfeffer? Diese kleinen Tütchen da im Gewürzregal, die sind ja teilweise echt teuer. Kann man da genauso gut die günstigen nehmen? Und wo ist eigentlich der Unterschied zwischen den verschiedenen Farben beim Pfeffer? Und ganz wichtig, was ist mit dem Thema Mineralölrückstände? Marktcheck macht den Test.
2: Pfeffer. Aus unseren Küchen ist er nicht wegzudenken. Über 20.000 Tonnen werden jährlich nach Deutschland importiert. Er ist scharf, aber nicht nur das.
6: Was Blumiges, ein ganz leichter Hauch von Zitrone.
7: Erinnert mich an Sommer, dieser Pfeffer.
2: Wir testen 6 schwarze Pfeffer aus dem Handel, alle im ganzen Korn. 3 Eigenmarken, der günstigste im Check von Kaufland für 1,49 Euro pro 100 Gramm. Etwas teurer Aldi und der von Penny. Außerdem 3 Markenpfeffer von Ostmann, Hartkorn und mit 6,65 Euro am teuersten Fuchs. Im Labor untersuchen wir die Produkte im Test auf Schadstoffe. Vor allem Mineralölbestandteile, sogenannte Mosch und Moor, wurden bei Pfeffer bereits gefunden.
7: Das sind Schadstoffe, die ja im Abfüllprozess und in der Ernte in das Produkt gelangen können. Da ist es so, dass die Moa-Verbindungen mittlerweile als krebserregend eingestuft sind. Und bei den Mosch-Verbindungen ist die Forschung noch nicht so weit. Man weiß noch nicht so genau, was die so machen. Aber man möchte sie natürlich deshalb auch beide nicht im Produkt haben.
2: Außerdem checken wir, ob der Pfeffer mit Pestiziden belastet ist. Im Deutschen Gewürzmuseum machen Sie heute für uns die Geschmacksprobe. Gewürzsommelier Manuela Mahn.
8: Pfeffer ist für mich so besonders, weil er Welten eröffnet. So dieses letzte i-Tüpfelchen dann auf dem Gericht.
2: Der Koch Alexander Schütz.
9: Gerade bei Pastagerichten oder auch bei Fleischwürzungen, es ist einfach fantastisch.
2: Außerdem ist Hanna Martin dabei. Die Eventmanagerin des Deutschen Gewürzmuseums ist ein richtiger Pfefferfan.
7: Der Pfeffer spielt bei mir in meiner Küche eine große Rolle, weil das ist die Basis meiner Würze.
2: Für die Verkostung wird der schwarze Pfeffer im Mörser zerstoßen, damit das Aroma besser zur Geltung kommt. Um welches Produkt es sich handelt, wissen Sie nicht. Zunächst wird gerochen. Los geht's mit Penny.
9: Ich hätte jetzt auch mehr Pfeffer erwartet, also mehr Aroma, mehr Pfefferaroma erwartet.
8: Also ich finde, er hat vom Aroma her keinen so starken Charakter.
9: Ist flach, ne?
8: Ja, er ist flach.
9: Ja.
2: Und wie schmeckt er?
8: Ich finde, er hat ein leichtes Fehlaroma. Also mir gefällt er gar nicht.
7: Die Schärfe ist da, der Geschmack nicht wirklich.
9: Ich erwarte von dem guten Pfeffer mehr Aromatik, mehr Breite, mehr Volumen, mehr Fülle. Ist ein bisschen eine Einbahnstraße.
8: Ja.
2: Penny antwortet uns auf Nachfrage nicht.
7: Die haben sehr lange.
2: Nach jeder Runde gibt es etwas Brot, um den Geschmack zu neutralisieren. Weiter mit dem Produkt von Aldi.
9: Es ist ein bisschen breiter, aber mir immer noch zu wenig.
7: Mhm, ist deutlich aromatischer schon als der andere.
2: Schmeckt er auch besser?
7: Also mir schmeckt er gar nicht erstmal. Das wäre nicht mit Pfeffer, der hat einen ganz komischen Nachgeschmack.
8: Und was völlig flach sich zeigt, ist das, was wir gerochen haben.
7: Also
10: das
7: da ist
10: fast weg, ne?
7: Da ist für mich fast nichts mehr da.
11: Die Schärfe ist aber voller im Mund und nicht so auf der Zunge wie beim anderen.
2: Wir fragen bei Aldi an.

0: Die Süd antwortet:
1: Geschmackliche Wahrnehmungen können individuell unterschiedlich ausfallen. Die externen Prüfungen von Aldi Süd zeigen keine qualitativen Abweichungen. Aldi Süd nimmt dennoch Rückmeldungen aus Produkttests sehr ernst und wird ihre Rückmeldung zum Anlass nehmen, um die Qualität des schwarzen Pfeffers zu überprüfen.
0: Jetzt ist der besonders günstige Pfeffer von Kaufland dran.
2: Ein aromatischer Quantensprung tatsächlich vom Geruch her.
3: Also er ist deutlich komplexer als die Vorgänger. Was mir ein bisschen fehlt, ist die Zitrusfrische bei dem.
4: Für mich persönlich könnte es mehr Wumms haben, aber es ist geschmeidig elegant.
0: Zeit für eine kleine Warenkunde. Denn Pfeffer, botanische Bezeichnung Piper nigrum, kommt nicht immer schwarz daher. Gewürzsommelier Manuela Mahn gibt uns einen Überblick.
3: Alle Pfeffersorten Piper nigrum stammen von einer Pflanze, sind nur unterschiedliche Reifegrade. Der grüne Pfeffer, unreif geerntet, der hat eine Frische, ein bisschen zitrusartig, ein bisschen was Grasiges und da ist die Schärfe noch nicht so ausgeprägt. Der schwarze Pfeffer, auch unreif geerntet, der bekommt durch die Sonnentrocknung und die Fermentation schon richtig Pfefferpower. Der rote Pfeffer, der hat schon eine andere Dynamik. Das ist so wie eine Beerenfrucht, eine reife Beerenfrucht, aber auch eine schöne Schärfepower. Der weiße Pfeffer ist die rote Frucht geschält. Der kommt mit einer ganz strengen Schärfe daher und hat in der Aromatik dann aber mehr so holzig-harzige Noten.
0: Übrigens, in bunten Mischungen ist allerdings nicht nur Pfeffer drin.
3: Was kein echter Pfeffer ist, ist die rosa Beere. Die stammt von einer ganz anderen Pflanze. Und die hat auch überhaupt gar keinen Scharfstoff, sondern einen sehr hohen Zuckeranteil.
0: Weiter mit der Verkostung. Jetzt sind die Markenprodukte dran. Zunächst der teuerste im Test von Fuchs.
4: Eine Liga drüber, würde ich sagen, wo er ein bisschen mehr Charakter hat, aber total angenehm, nicht extrem, also super.
2: Kennt ihr das, wenn der Regen auf dem Asphalt tropft und die Feuchtigkeit?
4: Ja.
2: Erinnert mich an Sommer, dieser Pfeffer, gerade vom Geruch her.
4: Wenn es eine Partnerwahl wäre, würde man sagen, man möchte gern mehr. Man möchte mehr erfahren, man möchte mehr.
2: Ich kann mit dem Pfeffer einen Tag verbringen dann.
4: Ja, genau.
0: Und Hartkorn?
4: Vom Geruch jetzt keine Steigerung, eher wieder einen Schritt zurück, würde ich sagen. Es kommt so eine Brise Wärme, aber es legt sich kein Mandel um einen rum.
3: Er ist solide, aber auch jetzt kein Highlight.
2: Benutze mich für alles, was du da so hast. Ich bin nichts Besonderes, ich bin einfach ein Pfeffer.
0: Und schließlich noch Ostmann.
3: Also wieder was Blumiges, ein ganz leichter Hauch von Zitrone, bisschen Harz ist dabei.
2: Und durch dieses Waldige fühlt man sich irgendwie so ein bisschen zu Hause auch, ja.
3: Passt alles, klassischer Pfeffer.
0: Der Geruch überzeugt die Verkoster, aber schmeckt er auch?
4: Die Schärfe verteilt sich auch, aber auch die Aromatiken kommen raus. Der rundeste Pfeffer, also das, wo ich am meisten sagen würde, wow, das stelle ich mir jetzt unter Pfeffer vor.
3: Ein Pfeffer, der jetzt mal mit in der Oberklasse spielt, ja.
0: Pfeffer wächst in unseren Breiten nicht und ist ein reines Importprodukt mit langen Lieferketten. In der Vergangenheit fielen einige Produkte durch Schadstoffbelastungen auf. Wie schneidet der Pfeffer in unserem Test ab?
2: Wir haben in keiner Probe Moor gefunden, wir haben in 3 Proben Spuren von Mosch gefunden, aber in sehr geringen Konzentrationen, das ist überhaupt nicht kritisch.
0: Entwarnung also bei den Mineralöl-Kohlenwasserstoffen. Und bei den Pestiziden? Rückstände finden wir in mehreren Produkten. Allerdings?
2: Grenzwerte wurden von keinem einzigen Produkt überschritten.
0: Unser Fazit? Im Labor wurde bei keinem unserer Produkte eine bedenkliche Schadstoffbelastung festgestellt. Geschmacklich können Penny und Aldi nicht überzeugen. Besser der günstige Kaufland-Pfeffer. Auch der Pfeffer von Hartkorn liegt im Mittelfeld. Am besten haben unseren Verkostern die Markenprodukte von Fuchs und vor allem von Ostmann geschmeckt. Der ist unter den Markenpfeffern übrigens der günstigste in unserem Test. Zum Schluss hat Manuela Mahn noch einen wichtigen Tipp für alle, die es nicht nur scharf wollen.
3: Der Scharfstoff im Pfeffer ist Piperin und der ist hitzestabil. Das heißt, die Schärfe bleibt erhalten, aber durch die Wärme verflüchtigten sich die Aromen dann. Und deswegen darf er erst ganz zum Schluss überhaupt ans Essen.
0: Denn nur so bleibt der volle Pfeffergeschmack erhalten.
5: Ah ja, guck mal, das habe ich, glaube ich, auch oft falsch gemacht. Haben Sie noch Tipps rund ums Thema Pfeffer?

0: Pfeffer, welchen man am besten nimmt und wie man Pfeffer optimal verwendet, dann schauen Sie gerne mal auf unsere Marktcheck-Facebook-Seite. Da haben wir nämlich die Testergebnisse und wir tauschen uns auch über das Thema Pfeffer aus.
1: Und jetzt Marktcheck klopft ab mit Dr. Lothar Zimmermann. Unser Thema heute: Ernährungs-Apps. Sie liegen voll im Trend. Mit ihnen kann man überwachen, wie viele Kalorien das Essen hat oder wie viel Eiweiß und Kohlenhydrate. Doch wie verlässlich sind diese Apps und helfen sie wirklich beim Abnehmen und einer ausgewogenen Ernährung? Unser Experte weiß Bescheid.
0: Hallo Lothar, ich grüße dich.
2: Ja, ich grüße dich auch.
0: Ich glaube, fast jeder hat wahrscheinlich schon mal eine Diät gemacht und ist daran gescheitert. Könnten diese Apps, diese Abnehmen-Apps, diese Ernährungs-Apps jetzt da so ein Game-Changer sein in der Diätenwelt?
2: Da steckt zumindest mal eine große Chance drin, weil wir erfahren zumindest mal theoretisch, was in so einem Fertiggericht steckt. Und wir setzen uns mit unserer Ernährung auseinander. Also das ist ja durchaus hilfreich, mal zu überlegen, was esse ich und wie viel esse ich. Weil wenn ich auf einen Teller gucke, weiß ich ja nicht, wie viel Fett, Kohlenhydrate oder Eiweiß da drin ist.
0: Ja, und es klingt praktisch. Also man nimmt einfach sein Handy und macht zack, ein Foto von dem Essen, was man gerade vor sich hat. Und die App soll einem dann verraten, so und so viel Protein, so und so viel Kohlenhydrate und so viel Kalorien. Das klingt auf jeden Fall vielversprechend. Schauen wir uns doch mal in der Praxis an, ob das so funktioniert mit den Kalorien-Apps.
1: Mit einem Foto Kalorien berechnen. Damit werben Kalorienzähler-Apps. Das Ganze mit Hilfe von künstlicher Intelligenz. So soll Kalorienzählen so einfach sein wie nie. Aber wie gut funktioniert das? Emmy, Linda, Ben und Fiona probieren das für uns aus. Sie machen gerade die Diätassistentenausbildung, haben ganz individuelle Ernährungsziele.
3: Für mich ist am wichtigsten zu schauen, ob ich wirklich auf meinen Kalorienbedarf komme.
4: Ich ernähre mich jetzt schon seit 10 Jahren vegetarisch und probiere mich jetzt gerade auch in der veganen Ernährung aus. Und da wäre es mir schon auch wichtig, dass die App das halt mit einbeziehen kann.
5: Ich muss mich glutenfrei ernähren und da ist mir auf jeden Fall wichtig, dass die App da auch genug Produkte zur Auswahl hat.
6: Aktuell kann ich mir noch nicht vorstellen, dass alles super genau festgestellt werden kann.
1: Die vier checken jeweils eine dieser Apps. Yasio, Lifesum, FDDB und Foodwiser. 2 Wochen lang sollen sie damit ihre Ernährung analysieren. Los geht's mit der Registrierung. Alle müssen zunächst Fragen zu ihren Zielen, ihrem Essverhalten und ihrem Lebensstil beantworten.
5: Wie aktiv bist du im Alltag? Wenig, mittel, viel?
6: Ich glaube, ich würde sagen, wir sitzen schon viel.
5: Wir sitzen schon sehr viel, ja.
6: Ich glaube, ich würde mittel machen.
7: Ich möchte abnehmen, zufrieden, aber gesund essen. Ich möchte mehr Muskelmasse aufbauen. Dann gehen wir doch mal, ich möchte abnehmen.
6: Wie schnell möchtest du dein Ziel erreichen? Langsam, aber sicher, irgendwo dazwischen oder so schnell wie möglich?
1: Ben kriegt bei Yasio deutlich mehr Fragen gestellt.
3: Ah, ich möchte auf jeden Fall zunehmen. So, nehmen wir zunehmen. Was hat die Zunahme in der Vergangenheit erschwert? Wir haben ja echt viele Fragen gestellt.
6: Ja, wir wollen es genau wissen. Ja.
1: Manche Fragen passen noch nicht mal zu seinem Ziel zuzunehmen.
3: Steht ein besonderes Event bevor, das dich zur Gewichtsabnahme animiert?
6: Das ist eher Abnehmen, ja, was dir gezeigt wird.
3: Das war echt heftig. Ich habe auch keine Lust mehr eigentlich.
1: Ob die vielen Fragen ihm später einen Vorteil bringen, die Apps geben im Anschluss ein Kalorienziel vor.
5: Mein Tagesbedarf beträgt 2131 Kalorien.
1: Der Aufbau der 4 Apps ist ähnlich. Dargestellt werden Kalorien, Eiweiße, Fett und Kohlenhydrate. Essen tracken mit Foto-KI bietet keine der Apps in der kostenfreien Version an. Für ein Jahresabo zahlt man bei Foodwiser am wenigsten. Yasio ist die teuerste App im Vergleich. Aber wie soll das überhaupt funktionieren? Kalorien berechnen anhand eines Fotos? Produktentwickler David Niedegger hat die Fotofunktion per KI in der Gesundheitsanwendung Oviva integriert. Diese App können Ärzte Adipositas-Erkrankten verschreiben. Quasi eine digitale Ernährungsberatung.
8: Mit der Fotofunktion ist es natürlich viel einfacher. Und deshalb bleibt man dann auch länger dran. Grundsätzlich gibt es heute eine Handvoll großer KI-Modelle, die dann auch gut in der Bilderkennung sind. Und wir gehen davon aus, dass alle Hersteller von Apps heutzutage eines dieser Modelle verwenden, so auch wir.
1: Aber wie berechnet die KI überhaupt, was auf unseren Tellern ist? Das zeigt der Produktentwickler uns nun.
8: Also wenn ich jetzt hier ein Foto mache von diesem Gericht, Dann analysiert die KI, was auf dem Teller ist. Und auch am Grund von Referenzobjekten wie diesem Teller schätzt es die Portionsgrößen ein und spielt es dann als Beschreibung zurück an den Nutzer. Und mit dem trainierten Wissen kann nun die KI abschätzen, wie viel Nährstoffe in den einzelnen Zutaten liegen. Das kommt zum Beispiel aus Rezepten, das kommt aus Ernährungsdatenbanken, wo die KI mittrainiert wurde.
1: Dennoch, die KI braucht die Korrektur des Nutzers, damit das Ergebnis genau ausfällt.
8: Viele Dinge sind halt sehr schwer zu erkennen durch die KI. Wie beispielsweise, wurde das jetzt mit Butter gebraten oder wurde das mit Olivenöl gebraten? Das kann die KI nicht erkennen. Das kann der Mensch korrigieren und dann das Ergebnis eben besser machen.
1: Der Produktentwickler hat noch Tipps für das beste Ergebnis.
8: Gutes Licht, dann Referenzobjekte wie dieses Glas, das Besteck, das hilft der KI, die Portionsgrößen gut zu schätzen. Und dann aufgepasst mit anderen Gerichten im Foto, das will man nicht.
1: Die Tipps geben wir den Vieren mit. Sie starten nun in den Versuch mit einem gemeinsamen Abendessen. Bevor gegessen wird, tracken alle das erste Mal mit ihrer App.
6: Den Platschspinat hat er nicht gesehen, den würde ich ihm jetzt noch extra geben. Dann sind es 658 Kalorien für die ganze Bowl. Ich würde sagen, es könnte realistisch sein, ja.
1: Ben nutzt Yasio.
3: Das zeigt mir jetzt 507 Kilokalorien.
6: Sojagyros hat gefehlt.
3: Oh, jetzt sind 650 Kalorien.
1: Emmy und Fiona haben sich beide Ofenkartoffeln mit Gemüse und Currysoße bestellt.
4: Es sagt, ich habe eine bunte Gemüsebowl mit Currysoße und Nüssen. Okay. Und bei dir?
5: Ofenkartoffeln mit gelber Soße, Rotkohl, Karotte und Walnüssen.
4: Okay.
5: Mit 545 Kalorien.
4: Meins hätte wohl 403 Kilokalorien, aber es ist auch ziemlich falsch geschätzt.
1: Nach der manuellen Korrektur sind die Ergebnisse okay. Zwei Wochen werden sie die Apps für uns ausprobieren.
0: Ja, und dann erfahren wir auch, ob die Nährwerte richtig berechnet waren von den Apps. Da bin ich sehr gespannt. Lothar, Kalorien sind ja an sich nichts Schlechtes. Das muss man jetzt mal dazu sagen. Es ist Energie, die wir auch brauchen, ne?
2: Natürlich. Und Essen ist ja auch Genuss und was Schönes. Also Kalorien brauchen wir natürlich, um Energie für unseren Körper zur Verfügung zu stellen. Wenn wir jetzt allerdings zu viel essen, also zu viel Kalorien zu uns nehmen, dann müssen die Kalorien irgendwo hin, wenn wir sie nicht verbrauchen. Mhm. Und dann wandelt sie der Körper eben in Fett um. Und dann kommt es halt dazu, dass man vielleicht den Apfelbauch als Mann bekommt oder als Frau die nicht so schöne Birnenform, die man nicht so mag. Also da muss man halt sehen, dass man wieder mehr Kalorien verbraucht.
0: Ja, aber erstmal ist es ja gar nicht so eine schlechte Idee vom Körper, das, was man zu viel hat, als Reserve zu nehmen, sozusagen als Speicher. Also Fett ist auch ein Kalorienspeicher, ne?
2: Ja, wenn wir noch in der Höhle wohnen würden, ja, und wenn wir tatsächlich einen Speicher bräuchten für den Winter und im Sommer wieder auftanken würden, dann wäre das sicherlich sinnvoll. Aber heutzutage durch die Supermärkte steht uns ja jederzeit alles zur Verfügung.
0: Das stimmt. Und dann wollen wir das Fett wieder loswerden. Wenn ich abnehmen will, muss ich also logischerweise eine Zeit lang weniger Kalorien zu mir nehmen, als ich verbrauche. Wie groß muss denn der Unterschied sein, damit ich abnehme, also damit ich auch gesund abnehme?
2: Ja, man sagt, man soll jetzt so 300 bis 500 Kilokalorien einsparen am Tag. Das würde bedeuten, dass man idealerweise ein halbes Kilo in der Woche abnimmt. Das sind dann nur 2 Kilo im Monat. Also man sollte sich nicht so sehr unter Druck setzen und auch keine Wunder erwarten. Gesundes Abnehmen geht langsam. Mhm. Und man sollte dann auch überlegen, was mache ich jetzt anders? Womit nehme ich ab? Was ist gesund? Und das möglicherweise dann auch dauerhaft in den Alltag einbauen. Denn nur so bleibe ich auf Dauer schlanker, mhm, und nehme nicht wieder zu.
0: Ja, wie das genau geht, darüber sprechen wir nachher auch noch. Aber jetzt muss ich ja erst mal rausfinden, also wie komme ich denn, ich muss ja quasi ins Minus kommen, also ich muss weniger zu mir nehmen, als ich verbrauche. Aber dafür muss ich ja erst mal wissen, wo mein Minus überhaupt anfängt. Und genau da sollen diese Apps dann ja helfen, dass ich das rausfinde, ne?
2: Genau, die helfen dabei. Also auf meine Gene habe ich ja keinen Einfluss. Aber das Alter spielt eine Rolle, das Geschlecht spielt natürlich eine Rolle. Meine Bewegung spielt eine Rolle am Tag. Natürlich braucht ein Handwerker oder jemand, der auf dem Bau arbeitet, mehr Energie, mehr Kraft, wie jemand, der im Büro sitzt. Also deswegen, das muss man alles einkalkulieren und je nachdem darf ich mehr oder weniger essen.
0: Und das Praktische ist ja bei diesen Apps, ich kann auch schon das Ziel vorgeben, was ich habe. Und das ist ja auch bei jedem anders, ne? Der eine sagt, ich will irgendwie Muskeln aufbauen, nächste möchte abnehmen und manche, haben wir gesehen, wollen sogar zunehmen, werden wahrscheinlich die wenigsten sein, aber auch das gibt es. Und die App passt dann individuell stellt die Ernährung an dieses Ziel an.
2: Genau das tut sie. Also die App, die trackt dann das Essen und die sagt einem dann, du hast schon 500 Kilokalorien gegessen, es bleibt nur noch so und so viel übrig. Also das ist tatsächlich so, die rechnet sozusagen mit. Also sie kontrolliert einen auch so ein bisschen.
0: Ja, aber es klingt natürlich schon praktisch, ne?
2: Ja,
0: wenn man so einen kleinen
2: Helfer
0: hat. Ja, wie gut klappt das denn mit dem Kalorienzählen bzw. Essen tracken?

0: Also es ist einfacher, ein Foto zu machen und uns zu zeigen, was sie gegessen zu trinken haben, als das klassischerweise mit dem Protokoll zu machen. Es ist gut, dass die App nicht nur Kalorien anzeigt, sondern auch Makronährstoffe, Eiweiß und Kohlenhydrate, weil es relevant sein kann, je nach Ziel.
1: Doch dafür müssen die Nährwerte von den Apps genau erfasst werden. Alle Gerichte werden ausgewogen. Mit einem Profi-Programm berechnen die künftigen Diätassistenten die Werte auf die Kalorie genau. Die Ergebnisse vergleichen sie mit denen der Apps. Zunächst ein Schnitzel mit Pilzsoße. Das hat 750 Kalorien. Zwei Apps sind nah dran, zwei liegen weit daneben.
2: Mein Ergebnis umfasst vielleicht das Schnitzel ohne Soße. Ja, leider eher unrealistisch.
1: Als nächstes Nudeln mit Tomatensoße und Parmesan. Auf dem Teller 523 Kalorien. Hier liegen die Berechnungen der Apps deutlich näher an der Realität. Zum Schluss scannen die vier einen Käsekuchen. Hier ist eine der Apps nah dran. Die anderen unterschätzen die Kalorienmenge.
2: Also mein Ergebnis war ja relativ nah an der Realität dran, ungefähr 30 Kalorien Unterschied. Aber der Unterschied zwischen den anderen Apps ist dann schon eher groß. Und da weiß man irgendwie nicht so richtig, wie sehr man sich dann doch drauf verlassen kann.
1: Um das herauszufinden, haben die vier ihr Essen zwei Wochen lang mit der KI-Funktion der App berechnet und alles dokumentiert.
3: Ich habe mir gerade so ein Obeo-Eis geholt. Das sollte auch funktionieren, wenn ich jetzt die Verpackung scanne. Und zwar 105,8 steht auf der Verpackung. Und hier werden mir 135 Kalorien angezeigt.
2: Okay, also es erkennt jetzt Joghurt, Himbeeren, Chiasamen und Haferflocken. Also erkennt es nur als Haferflocken. Ich würde das jetzt mal korrigieren. Okay, jetzt zeigt er Joghurt mit Himbeeren, Granola und Agavendicksaft. Ich habe mir überlegt, heute mal ein Rezept aus der App auszuprobieren. Hier kann ich nochmal filtern nach Fleischgerichten oder auch High Protein. Glutenfrei gibt es jetzt nicht als Filter. Finde ich ein bisschen schade. So, das ist jetzt das fertige Bananenbrot.
4: Heute gibt es Spaghetti mit veganen Bolognese mit Mozzarella-Käse. Also das hat dieses Mal sehr, sehr gut geklappt. Und er hat nach der Korrektur auch gleich das Hack erkannt. Jetzt wird gegessen.
1: Eine Woche lang haben sie zusätzlich zur App ihr Essen gewogen und die Kalorien selbst ausgerechnet. Yasio hat die Kalorien tendenziell eher unterschätzt. Livesum und FDDB eher überschätzt. Insgesamt am genauesten schätzt die KI von Foodwiser. Wir fragen die Hersteller an. FDDB antwortet:
5: Grundsätzlich handelt es sich bei allen Angaben zum Kalorienbedarf um Schätzwerte, die eine Orientierung bieten sollen. Individuelle Abweichungen sind möglich.
1: Ähnlich antworten auch Yasio und Livesum. Foodwiser antwortet gar nicht. Der Check zeigt, Kalorien schätzen allein per Foto noch herausfordernd für die KI.
0: Einmal esse ich mehr, als ich brauche und nehme zu, obwohl ich vielleicht abnehmen möchte. Und umgekehrt kann es sein, dass ich alle Nährstoffe aufnehme, die ich benötige. Das heißt, ich nehme zu wenig Energie zu mir. Und das kann auch ein Problem sein. Das heißt, es sollte nicht zu sehr über- oder unterschätzt werden.
1: Okay. Die vier wollen die Apps weiter nutzen. Die KI-Funktion wollen sie aber nur noch verwenden, wenn sie auswärts essen und nicht selbst wiegen können. Ben überlegt, auf eine der anderen Apps umzusteigen.
3: Ich habe nicht gesehen, wie viel Gramm die jeweiligen Komponenten von dem Essen hatten, das ich gescannt hatte. Und das war ja bei den anderen möglich. Und das hat mich sehr gestört, weil man dann nichts mehr ändern konnte.
1: Mit der Handhabung sind bis auf Ben alle zufrieden mit ihren Apps. Bei der Genauigkeit der KI-Funktion können alle Apps noch besser werden. Noch am besten Foodwiser und damit der Favorit.
6: Ah, schon interessant. Und ich finde es auch wirklich praktisch, Lothar. Ich frage mich nur gerade, sollte man jetzt, also es löst bei mir der Gedanke ein bisschen Stress aus, dass ich jetzt dauerhaft mein Essen immer so scanne quasi, bevor ich irgendwas esse. Empfiehlst du das?
7: Das verstehe ich, dass es einen Stress auslöst. Nee, das empfehle ich nicht. Man sollte immer nur eine Pause machen. Also ein paar Tage das gerne mal machen, sich dafür sensibilisieren. Manchmal macht es ja auch Spaß. Eine Kollegin hat ihr Essen gescannt und da waren die Maultaschen plötzlich Omelettröllchen mit Spinat. Ich habe meine Zucchini, die gefüllte, gescannt. Das waren Hähnchenschlägel. Das muss man dann korrigieren. Also man sensibilisiert sich, man rechnet so ein bisschen mit und weiß, das steckt da drin. Aber man sollte sich den Spaß am Essen nicht verderben lassen und deswegen durch mal dann wieder eine Pause machen. Das so als Orientierungshilfe.
6: Ja, und neben der Überraschung, dass die KI da auch mal falsch liegen kann, kann es ja auch, also ich fand eben schon eindrücklich zu sehen, ah ja, okay,

0: Also dann isst du diesen Käsekuchen, oh, da hat er doch eine stolze Summe so an Kalorien und das war jetzt vielleicht nur so ein kleiner Zwischensnack, ist ja nicht das Mittagessen. Wo stecken denn die meisten Überraschungen? Wo wird man am meisten lernen, wo man vielleicht gar nicht so viele Kalorien vermutet hat?
1: Am gefährlichsten würde ich sagen, sind Getränke und vor allen Dingen Getränke, wo wir es nicht erwarten. Bei Fruchtsäften denkt man erstmal, Frucht ist gesund und wir würden uns alle nicht wundern, dass Cola sehr, sehr viel Zucker enthält, aber dass der Apfelsaft mindestens genauso viel Zucker und Kalorien enthält wie ein Cola, dann ist der Apfelsaft zwar dennoch das gesündere Nahrungsmittel, aber wenn man sich überlegt, da stecken jetzt beispielsweise in einem Liter 8 Äpfel drin. Ja, und das hieße...
0: Und leider auch nur der Zucker von den 8 Äpfeln vorrangig. Ne?
1: Und man würde aber niemals so viele Äpfel essen. Also trinken schafft man das. Also wenn man im Sommer durstig ist, dann irgendwie mehrere Apfelsaftschorlen, das ist gar kein Problem. Und dann nimmt man das zu sich. Und Fruchtjoghurts beispielsweise sind auch so gefährlich. Da weiß man nicht, wie viel Zucker drin steckt. Also man sollte seine Ernährung nicht aus der Hand geben. Das lernt man eben auch durch diese Apps letztendlich. Mhm. Ich will wissen, was im Essen steckt und ich bestimme es selbst.
0: Ja, Vorsicht vor Smoothies und Fruchtsäften. Da könnte man eventuell, oder da könnte man auf jeden Fall, erlebt man da vielleicht ein paar Kalorienüberraschungen, wo man sie nicht vermutet hat. Wenn man ohne die Apps ein bisschen Gewicht verlieren will, du hast eben schon gesagt, wie man am besten abnimmt, würdest du uns noch verraten, was sind deine Tipps?
1: Also ein Tipp ist, wenn man sich so einen Teller vorstellt, dass man sagt, 80% esse ich gesund. Und gesund heißt ballaststoffreich Gemüse. Und 20% darf ich das essen, was vielleicht nicht so gesund ist, aber auch Spaß macht. Also mal ein paar Gummibärchen, ein bisschen Schokolade, ein bisschen Eis.
0: Also und über den Tag verteilt 80% vernünftige Sachen, 20% Quatsch essen.
1: Und wenn man generell so überlegt, was man essen sollte, ist es natürlich wichtig, tatsächlich viel Gemüse, viel Ballaststoffe, Salate, dann großen Eiweißanteil und Kohlenhydrate, wenn man die verwendet, da kommen wir nicht drum rum, dann halt lieber Vollkorn als Weißmehl. Das wissen wir irgendwie alle, aber das muss man sich bewusst machen. Und wenn man das macht, dann profitiert man davon unter Bauch.
0: Lothar, danke für die Aufklärung hier im Marktcheck. Werden wir uns beherzigen? Ja, was haben wir gelernt? Die Ernährungs-Apps, die können ein praktischer Alltagshelfer sein, wenn man die richtige App hat und hier und da mit eigenen Angaben so ein bisschen nachhilft. Aber wir sollten auch auf keinen Fall anfangen, uns jetzt nur noch aufs Kalorienzählen permanent zu fokussieren. Lieber ein bisschen mit Genuss. Nuss essen, optimalerweise uns dabei nicht ablenken übers Handy oder so, damit wir spüren, wenn wir satt werden. So, und wir bleiben beim Thema Energie, aber anders, denn es geht um Strom. Davon soll man ja mit dem Einbau sogenannter Smart Meter weniger verbrauchen, also mit einem intelligenten Stromzähler. Aber wie klappt das eigentlich in der Praxis? Ich sag mal so, leider scheint nicht jeder damit zu sparen.
2: Christoph Hökenschnieder hatte sich das anders vorgestellt. Er zeigt uns seinen intelligenten Stromzähler, mit dessen Hilfe er richtig Geld sparen wollte. Das Gerät zählt den Strom digital und kann auch mit der Außenwelt kommunizieren. Der Einbau des Teils lief noch problemlos.
3: Nachdem es gut losging, hat man natürlich die Erwartung, dass es dann auch zügig weitergeht. Und das hat definitiv nicht funktioniert.
2: Das mit dem Geldsparen, das klappt nicht. Und zwar seit einem Jahr nicht. Dank des digitalen Stromzählers konnte Christoph Hökenschnieder einen dynamischen Stromtarif abschließen. Unabhängig von einem Festtarif wollte er mit günstigem Strom Wärmepumpe und Akkuspeicher betreiben.
3: Also der Plan ist dann, dass man in den Zeiten, wo der Strom billig ist, Strom aus dem Netz nimmt und in den Batteriespeicher einspeist und dass dadurch natürlich letztendlich eine Ersparnis generiert wird.
2: Überall in Deutschland werden derzeit die alten Stromzähler ausgebaut und durch moderne Messstellen ersetzt, durch digitale Zähler. Wenn die dann auch noch ein Kommunikationsmodul, ein Gateway bekommen, sind es nicht nur moderne, sondern intelligente Messsysteme oder umgangssprachlich Smart Meter. Ein Smart Meter kann Daten senden und empfangen. Er sendet einmal täglich, wann wie viel Strom verbraucht wird. Dadurch ist es möglich, den Strom zu bestimmten Zeiten günstiger zu bekommen. Über den Smart Meter kann der Netzbetreiber aber auch regeln, wie viel Strom aus einer privaten Solaranlage ins Netz fließt oder wie viel Strom ein Haushalt bezieht, zum Beispiel für einen Akkuspeicher. Ziel ist es, eine Überlastung des Stromnetzes zu verhindern. Christoph Hökenschnieder würde sich gerne daran beteiligen. Den Smart Meter hat er, einen dynamischen Stromtarif auch. Er kann auch genau sehen, wann er wie viel Strom verbraucht. Nämlich frühmorgens und am Nachmittag, wenn er billig ist.
3: Warum kann ich das nicht, wenn ich die Werte habe, dann auch entsprechend abrechnen?
2: Denn statt des niedrigen Preises im dynamischen Stromtarif zahlt Christoph Hökenschnieder einen höheren Festpreis, weil sein Stromanbieter, der ihm auch den Smart Meter eingebaut hat,

0: die Tarifumstellung nicht hinkriegt.
1: Das ist schon einfach ein bisschen frustrierend, weil man einfach auch, ich habe mich ja im Vorfeld damit beschäftigt und man hat dann auch Lust drauf und möchte natürlich auch, wenn man sich für was interessiert und dann vielleicht ein bisschen Spaß dran hat, das auch irgendwann haben. Ne? Das ist ja, wenn man was anderes kaufe, sozusagen auch, wenn ich was anderes abschließe, möchte ich es auch nutzen.
0: Die Nichtumstellung, so hat es Christoph Hökenschnieder ausgerechnet, hat ihn bisher 250 Euro gekostet. Die hätte er gespart mit dem dynamischen Tarif. Warum er den seit einem Jahr nicht bekommt, das wüsste er selber gerne und hat daher mehrfach bei Octopus Energy nachgefragt, seinem Stromanbieter.
1: Es kamen immer freundliche Antworten, kann man nicht abstreiten, aber inhaltlich waren die wenig aussagekräftig. Es wurden keine konkreten Termine genannt. Auch nicht auf Anfrage und ich habe sogar auch schon mal eine Fristsetzung gemacht. Ich möchte bis dann und dann wissen, wann es denn umgestellt sein wird. Gab keine Aussagen.
0: Stefan Wilkes hat auch einen Smart Meter. Aber anders als Christoph Hökenschnieder musste er erst mal Monate auf die Montage warten.
2: Ja, also ich sag mal vom Wunsch aus, bis ich den tatsächlich eingebaut hatte, von November bis August, ja, da sind also locker 10 Monate gewesen. Ja, und der Wunsch war natürlich, dass der Smart Meter seit August läuft, aber jetzt haben wir März, Ende März und es läuft immer noch nicht.
0: Auch Stefan Wilkes hatte den Plan, günstigen Strom für Wärmepumpe und Akkuspeicher mit einem dynamischen Stromtarif. Nur die Energiewende im Reihenhauskeller funktioniert leider nicht so wie gedacht. Stefan Wilkes ist Klimaschutz wichtig. Er engagiert sich beim Verein German Zero. Anders als bei Christoph Hökenschnieder sind bei ihm Stromanbieter und Messstellenbetreiber nicht ein und dasselbe Unternehmen. Von Oststrom kommt der Strom, von Inexergy der Smart Meter. Die Installation musste er übrigens ebenfalls anders als Christoph Hökenschnieder bezahlen. 100 Euro.
2: Also war meine Erwartung auch nach dem Einbau und der Meldung, dass ich zeitnah natürlich automatisch in den dynamischen Stromtarif wechseln sollte, ist aber nicht passiert. Und bin über Monate immer noch an einem Punkt, wo das nicht gelöst ist.
0: Nur warum nicht? Das hat Stefan Wilkes seinen Stromanbieter gefragt. Daraus geworden ist ein Endlos-Chat mit O-Strom. Da heißt es zuerst, kein Smart Meter hinterlegt. Dann, Wochen später, Inexergy habe den Zählerwechsel nicht mitgeteilt. Und dann, vor kurzem erst, Inexergy müsse noch Zählerstände melden.
2: Da verstehe ich nicht, was das für ein Kommunikationsproblem, was das für ein technisches Problem sein soll. Ja, ich verstehe da echt die Welt nicht mehr. Wo ist das Problem?
0: Das haben wir Stromanbieter und Messstellenbetreiber auch gefragt. O-Strom teilt auch uns mit, dass ihnen der Smart Meter-Einbau noch nicht gemeldet worden sei. Inexergy, die ihn eingebaut haben, sagt, die Messstelle ist einwandfrei. Das Unternehmen erklärt aber, das Problem seien sogenannte Marktkommunikations- und Wechselprozesse. Verursacher seien nicht sie, sondern der Stromnetzbetreiber. Ein dritter Beteiligter also.
2: Das dadurch zu versauen, dass die Marktakteure einfach ihre Rolle nicht spielen, ne, da hätte ich mir eigentlich viel mehr erwartet. Also, dass die viel mehr dahinterher sind. Wir wollen es selber, die Kunden wollen das. Und da kommt die Leistung einfach nicht. Überhaupt nicht. Ne?
0: Mit dieser Kritik konfrontieren wir die Branche. Der Bundesverband der Energie- und Wasserwirtschaft vertritt mehr als 2000 Energieunternehmen.
3: In Deutschland ist es so, dass wir einen Messstellenbetreiber haben, wir haben einen Netzbetreiber und wir haben Lieferanten. Die müssen alle zusammenarbeiten und wo Schnittstellen gibt, passieren auch Fehler. Das passiert hier zuweilen, aber im Großen und Ganzen sind wir der Meinung, dass die Prozesse sehr gut laufen und auch gut anlaufen. Verbesserungen sind immer erforderlich.
0: Wir schildern dem BDEW die Probleme von Christoph Hökenschnieder und Stefan Wilkes. Smart Meter ja, Nutzen nein. Dafür undurchsichtige Abstimmungen der zuständigen Stellen.
3: Wir hören nicht, dass das ein flächendeckendes Problem ist, sondern das sind Einzelfälle. Es kann aber auch sein, dass auf der Schnittstelle zwischen Messstellenbetreiber und Netzbetreiber es zu Kommunikationsproblemen kommt. Das muss man sich im Einzelfall tatsächlich anschauen.
0: Auch die Verbraucherzentrale schaut sich das an. Sie sagt, es sind mehr als nur Einzelfälle. Gregor Hermanni ist Energierechtsexperte. Seit einiger Zeit hört er immer wieder von Problemen beim Thema Smart Meter und von Kunden, die irgendwo verloren gehen zwischen all den Stromanbietern und Netzbetreibern.
4: Da ist natürlich dann, wenn ein Problem auftaucht, auch relativ einfach zu sagen, der andere ist es schuld. Ne? Und gerade Verbraucher und Verbraucher stehen da oftmals dann so dazwischen und können gar nicht überprüfen und sehen, wer ist denn wirklich schuld.
0: Was aber können Betroffene tun? Der Energierechtsexperte rät als erstes dazu, eine Verbraucherbeschwerde zu schreiben. Die geht an den Stromlieferanten oder den Messstellenbetreiber.
4: Und dann ist der Anbieter nach dem Gesetz verpflichtet, innerhalb von 4 Wochen auf diese Beschwerde zu reagieren.
0: Tut er das nicht, können sich Betroffene an die Schlichtungsstelle Energie wenden.
4: Das Ziel ist, dass die Schlichtungsstelle Energie eine Schlichtungsempfehlung ausspricht, also wie dieses Problem gelöst werden kann. Nach meinem Empfinden ist das so ein bisschen so ein Zwischending und eine Vorstufe zu einem gerichtlichen Verfahren. Also es ist richtig, dass die Empfehlung nicht akzeptiert werden muss vom Anbieter. Oftmals passiert das aber.
0: Christoph Hökenschnieder musste es so weit gar nicht kommen lassen. Sein Anbieter, Octopus Energy, hat inzwischen eigene Fehler bei der Einrichtung des Smart Meters eingeräumt und den entstandenen Schaden erstattet. Stefan Wilkes hingegen hängt immer noch zwischen Stromanbieter, Stromzählerbetreiber und Netzbetreiber. Er ärgert sich,
2: dass man die Leute alleine lässt. Also es kann nicht darum gehen, den Leuten den Spaß an der Energiewende wirklich so zu vermiesen. Und da müssen wir besser werden.
0: Die Technik ist ja da und intelligent ist sie auch. Wenn jetzt noch Stromanbieter, Zähler und Netzbetreiber kommunizieren würden, das wäre auch wirklich intelligent.
5: Ja, und jetzt geht es hier im Programm um Parfum. Das ist ein Riesenmarkt und oft sind die Düfte auch ganz schön teuer. Was steckt eigentlich dahinter? Dazu jetzt mehr. Und wir sehen uns, wenn Sie mögen, nächsten Dienstag wieder um 20.15 Uhr. Schönen Abend noch für Sie. Auf Wiedersehen. Tschüss.
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9: 301 Euro. Also auf dem Liter sind wir hier bei 3.000 Euro.
8: Teurer Duft gleich teure Inhaltsstoffe.
10: Ab 25.000 Euro pro Kilo pro Liter.
8: Geht's auch günstiger? Duftzwillinge versprechen gleiche Qualität zum Schnäppchenpreis.
11: Das ist eine heftige Grauzone. Ich darf es ja sagen, für mich riecht der absolut gleich.
8: Lässt sich Daniel Assmann an der Nase herumführen oder hat er den richtigen Riecher?
11: Da ist es. Oder Assmann hier.
8: Die Antworten gibt es jetzt in Ausgerechnet Parfum.
11: Dieses Parfum hier kostet knapp 100 Euro und das, obwohl es fast identisch riecht, noch keine 20. Und da frage ich mich, wie kann das sein? Was bezahlen wir da eigentlich? Teure Inhaltsstoffe oder doch eben nur ganz teures Marketing? Das finden wir jetzt raus und zwar in Ausgerechnet Parfum.
8: Ob süß, blumig oder herb. Wir Deutschen lieben Düfte. Allein 2023 wurden knapp 2 Milliarden Euro mit Parfum, Eau de Toilette und Co. umgesetzt. Kein anderes Produkt im Drogeriemarkt wächst stärker. Daniel will wissen, was uns an Parfums fasziniert und was wir es uns kosten lassen, gut zu riechen.
11: Was ist für dich Parfum?
12: Parfum ist für mich sowas, wo ich möchte mich gut fühlen, ich möchte gut riechen, ich möchte rausgehen. Ne, so dieses Eigengefühl zu haben, okay, du bist jetzt fresh. Ne?
13: Ja, diese Anmutung, ne? Also dass man irgendwie wie so eine Aura hat.
14: Als wir uns kennengelernt haben, hast du immer besonders gerochen und jetzt nicht so anders. Ja,
11: ja. Oh, haben wir jetzt ein Problem oder nee?
14: Nein, aber ja. Dann erinnere ich mich immer, wenn das alte Parfüm nochmal benutzt, so, das war ja so ja. Früher irgendwie.
11: Wo ist bei dir die Schmerzgrenze preislich?
14: So an die 100, ja.
11: Ja.
14: Ich glaube, bei dir ist es immer ein bisschen teurer. Du bist eher so.
12: Ja, Tatsache.
11: Was ist so dein teuerstes Parfum? Wo man investiert hast?
12: 210?
11: 210 Euro?
12: Ja.
13: Also ich würde so sagen, so 150 Euro.
15: Für mich selber, glaube ich, so 60 Euro.
11: Ja.
15: Als Geschenk für dich schon mal so 98 Euro, glaube ich, ausgegeben.
11: Kannst du denn nachvollziehen, dass so ein Parfum mittlerweile so um die 180, vielleicht auch mal bis zu 200, 300 Euro kosten kann? Nee.
12: Also. Ich glaube nicht, dass die Duftöle so im Preis gestiegen sind, dass das gerechnet. Ich weiß ja nicht, wie die Inhaltsstoffe werden nicht so unterschiedlich sein, glaube ich.
11: Ja.
16: Ich bin echt nicht bereit, das zu bezahlen.
11: Ja.
16: Das ist mir egal. Hauptsache, es muss gut riechen und so. Aber ob da der Name Dior draufsteht oder. Meine Mutter hat früher 4711 genommen.
11: Geht ja auch, ne?
16: Geht auch.
11: Alles klar.
8: Laut einer Umfrage achten 55,6% der Befragten beim Parfumkauf auf die Marke.

0: und nur 28,1% auf den Duft. Daniel schaut als erstes auf den Preis.
1: Acqua di Parma. Da riechen sie nach Schinken danach, müssen sie aufpassen. 263 Euro für 100 Milliliter. So, da, jetzt guck mal nochmal mit. Das verstehe ich ja jetzt nicht, ne? Guck mal hier. Nee, der war's. Ich würde sagen, bekannte Marke für 100 Milliliter 70,50 Euro. Und hier, ja, auch klar, bekannte Marke. Aber sind wir ja beim Dreifachen, knapp Vierfache für den hier statt für den. Sind jetzt beides Marken, wo ich sage, ja, aber die kennt man ja. Was macht den einen Duft jetzt besser als den anderen? Keine Ahnung. Wir brauchen professionelle Hilfe.
0: Und die kommt von Filialleiterin Susanne Hoffmann.
1: Ich habe die beiden Düfte hier gerade mal einfach spontan aus dem Regal gezogen.
2: Ja.
1: Und mir ist aufgefallen, also ich kenne jetzt beide Marken. Mhm. Ich würde sagen, ja, gefühlt auch gleich groß als Marke. Aber der Preis, deutlich im Unterschied.
2: Deutlich Unterschied. Acqua di Parma kommt aus Italien. Der Anspruch dieser Marke ist, dass es reine natürliche Inhaltsstoffe sind, größtenteils.
1: Okay.
2: Ganz geht es ja nicht. Das heißt also, ein Duftstoff, eine Rose, die besonders extrahiert wird und die besonders verarbeitet wird, ist natürlich sehr, sehr hochpreisig,
1: ja, ja.
2: Als wenn ich einen Duft synthetisch herstelle.
1: Okay, also das ist das eher dann synthetischerer Duft, kann man davon ausgehen?
2: Das kann man so sagen, oder? Das ist aber kein Nachteil.
1: Okay.
2: Weil das ist immer gleichbleibende Qualität.
1: Ja.
2: Ne? Das heißt also, wenn ich den heute aufsprühe und in 3 Jahren, ne, dann habe ich immer den identischen Duft an mir. Bei Acqua di Parma oder bei anderen Marken, die damit arbeiten, haben wir das Phänomen, dass sie tatsächlich nicht jedes Jahr die Rose gleich riecht.
0: Preistreiber Nummer 1, natürliche Inhaltsstoffe. Preistreiber Nummer 2, Exklusivität und ein Hauch blumige Sprache.
1: Haben Sie auch was noch Teures als 263 Euro?
2: Ja, also ein bisschen mehr geht noch.
1: Ja?
2: Ja, wenn Sie sich einfach umdrehen, das ist auch hier hinter Glas.
1: Ah ja.
2: Um so ein bisschen natürlich auch den Beratungsfaktor noch in den Vordergrund zu stellen.
1: Okay.
2: Das ist zum Beispiel die Marke Creed.
1: Ja.
2: Gibt es seit 1760.
1: Okay.
2: Ist damals wirklich nur für königliche Häupter und für gekrönte Häupter und für Persönlichkeiten kreiert worden.
1: Und wenn man jetzt tief in die Tasche greift, kann man sich selber wie ein König fühlen.
2: Zum Beispiel.
1: Ja. Jetzt werden die Zuschauerinnen und Zuschauer da sitzen und sagen, ja, aber was kostet der denn jetzt? Wir machen es ein bisschen spannend. Wir drehen mal ganz langsam um. 301 Euro. Also auf dem Liter sind wir hier bei 3000 Euro. Das ist doch krass, oder? Kaufen die Leute tatsächlich auch ein Parfum für 300 Euro?
2: Ja, aber also das ist einer der Renner sogar.
1: Tatsächlich?
2: Ja, wirklich. Da werden wirklich, wenn ich das so sagen darf, kaufmännische Stückzahlen geschrieben. Die sind schon gut, ja. Es ist aber auch ein wirklich außergewöhnlicher Duft. Vielleicht möchten Sie einfach mal probieren.
1: Ja, auf jeden Fall. Also einmal wie ein König fühlen, warum denn
2: nicht?
1: Ja,
2: da haben wir einen Milliliter gesprüht. Ne?
1: Ja.
2: Das ist wie Gold auf der Haut. Der ist wirklich außergewöhnlich. Aber viele andere natürlich auch.
1: Wenn Sie das jetzt riechen könnten. Habe ich denn schon königliches Antlitz?
2: Selbstverständlich. Ja. Man kriegt sofort den Glamour mit.
1: Aber der riecht wirklich nicht schlecht. Muss ich sagen, der gefällt mir ganz gut. Auf der anderen Seite, ich bin jetzt ganz ehrlich, wenn ich jetzt hier, keine Ahnung, 30 Euro, 40 Euro Duft hätte.
2: Na klar.
1: Können Sie mir mal einen günstigen noch hier aufsprühen?
2: Selbstverständlich.
0: Ein Klassiker ist gerade im Angebot für 21,99 Euro.
2: Wir haben jetzt auch ganz, ganz günstige Sachen, die schon seit 40 Jahren immer noch aktuell sind. Cool Water von Davidoff.
1: Ja.
2: Das ist die pure Frische.
1: Ja, machen wir.
2: Also Cool Water, ne?
1: Ja.
2: Schon ein auch wenig gut. Anders.
1: Aber ja, anders, aber auch
2: ja,
1: gut.
2: Genau. Jeder entscheidet nach seinem Geschmack.
1: Ja.
0: Auch was die Intensität des Duftes angeht. Übrigens, je höher der Duftölanteil, umso teurer ist am Ende auch häufig das Parfum. Das schwächste Parfum ist das Eau Fraîche mit einer Duftkonzentration von 1-3%. Bis zu 7% Duftöl sind es beim Eau de Cologne, beim Eau de Toilette 7-12% und beim Eau de Parfum bis zu 20%. Das stärkste Parfum ist mit mehr als 20% Duftkonzentration das Eau de Parfum Intense. Seinen Duft riecht man am längsten.
1: Ja, also hier werden die Parfums verkauft. Bis zu 300 Euro für 100 Milliliter. Das finde ich schon ein starkes Stück, muss ich sagen. Was ich hier aber auch mitgenommen habe, ist das Stichwort Duftöle. Und ich möchte jetzt wissen, wie setzen sich solche Duftöle zusammen? Machen die wirklich den Preis aus? Wo kommen sie her? Und deshalb geht es jetzt für mich in eine Stadt, die für ihre Duftöle bekannt ist.
0: Bienvenue à Grasse, Welthauptstadt des Parfums.

0: Hier in Südfrankreich sind nicht nur Jasmin, Mairose und Lavendel heimisch, sondern auch zahlreiche Parfummanufakturen. Bei Fragonard wird im historischen Werk seit knapp 100 Jahren Parfum hergestellt. Von Mitarbeiterin Maderic Dubusch will Daniel wissen, wie das kostbare Duftöl gewonnen wird.
1: Kommt zum Beispiel hier, was für sehr empfindliche Blüten, wie zum Beispiel Jasmin, was im Moment so die Zeit ist, wo ja. Jasmin gepflückt wird, bis Ende der 60er Jahre war nur möglich mit Fett. Also hier diese weiße Schicht war sehr, sehr dünn verteilt über Glasplatten. Mhm. Schweinerinderfett, im Voraus natürlich so neutral wie möglich verarbeitet. Und dann die Blumen musste man per Hand je einzeln über das Fett drauf verlegen. Ja. Um für 24 Stunden da drauf zu bleiben und alle Duftmoleküle sind dann vom Fett aufgenommen worden.
2: Ja.
0: Im Fachjargon heißt dieser Prozess Enflorage. Um die Intensität des Duftöls zu erhöhen, wurden die Blüten nach 24 Stunden ersetzt. Sehr kosten- und zeitintensiv.
1: Das waren alles 5 Wochen. Mhm. Wo heute mit Lösungsmitteln, also seit Anfang der 70er Jahre, kann man alles auf 7 Stunden reduzieren.
2: Boah, okay.
1: Also alle Blüten, ja, frisch gepflückt, kommen zusammen in einen Container. Man sprüht ein paar Mal durch, mhm, diese Lösungsmittel. Und dann alles auf einmal, wie durch einen Magnet, sind die Essenz im Lösungsmittel aufgenommen. Man trennt ein paar Stunden später.
2: Und wenn man jetzt mal ein Kilo davon beziehen möchte, über welchen Preis redet man dann?
1: Also ab 25.000 Euro pro Kilo, pro Liter. Also es kommt, ja, davon, wie die Densität von den Massen sind.
2: Für Jasmin jetzt oder für?
1: Ja, ja,
2: ja.
1: So allgemein alle empfindliche Blüten, also Rosen, ja, Mairosen, Tuberose, Jasmin, das sind so die in diese Verhältnisse.
2: Ja.
1: Eine Tonne, um dann einen Liter zu bekommen und ungefähr ab 25.000.
2: Boah, Wahnsinn.
0: Weniger empfindliche Duftzutaten wie Vanille oder Sandelholz werden, damals wie heute, durch Wasserdampfdestillation gewonnen. Zitrusfrüchte hingegen kalt gepresst. Egal ob Bergamotte oder Jasmin, am Ende landen die Essenzen auf dem Schreibtisch der Parfümeurin, der Duftorgel. Daniel darf heute sein eigenes Eau de Cologne komponieren, mit Hilfe von Parfümeurin Hélène Fizet-Prévot.
3: Wir haben hier 9 Grundzutaten vorab ausgewählt, um ein Parfum herzustellen.
0: Bevor komponiert wird, soll Parfümeurpraktikant Daniel seine Gedanken zu jeder Zutat aufschreiben.
2: Wir haben jetzt hier Orange. Und ich habe jetzt hier hingeschrieben, Frühstück und Mallorca.
0: Und wie bauen die Profis einen Duft auf?
4: Dans un parfum?
3: Wenn wir ein Parfum kreieren, denken wir immer in den Kategorien Herznote, Kopfnote und Basisnote.
0: Parfümeure sprechen von der sogenannten Duftpyramide aus Kopf, Herz und Basisnote. Nach dem Aufsprühen wird die Kopfnote wahrgenommen. Sie wirkt 5 bis 10 Minuten. Danach übernimmt die charaktergebende Herznote für knapp 2 bis 4 Stunden. Häufig verwendet Orchidee oder rosa Pfeffer. Mehrere Stunden hält dann die Basisnote mit tieferen und schwereren Düften wie Vanille, Tonka oder Sandelholz. Für Daniel geht's mit der Pipette ans Feintuning. Und wie riecht seine erste Komposition?
2: Also ich riech jetzt immer noch am meisten Orange. Und für mich riecht das schon gut. Also ich bin schon im Urlaub. Aber vielleicht noch ein bisschen Lavendel. Haben wir Lavendel einfach reingetan? Ja, Lavendel. Ich gebe jetzt mal einen richtigen Schuss Lavendel hier rein.
0: Oh la la, mutig, mutig. Eigentlich sollte Daniel alle Änderungen in der Parfumpartitur aufschreiben. Naja, wird schon, oder?
2: Boah, ich rieche immer noch kaum Unterschied. Kaum Unterschied rieche ich. Aber du riechst ihn wahrscheinlich, ne? Du riechst jetzt schon Unterschied, oder? Ich rieche immer noch kaum Unterschied.
3: Deine Nase ist gerade überfordert.
2: Ich muss mich gerade mal neutralisieren und soll jetzt einen familiären Geruch. Jetzt wollte ich nicht so machen. Ansonsten haben sie gerade gesagt, machen das mit Kaffeebohnen.
0: Gar nicht so einfach.
2: Ich habe hier deutlich mehr Lavendel dazu getan und rieche wirklich kaum Unterschied. Also eigentlich, wenn ich ehrlich bin, gar keinen Unterschied. Und das zeigt mir, wie intensiv irgendwie die Arbeit von so einem Parfümeur sein muss. Also das ist nicht mal eben einfach nur zusammenmixen, fertig und fertig

0: ist das Produkt, sondern, also, krass, krasse Erkenntnis so für mich.
1: Dabei hat Daniel nur 9 Grundzutaten. Ausgebildete Parfümeure arbeiten mit 3000.
0: Da ist es. Eau de Asmagne. Aber gut, riecht gut. Wollt ihr auch mal bestimmt, oder? Gefällt dir das denn auch jetzt, diese Mischung, die, wo ich jetzt gesagt habe, jetzt machen wir mal noch ein bisschen 2 hiervon, 2 Milliliter davon. Gefällt dir das auch jetzt als Profi, als Nase? Was sagst du zu dem Ergebnis?
2: Moi j'aime bien.
0: Ja. Ist okay?
2: Ja, ist okay.
0: Ich bin mit Professor Dr. Hans Hatt jetzt verabredet und zwar zu einem ganz besonderen Picknick. Heute wird allerdings nicht geschlemmt, sondern geschnüffelt. Denn Professor Dr. Hatt ist Riechforscher und von ihm möchte ich mir mal erklären lassen, was Düfte mit uns machen und was da bei uns im Kopf passiert.
1: Der Mediziner und Biologe leitet den Lehrstuhl für Zellphysiologie an der Ruhr-Universität Bochum. Daniel trifft ihn im Botanischen Garten der Uni.
0: Wenn man jetzt so verschiedene Düfte in der Nase hat, dann kommen ja ganz schnell auch Erinnerungen auf. Woran liegt das?
3: Das liegt daran, dass unsere Nase den direkten Zugang zu unserem Erinnerungszentrum und zum Emotionszentrum hat.
0: Ja.
3: Das heißt, wenn wir einen Duft riechen, dann werden die Riechsinneszellen sofort das hier in das Emotionszentrum melden und gleichzeitig in das Gedächtniszentrum und das miteinander verknüpfen. Deswegen sind alle Düfte, die wir eben riechen, mit solchen Emotionen, mit Erinnerungen verbunden. Aber das kann natürlich bei jedem Menschen anders sein. Das eine Duft kann mit einem gute, schöne Erinnerung auslösen, beim anderen nicht so schön.
0: Okay. Mhm.
1: Aber was machen die einzelnen Inhaltsstoffe der Parfums mit uns?
0: Was viele ja wissen, das ist jetzt, glaube ich, schon, ich sag mal jetzt kein Spezialwissen mehr, aber dass Lavendel zum Beispiel so beruhigend wirkt.
3: Genau.
0: Wie ist das denn jetzt zum Beispiel, ich sag jetzt mal bei einem Zitrusduft, weil das hört man ja auch ganz oft im Parfum. Es riecht nach frischer Zitrone. Hat das auch einen bestimmten Grund?
3: Es gibt immer 2 Gründe. Der eine Grund ist die Erinnerung. Also Zitrusdüfte werden natürlich sehr oft eben auch im Urlaub von Spanien verknüpft. Da ist man natürlich aktiv und es ist schön und es ist eine gute Zeit. Also sind die oft sehr positiv bewertet.
0: Ja.
3: Und auf der anderen Seite wissen wir auch, dass Zitrusdüfte eben tatsächlich auch direkt wirken auf unseren Körper. Und da konnten wir zeigen, dass zum Beispiel Zitrusdüfte Schlafrezeptoren im Gehirn blockieren und uns damit aktiv machen. Lavendel zum Beispiel, der macht dasselbe, eine Substanz aus dem Lavendel.
0: Ja.
3: Das macht das Gegenteil. Das geht auch ins Blut und aktiviert diese Schlafrezeptoren. Darum wirkt das eben beruhigend und einschläfernd.
1: Auch Zimt hat eine doppelte Wirkung. Emotional erinnert er uns an Weihnachten. Biochemisch erzeugt der Stoff Zimtaldehyd Wärme und wirkt beruhigend.
0: Jetzt würde ich behaupten, dass bei Vanille, also tatsächlich 99 von 100 Menschen sagen würden, ist jetzt nur eine These so, aber sagen würden, boah, das riecht gut. Vanille findet doch irgendwie gefühlt jeder gut. Warum ist das denn so?
3: Also von Vanille weiß man, dass es vor allem über das Emotions- und Gefühlszentrum auch und über die Nase wirkt. Das heißt, Vanille kommt schon in der Muttermilch vor. Und wir wissen ja, dass der Embryo schon anfängt zu riechen. Der kann schon riechen.
0: Ja.
3: Der riecht also da schon Vanille wahrscheinlich in seinem Intrauterin, also in einem Leben im Mutterleib.
0: Ja.
3: Und wenn er dann auf die Welt kommt, kriegt er die Muttermilch und das ist natürlich was Leckeres. Und da ist ein bisschen Vanille drin. Darum ist Vanille eben ein Duft, der bei den meisten Menschen als angenehm empfunden wird, der ein Wohlgefühl auslöst. Und ja, das ist einfach schön, man kriegt etwas Leckeres auch.
0: Das ist wirklich spannend, weil genau das wird es ja dann sein, dass wenn jeder Vanille gut findet, dass eben, weil jeder mit Vanille ganz früh in Kontakt gekommen ist. Ne?
3: Genau.
1: Übrigens, Studien haben gezeigt, dass man sich mit Duft knapp 6 bis 8 Jahre jünger sprühen kann. Interessante Erkenntnisse, die Parfumhersteller natürlich für sich nutzen. Der deutsche Parfumklassiker schlechthin. 4711. Hergestellt wird es in Stolberg von Deutschlands zweitgrößtem Dufthersteller Meurer und Wirz. Von Duftentwickler Frederik Schuckert will Daniel wissen, wie hier produziert wird.
4: So, jetzt geht's los.
0: Jo.
4: Willkommen bei Meurer und Wirz.
1: 1845 als Seifenfabrik gegründet, produziert Meurer und Wirz heute vor allem

0: Drogeriedüfte. Von Otto Kern bis Betty Barclay. Besonderer Stolz ist aber die eigene Marke 4711.
1: Und hier aber interessant jetzt für mich, ich muss ganz ehrlich zugeben, ja. Das Original, nee, Original sind sie alle, ja, aber ja, genau. Die Mutter, sage ich jetzt mal, wie sie da auch steht mit ihren kleinen Kindern, die Mutter, ja. Die kenne ich. Aber ja. Ich sehe, ihr habt jetzt auch andere Düfte dann noch entwickelt.
2: Ja, klar, wir haben natürlich die Marke immer weiterentwickelt. Ja. Wir haben hier jetzt noch die Remix-Reihe stehen, quasi so die verjüngte Variante. Im Stillstand ist irgendwie der Tod der Marke, deswegen haben wir probiert, immer weiterzuentwickeln.
1: Okay. Und du bist ja hier im Haus Duftentwickler. Könnte man auch Parfümeur sagen, oder?
2: Nee, Parfümeur bin ich nicht. Also ich mische nicht selber. Okay. Ich habe die olfaktorische Expertise, also die geruchliche Expertise. Ich kenne unsere Marke, ich weiß, was unsere Marke braucht und koordiniere dann quasi mit den Parfümeuren, die bei externen Unternehmen arbeiten, was auf unsere Marke passt oder was für welches Projekt quasi.
1: Ah ja, okay, alles klar. Das heißt, du gibst den Auftrag an die Parfümeure raus, genau. Wie du, welche Mischung wir haben möchtest damit.
2: Genau so ungefähr. Gemeinsam mit dem Brandmanagement überlegen wir uns dann natürlich, wie wollen wir die Marke weiterentwickeln. Und dann ist es wirklich meine Aufgabe, auch die Wünsche des Brandmanagements in die Duftsprache quasi zu übersetzen.
0: Das Brandmanagement sorgt also dafür, dass die Marke sich weiterentwickelt. So hat die Großmutter 4711 mittlerweile zahlreiche Enkel. Mitverantwortlich für die junge Remix-Reihe ist hier Nele Gehling.
1: Was ist der Gedanke hinter diesem Duft zum Beispiel?
3: Der Duft heißt Green Oasis, also eine grüne Oase. Die ganze Bildwelt spielt auf Bali, auch gerade eine absolute Trenddestination natürlich. Und das ist was hier dann aufgegriffen wird. Und da sind wir im Brandmanagement für zuständig. Auch eine Schnittstellenfunktion mit ganz vielen unterschiedlichen Abteilungen. Mit unserem Produkt- und Projektmanagement, mit der Verpackungsentwicklung. Die arbeiten wiederum mit dem Einkauf, bis es dann letztendlich zur Produktion geht. Vorher haben wir natürlich auch, dass wir die Dufthäuser briefen, wo Fred dann immer ins Spiel kommt. Die uns dann unterschiedliche Varianten zuschicken, wo wir dann zusammen abriechen. Das ist auch immer eins der sehr, sehr schönen Aufgaben.
1: Zusammen abriechen, finde ich auch einen schönen Begriff.
3: Ja.
1: Komm, heute mal wieder zusammen abriechen. Ja.
0: 18 Monate Entwicklungszeit hat die grüne Oase gebraucht, bis sie in der Drogerie stand.
1: So, jetzt haben wir so viel über die grüne Oase gesprochen. Jetzt wollen wir mal abriechen, wie ich gelernt habe. Ja,
3: ja, sehr
1: gerne. Ob es auch wirklich in der grünen Oase riecht.
3: Sehr gerne. Genau. Bitte sehr.
1: Danke. Das ist jetzt schade, dass es noch kein Geruchsfernsehen gibt. Ne? Dann
3: ja,
1: die Leute immer, aber dann müssen sie selber mal gucken und abriechen. Also auf jeden Fall frisch.
3: Genau, und es ist so sehr fruchtig, floral.
1: Also finde ich echt angenehm, muss ich sagen. Mhm. Also kann ich mir, aber ist ein Darmduft?
3: Dieser ist natürlich dadurch, dass es floraler ist, eher ein femininerer Duft, ja.
1: War auf jeden Fall bis hierhin schon mal sehr spannend.
3: Schön, das
1: Herzlichen Dank,
3: mich.
1: Dankeschön.
3: Gerne.
0: In der Produktion hat Bali gerade Pause und Otto Kerns Signature läuft vom Band. Streng bewacht von Produktionsleiter Julian Horsch. Dieses Parfum ist als Eau de Toilette weniger stark verdünnt und kostet doppelt so viel wie Green Oasis.
4: Hier haben wir direkt den ersten Arbeitsschritt.
1: Ja.
4: Wir werden die Flakons in die Transportbecher eingesetzt,
1: okay.
4: Und werden so durch die ganze Apfellinie transportiert.
1: Und jetzt darf ich mir mal einen nehmen, so einen Flakon?
4: Natürlich. Ja.
1: Geht ja bei uns immer ein bisschen auch um Kosten, ne? Ist jetzt so ein Flakon, ist das schon ein großer Kostentreiber für ein Parfum, oder?
4: Ja, Flakons sind schon relativ teuer. Und dann hängt es natürlich von der Abnahmemenge, ob es eine Standardflasche ist, ob es gefärbt ist, ob eine Besprühung drauf ist.
1: Ja.
4: All solche Themen beeinflussen die Kosten.
1: Das heißt, woran kann ich jetzt als Endverbraucher, gibt es da so zwei Merkmale, wo man sagen kann, da kann ich als Endverbraucher wirklich einen teuren, guten Flakon erkennen?
4: Am Gewicht. Also je mehr Glas da dran ist,
1: umso
4: teurer ist der natürlich.
1: Okay. Der würde ich sagen, ist jetzt relativ für einen kleinen, relativ schwer schon, oder ist das noch nicht schwer? Sei ehrlich.
4: Doch, würde ich auch sagen, dass es schwer ist.
1: Ja?
4: Ja.
1: Aber bewegt man sich im Cent-Bereich oder Euro-Bereich oder wo bewegt man sich?
4: Von unter einem Euro bis mehrere Euro.
1: Ja, mehrere Euro kann so ein Flakon schon kosten.
4: Ja.
1: Okay.
0: Zu den genauen Kosten erfährt Daniel später mehr vom Geschäftsführer. Der Inhalt des Flakons wird in der Pre-Production angemischt und in großen Alu-Tanks angeliefert.
1: Ich finde das immer so erstaunlich, wenn man das in so einer Masse sieht. Dann geht so ein bisschen Romantik verloren. Aber das habe ich dann gelernt, das muss das Brandmanagement wieder hinkriegen, dass man dann die großen Geschichten erzählt. Ne? Okay, ja, alles klar, habe ich verstanden. Wie geht's denn dann weiter?
0: Die meisten Arbeitsschritte laufen vollautomatisiert. Einiges muss aber per Hand montiert werden. Auch ein Grund, warum Otto Kern teurer ist als Remix.
1: Wie viel schafft ihr? Wie viele Produkte gehen hier am Tag übers Band?
4: Ja, das ist sehr stark abhängig von der Produktionslinie. Mhm. Hier reden wir von 20.000 bis 25.000 Stück pro Schicht.
1: Ja, das heißt, ja,
4: eine Schicht ist 8 Stunden lang.
1: Innerhalb von 8 Stunden, ja. 20.000 bis 25.000.
4: Genau.
1: Krass.
0: Heißt 3.000 Parfums pro Stunde. Kosten spart das Unternehmen auch, weil die Produktionsstraße nach 20 bis 90 Minuten Umbau auch für andere Produkte genutzt werden kann.
1: So, jetzt kam hier dieser Duft raus am Ende. Die Straße wird ja wahrscheinlich auch noch andere Düfte machen, ne? Wie ist das? Muss die dann einmal komplett durchgespült werden, oder?
4: Genau. Wir machen hier über 600 verschiedene Artikel, ja, auf allen Linien. Aha. Und dementsprechend variabel müssen die Linien sein. Die werden gespült mit reinem Alkohol, einfach damit wir die Duftstoffe aus den Rohrleitungen entfernen, damit das Otto Kern auch so riecht wie das Otto Kern Signature,
1: ja,
4: und nicht wie ein Tabak zum Beispiel.
1: Ja, ja, oder ist Oliver. Ne? Ja,
4: genau, ganz, ganz wichtig.
1: Ja.
4: Und die Maschinen müssen natürlich auch umgebaut werden. Dafür haben wir eine eigene Technikabteilung und okay, wir bauen die Linien im Schnitt einmal am Tag um.
1: Ach, das auch? Also so häufig und dann ist ja hier die Rotation? Ja, okay. Wenn jetzt hier Dior, Chanel, keine Ahnung, die großen, fetten Marken draufstehen, sieht das dann anders aus? Oder sind das eigentlich ähnliche Produktionsstraßen? Also einfach nur vom technischen Ablauf. Das ist ja wahrscheinlich das Gleiche, oder nicht?
4: Ich gehe auch davon aus. Also ja, ich war noch nie bei denen im Werk. Ja.
1: Aber was sollen die groß anders
4: machen? Aber es gibt ein paar große Maschinenhersteller und von denen beziehen wir natürlich auch unsere Maschinen.
1: Ja.
4: Und dann sind die Abläufe identisch.
1: Okay.
4: Ja.
1: Weil ich auch da wieder versuche zu abstrahieren, wo eben am Ende dann der Preis herkommt.
4: Ja.
1: Alles klar.
4: Ich kann natürlich bei solchen berühmten Marken, wo sehr viel verkauft wird, auch viel automatisieren. Mhm. Weil ich ja weiß, dass ich viel verkaufe.
1: Okay, wenn man, ja, verstehe. Alles klar.

0: Die Herstellung hat Daniel gesehen. Bleibt die Kernfrage: Wie werden die Verkaufspreise festgelegt? Für die Antwort geht's nach Köln zum 4711 Dufthaus. Stefan Kehmen ist seit 2020 Geschäftsführer von Meurer und Wirz. Sie wollen Düfte für alle Zielgruppen und Budgets anbieten.
1: Wo geht denn der Trend hin? Eher zu teuren Parfums oder günstigen Parfums? Oder kann man das gar nicht sagen, haben alle so ihre Daseinsberechtigung am Markt?
2: Also wenn man sich so den gesamten globalen Duftmarkt anschaut, gibt es eigentlich zwei Richtungen. Das eine sind die teuren Parfums. Gerade junge Zielgruppen, junge Frauen, junge Männer interessieren sich sehr stark für individuellere Düfte. Mhm. Sozusagen der teure Sneaker war gestern, jetzt ist es tatsächlich eher das teure Parfum. Das ist die eine Richtung, aber durchaus auch gerade die Drogeriemärkte sind sehr attraktiv für eigentlich für jedes Klientel. Und das ist auch ein Segment, was enorm stark wächst. Dazwischen merken wir gerade einen enormen Druck. Ja. Also dieser klassische Premium-Bereich, der teilt sich gerade tatsächlich auf.
0: Die für ihre Drogerieprodukte bekannte Marke will mit ihrer Neukreation den Markt aufmischen. Die Nischendüfte der Collection Absolue kosten dabei fast 10-mal so viel wie der Klassiker.
1: Also 120 Euro gegen 10 Euro. Was macht jetzt dieses Parfum so viel teurer als dieses?
2: Also ich vergleiche das gerne mit der Automobilbranche, weil da kann man das herrlich erklären. Wenn ich ein Auto konfiguriere, dann habe ich einen Standardpreis und dann fange ich an mit Extras. Mhm. Und je mehr Extras ich buche und konfiguriere, desto teurer wird das Produkt. Ja. Und so ist das hier auch. Wir fangen an mit einem Klarglas. Und wenn wir jetzt einfach nur ein Klarglas hätten und da etwas drauf, dann ist das sozusagen der Standard. Mhm. Jetzt gehe ich aber hin und möchte kein Klarglas mehr haben, sondern möchte ein bedrucktes Glas haben. Mhm. Und neben dem bedruckten Glas möchte ich noch ein Etikett haben mit einer goldenen Heißfolie drauf. Und dann fange ich an, ich möchte auch kein leichtes Glas, ich möchte ein schweres Glas mit einem extra dicken Bodeneis. Und dann gehe ich zur Kappe und dann gehe ich zum Duftöl. Mhm. Und so baue ich mir sozusagen über so einen Konfigurator ein immer teureres Produkt.
1: Kann man da irgendwie denn konkret sagen? Also ich sage jetzt mal, wir haben jetzt viel über Packaging, Flakon und so weiter gesprochen. Wie viel ist der denn jetzt teurer in der Produktion zum Beispiel als der?
2: Also das kann man tatsächlich sagen. Also wir liegen hier bei dem Produkt etwa beim 10- bis 12-fachen Preis, Herstellungspreis, wie bei unserem Klassiker. Also das zeigt sozusagen auch die Differenz innerhalb der Herstellungskosten.
1: Also

0: 50 Cent, 5 Euro, oder?
1: Nee, da kommen wir nicht mit hin.
0: Kommen wir nicht mit hin?
1: Nein.
0: Echt nicht?
1: Nein.
0: Okay, also doch schon mehr.
1: Ja.
0: Also 1 Euro, 10 Euro.
1: Ich sage nicht, ich sage nur, dass wir mit den ersten 50 Cent und 5 Euro bei weitem nicht hinkommen.
0: Okay. Ja. Dann sind wir bei 75 Cent und sind wir bei 50. Okay, aber man kriegt eine grobe Orientierung, alles ja. Klar.
2: Das Drogeriegeschäft macht bei Meurer und Wirz weltweit aktuell 50% aus. Früher lag der Anteil bei 70%.
0: Womit verdient man denn besseres Geld? Ist es, weil Sie sind ja in den unterschiedlichsten Bereichen jetzt tätig. Ist es in der Drogerie, wo ich dann vielleicht mehr Masse abverkaufe? Oder ist es in der Parfümerie, wo ich dann eben hochpreisiger verkaufe?
1: Ja, also ich kann jetzt überhaupt nicht sagen, was ich jetzt davon lieber mache. Mir kommt es am Ende aber ehrlich gesagt darauf an, wie groß mein Stück Kuchen ist. Und ja. Ich habe lieber einen größeren Kuchen als einen kleineren Kuchen. Das soll bedeuten, wenn ich nachher in der Drogerie mit viel, viel mehr verkauften Produkten mehr Geld verdiene, als vielleicht mit diesem tollen Produkt, wo ich zwar prozentual ganz, ganz viel an einem Produkt verdiene, dann würde ich mich doch für die Variante entscheiden. Aber ich muss ganz ehrlich sagen, für uns macht Duft einfach in jeglicher Hinsicht Spaß und ist auch strategisch enorm wichtig. Insofern bedienen wir den gesamten Duftmarkt.
2: Fazit: Egal ob nobel oder preiswert, die Marge scheint bei beiden Produkten zu stimmen. Aber warum sind Düfte bekannter Marken so teuer und welchen Anteil hat das Marketing am Verkaufspreis? Das will Daniel von Professor Dr. Marc Paternò wissen. Er ist Studiendekan an der Hochschule Fresenius für das Fach Luxury Management.
0: Muss denn eigentlich jetzt Chanel hier für zahlen, dass die so prominent jetzt hier im Schaufenster ausgestellt
3: werden? Genau, die starken Marken, die wollen visibel sein und die wollen visibler sein als die Konkurrenz.
0: Ja.
3: Also zum Beispiel Chanel ist im großen Wettbewerb mit Dior.
0: Aha.
3: Die wollen visibel sein und deswegen machen sie das sehr prominent. Die versuchen durch dieses New Limited Edition einfach die Marke zu beleben. Die müssen immer wieder investieren, damit die Marke lebt und dass die Kraft der Marke auch wirkt.
2: Denn Nischendüfte dominieren gerade den Duftmarkt. Und das ganz ohne große Werbekampagnen. Luxusmarken dagegen setzen besonders bei neuen Produkten auf bekannte Gesichter, teure Werbespots und gute Platzierungen in den Regalen.
0: Müssen denn eigentlich die Parfumhersteller, die Marken, müssen die jedes Jahr was Neues rausbringen? Oder alle zwei, alle drei Jahre? Wie oft sind die am Markt?
3: Chanel als Beispiel, genauso wie Dior, wie Hermès, die haben diese sogenannten Nasen intern. Man kann die vergleichen mit kreativen Direktoren in der Couture-Welt, in der Modewelt. Und die entwickeln über Jahre ein neues Parfum.
0: Okay.
3: Und nicht über ein Marketing-Briefing, ne, wie andere Marken das machen mit Aromaproduzenten, sondern wirklich mit jemandem intern, der sich beschäftigt mit Rohstoffen, um eine perfekte Kombination zu erreichen.
0: Also hier bei diesen Marken, da sitzt ein Mensch, eine Nase, genau, die am Ende sagt, so soll es riechen.
3: Ja, genau. Das gibt auch die Exklusivität.
0: Ja.
3: Ich meine, Luxus, hier, wir sprechen auch von einem Einstiegsprodukt in die Luxuswelt. Ne? Das ist, wenn man die Preise auch vergleicht mit Luxusmode, Luxusaccessoire, wir sind im Einstiegbereich.
2: Die Luxushandtasche kann sich nicht jeder direkt leisten. Dafür aber das Parfum des Modehauses. Und das soll sich idealerweise möglichst lange verkaufen.
3: Was auch für Luxusmarken sehr wichtig ist, ist diese Zeitlosigkeit. Ne? Mhm. Die sind nicht da für ein Jahr, zwei Jahre. Als ich zum Beispiel über Sauvage gesprochen hatte mit dem Europachef von Dior, der sagte zu mir beim Einstellungsgespräch, der sagte, dieses Produkt ist da für 50 Jahre.
0: 50 Jahre?
3: 50 Jahre,
0: ja.
3: Das ist das Ziel. Mhm.
2: Ein weiteres Ziel, Exklusivität. Luxusmarken sträuben sich, Drogerien zu beliefern. Im Fachjargon heißt das selektive Distribution. Doch diese Exklusivität hat ihren Preis.
0: So, und wenn wir jetzt hier mal, wo wir ja schon über Preise sprechen, wenn man jetzt hier mal von, wenn wir runden mal jetzt ab, wir gehen mal von 100 Euro aus, kann man da grob irgendwie sagen, wie sich welche Preise da zusammensetzen? Also Marketing habe ich schon gehört und Platzierung und so, Visibilität,
3: ja,
0: muss ja unfassbar teuer sein. Wie viel Prozent sind da wohl ungefähr drin?
3: Also insgesamt schätze man so bei 100 Euro ungefähr bei zwischen 8 und 12 Euro.
2: Bei einem 100-Euro-Duft werden also 12 Euro für Werbung investiert. 15 Euro Gewinn bleiben beim Hersteller. 17 Euro kostet die Herstellung, das heißt Flakon, Rohstoffe und Abfüllung. Knapp 16 Euro Mehrwertsteuer fallen an. 40 Euro bleiben beim Einzelhandel. Online-Händler können oft günstigere Preise anbieten. Fazit: Luxusmarken wie Dior, Chanel und Co. wollen nicht den schnellen Erfolg, sondern mit viel Marketingaufwand Klassiker kreieren, die sich möglichst lange verkaufen.
0: So, ich habe mir jetzt gerade hier in einer ganz klassischen Parfümerie diesen Duft gekauft. 1 Million von Paco Rabanne, eine Riesenmarke, seit Jahren schon auf dem Markt und kostet 88,50 für 50 Milliliter und nur eine Etage tiefer. Quasi eine Rolltreppe runter soll es vergleichbare Düfte geben, die ja sehr ähnlich riechen, aber zu einem ganz schmalen Kurs. Kann ich mir überhaupt nicht vorstellen. Müssen wir uns angucken.
2: Und zwar bei Loris Parfum. Der türkische Dufthersteller setzt auf sogenannte Duftzwillinge. Was es damit auf sich hat, will Daniel von Tanem Dönmez wissen. Sie ist die Tochter des deutschen Franchise-Nehmers.
0: Das ist ja genau hier drüber, ist eine Parfümerie, wo ich mir den gekauft habe. 88,50, 50 Milliliter.
4: Das ist eng.
0: Ja, und jetzt wäre meine Frage, habt ihr einen Duft, der, ja, kann man sagen, genauso riecht?
4: Genau, ich habe einen ähnlichen Duft dazu,
0: ja.
4: Für 16,99, 50 Milliliter.
2: Daniels Parfum ist ein Eau de Toilette. Loris bietet für ein Fünftel des Preises sogar ein höher konzentriertes Eau de Parfum an. Riecht man den Unterschied?
0: Er riecht schon gut. Jetzt bin ich mal gespannt. Alter Belly, ey. Da riechst du kaum. Ich riech da keinen Unterschied. Nee, also ich riech da keinen Unterschied. Unfassbar. Also ich würde jetzt sagen, wenn ich so rieche, ich würde sagen, der riecht gleich. Aber gleich dürft ihr wahrscheinlich nicht sagen, ne? Okay, ja.
4: Weil das ist Paco Rabanne 1 Million und das ist Loris 149.
2: Seit 2016 gibt es Loris Parfum in Deutschland. In der Türkei ist der Dufthersteller seit 2006 aktiv.
0: Also wie geht das, dass man den Duft, wo ja unzählige Stoffe drin sind, dann trotzdem, ich sag jetzt mal, dekodieren kann und am Ende einen ähnlichen Duft erhält?
4: Das funktioniert mit Hilfe von sehr erfahrenen Parfümeuren und Chemikern, die wir angestellt haben. Die sind bei uns in der Produktion.
0: Ja.
4: Die Produktion ist in der Türkei und da arbeiten die auch alle zusammen.
0: Okay.
4: Da haben wir ein Labor, ein Forschungs- und Entwicklungslabor. Da haben die auch die modernsten Geräte, um zu schauen, welche Inhaltsstoffe sind dann da drin und stellen die dann quasi mit Essenzen, die sie dann selbst ausgewählt haben. Da wird natürlich sorgfältig darauf geachtet, dass es auch Essenzen sind, die den ganzen Richtlinien entsprechen, ausgewählt und dann produziert.
0: Ja, also ich sage mal so, jetzt schlagen gerade zwei Herzen in mir. Der Endverbraucher, der sagt, boah, das ist cool, ich kann mir einen Duft, wo andere vielleicht, sag ich mal, um die 100 Euro zahlen, kann ich mir hier für 17 Euro besorgen. Auf der anderen Seite war auch so das Unternehmerherz, das sagt, das ist eine heftige Grauzone. Weil ich sage nicht, der riecht ähnlich, ich darf es ja sagen, für mich riecht der absolut gleich.
2: Den Verbrauchern gefällt's. Loris hat weltweit 800 Filialen. In Deutschland sind es bereits 75. Tendenz steigend.
0: Ich frage mich gerade, wenn ich höre 17 Euro zu 88,50, wie ist das möglich? Warum kann das bei euch so günstig sein?
4: Das ist möglich, weil wir keine großen Marketingkosten haben. Wir haben nur einfache Flakons. Also die sind super einfach gehalten, wie man sieht. Du hast ja auch direkt den Vergleich.
0: Ja.
4: Und was auch wichtig ist, wir haben keine Zwischenverkäufer drin. Das bedeutet, es geht direkt von der Produktion an den Endkunden. Okay.
2: Der subjektive Eindruck eines Parfums ist rechtlich nicht schützbar. Dafür aber zum Beispiel die Markennamen. Deswegen heißt Daniels Paco Rabanne 1 Million bei Loris schlicht E149.
0: Weil ich verstanden habe, wir sind in einem Graubereich. Aber gab es auch irgendwann mal eine Situation bei euch, wo eben kein Graubereich mehr war? Also wo ihr dann wirklich Probleme bekommen habt?
4: Wir hatten mal Listen. Also wir haben mit Listen gearbeitet, damit wir die Duftnoten sehen.
0: Ja.
4: Und da stand auch zum Vergleich der ähnliche Name zum Originalen. Aber die Ähnlichkeit darf auch nicht gegeben werden.
0: Okay.
4: Das heißt, damit sich die Kunden daran orientieren können, unsere Mitarbeiter sich daran orientieren können, welchem Duft ist denn zum Beispiel K175 ähnlich, dann hätte man auf der Liste nachschauen können, riecht ähnlich wie der Duft mit den und den Noten. Das wäre natürlich komplett verboten, weil man dann den Namen von den Originalen verwendet. Und da sind die auch sehr schnell aufmerksam geworden und haben die Listen auch direkt abgeschafft. Also das haben wir dann nicht mehr. Die sind verboten.
0: Aber das heißt ja im Umkehrschluss, die Liste muss jetzt bei euch im Kopf

0: drin sein.
1: Also du darfst das jetzt hier nicht irgendwo stehen haben, dass ich jetzt hier durchgehe und sag den, aber du musst das im Kopf haben, ja, rein theoretisch, oder?
2: Zwar werden die Listen von Loris in Deutschland nicht mehr herausgegeben, doch im Internet teilen sie zahlreiche User.
1: Also wirklich, ich muss echt zugeben, ich habe keinen Unterschied gerochen, aber na gut, vielleicht ist das auch nicht so die Supernase, die ich habe. Mal sehen, ob andere da einen Unterschied feststellen können.
2: Dafür geht's für Daniel nach Leverkusen. Im Duftduell das Original Dior Sauvage für knapp 180 Euro pro 100 Milliliter gegen den Duft Zwilling E178 von Loris für knapp 34 Euro pro 100 Milliliter. Getestet wird natürlich verdeckt. Das Original in Orange, der rund 146 Euro günstigere Zwilling in Lila.
3: So, die verähneln sich schon auf jeden Fall sehr, das muss man ehrlich sagen.
4: Also für mich sind die wirklich gleich.
5: Die Duftnote ist auf jeden Fall sehr ähnlich.
6: Kleine Unterschiede, ja. Ja, ja.
3: Also ich glaube, Orange ist das Original.
1: Okay, und was sagst du?
5: Hätte ich auch gesagt.
1: Auch gesagt, ja. Mhm. Also das Original, deiner Meinung nach, der Orangene?
4: Würde ich jetzt mal...
1: Alles klar?
7: Ich würde das sagen.
1: Ja, der Lilane. Okay, Sie sagen, Orange ist das Original, demnach der teurere Duft. Packen wir schon mal hier rein. Okay, für dich wäre Lila Original und Orange Kopie, aber so... Aber es fühlt sich so an, als wenn das einfach nur aus dem Bauch heraus.
3: Aus dem Bauch heraus. So.
1: Aber jetzt nicht irgendwie sagst, da sind Riesenunterschiede.
3: Nö.
2: Scheint ein richtiges Kopf-an-Kopf-Rennen zu werden.
1: Dann wollen wir mal sehen, ob ihr richtig gelegen habt. Habt ihr tatsächlich? Orange? Ja, sie haben richtig gelegen. Sie haben das Original erschnüffelt, kann man sagen.
4: Ach, schön.
1: Richtig geraten, beziehungsweise richtig erschnüffelt. Ihr habt auch recht gehabt.
3: Ehrlich?
1: Ja. Ja, krass. Also ja, richtig erschnüffelt. Und jetzt gucken wir mal einmal, ob er richtig gelegen hast. Und leider nicht, aber es ist wirklich schwer herauszurechnen.
3: Dann nehme ich doch das für 34 Euro.
1: So, dann gucken wir uns noch mal das Ergebnis unserer kleinen Stichprobe hier an. Und man muss sagen, es ist wirklich eindeutig. Die meisten haben den teureren Duft tatsächlich rausgerochen. Aber auch wenn das Ergebnis jetzt hier so eindeutig ist, muss man sagen, es war schon ein Kopf-an-Kopf-Rennen. Also es war jetzt nicht so, dass die Leute sofort sagen konnten, das ist jetzt der teure und das ist jetzt der günstige Duft. Was mir aber aufgefallen ist, es war niemand dabei, der gesagt hat, den Duftzwilling, den kann ich überhaupt nicht riechen.
2: Ergebnis unserer Stichprobe 10:2 für das Original. Natascha Ellison arbeitet seit 30 Jahren in der Duftindustrie und hat für uns einen Langzeittest gemacht. Sie kennt die Unterschiede zwischen Original und Zwilling.
1: Ihr habt es ja auch bei euch noch mal getestet. Mhm. Wie war da das Ergebnis? Weil ihr konntet länger testen, ne?
8: Richtig. Unser Fazit ist, direkt nach dem Auftragen oder Aufsprühen ist der Unterschied deutlich. Weil wir der Meinung sind, dass es beim Original eine stärkere zitrische Kopfnote gibt, die bei der Nachstellung nicht so deutlich ausgeprägt ist. Danach gehen sie sehr gleich auf, so ungefähr nach 10 Minuten verschwindet dieser Unterschied. Aber wenn man dann nach einem Tag wieder drauf zurückkommt, dann merkt man, dass bei dem Original was anderes übrig geblieben ist als bei der Nachstellung.
1: Wie funktioniert das eigentlich, dass der Duft ja wirklich sehr nah da rankommt? Also wie wird das gemacht? Ich kann mir gar nicht vorstellen, dass da eine Nase irgendwie riechen kann, was da alles drin ist. Wie funktioniert sowas?
8: Man kann mittels einem Gaschromatograph im Labor eine kleine Menge Duftöl analysieren, bis auf die kleinsten Bestandteile. Ohne die Parfumformen jetzt zu kennen, gehen wir davon aus, dass wir das wahrscheinlich 80-90% der Rohstoffe identisch sind. Ja.
2: Über die Qualität der einzelnen Rohstoffe kann der Gaschromatograph jedoch keine Auskunft geben.
1: Wie können denn die großen Marken dem dann überhaupt noch entgehen? Also welche Möglichkeiten haben die, ihr Parfum, ja, ich sag mal, einzigartig dann noch zu machen, wenn es mittlerweile immer mehr solche Zwillinge gibt?
8: Sie können verstärkt darauf setzen, dass sogenannte Captives eingesetzt werden. Und das sind Rohstoffe, also neue Moleküle, die dann auch patentiert werden und den jeweiligen Parfümeuren der Belegschaft nur zur Verfügung stellen. Und wenn man mit solchen Rohstoffen arbeitet,

0: die allerdings nicht so lange riechen.
1: Ein gutes Parfüm muss nicht zwangsläufig teuer sein, denn die Inhaltsstoffe machen tatsächlich nur einen kleinen Teil des Preises aus. Ich für mich muss ja sogar zugeben, dass ich das teure Original kaum von einem günstigen Duftzwilling unterscheiden kann. Insofern muss man sich am Ende die Frage stellen, was einem die echte Marke wert ist und mit welchem Gefühl man ein günstiges Parfüm trägt. Ich verdufte jetzt und sage herzlichen Dank fürs Zuschauen.
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3: Guten Abend und willkommen zur Spätausgabe von SR Info aus Saarbrücken. An diesem Dienstag unter anderem mit diesen Themen. Zahlen gestiegen. Meldestelle verzeichnet 57 antisemitische Vorfälle im Saarland. Entscheidung getroffen. Mutmaßlicher Amokfahrer muss in die Psychiatrie. Kampagne gestartet. Bahn macht auf Gewalt gegen Zugbegleiter aufmerksam. Jüdisches Leben in Deutschland ist wieder stärker gefährdet. Darauf hat Bundeskanzler Merz gestern in Berlin hingewiesen. Hintergrund sind steigende Zahlen antisemitischer Straftaten und Übergriffe. Auch im Saarland zeigt sich diese Entwicklung, wie ein neuer Bericht der Recherche- und Informationsstelle Antisemitismus für 2025 belegt.
4: Hier am Rabbiner-Rülf-Platz in Saarbrücken wird Petra Melchert von der Meldestelle für Antisemitismus fast immer fündig. Eingeritzte Runen, Hakenkreuze und Schmierereien. Der Gedenkort für ermordete Juden ist ein Hotspot für antisemitische Hetze. Immer wieder Ziel, ein Bild von Rabbiner Rülf, der sich für die Rettung von Juden vor dem Holocaust einsetzte.
5: Es klebt eben auch nicht irgendwo auf dem Text, sondern auf seinem Gesicht, was einfach ein klarer Akt der Erniedrigung und Demütigung für uns ist.
4: Es ist einer von 57 antisemitischen Vorfällen, die die Recherche- und Informationsstelle dokumentiert hat. Melchert spricht von einem konstant erhöhten Niveau seit den Hamas-Anschlägen und dem Gaza-Krieg. Die meisten Vorfälle gebe es im öffentlichen Raum, etwa bei Demos oder als Schmierereien. Besorgniserregend seien 5 Fälle von Anfeindungen an Schulen.
5: Alarmierend finden wir, dass es sehr oft von Mitschülern ausgeht, aber auch von Eltern durchaus. Und dass die Schülerinnen und Schüler uns teils beschreiben, dass sie sich sehr alleine gelassen fühlen.
4: Eine Entwicklung, die den Alltag von Juden im Saarland zunehmend präge, so die Synagogengemeinde.
6: Auf der einen Seite erfahren wir viel Zuspruch von der Politik, aus der Gesellschaft, aber auf der anderen Seite merken wir das auch im Alltäglichen. Wir haben verstärkte Polizeipräsenz, an gewissen Feiertagen ist sie immer da, bei Jugendveranstaltungen immer da. Und das ist traurig zu sehen, wie Jugendliche ihren Alltag nur unter Polizeischutz wahrnehmen können.
4: Rinsky und Melchert werben deshalb für mehr Aufklärungsarbeit und mehr Begegnungen, um Vorurteile abzubauen. Und für klare Kante gegen Antisemitismus.
3: Jetzt schauen wir nach Dudweiler. Dort waren gestern ziemlich viele große Rauchwolken zu sehen. Wir haben darüber berichtet. In einem Mehrfamilienhaus im Zentrum hat es gebrannt. Es war bereits der 4. Brand im gleichen Wohnhaus.
7: Am Morgen danach in der Scheiterstraße in Dudweiler. Brandermittler untersuchen das Brandhaus. Darin lebten 3 Familien, insgesamt 15 Personen. Der Polizei liegen derzeit keine Hinweise auf einen fremdenfeindlichen Hintergrund vor. Die Feuerwehr musste in den vergangenen Tagen häufiger zu dem Anwesen.
8: Seit vergangenen Samstag hat es insgesamt 4-mal in dem Mehrparteienanwesen in Dudweiler gebrannt. Bei den ersten 3 Bränden waren 2 im Kellergeschoss ausgebrochen, einer im Treppenhaus. Diese Brände konnten zügig durch Anwohner und/oder Feuerwehr gelöscht werden. Am gestrigen Tag stand dann das Anwesen bei Eintreffen der Feuerwehr und der Polizei bereits im Vollbrand.
7: Laut Polizei erlitten 2 Jugendliche leichte Rauchvergiftung. Neben der Berufsfeuerwehr waren auch die freiwilligen Feuerwehren aus Dudweiler, Scheid, Malstadt-Burbach und St. Arnual im Einsatz. Sie konnten verhindern, dass das Feuer auf umliegende Häuser übergriff. Die genaue Brandursache ist noch nicht bekannt.
8: Am heutigen Morgen hat das Fachdezernat für Branddelikte beim Landeskriminalamt die Ermittlungen zur Brandursache aufgenommen.

0: Nach derzeitigem Ermittlungsstand geht man als Brandursache von menschlichem Handeln aus, wobei die weiteren Ermittlungen hierzu dauern noch an. Zudem wird auch ein externer Gutachter zur Brandursachenermittlung herangezogen.
1: Ob die Brände in einem Zusammenhang stehen, ist ebenfalls noch unklar. Das Haus ist bis auf Weiteres nicht bewohnbar. Eine Familie ist in eine Notunterkunft gezogen, die anderen Bewohner kamen bei Angehörigen unter.
2: Die 6 saarländischen Sparkassen haben das vergangene Geschäftsjahr mit einem Überschuss abgeschlossen, und zwar rund 29 Millionen Euro. Es wurden mehr Privat- und Firmenkredite vergeben. Das hat der Sparkassenverband Saar auf seiner Jahrespressekonferenz mitgeteilt. Außerdem sei das Wertpapiergeschäft gewachsen.
3: Bei Eigenheim und Geldanlage hat offenbar bei vielen Kunden ein Umdenken stattgefunden. Das geht aus Zahlen der Sparkassen hervor. Demnach stiegen die Wertpapierverkäufe sprunghaft an, um 160% im Vergleich zum Vorjahr. Bei den Baukrediten geraten Bestandsimmobilien immer mehr in den Fokus.
4: Ja, die Wohnimmobilienkredite werden wieder zunehmend nachgefragt. Das ist ja ein gutes Zeichen. Wir sehen, dass es allerdings kaum Neubauten gibt, sondern alles im Bestand investiert wird. Modernisierung, Sanierung, auch beim Kauf sind es eher die Bestandsimmobilien, die nachgefragt werden. Die Baukosten sind enorm gestiegen in den letzten Jahren. Das wird auch ein Grund sein. Manchmal sind es auch Genehmigungsverfahren, die noch hängen.
3: Trotz vieler Unsicherheiten erwartet der Sparkassenverband Saar in diesem Jahr lediglich eine moderate Steigerung bei Preisen und Zinsen. Die sparkasseneigene Deka Bank prognostiziert für dieses Jahr eine Inflationsrate von 2,7%. Die 6 saarländischen Sparkassen haben rund 3.300 Beschäftigte und 170 Geschäftsstellen.
2: Die derzeitige Leiterin der Landespolizeidirektion, Nathalie Grandjean, soll neue Chefin des saarländischen Verfassungsschutzes werden. Damit tritt sie die Nachfolge von Ulrich Pohl an. Nach SR-Informationen ist geplant, dass beide zunächst gemeinsam die Leitung übernehmen, bevor Pohl Anfang nächsten Jahres in den Ruhestand geht. Die Bundespolizei und die Luxemburger Polizei gehen künftig gemeinsam im Grenzgebiet auf Streife, also auch in Rheinland-Pfalz und dem Saarland. Ziel sei die Bekämpfung grenzüberschreitender Kriminalität. Gemeinsame Grenzkontrollen soll es aber nicht geben.
5: Die Landesregierung hat eine Zwischenbilanz ihrer Europapolitik gezogen. Als besondere Errungenschaft nannte der Chef der Staatskanzlei Lindemann unter anderem die erweiterte Gültigkeit des Deutschlandtickets für Fahrten nach Luxemburg. Damit kann die Grenze seit Januar 2025 ohne Extra-Ticket überquert werden. Vor 2 Jahren hatte die Landesregierung ein Europa-Leitbild verabschiedet, das das Saarland als europäische Modellregion stärken soll. An der Universität des Saarlandes hat zum 10. Mal die Campusmesse Next stattgefunden. Studierende und Absolventen konnten sich dort über Jobchancen informieren. Rund 70 Aussteller waren vertreten, einige davon auch aus Luxemburg. Nach Angaben der Bundesagentur für Arbeit bleiben trotz angespannter Lage die Chancen für Informatikabsolventen gut. Schwieriger sei es im Maschinenbau.
2: Und nun nach Leipzig. Dort trauern die Menschen um die Opfer der Amokfahrt. Ein 33-jähriger Deutscher war gestern mit seinem Auto durch die Fußgängerzone gerast. Dabei wurden 2 Menschen getötet und 6 verletzt. Ein Ermittlungsrichter ordnete inzwischen die Unterbringung des mutmaßlichen Täters in einem psychiatrischen Krankenhaus an.
6: Der Tag danach. Eine Stadt ist in Trauer. Viele legen Blumen nieder und zünden Kerzen an. Dort, wo gestern ein Autofahrer in eine Menschenmenge raste, stehen heute Leipzigerinnen und Leipziger fassungslos.
7: Also ganz begriffen habe ich es noch nicht. Bin immer noch traurig und schockiert.
8: Fällt mir extrem schwer, darüber zu reden, wenn man dran denkt, dass plötzlich 2 Menschen ausgelöscht werden.
6: Am Nachmittag. Eine Andacht in der Nikolaikirche. Sachsens Ministerpräsident Kretschmer ist vor Ort, auch um den Ersthelfern und Einsatzkräften zu danken.
9: Wirklich beeindruckende Menschen, dieser Zusammenhalt hier in Leipzig. Bürger, die mit angepackt haben, die aus den Geschäften gekommen sind, Anwohner, die geholfen haben. Das macht uns stark, aber es ersetzt natürlich nicht das Leben.
6: Teile der Innenstadt waren noch bis zum Nachmittag gesperrt, Spuren wurden gesichert. Der Tatverdächtige soll sich bis Ende April in einer psychiatrischen Klinik befunden haben, heißt es vom sächsischen Sozialministerium. Es habe keine Eigen- oder Fremdgefährdung bestanden.
10: Er ist ja dann auch auf freiwilliger Basis in ein Fachkrankenhaus gegangen. Man muss hier aber auch bilanzieren, dass die Tathandlungen, die dafür ursächlich waren, im sozialen Nahbereich zu verorten sind.

0: Abend gab die Staatsanwaltschaft bekannt, dass der Ermittlungsrichter die Unterbringung des Beschuldigten in einer Psychiatrie angeordnet hat. Wegen des dringenden Tatverdachts des Mordes und des versuchten Mordes. Man gehe davon aus, dass der Beschuldigte mit seinem Fahrzeug in Tötungsabsicht handelnd möglichst viele Menschen töten und schwer verletzen wollte. Die Stadt Leipzig will nun prüfen, ob Zufahrten zur Innenstadt besser gesichert werden können.
1: Das Biotechnologieunternehmen BioNTech stellt seine Corona-Impfstoffproduktion in Deutschland ein. Fast alle heimischen Standorte werden geschlossen. BioNTech will nach eigenen Angaben bis zum Jahr 2029 rund 500 Millionen Euro einsparen. Die Mittel sollen vollständig in die Entwicklung von Krebsmedikamenten fließen.
2: BioNTech. Die Mainzer Firma galt lange Zeit als das Erfolgsunternehmen weit über Rheinland-Pfalz hinaus. Das Pharmaunternehmen machte als Impfstoffhersteller in der Corona-Pandemie Milliardenumsätze. Jetzt die bittere Nachricht. Ganze Standorte machen dicht. Fast 2000 Jobs gehen verloren. In Idar-Oberstein fallen ca. 440 Stellen weg, in Marburg in Hessen ca. 540. Die Schließungspläne umfassen auch die Standorte des übernommenen Pharmaunternehmens CureVac in Tübingen. Hier wären es etwa 820 Stellen. In Singapur sind ca. 60 Arbeitsplätze betroffen. Grund hierfür laut BioNTech: Die Nachfrage nach Covid-Impfstoffen ist bei weitem nicht mehr so groß wie noch vor einigen Jahren. Dadurch, dass BioNTech Standorte schließt, will das Unternehmen pro Jahr eine halbe Milliarde Euro einsparen.
1: Jens Spahn bleibt Vorsitzender der Unionsfraktion im Bundestag. Die Abgeordneten von CDU und CSU bestätigten den 45-Jährigen mit 86,5% im Amt. Vor einem Jahr waren es noch gut 91%. Spahn nannte das Ergebnis einen Vertrauensbeweis.
3: Auf einem Kreuzfahrtschiff im Atlantik breitet sich das Hunter-Virus weiter aus. Laut Weltgesundheitsorganisation WHO gibt es inzwischen 7 mutmaßliche Fälle. 3 Menschen sind gestorben, 1 Person ist schwer erkrankt. Die WHO vermutet, dass das Virus von Mensch zu Mensch übertragen wurde, was sehr ungewöhnlich ist. Die rund 150 Passagiere an Bord dürfen ihre Kabinen nicht verlassen. Bei einer Explosion in einer Feuerwerksfabrik in der zentralchinesischen Provinz Hunan sind mindestens 26 Menschen getötet worden. 61 wurden verletzt, teilten die Behörden mit. Ein Verantwortlicher der Firma wurde festgenommen. Die Explosionsursache ist noch unklar. Staatschef Xi kündigte eine gründliche Untersuchung an. In China wird ein Großteil der weltweit verkauften Feuerwerkskörper produziert. Beim Bau des Fehmarnbelt-Tunnels wird am Abend das erste Tunnelelement vor der dänischen Küste abgesenkt. Das Bauteil ist über 200 Meter lang und enthält Röhren für Straße und Bahn. Insgesamt sollen 89 Elemente verbaut werden. Der Tunnel soll Fehmarn mit der dänischen Insel Lolland verbinden und die Reisezeit zwischen Hamburg und Kopenhagen deutlich verkürzen. Die Eröffnung ist frühestens 2029 geplant.
1: Die Gewalt gegen Mitarbeiter der Deutschen Bahn nimmt zu. Das wurde Anfang Februar auch hier in der Region deutlich, als ein Zugbegleiter bei Landstuhl getötet wurde. Mit einer neuen Kampagne will die Deutsche Bahn nun ein Signal gegen Gewalt und für mehr Respekt setzen.
4: 10 Kilo Schutzweste, dazu Pfefferspray, Handschuhe, Schlagstock, Handschellen für den Ernstfall und wahlweise noch eine Bodycam, die Ausrüstung der Mitarbeiter von DB Sicherheit. Anne und Moyat machen den Job schon ein paar Jahre und haben viel erlebt. Eine Begegnung war besonders kritisch, eine Bedrohung mit einem Messer.
5: Die Situation war wirklich so, dass ich Gott sei Dank einen Abstand gehalten habe. Der Herr hat das Messer gezogen, ich habe mein Pfefferspray in dem Moment gezogen, habe ihn angedroht, es zu benutzen, wenn er das Messer nicht fallen lässt.
6: Die Person hat endlich das Messer fallen lassen und da können wir die Person zu Boden bringen und Handfesseln anlegen.
4: Anfang Februar war der Zugbegleiter Serkan Çalar von einem Schwarzfahrer totgeprügelt worden. Auch als Reaktion darauf werben Bundesregierung und Bahn nun für mehr Rücksicht in Bahnhöfen und Zügen mit solchen Plakaten.
7: Die nach dieser Tat richtige und wichtige Botschaft: Die Würde des Menschen ist unantastbar, auch bei der Ticketkontrolle, auch wenn der Zug Verspätung hat, für alle in Uniform. Rücksicht gehört mit ins Reisegepäck.
8: Sicherheit entsteht nicht durch Kameras, entsteht nicht durch Bodycams und auch nicht durch mehr Personal und Sicherheitsmaßnahmen, sondern Sicherheit entsteht insbesondere im täglichen Miteinander, durch Respekt, durch Rücksicht und durch Haltung.
4: Anne und Moyat würden sich vor allem wünschen, dass die Justiz Straftäter konsequent verfolgt.
1: Bleibt zum Schluss noch der Blick aufs Wetter, die Aussichten. In der Nacht regnerisch, Tiefstwerte 11 bis 8 Grad. Morgen oft freundlich mit Sonne, ab Mittag Schauer und auch Gewitter bei 14 bis 17 Grad. Die weiteren Aussichten: am Donnerstag dichte Wolken, aber nur vereinzelt Regen. Am Freitag ein Mix aus Sonne und Wolken, Höchstwerte 16 bis 20 Grad. Am Samstag und Sonntag Sonne, Quellwolken und vereinzelt Schauer und Gewitter bei maximal 24 Grad. Und das war die Spätausgabe von SR Info. Wir sind morgen wieder für Sie da, ab 16 Uhr mit den Nachrichten aus dem Saarland. Ich wünsche Ihnen noch einen schönen Abend.
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0: Fall, weil bevor das Programm da jetzt losgeht, will ich erst einmal geschwind nach dem Rechten gucken. Als Hausmeister bin ich schließlich völlig verantwortlich, also muss ich auch nach dem Rechten gucken. Und rechts ist dort, dann muss ich dort nach dem Rechten gucken. Kleiner Moment, gleich geht's los. Kleiner Moment. Oh, oh, oh, wir haben da aufgestuhlt. Da ist der Fluchtweg auch nicht eingehalten worden. He? So, jetzt müssen wir mal zusammenrücken, dass ich da durchkomme. Wo soll da der Feuerwehrkommandant seinen Schlauch legen, wenn es brennt? He? So, jetzt will ich bei dir geschwind nach dem Rechten gucken. Ne? Zuerst war ich da vorne links. Ja, halt mal, jetzt ist dort rechts. Entschuldigung, nein, ich mich verdone, muss ich dort nach dem Rechten gucken. Kleiner Moment, gleich haben wir's. Hoi, das ist aber auch ein schönes Hemd da. He? Sehr gut.
1: Ist auch neu.
0: Ist auch neu. Kleinkariert, hä? Da braucht man da Charakter dazu. Das kann nicht jeder erziehen. So, jetzt muss ich da vorne geschwind nach dem Rechten gucken. Kleiner Moment, gleich geht's los. Ist das der Hund der Handtasche?
1: Das ist meine.
0: Ah, okay. Entschuldigung. Ist deine Handtasche dabei? Mhm. Meinst du, wenn der vorher putzt, wenn da ein Haufen Leute reinkommen? He? Wir Schwaben, wir putzen den erst nach dem Fest, nicht vorher. He? Jetzt will ich bei dir geschwind nach dem Rechten gucken. Zuerst war ich da drüben links. Ja, halt mal, jetzt ist dort wieder rechts. Da sehe ich schon mal, dass ich für alles verantwortlich bin. Und gefällt es dir bis jetzt? Ja, sehr gut, wenn dir das schon gefallen hat. Sehr anspruchslos, die Leute, sehr anspruchslos, prima. Hast du die Dreckbolle da reingebracht? Ja. Hä, ich mich da im Garten geschafft, unmöglich. Ja. Ich laufe ja bitte auch nicht mit der Gummistiefel übers Wohnzimmersofa. Glaube ich ja gar nicht. So, also. Wie hockst denn du drin? Gemütlich, ja, hock mal gerade nach, du bist ja nicht im Geschäft. So, ein bisschen Brust raus, jawohl, so hockt man nach. Um deine Kreuz ist mir's nicht, aber um meine Lehne. Nachher fatzt die ab, dann kann ich es wieder zusammenleimen. Ach gut, was hast denn du für eine Handtasche dabei? Ja, da bringst du aber auch nicht viel rein, oder? Ha? Du, wenn du auswärts bist und da ist ein Buffet, dann musst du eine rechte Handtasche mitnehmen. Guck mal, da ist eine rechte Handtasche. Ha? Da kannst du einpacken, mein Lieber. Ha? Sehr gut. Ei, beim Frei. So. Ist das deine Brille da? Ja, dann setz doch auf. Was ist eine Lesebrille? Ah, hast du gedacht, wenn das Programm nichts ist, holst du dein Buch raus und liest ein bisschen. Ja, super. Aha. Ist das dein Handy da?
1: Ja.
0: Aha, bist du so wichtig, dass du das Handy immer parat haben musst?
1: Ganz wichtig.
0: Ganz wichtig. Aha. Was bist du für ein Beruf?
1: Rentner.
0: Rentner, ja gut. Das erklärt natürlich einiges. Ne?

0: So, da muss ich da noch schön durch. Da fällt mir gerade ein, die Geschichte von dem Has und dem Fuchs kennt ihr aber. Der Has und der Fuchs, die waren befreundet, sind miteinander spazieren gelaufen, am Waldrand entlang, plötzlich hat es Batsch gemacht, ist der Has in ein Loch nachgeflogen. Der Fuchs sagt, du bist mein Freund, ich helfe dir wieder raus. Ist an der Rand nachgestanden, hat sein buschiger Schwanz in das Loch runtergelassen. Der Has ist hochkopft, hat das Gipfel zum Fassen gekriegt, hat sich festgehoben. Der Fuchs ist losgerannt, den Has hat es rauskatapultiert, auf Goschner geschlagen, aber er war gerettet. Hat der Has zum Fuchs gesagt, ist gut, dass du da gewesen bist, ohne die wäre ich gar nicht mehr rausgekommen. Batsch hat es gemacht, ist der Fuchs in das Loch nachgeflogen. Der Has sofort an der Rentner gestanden, hat sein Bommelschwänzli, ja, jetzt hat es nicht runtergelangt. Has nicht blöd gewesen, vom Rentners Handy rausgeholt, 112, Feuerwehr angerufen, die sind gekommen, haben die Leute nachgestellt, der Fuchs ist rausgeklettert, war mal gerettet. Was ist die Moral von dieser Geschichte? Alle mit einem kurzen Schwänzle brauchen ein Handy. Ja? So sieht's aus. So. Schnell einpacken, ja, schnell einpacken. Hoi, wo bist du her? Aus Elbingen. Wohnst du da mehr oben oder mehr unten?
1: Ich wohne in der Mitte.
0: In der Mitte? Wie heißt?
1: Brenner von der Weinstube Brenner aus Elbingen.
0: Ah, gleich Werbung gemacht, sehr gut. Wir haben den Vornamen gemeint.
1: Michel.
0: Michel, komm mal raus zu mir. Jetzt, Michel aus Elbingen. Er wohnt in der Mitte und er ist ein Schwab. Das heißt, er hat oben freigelegt, dass die Sonne eine größere Einwirkungsfläche auf seinen Mäckel hat. Weil er hat sich eine Solaranlage einbauen lassen. Haben Sie dir erklärt, wie das funktioniert, Michel?
2: Nee.
0: Na, erkläre ich dir das. Also, die Sonne scheint bei ihm auf der Mäckel, dann wird er heiß. Und das kennt man ja von den Modulen auf dem Dach oben, diese schwarze Kästen. Da sind so Moleküle drin und wenn es da heiß wird, dann flitzen die hin und her und suchen den Schatten. Und diese Energie, die wird runter transportiert in den Heizraum. Und meistens hinter der Heizungstür hängt so ein genannter Wechselrichter. Und der tut die Energie umtransformieren und dann kommt jeden Morgen unter warm Wasser. Stimmt das?
3: Jetzt erklärt sich vieles.
0: So ist klar. Michel, ich danke dir fürs Mitmachen. Der Michel aus Elbingen. Und was hast du drin? Solar oder Photovoltaik?
2: Photovoltaik.
0: Photovoltaik. Siehst du, Michel, der ist nicht blöd, der hat Photovoltaik neu gemacht. Ja, hinten hast du eine Wärmepumpe. Aber die pfutzt es, oder? Ja, aber er hat Photovoltaik neu gemacht. Da kommt zwar unter kein warmes Wasser, aber da zappelt es noch, wenn Strom drauf ist. Gell? Da haben die Frauen auch ihren Spaß. So. Ja, jetzt leckt mir nur am Arsch. Da hockt's und schwätzt nichts. Da muss ich geschwind durch. Das freut mich aber, dass du wieder da bist. Du warst schon mal da, gell? Das weiß ich noch. Du hast mir nämlich unter einen Kaugummi gepeppt. Und ich kann es wieder wegrubeln. Ne? So. Also, ich glaube, noch haben wir soweit. Na, der, die sagen, oh, was saufst du da?
4: Ein Rotwein.
0: Ein Rotwein, was ist für einer?
4: Ein Mexikaner.
0: Ein Mexikaner? Ja. Hier im Schwabenland.
4: Hat er heute mitgebracht.
0: Aha, dann ist er billig gewesen wahrscheinlich, oder? Du musst schon einen Trollinger saufen. Hast du Trollinger in der Blutbahn, bist du sexy wie ein Truthahn. Hm? Trinkst aber einen Burgunder, dann hängt er da runter. Da musst du aufpassen. Hm? Ja. Und trinkst du täglich Apfelsaft, brauchst du zum Scheißen keine Kraft. Hm? Na, läuft's von allein. Hm? So, also, na, der die Sage, na, können wir jetzt loslegen. Und wichtig noch, wenn ihr Trinken nachher standen lasst, ihr müsst jetzt einen Weg zahlen. Gell? Das ist mir nämlich auch so gegangen, eine Schiffsreise gemacht mit meinem Weib. Da sind wir 14 Tage lang ums Mittelmeer rumgefahren, auf der Alta. Und am letzten Tag, wir sind gerade runter wieder zur Stadtbesichtigung, nein, nach Venedig. Hm? Na, der Stewart schwer halt, sofort erhalten, wir müssten noch 50 Euro zahlen für den Obstsalat. Dabei haben auf dieser Schiffsreise nicht einmal einen Obstsalat gegessen. Ich habe gesagt, das darf nichts ausmachen. Am Buffet sei der Obstsalat zur Verfügung gestanden, dann müsste man auch zahlen. Ja, halt, habe ich gesagt.

0: aber nicht mit mir. Einen Abend hat der an der Bar immer meine Frau verführt. 100 Euro sind bei 14 Tagen 1400 Euro. Minus den 50 Euro für das bisschen Obstsalat, dann kriege ich noch 350 Euro von ihm. Dann hat aber gleich wedeln mit Händen und Füßen, hat meine Frau nie irgend. Ich sage, das ist mir scheißegal. Einen Abend ist an der Bar zur Verfügung gestanden, dann wird auch gezahlt.
1: Ich möchte noch wissen, wie du auf so eine säckeldumme Idee kommst, mir zum Geburtstag einen Thermalbadbesuch schenken.
2: Jetzt pass mal auf. Letztes Mal habe ich dir ein Candlelight-Dinner bei Kerzenschein geschenkt. Das ist auch nicht recht gewesen.
1: War es nicht recht? Das war unmöglich.
2: Wieso?
1: In deiner Wirtschaft war es kurrenze Nacht. Da kann ich nicht einmal die Speisekarte lesen.
2: Darum habe ich gedacht, Thermalbad, das könnte dir gefallen. Weißt, da musst du nichts lesen. Und außerdem hast du doch letztes Mal von den Kindern diesen Badanzug geschenkt gekriegt.
1: Ja, ja,
2: da habe ich gedacht, den darf man mal ausführen, dass sich die Investition auch rentiert.
1: Der Badanzug ausführen, den hätte ich genau in die Tasche reingetan.
2: Ja.
1: Dann hättest du ihn genau umeinander tragen.
2: Ja, ja.
1: Du deine Hände aus dem Sack raus.
2: Ja, ja, Freili. Der Badanzug hättest du genau in die Tasche reingetan und so umeinander tragen können. Wäre auch eine Möglichkeit.
1: Einmal, da hinten ist ja Furznobel, oder?
2: Ja, Freili, natürlich ist Furznobel.
1: Da möchte ich wissen, was die ganze Fliesen gekostet haben, was die nicht beppet.
2: Oh, da möchte ich nicht wissen, was die Fliesen kosten, weil man da nicht mehr da glaubt, du
1: Gott. Und deine Hände im Sack raus.
2: Ja, das musst du auch nicht wissen, was die Fliesen kosten. Wir müssen es ja nicht zahlen.
1: Freile zahlen muss mit dem Eintritt.
2: Wieso?
1: Hättet ihr billigere Fliesen nicht, müssten wir weniger Eintritt zahlen.
2: Wow. Ja.
1: Du deine Hände im Sack raus.
2: Ja,
1: ich habe heute Morgen die Säcke nachdem.
2: Ja, Fred.
1: Jetzt druckst du es nach.
2: Ja, ja.
1: Du musst, wenn uns aber Kind noch ist, guck mal, wie der Säck nachhängt.
2: Ja, ja, ja. Ja, ja. Heim, ja, ja, hallo. Auch beim Entspannen. Hallo.
1: Alter, kennst du dich?
2: Hallo. Heimatland, ich sag immer, das Porzellan läuft rum. Und die Scherben haben mir aufgeräumt.
1: Ich will jetzt sofort wissen, ob du das selber kennst.
2: Hallo. Nein, ich kenne es nicht.
1: Wieso bist du noch so freundlich zu denen?
2: Das ist mein, ich bin höflich, das ist mein Erstand.
1: Bei mir hast du jetzt so viel Erstand.
2: Ja, bei dir mach es mit Abstand. Hallo.
1: Da hinten stinkt's.
2: Das gesunde Thermalwasser, das riecht so.
1: Aber das stinkt wie faulige Eier.
2: Ja, das
1: gut. Das sag ich dir. In durchstinkiger Brille lieg ich nicht. Nein, das kann ich dir sagen.
2: Du aber. Ja, nein, aber heute stinkiger Brille.
1: Das stinkt ja alles.
2: Das ist das Heilwasser.
1: Guck mal, wie viele Leute da drin liegen.
2: Ja, da. Oh, ja.
1: Hey, Madeleine, kein Wunder, stinkt die Brille so.
2: Boah.
1: Mensch, da liegen ja mindestens 3000 Jahre noch im Becken drin.
2: Ja, ja.
1: Boah, da weißt du gar nicht, ob die noch alle leben.
2: Ja, ja.
1: Bitte, Gott von Teufel. Ja, guck auch, Frau Bürgermeister, strage da.
2: Wo ist sie? Ja, ah, ja.
1: Hallo,
2: ah, ja.
1: Wink, du hast auch die Hände im Sack. Ah,
2: ja, da muss ich die Hände aus dem Hosensack raus, du. Sonst
1: hallo, Frau Bürgermeister,
2: hallo.
1: Dann sie auch Fellnässe.
2: Hä, was?
1: Ja, das meine ich auch.
2: Was?
1: Ja, du Fellnässerei tut gut, ja. Hä? Haben Sie da gerade gar nicht dabei?
2: Ich da noch.
1: Ich da hat keine Zeit nicht mehr können.
2: Gell, du merkst, hör ich immer mit.
1: Guck, andere Leute, Männer schaffen auch noch etwas.
2: Glaubst du, heute ist Sonntag, ich schaffe morgen wieder?
1: Ja, darum kommen wir zu nichts.
2: Wir kommen mit.
1: Bürgermeister, sie haben schon wieder ein neues Auto. Und wir fahren immer noch mit unserer alten Geld herum.
2: Das Auto tut's mir.
1: Aber da darf man auch mal ein neues her tun.
2: Ja, wieso denn?
1: Das ist ja schon mindestens 18 Jahre alt.
2: Die hau ich auch schon 30 Jahre. Kann doch auch einfach ein neuer her tun.
1: Ha, das ist ja vielleicht etwas anderes,
2: ja, weißt du, jetzt anders.
1: Kannst du mich mit diesem alten Auto vergleichen?
2: Ha, schon ein bisschen neu. Ich vergleiche es halt, ich sag's doch bloß, glaubst du? Ha, ja. Ja, jetzt komm, weib, jetzt tust du jetzt so, jetzt gehen wir in dieses Thermalbad rein.
1: Ha? Ich hab gerade gesagt, dass ich in die stinkige Brühe nicht reinlege.
2: Du, aber heute ist ein ganz besonderer Tag. Heute ist der ganze Tag in diesem Thermalbad Vanilleduft drin. Oho.
1: Du weißt ganz genau, dass ich Vanille nicht mag.
2: Du, aber das war im Eintrittspreis mit dabei, sonst hätte es einen Aufpreis gekostet.
1: Es ist mir egal, und wenn es nichts kostet, mag ich Vanille.
2: Wieso denn?
1: Ach, da habe ich immer so einen blöden Geschmack im Maul.
2: Glaubst du, musst ja jetzt saufen? Wir gehen ja in dieses Dampfbad rein.
1: Was? In einem Dampfbad?
2: Ah ja.
1: Baden ohne Wasser.
2: Wie Bad?
1: Also bei mir, da kriegen die doch alles,
2: wie
1: oder?
2: Nein,
1: Frau Bürgermeister, du darf in ein ganz Becken voll Wasser reinschlagen.
2: Wie kriegst du?
1: Und ich muss in der Dampf reinschlagen. Das soll mein Alter kriegen.
2: Wie kriegst du doch nicht? Nein, wie kriegst du überhaupt nicht? Jetzt komm, jetzt gehen wir in dieses Dampfbad rein. Da hin. Guck, ich zeig dir, wie man das macht. Das
1: weiß nicht, wie das geht.
2: Da geht man rein in so ein Dampfbad. Oh, du, das ist wunderbar. Da geht man rein, tut der Badmäntel rein.
1: Ich tue meinen Mäntel nicht rein.
2: Doch, jetzt pass auf, da geht man rein. Und dann genießt man diesen Dampf.
1: Da, da hängt der Mäntel,
2: und du guckst jetzt da hinten um. Du guckst da wieder her, glaubst du?
1: Hängt der wieder der Mäntel?
2: Herr, du guckst nicht anders her wie da hin. Glaubst du das?
1: Ah, das, was du hast, hast du schon gesehen.
2: Ah, ja, ja, ja, ja.
1: Hängt den Mäntel, den du in Brien
2: ja, freilich, ja.
1: Ja.
2: Guck dir zwei, guck da auch her, da, die, ja, die, guck dir rutschen, komm weiter. Jetzt komm da.
1: Ich kann nicht mehr.
2: Ja gut, wenn so reinkommen, dann müsstest du raus. Oh, ja, ja.
1: Du jetzt gar nicht so dumm lachen.
2: Ich sag's doch bloß.
1: Heile, wir laufen Brie am Arsch zusammen.
2: Du da hinten, da ist ja so hin.
1: Dann doch, noch, ich hab doch keinen Platz.
2: Ich weiß doch nicht, sonst falle ich raus. Guck, die gucken nirgends anders her wie da hinten. Die warten, bis ich rausfall. Aber ich kann dir sagen, warum du so schwitzt.
1: Warum?
2: Du, da druckt's der Dreck aus den Poren aus.
1: Ja. Ich bin erträgt. Ich habe am Samstag gebadet.
2: Das habe ich doch. Aber ich sage dir alles, Poren werden vom Baden ein Leute daheim nicht sauber.
1: Ha, du bist doch ein Wüster, sehr glaubst du.
2: Ich kann
1: jetzt weiter nur.
2: Ich kann
1: nicht sagen,
2: um Himmels Willen, ich kann nicht weiter nur, weil dir bloß da hergucken. Hey, wir warten bis hin, du Sally. Oh, du, da ist ja so Hitz da.
1: Oh, ja.
2: Komm, du hau rein, da kannst du reinkommen.
1: Na, du kommst jetzt nicht da rein.
2: Ich sag's doch bloß.
1: Guck mal, da vorne läuft mein Bass.
2: Wo ist dein Bass?
1: Da vorne.
2: Wo?
1: Hallo, Rosine. Hallo.
2: Wie, das ist dein Bass?
1: Ja, Freile.
2: Und,
1: Rosine.
2: Wie heißt du?
1: Rosine, glaubst du? Heißt
2: Rosine?
1: Ja, Freile.
2: Oh. Du hättest auch lieber als Weintraube kennengelernt haben. Du siehst gar nichts gleich, gell? Oh,
1: du winkst dich da.
2: Nein, du winkst dich.
1: Ah, das ist der dummste Mensch.
2: Ah, das ist ein dummste Mensch.
1: Aber du bist schon in der Schule schon unfällig gewesen.
2: Ja, ja, du warst.
1: Dumm geboren, ja. Dackelhaft aufgewachsen und nichts dazugelernt.
2: Ja, das stimmt, aber das ist bei euch in der Verwandtschaft.
1: Apropos Verwandtschaft. Ein Junge will auch gehen, heiraten. Geh mal wieder um.
2: Ich kann
1: doch
2: nicht oft sagen.
1: Das kriegt mich
2: nicht. Ich kann entweder noch mal liegen und du sagst, glaubst du nicht. Ein
1: Junge will auch gehen, heiraten.
2: Lass ihn doch heiraten, soll er's doch da, wenn er so bedenkt will. Ha, ja.
1: Aber da hat Zeit.
2: Wieso?
1: Wir sind doch schon eine halbe Ewigkeit verlobt.
2: Ich befürworte eine lange Verlobungszeit.
1: Wegen was?
2: Sie verkürzt die Ehe.
1: Ah, das
2: hat es doch wahr.
1: Wie ist das?
2: Ja.
1: Glaubst du das?
2: Ja.
1: Ich muss schwitzen.
2: Du, da ist ja wirklich ein gutes Hitz. Du sag mal dahinter, ist das nicht der Fritz?
1: Ja, Freile, das ist der Fritz.
2: Ah, du, den habe ich schon lange nicht mehr gesehen. Den muss ich geschwind schreien. Warte mal. Fritz!
1: Oh Gott, schrei doch jetzt so. Ja, das ist doch ein Ruhebad, da schreit man doch wie ein Hörner.
2: Ja, aber der ist so weit hinten, sonst hört er mich. Alter. Du, den muss ich jetzt gleich etwas fragen.
1: Ja.
2: Ist so ein netter Kerl.
1: Geh doch noch.
2: Ja, Fritz, Mensch, du, schön, dass wir uns einmal wieder sehen. Gell? Ja. Du, jetzt muss ich dich gleich etwas fragen. Ja. Was schaust du da hin?
1: Ja, so, hast so eine segeldumme Frage.
2: Ja, wieso?
1: Weil du da hin.
2: Ah, ja?
1: Hat der will gucken, ob du auch da bist.
2: Ach so, muss Fritz gucken, ob ich auch da bin. Ha, ja, du,
1: jetzt. Mach mal der Fritz sein Web.
2: Wie? Ja, weißt
1: der
2: du,
1: hat doch sein Web dabei.
2: Ja, weißt du das nicht?
1: Ah.
2: Fritz hat sich doch selbstständig gemacht.
1: Aber ja? In welcher Branche?
2: Der hat sich scheiden lassen.
1: Ah.
2: Ja, ja.
1: Das glaube ich. Dem sei Weib, das ist auch so ein wüster Krampe quer.
2: Ah ja, du hat gar nichts gelernt.
1: Aber
2: du
1: überhaupt nichts.
2: Darum sage ich immer, es kann nicht nur schöne Weiber gehen.
1: Was passt jetzt hier an meiner Schönheit?
2: Ich hab doch nichts.
1: Du hast mich gerade angeguckt.
2: Aber der sagt auch, ich
1: das hab nicht... Das geht doch denen alten Scheißdreck.
2: Ja, aber der hat auch gesagt, ich hab nicht die
1: angeguckt. Du hast mich angeguckt.
2: Also Weib, ich weiß jetzt wirklich,

0: nicht, um was da hinten geht.
1: Ich weiß jetzt nicht, um was da hinten geht. Alles sag ich dir. 8-mal hätte ich keine heiraten, bevor du gekommen bist, Kerli. Und alle sind sie intelligenter gewesen wie du.
0: Das haben sie noch auch bewiesen.
1: Ja,
0: freilich. Ja. Was ist jetzt?
1: Ich möchte noch wissen, was dich an mir noch reizt.
0: Jedes Wort. Jedes Wort. Jedes Wort.
1: Weißt du, da kann ich auch gehen, wenn ich nichts sagen darf.
0: Ja.
1: Dann kann ich wieder raus.
0: Jawohl, jetzt geht's Platz, gell? Du, wie hat Roy gesagt, jetzt wird's hell im Buttich.
1: Ah, fröhlich.
0: Ja. Ha, ja.
1: Hab dann raus gehen aus dem Bad.
0: Ja, du hast doch heimwillen.
1: Du siehst schon ganz oft uns aus.
0: Du siehst, das ist immer das, da tätst du als Mann gern sitzen bleiben. Nein, will die gnädigste heim. Und was
1: dann geht's raus.
0: Dann geht man halt mit, so ist das Leben lang. Man tut ja, was die Frauen wünschen. Du, Frauen.
1: Dann geht's raus.
0: Kannst du mir in der Badmäntel nein
1: helfen? Das hab ich gerne. Ja. Anderlei Zweiber winken.
0: Ja.
1: Und dann nehme ich in der Badmäntel nein kommen.
0: Ja, Friede.
1: Bockbeinige, sicher Bockbeinige. Ja, stehst du.
0: So, jetzt, was
1: ist? Gang jetzt raus, mach den Mäntel zu ihm zu.
0: Wieso?
1: Dadurch blutet's noch von nah, nehme
0: ich. Ja. So, jetzt gang ich auch noch, pass auf, jetzt. Hava, du, das war jetzt wunderbar. Du, aber weißt du was? Wenn du jetzt heimgehst, noch ist grad recht, dann geh ich noch in die textilfreie Zone.
1: Wo gehst du denn?
0: Ich gang da hin, wo du deinen Badeanzug nicht ausführen kannst.
1: Zu was habe ich noch mitgenommen, hä?
0: Ja, das frage ich mich bei dir manchmal auch.
1: Weißt du, bist so ein Wüstensicher, ich komme gerade auf der Sonne aus.
0: Weißt du was? Dann ist gerade recht, dann gehe ich in den Zoo. Na.
2: Ach ja, jetzt ist es wieder soweit. Einmal im Jahr fahren wir immer zur Tante Elfi und da fährt immer meine Frau. Die muss ja auch ein bisschen in der Übung bleiben. Mit meinem lieben Karre. Ich pass auf die auf. Das verspreche ich dir. Ich hock da neben denen und wenn es ist, ich lang auch ins Lenkrad. Nein, ich helfe dir, ich bleib bei dir. Gell? Meine Frau, die meint ja immer, wenn man ein paar Tage fortfährt, man muss noch geschwind einen Großputz machen. Gell? Wobei das ja gar niemand überbringt, weil daheim ist ja noch gar niemand. Wenn man nach Hause kommt, dann muss man wieder alles durchputzen, dass man überhaupt wieder drin wohnen kann. Also völlig umsonst. Wo bleibt sie denn jetzt auch? Elsbeth, mach doch noch, wir kommen in den Feierabendverkehr rein.
3: Ich komm ja schon.
2: Ja.
3: Mensch ins Kinde.
2: Sag mal, was hast denn du alles dabei?
3: Ja, du weißt genau, wir müssen zweimal den Neckar überqueren. Und dann die Elfi hat einen riesen Naturteich im Garten. Und ich habe ja nicht einmal das Seepferdchen. Und mir geht ihm, da kann ich nur auf Nummer sicher gehen. Oh, Gottes Seele.
2: Also
3: ich bin so aufgeregt. Immer wenn ich fahren muss, ich bin so aufgeregt. Ich glaube, ich muss noch mal aufs Klo.
2: Nein, nix, jetzt bleibst du da. Das machst du bei der Elfi. Das längt's noch.
3: Hui.
2: So. Also, so rum ist unten, guck. So, jetzt. So. Kupplung, Bremse, Gas. Also, jetzt gehen wir erst einmal durchchecken. So, Türe schließen. Jawohl. Sitz einstellen.
3: Kannst du mir den geschwind vorstellen?
2: Natürlich, kann ich machen. Elsbeth, Sitz, Sitz, Elsbeth.
3: Ha, du bist doch blöd, bist doch du. Also.
2: Ja, wie soll ich denn vorstellen, wenn du drauf hockst? Du musst ja selber noch rucken, wie es brauchst. So, Außenspiegel einstellen. Ja, die Scheibe muss schon runterdrehen. Jawohl. Rückspiegel einstellen. So, dann gang raus. Halt, nicht du!
3: Ach so.
2: Da, der Gang soll ich rausmachen. Kupplung dabei. Kupplung ist ganz außen links. Jawohl. Und so, jawohl. Sehr gut. So, dann Gurt anlegen. Jawohl. So, dann starten wir. Du hast jetzt Kupplung ein bisschen unter dabei. Ganz durch dabei, ganz durch dabei. Jawohl. Und das, da oben das kleine, das ist Gäsle. Ein bisschen das Gäsle drücken mit dem anderen Fuß. Jawohl. Ganz bisschen Gäsle. Mit dem Kupplung langsam kommen lassen. Gas. Ein bisschen mehr Gas, ein bisschen mehr Gas. Kupplung besser kommen lassen. Jawohl. Sehr gut. Ja, Mensch, und das gleich aufs erste Mal. Ja, ich bin stolz auf dich, Elsbeth. Sehr gut. So, wenn du jetzt noch den Zinsschlüssel rumdrehst, dann springt der Karre. Und wir kommen endlich fort.

0: Jetzt hektisier doch nicht schon so wieder so.
1: Ich hektisier gern, aber nach einer halben Stunde wäre ich schon länger am Drackensteiner hängen.
0: Ja, aber da wohnt doch dann die Elfi gar nicht.
1: Das macht doch nichts. Jetzt auf, jetzt fahr los. Kupplung durchtappen. Bissle Gas geben, jawohl, bissle Gas geben, Kupplung langsam kommen lassen,
0: bisschen. Um Gottes Willen hast du den Fernseher ausgesteckt.
1: Ja.
0: Nicht, dass es da einen kurzen gibt.
1: Nein, ich habe ihn ausgesteckt. Also, Kupplung dabei. So, bissle Gas geben, jawohl, kleines bisschen Gas, bisschen Kupplung kommen lassen, Kupplung.
0: Oh, ich habe Kaffeemasche ausgeschaltet. Hast du das gemacht?
1: Nein.
0: Brauchen wir auch nicht. Wieso hast du das nicht gemacht?
1: Brauchen wir auch nicht, wir haben ja gar keinen Kaffee getrunken heute.
0: Stimmt.
1: Also jetzt, gut, jetzt sind wir soweit. Gas, bisschen Gas, Kupplung kommen lassen, Kupplung kommen lassen, Kupplung kommen lassen.
0: Melli, wir haben bestimmt was vergessen.
1: Glaube ich nicht. Das kann doch gar nicht sein. Wir können gar nichts vergessen haben. Wir sind ja noch gar nicht fort. Der Karre läuft nicht, wir stehen immer noch in der Garage.
0: Also, mein Nachthemd habe ich dabei. Zahnbürstchen habe ich dabei, meine Nachtcreme habe ich dabei.
1: Wichtig.
0: Wo ist denn eigentlich unser Bub?
1: Der hockt mit mir schon eine halbe Stunde im Auto.
0: Ja, was denn er denn so lang?
1: Wir warten, bis du endlich losfährst.
0: Ja, ist ja schon gut, ich fahr.
1: So, jetzt durchtappen. Bisschen mehr Gas geben. Jawohl, sagen. So, jetzt lauft er. Sehr gut. So, jetzt tust du nochmal Kupplung tappen und tust den ersten Gang rein und dann langsam Kupplung kommen lassen und ein bisschen Gas geben. So. Ja, und jetzt? Du, wir fahren gar nicht. Wieso fahren wir nicht?
0: Ja, wer hebt uns?
1: Ja, wer hebt uns denn? Wer tut denn das? Das darf doch der gar nicht machen.
0: Ist das unser böser Nachbar?
1: Nein, das ist nicht unser böser Nachbar. Das ist unser böse Handbremse. Da, die musst du aufmachen. Oh, jetzt war's los. Guck mal. Ja, aber schön in der Mitte bleiben. Jawohl, sehr gut. Ganz ruhig fahren. Du machst das sehr gut. Nein, Samuel, ich kann nicht fahren. Wir fahren einmal im Jahr zur Tante Elfi. Und das muss deine Mama machen, weil sie in Übung bleiben muss. Ich finde es jetzt überhaupt nicht schön von dir. Solche Sätze wie, Mama kann nicht Auto fahren. Das weiß ich selber. Ich habe Angst, wenn Mama Auto fährt. Ja, meinst du, mir geht's anders? Du konzentrierst dich ganz auf dich, gell? Ganz auf dich. So.
0: Ist das die Autobahn, wo wir rein müssen?
1: Sehr gut, Elsbeth, sehr gut. Wir haben gar keine Autobahn drinnen. Wir sind immer fahren wir da drauf. So, und wie jedes Mal ist das ein Beschleunigungsstreifen und keine eingeschränkte Haltestelle, wo man warten kann, bis einer mit 120 runterbremst und Frau Gscheidle nein winkt. Du musst doch einfach dich einfädeln. Jetzt machst du einfach so, jetzt fahrst du einfach auf. So, hey, hup doch nicht so, du Aff! Siehst doch, dass mein Weib fährt! Herrschaft, jetzt musst du wegen denen auch noch aufregen.
0: Also früher sind die Leute viel rücksichtsvoller gefahren.
1: Kümmer dich du nicht drum, fahr du geradeaus. Du mal in den zweiten Gang einschalten. So, jawohl, sehr gut. Prima, ja, schön die Kurve nehmen, jawohl. Und gleich die Gegenlenke. Schön, jawohl, sehr
0: du, gut. Du, ist etwas mit unserem Auto.
1: Nein, wieso?
0: Ja, weil da gibt uns eine immer Lichttube und du winkst.
1: Ah, naja, nein, das ist ganz normal, alles in Ordnung.
0: Wieso ist das normal? Kennst du dich?
1: Nein, ich kenn sie nicht.
0: Ja, aber wieso winkt noch die? Woher kennst du dich?
1: Ich kenn sie nicht.
0: Wieso winkt noch die? Also, wieso winkt die dir? Man muss ja die kennen.
1: Die kennt mich nicht. Die will bloß überholen.
0: Na, kann sie doch.
1: Nein, kann sie nicht. Du fahrst auf der linken Spur und bis zur Mittelleitbank ist zu wenig Platz. Nein, Samuel, wir kennen keine Benjamin-Blümchen-Kassette her. Mama kommt gleich im Radio.
0: Im Radio? Ja. Und ich bin gar nicht geschminkt.
1: Das sieht man eh nicht. Fahr du geradeaus weiter. Na, gleich ist der Verkehrsfunk. Vorne nix. Hände 3 Kilometer Stau. Guck doch mal um. Nicht! Lenkrad loslassen. Du musst immer den Blick nach vorne haben.
0: Du hast doch gerade selber gesagt, ich soll hinten umgucken.
1: Ja, dafür hast du einen Rückspiegel.
0: Weißt du, dir kann man überhaupt nichts recht machen. Du brudelst bloß. Und bloß, dass das jetzt klar ist, ich fahre. Und soll nicht alle überholen, aber ich fahr jetzt.
1: Gut, du fahrst. 120 darf man. Hui. Guck mal, wie da die Beimheit an uns vorbeiflitzt. Du, die haben bestimmt ein Meeting so schnell wie die Sauer kennen.
0: Ich fahr.
1: Ist ja schon gut. Ach Gott, jetzt wird's peinlich. Sie überholen uns Holländer schon auf der rechten Seite mit dem Wohnwagen.
0: Ich fahr!
1: Schalte mal bitte in den vierten Gang, das ist ja unheimlich laut. Danke.
0: Oh, guck mal, das Autobergreiz, wie ist man da jetzt rechts weg?
1: Steinentscheidung, du fahrst.
0: Du bist echt richtig blöd. Fahr ich halt geradeaus.
1: Das wäre jetzt unsere Ausfahrt gewesen. Was machst du denn jetzt? Du kannst doch nicht auf der Autobahn bremsen. Was, du jetzt rückwärts gehen? Nein, Elspeth, was? Du kannst doch auf der Autobahn nicht rückwärts fahren. Du bist ein geilster Fahrer. Elspeth, bitte, hör auf. Elspeth.
0: Ui. Was war jetzt das?
1: Die einzige Notrufsäule weit und breit. Die hast du jetzt zusammengefahren. Und guck mal, wie unser Heck aussieht. Komm, steige mal aus. Steige mal aus, guck dir mal an, was du gemacht hast. Guck mal, was das jetzt wieder kostet. Das ganze Heck muss neu gemacht werden. Der ganze Sitz ist hey. Versicherung geht auf. Abschlepper muss her, Autobahnpolizei. Mein lieber Mann, hast du Glück gehabt, dass wir das auf unsere Wohnzimmerstühle bloß geübt haben. Dankeschön.
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8: Dankeschön. Dankeschön. Vielen Dank. Schönen guten Abend. Und wie geht's? Geht's allen gut? Ja, boah, das ist schön. Hinten auch allen gut. In der Mitte auch. Und vorne auch allen. Super, das freut mich sehr, dass es allen gut geht, wirklich, weil mir geht es eher schlecht. Ja. Nein, mir ging es jetzt sehr lange schlecht. Es wird schon wieder besser. Ich hatte ganz schlimme Schlafprobleme, wirklich jetzt monatelang. Hab nicht einschlafen können, fast nächtelang nichts geschlafen. Ich weiß nicht, an was lag, vielleicht der Stress oder die ganzen Krisen, es ist immer so viel los, ja. Ja, und gesundheitlich war es dann auch schon irgendwie, dass ich gesagt habe, hey, Romeo sucht da Hilfe, habe ich dann gemacht. Habe mir dann so eine Einschlaf-App besorgt. Eine Einschlaf-App, ja, die kann ich jedem empfehlen, funktioniert sehr gut. Ist auch kostenlos, ja, die heißt LinkedIn. Ja, also die funktioniert wirklich super. Man braucht sich nur so ein Profil von einem Vertriebsleiter von der Siemens suchen und das Gesicht schläft sofort ein. Ja, habt ihr auch so eine Einschlaf-App? Nicht? Oder seid ihr noch oldschool? Ja, habt ihr einen Vertriebsleiter daheim? Ja, das funktioniert genauso. Man muss ja nicht immer alles wegschmeißen. Sehr nachhaltiger Gedanke, sehr nachhaltig, ja. Sehr nachhaltig. Aber eigentlich habe ich auf LinkedIn was anderes gesucht, und zwar nach einem Job. Ja, ich habe jetzt auch wieder Bewerbungsgespräche. Ja, erst letzte Woche hatte ich eines. Ja, da habe ich mir wirklich sehr viel erhofft. Ja, ich hoffe noch immer, dass das was wird, weil die hatten eine sehr schöne Stellenanzeige. Die haben geschrieben, sie sind ein weltoffenes, modernes und diverses Unternehmen. Und genauso wollte ich mich halt vorstellen beim Kennenlerngespräch. Weltoffen, modern, divers, und zwar mit meinen Pronomen. Ich bin reingegangen, habe gesagt, hallo, ich bin Romeo, meine Pronomen sind he, him. Der hat mich angeschaut und gesagt, hä? Habe ich gesagt, Romeo, mein Name, meine Pronomen, he, him, also auf Deutsch, er, ihm, ich bin Romeo, er, ihm. Hat er gesagt, aha, ich bin der Erich, meine Pronomen sind er, ich. So ein Depp, wirklich. Und dieses Bewerbungsgespräch ist nicht besser geworden. Na, wirklich, mittendrin, ja, wo ich meine beruflichen Stationen so aufgezählt habe, ist der auf einmal so neugierig geworden, hat mich ausgefragt, ich habe mich gefühlt wie bei einem Verhör. Ja, die ganze Zeit wollte wissen, wo ich herkomme. Hat er gesagt, Herr Kaltenbrunner, wo kommen Sie denn? Habe ich gesagt, eh von daheim. Wo soll ich mich denn herumtreiben, wenn ich am Vormittag ein Bewerbungsgespräch habe? Habe ich mir gedacht, so eine blöde Frage. Hat er gesagt, nein, Herr Kaltenbrunner, ich meine, woher kommen Sie wirklich? Wirklich? Ach so, wegen meinem Dialekt, also Ihnen geht ja gar nichts, Sie sind ein Fuchs. Ja, ich komme aus Oberösterreich, das liegt in Österreich, aus der Region des Mühlviertels. Das Dorf heißt Engerwitzdorf, ist sehr klein, ja, das werden Sie wahrscheinlich nicht kennen. Hat er gesagt, meine Kaltenbrunner, ich meine, Sie schauen mich so gemischt an. Sie sind doch gemischt. Wie sind denn Sie gemischt? Habe ich gesagt, ja, ich bin gemischt. Zwischen meinen Eltern. Das ist gesund. Das soll so sein. Und er hat gesagt, ja, aber wie genau sind Sie gemischt zwischen Ihren Eltern? Und ich gesagt, ich bin kein Biologe, ich würde sagen, halb Vater, halb Mutter. Dann hat er mich noch einmal ganz tief in die Augen geschaut und hat gesagt, Herr Kaltenbrunner, sind alle in Ihrer Familie weiß? Habe ich gesagt, Mama weiß, Opa weiß, Oma weiß, Papa weiß, keiner wo er ist. Ja, also ich muss sagen, ich hoffe noch immer, dass ihr Zusage bekommen, aber ich war schon ein bisschen enttäuscht, dass der so neugierig war. Wirklich, weil ich habe das Gespräch bei einem größeren Lebensmittelhändler gehabt, der es eigentlich auch nicht so genau nimmt mit der Herkunft von seinen Produkten und Lebensmitteln. Ja, weil einmal hat er drinnen stehen gehabt im Prospekt, echte österreichische Snackpaprika, Herkunft Marokko. Ja, aber jetzt checke ich die ganze Zeit meine Mails. Ich hoffe schon immer, dass ich eine Zusage bekomme, ja, für die nächste Runde. Ja, jetzt habe ich auch zum ersten Mal wieder mal seit Ewigkeiten meine Spam-Mails gecheckt. Die Spam-Mails. Alter, was geht denn da ab? Kriegt sie auch diese Sex-Mails? Kriegt sie die nicht? Krieg nur ich die, oder was? Ah ja, bin nur ich die Zielgruppe. Ja, genau. Ja. Also normal ignoriere ich ja sowas immer. Ja, ignoriere ich, lösche ich sofort. Aber da war eine dabei, die hat mich fertig gemacht. Die hat mich getriggert. Die hat mich geheißen, einsame Single-Hausfrau-Milf macht alles fürs Geld. Wer wird denn da geil? Ha? Wer wird denn da wuschig? Wären Sie da wuschig? Überlegen Sie da gerade. Gehört ja zu Ihnen. Jetzt überlegen Sie, oder? Ja?

Also mein Freund, ich werde da nicht wuschig. Nein, da blutet mein wokes Herz. Überlegt sie mal, wir reden hier von einer alleinerziehenden Mutter, die sich durch das harte Leben im Patriarchat durchkämpft. Für ein besseres Leben für sich selbst und für ihre Kinder. Weil ihr Ex keine Alimente und Unterhalt zahlt. Da habe ich sofort zurückschreiben müssen. Liebe Frau einsame Single Hausfrau Milf. Ich kenne das. Auch meine Mutter war alleinerziehend. Und wir hatten viele Probleme und wenig Geld. Doch ich habe mein Leben selbst in die Hand genommen. Ich habe hart gearbeitet, habe sogar studiert und stehe heute auf einer Bühne, womit ich meinen Lebensunterhalt verdiene. Vielen Dank, by the way. Ich möchte, dass auch Sie ein besseres Leben haben. Ich möchte, dass auch Ihre Kinder die gleichen Chancen bekommen wie alle anderen. Und wenn Sie wissen wollen, wie Sie das schaffen können, nur 3 Schritten, dann klicken Sie jetzt diesen Link und kommen Sie in meine Telegram-Gruppe. Ja, ich gebe Hoffnung. Und sie gibt mir jedes Monat 300 Euro, weil sie ein Abo abgeschlossen hat. Ja. Naja, selber schuld. Man muss online aufpassen, oder? Man muss aufpassen. Ja. Naja, ich hoffe, dass es wirklich was wird mit dem Job. Ja, aber bis dahin habe ich eh noch einen Nebenjob. Ich arbeite als Babysitter. Jetzt schauen mich aber einige enttäuscht an. Was habt ihr glaubt? Ach so, na klar. Ja, habt ihr glaubt, da steht ein Kabarettist. Ja. Der muss doch von seiner Kunst und dem, was er sagt, leben können. Ja, aber so ist es leider nicht. Ja, und ich weiß, woher das kommt. Es sagen halt sehr viele Menschen im Kunst- und Kultursektor, sie leben von ihrer grandiosen Kunst. In Wahrheit leben sie vom Geld ihrer Eltern. Ja, nicht nur babysitten und leben vom Geld anderer Eltern. Ja, und ich finde das super. Also meine Kinder sind so toll. Das sind wirklich so liebe Kinder. Ja, die kommen alle aus Wien, aus den gutbürgerlichen Bezirken. Deshalb sind sie auch die guten Kinder. Und wirklich toll. Und die Eltern erst. Mein Gott, die Eltern, die haben eine Karriere hingelegt, ja. Die waren schon überall, Silicon Valley, Singapur, waren Digital Nomads in Lissabon, sprechen den ganzen Tag am liebsten nur fluent Englisch, ja, ja, sind komplett weltoffen und divers, aber ihre Kinder nennen sie dann sowas wie Leopold, Ferdinand, Adelheid, Josephine, Heinrich. Was ist da los? Das geht sich doch nicht aus. Hey, wenn man auf so einem gutbürgerlichen Kinderspielplatz unterwegs ist und die Kindernamen hört, da glaubt man, du bist bei einer Selbsthilfegruppe der Habsburger. Ich komme mir auch so blöd vor, wenn ich die Namen rufe. Ja? Wirklich, Adelheid. Adelheid, magst du mal den Ferdinand auch schaukeln lassen? Karl der Zweite. Achso, das muss ich erklären. Ich habe 2 Karls. Der Karl ist der Zweite, ist der Jüngste. Den habe ich seit circa 3 Wochen bei mir. Und dann habe ich noch den anderen Karl. Das ist der älteste aller meiner Kinder. Ja? Ich nenne ihn auch Karl der Große. Ja? Aber die beiden verstehen sich überhaupt nicht. Ja? Die muss ich immer trennen. Karl der Zweite, hör auf, dass den Karl den Großen in den Schwitzkasten nimmt. Der mag das nicht. Ja? So, Leopold, nicht so weit weglaufen, komm wieder zurück. Und einmal saß neben mir auf der Parkbank ein älterer Herr. Ja, Ü90. Und hat es gehört und hat zum Lachen angefangen. So, der lacht so. Also so ungefähr, wie man halt in dem Alter lacht. Ne? Und hat gesagt so, Sie haben da eine kleine Krabbelgruppe von der Hitlerjugend. Ha? Hallo, habe ich mir gedacht. Wie kann man bloß diese unschuldigen Kinder mit so einer grauslichen Zeit, die schon längst Vergangenheit ist, verbinden? Habe ich gesagt, ja, vielen Dank, aber wir müssen jetzt los. Kinder, Vormarsch! Und dann sind wir schon weitergezogen, ja. Ja, wir schauen jetzt zu den Spielplätzen in den anderen Bezirken, die etwas unbeliebter sind. Man sagt auch die ArbeiterInnenbezirke, ja. Da ist nicht immer alles so schön und alles so zusammengeräumt. Da ist nicht alles gleich ein Spielzeug, ja. Muss man auch sagen. Ja, aber ich mag das dort. Ja. Es erinnert mich an meine Kindheit, ja. Und ich mag das auch dort, weil da heißen die Kinder halt anders. Da heißen es halt Dustin, Justin, Sanella, Bogdan, Emre, Ali, Jennifer. Und wenn ich so einen Dustin schaukeln sehe, da geht mir das Herz auf. Ja, da schiebe ich meinen Leopold und Ferdinand zur Seite und lauf hin. Hey Dustin, what's up, du kleiner kreativer Weltenbummler, du? High five! Also Dustin schaut dich böse an. Ja, und sagt sowas wie,

0: Ja, verstehe ich eh, es wird alles teurer. Ja, ich habe es auch gemerkt, meine kleine Wohnung, ich weiß nicht, wie lange ich die mir noch leisten kann. Muss ich ganz ehrlich sagen. Ich habe es vor 2 Jahren schon gemerkt, ja, als sich die Geschäfte verändert haben. Normale Geschäfte sind immer weniger geworden. Auf einmal war jedes zweite Geschäft eine Manufaktur. Eine Manufaktur, ich muss immer jetzt zu Manufakturen gehen, weil es gibt nur mehr Manufakturen bei uns. Und die sind halt teurer. Also wenn du eine Brille brauchst, dann musst du zur Brillenmanufaktur. Wenn du ein Brot willst, da gibt es jetzt keine Bäckerei mehr, sondern gehst zu Josefs Brotmanufaktur. Schräg gegenüber, wo ich wohne, da war mal ein Puff. Ja, ein Puff heißt jetzt nicht mehr Puff, sondern Erotikmanufaktur. Ja, Zielgruppe sind auch eher Gutbürgerliche und Hipsters, ja. Naja, klar, weil die geben halt für echte Handarbeit Geld aus. Ja. Ich war auch einmal drinnen am Tag der offenen Tür. Ja, da bin ich reingegangen, habe mich umgeschaut, ja. Habe auch gesehen, die SexarbeiterInnen, die sind auch eher Hipsters, würde ich sagen. Ja, die töpfern auch ihre Dildos selbst. Und dann habe ich auf einmal einen Freund getroffen, den ich schon länger nicht mehr gesehen habe. Der ist mittlerweile verheiratet, ist auch frisch gebackener Vater. Und der war bei einer Sexarbeiterin. Und dann hat er geschaut, er war schon ganz nervös, ja, war ihm wirklich unangenehm. Dann hat er gesagt, hey, ich war nur zum Reden, nur zum Plaudern drinnen. Aber das glaube ich ihm wirklich. Wisst, er hat das Gefühl, es hört ihm einfach keiner mehr zu, wenn er seine Geschichten vom Rennradfahren erzählt. Ja. Aber so ist es. Es wird alles teurer. Und die Gegend verändert sich. Ja, in der Wohnung, beziehungsweise das Haus, wo ich wohne, also meine Nachbarn sind jetzt auch alles irgendwie Juristen. Ja, letztens hat mich einer eingeladen, ja, zu einer Party. Das ist, glaube ich, eine Woche her. Ich kann mich an nichts mehr erinnern. Ich kann mich an nichts mehr erinnern, aber nicht, weil ich jetzt so viel Naturwein getrunken habe. Nein, es lag nicht am Naturwein. Nein, ich kann mich nicht mehr erinnern, weil es so fad war. Es ist so fad, wenn so ein Typ von seinem Naturweinerlebnis erzählt. Seit ich Naturwein trinke, ist mein Leben auf so viele Weise natürlicher. Und wir sollten alle viel mehr Naturwein trinken. Romy, mein Lieber, magst du uns eine Flasche Naturwein rausholen? Such dir eine aus, die sind ja alle so super. Aber meine Freunde, wenn wir jetzt gemeinsam kosten, heute wird ausnahmsweise mal geschluckt und nicht gespuckt. Grandios, oder? Hat eine leichte Bitterkeit am Gaumen. Diese Säure, die den Wein wunderschön balanciert. Er hat einen Schmelz, es angenehm mundfüllend. Und so muss ein guter Native-Wein sein. So muss Naturwein sein. Romy, mein Lieber, was war denn das für ein Naturwein? Ah, das war der Opferessig vom Lidl gespritzt mit Leitungswasser. Grandios. Das Leben wird fader. Das Leben wird fader. Aber ich muss ganz ehrlich sagen, finanzielle Sorgen habe ich wirklich. Und mein Opa hat mir damals wirklich den besten Ratschlag gegeben. Er hat gesagt, wenn es in Österreich nicht läuft und du Angst hast, dann gehst du nach Deutschland, weil die lieben braune Oberösterreicher. In diesem Sinne, einen wunderschönen guten Abend. Bussi Baba.
1: Großartiger Auftritt, kein Wunder, dass es dafür eine Trophäe gab. Und wir machen genauso ausgezeichnet weiter. Hier kommt der Gewinnerauftritt des Publikumspreises 2026.
2: Wunderschönen guten Abend heute hier in Stuttgart.
3: Ja.
2: Glauben Sie auch, dass Ihre Familie die verrückteste von allen ist? Ja. Die Familie ist ja wie eine Miniaturausgabe der Welt, ja, mit den gleichen Problemen.
3: Ja, nicht? Wir werden bombardiert von unserer Familie, nicht? Mit Fragen oder Erwartungshaltungen, je nachdem.
2: Oft gibt es beim Frühstück schon Friedensgespräche. Manche Schützengräben sind doch zu tief und naja, es gibt mehr oder weniger ernst gemeinte Waffenstillstände.
3: Und viele scheitern dann so an diesem Generationssprach-Dingsbums, nicht? Und das andere sehr oft an dem, also an der Minusaura der Boomer.
2: Ja. Deswegen haben viele von uns auch schon kapituliert und besuchen Max

0: Sie mal zu den Feiertagen die Front.
1: Ja, und in jeder Familie gibt es doch diesen dicken, unberechenbaren Onkel, zu dem man zu Weihnachten nicht neben ihm sitzen möchte, oder?
0: Aber wir geben Ihnen jetzt eine kleine Auszeit von diesem Wettkampf um die verrückteste Familie. Wir zeigen Ihnen unsere Familie.
1: Ja. In dieser Szene sind wir zwei Brüder. Er ist mein Bruder Jakob.
0: Er ist mein Bruder Simon, er ist sogar mein kleiner Bruder.
1: Mhm. Ja, da haben wir lange dran gearbeitet. Aber wir sind nicht alleine. Mit uns mit haben wir unsere Lieblingstante, die Tante Trude. Ja, die leidet an einem ganz leichten Tourette-Syndrom. Aber zu ihrer Beruhigung
0: hat sie ihren Lach-Yoga-Guru mit dabei, ja, den Ashanti.
1: Ja.
0: Und die ganze Szene beginnt am Basislager der meisten Familien, am Friedhof.
1: Ja, um genauer zu sein, am Parkplatz vor dem Friedhof. Nicht? Also, und diese beiden Brüder treffen sich nach Jahren wieder zur Beerdigung von ihrem Papa. Jakob, das gibt's ja nicht. Wirklich, du fährst immer noch das alte Auto vom Papa? Sag mir jetzt ganz ehrlich, wie alt ist diese Rostlaube?
0: Der Wagen ist 42 Jahre alt, aber in einem super Zustand.
1: Also, und dieser Kaugummi da oben am Dach, gell, der hält das ganze Auto zusammen. Gleich fällt's auseinander.
0: Gib her.
1: Wieso?
0: Das ist ein tragender Kaugummi. Außerdem läuft sonst Wasser hinein. Mhm. Du kennst dich aus, Perhattus.
1: Ja, nicht so gut wie du.
0: Der Papa hat schon gesagt, mit Kaugummi kann man alles reparieren.
1: Stimmt, dementsprechend unser Haus auch ausgeschaut. Das ist lieb von dir, danke.
0: Die Fahrertür klemmt seit Corona. Ah. Aber sonst super Zustand.
1: Ja, na eh.
0: Scheiß Ganghebel.
1: Aber Jakob, pass auf. Du magst Tiere nur im Brötchen, gell? Aber da, Tante Trude, hast du eine Schmusekatze. Oh mein Gott, na der Silvester, ha? Ist eh nichts passiert, gell? Na weiß, meine Lieblings-Drecksau, Mutzi-Katze, ja wer, ha?
0: Danke der Nachfrage, mir ist auch nichts passiert. Hauptsache dem Flohhaufen geht's gut.
1: Du, Jakob, und er ist der, wie hast du gesagt, Mango Lassi. Tikka Masala. Samosa? Oder wer?
0: Ashanti.
1: Ashanti.
0: Ashanti Ganja aus Indien.
1: Ah, was zum Essen und zum Rauchen, so kann ich es mir merken. Und?
0: Er ist der Lach-Yoga-Guru von unserer Tante.
1: Was?
0: Bitte frag nicht nach.
1: Hey, Namaste Ashanti, angenehm, Simon.
0: Oh, du schimpfst schon, angenehm. Ich viel gehört von dir.
1: No.
0: Du lange weg gewesen. Ja. Hoffe, du gesammelt viel Sonne für die Herzen.
1: Ja.
0: Und wenn Wolken trüben deinen Kopf, du musst sie lachen weg.
1: Ja.
0: Aus die Bauch raus.
1: Ja, ja, Simon, horch noch auf meinen Lauch-Yoga. Arschloch-Guru. Er hilft mir, mich zu beruhigen. Geh, aber Ashanti, dann nimm du die Katze. Die macht mich immer so nervös beim Autofahren, weil?
0: Du nimmst aber trotzdem noch deine Tabletten, oder, Tante? Tante, sagst uns du, wieso wir jetzt unbedingt gleich jetzt zum Garten vom Großvater fahren müssen?
1: Ja, ich hab's ja meinem Bruder versprochen, dass wir seine Asche dort verstreuen, wo wir Kinder aufgewachsen sind.
0: Wie in Indien ganze Asche Ganges.
1: Ja.
0: Wie alles Ganges.
1: Ja.
0: Tote Katze.
1: Ja. Dort der Kühlschrank. Dort die Schwiegermutter. Ganz oft lebende Schwiegermutter. Alles ganges.
0: Tante Trude, hast du die Asche von unserem Papa in einer alten Keksdose mitgenommen?
1: Ja, Tante Trude, ich hoffe, sie war wenigstens leer.
2: Schestrick!
1: Cookie Dent.
2: Ja.
1: Nächstes Mal. Aber schau, da ist ja noch. Dann nimmst es du, Ashanti.
0: Erstes Keks in die Jahr ist immer Glückskeks.
1: Aber ganz sicher. Aber ja, Jakob, jetzt ist sie leer.
0: Tante Trude,
1: ja.
0: Du kannst den Papa nicht zu die Vanillekipferl schmeißen. Das sind ja keine Wilden.
1: Hey, hey, hey, Jakob, bitte beruhig dich ein bisschen, ja?
0: Oh, oh, oh, Jakob.
1: Ja.
0: Spür ich Vibration?
1: Na, das ist...
0: Du nicht vergessen atmen.
1: No.
0: Wir sind Freunde der Sonne, Freunde der Sonne.
1: No.
0: Aus dem Bauch raus. Ich schieße euch zwei gleich zum Mond. Habt ihr eine Fernbeziehung zu eurer Sonne?
1: Geh, Jakob, ha? Ich glaube nicht, dass die Tante Trude böse gemeint hat. Und ganz ehrlich, der Papa hat Kekse immer ganz gern gehabt. Besonders Vanillekipferl. Ha? Aber komm, diskutier nicht. Start an, wir fahren.
3: Bitte, bitte, bitte, bitte.
1: Das klingt nicht überzeugend. Aber... Hey. Ja, ja. Schalten ist kein Geheimnis, gell? Jeder soll's hören. Aber Jakob, schau, schau. Vor da vorne gleich links. Nein, das andere links. Hey, gelbes Auto.
0: Wir spielen gar nicht.
1: Was? Wir haben nie aufgehört zu spielen, so schaut's aus. Du, Jakob, darf ich? Aha, interessant. Das Autoradio in einem ähnlichen Zustand wie der Rest vom Auto?
0: Kaugummi, Loch im Dach, Antenne, Waschanlage.
1: Hier hast du dann wenigstens irgendeinen Anschluss für meinen MP3-Player? Ha?
0: Gleich neben der Klimaanlage.
1: Aha. Wo?
0: Rechts vom DVD-Player. Hinterm Wellness-Bereich. ...42 Jahre altes Auto?
1: Ja.
0: Ich bin froh, dass die Fenster straßenseitig sind.
1: Was? Gelbes Dings? Out. Ja.
0: Du greifst nichts mehr an in diesem Auto.
1: Darf ich bitte nur die Lüftung einschalten? Ganz ehrlich, das hält niemand aus.
0: Ha ha ha!
1: super, Jakob. Kein Spiegel. Das.
0: Geht's noch?
1: Ha?
0: Autofahren? Ja,
1: Frisur im Arsch?
0: Das gehört auch nicht so. Ja.
1: Aber darf ich nur, dass man so ein bisschen wieder richten kann? Sag mal, wo lässt du den TÜV machen? Hä? Bei Wrigley's? Hey, aber pass auf, eine Bodenschwelle!
0: Das war jetzt die Achse.
1: Ja, dann brauchen wir jetzt eine Familienpackung Kaugummis.
0: Danke.
1: Dankeschön.
2: 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So, das war's von mir. Ich muss jetzt los. Auf mich wartet draußen die Stretch-Limo von Andy Borg. Bis zum nächsten Mal. Tschüss und gute Nacht.
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Meine sehr verehrten Damen und Herren, herzlich willkommen in der Industriekathedrale Alte Schmelz, St. Ingbert. Herzlichen Dank, das wird unserem folgenden Künstler sehr, sehr gut gefallen. Er ist seit vielen Jahren mit seinen Soloprogrammen auf Tour. Bis heute legendär ist sein Auftritt in der Talkshow von Markus Lanz, in der er die Fusel-Anleihen erklärt hat. Aktuell betreibt er einen Podcast zusammen mit Timo Wop und bei den heutigen Ausschnitten aus seinem aktuellen Programm Cashman wird er am Flügel begleitet vom Jazzpianisten Klaus-Dieter Bandorf. Und diesen programmnamengebenden Cashman ist auch das Begrüßungspoem von Philipp Scharnberg gewidmet. Ihr glaubt noch an den Weihnachtsmann? Mit Gaben, Tisch und Eintrachtspfann? An Zahnfee? Osterhase? Auch er ist eine Symbolfigur, doch bringt statt Eier Kohle pur, ganz ohne rosa Nase. Er kommt von weit, vom Blackrock draus, am Geldfluss steht sein Scheckblockhaus, dort pflegt er seine Hedgefonds. Kennt jede Form von Kies und Moos, sein Spielerglück ist riesengroß, drum nutzt er jede Wettchance. Zwar macht er nicht als Dollarproll, maskiert im bunten Overall auf Wolverine on Wall Street. Doch wie ich seinen Schneider kenne, erscheint er als Provider-Man im

0: Glitzerfrack wie ein Goldschmied. Der Pin-Up-Boy vom Handelsblatt, der fette Aktienbundles hat, verzichtet auf Gewäsch, denn er ist durch seine Superkraft stets flüssig wie Melupa-Saft. Gin Meyer als der Cashman.
1: Herzlich willkommen zu diesem Abend, der euer Leben verändern wird. Ihr habt ja eine geile Stadtmarketing-Aktion hier. Und die sieht folgendermaßen aus. Man kann sich auf der Seite der Stadt ein Schild ausdrucken. Ja, man kann sich ein Schild ausdrucken, I love IGB. Und man fotografiert sich mit diesem Schild an allen Orten, die nicht St. Ingbert sind, was relativ leicht ist, weil fast alles in der Welt nicht St. Ingbert ist. Aber ich habe mir ein bisschen Sorgen gemacht. Ich habe gedacht, das kann auch in falschen Hals kommen, weil es sieht auch ein bisschen aus, als würde die eine Industriegesellschaft, Gewerkschaft verherrlichen. Ne, ich liebe die Industriegewerkschaft Berg und Farben oder irgendwie sowas, ja? Aber wie gesagt, herzlich willkommen. Und ich wusste das ja gar nicht. St. Ingbert gilt als das Steuerparadies des Saarlandes. Ja, weil es den geringsten Gewerbesteuerhebesatz im Saarland hat. Aha. Ich weiß. Und viele von euch denken sich, warum benutzt dieser Mann schmutzige Worte? Gewerbesteuerhebesatz. Ja, die Gewerbesteuer, das wisst ihr ne, heute, Fortbildung. Gewerbesteuer berechnet sich nach dem Gewerbesteuersatz multipliziert mit dem Gewerbesteuerhebesatz. Und ich habe immer überlegt, wer denkt sich so ein Wort aus? Gewerbesteuerhebesatz. Das muss irgendein Finanzbeamter mit Erektionsproblemen gewesen sein. Ne? Wir brauchen was, was steil nach oben geht, Wilhelm. Gewerbesteuerhebesatz. So. Und gigantisch, aber das merkt man auch, wenn man hier reinkommt. Das ist ein Steuerparadies. Natürlich, ich habe es doch gespürt. Ich bin hergekommen. Der Palmenboulevard von Rohrbach Süd. Ne, überall in den Straßen Eingeborene in bunten Kostümen, die zur Ukulele St. Ingberter Volksweisen singen. Steuerflüchtige aus Saarbrücken im offenen Rolls Royce. Eine tolle Atmosphäre. Ich war ja nicht immer der Cashman. Meine Eltern wollten, dass ich was Richtiges mache. Meine Eltern wollten, dass ich entweder Arzt werde oder Anwalt. Aber sie hätten die Rechnung ohne den Rebellen in mir gemacht. Ich würde unter einem kuschelweichen Daunentitel etwas finden, das Arzt und Anwalt. Also heilen und Dinge verdrehen. Perfekt kombiniert. Ich würde Homöopath werden. Homöopath des Geldes. Und damit wir uns nicht falsch verstehen, Homöopathen, das sind für mich nicht nur Kuschelkissen und Globally. Homöopathen, das sind Rebellen. Das ist der schwarze Block der Gesundheitsindustrie, die Guerilla unter den Heilenden. Und diese Kraft der Rebellion übertrage ich heute Abend auf euch. Heute Abend werdet ihr lernen, wie man aus nichts Cash generiert und wie dieser Cash auch noch nachhaltig wird. Ich zeige euch den Weg zu Wohlstand und Reichtum bei steigenden Energiepreisen und schenke euch überdies ein reines Gewissen. Ich bin euer Arzt und Anwalt. Der Homöopath des Geldes, gewissermaßen die perfekte Synthese aus Christian Lindner und Karl Lauterbach. Tauchen wir ein in die großen Geheimnisse der finanziellen Homöopathie. Geheimnis Nummer 1, die Hochpotenz. Hochpotenz? In der klassischen Homöopathie bedeutet, man nimmt einen Wirkstoff oder ein Medikament und verdünnt es so lange, bis kaum noch ein Basiswert enthalten ist. In der Politik heißt das AfD. Im Finanzmarkt. Im Finanzmarkt heißt es Kryptowährung und im Sport FC Bayern München. Müssen wir nicht drüber reden. Ich lernte die Kraft der finanziellen Homöopathie durch eine Firma kennen, die es geschafft hatte, ihre Bilanzen dermaßen homöopathisch zu verdünnen, dass am Ende nur noch eine Hochpotenz enthalten war. Und ich glaube, wir wissen alle, wovon wir reden. Wirecard. Wirecard hat es geschafft, vom German Global Player am Finanzmarkt zum German Globally Player zu werden. Und das schafft man natürlich nicht alleine. Dafür braucht man Freunde, Weggefährten, Wirtschaftsprüfer, die nicht ganz so genau hinschauen. Bitte erinnert euch an die alte Weisheit, allein im Swingerclub bist du auch nur ein Wichser. wenn der Satz kommt, dann haben wir das Niveau da, wo wir es brauchen. Um ganz tief einzutauchen ins nächste große Geheimnis der finanziellen Homöopathie. Keine Ursache, keine Wirkung. Das ist Zen am Finanzmarkt. Und das bezieht sich auf eine weitere schöne Sache, die sich die EU-Offenlegungsverordnung nennt. Na, wir merken das fast so schön wie Gewerbesteuerhebesatz. Die EU-Offenlegungsverordnung, und die gibt es wirklich, die besagt im Prinzip, man kann ein Finanzprodukt oder ein Finanzvehikel kann man bereits dann als nachhaltig bezeichnen, wenn man transparent macht, nach welchen Kriterien diese Nachhaltigkeit definiert ist. Also in anderen Worten, niemand weiß genau, was wirklich nachhaltig ist, aber wenn du genau sagst, was Nachhaltigkeit für dich bedeutet, dann bist du nachhaltig. Und das völlig wahllos, durch Ausschlusskriterien. Wenn du beispielsweise sagst, Zigaretten sind nachhaltig, weil da keine Massentierhaltung drin steckt, dann ist Rauchen nachhaltig. Oder hast du schon mal eine rauchende Kuh gesehen? Und ich möchte jetzt nicht hören, ho, ho, ho, rauchende Kuh, meine Chefin. Nein. Für diese Art von billigen Sexismus haben wir an einem Abend wie diesem erst später Zeit. So, aber als die Banker der Deutschen Bank, konkret der Fondsgesellschaft der Deutschen Bank, als sie das mitbekamen, da lachten sie sich schlapp und suchten und fanden einen uralten Öl- und Gasfonds, eine Dreckschleuder erster Güte, und sie definierten Nachhaltigkeit als den Ausschluss von Waffen, Tabak, Alkohol und Fracking. Und bang, war der DWS Europe Energy ESG Screened ETF geboren. Und ich weiß, ihr fragt euch, warum wirft uns der Mann im komischen Anzug so hässliche Worte zu? Aber so heißen Finanzprodukte. Das ist ein nachhaltiger Fonds. Und ESG ist diese Nachhaltigkeitsformel. Das müsst ihr wissen für eure Zertifizierung zum Homöopathen des Geldes nachher. Ja? Also ESG heißt Ecological Social Governance. So, was ist ökologisch? Nun, ich denke, ein einziges Wort. Balkonkraftwerk. Das ist sicher. Wenn du auf irgendeiner Tofu-Grill-Party eingeladen bist und du sagst, du hast noch kein Balkonkraftwerk, du wirst wieder ausgeladen. Du brauchst das Balkonkraftwerk. Ja? Balkonkraftwerk, übrigens auch ein Wort, das seine Bedeutung gewandelt hat. Vor einiger Zeit war das noch eine Frau, die ihre Brüste hat machen lassen. Ich habe doch versprochen, dass der Sexismus zurückkommen würde, ja? So, was ist sozial? Alles, was den Menschen nützt, etwa wenn du deinem Nachbarn ein Balkonkraftwerk schenkst, ja? Was ist Governance? Wie ist so eine Firma strukturiert? Ist die streng hierarchisch, wie das System Putin? Oder eher so flache Hierarchien, wie die Grünen? Oder noch flacher, wie das Wattenmeer? Oder ganz, ganz flach, wie eine grüne Hochzeit im Wattenmeer, wo du zufällig Trauzeuge bist, ja? Also das sind so ein bisschen die Parameter. Ich habe einen neuen nachhaltigen Fonds aufgelegt, den wir hier in St. Ingbert zum ersten Mal unter die Leute bringen. Den sogenannten Europe New Technology Defense ESG Screened ETF. Und ihr merkt schon, das klingt toll, aber ihr wisst überhaupt nicht, was das ist. Das sind die besten europäischen Firmen, die ganz, ganz sozial sind, total freundlich, flache Hierarchien, jeder schläft miteinander und die sind freundlich zu ihren Angestellten, die haben eine neue Kaffeemaschine und die produzieren so ganz niedliche kleine Raketenwerfer, die man sich aufs Dach vom Auto schnallen kann, um Staus und sonstige Hindernisse auf der Straße unbürokratisch zu beseitigen. Ja, ich meine, wer von euch hat nicht schon mal den Gedanken gehabt, auf der Autobahn, Mensch, wenn ich jetzt einen Raketenwerfer auf dem Dach hätte, die Sau würde aber nicht so rumschneiden, wie sie das im Augenblick tut. Ja, eine wahnsinnige Hebelwirkung. Und ich meine, ist euch schon mal warum ist dieser Fonds nachhaltig? Warum ist dieser Fonds nachhaltig? Nun, durch den kompletten Ausschluss von Alkohol, Tabak, fossilen Brennstoffen und sämtlichen Finanzdienstleistern, mit denen Olaf Scholz eine Erinnerungslücke teilt. So. Aber ist euch schon mal aufgefallen, dass wir uns, wie nachhaltig Rüstung in letzter Zeit geworden ist? Und vor allem, wie lukrativ? Hättet ihr vor gut 2,5 Jahren im großen Stil in Rheinmetall-Aktien investiert? Leute, ihr müsstet heute nicht an der Fortbildung teilnehmen. Ihr würdet heute im offenen Rolls-Royce ins Gewerbegebiet von Rohrbach Süd einbiegen. Ja, also wahnsinnig lukrativ. Und hättet ihr gedacht, dass wir uns alle mal entwickeln würden von Fußballexperten über Virenexperten zu Rüstungsexperten? Hättet ihr vor 2,5 Jahren gedacht, dass wir alle mal wissen, was ein Leopard 2 ist? Ein Flugabwehrpanzer Gepard, ein Marder, ein Puma? Übrigens, der Puma, der pazifistischste Panzer der Welt. Fährt nicht, schießt nicht. Kann man wahrscheinlich nur noch als innovativen Friseursalon einsetzen. Ja? Und ich denke, das muss die Stoßrichtung sein. Hättet ihr irgendwann mal gedacht, dass wir alle wissen, was eine Panzerhaubitze ist? Und ich meine jetzt die Kanone, nicht die Strack-Zimmermann. Hättet ihr gedacht, dass Anton Hofreiter von den Grünen mal sämtliche Waffengattungen der Bundeswehr auswendig kennt und wahrscheinlich demnächst von Markus Söder höchstpersönlich zum Hauptmann der Reserve befördert wird, wenn er sich die Haare schneidet? Und auch die Schlagerindustrie wird diesen neuen Zeitgeist einatmen. Und deshalb möchte ich, bevor wir loslegen, nochmal den Musiker und Komponisten des heutigen Abends auf die Bühne bitten. Klaus-Dieter Bandorf! Hier kommt der Sommerhit 2025, vielleicht gesungen von Andrea Berg. Bitte Musik ab.

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Danke. Kommen wir zum nächsten Geheimnis der finanziellen Homöopathie. Gleiches mit gleichem heilen. Ne, das ist ja die ursprüngliche Bedeutung von Homo. Homo kommt aus dem Griechischen, heißt übersetzt gleich.

Das kennen wir aus so schönen Worten wie homosexuell, gleichgeschlechtlich oder Homo sapiens, der Mensch, Homo sapiens, der Gleichwissende. Ist ja auch die Art und Weise, wie Homo sapiens die Klimakatastrophe angeht. Weiß ich, mache ich gleich. Ne, im Sinne von später oder nie. Und Geld ist das schönste, erfolgreichste und beste Placebo, das die Menschheit je erfunden hat. Ein einfaches Beispiel. Nehmen wir mal jemand anders. Wie heißt du mit Vornamen? Alina? Ja. Alina, was hättest du lieber? Den allerschönsten Blumenstrauß der Welt? Oder 100.000 Euro, von denen du dir 100 dieser Blumenstrauße kaufen könntest? Und jetzt die 500 Euro Frage, was kostet ein Blumenstrauß? Und hättest du anstelle der blöden 500 Euro nicht lieber einen Blumenstrauß? Den Blumenstrauß. Du kannst rechnen, sehr gut, natürlich. Aber das ist Mathe. Ich habe das immer gehasst. Ja, gerade die Welt der mathematischen Textaufgaben ist, glaube ich, die einzige kranke Welt, in der irgendein Idiot in einen Tante-Emma-Laden geht und 96 Kilogramm Mehl einkauft. Und dann geht der gleiche Idiot nochmal daneben an, kauft 136 Waschmaschinen und irgendwie 1350 Liter Wasserstoffperoxid. Und jeder normale Mensch würde denken, welchen Terroranschlag plant die Sau? Der Mathelehrer fragt, was kostet die Erdbeermarmelade? Ja, oder diese kranken Vergleiche, wenn ein Maurer für das Mauern einer Wand 10 Tage benötigt, dann benötigen 10 Maurer einen Tag. Nennt mir weitere Beispiele. Und da habe ich gesagt, Herr Lehrer, das können Sie doch gar nicht so pauschal sagen. Ja? Von den 10 Maurern, wie viele sind da im Betriebsrat, arbeiten nicht mit? Wie viele treten in die GDL ein, streiken nächste Woche? Was mit der 4-Tage-Woche, Work-Life-Balance? Und mal ganz ehrlich, wo wollen Sie bei dem Fachkräftemangel einen Maurer herkriegen, geschweige denn 10? Aber ich habe ein Gegenbeispiel, habe ich gesagt. Wenn eine Frau für das Austragen eines Kindes 9 Monate benötigt, wie lange brauchen 9 Frauen? Bang! Aber das ist diese komische Welt der Zahlen. Ja? Also allein der Wahnsinn, der teilweise an den Märkten passiert, der wird doch von einem einzigen Wort illustriert. Birkenstock. Birkenstock ist seit einem Dreivierteljahr an der Börse und ist sogar 50% mehr wert als vorher. Birkenstock, Leute, eine Sandale, die vor 20 Jahren ausschließlich Heilpraktiker ohne jegliche Chance auf Fortpflanzung getragen haben. Mittlerweile trägt das Heidi Klum Barbie und alle sagen, wow, Birkenstock, was für eine Welt. Ja, wir müssen ja gar nicht ein Dreivierteljahr zurückgehen, gucken wir doch auf Olympia. Olympia, was ist denn da an Sachen passiert? Ja, bevor das losging, gerade als es losging, ne, Terroranschlag auf die französische Bahn, dadurch massive Zugausfälle und Verspätungen. Und da denke ich, da sieht man mal wieder diesen grandiosen Innovationsvorteil der Deutschen Bahn. Die braucht gar keine Terroranschläge. Wie wunderbar ist das denn? Aber im Anschluss an Olympia, diese übliche deutsche Erbsenzählerei, wir haben schon wieder weniger Medaillen als in Tokio, alles neigt sich dem Ende zu. Das wird falsch gerechnet. Ich mache mal die richtige Rechnung auf. USA, 350 Millionen Einwohner, 40 Goldmedaillen. China, 1,3 Milliarden Einwohner, 40 Goldmedaillen. Europäische Union, 450 Millionen Einwohner, 95 Goldmedaillen. Ja. Und wisst ihr, welches Land mein persönliches Gewinnerland der Olympischen Spiele war? Niederlande. 8 Millionen Einwohner, 12 Goldmedaillen. Wenn die Niederlande so viele Einwohner hätten wie China, 1800 Goldmedaillen. Ich will nie wieder hören, dass Hasch langsam macht. So. Aber wir haben natürlich kritische Zeiten und ne, es gibt ja jetzt irgendwie eine spannende neue Strategie, um den Fachkräftemangel zu bekämpfen. Da gibt es eine Partei, die sagt, den bekämpfen wir am besten, indem wir die ausländischen Fachkräfte, die schon da sind, auch noch rauswerfen. Nee, klar, macht Sinn. Remigration nennt sich das. Und ich finde, da sollte man nicht immer höhnisch drüber hinweglaufen. Ja? Das hat seine Berechtigung. Ja, sicher, denn diese Angst, dass das deutsche Volk klammheimlich ausgetauscht wird gegen ein Mischvolk, die ist doch real. Das deutsche Volk ist ja traditionell ein sehr, sehr ja, reinrassiges Volk. Sagen wir mal, wie es ist. Ne? Besteht in erster Linie aus Germanen.

Gut, Germanen, die schon vor einiger Zeit sehr, sehr viel mit Slawen. Ne, Slawen, die wiederum ihrerseits mit Kelten. Kelten, die immer noch versuchten, das sexuelle Trauma abzuschütteln, das die alten Römer ihnen beigepoolt hatten. Die alten Römer, die versuchten, die sexuellen Misshandlungen durch die alten Griechen zu vergessen. Die alten Griechen, die über die Phönizier dubiose Bumsereien mit den alten Ägyptern erdulden mussten. Und da ist das deutsche Volk wirklich erstaunlich homogen. 45% aller Deutschen haben nachweislich Gene des ägyptischen Pharaos Tutanchamun. Ja. Ein Mann, den man wahrscheinlich schon in der Antike das Karnickel vom Nil nannte. Ja, der war nur am Tuten und am Munen. Der war vermutlich zu seinem Todeszeitpunkt schon so ausgetrocknet, den musste man gar nicht mehr mumifizieren. Das war fertige Arbeit. 45% aller Deutschen haben Gene dieses Mannes. Und jetzt ziehen die anderen 55% eben nach. Das ist keine Migration, das ist Familienzusammenführung. Ah. Aber es ist immer wieder gut, dass es Experten gibt, die genau wissen, warum die ganzen Leute zu uns kommen. Friedrich Merz zum Beispiel. Friedrich Merz hat neulich gesagt, die Leute kommen zu uns, weil sie zu Hause keinen Zahnarzttermin kriegen. Hat er gesagt. Und das ist natürlich bekannt, natürlich, das weiß doch jeder. Du wachst auf südlich der Sahara und du merkst, Mist, Krone locker. Was machst du? Du drehst dich um zu deiner Frau, sagst, ich bin dann mal weg. Wenn beim Filius der erste Milchzahn wackelt, kommst du nach. Und dann läufst du los, ja, einmal quer durch den Urwald durch, ziehst die Sandalen vorher an, läufst los durch den Urwald durch die Wüste durch, kommst an am Mittelmeer, ziehst die Sandalen aus, steigst ins Schlauchboot, setzt über nach Italien, ziehst die Sandalen wieder an, läufst los, einmal durch Italien durch, einmal über die Alpen rüber, weil du weißt, sobald du in Deutschland beim Zahnarzt aufschlägst, da läufst du an den ganzen wartenden Privatpatienten vorbei. Und kriegst augenblicklich vom Professor eine neue Krone und ein neues Handy. Komm, ist doch bekannt. Und dann kommst du raus beim Zahnarzt und du merkst, Mist, die Sandalen sind durch. Und was lernen wir daraus? Mit Birkenstock wäre das nicht passiert. Aber wir leben in einem wirklich reichen, schönen Land. Und dann haben die Deutschen immer so merkwürdige Probleme. Was ist die größte Angst der Deutschen im letzten Jahr gewesen? Eine neue Heizung. Da flippen Deutsche aus. Da sagen, nee, meine Ölheizung tut's noch. Die hat schon Napoleon gewärmt. Komm, was soll denn das? Ja, und dabei wird die neue Heizung doch komplett von der Regierung gezahlt. 30% Sofortzuschuss, 20% Geschwindigkeitsbonus, 30%, wenn das Einkommen unter 40.000 Euro liegt. Das ist nicht euer Problem, oder? Nein, nein, natürlich, das ist nicht mein Problem. Irgendjemand hier unter 40.000? Nein, ihr habt alle so 100.000, so seht ihr aus. Natürlich, 100.000, ja. Das ist doch aber auch kein Problem. Wenn euer Einkommen bei 100.000 Euro liegt, dann schlage ich euch ein kleines Geschäft vor. Ich stelle euch eine Rechnung über 61.000 Euro, dann seid ihr wieder unter den 40.000 Euro. Ihr kriegt den Zuschlag, ich zahle euch das Geld im nächsten Jahr zurück und wir teilen uns den Gewinn. Ich nenne es ein Kummheitsgeschäft. Olaf Scholz kann sich jetzt schon an nichts mehr erinnern. Ja? Es ist gigantisch. Und ich bin natürlich an auf Cum-Ex-Geschäfte. Viele haben nicht mehr richtig parat, wie das funktioniert, worum es da geht. Klassisches Dreiecksgeschäft. A hat Aktien eines deutschen DAX-Konzerns, kassiert dafür eine Dividende, zahlt im Gegenzug eine Kapitalertragssteuer, kriegt im Gegenzug dafür eine Steuerbescheinigung, die mit Verlusten aus anderen Geschäften verrechnen kann. Dann haben wir B und C. C will auch Aktien, kauft sie nämlich von A, sie hat es, und von B, die sie nicht hat. B macht einen Leerverkauf und dann fließt die Dividende und dann haben wir diese Split zwischen Cum-Dividend, also mit Dividende und Ex-Dividend. Also A verkauft dann an B Ex-Dividend, weil die Dividende schon geflossen ist. B reicht noch weiter an C, C verkauft wieder zurück zu A. War es jetzt ein bisschen schnell? Gut, dann machen wir das nochmal ein bisschen langsamer und auch ein bisschen musikalischer. Wir holen nochmal Klaus-Dieter Bandorf auf die Bühne.

0: Mit ein bisschen Finesse sparst du dir sehr viel Stress. 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Oh, Schwarzarbeit, das ist doch Arbeitszeit. Und Arperdug, das bringt doch nie genug. Bitte sei doch kein Blödgewächs, probier's mal mit Cum-Ex. Und dafür schweben wir wieder über die saarländische Treppe hinunter. Tak, tak, tak, rakatakatak, schnuckiduck, schnuckiduck, schnuckiduck-duck. Darf ich dich fragen, wie du mit Vornamen heißt? Achim, herzlich willkommen, Achim. Und wie heißt du mit Vornamen?
1: Uli.
0: Uli, herzlich willkommen, Uli. Und wie heißt du mit Vornamen? Christine, Uli und Achim, bitte mal aufstehen und unter eurem tosenden Applaus werden mich Uli, Achim und Christine auf die Bühne begleiten. Einfach mal, folgt mir, genau. Ihr müsst weiter klatschen, einfach weil ihr froh seid, dass ihr selber sitzen bleiben dürft. Haha, wir sind wieder da. So, Sandra, richtig?
2: Tina.
0: Tina, auch Tina. Eine Menge Leute, die Tina heißen hier. Du bleibst da stehen, du kommst hier rüber. Uli, nicht wahr? Ja, und Achim, auf diese Seite von mir bitte. So, ihr kriegt jetzt sehr schön sommerlich gekleidet. Ihr kriegt jetzt von mir Rollen zugeballt. Ihr müsst euch ganz entspannen. Fangen wir an. Du bist ab jetzt Clemens Tönnies. Ehemaliger Schalke-Boss, Fleischfabrikant, neuerdings durch krude Afrika-Thesen bekannt. Außerdem Ausbeuter und Doppelmoralverkäufer und natürlich Mindestlohn-Unterläufer. Meine Damen und Herren, Clemens Tönnies! Dann haben wir den zweiten im Bunde, richtig dicke Eier, Carsten Maschmeyer, meine Damen und Herren! Reich geworden durch Drückerkolonnen, mittlerweile wohnt er mit Veronika unter Mallorcas Sonnen. Und dann Crossgender, politisch korrekt besetzt, richtig der Brüller, Erwin Drogerie-Müller, meine Damen und Herren. Leider hatte der Erwin wie die anderen beiden, die haben tatsächlich mitgemacht bei Cum-Ex, die hatten kein Anlegerglück, hätte ich am liebsten ihr Cum-Ex-Geld zurück und das haben sie sogar gekriegt, unglaublich. So, aber zusammen tanzen wir den Cum-Ex-Dance. Der ist relativ einfach, ich mach ihn mal vor, ja? 2, 3, 4, Step, Kick, Step, Kick, Step, Kick, Kick. Er geht ganz leicht, der Cum-Ex-Trick. Wollen wir es mal gemeinsam probieren? Ich zähle ein, wir fangen an auf links. 2, 3, 4, 2, 3, 4, nochmal. 1, 2, spiel einfach.
3: 2, 3, 4,
0: Step, Kick, Step, Kick, Step, Kick, Kick. Er geht ganz leicht, das andere links, ne? Okay. Okay, wir probieren es nochmal, zur Sicherheit. 2, 3, 4, Step, Kick, Step, Kick, Step, Kick, Kick. Er geht ganz leicht. Ist auch so unter aerobischen Gesichtspunkten ein ganz wichtiger Abend für euch heute, ne? Gut, wir haken uns unter und schunkeln ein bisschen, das wird einfacher.

richtiges Cum-Ex-Karussell brauchst du ein paar Aktien und zwar schnell. Also kauft sich Clemens, denn die hat er gern, Aktien von einem deutschen DAX-Konzern. Dafür kassiert er eine Dividende, doch damit nicht zu Ende, denn der Staat will ganz behende seine eigene Dividende. 25% Kapitalertragssteuer. Zahlst du das, Clemens? Nein, natürlich nicht. Du bist ein Profi, natürlich nicht. Das ist dir viel zu teuer. Und deshalb brauchst du deine Freunde Dalli Dalli. Denn mit Cum-Ex gibt es Halligalli. Und dazu gibt es wieder den Cum-Ex-Dance, Ladies. Ich zähle ein. 2, 3, 4. Step, kick, step, kick, step, kick, kick. Er geht ganz leicht, der Cum-Ex-Trick. Es ist auch ein bisschen Waldorf hier heute Abend, ne? Jeder tanzt, wie er kann. So, es fließt die Dividende. 400 Millionen, die bald auf Clemens Konto wohnen. Davon will der Staat seine 100 Millionen, soll sich auch für ihn etwas lohnen. Im Gegenzug kriegt der Clemens eine Steuerbescheinigung zwecks Verlustbereinigung, denn das Finanzamt zahlt zum Glück das Geld einfach mal zurück. Und da sind alle so happy, sie fangen wieder an zu tanzen. 2, 3, 4. Step, kick, step, kick, step, kick, kick. Er geht ganz leicht, der Cum-Ex-Trick. Weißt du, ich entspann mich da einfach mal rein, ja? Das gut. So, Carsten hätte jetzt auch gern so eine Aktienspende für 400 Millionen Dividende, aber er kauft sich von Erwin sein Aktienpaket. Erwin hat aber gar keine Aktien, der ist aktienobsolet. Also verkauft der Erwin etwas, das er nicht besitzt. Dank Leerverkauf läuft das wie geritzt. Einfach mal weitergeben, ich fand das ein ganz schönes Symbol für einen Leerverkauf. So, und wir sind wieder bereit zum Tanzen. 2, 3, 4. Step, kick, step, kick, step, kick, kick. Er geht ganz leicht, der Cum-Ex-Trick. Das ist so ein wichtiger Abend für euch. So. Nach dem Fließen der Dividende verkauft Clemens an Erwin ganz behende das Paket ohne, also Ex-Dividende. Und Erwin reicht es dann nur noch weiter an Carsten behende. Carsten hat aber mit, also Cum-Dividend gekauft und kriegt jetzt von seiner Bank auch eine Steuerbescheinigung für den Vermögensschrank. Dann verkauft Carsten wieder an Clemens das Aktienpaket. Alles ist wie am Anfang, es ist noch nicht zu spät, nur etwas ist anders. Nur einmal Dividende, doch zwei Steuerbescheinigungen wechselten die Hände. Und zweimal zahlt zum Glück das Finanzamt Geld zurück. Mal eben ein Gewinn von 100 Millionen. Das Ganze soll sich ja schließlich auch lohnen. Und manchmal ist auch ein Zack mehr. Manchmal sind es sogar 200 Millionen oder 300 Millionen oder 400 Millionen oder 5 oder 6.

0: Dankeschön. Vielen Dank, vielen Dank. Es gibt Geschenke. Moment. Danke fürs Mitmachen, für jeden von euch eine CD. Dankeschön. Dankeschön. Bitte über die Treppe wieder runtergehen. Die Connect Dancers, meine Damen und Herren. Aber der wahre Gewinn im Leben ist natürlich der psychische Gewinn. Der psychische Gewinn, den wir haben, wenn wir etwas erleben, was uns glücklich macht, was uns gefällt, wo wir irgendwie beben und leben. Zum Beispiel durch Musik. Und ich möchte heute Abend etwas schenken, was vor mir noch kein Künstler St. Ingbert geschenkt hat. Ich möchte St. Ingbert eine Opernarie widmen. Ja. Gibt es schon Opern über St. Ingbert? Ich glaube nicht. So, und so eine Oper ist natürlich ein sehr, sehr dramatisches Sujet. Deshalb mal drei Dinge, die sehr dramatisch sind in St. Ingbert. Ich habe zum Beispiel festgestellt, ihr habt keine Taxis aus irgendeinem Grund. Aber das ist anscheinend nicht. Was gibt es sonst noch? Meinetwegen, wenn es nicht St. Ingbert nichts ist, nehmen wir das ganze Saarland. Was ist dramatisch? Wie bitte? Baumwollspinnerei? Ja, war das Baumwollspinnerei? Was ist mit der Baumwollspinnerei? Wie bitte? Eine längere Geschichte. In drei Worten, gibt es die noch oder gibt es die nicht mehr?
1: Die gibt es wieder.
0: Es gibt eine Baumwollspinnerei, ist doch schön. So, ihr Spinner. So, also, eine Baumwollspinnerei, was sonst noch? Was war das? Savinier? Was ist Savinier? Es wird eine komplexe Oper, wir merken das schon. Wie bitte?
1: Ein Souvenir.
0: Ein Souvenir. Ah, das Souvenir in Saarland ist ein Savinier. Ihr seid so ausgebufft. Ein Savinier, eine Baumwollspinnerei. Es wird gut. Was gibt's sonst noch? Habe ich in keiner anderen Stadt gehört bisher. Bisher war es immer Kreisverkehr. Aber
1: gesperrte Staffel.
0: Gesperrte Staffel. Welche Staffel ist gesperrt? Die Staffel zum Flughafen. Es gibt eine Staffel zum Flughafen. Müsst ihr laufen, um da hinzukommen? Ah, die Straße zum Flughafen heißt Staffel. Okay, gut, jetzt kommt Licht ins Dunkel. Okay, wir haben also die Staffel zum Flughafen. Wir haben Savinier und eine Baumwollspinnerei. Und so eine Oper hat natürlich eine in der Regel weibliche Heroin. Ich würde gerne mal Tina zur weiblichen Heroin ernennen, weil sie unglaublich ist. Und Tina, du bist aus St. Ingbert?
2: Nein.
0: Egal, wo kommst du her? Wie bitte?
2: Eigentlich aus dem Schwabeländle.
0: Aus dem Schwabeländle. Und du, bist du hier irgendwie Flüchtling oder Wirtschaftsflüchtling aus Schwaben, Tina? Und wo wohnst du jetzt?
2: In
0: was? Kirkel?
2: Kirgel.
0: Ihr sprecht noch nicht mal mehr das K aus, ne? Das ist uns zu kompliziert. Kirgel, okay. Also, Tina aus Kirgel, beruflich? Beruflich?
2: Industriekauffrau.
0: Meine Damen und Herren, für die Oper holen wir uns nochmal C.D. Bandorf, Klaus-Dieter Bandorf auf die Bühne. Und wir hören jetzt die große Oper über St. Ingbert. Da wird es irgendwo um Baumwollspinnereien gehen, um Saviniers, um die Staffel zum Flughafen, die gesperrt ist. Und dann haben wir die strahlende Jungfrau Tina, eine Geflüchtete aus dem Schwabenländle. Es war eng da finanziell und sie musste weg und hat ein neues Zuhause in Kirkel gefunden und wie das alles zusammenhängt, toi, toi, toi.

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0: passieren. Warum hast du die Russen auf dein Handy gelassen? Glöckner, das wollte ich nicht. Aber die haben so nett um meine Daten gebeten. Ich dachte, das wäre ein Job von Nestlé. Huberts, und wie hast du gemerkt, dass es die Russen waren? Glöckner, im Internet kursierten auf einmal die strengsten Staatsgeheimnisse, die ich kenne. Merz, die Materiallager der Bundeswehr? Glöckner, nee, die Quizfragen von Jörg Pilawa. Merz, was ist mit anderen in der Regierung? Was ist mit Katharina Reiche? Nutzt die auch Signal? Prien? Nee, die braucht keine Ende-zu-Ende-Verschlüsselung. Was die von sich gibt, ist von ganz alleine komplett verschlüsselt. Merz, Leute, wir müssen aufpassen. Und wir dürfen nichts in diesem Internet anklicken, was wir nicht verstehen. Und vor allem sichere Passwörter haben. Huberts, ich habe das Passwort Passwort. Prien, ich habe das Passwort Karin Prien. Huberts, ich habe von Lars Klingbeil gehört, der hat das Passwort 1234. Merz, ich hasse Lars Klingbeil. Echt? Das ist mein Passwort. Also, ich weiß nicht, wie es Ihnen geht, aber ich habe so das Gefühl, da müssten vielleicht einige noch mal so ein klein wenig nachgeschult werden.
1: Achtung, die IT-Sicherheit im Bundestag schlägt Alarm.
2: Alarm!
1: Eine Bande von Hackern versucht zurzeit, Daten von ihrem Handy zu klauen. Und zwar durch Phishing. Gemeint ist Phishing im Netz, nicht mit Netz. Wenn Sie im Bundestagschat Kochrezepte oder den Standort atomarer Sprengköpfe teilen, könnten andere Ihre Daten mitlesen. Und das sogar, ohne mit Ihnen im selben Raum zu sein.
3: Magic.
1: Aber wir haben drei Tipps, wie Sie sich gegen Phishing absichern können.
3: Nice.
1: Erstens, Eingabeaufforderungen wie klicken Sie hier, um Kanzler zu werden. Was, letzter Preis? Oder was auch immer das heißen soll, erst anklicken, wenn Sie geprüft haben, woher die Nachricht kommt. Mein Name ist Hase, Hackwurst 2000 oder echter Bundestag 123 sind eventuell nicht vertrauenswürdig. From Russia with Love klingt freundlich, das können Sie anklicken. Zweitens, hat ein Pop-up viele Rechtschreibfehler, ist es sehr wahrscheinlich von der Bundestagsverwaltung. Wird etwas mit Eilzieher eingefordert, dann eher nicht, denn wir sind hier auf der Arbeit und nicht auf der Flucht. Und drittens, sollten Sie Videolinks erhalten wie 5 Tipps vom Kanzler für bessere Work-Life-Balance oder Regenbogenflaggen richtig aufhängen mit Glöckner, niemals anklicken, die können nur Fake sein. Bei Fragen schicken Sie uns gerne eine Rohrpost, ein Telefax oder noch besser eine Brieftaube. IT im Bundestag, unfallfrei auf der Datenautobahn.
0: Vielen Dank, Tobias Döll. Ich hätte nicht gedacht, dass ich das in diesem Frühjahr noch mal sagen würde, aber die Koalition hat sich geeinigt. Ein kleiner Erfolg für Gesundheitsministerin Nina Warken, die ja verzweifelt kämpft gegen die Kostensteigerungen bei den gesetzlichen Krankenkassen. Es gibt nun immerhin einen Kabinettsbeschluss, es gibt eine Einigung, es gibt ein paar Kompromisse innerhalb der schwarz-roten Koalition. Das klingt wirklich ungewohnt, Kompromisse und Koalition in einem Satz. Das ist erstmal das Positive. Worauf müssen wir uns konkret einstellen? Beginnen wir mal mit der besten Nachricht. In meinen Augen, die Zuckersteuer soll kommen. Höchste Zeit, finde ich. In anderen Ländern wurde sie schon vor langem eingeführt. In Deutschland war Zucker immer Grundnahrungsmittel. Jetzt soll es eine Abgabe geben auf zuckergesüßte Getränke. Und wir wissen ja schon lange, Zucker kann zu Übergewicht führen, zu Diabetes Typ 2 führen. Zucker kann nachweislich die Denkfähigkeit beeinträchtigen. Das kann man schon bei Schülerinnen und Schülern beobachten. Anfangs steigert Zucker zwar die Lust auf Wissensaufnahme, man will was lernen, aber dann schlägt es massiv um, auf einmal dämpft Zucker die Konzentration, schlägt auch auf den Orientierungssinn. Das heißt, wenn Kinder morgens einen halben Liter Cola trinken, wollen sie zwar in die Schule, finden aber den Weg nicht mehr. Es gibt sogar, Hinweise darauf, dass Zucker Alzheimer begünstigt. Klassische Werbeslogans hätten eigentlich ganz anders lauten müssen. Reider heißt jetzt Mist vergessen. Oder Mars macht debil bei Arbeit, Sport und Spiel. Oder morgens 9:30 in Deutschland, warum vergesse ich immer meinen Knopper? Was wurde noch beschlossen? Ab 2028 sollen Versicherte für mitversicherte Ehepartner 2,5% der beitragspflichtigen Einnahmen zahlen. Das klingt jetzt kompliziert. Also, grundsätzlich, es ändert sich kaum etwas am Status quo. 2,5% ist sehr wenig. Also, es ist ja bislang so, dass Ehepartner, die nicht erwerbstätig sind, kostenlos mitversichert werden. Die CDU war dafür, das abzuschaffen, zumindest weitgehend abzuschaffen. Und SPD und CSU, das ist ja selten, haben ziemlich, SPD und CSU haben einträchtig dafür gekämpft, das zu erhalten. Die SPD aus sozialen Gründen, die CSU, weil sie einfach an dem alten Ehemodell festhalten will. Der Mann geht arbeiten, die Frau bleibt zu Hause und macht den Haushalt. Und da soll sie als Belohnung zumindest günstig zum Arzt. Ein bisschen Abwechslung, muss ja auch sein. So, dann wird die Beitragsbemessungsgrenze bei gesetzlich Versicherten um 300 Euro angehoben. Also da müssen wir gesetzlich Versicherten mehr zahlen. Dann Festzuschüsse für Zahnersatz werden gekürzt. Also da müssen wir Versicherten mehr zahlen. Und die Tabaksteuer soll noch in diesem Jahr steigen. Da sollen die Raucher mehr zahlen. Also die Raucher sind jetzt echt gefordert. Meine Güte, es hängt wirklich jetzt viel an den Rauchern. Auch dass sie wirklich durchhalten, das ist wichtig. Die müssen jetzt einige Haushaltslöcher stopfen. Also Raucher, bitte, gebt nicht auf. Auch wenn die Packung irgendwann 20 Euro kostet. Völlig egal. Wir brauchen euch. Ich wäre dafür, dass man den Rauchern dafür als Ausgleich etwas weniger Rentenversicherungsbeiträge abnimmt, weil ja viele das Rentenalter gar nicht erreichen. Damit es halbwegs fair zugeht. Dann muss man sagen, die Pharmaindustrie kommt in meinen Augen ziemlich glimpflich davon. Sie muss damit rechnen, höhere Herstellerrabatte gewähren zu müssen, aber das ist es dann auch. Also da haben die Lobbyisten wieder ganze Arbeit geleistet. Was haben die da nicht alles im Vorfeld prophezeit?
2: Wenn zum Beispiel die Vorschläge der Finanzkommission 1:1 umgesetzt werden würden, dann ist das für uns lebensbedrohend. Dann ist es für uns existenziell, wie wir da bedroht werden.
0: Das wäre lebensbedrohend. Kein Politiker will ein Pharmageddon riskieren. Ist das wirklich realistisch, dieses Szenario? Lebensbedrohend. Die deutschen Pharmakonzerne haben ihre Umsätze in den vergangenen Jahren kontinuierlich steigern können. Wenn sie jetzt einen auf Katastrophe machen, zeigt das, die stellen die halluzinogenen Mittel offenbar nicht nur her. Die servieren sie auch in der Kantine. Also, das Gesamtpaket, ich würde sagen, durchwachsen, wäre mein Fazit. Aber immerhin, es gibt mal etwas anderes zu verkünden als immer nur Streit. Jetzt wäre der nächste Schritt, dass Friedrich Merz kapiert, dass er nicht einfach impulsiv immer alles raushaut, was ihm gerade durch die Kohlrabi rumpelt. Nach dem Motto, ach komm, ich halte ja hier eine Rede vor Bankern, das ist doch meine Bubble. Den kann ich doch jetzt, kann ich denen doch erzählen, auf die Rente kann sich niemand mehr verlassen. Ja, ihr müsst auch privat vorsorgen. Nur noch Basisabsicherung, die gesetzliche Rente, wenn überhaupt. Ja, das finden die bestimmt gut, die Banker. Ja, fanden sie auch gut, alle anderen nicht. Komisch eigentlich. Also, lieber vorher zweimal durchatmen, sich vielleicht Notizen machen, meine Rede vorbereiten. Auch insgesamt, ja, das kann man ja mal ausprobieren. Und dann vielleicht auch insgesamt, wenn es denn geht, etwas freundlicher und zugewandter. Falls möglich. Friedrich Merz ist meines Wissens der einzige Mensch, der guten Morgen sagen kann und es klingt wie eine Mahnung vom Inkassobüro. Dann vielleicht wird es ja doch noch was mit dieser Koalition. Ich weiß, Sie sagen immer, ja, wir würden ja gerne so viel Tolles umsetzen, aber wir können ja nicht. Die anderen sind ja so doof. Die anderen lassen uns ja nicht. Hä?
4: Dann haben wir einen Koalitionspartner, der uns das auch nicht immer nur einfach macht.
5: Der Koalitionspartner ist in den letzten Wochen damit aufgefallen, Vorschläge zu unterbreiten, die teuer, wirkungsschwach und verfassungsrechtlich fragwürdig sind.
6: So ein reines SPD-Basta von der Seite geht auch einfach nicht.
4: Dann lasse ich mich als SPD-Vorsitzender sehr gerne dafür anbrüllen.
7: Das sind richtig gute Vorschläge. Ob sie am Ende kommen, wird sich zeigen. Wir regieren hier zusammen mit der SPD.
8: Bullshit. Das ist Bullshit.
0: Ja, aber ich finde, irgendwann reicht doch mal. Immer mit dieser Ausrede, die anderen sind schuld, die anderen sind schuld. Ich meine, es sind immerhin nur zwei Parteien, Union, SPD. Wie soll es denn demnächst werden, wenn wir Dreierkonstellationen haben wie Schwarz, Grün, Linkspartei? Ja, es wird immer komplizierter werden. Und es streiten ja nicht nur die Regierungskoalitionäre, es streiten ja auch die Hinterbänkler.
1: Die Welt spielt verrückt. Deutschland steckt in der Krise. Doch es gibt Hoffnung. Philipp Meyer-Degenhardt von der Union und Ingo Wolski von der SPD werden gemeinsam...
9: Hey, hör mal auf damit.
10: Hey, wir sind beim Sie und Sie nerven.
9: Ich hätte diesen Scheiß-Werbespot nie zusagen dürfen. Wo willst du denn jetzt hin?
11: Mach ein bisschen Werbefilmchen für die Bevölkerung, ein bisschen Motivationsfilmchen, da ist Ihre Kamera, los geht's.
12: Besonders zufrieden? Ja, mit unserer aktuellen Regierung natürlich. Könnte doch nicht besser laufen.
13: Was gut läuft in Deutschland?
11: Ja.
13: Oha.
11: Das klang so ein bisschen, also ich habe da jetzt, mach mich auch täuschen, ein bisschen Ironie rausgehört.
12: Dann haben Sie gute Menschenkenntnis, ja.
14: Hör auf mit der Politik, da krieg ich gleich schlechte Laune.
11: Oh, können Sie das ohne diesen ironischen Unterton vielleicht normal sagen?
12: Nee.
14: Wir machen einen Werbespot, dass ich das vielleicht noch kurz erkläre. Wir müssen positive Dinge in die Kamera.
15: Das kann ich nicht.
16: Nee, da können wir keine positiven Dinge.
14: Aber für die SPD. Für die SPD.
16: Für die SPD schon ja nicht. Das ist ja der Hemmschuh in der Regierung.
11: Welches ist Ihre Lieblingsreform, die ist besonders gut gelungen?
14: Ja.
17: Keine.
18: Keine.
11: Schönes Thema mal Krankenversicherung, da die Reform. Nicht? Das sind Sie gesetzlich oder privat versichert?
14: Ja, gesetzlich, ja.
11: Ach so, das ist natürlich dann. Dann sind Sie ja natürlich.
14: Da sind Sie natürlich in den Arsch gekniffen, ein bisschen.
18: Ja.
14: Ne?
18: Wir können ja sowas sagen wie zum Beispiel: reich geboren, Rente sicher.
14: Ja.
18: Das wäre ja im Sinne von Friedrich Merz.
14: Das können wir machen. Das können wir machen. Ich sage warum. Weil wir streichen, wir schneiden das Reichgeboren raus und dann sicher. Nur Rente sicher. Ja, dann machen wir das. Ja. Eins, zwei, drei. Rente sicher! Ich glaube, das kriegt Herr Redakteur schon ganz hin. Gut. Was kann die Regierung für Sie persönlich tun, dass man da mal ansetzt?
17: Mehr Vertrauen schaffen, indem sie ihre Bürger entlastet. Indem man die Steuer ein bisschen senkt, indem man die Inflation auch mal so lässt.
13: Ich möchte Sie unterbrechen und einfach mal was Schönes zeigen.
17: Ach Gott, ja? Die haben wir im Garten.
13: Oh, das ist doch mal Rüdiger was Schönes, oder? Ja?
14: Was hat jetzt ein Eichhörnchen mit Politik zu tun?
13: Was hat denn die SPD mit Politik zu tun?
14: Also das ist doch eine Unverschämtheit. Er drängelt mich weg, stellt sich vor mich, ich bin kleiner als er, sodass man mich nicht sieht. Themen, die wir auf den Weg gebracht haben, verkauft er als seine. Da würden Sie auch sauer werden.
13: Also doch alles wie,
19: also
13: wie,
19: doch, wie, alles Berlin, wie immer. Ja. Genau, also Kindergartentheater hier von beiden Seiten.
14: Deswegen habe ich gesagt, ich möchte gerne alleine losgehen und mit den
19: Bürgern sprechen. Ja, aber wir sind ja mit ihm zusammen.
18: Ich finde, Sie unterhalten sich ganz super.
19: Ja.
18: Ich gehe da mal mit meiner Freundin weiter.
11: Also, wir sind uns einig.
14: Wir geben Geld aus.
7: Wieso denn jetzt schon wieder Geld ausgeben? Es wird gespart.
11: Sie können sich ja noch nie mal einen richtigen Bart leisten.
14: Aua! Ich hatte wenigstens einen Bart, Sie argler Schnösel.
0: Das war ein Film von Sebastian Ried. Spüren Sie es auch? Es gibt eine Aufbruchsstimmung in der Europäischen Union. Das 90-Milliarden-Paket für die Ukraine konnte endlich freigegeben werden. Man muss es immer wieder sagen. Die Ungarn haben mit ihrem Wahlverhalten Europa einen wirklich großen Dienst erwiesen.
20: Mit Orbán ist ja ein großer Blockierer abgewählt worden, der sich immer weiter radikalisiert hatte, der immer wieder Probleme gemacht hat, wichtige Entscheidungen aufgehalten hat und der zuletzt ja sogar Dinge wieder blockiert hatte, die er mitgetragen hat und bei denen er zuvor versprochen hatte, sie nicht zu torpedieren.
0: Er hat blockiert, was er nicht blockiert hat. Also gnadenlos alles blockiert. Zum Teil mussten Tricks angewendet werden, um mit Orbán überhaupt irgendwas durchzukriegen, beziehungsweise an ihm vorbei. Vielleicht erinnern Sie sich noch hieran.
21: Anerkennung für einen Verhandlungskniff. Olaf Scholz hatte Orbán vorgeschlagen, bei der Entscheidung den Raum zu verlassen. Damit war gestern der Weg frei für Beitrittsverhandlungen mit der Ukraine.
0: Ja, geh doch mal eine Runde spazieren. Hä? Viktor. Was keiner weiß. Die Ratsmitglieder haben den ganzen Tag nichts getrunken, damit sie nicht selber aufs Klo gehen mussten. Ja, damit sie mal kurz ohne Orbán waren. Nun ist Orbán weg und die EU wirkt wieder frischer. Und interessant finde ich, auch in Großbritannien tut sich offenbar etwas. Die Mehrheit der Briten hält den Brexit inzwischen für einen Fehler. Viele würden am liebsten wieder zurück. Ja, das ist wie der Ex-Partner, der nach 3 Jahren Dating-Hölle feststellt, die alte Beziehung war doch nicht so schlecht. Und es gibt sogar, ich habe gedacht, ich traue meinen Augen nicht, ich habe... Ungelogen, es gibt ernsthafte Überlegungen, dass Kanada in die EU aufgenommen werden könnte. Es gibt eine Umfrage, dass knapp 60% der Kanadierinnen und Kanadier Mitglied der EU werden wollen. Premierminister Mark Carney wirbt auch für eine möglichst enge Kooperation mit der Europäischen Union. Also ich weiß nicht, ob das rechtlich überhaupt möglich wäre, aber ich finde es schon bemerkenswert. Die sind so verzweifelt wegen Trump, dass sie freiwillig unsere Agrarsubventionsverordnungen auswendig lernen würden, nur um einen Ozean zwischen sich und Mar-a-Lago zu bringen. Und man kann es ja auch mal so sehen. Australien macht beim ESC mit. Warum sollte Kanada nicht bei der EU mitmachen? Und Kanada ist super. Also ich merke, wie das auch mich richtig mit Stolz erfüllt. Die Kanadier wollen bei uns mitmachen. Kanada ist ja sehr sympathisch. Alle mögen Kanada. Kanada ist gewissermaßen der Golden Retriever unter den Ländern. Ja, mag jeder gern. Und vielleicht passt es auch wirtschaftlich. Frankreich hat hohe Schulden. Deutschland hat eine kaputte Autoindustrie. Italien hat eine rechtsradikale Regierungschefin. Vielleicht ist das alles besser erträglich mit Ahornsirup. Und ich weiß nicht, ob Ihnen das klar war, aber die EU und Kanada liegen an bestimmten Punkten auch geografisch gar nicht so weit auseinander, wie man denkt. Die ehemalige Außenministerin Kanadas, Melanie Joly, hat darauf mal hingewiesen.
3: Nun, wir haben eine Grenze zur EU, weil wir jetzt eine kleine Grenze auf einer sehr, sehr weit entfernten arktischen Insel mit Dänemark haben, die Hans-Insel genannt wird.
0: Ist doch toll! Und in Zukunft hätten wir dann eine EU-Grenze? Zu den USA, im Süden Kanada. Da könnten wir eine Mauer bauen. Da wäre ich gespannt, wie das also. Ist eigentlich ein schönes Konzept. Die EU öffnet sich für andere Länder, die auch außerhalb unseres Kontinents liegen. Es ist so ein Zusammenschluss von Ländern, die noch Lust haben auf liberale Demokratie. Vielleicht kommt Japan noch dazu, Norwegen, die Ukraine, Südkorea, Großbritannien auch wieder. Als Gegengewicht zu USA, China, Russland, Iran und so weiter. Aber die EU müsste sich erneuern. Das ist klar, denn mit Orbán fällt jetzt auch etwas weg, was die EU durchaus auch geeint hat, nämlich ein Alibi, warum man wenig zustande bekommt. Keine gemeinsame Verteidigung? Ja, Orbán. Schwächelnde Wirtschaft? Orbán. Gemeinsam hohe Schulden? Keine gemeinsame Außen- und Energiepolitik? Da hieß immer, Orbán ist schuld, mit ihm geht das ja nicht. Und nun ist die EU wieder handlungsfähiger. Theoretisch. Wenn man dann konkret hinschaut, dann sieht man, ein zentrales Projekt droht zu scheitern. Das deutsch-französisch-spanische Kampfflugzeugprojekt FCAS. Seit 2017 war es entwickelt worden. Jetzt werden sich Deutsche und Franzosen nicht richtig einig bei der Ausstattung. Hier die deutsche Variante. Ne, die wollen eine eingehäkelte Klopapierrolle auf der Heckablage. Wollen die Franzosen nicht. Die Franzosen wollen so einen Rotweinhalter am Schubhebel. Wollen Leute nicht. Wieder so Kleinigkeiten, da verhakt man sich. Und ich finde, es ist ein verheerendes Signal, wenn Deutschland und Frankreich sowas nicht gemeinsam hinbekommen. Vor allem müsste aber auch das Einstimmigkeitsprinzip gekippt werden. Das geht nicht mehr. Orbán konnte ja bislang auch alles nur blockieren, weil bestimmte Beschlüsse in der EU immer noch einstimmig erfolgen müssen. Das geht aber nicht bei 27 Mitgliedstaaten. Es ist einfach nicht mehr möglich. Das würde schon in einer Familie nicht klappen.
15: So, lass dir noch den Onkel Volker hinten rein.
22: Du weißt, wie wir jetzt Entscheidungen treffen. Als Wertegemeinschaft.
15: Gut, euer Votum. Sollen wir Onkel Volker reinlassen? Ich meine, er steht schon seit 10 Minuten draußen im Regen. Also.
22: Na klar.
23: Ja, war doch eh geplant.
24: Nach einer Sondierung der Rücksitzaufnahmefähigkeit kann ich zur Sicherung der familiären Stabilität ein Zustimmungspaket schnüren.
23: Hä?
24: Ja.
23: Ja, dann sag's halt auch so.
22: Okay, schnelle Abstimmung zum Eis. Jeder ein Becher Vanille, damit's zügig geht.
15: Dafür.
22: Zustimmung.
23: Veto.
15: Ach, wieso denn?
23: Ich will kein Eis. Und solange meine Forderung nach einer Nintendo Switch nicht im Paket enthalten ist, läuft hier gar nichts.
24: Dann lass uns alternativ ins Petrischalenmuseum gehen.
23: Mega lame. Aber okay.
15: Klingt doch gut.
22: Beto, langweilig. Ich geh doch nicht ins Petrischalenmuseum. Volker, du hältst jetzt meine Klappe.
24: So, dann lass uns jetzt zur Fähre, wenn das schon unsere einzige konsensfähige Wahl ist. Es war schnell.
22: Ich muss nur schnell auf Klo, bevor wir an Bord gehen.
24: Zustimmung.
23: Und was bekomme ich für ein Ja?
22: Ah.
23: Ja, dafür.
15: Beto.
22: Dennis, ich muss wirklich richtig dringend. Das ist ein menschliches Grundbedürfnis.
15: Mag sein, aber du hast beim Frühstück das letzte Croissant gehabt, was meine strategischen Buffet-Interessen verletzt hat.
24: Wir verpassen unsere Fähre.
16: Könnten Sie mich vielleicht wiederbeleben?
15: Oh, also, euer Votum.
24: Sorry.
0: Von Maxi Lesch und Alex Grantl. Was wäre eine opulente Gala ohne einen versuchten Anschlag? Vermutlich eine Gala außerhalb der USA. Donald Trump war zum ersten Mal seit langem wieder beim traditionellen Korrespondentendinner dabei und prompt wurde es ungemütlich für ihn und die Gäste.
2: Einige Sekunden vergehen, bis sie begreifen, das waren Schüsse. Der Secret Service bringt die VIPs in Sicherheit, den Präsidenten und viele Kabinettsmitglieder. Mehr als 2000 Gäste bleiben in Angst im Saal.
0: Schon der vierte versuchte Angriff auf Donald Trump, bald hat er mehr Attentate überlebt, als er Kriege beendet hat. Ihm kommt dieses versuchte Attentat natürlich gelegen, denn es lenkt mal kurz ab vom Krieg, der von den Epstein-Files ablenken sollte, die von den Eiseinsätzen ablenken sollten, die von seiner Zollpolitik ablenken sollten, die davon ablenken sollten, dass er zivilrechtlich wegen sexuellen Missbrauchs verurteilt worden war. Dieser Anschlag wirft aber auch die Frage auf, sind die USA überhaupt sicher genug, um dort im Sommer eine Fußball-Weltmeisterschaft stattfinden zu lassen? Ja, das ist wieder eine Frage mehr. Klappt das alles? Ich meine, die Fans sind langsam wirklich genervt. Schon die Anreise wird ja immer komplizierter.
4: Künftig soll verpflichtend sein die Offenlegung von Social-Media-Aktivitäten der vergangenen Jahre, Telefonnummern und E-Mail-Adressen sowie Angaben zu Familie und Beziehungen.
0: Familie und Beziehungen? Ich will doch nur Fußball gucken. Ja, denken sich da viele. Es heißt, auch WM-Besucher müssen mit Festnahmen und Inhaftierungen rechnen. Oder wie deutsche Hooligans sagen würden, ein ganz normales Wochenende. Dann die Kartenpreise, ich sag mal, auch nicht gerade fanfreundlich.
5: Was schieben sich die USA eigentlich bei den Ticketpreisen für die WM für Filme, Alter? Die haben jetzt den Dynamic Pricing eingeführt und das Ticket für die Gruppenphase Deutschland-Ecuador geht bei $2,450 los, Junge. Außerdem kosten Parkplätze vor dem Stadion $250 und das Ticket in New York zum Stadion mit der Bahn, Junge, mit der verfickten Bahn, kostet $150 hin und zurück, Alter. Was ist falsch bei denen, Junge?
0: Ja, Dynamic Pricing, Junge. Der musste sein letztes Hemd verkaufen. Also es ist wirklich unglaublich. Es ist eine Karte für das erste WM-Spiel in Kanada, heißt es, also zwischen Kanada und Bosnien, soll für $130.000 angeboten werden. Und über den offiziellen FIFA-Account werden Finalkarten inzwischen ungelogen für $2,3 Millionen verkauft. $2,3 Millionen, Tendenz steigen. Das heißt, wenn man da als Familie zu viert hinfährt, um Cristiano Ronaldo zu gucken, dann kann man bald statt Karten zu kaufen auch gleich Cristiano Ronaldo kaufen und den bei sich zu Hause im Garten kicken lassen. Ich vermute, das ist das Sicherheitskonzept. Man setzt die Ticketpreise so krass nach oben, dass sich ohnehin nur Zuschauer mit eigener Security das Ganze leisten können. Zum Vergleich, beim Sommermärchen in Deutschland, beim Sommermärchen bekam man noch Karten für 35 Euro. Und es war die Idee der FIFA, die Preise sozusagen offiziell auf Schwarzmarktniveau zu heben. Sowas gefällt der FIFA, sowas gefällt Gianni Infantino, der sich ja seit Monaten einschleimt bei Donald Trump, was viele Fußballjournalisten genau registrieren.
6: Ich denke, er ist nur ein Diener oder ein gefügiger Diener der Macht. Ich glaube, das ist es, was ihm wirklich gefällt. Er versteht sich gut mit Donald Trump, der ihn im Gegenzug bei jeder Gelegenheit Johnny nennt, was ein wenig demütigend ist.
0: Johnny, komm, für mich bist du ein Johnny. Ich meine, ist irgendwie Quatsch, wenn man den Namen übersetzen will ins Amerikanische, warum dann Johnny und nicht Dickhead? Beim Finale soll es auch erstmalig eine Halbzeitshow geben, wie beim Super Bowl mit Tanz und mit Stars und so einem Kram. Halbzeitshow beim Fußball, was soll das denn? Die haben Fußball überhaupt nicht verstanden. Halbzeitshow beim Fußball ist, wenn man in eine Bratwurst beißt und neben einem sagt einer, Mann, das wird heute nichts mehr. Das ist Halbzeitshow beim Fußball. Und schau doch. Eine weitere erstaunliche Wortmeldung in den USA. Ein Trump-Sonderbeauftragter hat vorgeschlagen, den Iran von der WM in Amerika auszuschließen und dafür Italien mitspielen zu lassen. Und es wäre theoretisch sogar möglich, denn die FIFA darf alleine entscheiden, wer bei der WM mitspielt. Die könnte den Iran ausschließen, aber wir kennen die FIFA. Wenn man die fragt, darf eine blutrünstige Diktatur bei der WM mitspielen, dann sagen die, mitspielen ist möglich. Am liebsten haben wir die Diktatur natürlich als Gastgeber. Ich habe das Gefühl, es wird immer schlimmer, aber mit den Fans aus aller Welt kann man es ja machen. Die sind immer irgendwie heiß auf ein solches Event, auch bereit dafür, sehr viel in Kauf zu nehmen. In den USA wiederum ist die Vorfreude noch nicht ganz so groß.
8: Hier am Santa Monica Beach in Los Angeles ist die WM weit weg.
1: Habt ihr davon gehört? Nicht wirklich. Wisst ihr, welche Sportveranstaltung in 2 Monaten in Los Angeles startet? Ich habe keine Ahnung. Wissen Sie, welche Sportveranstaltung in 2 Monaten in L.A. beginnt?
6: Die Olympischen Spiele?
0: Olympische Spiele, Mondlandung, Weltkrieg, keine Ahnung. Die Amis interessieren sich null. Da war der Besuch des britischen Königs diese Woche schon aufregender. Anlässlich des 250. Jubiläums der amerikanischen Unabhängigkeit war Charles III. Mit seiner Camilla in den USA. Charles I. ist übrigens als König hingerichtet worden. Und es heißt, der jetzige Charles hätte statt der Reise zu Trump die Hinrichtung bevorzugt. Der Besuch war ja in Großbritannien sehr umstritten. Trump hatte sich beklagt, dass sich Großbritannien nicht genug an seinem verkorksten Iran-Einsatz beteiligt. Und Trump hatte gesagt, England habe sich auch im Irakkrieg immer feige, weit weg von der Front aufgehalten, was man in London nicht nett fand, weil fast 200 britische Soldaten im ebenfalls verkorksten Irakkrieg der Amis gefallen sind. Und deshalb war die Mehrheit der Briten der Meinung, Charles solle den zugesagten Besuch bei Trump einfach absagen. Aber sowas ist nicht so leicht. Das geht nicht. Es ist der König. Da kann ich einfach Camilla mit Feder auf Pergament schreiben, sehr geehrter Herr Trump. Seine Majestät, His Royal Highness Charles III., kann leider nicht anreisen, weil er seit dem Tag ihrer Einladung im Strahl kotzt. Das geht nicht. So ein König muss ja Kontenance bewahren. Ist Charles sicher nicht leicht gefallen.
8: Well, ich war diese Woche zu Besuch in Amerika. Und sagen wir mal so, es war interesting. Offenbar trägt der Adel seine Haut hier orange. Nun, andere Länder, andere Sitten. Und hier scheint es üblich zu sein, dass man den Gast erstmal hinter sich versteckt und dann in eine enge Lücke stopft. Aber eng ist ja auch gemütlich. Ist es nicht? Nein? Well, ein ganz neues Gefühl war es, dass ich keine Hände schütteln durfte oder musste. So hatte ich wenigstens mehr Zeit, einfach rumzustehen. Außerdem scheint es ein guter Brauch zu sein, dass man mit dem Rücken zum Redner sitzt und immer an den falschen Stellen lacht. Wirklich, liebe Freunde, dieser Trump ist ganz höflich. Er hat sich immer wieder nach meinem Bruder Andrew erkundigt. Ich soll ihn ganz lieb grüßen. Und jetzt kann ich es kaum abwarten, 10 Stunden nach Hause zu fliegen. Von mir aus auch 12. Und goodbye.
0: Und haben wir das bei der Begrüßung gesehen? Bei der Begrüßung hat der König den brutalen Ritualen von Donald Trump eisern widerstanden. Trump ist es nicht gelungen, Charles zu sich hinzuziehen. Das macht er ja sonst immer. Aber Charles bleibt eisern stehen. Sonst sehen ja Begrüßungen bei Donald Trump immer so aus.
9: I grab that hand. I don't give a hell where that hand's been. And congratulations on having done a great job.
10: Thank you. Thank you, Mr. President. Thank you.
0: Ist so ein primatenhaftes Dominanzgehabe. Und wissen Sie, woher ich das auch kenne? Dieses Wehtun aus dem Gym. Da gibt es nichts zu lachen, das steht so im Text. Ja? Ich bin da seit Jahren Fitnessstudio, ich bin da seit Jahren regelmäßig angemeldet.
12: Na, was geht's? Oha, dein Kreuz! Ist breiter geworden. Richtig gut.
25: Danke. Und du hast abgenommen.
12: Sieht gut aus. Maschine.
25: Danke.
12: Das ist übrigens Ricardo.
26: Hi. Ich finde übrigens auch, du hast einen richtig guten Bizeps. Also ich meine, heftiger Bizeps.
25: Aua. Danke. Du auch.
12: Au.
25: Hey, straffer Bauch, Junge.
12: Ich bewundere deine Brustmuskeln.
25: Geile Schenkel.
12: Danke, Bro.
25: Hey, ich liebe deine Waden.
26: Herzlichen Dank.
25: Deine Schultern, Junge. Hänge ich im Louvre.
27: Hey, danke, Digga. Selber.
25: Danke, Mann.
26: Insgesamt einfach toller Körper. Sag mal, warum könnt ihr euch nicht einfach mal verbal ein ehrliches Kompliment machen?
27: Naja, weil?
26: Genau. Nicht, weil ihr eigentlich sagen wollt, ey Mann, ich finde, du siehst richtig gut aus. Und ich mein's auch so. Dann kickt sofort euer Konkurrenzgefühl und Gewalt reetabliert dann dieses ganze maskuline Hierarchie-Ding. Ja, das kann's natürlich das auch sein.
27: Wahrscheinlich.
26: Also, ist das nicht voll anstrengend?
27: Doch. Also mich stresst das total.
26: Ich auch.
7: Ich hasse Gewalt.
26: Es tut doch voll weh. Aber ich hole jetzt trotzdem meinen Verbandskasten. Puh. Wenn du irgendwo einen Zahn siehst, dann das...
7: Da liegt was. Oh.
0: Danke, Jakob Leube, Freddy Radicke und Riccardo Simonetti. Die Energiekosten lähmen die Wirtschaft. Die Regierung geht wieder von einem Jahr ohne Wachstum aus. Und jetzt wird auch noch das Kerosin knapp. Viele Inlandsflüge wurden bereits gestrichen. Ich weiß, was Sie jetzt denken. Wenn Inlandsflüge gestrichen sind, komme ich dann nicht mehr nach Mallorca? Ja, möglicherweise. Kann passieren. Ja, aber immerhin, ab morgen gilt der Tankrabatt. Viele Autofahrer fahren jetzt hektisch ihre Karren leer, damit sie dann bald billigen Sprit tanken können. Wenn es denn funktioniert, wenn die 17 Cent überhaupt weitergegeben werden. Weiß man nicht, warten wir es ab. Es gäbe auch andere Maßnahmen, die das Autofahren günstiger machen würden, die auch die knappe Ressource Öl schonen würden und die den Staat nichts kosten würden. Beispiel Tempolimit. Die Mehrheit der Deutschen wäre inzwischen dafür. Auch in der Politik werden vereinzelt Stimmen laut. Sollte man nicht doch mal über ein Tempolimit nachdenken? Die Regierung will davon nichts wissen. Komisch. Sonst hat die Koalition doch auch kein Problem mit reduzierter Geschwindigkeit. Also bei Reform hat sie es nicht. Auf Autobahnen ein Ding der Unmöglichkeit. Tempolimit. Michael Mittermeier ist selbst Autofahrer und hat sich zum Reizthema Tempolimit ein paar Gedanken gemacht. Michael Mittermeier!
11: Servus! Dankeschön! Ja, wir befinden uns gerade wieder an einer Schwelle zu einem Glaubenskrieg. Seit der Irankrieg begonnen hat, hört man wie immer mehr Politiker nicht nur heimlich, sondern auch öffentlich wieder das T-Wort benutzen. Tempolimit. Halleluja! Christian Lindner hat schon Panik, weil der wird jetzt demnächst Chef einer Gebrauchtwagenfirma. Gut, das war vorher auch schon. Ja, ganz ehrlich, ich dachte, das Thema Tempolimit wäre eigentlich durch, als sie Cannabis legalisiert haben. Ich dachte ja, wenn alle in Deutschland kiffen, wird alles langsamer. Wir werden das erste Land in der Welt mit einem freiwilligen Tempolimit von 45 Stundenkilometer auf Autobahnen. Und in den Innenstädten wird es noch gechillter. Die sitzen dann in Autos, wow, nicht so schnell, fahr langsam. Ich bin noch gar nicht losgefahren. Aber es kiffen halt immer noch zu wenige. Ja? Dafür kostet jetzt das Benzin bald genauso viel wie ein Gramm Cannabis. Ja? Ich überlege mir im Moment beim Einparken, ob ich zweimal rangiert. Das ist ein Fünfer. Und vom Tankrabatt profitieren vor allem die Dealer. Ja? Und so Gegenmaßnahmen wie Benzinpreiserhöhungen nur mittags. Schwierig, oder? Verbrauch von 12 Uhr Leuten kenne ich sonst nur von der Münchner Weißwurst. Ich hätte vorgeschlagen, Preiserhöhung nur noch bei Vollmond. Ja, aber auf mich hört ja keiner. Ja, komm mal klatschen. Ja. Und deshalb wird jetzt wieder über das Tempolimit geredet. Aber mal ehrlich, es gibt auch andere Länder ohne Tempolimit. Somalia, Nordkorea, Haiti, Mauretanien und hat's denen geschadet? Gut, alle Fachleute sagen, mit der Geschwindigkeit ist es wie mit Alkohol. Je weniger, umso sicherer. Aber die Andersgläubigen sagen, nö. Gerade wenn einer ein paar Maß getrunken hat, da ist es doch für alle sicherer, wenn der schneller daheim ist. Ja. Und außerdem, die Ursache für den ganzen Schlamassel ist doch das Tempolimit auf der Straße von Hormus. Nein. Aber vielleicht hilft uns ja ein Blick in die Geschichte. Als im 19. Jahrhundert die Eisenbahn erfunden wurde, dachte man wirklich, mehr als 30 Stundenkilometer hält der Mensch nicht aus. Gut, die Bahn hält sich immer noch dran. Aber heutige Autofahrer glauben, unter 180 auf der Autobahn schrumpft das Gehänge. Freie Fahrt für freie Bürger, egal was es kostet. Übrigens, das wissen die wenigsten. Wisst ihr, wer hat die Freifahrt auf Autobahnen eingeführt? Ja? Der größte Autobahnbauer aller Zeiten, der Gröabatz. Der Hitler, ja, unser Hitler. Deswegen besteht vor allem die AfD auf Tempo-Traditionspflege. Aber nicht zu vergessen, wir haben gerade Krieg im Iran und in Kriegszeiten war auch bei den Nazis Schluss mit Fahrspaß. 1939 wurde wegen Benzinknappheit auf Autobahnen in Deutschland Höchstgeschwindigkeit 80 eingeführt. Ja, weil da waren dort ja nur so SUV-Vorgänger unterwegs, also Panzer. Und in den 40er Jahren, da waren dann halt gar keine SUVs, Panzer mehr da. Deswegen wurden, wirklich war dann die Autobahnen teilweise für Fahrräder freigegeben. Freunde, das wäre der Endgegner. Statt Lastwagen, Lastenräder. Also, Freifahrt für freie Kita-Zulieferer. Dazwischen packt man noch ein paar Liegeradfahrer. Gut, dann haben wir keine Erdkundelehrer mehr, aber scheiß drauf! Jawohl! Und dann, Freunde, und dann ist das Thema Tempo durch. Also Eltern und Lehrer aller Länder, vereinigt euch für die Erde, fürs Klima und für Auto-Deutschland. Brumm, brumm.
0: Michael Mittermeier, vielen Dank. In Taucher in Sachsen haben sich übrigens auch Brände den Geschwindigkeitsbegrenzungen anzupassen. Hier ist Realer Irrsinn von Martina Hauschild.
3: Der Feuerwehrmann Rai Lange aus dem sächsischen Taucher hat etwas völlig Verrücktes getan. Er hat versucht, so schnell wie möglich zu einem Brand zu kommen.
13: Kurze Zeit später bekam ich einen Bußgeldbescheid, dass ich 340 Euro Bußgeld zahlen soll, 2 Punkte, 1 Monat laufen, weil ich im Einsatz mit einem Feuerwehrfahrzeug geblitzt wurde. Ich habe gedacht, die wollen mich verarschen.
3: Herr Lange, nur weil es irgendwo brennt, muss man ja nicht gleich so hetzen und mit 69 km/h durch eine 30er-Zone fahren.
13: Wenn Menschenleben in Gefahr sind, was wir ja vorher nicht wissen, aber wir davon ausgehen, da kann ich doch nicht mit 35 oder 36 durch eine 30er-Zone fahren. Das funktioniert doch nicht. Wann soll ich denn da ankommen?
3: Na ja, so ein Feuer brennt ja meist länger. Lassen Sie sich Zeit. Ist auch billiger als diese teuren Fotos vom Ordnungsamt. Das verstehen doch auch die Feuerwehrkollegen.
14: Das gibt's nicht. Das darf doch nicht wahr sein. Also aus meiner Sicht geht das gar nicht. Aus diesem Grund habe ich mein Amt als Wehrleiter auch mit sofortiger Wirkung niedergelegt. Ich befürchte, dass die Kameraden in Zukunft auch etwas länger brauchen, bis sie an der Einsatzstelle eintreffen.
3: Besser ist das. Einsatzfahrzeuge mit Sonderrechten wie Feuerwehrautos dürfen laut § 35 Straßenverkehrsordnung Tempolimits überschreiten und bekommen dafür auch kein Bußgeld, normalerweise. Aber weil das Ermessenssache ist, regelt die Stadt Taucher das hier mal anders. Da das Verfahren derzeit beim zuständigen Amtsgericht anhängig ist, können wir keine Stellung nehmen.
13: Ich war 34 Jahre tätig in Taucher bei der Freiwilligen Feuerwehr, arbeite beruflich als Notfallsanitäter, hatte noch nie einen Unfall und bin jetzt aufgrund des Bußgeldbescheids aus der Feuerwehr ausgetreten.
3: Na und? Bei der Feuerwehr gibt es doch genügend Ehrenamtliche, die gern ihre Freizeit für die Sicherheit der Bürger opfern.
17: Also mich hat zum Beispiel ein langjähriger Pressesprecher angerufen von der Feuerwehr in Leipzig, der sagt, wenn eine Kommune so mit ihren Ehrenamtlern umgeht, dann ist das Ehrenamt im Arsch.
3: Hallo? Und jetzt gibt es seltsame Ratschläge für die Feuerwehr. Zeit lassen? Also wirklich. Und Menschen solidarisieren sich sogar mit Rai und Cliff.
14: Wir haben offensichtlich schon einen Fanclub. Pass mal auf. Ja, es ist natürlich Sachbeschädigung. Also,
18: ja, das ist,
14: cool
18: ja,
14: ist es nicht,
18: das
14: aber
18: das können wir nicht gut.
14: Heißen. Jemand ist hier auf unserer Seite.
18: Ja.
3: Gibt's ja nicht. Wer war das? Höchste Zeit für einen neuen Slogan der Stadt Taucher. Hier löschen wir langsam, aber StVO-konform.
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0: 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Es wird ja immer gewarnt. Ne? Man hört es immer wieder. Vorsicht, Leute, Vorsicht, Vorsicht, Vorsicht. Russland führt einen hybriden Krieg gegen uns. Mit Drohnenangriffen, mit Sabotage, auch mit Cyberattacken. Und in Sachen Cyberattacken konnten wir es gerade erleben. Es ist wirklich so, es gibt wirklich Grund zur Sorge. Ich rede vom Signal-Skandal. Offenbar hat sich der russische Geheimdienst Zugriff verschafft auf diverse Signal-Konten. Unter anderem das zweithöchste deutsche Staatsamt ist betroffen. Nein, nicht Julian Nagelsmann. Bundestagspräsidentin Julia Klöckner. Ihr Signal-Account wurde gehackt. Sie hatte nichts bemerkt. Nirgendwo auf ihrem Handy war eine Regenbogenflagge zu sehen. Sie dachte, alles in Ordnung. Hack ist ja eigentlich gar nicht richtig. Es war eigentlich kein Hack im klassischen Sinne. Es war ein Angriff auf die Schwachstelle Mensch. Wie ist dieser Phishing-Angriff wohl abgelaufen?
1: Also mutmaßlich haben Hacker eben das Signal-Konto von Frau Klöckner gekapert und dafür mussten sie eigentlich nur ihre Handynummer kennen und ihr einen präparierten QR-Code unterschieben. Die Angreifer haben einfach nur eine ganz normale Funktion der App missbraucht und vielleicht auch die Gutgläubigkeit, Unwissenheit von Opfern. Und das nennt man in der Cybersecurity Social Engineering. Also Täter manipulieren Menschen, nicht Maschinen.
0: Im Prinzip wie so ein Enkeltrick. Also Kreml-Trick. Kann man sagen. Nicht nur Klöckner wurde ausgespäht. Aus der Bundesregierung hat es Karin Prien getroffen, die Familienministerin, und Bauministerin Verena Huberts. Ich kann mir vorstellen, dass die auch überrascht waren, dass die Russen sich so für sie interessieren, wo sich doch auch gar nicht mal so viele Deutsche für sie interessieren. Wie gehen Angreifer da genau vor?
2: Die Angreifer geben sich als Support-Mitarbeiter des Messenger-Dienstes Signal aus. Sie fordern die Nutzer auf, ihre persönlichen Sicherheitsdaten einzugeben. Geschieht das, können die Angreifer unbemerkt das Konto übernehmen und haben dann Zugriff auf Nachrichten, Fotos und Dokumente.
0: Aha, sie sagen, hier ist der Support. Und da kann ich auch verstehen, dass da gerade in der aktuellen Bundesregierung einige drauf reagieren, dass sie darauf anspringen, sagen, ach, Support, ich krieg Support, ja. Wenn dir jemand sagt, du kriegst Unterstützung, dann haben die sofort das Gefühl, endlich kümmert sich mal jemand um irgendwas in dem Laden hier. Müssen wir uns jetzt Sorgen machen, dass Wladimir Putin sensible Informationen abgreifen konnte? Der stellvertretende Regierungssprecher Sebastian Hille sagt, nein, versucht zu beruhigen.
3: Seien Sie gewiss, dass für die offizielle Kommunikation speziell abgesicherte Kommunikationskanäle genutzt werden.
0: Ja, aber für die offizielle Kommunikation wird Signal gar nicht genutzt. Das heißt aber nicht, dass Signal nicht genutzt wird. Denn Signal hatte eben den Vorteil, dass man da mit allen kommunizieren kann, auch außerhalb der gesicherten Infrastruktur. Also sowohl mit Kabinettskollegen als auch mit anderen aus der Partei, mit Außenstehenden. Und dann konnte man schön Gruppen bilden und da waren sie etwas leichtsinnig. Natürlich ist jetzt die Aufregung groß, auch im Chat. Ja, schauen wir direkt mal rein. Merz, Mensch, Julia, alte Reblaus. Wie konnte das denn?

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0: Fall mal, bevor das Programm da jetzt losgeht, will ich erst einmal geschwind nach dem Rechten gucken. Als Hausmeister bin ich schließlich völlig verantwortlich, also muss ich auch nach dem Rechten gucken. Und rechts ist dort, dann muss ich dort nach dem Rechten gucken. Kleiner Moment, gleich geht's los. Kleiner Moment. Oh, oh, oh, wir haben da aufgestuhlt. Da ist der Fluchtweg auch nicht eingehalten worden. He? So, jetzt müssen wir mal zusammenrücken, dass ich da durchkomme. Wo soll da der Feuerwehrkommandant seinen Schlauch legen, wenn es brennt? He? So, jetzt will ich bei dir geschwind nach dem Rechten gucken. Ne? Zuerst war ich da vorne links. Ja, halt mal, jetzt ist dort rechts. Entschuldigung, nein, ich mich verdone, muss ich dort nach dem Rechten gucken. Kleiner Moment, gleich haben wir's. Hoi, das ist aber auch ein schönes Hemd da. He? Sehr gut.
1: Ist auch neu.
0: Ist auch neu. Kleinkariert, hä? Da braucht man da Charakter dazu. Das kann nicht jeder erziehen. So. Jetzt muss ich da vorne geschwind nach dem Rechten gucken. Kleiner Moment, gleich geht's los. Ist das der Hund der Handtasche?
1: Das ist meine.
0: Ah, okay. Entschuldigung. Ist deine Handtasche dabei? Mhm. Manche haben da vorher putzt, wenn da ein Haufen Leute reinkommen. He? Wir Schwaben, wir putzen dem erst nach dem Fest, nicht vorher. He? Jetzt will ich bei dir geschwind nach dem Rechten gucken. Zuerst war ich da drüben links. Ja, halt mal, jetzt ist dort wieder rechts. Da sehe ich schon mal, dass ich für alles verantwortlich bin. Und gefällt's dir bis jetzt? Ja, sehr gut, wenn dir das schon gefallen hat. Sehr anspruchslos, die Leute, sehr anspruchslos, prima. Hast du die Dreckbolle da reingebracht? Ja. Hab ich mich da irgendwo im Garten geschafft, unmöglich? Ja. Ich laufe ja bei dir auch nicht mit der Gummistiefel übers Wohnzimmersofa. Glaube ich ja gar nicht. So, also. Wie hockst denn du drin?
1: Gemütlich.
0: Gemütlich? Ja, hock mal gerade nach. Du bist ja nicht im Geschäft. So, ein bisschen Brust raus. Jawohl, so hockt man nach. Um deine Kreuz ist mir's nicht, aber um meine Lehne. Nachher fatzt die ab, dann kann ich es wieder zusammenleimen. Ach gut, was hast denn du für eine Handtasche dabei? Ja, da bringst du aber auch nicht viel rein, oder? Ha? Du, wenn du auswärts bist und da ist ein Buffet, dann musst du eine rechte Handtasche mitnehmen. Guck mal, da ist eine rechte Handtasche. Ha? Da kannst du einpacken, mein Lieber. Ha? Sehr gut. Ei, beim Frei. So. Ist das deine Brille da? Ja, dann setz doch auf. Was ist eine Lesebrille? Ah, hast du gedacht, wenn das Programm nichts ist, holst du dein Buch raus und liest ein bisschen. Ja, super. Aha. Ist das dein Handy da?
1: Ja.
0: Aha, bist du so wichtig, dass du das Handy immer parat haben musst?
1: Ganz wichtig.
0: Ganz wichtig. Aha. Was bist du für ein Beruf?
1: Rentner.
0: Rentner, ja gut. Das erklärt natürlich einiges. Ne? So, da muss ich da noch geschwind durch. Da fällt mir gerade ein, die Geschichte von dem Has und dem Fuchs kennt ihr aber. Der Has und der Fuchs, die waren befreundet, ja, sind miteinander spazieren gelaufen, am Waldrand entlang, plötzlich hat es Batsch gemacht, ist der Has in ein Loch nachgeflogen. Ja, der Fuchs sagt, du bist mein Freund, ich helfe dir wieder raus. Ist an der Rand nachgestanden, hat sein buschiger Schwanz in das Loch runtergelassen, der Has ist hochkopft, hat das Gipfel zum Fassen gekriegt, hat sich festgehoben. Der Fuchs ist losgerannt, den Has hat es rauskatapultiert, auf Goschner geschlagen, aber er war gerettet. Hm? Hat der Has zum Fuchs gesagt, ist gut, dass du da gewesen bist, ohne die wäre ich gar nicht mehr rausgekommen. Hm? Batsch hat es gemacht, ist der Fuchs in das Loch nachgeflogen. Der Has sofort an der Rand nachgestanden, hat sein Bommelschwänzli, ja, jetzt hat es nicht runtergelangt. Hm? Has nicht blöd gewesen, vom Rentners Handy rausgeholt, 112, Feuerwehr angerufen, die sind gekommen, haben die Leute nachgestellt, der Fuchs ist rausgeklettert, war mal gerettet. Was ist die Moral von dieser Geschichte?
1: Ohne Handy geht nichts.
0: Alle mit einem kurzen Schwänzle brauchen ein Handy. Ja? So sieht's aus. So. Schnell einpacken, ja, schnell einpacken. Hoi, wo bist du her?
2: Aus Elbingen.
0: Aus Elbingen? Wohnst du da mehr oben oder mehr unten?
2: Ich wohne in der Mitte.
0: In der Mitte? Wie heißt?
2: Brenner.
0: Hä?
2: Brenner von der Weinstube Brenner aus Elbingen.
0: Ah, gleich Werbung gemacht, sehr gut. Wir haben den Vornamen gemeint.
2: Michel.
0: Michel, komm mal raus zu mir. Jetzt, Michel aus Ellwanger. Er wohnt in der Mitte und er ist ein Schwab. Das heißt, er hat Ober freigelegt, dass die Sonne eine größere Einwirkungsfläche auf seinen Meckel hat. Weil er hat sich eine Solaranlage einbauen lassen. Haben Sie dir erklärt, wie das funktioniert, Michel?
3: Nee.
0: Na, erkläre dir das. Also, die Sonne scheint bei ihm auf der Meckel, dann wird er heiß. Und das kennt man ja von den Modulen auf dem Dach oben, diese schwarze Käste. Da sind so Moleküle drin und wenn es da heiß wird, dann flitzen die hin und her und suchen den Schatten. Und diese Energie, die wird runter transportiert in den Heizraum. Und meistens hinter der Heizungstür hängt so ein genannter Wechselrichter. Und der tut die Energie umtransformieren und dann kommt jeden Morgen unter warm Wasser. Stimmt das?
4: Jetzt erklärt sich vieles.
0: So ist klar. Michel, ich danke dir fürs Mitmachen. Der Michel aus Ellwanger. Und was hast du drin? Solar oder Photovoltaik?
3: Photovoltaik.
0: Photovoltaik. Siehst du, Michel, der ist nicht blöd, der hat Photovoltaik neu gemacht.
3: Ja,
0: hinten hast du eine Wärmepumpe. Aber die pfutzt jetzt, oder? Ja, aber er hat Photovoltaik neu gemacht. Da kommt zwar unter kein warmes Wasser, aber da zappelt es noch, wenn Strom drauf ist. Gell? Da haben die Frauen auch ihren Spaß. So. Ja, jetzt legt mir nur am Arsch. Da hockt's und schwätzt nichts, da muss ich geschwind durch. Das freut mich aber, dass du wieder da bist. Du warst schon mal da, gell? Das weiß ich noch. Du hast mir nämlich unter einen Kaugummi gepeppt. Und ich kann es wieder wegrubeln. Ne? So. Also, ich glaube, noch haben wir soweit. Na, der, die sagen, oh, was saufst du da?
5: Ein Rotwein.
0: Ein Rotwein, was ist für einer?
5: Ein Mexikaner.
0: Ein Mexikaner? Ja. Hier im Schwabenland.
5: Hat er heute mitgebracht.
0: Aha, dann ist er billig gewesen wahrscheinlich, oder? Du musst schon einen Trollinger saufen. Hast du Trollinger in der Blutbahn, bist du sexy wie ein Truthahn. Hm? Trinkst aber einen Burgunder, dann hängt er da runter. Da musst du aufpassen. Hm? Und trinkst du täglich Apfelsaft, brauchst du zum Scheißen keine Kraft. Na, läuft's von allein. So, also, na, würde ich sagen, dann können wir jetzt loslegen. Und wichtig noch, wenn ihr euer Trinken nachher standen lasst, ihr müsst jetzt auch einen Weg zahlen. Gell? Das ist mir nämlich auch so gegangen, eine Schiffsreise gemacht mit meinem Weib. Da sind wir 14 Tage lang ums Mittelmeer rumgefahren, auf der Alta. Und am letzten Tag, wir sind gerade runter wieder zur Stadtbesichtigung, nein, nach Venedig. Hm? Dann hat der Stewart gesagt, halt, sofort, halt, wir müssen noch 50 Euro zahlen für den Obstsalat. Dabei haben auf der Schiffsreise nicht einmal einen Obstsalat gegessen. Er hat gesagt, das darf nichts ausmachen. Am Buffet sei der Obstsalat zur Verfügung gestanden, dann müsste man auch zahlen. Ja, halt, habe ich gesagt, aber nicht mit mir. El Abend hat der an der Bar immer meine Frau verführt. 100 Euro sind bei 14 Tagen 1400 Euro. Minus den 50 Euro für das bisschen Obstsalat, dann kriege ich noch 350 Euro von ihm. Dann hat aber gleich gewedelt mit Händen und Füßen, hat meine Frau nie erklärt. Ich sag, das ist mir scheißegal. Alle Abend ist an der Bar zur Verfügung gestanden, dann wird auch gezahlt.
6: Ja, stehst. Ich möchte noch wissen, wie du auf so eine säckeldumme Idee kommst, mir zum Geburtstag einen Thermalbadbesuch schenken.
7: Jetzt pass mal auf. Letztes Mal habe ich dir ein Candlelight-Dinner bei Kerzenschein geschenkt. Das ist auch nicht recht gewesen.
6: War es nicht recht? Das war unmöglich.
7: Wieso?
6: In deiner Wirtschaft war es kurrenze Nacht. Da kann ich nicht einmal die Speisekarte lesen.
7: Darum habe ich gedacht, Thermalbad, das könnte dir gefallen. Weißt, da musst du nichts lesen. Und außerdem hast du doch letztes Mal von den Kindern diesen Badanzug geschenkt gekriegt.
6: Ja, ja,
7: da habe ich gedacht, den darf man mal ausführen, dass sich die Investition auch rentiert.
6: Der Badanzug ausführen, den hätte ich genau in die Tasche reingetan.
7: Ja.
6: Du hättest ihn genau umeinander tragen.
7: Ja, ja.
6: Du deine Hände aus dem Sack raus.
7: Ja, ja, freilich. Der Badanzug hättest du genau in die Tasche reingetan und so umeinander tragen können. Wäre auch eine Möglichkeit.
6: Da hinten ist ja Furznobel, oder?
7: Ja, freilich. Natürlich ist Furznobel.
6: Da möchte ich wissen, was die ganze Fliesen gekostet haben, was die nicht beppert.
7: Oh, da möchte ich nicht wissen, was die Fliesen kosten, weil man da nicht beppert.
6: Und deine Hände aus dem Sack raus.
7: Ja, das musst du auch nicht wissen, was die Fliesen kosten. Wir müssen es ja nicht zahlen.
6: Freilich zahlen muss man mit dem Eintritt.
7: Wieso?
6: Hättet ihr billigere Fliesen gebebt, müsstet mir weniger Eintritt zahlen.
7: Boah. Okay. Ja.
6: Du, deine Hände zum Sack raus.
7: Ja, ich tue
6: es. Soll ich heute Morgen dir sagen, dem?
7: Ja, Fred.
6: Jetzt trugst du es nach.
7: Ja, ja.
6: Du musst, wenn uns aber kennt, noch heißt, guck mal, wie der Zeck nachhängt.
7: Ja, ja, ja. Ja, ja. Heim, ja, ja, hallo. Auch beim Entspannen, hallo.
6: Alter, kennst du dich?
7: Hallo. Hi, Madeleine, ich sag immer, das Porzellan läuft rum. Und die Scherben haben mir aufgeräumt.
6: Ich will jetzt sofort wissen, ob du das halt kennst.
7: Hallo. Nein, ich kenn's nicht.
6: Wieso bist du noch so freundlich zu denen?
7: Das ist mein, ich bin höflich, das ist mein Erstand.
6: Bei mir hast du jetzt so viel Erstand.
7: Ja, bei dir mach es mit Abstand. Hallo.
6: Da hinten stinkt's.
7: Das, das gesunde Thermalwasser, das riecht so.
6: Aber das stinkt wie faulige Eier.
7: Ja, das gut.
6: Das sag ich dir. In durchstinkiger Brille lieg ich nicht, nein, das kann ich dir sagen.
7: Du aber, ja, nein, aber heute stinkiger Brille.
6: Das,
7: ja,
6: ja, das
7: ist das Heilwasser.
6: Guck mal, wie viel Leute da drin liegen.
7: Ja, da, oh, ja.
6: Hey, Madeleine, kein Wunder, stinkt die Brille so.
7: Boah.
6: Mensch, da liegen ja mindestens 3000 Jahre noch im Becken drin.
7: Ja, ja.
6: Boah, da weiß ich gar nicht, ob die noch alle leben.
7: Ja, ja. Ja, ja.
6: Bitte, Gott, voll Teufel. Ja, guck auch, Frau Bürgermeister, strage da.
7: Wo ist sie? Ja, ah, ja.
6: Hallo,
7: ah, ja.
6: Wink, du hast ja wie die Hände im Sack. Ah,
7: ja, da muss ich die Hände aus dem Hosensack raus. Du. Sonst
6: hallo, Frau
7: winken.
6: Bürgermeister.
7: Hallo.
6: Dann sie auch Fellnässe.
7: Hä? Was?
6: Ja, das meine ich auch.
7: Was?
6: Ja, du Fellnässe, tut gut, ja. Hä? Haben Sie da gerade gar nicht dabei?
7: Ich da, no.
6: Ich da hat er keine Zeit nicht mehr können.
7: Gell, du merkst, er hat immer mit.
6: Guck, andere Leute, Männer schaffen auch noch etwas.
7: Glaubst du, heute ist Sonntag, ich schaffe morgen wieder?
6: Ja, darum kommen wir zu nichts.
7: Wir kommen mit.
6: Bürgermeister, sie haben schon wieder ein neues Auto. Und wir fahren immer noch mit unserer alten Geld herum.
7: Das Auto tut's mir.
6: Aber da darf man auch mal ein neues her tun.
7: Ja, wieso denn?
6: Das ist ja schon mindestens 18 Jahre alt.
7: Die habe ich auch schon 30 Jahre. Da hau ich einfach ein neuer her.
6: Ha, das ist ja vielleicht etwas anderes.
7: Ja, weißt du, jetzt anders.
6: Kannst du mich mit diesem alten Auto vergleichen?
7: Ach, schon ein bisschen. Neu. Ich vergleiche es halt, ich sag's doch bloß, glaubst du? Ah, ja. Ja, jetzt komm, Weib, jetzt tust du jetzt so, jetzt gehen wir in dieses Thermalbad rein.
6: Ich hab gerade gesagt, dass ich in die ständige Brühe nicht reinlege.
7: Du, aber heute ist ein ganz besonderer Tag. Heute ist der ganze Tag in diesem Thermalbad Vanilleduft drin. Oh.
6: Du weißt ganz genau, dass ich Vanille nicht mag.
7: Du, aber das war im Eintrittspreis mit dabei, sonst hätte es einen Aufpreis gekostet.
6: Es ist mir egal, und wenn es nichts kostet, mag ich Vanille.
7: Wieso denn?
6: Ach, da habe ich immer so einen blöden Geschmack im Maul.
7: Glaubst du, musst ja jetzt saufen? Wir gehen ja in dieses Dampfbad rein.
6: Was, in ein Dampfbad?
7: Ah ja.
6: Baden ohne Wasser.
7: Wie Bad?
6: Also bei mir, da kränkt die doch alles,
7: wie
6: oder?
7: Nein,
6: Frau Bürgermeister, du darfst in ein ganz Becken voll Wasser reinstrecken.
7: Wie kränkt's doch?
6: Und ich muss in den Dampf reinstrecken. Das ist, weil mein Alter kränkt.
7: Mir kränkt's doch
6: wieder.
7: Nein, mir kränkt's überhaupt nicht. Jetzt komm, jetzt gehen wir in dieses Dampfbad rein. Da hin. Guck, ich zeig dir, wie man das macht. Das
6: weiß ich, wie das geht.
7: Da geht man rein in so ein Dampfbad. Oh, du, das ist wunderbar. Da geht man rein, tut den Badmäntel rein.
6: Ich tue meinen Mäntel nicht rein.
7: Doch, jetzt pass auf. Da geht man rein. Und noch tut man, und noch genießt man diesen Dampf.
6: Da, da hängt der Mantel
7: und du guckst jetzt da hinten um. Du guckst da wieder her, glaubst du?
6: Hängt der wieder der Mantel?
7: Herr, du guckst nicht anders her wie da hinten. Glaubst du das?
6: Ah, das, was du hast, hast du schon gesehen.
7: Ah, ja, ja, ja, ja, ja.
6: Hängt den Mantel, den du übrieren
7: ja, freilich, ja.
6: Ja.
7: Guck die zwei, guck da auch her, da die. Ja, die guck die rutschen schon weiter.
6: Jetzt weiter. Hey, Madeleine, geh mal auf die Seite.
7: Ich kann weiter. Glaubst du, da falle ich raus. Guck, und die drei gucken bloß da her. Die warten, bis sie rausliegt.
6: Geh weiter rum.
7: Die hintere Rutsche.
6: Geh rum, du bebst schon an meine.
7: Ich bin noch gar nicht an deine Nähe.
6: Freile bebst du ganz Zeit an meine.
7: Ich
6: muss schwitzen wie ein Brie, das so.

0: schwitzt.
1: Warum?
0: Du, da druckt's der Dreck aus den Poren aus.
1: Ja. Ich bin erdreckt. Ich habe am Samstag gebadet.
0: Das habe ich doch. Aber ich sag dir alles, Poren werden vom Baden ein Leute daheim nicht sauber.
1: Ha, du bist doch ein Wüster, sehr glaubst
0: du das?
1: Dann jetzt weiter nun,
0: glaubst du das? Um Himmels Willen, ich kann nicht weiter nun, weil dir bloß da herguckt. Hey, ihr wartet bis hin, du Sally. Oh, du, da ist ja so hitz da.
1: Oh, ja.
0: Komm, du hau rein, da kannst du schon reinkommen.
1: Nein, du kommst jetzt nicht da rein.
0: Ich sag's doch bloß.
1: Guck mal, da vorne läuft mein Bass.
0: Wo ist dein
1: da
0: Bass?
1: Da vorne. Wo? Hallo, Rosine. Hallo.
0: Wie, das ist dein Bass?
1: Ja, Freile.
0: Und
1: Rosine.
0: Wie heißt du?
1: Rosine, glaubst du. Heißt
0: Rosine?
1: Ja, Freile.
0: Oh. Du, ich hätte auch lieber als Weintraube kennengelernt. Oh. Du, ich sehe gar nichts gleich, gell? Oh,
1: du, ich wink dich da.
0: Nein, du, ich wink dich.
1: Ah, das ist ein dummes Mädchen.
0: Ah, das ist ein dummes Mädchen.
1: Aber du bist schon in der Schule schon einfältig gewesen.
0: Ja, ja, die war
1: dumm geboren, ja. Dackelhaft aufgewachsen und nichts dazugelernt.
0: Ja, das stimmt, aber das ist bei euch in der Verwandtschaft.
1: Apropos Verwandtschaft. Ist der Junge, will auch gehen heiraten. Geh mal
0: ich
1: wieder rum.
0: Ich kann doch
1: nicht
0: oft sagen.
1: Ich
0: kann entweder noch mein Lied gehen, du sagst, glaubst du nicht. Was
1: ist der Junge, will auch gehen heiraten.
0: Lass ihn doch heiraten, soll er's doch da, wenn
1: Warum?
0: Er so bedingt will.
1: Ha, ja. Aber da hat Zeit.
0: Wieso?
1: Wir sind doch schon eine halbe Ewigkeit verlobt.
0: Ich befürworte eine lange Verlobungszeit.
1: Wegen was?
0: Sie verkürzt die Ehe.
1: Ah, bist du krank? Wie ist
0: das? Das ist doch wahr.
1: Wie ist das?
0: Ja. Ja.
1: Glaubst du das? Ja. Heimat, ich muss schwitzen.
0: Du, da ist ja wirklich ein Brutzhitz. Du, sag einmal dahinter, ist das nicht der Fritz?
1: Ja, Freile, das ist der Fritz.
0: Ah, du, den habe ich schon lange nicht mehr gesehen. Den muss ich geschwind schreien. Warte mal. Fritz!
1: Oh Gott, schrei doch jetzt so. Ja, das ist doch ein Ruhebad. Da schreit man doch nicht wie Hörner mehr.
0: Ja, aber der ist so weit hinter, sonst hört er mich. Alter. Du, den muss ich jetzt gleich etwas fragen.
1: Ja.
0: Das ist so ein netter Kerl.
1: Geh doch noch.
0: Ja, Fritz, Mensch. Du, schön, dass wir uns einmal wieder sehen. Gell? Ja. Du, jetzt muss ich dich gleich etwas fragen. Ja. Was du, schau du da hin?
1: Ach so, eine segeldumme Frage.
0: Ja, wieso?
1: Weil du tust du da hin?
0: Ja.
1: Der will gucken, ob du auch da bist.
0: Ach so, wo ist Fritz, guck schon, ob ich auch da bin. Ha, ja, du,
1: jetzt, mach der Fritz sein Web?
0: Wie? Ja, weißt
1: der
0: du,
1: hat doch sein Web dabei.
0: Ja, weißt du das nicht?
1: Ah.
0: Fritz hat sich doch selbstständig gemacht.
1: Aber
0: ja?
1: In welcher Branche?
0: Der hat sich scheiden lassen.
1: Ah. Ja. Das glaube ich, dem sei Weib, das ist auch so ein Würster Krampen gewesen.
0: Ah ja, du hat gar nichts gelernt.
1: Aber
0: du,
1: überhaupt nichts.
0: Darum sage ich immer, es kann nicht nur schöne Weiber gehen.
1: Was passt jetzt hier an meiner Schönheit?
0: Ich hab doch nichts.
1: Du hast mich gerade angeguckt.
0: Der hat
1: mich gerade angeguckt.
0: Ich hab doch nichts. Aber der sagt auch,
1: das geht doch denen alten Scheißdrecker.
0: Ja, aber der hat auch gesagt, ich hab nicht die
1: Du hast mich angeguckt.
0: Nein, also Weib, ich weiß jetzt wirklich nicht, um was da hinten geht.
1: Ich weiß jetzt nicht, um was da hinten geht. Oh. Alles sag ich dir. Achtmal hätte ich heiraten bevor du gekommen bist, Kerli. Und alle sind sie intelligenter gewesen wie du.
0: Das haben sie noch auch bewiesen.
1: Ja,
0: Freilich. Ja. Was ist jetzt?
1: Ich möchte noch wissen, was dich an mir noch reizt.
0: Jedes Wort. Jedes Wort. Jedes Wort.
1: Weißt du, da kann ich ja gehen, wenn ich nichts sagen darf.
0: Ja.
1: Dann ich wieder raus.
0: Jawohl, jetzt geht's Platz, gell? Du, wie hat er euch gesagt, jetzt wird's hell im Bottich.
1: Ah, Freili.
0: Ha, ja.
1: Hab dann raus da aus dem Bad.
0: Ja, du hast doch heim willen.
1: Du siehst schon ganz aufdunst aus.
0: Du siehst, das ist immer das, da tätst du als Mann gern sitzen bleiben. Nein, er will die gnädigste heim. Und was
1: dann geht's raus.
0: Dann geht man halt mit, so ist das Leben lang. Man tut ja, was die Frauen wünschen. Du, Frauen.
1: Dann geht's raus.
0: Kannst du mir in der Badmäntel nein
1: helfen? Das hab ich gerne.
0: Ja.
1: Anderlei zu Weiber winken.
0: Ja.
1: Und noch nicht mehr in der Badmäntel reinkommen.
0: Ja, Freili.
1: Bockbeinige, sicher Bockbeinige. Glaubst du das?
0: So, jetzt,
1: was ist? Geh jetzt raus, mach den Mäntel so eng zu.
0: Wieso?
1: Dadurch blutet es noch von nah, nehme
0: ich. Ja. So, jetzt geh ich auch noch. Pass auf, jetzt. Aber du, das war jetzt wunderbar. Du, aber Weib, weißt du was? Wenn du jetzt heimgehst, noch ist grad recht, dann geh ich noch in die textilfreie Zone.
1: Wo gehst du denn?
0: Ich geh da hin, wo du deinen Badeanzug nicht ausführen kannst.
1: Du warst auch noch mitgenommen, hä?
0: Ja, das frage ich mich bei dir manchmal auch.
1: Weißt du, bist so ein Wüstensicher, ich komm grad auf der Sonne aus.
0: Weißt du was? Na ist grad recht, noch gang ich in den Zoo. Na.
2: Ach ja, jetzt ist es wieder soweit. Einmal im Jahr fahren wir

0: immer zur Tante Elfi und da fahrt immer meine Frau. Die muss ja auch ein bisschen in der Übung bleiben. Mit meinem lieben Karre, ich pass auf die auf. Das verspreche ich dir. Ich hock da neben denen und wenn es ist, ich lang auch ins Lenkrad. Nein, ich helf dir, ich bleib bei dir. Gell? Meine Frau, die meint ja immer, wenn man noch ein paar Tage fortfährt, man muss noch geschwind einen Großputz machen. Gell? Wobei das ja gar niemand überbringt, weil daheim ist ja noch gar niemand. Wenn man nach Hause kommt, dann muss man wieder alles durchputzen, dass man überhaupt wieder drin wohnen kann. Also völlig umsonst. Wo bleibt sie denn jetzt auch? Elsbeth, mach doch nach, wir kommen in den Feierabendverkehr rein.
1: Ich komm ja schon.
0: Ja, Mensch ins Kinde. Sag mal, was hast denn du alles dabei?
1: Ja, du weißt genau, wir müssen zweimal den Neckar überqueren. Und dann die Elfi hat eine riesige Naturteich im Garten. Und ich habe ja nicht einmal das Seepferdchen. Und mir geht ihm, da kann ich nur auf Nummer sicher gehen. Oh, Gottes Willen.
0: Also
1: ich bin so aufgeregt. Immer wenn ich fahren muss, ich bin so aufgeregt. Ich glaube, ich muss noch mal aufs Klo.
0: Nein, nix, jetzt bleibst du da. Das machst du bei der Elfi. Das längt's noch. Hui. So. Also, so rum ist unter, guck. So, jetzt. So. Kupplung, Bremse, Gas. Also, jetzt gehen wir erst einmal durchchecken. So, Türe schließen. Jawohl. Sitz einstellen.
1: Kannst du mir den schön vorstellen?
0: Natürlich, kann ich machen. Elsbeth, Sitz, Sitz, Elsbeth.
1: Ah, du bist doch blöd, bist doch du. Also.
0: Ja, wie soll ich denn vorstellen, wenn du drauf hockst? Du musst ja selber noch rucken, wie es brauchst. So, Außenspiegel einstellen. Ja, die Scheibe muss schon runterdrehen. Jawohl. Rückspiegel einstellen. So, dann Gang raus. Halt, nicht du!
1: Ach so.
0: Da, der Gang soll ich rausmachen. Kupplung dabei. Kupplung ist ganz außen links. Jawohl. Und so, jawohl. Sehr gut. So, dann Gurt anlegen. Jawohl. So, dann starten wir. Du hast jetzt Kupplung ein bisschen unter dabei. Ganz durch dabei, ganz durch dabei. Jawohl. Und das, da oben das kleine, das ist Gäsle. Ein bisschen das Gäsle drücken mit dem anderen Fuß. Jawohl. Ganz bisschen Gäsle. Mit dem Kupplung langsam kommen lassen. Gas. Ein bisschen mehr Gas, ein bisschen mehr Gas. Kupplung besser kommen lassen. Jawohl. Sehr gut. Ja, Mensch, und das gleich aufs erste Mal. Ja, ich bin stolz auf dich, Elsbeth. Sehr gut. So, wenn du jetzt noch den Zinsschlüssel rumdrehst, dann springt der Karre. Und wir kommen endlich fort.
1: Jetzt hektisier doch nicht schon so, wieder so.
0: Ich hektisier gar nicht, aber nach einer halben Stunde werde ich schon länger am Drachensteiner hängen.
1: Ja, aber da wohnt doch dann die Elfi gar nicht.
0: Das macht doch nichts. Jetzt auf, jetzt fahr los. Kupplung durchtappen. Bisschen Gas geben, jawohl, bisschen Gas geben. Kupplung langsam kommen lassen.
1: Bisschen. Um Gottes Willen hast du den Fernseher ausgesteckt.
0: Ja.
1: Nicht, dass es da einen kurzen gibt.
0: Nein, ich habe ihn ausgesteckt. Also, Kupplung tappen. So, bisschen Gas geben, jawohl, kleines bisschen Gas, bisschen Kupplung kommen lassen.
1: Oh, ich hab Kaffeemasche ausgeschaltet. Hast du das gemacht?
0: Nein.
1: Brauchen wir auch nicht. Wieso hast du das nicht gemacht?
0: Brauchen wir auch nicht, wir haben ja gar keinen Kaffee getrunken heute.
1: Stimmt.
0: Also jetzt, gut, jetzt sind wir soweit. Gas, bisschen Gas, Kupplung kommen lassen, Kupplung kommen lassen, Kupplung kommen lassen.
1: Melli, wir haben bestimmt was vergessen.
0: Glaube ich nicht. Das kann doch gar nicht sein. Wir können gar nichts vergessen haben. Wir sind ja noch gar nicht fort. Der Karre läuft nicht, wir stehen immer noch in der Garage.
1: Also, mein Nachthemd habe ich dabei. Zahnbürstchen habe ich dabei, meine Nachtcreme habe ich dabei.
0: Wichtig.
1: Wo ist denn eigentlich unser Bub?
0: Der hockt mit mir schon eine halbe Stunde im Auto.
1: Ja, was den er denn so lang?
0: Wir warten, bis du endlich losfährst.
1: Ja, ist ja schon gut, ich fahre.
0: So, jetzt. Durchtappen. Bisschen mehr Gas geben. Jawohl, sagen. So, jetzt lauft er. Sehr gut. So, jetzt tust du nochmal Kupplung tappen und tust den ersten Gang rein und dann langsam Kupplung kommen lassen und ein bisschen Gas geben. So. Ja, und jetzt? Du, wir fahren gar nicht. Wieso fahren wir nicht?
1: Ja, wer hebt denn uns?
0: Ja, wer hebt uns denn? Wer tut denn das? Das darf doch der gar nicht machen.
1: Ist das unser böser Nachbar?
0: Nein, das ist nicht unser böser Nachbar. Das ist unser böse Handbremse. Da, die muss noch aufmachen. Oh, jetzt war es los. Guck mal. Ja, aber schön in der Mitte bleiben. Schön in der Mitte bleiben. Jawohl, sehr gut. Sehr gut. Ganz ruhig fahren. Du machst das sehr gut. Nein, Samuel, ich kann nicht fahren. Wir fahren einmal im Jahr zur Tante Elfi und das muss deine Mama machen, weil sie in Übung bleiben muss. Ich finde es jetzt überhaupt nicht schön von dir. Solche Sätze wie, Mama kann nicht Auto fahren, das weiß ich selber. Ich habe Angst, wenn Mama Auto fährt. Ja, meinst du mir ganz anders? Du konzentrierst dich ganz auf dich, gell? Ganz auf dich. So.
1: Ist das die Autobahn, wo wir rein müssen?
0: Sehr gut, Elsbeth, sehr gut. Wir haben gar keine Autobahn andere dahin. Wir sind immer fahren wir da drauf. So, und wie jedes Mal ist das ein Beschleunigungsstreifen und keine eingeschränkte Haltestelle, wo man warten kann, bis einer mit 120 runterbremst und Frau Gscheidle nein winkt. Du musst doch einfach dich einfädeln. Jetzt machst du einfach so, jetzt fahrst du einfach auf. So, hey, huck doch nicht so, du Aff. Siehst doch, dass mein Weib fährt. Herrschaftssechser, jetzt musst du wegen denen auch noch aufregen.
1: Also früher sind die Leute viel rücksichtsvoller gefahren.
0: Kümmer dich du nicht drum, fahr du geradeaus, fahr du geradeaus. Du mal in den zweiten Gang einschalten, in den zweiten Gang einschalten. So, jawohl, sehr gut. Prima, ja, schön die Kurve nehmen, jawohl. Und gleich die Gegenlenke. Schön, jawohl, sehr
1: du, gut. Du, ist etwas mit unserem Auto.
0: Nein, wieso?
1: Ja, weil da gibt uns eine immer Lichttube und du winkst.
0: Ah, na ja, nein, nein, das ist ganz normal, alles in Ordnung.
1: Wieso ist das normal? Kennst du die?
0: Nein, ich kenn sie nicht.
1: Ja, aber wieso winkt noch die? Woher kennst du die?
0: Ich kenn sie nicht.
1: Wieso winkt noch die? Also, wieso winkt die dir? Man muss ja die kennen.
0: Die kennt mich nicht. Die will bloß überholen.
1: Na, kann sie doch.
0: Nein, kann sie nicht. Du fahrst auf der linken Spur und bis zur Mittelleitbank ist zu wenig Platz. Nein, Samuel, wir kennen keine Benjamin-Blümchen-Kassette her. Mama kommt gleich im Radio.
1: Im Radio? Ja. Und ich bin gar nicht geschminkt.
0: Das sieht man eh nicht. Fahr du geradeaus weiter. Na, gleich ist der Verkehrsfunk. Vorne nix, hinten 3 Kilometer Stau. Guck doch mal um. Nicht! Lenkrad loslassen. Du musst immer den Blick nach vorne haben.
1: Du hast doch gerade selber gesagt, ich soll hinten umgucken.
0: Ja, dafür hast du einen Rückspiegel.
1: Weißt du, dir kann man überhaupt nichts recht machen. Du brudelst bloß. Und bloß, dass das jetzt klar ist, ich fahre. Und soll nicht alle überholen, aber ich fahr jetzt.
0: Gut, du fahrst. 120 darf man. Hui. Guck mal, wie da die Beimheit an uns vorbeiflitzt. Du, die haben bestimmt ein Meeting so schnell wie die Sauer kennen.
1: Ich fahr.
0: Ist ja schon gut. Ach Gott, jetzt wird's peinlich. Sie überholen uns Holländer schon auf der rechten Seite mit dem Wohnwagen.
1: Ich fahr!
0: Schalte mal bitte in den vierten Gang, das ist ja unheimlich laut.
1: Oh, guck mal, das Autobahnkreuz, wie ist man da jetzt rechts weg?
0: Steinentscheidung, du fahrst.
1: Du bist echt richtig blöd. Fahr ich halt geradeaus?
0: Das wäre jetzt unsere Ausfahrt gewesen. Was machst du denn jetzt? Du kannst doch nicht auf der Autobahn bremsen. Was tust du jetzt rückwärts gehen? Nein, Elspeth, was? Du kannst doch auf der Autobahn nicht rückwärts fahren. Du bist ein Geisterfahrer. Elspeth, bitte, hör auf. Elspeth.
1: Ui. Was war jetzt das?
0: Die einzige Notrufsäule weit und breit. Die hast du jetzt zusammengefahren. Und guck mal, wie unser Heck aussieht. Komm, steige mal aus. Steige mal aus, guck dir mal an, was du gemacht hast. Guck mal, was das jetzt wieder kostet. Das ganze Heck muss neu gemacht werden. Der ganze Sitz ist hey. Versicherung geht auf. Abschlepper muss her, Autobahnpolizei. Mein lieber Mann, hast du Glück gehabt, dass wir das auf unsere Wohnzimmerstil bloß gibt hin. Danke schön.
2: Kunstkollektiv, Aktivistenkollektiv, Schockaktivisten, das ist eigentlich völlig egal. Die Stadt ist unser Spielplatz. Wir wollen das Stadtbild halt mitgestalten. In 3 Minuten geht's los, Jungs. Passt auf die Stromabnehmer an der Bahn auf. Okay, wir fangen an. Kunst ist halt eine starke Waffe. Ich meine, das hat schon Picasso gesagt. Der öffentliche Raum ist eigentlich der nicht öffentlichste Raum, den es überhaupt gibt. Und damit gehen wir halt nicht konform. Und deswegen werden auch unsere Kunstwerke eigentlich an Orten platziert, wo sie nicht existieren dürfen. Und die Quintessenz ist halt das Illegale. Ohne funktioniert das.
3: Radikale Aktionskunst aus Berlin.
2: Wir arbeiten eigentlich immer mit dem Augenzwinkern. Humor spielt bei uns eine ganz große Rolle. Und dass der Zuschauer natürlich irgendwie ein Lächeln auf den Backen hat. Und jetzt Bierchen. Feierabend.
3: Rocco und seine Brüder, jetzt in der ARD-Mediathek.

0: Damen und Herren, herzlich willkommen zum Stuttgarter Besen 2026 aus dem Renitenztheater in Stuttgart. Und Sie erwartet hier eine halbe Stunde Comedy und Satire mit den preisgekrönten Auftritten. Unsere Jury rund um den Jurypräsidenten Matthias Richling hat sich die Köpfe heiß diskutiert und am Ende die aus ihrer Sicht richtigen Kandidaten prämiert. Das hier, meine Damen und Herren, ist also keine Amateur-Comedy, die Ihnen der Algorithmus zufällig reinspielt. Nein, das ist handverlesener Premium-Humor aus Stuttgart. Erzeugerabfüllung, sage ich da nur, gell? Haja. So, wir gucken jetzt erstmal, wer dieses Jahr gewonnen hat, wer es ganz nach oben geschafft hat. Hier kommt der Goldene Besen 2026. Viel Spaß!
1: Dankeschön. Dankeschön. Vielen Dank. Schönen guten Abend. Und wie geht's? Geht's allen gut? Ja, boah, das ist schön. Hinten auch allen gut? In der Mitte auch? Und vorne auch allen? Super, das freut mich sehr, dass es allen gut geht, wirklich, weil mir geht's eher schlecht. Ja. Nein, mir ging's jetzt sehr lange schlecht. Es wird schon wieder besser. Ich hatte ganz schlimme Schlafprobleme, wirklich jetzt monatelang. Habe nicht einschlafen können, fast nächtelang nichts geschlafen. Ich weiß nicht, an was lag, vielleicht der Stress oder die ganzen Krisen, es ist immer so viel los. Ja, ja, und gesundheitlich war es dann auch schon irgendwie, dass ich gesagt habe, hey, Romeo sucht da Hilfe, habe ich dann gemacht. Habe mir dann so eine Einschlaf-App besorgt. Eine Einschlaf-App, ja, die kann ich jedem empfehlen, funktioniert sehr gut. Ist auch kostenlos, ja, die heißt LinkedIn. Ja, also die funktioniert wirklich super. Man braucht sich nur so ein Profil von einem Vertriebsleiter von der Siemens suchen und das Gesicht schläft sofort ein. Ja, habt ihr auch so eine Einschlaf-App? Nicht? Oder seid ihr noch oldschool? Ja, habt ihr einen Vertriebsleiter daheim? Ja, das funktioniert genauso. Man muss ja nicht immer alles wegschmeißen. Sehr nachhaltiger Gedanke, sehr nachhaltig, ja. Sehr nachhaltig. Aber eigentlich habe ich auf LinkedIn was anders gesucht, und zwar nach einem Job. Ja. Ich habe jetzt auch wieder Bewerbungsgespräche. Ja. Erst letzte Woche hatte ich eines. Ja, da habe ich mir wirklich sehr viel erhofft. Ja. Ich hoffe noch immer, dass das was wird, weil die hatten eine sehr schöne Stellenanzeige. Die haben geschrieben, sie sind ein weltoffenes, modernes und diverses Unternehmen. Und genauso wollte ich mich halt vorstellen beim Kennenlerngespräch. Weltoffen, modern, divers, und zwar mit meinen Pronomen. Ich bin reingegangen, habe gesagt, hallo, ich bin Romeo, meine Pronomen sind he, him. Der hat mich angeschaut und hat gesagt, hä? Habe ich gesagt, Romeo, mein Name, meine Pronomen he, him. Also auf Deutsch, er, ihm. Ich bin Romeo, er, ihm. Hat er gesagt, aha, ich bin der Erich, meine Pronomen sind er, ich. So ein Depp. Wirklich. Und dieses Bewerbungsgespräch ist nicht besser geworden. Na, wirklich. Mittendrin, ja, wo ich meine beruflichen Stationen so aufgezählt habe, ist der auf einmal so neugierig geworden, hat mich ausgefragt, ich habe mich gefühlt wie bei einem Verhör. Ja, die ganze Zeit wollte wissen, wo ich herkomme. Hat er gesagt, Herr Kaltenbrunner, wo kommen Sie denn? Habe ich gesagt, eh von daheim. Wo soll ich mich denn herumtreiben, wenn ich am Vormittag ein Bewerbungsgespräch habe? Habe ich mir gedacht, so eine blöde Frage. Hat er gesagt, nein, Herr Kaltenbrunner, ich meine, woher kommen Sie wirklich? Wirklich? Ach so, wegen meinem Dialekt. Also, Ihnen geht ja gar nichts, Sie sind ein Fuchs. Ja, ja, ich komme aus Oberösterreich, das liegt in Österreich, aus der Region des Mühlviertels. Das Dorf heißt Engerwitzdorf, ist sehr klein, ja, das werden Sie wahrscheinlich nicht kennen. Hat er gesagt, meine Kaltenbrunner, ich meine, Sie schauen mich so gemischt an. Sie sind doch gemischt. Wie sind denn Sie gemischt? Habe ich gesagt, ja, ich bin gemischt zwischen meinen Eltern. Das ist gesund. Das soll so sein. Und er hat gesagt, ja, aber wie genau sind Sie gemischt zwischen Ihren Eltern? Habe ich gesagt, ich bin kein Biologe, ich würde sagen, halb Vater, halb Mutter. Dann hat er mich noch einmal ganz tief in die Augen geschaut und hat gesagt, Herr Kaltenbrunner, sind alle in Ihrer Familie weiß? Habe ich gesagt, Mama weiß, Opa weiß, Oma weiß, Papa weiß, keiner wo er ist. Ja, also ich muss sagen, ich hoffe noch immer, dass ihr Zusage bekommen, aber ich war schon ein bisschen enttäuscht, dass der so neugierig war. Wirklich, weil ich habe das Gespräch bei einem größeren Lebensmittelhändler gehabt, der es eigentlich auch nicht so genau nimmt mit der Herkunft von seinen Produkten und Lebensmitteln. Ja, weil einmal hat er drinnen stehen gehabt im Prospekt, echte österreichische Snackpaprika, Herkunft Marokko. Ja, aber jetzt checke ich die ganze Zeit meine Mails. Ich hoffe schon immer, dass ich eine Zusage bekomme, ja, für die nächste Runde. Ja, jetzt habe ich auch zum ersten Mal wieder mal seit Ewigkeiten meine Spam-Mails gecheckt. Die Spam-Mails. Alter, was geht denn da ab? Kriegt sie auch diese Sex-Mails? Kriegt sie die nicht? Krieg nur ich die, oder was? Ah ja, bin nur ich die Zielgruppe. Ja, genau. Ja. Also normal ignoriere ich ja sowas immer. Ja, ignoriere ich, lösche ich sofort. Aber da war eine dabei, die hat mich fertig gemacht. Die hat mich getriggert. Die hat mich geheißen, einsame Single-Hausfrau-Milf macht alles fürs Geld. Wer wird denn da geil? Ha? Wer wird denn da wuschig? Wären Sie da wuschig? Überlegen Sie da gerade. Gehört der zu Ihnen? Jetzt überlegen Sie. Ja? Also mein Freund, ich werde da nicht wuschig. Nein, da blutet mein wokes Herz. Überlegt Sie mal, wir reden hier von einer alleinerziehenden Mutter, die sich durch das harte Leben im Patriarchat durchkämpft. Für ein besseres Leben für sich selbst und für ihre Kinder. Weil ihr Ex keine Alimente und Unterhalt zahlt. Da habe ich sofort zurückschreiben müssen. Liebe Frau einsame Single Hausfrau Milf. Ich kenne das. Auch meine Mutter war alleinerziehend. Und wir hatten viele Probleme und wenig Geld. Doch ich habe mein Leben selbst in die Hand genommen. Ich habe hart gearbeitet, habe sogar studiert und stehe heute auf einer Bühne, womit ich meinen Lebensunterhalt verdiene. Vielen Dank, by the way. Ich möchte, dass auch Sie ein besseres Leben haben. Ich möchte, dass auch Ihre Kinder die gleichen Chancen bekommen wie alle anderen. Und wenn Sie wissen wollen, wie Sie das schaffen können, nur 3 Schritten, dann klicken Sie jetzt diesen Link und kommen Sie in meine Telegram-Gruppe. Ja, ich gab ihr Hoffnung. Und sie gibt mir jedes Monat 300 Euro, weil sie ein Abo abgeschlossen hat. Ja. Naja, selber schuld. Man muss online aufpassen, oder? Man muss aufpassen. Ja. Naja, ich hoffe, dass es wirklich was wird mit dem Job. Ja, aber bis dahin habe ich eh noch einen Nebenjob. Ich arbeite als Babysitter. Jetzt schauen mich aber einige enttäuscht an. Was habt ihr glaubt? Ach so, na klar. Ja, habt ihr glaubt, da steht ein Kabarettist. Ja. Der muss doch von seiner Kunst und dem, was er sagt, leben können. Ja, aber so ist es leider nicht. Ja, und ich weiß, woher das kommt. Es sagen halt sehr viele Menschen im Kunst- und Kultursektor, sie leben von ihrer grandiosen Kunst. In Wahrheit leben sie vom Geld ihrer Eltern. Ja, nicht nur babysitten und leben vom Geld anderer Eltern. Ja, und ich finde das super. Also meine Kinder sind so toll. Das sind wirklich so liebe Kinder. Ja, die kommen alle aus Wien, aus den gutbürgerlichen Bezirken. Deshalb sind sie auch die guten Kinder. Und wirklich toll. Und die Eltern erst. Mein Gott, die Eltern, die haben eine Karriere hingelegt, ja.

0: Die waren schon überall. Silicon Valley, Singapur, waren Digital Nomads in Lissabon, sprechen den ganzen Tag am liebsten nur fluent English. Ja, ja, sind komplett weltoffen und divers, aber ihre Kinder nennen sie dann sowas wie Leopold, Ferdinand, Adelheid, Josephine, Heinrich. Was ist da los? Das geht sich doch nicht aus. Hey, wenn man auf so einem gutbürgerlichen Kinderspielplatz unterwegs ist und die Kindernamen hört, da glaubt man, du bist bei einer Selbsthilfegruppe der Habsburger. Ich komme mir auch so blöd vor, wenn ich die Namen rufe, ja? Wirklich, Adelheid. Adelheid, magst du mal den Ferdinand auch schaukeln lassen? Karl der Zweite. Achso, das muss ich erklären. Ich habe zwei Karls. Der Karl ist der Zweite, ist der Jüngste. Den habe ich seit circa 3 Wochen bei mir. Und dann habe ich noch den anderen Karl. Das ist der älteste aller meiner Kinder. Ja? Ich nenne ihn auch Karl der Große. Ja? Aber die beiden verstehen sich überhaupt nicht. Ja? Die muss ich immer trennen. Karl der Zweite, hör auf, dass den Karl den Großen in den Schwitzkasten nimmt. Der mag das nicht. Ja? So, Leopold, nicht so weit weglaufen, komm wieder zurück. Und einmal saß neben mir auf der Parkbank ein älterer Herr. Ja, Ü90. Und hat es gehört und hat zum Lachen angefangen. So hat er gelacht, so. Also so ungefähr, wie man halt in dem Alter lacht. Ne? Und hat gesagt so, Sie haben da eine kleine Krabbelgruppe von der Hitlerjugend. Ha? Hallo, habe ich mir gedacht. Wie kann man bloß diese unschuldigen Kinder mit so einer grauslichen Zeit, die schon längst Vergangenheit ist, verbinden? Habe ich gesagt, ja, vielen Dank, aber wir müssen jetzt los. Kinder, Vormarsch! Und dann sind wir schon weitergezogen. Ja. Ja, wir schauen jetzt zu den Spielplätzen in den anderen Bezirken, die etwas unbeliebter sind. Man sagt auch die ArbeiterInnenbezirke. Ja. Da ist nicht immer alles so schön und alles so zusammengeräumt. Da ist nicht alles gleich ein Spielzeug. Ja. Muss man auch sagen. Ja, aber ich mag das dort. Es erinnert mich an meine Kindheit. Ja. Und ich mag das auch dort, weil da heißen die Kinder halt anders. Da heißen es halt Dustin, Justin, Sanella, Bogdan, Emre, Ali, Jennifer. Und wenn ich so einen Dustin schaukeln sehe, da geht mir das Herz auf. Ja, da schiebe ich meinen Leopold und Ferdinand zur Seite und lauf hin. Hey Dustin, what's up, du kleiner kreativer Weltenbummler, du? High five! Also Dustin schaut dich böse an. Ja, und sagt sowas wie, Alter, was willst du, du Wappler? Soll ich meinen Papa rufen, der klatscht dir eine? Ich lass ihn reden, lass ihm die Illusion. Es hätte wirklich einen Papa, der sich um ihn kümmert. So süß, wirklich, voller Hoffnung. Das ist wichtig. Nein, Kinder brauchen Hoffnung. Der Dustin braucht jetzt sowieso Hoffnung. Der braucht jetzt Hoffnung. Ich habe mir letztens erzählt, dass sie wegziehen müssen, weil die Familie kann sich das nicht mehr leisten in der Gegend, wo wir wohnen. Ja, verstehe ich eh, es wird alles teurer. Ja, ich habe es auch gemerkt, meine kleine Wohnung, ich weiß nicht, wie lange ich die mir noch leisten kann. Muss ich ganz ehrlich sagen. Ich habe es vor 2 Jahren schon gemerkt, ja, als sich die Geschäfte verändert haben. Normale Geschäfte sind immer weniger geworden. Auf einmal war jedes zweite Geschäft eine Manufaktur. Eine Manufaktur, ich muss immer jetzt zu Manufakturen gehen, weil es gibt nur mehr Manufakturen bei uns und die sind halt teurer. Also wenn du eine Brille brauchst, dann musst du zur Brillenmanufaktur. Wenn du ein Brot willst, da gibt es jetzt keine Bäckerei mehr, sondern gehst zu Josefs Brotmanufaktur. Schräg gegenüber, wo ich wohne, da war mal ein Puff. Ja, ein Puff heißt jetzt nicht mehr Puff, sondern Erotikmanufaktur. Ja, Zielgruppe sind auch eher Gutbürgerliche und Hipsters, ja. Naja, klar, weil die geben halt für echte Handarbeit Geld aus. Ja. Ich war auch einmal drinnen am Tag der offenen Tür. Ja, da bin ich reingegangen, habe mich umgeschaut, ja. Habe auch gesehen, die SexarbeiterInnen, die sind auch eher Hipsters, würde ich sagen. Ja, die töpfern auch ihre Dildos selbst. Und dann habe ich auf einmal einen Freund getroffen, den ich schon länger nicht mehr gesehen habe. Der ist mittlerweile verheiratet, ist auch frisch gebackener Vater. Und der war bei einer SexarbeiterIn. Und dann hat er geschaut, er war schon ganz nervös, ja, war ihm wirklich unangenehm. Dann hat er gesagt, hey, ich war nur zum Reden, nur zum Plaudern drinnen, aber das glaube ich ihm wirklich. Wisst, er hat das Gefühl, es hört ihm einfach keiner mehr zu, wenn er seine Geschichten vom Rennradfahren erzählt. Ja. Aber so ist es. Es wird alles teurer. Und die Gegend verändert sich. Ja, in der Wohnung, beziehungsweise das Haus, wo ich wohne, also meine Nachbarn sind jetzt auch alles irgendwie Juristen. Ja, letztens hat mich einer eingeladen, ja, zu einer Party, glaube ich, eine Woche her. Ich kann mich an nichts mehr erinnern. Ich kann mich an nichts mehr erinnern, aber nicht, weil ich jetzt so viel Naturwein getrunken habe. Nein, es lag nicht am Naturwein. Nein, ich kann mich nicht mehr erinnern, weil es so fad war. Es ist so fad, wenn so ein Typ von seinem Naturweinerlebnis erzählt. Seit ich Naturwein trinke, ist mein Leben auf so viele Weise natürlicher. Und wir sollten alle viel mehr Naturwein trinken. Romy, mein Lieber, magst du uns eine Flasche Naturwein rausholen? Such dir eine aus, die sind ja alle so super. Aber meine Freunde, wenn wir jetzt gemeinsam kosten, heute wird ausnahmsweise mal geschluckt und nicht gespuckt. Grandios, oder? Hat eine leichte Bitterkeit am Gaumen. Diese Säure, die den Wein wunderschön balanciert. Er hat einen Schmelz, es angenehm mundfüllend. Und so muss ein guter Native-Wein sein. So muss Naturwein sein. Romy, mein Lieber, was war denn das für ein Naturwein? Ah, das war der Opferessig vom Lidl gespritzt mit Leitungswasser. Grandios. Das Leben wird fader. Das Leben wird fader. Aber ich muss ganz ehrlich sagen, finanzielle Sorgen habe ich wirklich. Und mein Opa hat mir damals wirklich den besten Ratschlag gegeben. Er hat gesagt, wenn es in Österreich nicht läuft und du Angst hast, dann gehst du nach Deutschland, weil die lieben braune Oberösterreicher. In diesem Sinne, einen wunderschönen guten Abend. Bussi Baba.
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2: Wunderschönen guten Abend heute hier in Stuttgart.
3: Ja.
2: Glauben Sie auch, dass Ihre Familie die verrückteste von allen ist? Ja. Die Familie ist ja wie eine Miniaturausgabe der Welt, ja, mit den gleichen Problemen.
3: Ja, nicht? Wir werden bombardiert von unserer Familie, nicht? Mit Fragen oder Erwartungshaltungen, je nachdem.
2: Oft gibt es beim Frühstück schon Friedensgespräche. Manche Schützengräben sind doch zu tief und naja, es gibt mehr oder weniger ernst gemeinte Waffenstillstände.
3: Und viele scheitern dann so an diesem Generationssprach-Dingsbums, nicht? Und das andere sehr oft an dem, also an der Minusaura der Boomer.
2: Ja. Deswegen haben viele von uns auch schon kapituliert und besuchen maximal zu den Feiertagen die Front.
3: Ja, und in jeder Familie gibt es doch diesen dicken, unberechenbaren Onkel, zu dem man zu Weihnachten nicht näher mehr neben ihm sitzen möchte, oder?
2: Aber wir geben Ihnen jetzt eine kleine Auszeit von diesem Wettkampf um die verrückteste Familie. Wir zeigen Ihnen unsere Familie.
3: Ja. In dieser Szene sind wir zwei Brüder. Er ist mein Bruder Jakob.
2: Er ist mein Bruder Simon, er ist sogar mein kleiner Bruder.
3: Mhm. Ja, da haben wir lange dran gearbeitet. Aber wir sind nicht alleine. Mit uns mit haben wir unsere Lieblingstante, die Tante Trude. Ja, die leidet an einem ganz leichten Tourette-Syndrom. Aber zu ihrer Beruhigung
2: hat sie ihren Lach-Yoga-Guru mit dabei, ja, den Ashanti.
3: Ja.
2: Und die ganze Szene beginnt am Basislager der meisten Familien am Friedhof.
3: Ja, um genauer zu sein, am Parkplatz vor dem Friedhof. Nicht? Also, und diese beiden Brüder treffen sich nach Jahren wieder zur Beerdigung von ihrem Papa. Jakob, das gibt's ja nicht. Wirklich, du fährst immer noch das alte Auto vom Papa? Sag mal jetzt ganz ehrlich, wie alt ist diese Rostlaube?
2: Der Wagen ist 42 Jahre alt, aber in einem super Zustand.
3: Also, und dieser Kaugummi da oben am Dach, gell, der hält das ganze Auto zusammen. Gleich fällt's auseinander.
2: Gib her.
3: Wieso?
2: Das Das ist ein tragisches.

0: Der Kaugummi. Außerdem läuft sonst Wasser hinein. Mhm. Du kennst dich aus, Perhatus.
1: Ja, nicht so gut wie du.
0: Der Papa hat schon gesagt, mit Kaugummi kann man alles reparieren.
1: Stimmt, dementsprechend unser Haus auch ausgeschaut. Das ist lieb von dir, danke.
0: Die Fahrertür klemmt seit Corona. Ah. Aber sonst super Zustand.
1: Ja, na eh.
0: Scheiß Ganghebel.
1: Aber Jakob, pass auf. Miau! Du magst Tiere nur im Brötchen, gell? Aber da, Tante Trude, hast du eine Schmusekatze? Oh mein Gott, na der Silvester, ha? Ist eh nichts passiert, gell? Na weiß, meine Lieblings-Drecksau, Mutschikatze, ja wer, ha?
0: Danke der Nachfrage, mir ist auch nichts passiert. Hauptsache dem Flohhaufen geht's gut.
1: Du, Jakob, und er ist der, wie hast du gesagt, Mangolassi. Tikka Masala. Samosa? Oder wer?
0: Ashanti.
1: Ashanti.
0: Ashanti Ganja aus Indien.
1: Ah, was zum Essen und zum Rauchen. So kann ich es mir merken. Und?
0: Er ist der Lach-Yoga-Guru von unserer Tante.
1: Was?
0: Bitte frag nicht nach.
1: Hey, Namaste Ashanti, angenehm. Simon.
0: Oh, du schimpfst schon. Angenehm. Ich viel gehört von dir.
1: No.
0: Du lange weg gewesen. No. Hoffe, du gesammelt viel Sonne für die Herz.
1: No.
0: Und wenn Wolken trüben deinen Kopf, du musst sie lachen weg.
1: No.
0: Aus die Bauch raus.
1: Ja, Simon, horch noch auf meinen Lauch-Yoga. Arschloch-Guru. Er hilft mir, mich zu beruhigen. Gebert Ashanti, dann nimm du die Katze. Die macht mich immer so nervös beim Autofahren, weil.
0: Du nimmst aber trotzdem noch deine Tabletten, oder, Tante? Tante, sagst uns du, wieso wir jetzt unbedingt gleich jetzt zum Garten vom Großvater fahren müssen?
1: Ja, ich hab's ja meinem Bruder versprochen, dann ist das für seine Asche dort verstreuen, wo wir Kinder aufgewachsen sind.
0: Wie in Indien ganze Asche Ganges.
1: Ja.
0: Wie alles Ganges.
1: Ja.
0: Tote Katze.
1: Ja.
0: Tote Kühlschrank. Tote Schwiegermutter. Ganz oft lebende Schwiegermutter. Alles Ganges. Tante Trude, hast du die Asche von unserem Papa in einer alten Keksdose mitgenommen?
1: Ja, Tante Trude, ich hoffe, sie war wenigstens leer. Schestrick!
0: Cookie Dent.
1: Ja. Nächstes Mal. Aber schau, da ist ja noch. Dann nimmst es du, Ashanti.
0: Erstes Keks in die Jahr ist immer Glückskeks.
1: Aber ganz sicher. Aber ja, Jakob, jetzt ist sie leer.
0: Tante Trude,
1: ja.
0: Du kannst den Papa nicht zu die Vanillekipferl schmeißen. Das sind ja keine Wilden.
1: Hey, Jakob, bitte beruhig dich.

0: Ein bisschen, ja.
1: Oh, oh, oh, Jakob. Ja. Spür ich Vibration?
0: Na, das ist...
1: Du nicht vergessen atmen!
0: No.
1: Wir sind Freunde der Sonne! Freunde der Sonne!
0: No.
1: Aus dem Bauch raus! Ich schieße euch zwei gleich zum Mond. Habt ihr eine Fernbeziehung zu eurer Sonne?
0: Geh, Jakob, ha? Ich glaube nicht, dass die Tante Trude böse gemeint hat. Und ganz ehrlich, der Papa hat Kekse immer ganz gern gehabt. Besonders Vanillekipferl. Ha? Aber komm, diskutier nicht. Start an, wir fahren.
2: Bitte, bitte, bitte, bitte.
0: Es klingt nicht überzeugend. Aber... Hey. Ja, ja, schalten ist kein Geheimnis, gell? Jeder soll's hören. Aber Jakob, schau, schau, vor da vorne gleich links. Nein, das andere links. Hey, gelbes Auto.
1: Wir spielen gar nicht.
0: What? Wir haben nie aufgehört zu spielen, so schaut's aus. Du, Jakob, darf ich? Aha, interessant. Das Autoradio in einem ähnlichen Zustand wie der Rest vom Auto?
1: Kaugummi, Loch im Dach, Antenne, Waschanlage.
0: Hier hast du dann wenigstens irgendwann einen Anschluss für meinen MP3-Player. Ha?
1: Gleich neben der Klimaanlage.
0: Aha. Wo?
1: Rechts vom DVD-Player. Hinterm Wellness-Bereich. »42 Jahre altes Auto?«
0: »Ja.«
1: »Ich bin froh, dass die Fenster straßenseitig sind.«
0: Was? »Gelbes Dings?« Out. »Ja.«
1: »Du greifst nichts mehr an in diesem Auto.«
0: »Darf ich bitte nur die Lüftung einschalten? Ganz ehrlich, das hält niemand aus.« Super, Jakob. Kein Spiegel. Das.
1: Geht's noch?
0: Ha?
1: Autofahren?
0: Ja, Frisur im Arsch?
1: Das gehört auch nicht so. Ja.
0: Aber darf ich nur so ein bisschen wieder richten, Kassel? Sag mal, wo lässt du den TÜV machen, ha? Bei Wrigley's? Hey, mal pass auf, eine Bodenschwelle!
1: Das war jetzt die Achse.
0: Ja, dann brauchen wir jetzt eine Familienpackung Kaugummis.
1: Danke.
0: Dankeschön.
3: Das waren die Highlights des Sturms.

0: Stuttgarter Besen 2026. 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So, das war's von mir. Ich muss jetzt los. Auf mich wartet draußen die Stretch-Limo von Andy Borg. Bis zum nächsten Mal. Tschüss und gute Nacht.
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0: Franz, muss das sein?
1: Was denn?
0: Die Mama hat doch klipp und klar gesagt, dass du und der Opa euch vertragen sollt. Und wenn du jetzt schon wieder an seinem Platz sitzt, dann...
1: Bin schon weg. Bitte schön.
2: Jetzt guck dir das an. Überall breitet er sich aus. Und du lässt es auch nur zu.
0: Soll ich eine einstweilige Verfügung erwirken, die ihm ganz genau vorschreibt, an welchem Platz er sitzen darf und an welchem nicht?
2: Für ihn wäre das vielleicht gar nicht so schlecht.
0: Du bekommst doch heute Besuch. Denk doch einfach daran und freu dich.
2: Die Irene ist die Einzige, die voll und ganz auf meiner Seite steht.
0: Ich nehme das jetzt mal nicht persönlich. Wann kommt sie denn genau?
2: Die ist nur im Zug.
0: Dann hoffe ich für uns alle, dass ihre Anwesenheit die Wogen glättet.
3: Du, wenn du noch an deiner Kampagne bastelst, kann ich auch alleine zur Gynäkologin.
4: Das kommt überhaupt nicht in Frage.
3: Ist doch nur ein Kontrolltermin.
4: Bei dem wir erfahren, ob deine HCG-Werte weiter gesunken sind.
3: Hat ja jemand richtig gut aufgepasst.
4: Klar habe ich das. Wir stehen das zusammen durch.
3: Dass wir schon wieder ein Kind verloren haben.
4: Aber es war auch Glück im Unglück. Ich sag's nur ungern, aber wenn Dr. Schröder nicht so schnell reagiert hätte, immerhin hat er dir das Leben gerettet. Und deinen Eierstock.
3: Ausgerechnet er.
4: Hast du Lust, nach der Untersuchung ein bisschen spazieren zu gehen?
3: Ich bin krankgeschrieben.
4: Und brauchst frische Luft.
3: Sonst noch was, Herr Doktor?
4: Was würdest du denn deinen Patienten raten?
3: Also gut. Danke, dass du mitkommst.
2: So früh?
5: Ausnahmsweise war die Bahn mal pünktlich. Sage mal, das sieht ja großartig aus hier. So hell und modern.
2: Ja. Schön, dass du da bist. Was ist mit deiner Arthrose?
5: Ach, die Hüfte

0: zwickt ein bisschen.
1: Und der rumpelige Zugfahrt wirkt nicht gerade schmerzlindernd.
2: Ja, wär's aber besser gewesen, du wärst daheim geblieben.
1: Ja, höre mal. Eine alte Dampflok wirft doch sowas nicht aus dem Gleis. Ach,
2: ich bin so froh, dass du da bist. Ich brauche nämlich ganz dringend eine Verbündete zum Franz. Und ich bin mir ganz sicher, du lässt dich von ihm nicht um den Finger wickeln.
1: Ja, in der Hinsicht kannst du auf mich zählen.
2: Komm mit.
1: Ob ich allerdings als Prellbock tauge?
3: Mensch, es geht ja wie das Brezelbacken bei dir.
4: Keine Sorge, es ist noch genug Arbeit da. Die Rostträger, die Baustahlmatten, die Wände. Tja.
3: Schaffe ich halt ein Geschäft, gell?
4: Ja, wenn wir uns ranhalten, schaffen wir in den nächsten Tagen einiges.
3: Ohne deine Hilfe wäre ich echt aufgeschmissen.
4: Ich stehe auf Herausforderungen.
3: Aber würdest du nicht lieber ein paar alte Möbel restaurieren?
4: Du hättest mal sehen sollen, mit was für Kram ich mich über Wasser gehalten habe, als ich damals nach Berlin gegangen bin.
3: Aber du hast dich durchbissen. Und dein Geschäft ist ja gelaufen.
4: Ja, aber das war nicht immer so.
3: Vermischst du es eigentlich?
4: Die eigene Werkstatt?
3: Ja, und Großstadt.
4: Die Kinder vermisse ich natürlich, aber Berlin.
3: Was hat dich eigentlich damals dahin verschlagen?
4: Wie gesagt, ich stehe auf Herausforderungen. Wollen wir weitermachen?
3: Ja.
1: Also, was ihr aus dieser Küche gemacht habt, ich bin hin und weg.
5: Herrlich. Diesmal keine Verbesserungsvorschläge?
1: Nein, alles stimmig.
6: Wenn man das nur von den Bewohnern auch sagen könnte.
7: Ich habe nur das Beste für dich rausgesucht, Opa. Alles ganz frisch.
2: Dank dir, Mädle.
8: Ah, grüß dich, Irene. Wie schön, dich zu sehen.
1: Guten Tag, Franz. Du hast wohl Größeres vor.
8: Wenn wir schon so hohen Besuch kriegen, sollte dieser standesgemäß verköstigt werden.
1: Na, keine Angst, für mein leibliches Wohl ist gesorgt. Hermann kocht uns gleich seinen berühmten Eintopf.
5: Ja, den haben wir in den letzten Wochen so vermisst.
2: Geht doch nix über Hausmannskost.
8: Oder einen Vorspeisensalat mit frischen Erdbeeren und Vinaigrette. Als Hauptgang zarter Kalbsbraten mit einer Zitronen-Thymian-Marinade. Dazu ein farbenfrohes Trio aus grünem Spargel, Dauphinkartoffeln und Karottenperlen im Honigmantel.
1: Klingt verlockend, ist aber vielleicht doch ein bisschen ausschweifend für ein normales Mittagessen, oder?
2: Also die Familie arbeitet hart und deshalb braucht sie was, was sie richtig satt macht. Nicht diesen fünfsternigen Viertel, Franz.
8: Es gibt nur 3 Sterne, aber danke, dass du meine Kochkunst so hoch einschätzt.
7: Vielleicht kannst du ja heute Abend kochen, Onkel Franz.
8: Meine Zutaten müssen frisch verarbeitet werden.
7: Dann vielleicht den Eintopf zum Abendessen?
1: Na, warum kocht ihr nicht beide? Hier gibt's doch genug hungrige Mäuler.
8: Ja, das ist eine hervorragende Idee, Irene. Die Qualität der Mahlzeit lässt sich am besten im direkten Vergleich beurteilen.
1: Also ein Kochduell, das stand mir jetzt weniger im Sinn.
8: Also ich habe keine Angst vor der Konkurrenz. Wie sieht's mit dir aus, Bruder?
2: Herausforderung angenommen.
9: Wir sind schnell nach Hause fahren.
10: Ja. Von wegen nur ein Kontrolltermin.
9: Wann hört dieser Albtraum endlich auf? Noch eine OP.
10: Ja, aber die Ärztin meinte doch, dass eine Laparoskopie kein schwerer Eingriff ist.
9: Was, wenn es Komplikationen gibt?
10: Das hielt sie für unwahrscheinlich. Ich habe genau aufgepasst.
9: Hast du aber sicher auch gehört, wie zurückhaltend sie war beim Thema erneute Schwangerschaft.
10: Eins nach dem anderen, hat sie gesagt. Das klingt doch vernünftig.
9: Das heißt übersetzt nur, dass es für uns noch schwerer wird, schwanger zu werden. Was, wenn es nie klappt?
8: Deine Karotten und mein Honig, Mann.
2: Finger weg.
8: Ja, schon gut.
1: Kommt ihr kurz ohne Schiedsrichterin zurecht? Ich würde gerne auspacken.
8: Aber Ich bitte dich, Irene, wir sind da

0: erwachsene Männer?
1: Wenn du das sagst.
2: Pass auf bei der Angeberei, dass da kein Finger in Salat kommt.
0: Keine Angeberei, Hermann. Übung kann und Talent.

0: kann man nur was gegen Musik haben.
1: Mein Haus, meine Regeln.
0: Deine Zeit als Patriarch ist längst vorbei.
1: Wenn du jetzt wieder mit der Säge anfängst.
0: Wer hat denn den geplanten Verkauf verhindert?
1: Ich war das, weil die Bea und die Jenny solch eine Entscheidung ohne meinen Segen gar nicht treffen würden.
0: Wenn ich nicht kontinuierlich vor dem Klump gewarnt hätte, wäre die Sache anders ausgegangen.
1: Sicher.
0: Aber was weißt du denn schon? Du hast dich doch wochenlang beleidigt, bei deiner Freundin verschanzt.
1: Und du? Du hast dich doch wie ein Aasgeier ganz schnell auf meinen Platz gesetzt.
0: So groß war die Lücke, die du gerissen hast, nicht.
1: Oh, ich freue mich sehr, wie stark die Lücke sein wird, die du bald reißen wirst.
2: Hey, da wollte ich gerade rein.
3: Da drin läuft ein Kochduell mit gewetzten Messern.
2: Mein Körper schreit nach Koffein.
3: Gut, aber sag nicht, ich hätte dich nicht gewarnt.
1: Glaub ja nicht, dass du dich an die Irene so ranwatzen kannst wie an den Manuel.
4: Der Manuel weiß meine Expertise durchaus zu schätzen.
1: Dass ich nie lach.
4: Ja, lach du nur.
1: Mach ich auch.
2: Zu viel Koffein ist eigentlich gar nicht gesund. Wie hältst du das nur aus?
3: Galgenhumor. Wobei ich langsam gern wieder in mein Zimmer zurückziehen würde.
2: Steck Franz halt in Matthäus' Kinderzimmer. Da würde er doch gut hinpassen.
1: Der zuletzt stand nach der Beste.
2: Oder du ziehst bei mir ein. Ich wäre bereit für den nächsten Schritt.
3: Was war so dringend?
2: Nur so ein Spam-Anruf.
3: Ah, den können wir doch sperren.
2: Stimmt. Muss ich mal machen.
3: Wir sehen uns beim Essen.
2: Ja.

0: Opa, könnte ich was vom Eintopf für Matteo haben?
1: Na klar doch, Mädel, muss doch nicht fragen.
2: Von meinen Gerichten darf er auch gerne kosten.
1: Das Kaninchenfutter, da ist doch überhaupt nichts für so ein kleines Kind.
2: Ja, aber Kartoffeln und Kalbsbraten wird er wohl essen können.
0: Da geht's weniger ums Können als ums Wollen.
1: Siehst, mein Urenkel, der hat wenigstens Geschmack.
2: Gratuliere, du stehst kulinarisch auf derselben Stufe wie ein anderthalbjähriger.
3: Was für ein Festessen. Wie Weihnachten. Und Hermann, sehe ich da etwas Salat?
1: Ich kann auch mehr gehen.
0: Das ist gut, dass du da bist. Könntest du drüben Matteo füttern, da gehe ich hoch zu Celine.
3: Und wieso nicht hier?
0: Ist ein bisschen zu viel Trubel.
3: Das kenne ich nur zu gut von meiner Familie. Kein Wunder, dass du geflüchtet bist.
2: Wie wär's mit dem passenden Tröpfchen zum exquisiten Mahl? Frisch und lebendig. Mit Aromen von Zitrusfrüchten und leicht floraler Note.
3: Überredet.
1: Ich guck mal, wo die Irene bleibt. Babettchen, es gibt Essen.
4: Oh, jetzt bin ich tatsächlich eingeschlafen. Wie läuft's bei euch?
1: Ja, gut, es fehlt unsere Juryvorsitzende. Oh.
4: Es tut mir leid, was ich da angezettelt habe.
1: Du siehst ein bisschen erschöpft aus.
4: Die Schmerztabletten schlagen mir auf den Magen.
1: Weißt du was? Wir holen uns was von dem Eintopf und essen hier.
4: Ja, auf gar keinen Fall. Du räumst doch für den Franz nicht kampfloses Feld.
1: Aber ich bitte dich, du bist mir wichtiger als dieses dämliche Duell.
4: Weißt du, ich bringe gerade eh nichts runter.

0: Sorry.
1: Ich muss zu einem wichtigen Kundentermin. Meinst du, du könntest ein bisschen hierbleiben?
0: Ja, sicher.
1: Danke.
0: Wann soll denn der Eingriff stattfinden?
2: Ich muss erst zu einem Vorgespräch in die Klinik.
0: Und kann man es dann ambulant machen?
2: Wahrscheinlich schon. Das ist nur ein kleiner Eingriff, aber naja.
0: Wenn man selber Patientin ist, dann sieht es plötzlich ganz anders aus.
2: Das ganze medizinische Fachwissen ist eher Fluch als Segen.
3: Matthias Schmidt beim Essen auf dem Sofa eingeschlafen.
4: Na, ob das für die Qualität des Eintopfs spricht?
5: Geht das jetzt den ganzen Tag so?
6: Dann schmier ich mir lieber ein Brot.
0: Was ist eigentlich mit Irene?
4: Ja, die kneift. Vermutlich traut sie sich nicht, ihren Liebsten zum Verlierer auszurufen.
7: Doch Unsinn, die ist einfach angestrengt von der Reise.
6: Vielleicht ist sie klug genug, diesem Kochduell aus dem Weg zu gehen.
7: Worauf wartet ihr? Kommt, greift zu.
0: Dürfen wir essen, was wir wollen, oder wird uns das als Parteilichkeit ausgelegt?
4: Also wie wollt ihr denn ein Urteil fällen, wenn ihr nicht alles probiert habt?
3: Also ich weiß jetzt schon, dass mir beides schmecken wird.
6: Wieder der Spam-Anrufer?
3: Entschuldigt mich kurz. Also, der Salat ist sehr lecker. Also beide. In Kombi. Echt ein Gedicht.
8: Okay, speras de mi? Sto a 2000 Kilometern de distanza. Sempre disseste che un audio via interferir na educação dele. Além disso, também tenho responsabilidades aqui. Por que que não educas como deve ser? Tens de lhe impor limites.
4: Für dich eine extra saftige Scheibe, Irene.
7: Deine 10 Schuhsohlen, die will doch kein Mensch.
4: Findest du dafür noch ein Plätzchen mehr?
3: Entschuldigt.
6: Was Wichtiges?
3: Nur die Arbeit, wegen ein paar Terminen. Das sieht ja fantastisch aus.
4: Hm. Habe ich zu viel versprochen?
7: Wieso rückst du mir so auf die Pelle?
4: Es reicht ja wohl, dass du diesen einen Platz für dich beanspruchst. Der restliche Tisch steht der Allgemeinheit zur Verfügung.
7: Ja, aber deswegen musst du mir doch nicht auf den Schoß hocken.
0: Selbst in Matthäus Kita geht es gesittet dazu.

0: jetzt nicht.
1: Und das ist alles wegen dir, Irene.
2: Was heißt das denn? Irene hat doch damit überhaupt nichts zu tun.
3: Genau, der ist schuld.

0: Arzt an.
1: Albert, mein Schatz.
2: Entschuldigung.
1: Ich komme.
2: Ich habe gleich einen Termin mit einer Kundin. Egal welcher Tisch.
1: Ja, such dir einen aus.
3: Grüß dich, Albert.
4: Das war vorhin wieder typisch.
5: Wahrscheinlich können wir froh sein, dass keine Fäuste geflogen sind.
4: Ja, auch das ist schon vorkommen. Aber heute musste der arme Teller dran glauben.
6: Familie. So Stress.
7: Merda!

0: Was ist denn los?
1: Heute ist einfach nicht mein Tag.
0: Seit wann das?
2: Immer wenn du denkst, dass endlich alles in geregelten Bahnen läuft.
0: Ist irgendwas mit deinen Kindern?
2: Hat mit dem Laden in Berlin zu tun. Aber das regelt sich schon wieder. Ich gehe mir mal kurz die Beine vertreten, zum Runterkommen.
0: Alles klar.
3: Ich dachte, die Sache mit Albert ist durch. Ich sehe auch. Aber die Begrüßung eben war doch mega krampfig. Vielleicht will er dir keine falschen Signale senden. Und dann heißt es immer, Frauen machen alles kompliziert. Vielleicht muss ich ihm mal sagen, dass für mich alles okay ist. Solange du dir sicher bist, dass da nicht mehr dahinter steckt. Ja.
4: Ja, die Schriftgröße lässt sich noch anpassen.
5: Ja, okay, dann machen wir das. Wollen wir dann eine kurze Pause machen? Mhm. Wir dann kurz.
3: Hi, Albert. Hast du kurz Zeit?
4: Im Moment schlecht.
3: Du, ich will auch nur kurz sagen, dass von meiner Seite aus alles easy ist.
4: Was jetzt genau?
3: Das, was zwischen uns gelaufen ist. Ich sehe das echt locker.
4: Sag mal, Saskia, was geht eigentlich bei dir für ein Film? Das ist Monate her.
3: So, die Dame. Ja, aber ich will doch bloß, dass du weißt, dass wir ganz normale Kumpels sein können. So wie früher.
5: Achso, ich hab das gut vergessen.
4: Okay.
3: Danke fürs Gespräch. Also, wenn ich doch nur was von dem gewollt hätte, spätestens jetzt wäre ich kuriert.
5: Was war das denn gerade?
4: Nichts.
6: Das geht nicht mehr so weiter mit euch zwei. Das Kochduell heute hat wirklich dem Fass den Boden ausgeschlagen.
7: Wir wollen unseren Familienfrieden zurück.
8: Aber mit dem unter einem Dach wird es nicht gehen.
9: Ja, du meinst, mit dir geht es nicht.
8: Nebenan ist das Gesindehaus, in dem du ein eigenes Zimmer hast.
6: Und eine eigene Küche.
9: Die ich aus reiner Herzensgüte meiner Nichte überlasse.
8: Du hast doch die erste Gelegenheit genutzt, um dich hier einzunisten.
9: Was hätte ich denn davon? Deine liebenswerte Gesellschaft?
6: Ach, schaut, jetzt geht es wieder los. Ich halte es nicht mehr aus.
7: Das tut keiner von uns.
9: Also gut, was schlagt ihr vor?
8: Hier gibt's nichts vorzuschlagen. Du packst deine Sachen und basta.
9: Zum Glück hast du das nicht zu entscheiden. Ihr wollt mich vor die Tür setzen.
7: Das fällt uns echt nicht leicht, Onkel Franz.
9: Nach allem, was ich für euch getan habe.
8: Ei-Rechnung hast zahlt, mir nicht.
9: Ja, bloß die Stromrechnung. Auf jeden Fall mehr, als du getan hast.
7: Wir sind dir wahnsinnig dankbar für alles, was du für uns getan hast. Aber ich sehe nun unsere Schulden als bezahlt an.
6: Außerdem hat Hermann hier die älteren Rechte.
8: Tja, Bruderherz, am Ende siegt halt immer das Gute.
4: Celine meint, dass es echt schwierig ist, auf natürlichem Weg schwanger zu werden.
10: Und ihr wünscht es euch so sehr? Ich würde dir so gern helfen.
4: Ich glaube, ich gehe. Ich möchte Celine nicht so lange allein lassen.
10: Moment. Ihr müsst noch von meiner Mousse au Chocolat mitnehmen.
4: Maman!
10: Keine Widerrede!
8: Diesmal hat er den Kürzeren gezogen. Der Franz muss gehen.
11: Ha! Scherben bringen also doch Glück.
8: Irene, was ist denn?
11: Diese verdammte Arthrose.
8: Du musst zum Arzt.
11: Ja, da war ich schon. Der will mir ein neues Hüftgelenk einsetzen.
8: Ja, typisch Doktor. Immer erst das Skalpell ansetzen und dann den Geldbeutel aufmachen.
11: Naja, aber der hat sich meine Hüfte genau angeschaut.
8: Trotzdem brauchen wir eine zweite Meinung.
11: Was meinst du mit wir?
8: Ich pack meine Sachen.
12: Das brauchst du doch nicht.
8: Na, jetzt komm, du hast mir geholfen, jetzt helfe ich dir. Also komm.
4: Oh, du bist doch krankgeschrieben.
12: Ich konnte das Chaos nicht mehr ertragen.
4: Oh Mann, sorry. Ich habe echt versucht, dass es nicht so einreißt.
12: Das war gar nicht als Vorwurf gemeint. Du musst ja auch irgendwie damit klarkommen. Was? Du musst mich nicht schonen. Ist schon komisch, wie alle um uns herum so einfach Kinder kriegen.
4: Sebastian und Jenny denken bestimmt schon über das zweite Kind nach. Und wir.
6: Also Kraftfutter haben wir jetzt zweimal bestellt.
9: Genau. Alles gepackt. Ich werde nichts zurücklassen, was euch an meine Existenz erinnert.
6: Ach, Franz.
8: Ich habe mich auf unbestimmte Zeit entschlossen, zu Irene zu ziehen.
9: Ach.
8: Na, nicht wegen dir.
11: Ich muss mich vielleicht an der Hüfte operieren lassen.
6: Ach, herrje.
11: Hermann, der Gute, will vorher mit den Ärzten sprechen.
8: Na ja, damit du nicht zu einem Scharlatan kommst.
12: Das ist echt lieb von dir, Opa.
8: Du weißt schon, wenn wir von der Welt noch was sehen wollen, dann wäre es ja vielleicht nicht schlecht, wenn wenigstens einer von uns noch agil wäre.
11: Ja, sag bloß. Es besteht die Chance, dass ich dich mal über die Landesgrenzen hinaus bekomme?
8: Die Zeit mit dir ist mir viel wichtiger als jedes Kochduell oder Wortgefecht mit meinem Herrn Bruder.
9: Aber das heißt ja...
8: Nein, das heißt es nicht. Meine Stube ist tabu für dich, dass das klar ist.
6: Und mein Zimmer auch. Ich meine, du wirst da drüben doch ein kleines Eckchen für dich finden, ne?
4: Soll ich schon mal euer Gepäck rausbringen?
8: Ja, gern.
12: Wir werden dich echt vermissen, Opa.
8: Du, wir telefonieren miteinander. Notfalls sogar mit Video. Ja. Ich muss ja sehen, was mein Urenkel so macht. Ja?
6: Pass auf dich auf. Ja? Es tut mir leid, was ich zu dir gesagt habe, Irene. Ich habe längst vergessen.
9: Ich wünsche dir gute Besserung, Irene. Von ganzem Herzen.
11: Unkraut vergeht nicht.
8: Na, hallo, meiner Gegenwart.
12: Wir gehen noch mit raus, oder?
11: Ja.
12: Du kommst auch mit.

0: Ich bin froh, dass das Duell nicht blutig ausgegangen ist.
1: Am besten wäre es, die beiden würden einfach miteinander klarkommen.
0: Träum weiter. Ich meine, der Hermann bei der Irene, das ist doch die beste Lösung. Da ist er gut aufgehoben. Und der Franz, der ist noch immer auf die Füße gefallen.
1: Der Matteo bekommt wieder sein Kinderzimmer zurück.
0: Das räume ich liebend gerne.
1: Aber weißt du, was am schönsten ist? Wir können endlich wieder in Ruhe essen.
0: Ja, gegen ein bisschen mehr Ruhe hätte ich nichts einzuwenden.
2: Stabil, ganjast.
3: Ewo.
2: Raja, spart du mich.
0: Was ist denn jetzt wieder los?
2: Ich muss weg.
0: Was ist passiert?
2: Ich melde mich.